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1: Geht los mit der Autobahn 1 Lübeck-Hamburg auf der Norderelbbrücke. In beiden Richtungen stockender Verkehr wegen Schwertransportern. Die Autobahn 1 Dortmund Richtung Köln ist zwischen Wermelskirchen und Burscheid nach einem LKW-Unfall gesperrt. Die Autobahn 9 München Richtung Nürnberg ist zwischen Ingolstadt Süd und Ingolstadt Nord nach einem Unfall noch bis heute Mittag gesperrt. Solange geht die Umleitung für Sie über die U39. Die A39 Salzgitter Richtung Braunschweig ist zwischen Salzgitter-Liebenstedt Süd und Wartenstedt wegen einer Nachtbaustelle noch bis 5 Uhr früh gesperrt. Die Umleitung dort geht über die U79. Die A40 Essen Richtung Duisburg ist zwischen dem Kreuz Kaiserberg und Kreuz Duisburg wegen Brückenarbeiten noch bis 5 Uhr früh gesperrt. Die A46 Arnsberg-Neheim-Brilon ist zwischen Freienohl und Wennemen voll gesperrt. Da läuft eine Feuerwehrübung. Auf der A71 Suhl Richtung Erfurt ist zwischen Oberhof und Gräfenroder der Tunnel noch bis 6 Uhr früh gesperrt. Die A81 Schaffhausen Richtung Singen ist zwischen Gottmardingen und Hilzingen wegen einer Baustelle im Heilsbergtunnel noch bis 6 Uhr früh gesperrt. Solange werden sie dort umgeleitet. Und die A659 Weinheim Richtung Viernheim ist in Höhe Kreuz Weinheim wegen einer Baustelle gesperrt. Bis 5 Uhr früh soll das dauern. Solange gibt es auch dort eine Umleitung für Sie. Das war's vom Verkehr.
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1: Aus dem Studio von NDR Info in Hamburg, ab jetzt mit Carsten Thiele an Ihrer Seite. Schön, dass Sie auch heute Nacht wieder Lust haben auf viele Infos, auf Hintergründe und Interviews zu den Themen, die heute wichtig sind. Und was gibt's Wichtigeres als das Klima? Ja, wenn sich wirklich was tun soll, dann müssen jetzt endlich alle Hebel umgelegt werden Richtung Klimaschutz. Eigentlich wollte die Bundesregierung mit ihren Klimazielen auf Kurs sein. Das heißt, die Treibhausgasemissionen sollten kontinuierlich sinken. Aber der Expertenrat für Klimafragen kann das nicht bestätigen. Im vergangenen Jahr blieben die Emissionen in Deutschland nahezu konstant. Und auch in Zukunft sieht es nicht besser aus. Deutschland könnte laut Expertenrat zahlreiche Klimaziele deutlich verfehlen. Jan Zimmermann hat mehr dazu.
2: Es ist kein gutes Zeugnis für die Bundesregierung. Laut Expertenrat für Klimafragen werden die Klimaschutzziele aktuell zwar erreicht, langfristig aber nicht.
3: Wir sehen klimaschutzpolitischen Handlungsbedarf,
2: sagt Julia Pongratz, Klimawissenschaftlerin und Mitglied im Expertenrat. Doch der Reihe nach. Mit Blick auf das vergangene Jahr ist der Ausstoß klimaschädlicher Gase nahezu konstant geblieben und liegt damit noch im grünen Bereich. Vor allem in der Energiewirtschaft und in der Industrie ist der CO2-Ausstoß zurückgegangen, erklärt Marc-Oliver Betzüge, Ratsmitglied und Energieexperte.
4: Die Rückgänge in der Energiewirtschaft hängen natürlich damit zusammen, dass Deutschland in erheblichem Umfang in den Aufbau von erneuerbaren Energieträgern in der Stromerzeugung investiert hat. Gleichzeitig sind die Folgen der wirtschaftlichen Entwicklung der vergangenen 5 Jahre sehr deutlich zu erkennen.
2: Heißt, ein Teil des Rückgangs beruht auf der Wirtschaftsflaute in Deutschland. Außerdem, Erfolge in der Energiewirtschaft und Industrie werden durch mehr Emissionen in den Bereichen Gebäude und Verkehr aufgehoben. Eigentlich soll der CO2-Ausstoß bis 2030 um 65% zurückgehen, verglichen mit dem Jahr 1990. Aber weder dieses noch alle weiteren Klimaschutzziele werden nach heutigen Prognosen erreicht, erklärt die Vorsitzende des Expertenrats, Barbara Schlohmann.
5: Das sind die Budgetziele für die Folgeperiode 31 bis 40, die Jahresziele für 2030 und 2040 sowie die Treibhausgasneutralität 2045 und die negativen THG-Emissionen bis 2050.
2: All diese Klimaschutzziele werden nach den Berechnungen der Wissenschaftler verfehlt. Laut Forscherin Julia Pongratz vermisst der Expertenrat vor allem eines.
3: Wir empfehlen eine Einbettung der Klimaschutzpolitik in eine kohärente politische Gesamtstrategie, die insbesondere auch soziale Verteilungswirkungen und ökonomische Folgen bei der Programmgestaltung stärker in den Blick nimmt.
2: Denn das kürzlich vorgelegte Klimaschutzprogramm der Bundesregierung wird das Ruder nicht rumreißen, so die Einschätzung des Expertenrats. Das Programm müsse überarbeitet und strenger werden. Und Vorhaben wie das geplante Gebäudemodernisierungsgesetz, auch als Heizungsgesetz bekannt, könnten die Situation noch verschlechtern. Die Bundesregierung verteidigt ihre Klimapolitik. Der Sprecher des Umweltministeriums, Nikolai Fichtner.
6: Die Emissionen gehen runter. Die Frage ist nur, ob sie schnell genug runtergehen. Und da gibt es, wie es im wissenschaftlichen Diskurs üblich ist, unterschiedliche Annahmen.
2: Dagegen werfen Oppositionsparteien, Union und SPD Versagen vor. Der Bericht des Expertenrats sei eine Klatsche, vor allem für die Energiepolitik von Wirtschaftsministerin Katharina Reiche von der CDU, sagt Grünen-Parteichefin Franziska Brandner.
7: Der Bericht zeigt nochmal deutlich, dass diese Bundesregierung offensichtlich jegliche Ambition beim Klimaschutz auch aufgegeben hat. Ja, vielleicht ihn sogar abschafft, wenn man sich anschaut, was Frau Reiche vorhat.
2: Auch Umwelt- und Klimaschutzorganisationen üben Kritik. Sie fordern, möglichst schnell aus fossilen Brennstoffen wie Öl und Gas auszusteigen. Ihrer Ansicht nach steuert die Bundesregierung mit Vollgas in die falsche Richtung.
1: Dieser Klima-Expertenrat, von dem eben die Rede war, den wollen wir jetzt mal mit einer Stimme ein bisschen lebendiger machen. Die Professorin Tanja Kneiske von der TU Berlin ist Physikerin. Sie gehört zu eben diesem Expertenrat für Klimafragen und hat den Bericht in Berlin mit vorgestellt. Meine NDR-Kollegin Nina Zimmermann hat sie gefragt, warum gerade die beiden Bereiche Verkehr und Gebäude für den Klimaschutz so schwierig sind.
8: Meine Theorie ist dazu, dass ja Industrie und Energiewirtschaft zum Beispiel sehr von Firmen getrieben ist, die Geschäftsmodelle umsetzen wollen, während natürlich der Bereich Verkehr, besonders der Individualverkehr, aber auch natürlich die Wärmeversorgung zu Hause einfach von Menschen abhängt, von Privatmenschen, die eine Entscheidung treffen müssen. Und zwar Entscheidungen für ein neues Heizsystem, Entscheidungen für ein neues Auto. Und damit sind immer hohe Kosten verbunden für Privatpersonen und man legt sich fest auf 20 bis 30 Jahre. Und das sind viele, viele Entscheidungen, die da von Menschen getroffen werden. Und so was ich beobachte, ist momentan der Rahmen nicht besonders sicher.
9: Also wenn man Summen im fünfstelligen Bereich in die Hand nehmen muss, dann überlegt man natürlich, und das ist im Grunde ja wahrscheinlich diese Mixed Messages, die wir die vergangenen 3-4 Jahre hier im Land hören, oder?
8: Richtig, wir hatten ja eine Phase, in der es plötzlich alle dafür waren und Klimaschutz gefordert haben, indem wir dann auch mit der Ampelregierung ja viel Klimaschutz bekommen haben. Das ist dann nach hinten ausgeschlagen oder war vielleicht etwas zu viel an der Stelle für den einen oder anderen. Und jetzt sehen wir eben, dass die Meinung der Menschen oder die Atmosphäre auch, zumindest die Lauten, ja, ins Gegenteil schwenkt. Und das ist eben diese Phase, durch die wir jetzt gerade gehen, in der man dann doch lieber wieder selber entscheiden möchte. Und man hat auch ganz andere Sorgen. Klimakrise ist dabei nur eins von vielen Krisen, die derzeit stattfinden und die Menschen eben verunsichern.
9: Und dann ist es in diesem Zusammenhang ja ganz spannend zu sehen, wie schnell eine politische Maßnahme sich auswirkt auf unseren Alltag, auch wenn das Gesetz vielleicht auch nur ganz kurz gegolten hat und die nächste Regierung es schon wieder einkassiert. Stichwort Gebäudeenergiegesetz, Heizungsgesetz. Sie haben gerade von der Verunsicherung schon gesprochen. Die schwarz-rote Regierung stellt ja das Gebäudeenergie jetzt neu auf. Vor allem wurde ein Passus entfernt, und zwar der, der ab 2045 einen Einbau von fossilen Heizungen untersagt hätte. Den gibt es so erstmal nicht mehr. Wie beurteilen Sie diese Novelle des Gebäudeenergiegesetzes? Dadurch werden mittelfristig ja vermutlich kaum die Emissionen sinken, oder?
8: Genau, also der Einbau nach 2040, das liegt ja noch weit in der Zukunft. Im Moment ist eher das Problem, dass wir ja vom Gebäudeenergiegesetz einen sicheren Rahmen hatten, immer noch haben, dass 60% bei einem neuen Heizsystem mit erneuerbaren Energien, also CO2-neutral, eingebaut werden müssen. Und zwar ab Juli diesen Jahres. Das war ein sehr verlässlicher Rahmen. Und wir haben auch im Expertenrat gesehen, in unserem derzeitigen Gutachten, dass das einer der Treiber ist für die Emissionssenkung im Gebäudebereich. 30% in 2030 gehen allein auf das Gebäudeenergiegesetz und maßgeblich auf die sogenannte 65%-Regel zurück.
9: Obwohl das so eine kurze politische Debatte im Grunde war, die kein Jahr gedauert hatte, da hat man direkt durch den Zahlen in der Analyse gesehen, das hätte was gebracht.
8: Genau, das basiert ja auf Modellrechnungen. Man sieht sogar in diesen Modellprojektionen, dass in 2040 mehr als 50% Emissionssenkung genau durch das Gebäudeenergiegesetz vonstatten gehen würden, ja, wenn man das jetzt beibehalten würde. Und diese Änderung dieser Regel, dass man es wieder öffnet für alle möglichen Heizsysteme, ist erstens wieder, wie wir eben schon besprochen haben, wahrscheinlich auch nochmal eine Verunsicherung. Oder was auch passieren könnte, ist, dass natürlich jetzt alle anfangen, sich noch schnell eine Gasheizung einzubauen, was spannenderweise auch bis 2030 zu weniger Emissionen führen könnte, weil die heutigen Gasheizungen natürlich effizienter sind als die alten Gasheizungen. Aber langfristig haben wir uns dadurch quasi gebunden, an eine CO2-emittierende Technologie.
1: Sagt die Professorin Tanja Kneiske. Sie ist Physikerin und Ingenieurin und Mitglied des Expertenrates für Klimafragen der Bundesregierung. Was folgt aus dem schlechten Klimazeugnis für die Bundesregierung? Friedrich Merz müsste eine Klimareform durchziehen, findet jetzt Maximilian Ulrich in seinem Kommentar.
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10: Gesundheit, Pflege, Rente, Steuern, Arbeitsmarkt, all das soll und muss reformiert werden. Wir brauchen aber noch eine fundamentale Reform in Deutschland. Eine Reform der Klimapolitik. Die Zahlen des Expertenrats für Klimafragen sind eindeutig. Ein ewiges Weiter-so wird für künftige Generationen und Regierungen extrem teuer. Doch die Abwicklung des Heizungsgesetzes, die Abschwächung des Verbrenneraus auf EU-Ebene, das geplante Einfrieren des CO2-Preises, all das zeigt in die genau falsche Richtung. Es braucht jetzt eine Regierung und einen Kanzler, die das Ruder rumreißen. Friedrich Merz muss derzeit viel Kritik aushalten. Unzufriedene Unternehmer, buhende Gewerkschafter, Hasskommentare auf Social Media. Doch er steckt es ein und wirbt sachlich für seine Reform, spricht vom Wohl unseres Gemeinwesens, von einer Zukunft mit gleichen Chancen für unsere Enkelkinder und er nennt als Gründe für die Reformen Demografie und Mathematik. Demografie und Mathematik sprechen aber auch für mehr Klimaschutz. Schon 2030 drohen beim aktuellen Klimakurs teure Sofortprogramme und hohe Kosten auf EU-Ebene. Die Entlastung durch Renten- und Steuerreformen würden dann durch Versäumnisse beim Klimaschutz einfach aufgefressen. Auch das ist Mathematik, keine Ideologie. Friedrich Merz will seine Sozialstaatsreform trotz Buhrufen durchziehen. Das könnte er auch beim Klimaschutz tun. Von zukünftigen Generationen bekäme Merz dafür Applaus.
1: Das war die Meinung von Maximilian Ulrich und soweit unser Schwerpunkt zum Bericht des Expertenrates für Klimafragen.
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1: In Paris treffen sich zurzeit die Finanzminister der 7 führenden Industrienationen. Dabei soll es vor allem um den Iran-Krieg gehen. Auch Bundesfinanzminister Klingbeil ist mit dabei. Der Iran-Krieg ist für ihn eine ernsthafte Bedrohung für die Weltwirtschaft. Es brauche eine Verhandlungslösung, um den Krieg zu beenden. Über die Zwischenbilanz des G7-Finanzministertreffens berichtet Julia Borutta.
11: Wie umgehen mit den Folgen des Iran-Krieges? Diese Frage habe großen Raum eingenommen, erklärte Bundesfinanzminister Lars Klingbeil in einer kurzen Zwischenbilanz des zweitägigen G7-Treffens am Abend in der Deutschen Botschaft in Paris. Dabei machte er noch einmal deutlich, dass Europa keine Verantwortung für diesen Krieg trage, dafür aber die Folgen erleide. Umso wichtiger sei es nun, sich im Kreis der G7-Staaten eng abzustimmen. Konkreter wurde der Vizekanzler beim Thema europäische Autonomie.
12: Ich will die europäische Souveränität und Resilienz stärken. Ich bin fest davon überzeugt, dass wir mehr Local Content Regeln brauchen, dass wir auch, ich würde es gerne nochmal wiederholen, mehr europäischen Patriotismus brauchen, wenn es jetzt auch darum geht, dass wir unsere Interessen durchsetzen. Wir sehen, wie andere die Regeln ändern und ich habe keine Lust, dass wir am Ende die Dummen sind und deswegen bin ich auch sehr offen dafür, dass wir in Europa selbst unser Instrumentarium auch schärfen und gucken, wie wir unsere Interessen noch durchsetzen können. Ich will freie, offene Märkte, ich will die internationale Zusammenarbeit, aber in Zeiten, wo andere die Regeln ändern, sollten wir auch gucken, wie wir unsere Interessen durchsetzen können.
11: Beim Thema Versorgungssicherheit verwies er auf die vertiefte Zusammenarbeit mit Ländern wie Indien, Brasilien oder Kenia, die beim G7-Finanzministertreffen in Paris zu Gast sind. Ein wichtiges Thema für Europas Souveränität sei die Beschaffung von seltenen Erden, ohne die die Elektrifizierung nicht gelingen könne.
12: Wir müssen den Einkauf verbessern, wir müssen auch gucken, wo die Produktion ausgebaut werden kann. Ich habe selbst den Vorschlag auch gemacht, dass wir stärker auf Recycle-Quoten beispielsweise in Europa setzen. Also die Vorschläge liegen alle auf dem Tisch und wir haben da keine Zeit zu verlieren. Ich möchte, dass wir nicht abhängig sind, dass wir nicht verletzlich sind. Wir sehen beim Thema Iran, was es bedeutet, abhängig zu sein von fossilen Energieträgern. Wir haben in der Ukraine, also als der Ukraine-Krieg ausbrach, erlebt, was es bedeutet, vom russischen Gas abhängig zu sein. Und wir müssen hier sehr aufpassen, dass wir nicht in die nächste Abhängigkeit reinlaufen.
11: Im Grunde sei man aber schon mittendrin. Umso wichtiger sei es jetzt, eng mit den europäischen Partnern zusammenzuarbeiten. Gemeinsam mit dem französischen Finanzminister Laurent Lescure wolle er die in der EU seit Jahrzehnten geplante Kapitalmarktunion vorantreiben, betonte Klingbeil. Bei seinem einstündigen Vier-Augen-Gespräch mit Emmanuel Macron habe er den Eindruck gewonnen, dass der französische Präsident dieses Projekt unterstütze. Ein fehlender einheitlicher Kapitalmarkt gilt nach wie vor als großer Wettbewerbsnachteil der EU gegenüber den USA oder China.
1: Bunker, Warnsirenen, Feldbetten, all das schien nach Ende des Kalten Krieges nicht mehr nötig zu sein. Viele Schutzräume bei uns in Deutschland sind verwittert, falls es sie überhaupt noch gibt. Aber die Sicherheitslage hat sich verändert, seit Russland die Ukraine überfallen hat. Die Bundesregierung will deshalb viel Geld in den Zivil- und Katastrophenschutz in Deutschland stecken. Bundesinnenminister Dobrindt hat dazu erste Eckpunkte bekannt gegeben. Philipp Eckstein berichtet.
13: Deutschland soll resilienter, also widerstands- und verteidigungsfähiger werden. Nach außen durch eine stärkere Bundeswehr und nach innen durch einen stärkeren Katastrophen- und Zivilschutz. So der Plan, so der Anspruch der Bundesregierung. Schutz nach innen und außen, zwei Seiten einer Medaille, sagt dazu Bundesverteidigungsminister Boris Pistorius von der SPD.
14: Wir können nicht über Verteidigungsfähigkeit reden und darin investieren und gleichzeitig den Zivilschutz nicht entsprechend befördern. Und genau darum geht's. Von daher begrüße ich diesen Schritt sehr.
13: Dieser Schritt bedeutet, am Mittwoch will die Bundesregierung im Kabinett den sogenannten Pakt für den Bevölkerungsschutz beschließen. Zuständig dafür vor allem Bundesinnenminister Alexander Dobrindt von der CSU.
15: Die aktuelle Bedrohungslage, sie erfordert nicht nur das Ausrüsten der Bundeswehr, sondern auch das Aufrüsten der zivilen Verteidigung und des Bevölkerungsschutzes.
13: Dabei geht es um eine bessere Ausstattung, aber vor allem auch darum, mehr Personal auszubilden, das in Krisenfällen sofort einsatzbereit wäre.
15: Dafür wollen wir in den nächsten Jahren 10 Milliarden Euro in die Hand nehmen, um dafür zu sorgen, dass die notwendige Ausrüstung zur Verfügung steht, dass die Ausbildung auch möglich ist, dass wir resilienter werden.
13: Zuspruch dafür kommt von Philipp Wiesener. Er ist beim Deutschen Roten Kreuz Bundesbeauftragter für den Katastrophenschutz.
16: Grundsätzlich begrüßen wir als Deutsches Rotes Kreuz den Pakt für den Bevölkerungsschutz und die Dynamik, dass sich etwas bewegt und verändert.
13: Aber beim Roten Kreuz gibt es auch die Sorge, dass bei Ihnen und vielen ehrenamtlichen Helfern von dem Geld zu wenig ankommen wird.
16: Auch dieses Personal braucht eine gute materielle Ausstattung. Es kann nicht sein, dass teilweise Einsatzkräfte mit musealen Ausstattungsgegenständen arbeiten müssen und dass so der Bevölkerungsschutz in Deutschland gesichert wird.
13: Bundesinnenminister Dobrindt sagt dazu auf Nachfrage.
15: All das, was wir heute im Bevölkerungsschutz kennen, muss Teil einer zivilen Verteidigungsstruktur auch sein.
13: Ohne aber konkreter zu werden. Klar ist, für ihn geht es vor allem darum, Bundeswehr und Zivilschutz enger zu verzahnen. Dafür soll in seinem Ministerium ein neuer Stab eingerichtet werden. Der Name steht bereits fest.
15: Kommando Zivile Verteidigung.
13: Verbessert werden soll auch die Koordination mit den Ländern. Bereits vereinbart ist, dass alle möglichen Schutzräume und Bunker in Deutschland digital erfasst werden. Die Standorte sollen dann über die Nina-Warn-App bekannt gemacht werden. Die Pläne des Innenministers. Die Linke beobachtet sie skeptisch.
17: Wenn er damit nur meint, sozusagen das Land kriegsfähiger zu machen, also 100.000 Feldbetten zu besorgen oder noch mehr Bunker zu bauen, dann hat das wenig mit modernem Bevölkerungsschutz zu tun.
13: Sagt Linken-Co-Parteichef Jan van Aken.
17: Wenn Sie das Geld aber für THW oder für eine bessere Ausstattung von Feuerwehren, Krankenhäusern ausgeben, das heißt etwas, was uns im Kriegsfalle, aber auch zu Friedenszeiten nutzt, dann ist es total wichtig und richtig.
13: Was konkret die Bundesregierung plant und was der Pakt für den Bevölkerungsschutz noch umfasst, am Mittwoch wollen Dobrindt und Pistorius darüber gemeinsam informieren.
1: Wohnraum ist in Großstädten knapp und teuer, auch in Berlin. Die Hauptstadt braucht dringend und so schnell wie möglich neue bezahlbare Wohnungen. Rund 1.500 davon sind gerade entstanden in Berlin-Lichtenberg. Das Besondere daran, es sind Modulwohnungen. Das heißt, die Wohnungen wurden in Serie angefertigt, dann per LKW nach Lichtenberg gefahren und dort dann nur noch übereinander gestapelt. Diese Modulbauweise ist schnell und günstig und soll dabei helfen, Berlins Wohnungsnot zu lindern. Hans Gerbot hat sich das angeschaut.
18: Mit lautem Tröten geben Bundesbauministerin Verena Huberts, Berlins Bausenator Christian Gäbler und der regierende Bürgermeister Kai Wegner das Signal an den Kranführer. Das Signal dafür, dass er jetzt das letzte Modul auf das achtgeschossige Wohnhaus buxieren kann. Es hat ein bisschen was von Lego-Spielen. Nach wenigen Minuten ist es geschafft und das letzte Modul sitzt. Insgesamt 3000 Module wurden hierzu 1500 Wohnungen gestapelt, gebaut von der landeseigenen Wohnungsbaugesellschaft GEWOBAG. Fast alle davon WBS gebunden, Preisspanne zwischen 7 Euro und 11,50 Euro pro Quadratmeter. Dazu kommen Kita, Einkaufsläden und ein großer Park. Die reine Bauzeit für das Quartier liegt bei etwas mehr als 3 Jahren. Normale Neubauprojekte dieser Größenordnung dauern gut und gerne doppelt so lange. Deswegen schwärmt Berlins regierender Bürgermeister Kai Wegner auch.
19: Ich glaube, dass das wirklich die Modellbauweise ein Schub nach vorne ist, wie wir schneller, effizienter, nachhaltiger und vor allen Dingen kostengünstiger bauen können. Und das brauchen wir ganz dringend in Berlin.
18: Dringend ist das Stichwort, denn in den vergangenen Jahren hat der Senat seine selbst gesteckten Neubauziele von 20.000 Wohnungen pro Jahr nie erreichen können. Auch wenn Kai Wegner betont,
19: wir erreichen erstmalig in den letzten 2 Jahren die Wohnungsbauziele im sozialen Wohnungsbau mit über 5.000 Wohnungen. Und dieser Weg muss jetzt weitergegangen werden. Und dann bin ich mir sicher, werden wir auch Schritt für Schritt die Lage, die angespannte Lage auf dem Mietwohnungsmarkt in den Griff bekommen.
18: Die neue Modulbauweise soll also ein Instrument sein, um dann auch die Gesamtneubauziele zu erreichen. Nur, wenn man mit den vorgefertigten Modulwohnungen so viel schneller und so viel kostengünstiger bauen kann, warum hat sich das dann nicht längst durchgesetzt? Das erklärt Jonas Kröber aus der Neubauabteilung der GEWOBAG so.
20: Naja, zum einen werden erst die Produktionskapazitäten aufgebaut. Insbesondere um Berlin herum ist in den letzten Jahren wirklich viel entstanden an Fabriken. Ich glaube, das ist ein großer Teil. Und die Industrie ist natürlich auch noch ein Stück weit gefangen in ihren traditionellen Arbeitsweisen. Und man sieht aber Stück für Stück, dass doch mehr und mehr serielle Bauweisen Einzug finden, auch in die konventionellen Baubetriebe.
18: Langfristig wird sich diese Bauweise durchsetzen, glaubt er. Vom IKEA-Parkplatz gegenüber hat man den perfekten Blick auf das Neubauprojekt. Die Begeisterung hält sich allerdings etwas in Grenzen.
21: Unscheinbar, aber gepflegt.
22: Es geht, aber es gibt schönere Neubauten.
23: Es wäre jetzt nicht meine erste Wahl, vielleicht meine dritte.
24: Hans Gerwuth berichtete.
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25: Mit Michael Augustin und einem Debakel für die deutsche Eishockey-Nationalmannschaft. Die hat bei der WM in der Schweiz auch ihr drittes Spiel verloren, diesmal gegen den WM-Gastgeber und wie.
26: Ein schlimmer Eishockeyabend mal wieder fürs deutsche Eishockey. Vielleicht schlimmer als alles, was man in den vergangenen Jahren erlebt hat. 6 Gegentore beim WM-Gastgeber. Deutschland verliert auch sein drittes Gruppenspiel. Und zwar richtig hoch und richtig bitter mit 1:6 gegen die Schweiz.
25: Nach den Niederlagen gegen Finnland und Lettland also die nächste, diesmal sogar heftige Pleite für das deutsche Eishockey-Team. Mit 4 Siegen in den noch ausstehenden Spielen hat Deutschland sogar noch eine Chance auf das Viertelfinale. Nächster Gegner Mittwoch, Titelverteidiger und Olympiasieger USA. Seit Sonntag wissen wir, dass das Saarland wieder einen Fußball-Bundesligisten hat. Die SV Elversberg aus der Gemeinde mit 12.800 Einwohnern, 10 Kilometer Luftlinie von Saarbrücken entfernt. Und dort ist nun der Aufstieg mit den Fans gefeiert worden. Thomas Wollscheid war für uns dabei und ich habe ihn gefragt, wie die Party abgelaufen ist.
27: Tja, es war eine einzige Jubelarie, als die Spieler auf das extra aufgebaute Stahlrohrgerüst kamen. Übrigens mussten die alle durch ein Fenster klettern. Es gibt ja keine Tür, weil es keinen Rathausbalkon gibt. Tja, dann wurden die Spieler einzeln vorgestellt vom Stadionsprecher. Und besonders beim mit Sonnenbrille getarnten gebürtigen Saarländer Bambasé Conté, da wurde es dann ohrenbetäubend. Er wird zum Leidwesen der Elversberger aber wohl zu seinem Stammverein Hoffenheim zurückkehren. Das tat der Stimmung heute allerdings überhaupt keinen Abbruch. Trainer Vincent Wagner war es dann, der die Bierduschen eröffnete und spätestens als dann alle gemeinsam, Fans und Mannschaft, die Vereinshymne sangen, da wurde es richtig emotional. Also die Feier in Elversberg dauerte lange, die Polizei sprach von etwa 6.000 Fans auf dem Rathausplatz.
25: Elversberg begleitet Schalke 04 in die Fußball-Bundesliga. Der VfL Wolfsburg und der SC Paderborn spielen den letzten freien Platz in der Relegation aus. Das Hinspiel wird am Donnerstag in Wolfsburg ausgetragen, das Rückspiel dann 4 Tage später in Paderborn. Hansi Flick hat seinen Vertrag als Trainer des FC Barcelona verlängert, und zwar um ein weiteres Jahr bis 2028. Der ehemalige Bundestrainer war am 10. Mai 3 Spieltage vor Saisonende durch ein 2:0 im Klassiko gegen Real Madrid mit Barcelona Barcelona vorzeitig spanischer Meister geworden. Sein fünfter Titel in seinen zwei Saisons beim FC Barcelona. In der Basketball-Bundesliga läuft das Playoff-Viertelfinale um die deutsche Meisterschaft. Bonn hat in der Serie gegen Würzburg zum 1:1 ausgeglichen. Das Ganze durch einen 88:81 Heimsieg. Außerdem hat Bamberg gegen Ulm mit 90:87 gewonnen und ist in der Serie mit 2:0 in Führung gegangen. Insgesamt sind 3 Siege nötig, um ins Halbfinale zu kommen. Diese Entscheidung ist sehr umstritten. Der Turn-Weltverband öffnet Russland wieder die Tür, um an internationalen Wettkämpfen teilzunehmen. Maja Gräf.
11: Russlands Turnverband teilte laut der russischen Nachrichtenagentur TASS mit, dass seine Athleten nun wieder unter der Nationalflagge und der Nationalhymne bei Wettkämpfen antreten dürfen. Seit 2024 durften sie nur als sogenannte individuelle neutrale Athleten starten, unter der Voraussetzung, dass sie und auch ihre Betreuer keine Beteiligung oder Verbindung mit der Russischen Föderation oder der Republik Belarus, ihren jeweiligen Nationalverbänden oder nationalen olympischen Komitees haben. Seit Beginn des russischen Angriffskriegs in der Ukraine vor mehr als 4 Jahren hatte das IOC wie auch zahlreiche internationale Sportverbände sowohl Russlands Sportler als auch die belarussischen Athleten mit Sanktionen belegt. Belarus unterstützt Russland im Krieg gegen die Ukraine.
25: Mitte April hatte auch schon der Schwimmweltverband die Beschränkungen für russische und belarussische Sportlerinnen und Sportler aufgehoben.
1: Das war der Sport mit Michael Augustin. Seit über 3 Jahren zerreißt der Krieg im Sudan Familien und Existenzen. Fast 12 Millionen Menschen sind auf der Flucht, aber selbst in den Flüchtlingscamps außerhalb des Landes wird das Überleben immer schwerer, weil Geld und Hilfe wegbrechen. Gleich mehr dazu in 11 km, dem Tagesschau-Podcast hier in der ARD-Infonacht.

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1: Um 2.30 Uhr mit Ronald Lessig. Der Expertenrat für Klimafragen hat der Bundesregierung zu viel Optimismus beim Klimaschutz attestiert. Den Fachleuten zufolge wird Deutschland langfristig seine Emissionsziele verfehlen. Opposition und Umweltschutzverbände fühlen sich bestätigt. Aus Berlin Jan-Frederik Willems.
2: Das Urteil der Grünen-Chefin Franziska Brandner fällt eindeutig aus. Der Prüfbericht des Expertenrats für Klimafragen sei eine Klatsche für die Bundesregierung. Nicht nur verfehle die Merz-Regierung das Klimaziel 2030, sie schummele auch noch, indem sie Treibhausgasminderungen unrealistisch hoch ansetze, wirft Brandner schwarz-rot vor. Viele Umweltorganisationen sehen es ähnlich. Der WWF kritisiert unter anderem, dass die Regierung eher Sprit mit dem Tankrabatt subventioniert, als sich von fossilen Energien unabhängig zu machen. Greenpeace fordert, dass das neue, abgeschwächte Heizungsgesetz gestoppt werden muss.
1: Von heute an können Privathaushalte die neue staatliche E-Auto-Prämie beantragen. Das Portal dafür soll am Vormittag freigeschaltet werden. Je nach Automodell, Haushaltsgröße und Einkommen gibt es für den Kauf oder das Leasing eines Elektroautos oder eines Plug-in-Hybrids bis zu 6.000 Euro. Die Prämie gilt rückwirkend für Autos, die seit dem 1. Januar zugelassen wurden. In Straßburg wird heute wieder über ein Handelsabkommen zwischen der EU und den USA verhandelt. EU-Kommissionspräsidentin von der Leyen hatte US-Präsident Trump zugesagt, europäische Zölle auf amerikanische Industriewaren abzuschaffen. Trump kündigte im Gegenzug an, den Zollsatz auf die meisten EU-Produkte bei höchstens 15% zu belassen. Aus Brüssel Andreas Meyer-Feist.
3: Die Verhandlungen werden sehr schwierig werden. Die EU dürfe Trump erst dann entgegenkommen, wenn er wirklich das tut, was in dieser Vereinbarung steht und das auch beweist, sagen zum Beispiel die Sozialdemokraten. Die christdemokratische EVP-Fraktion, die EU-Kommission, viele EU-Mitgliedsländer sagen aber auch, wir brauchen einen Vertrauensvorschuss für Donald Trump, um keine neuen Gegenmaßnahmen zu provozieren. Die Wirtschaftsverbände fordern einen schnellen Abschluss und nicht zu viele neue Hürden. Sie wollen der europäischen Industrie Planungssicherheit verschaffen.
1: In Görlitz in Sachsen ist ein Mehrfamilienhaus eingestürzt. Laut Polizei sind drei Menschen nicht erreichbar. Es könnte sein, dass sie im Gebäude waren, als es in sich zusammenfiel. Ob Menschen unter den Trümmern sind, ist auch nach Stunden unklar. Neben Polizei, Feuerwehr und Katastrophenschutz ist eine Hundestaffel im Einsatz. Die Polizei hält als Ursache eine Gasexplosion für möglich. Das Wetter in Deutschland. Meist trocken oder klar und neblig bei 10 bis 1 Grad. Tagsüber nach Nebelauflösung heiter, später einzelne Schauer oder Gewitter. Bei bis zu 13 Grad in der Eifel und bis 21 Grad in Berlin. Am Mittwoch wechselhaftes Schauerwetter bei 16 bis 22 Grad und am Donnerstag Schauer oder Gewitter 16 bis 26 Grad. Das waren die Nachrichten.
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4: Die Autobahn 1 Dortmund Richtung Köln ist zwischen Wermelskirchen und Burscheid nach einem LKW-Unfall gesperrt. Die Autobahn 9 München Richtung Nürnberg ist zwischen Ingolstadt Süd und Ingolstadt Nord nach einem Unfall noch bis heute Mittag gesperrt. Solange nehmen Sie bitte die Umleitung. Das ist für Sie die U39. Die A29 Wilhelmshaven Richtung Oldenburg ist zwischen Rastede und Kreuz Oldenburg Nord wegen eines Schwertransporters gesperrt. Die A39 Salzgitter Richtung Braunschweig ist zwischen Salzgitter-Lebenstedt Süd und Wartenstedt wegen einer Nachtbaustelle noch bis 5 Uhr früh gesperrt. Die Umleitung führt über die U79. Die A40 Essen Richtung Duisburg ist zwischen dem Kreuz Kaiserberg und Kreuz Duisburg wegen Brückenarbeiten noch bis 5 Uhr früh gesperrt. Auf der A71 Suhl Richtung Erfurt ist zwischen Oberhof und Gräfenroda der Tunnel bis 6 Uhr morgens gesperrt. Schauen wir auf die A81 Schaffhausen Richtung Singen. Die ist zwischen Gottmardingen und Hilzingen wegen einer Baustelle im Heilsbergtunnel noch bis 6 Uhr früh gesperrt. Solange gibt es dort eine Umleitung für Sie. Und die A659 Weinheim Richtung Viernheim ist in Höhe Kreuz Weinheim wegen einer Baustelle noch bis 5 Uhr früh gesperrt. Auch dort gibt es eine Umleitung für Sie. Das war's vom Verkehr.
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4: Am Mikrofon ist Carsten Thiele, ich grüße Sie. Im Sudan tobt seit über 3 Jahren ein brutaler Bürgerkrieg. Rund 12 Millionen Menschen sind auf der Flucht. Viele haben in Camps in den Nachbarländern Zuflucht gefunden. Aber auch dort wird das Leben immer härter. Dort kann man den Menschen immer schlechter helfen, denn es fehlt Geld. Darum geht es jetzt in 11KM, dem Tagesschau-Podcast mit Elena Kuch.
5: Die Zahl der Menschen auf der Welt, die auf humanitäre Hilfe angewiesen sind, steigt. Und die Hilfszahlungen aus Ländern wie den USA oder Deutschland sinken. Das hat gravierende Folgen. Zum Beispiel für Menschen aus dem Sudan. Dort tobt ein brutaler Bürgerkrieg seit mehr als 3 Jahren und etwa 12 Millionen Menschen sind auf der Flucht, viele von ihnen in die Nachbarländer. Karin Bensch ist ARD-Korrespondentin in Nairobi und sie konnte zu einem dieser Flüchtlingscamps reisen, und zwar in die Zentralafrikanische Republik. Sie erzählt uns von den Menschen, denen nun noch weniger zum Überleben bleibt, und von Staaten, denen Entwicklungshilfe zu teuer geworden ist.
6: Ich war zum ersten Mal tatsächlich in der Zentralafrikanischen Republik, was damit zu tun hat, dass man da normalerweise als Journalist schwer reinkommt, denn das ist ein ziemlich gefährliches Land. Da gibt es schwer bewaffnete Milizen, da gibt es die Armee des Landes und da gibt es auch russische Söldner, die diese Armee unterstützen. Also es gibt viele Konflikte, es gibt Kampf, das ist eine rote Zone, Hostile Environment. Und deshalb sind wir da auf Einladung der Vereinten Nationen mitgefahren und durften da auch mitfahren dann, weil wir unter deren Sicherheitskonzept standen. Und wir sind erst nach Bangui geflogen, das ist die Hauptstadt der Zentralafrikanischen Republik, und von dort aus dann an die Grenze in den Nordosten in eine kleine Grenzstadt, die heißt Birao, und dort waren wir in einem Flüchtlingscamp. Und dort habe ich Raja kennengelernt, die ist 25, ist eher ein ganz ruhiger Typ, ein sehr bedachter Typ, aber ein sehr klarer Typ. Und sie ist Sudanesin, kommt aus Niala. Niala, das ist in Südafur. Und ja, so war für sie eigentlich die Zentralafrikanische Republik das nächste Fluchtland. Ja, denn sie ist geflohen und ja, sie lebt im Flüchtlingscamp und ist im Frieden, hat sie mir erzählt. Da ist sie total dankbar für, dass sie eben nicht mehr im Krieg lebt, sondern im Nachbarland jetzt, wo es zwar nicht einfach ist, aber wo es zumindest Frieden herrscht, und dennoch lebt sie unter sehr, sehr schwierigen Bedingungen.
5: Du meintest gerade, sie kommt aus Südafur, also da, wo dieser wirklich brutale Krieg herrscht, der auch oft so ein bisschen der vergessene Krieg genannt wird, weil wir da nicht, ja, hier in Deutschland nicht so sehr hingucken. Der Fokus ist gerade auf vielen anderen Kriegen. Was hat sie dir erzählt? Warum ist sie da weg?
6: Ja, im Sudan gibt's ja seit 3 Jahren jetzt schon einen Krieg.
7: Ein Krieg, der zur aktuell größten humanitären Krise weltweit geführt hat. So beschreiben jedenfalls die Vereinten Nationen die Lage im Sudan. Rund 12 Millionen Menschen sind dort auf der Flucht. Hunderttausende sind getötet worden.
6: Und Raja hat mir erzählt, dass sie eines Morgens einfach Schüsse gehört hat, Bombardierungen gehört hat, und dass sie dann sehr, sehr schnell und auch spontan aufgebrochen sind und einfach geflüchtet sind. Also sie hatte nicht viel dabei, hat sie mir erzählt. Einfach nur das, was sie am Körper hatte, ihre Kleidung, ihre Schuhe und noch so ein paar Kleinigkeiten. Aber den Rest musste sie zu Hause lassen. Und auf der Flucht hat sie dann leider ihre Mutter verloren, was für sie total dramatisch ist und was sie wahnsinnig traurig gemacht hat. Die Flucht ist jetzt schon gut 2 Jahre her. Und sie hat mir auch erzählt, dass sie bis heute eigentlich nicht weiß, wo ihre Mutter eigentlich abgeblieben ist und ob die überhaupt noch am Leben ist. Und
5: okay, kein Lebenszeichen. Total.
6: Genau, sie hat kein Lebenszeichen von ihr. Die Familie wurde einfach in den Kriegswirren auseinandergerissen, so muss man es wirklich sagen. Und sie ist dann mit ihrer Tante glücklicherweise und ihrem Onkel und deren Kindern dann geflüchtet über die Grenze vom Sudan aus in die Zentralafrikanische Republik. Und das war alles chaotisch. Also sie hat mir gesagt, das sind einfach Menschenströme gewesen. Da sind Leute, die einfach wild durcheinander gerannt sind, und dass sie zu Fuß den größten Weg zu Fuß zurückgelegt haben. Das sind ungefähr 400 Kilometer. Also das heißt, die waren wirklich über Wochen da unterwegs. Und ich habe ja auch mit anderen Flüchtlingen gesprochen. Es sind meistens Frauen mit kleinen Kindern, die diese Strecke gelaufen sind. Ich habe gehört davon, dass sie Leichen gesehen haben am Wegesrand. Es gibt immer wieder Vergewaltigungen von Frauen, wie wir hören, auch von Milizen, von Rebellengruppen, die da unterwegs sind, in den Nachbarländern auch, aber auch natürlich auch in der Kriegssituation. Ja, es ist Krieg und da passieren viele Dinge, die in Friedenszeiten eben nicht passieren.
8: 3 Jahre Kämpfe im Sudan, geschätzt 150.000 Tote, die meisten davon Zivilisten. Eine Miliz, die RSF, hat große Gebiete des Landes erobert und kämpft weiter gegen die sudanesische Armee um General al-Burhan.
6: Das ist ja mehr oder weniger so eine Art Stellvertreterkrieg, weil man weiß, dass da auch Golfstaaten dahinter stehen, die bestimmte Interessen haben.
8: Der Vorwurf, vor allem die Vereinigten Arabischen Emirate wollen über die RSF-Miliz Zugang zu den Goldminen des Sudan. Auch um Öl und fruchtbares Ackerland wird gekämpft.
6: Rajak hofft sehr, sehr, dass sie irgendwann mal wieder zurück kann nach Hause und hat auch teilweise tierisches Heimweh, hat sie mir erzählt. Aber sie weiß auch, dass das im Moment nicht geht und deshalb hängt sie da eigentlich so in der Luft und weiß eigentlich gar nicht genau, wie ihre Zukunft aussehen wird.
9: Du warst in diesem Flüchtlingscamp. Wie groß ist das? Wie viele Menschen aus dem Sudan sind dort? Ja, wie hast du das dort erlebt?
6: Ja, ich war erstmal ziemlich überrascht, muss ich sagen, über dieses Flüchtlingscamp. Denn seitdem ich hier in Nairobi bin und auch viel durch Subsahara-Afrika reise, habe ich schon relativ viele Flüchtlingslager besucht und dort auch berichtet und Geschichten gemacht über Menschen, die dort leben und wie sie dort leben. Und ich muss sagen, da war ich eigentlich ganz positiv überrascht über dieses Flüchtlingscamp Korsi in Birao, weil es wirkte gar nicht so sehr wie so ein klassisches Flüchtlingscamp. Also das, was man sich oft so vorstellt, also da sind dann irgendwelche Hütten, die so mit Planen überspannt sind oder Zelte, die da stehen, wo die Leute dann drin leben. Da hat auch Raja drin gelebt, in so eine Steinhütte. Die hat einen kleinen Garten drumherum, der auch so mit so einem Zäunchen abgegrenzt war aus trockenen Ästen, also zu den Nachbarn. Da gab es auch draußen so eine kleine Kochstelle. Und ja, also es hatte mehr sowas von so einer kleinen Wohnsiedlung, würde ich sagen. Und das, was ich auch ganz erstaunlich fand, war, dass mitten in diesem Camp, in dem so ungefähr 25.000 sudanesische Flüchtlinge leben, also auch da sehr, sehr viele Frauen, sehr viele kleine Kinder. Da gibt es einen Marktplatz und da verkaufen Leute etwas, teilweise selbst gekocht oder selbst gebackene Sachen, aber auch Gemüse wie Okraschoten zum Beispiel habe ich da gesehen. Ich bin da mit Raja auch mal über den Markt gelaufen und sie hat da was eingekauft und hat mir das gezeigt. Und das fand ich ganz beeindruckend, dass das ja schon ein ganz gutes Community-Leben da ist unter den Leuten. Und ich fand auch erstaunlich, dass die Geflüchteten, normalerweise kenne ich das eher, dass die Lebensmittelrationen bekommen, also Nahrungsmittel wie zum Beispiel Bohnen oder Mais, Reis und Öl und das alles rationiert. Mittlerweile deutlich rationiert, teilweise sogar bis auf die Hälfte reduziert von Hilfsorganisationen. Und hier ist es anders. In diesem Flüchtlingscamp Korsi, da bekommen die Geflüchteten Geld pro Haushalt. Mit diesem Geld können sie haushalten und alles bezahlen, was sie brauchen. Also Nahrungsmittel zum Beispiel oder auch andere Dinge, die sie gebrauchen. Und dadurch entwickelt sich so ja so ein Leben und so ein Handel. Und das ist eigentlich ganz gut. Der einzige Nachteil ist, das hat mir Raja auch erzählt, das Geld, das reicht leider vorne und hinten nicht. Sogar Trinkwasser, hat sie mir erzählt, ist knapp. Also wenn die Frauen, das ist eine typische Frauenaufgabe, da zum Wasser holen gehen, dann warten die teilweise da 3 bis 4 Stunden in der Schlange, hat sie mir erzählt, nur um so einen 20 Liter Wasserkanister zu bekommen. Und das ist ja für 10 Leute jetzt auch nicht gerade viel. Also von daher, ja, sie haben Essen und sie haben Wasser und sie haben das Notwendigste zum Leben, aber es ist wenig. Die Leute, mit denen ich da vor Ort gesprochen habe, die haben mir erzählt, dass sich die Situation hier für sie in den vergangenen Monaten deutlich verschlechtert hat.
9: Inwiefern? Was hat sich da verschlechtert?
6: Das hängt in erster Linie damit zusammen, dass Hilfsgelder massiv gekürzt wurden. Einerseits USAID, also die Organisation in den USA, die sich um solche Entwicklungsprojekte gekümmert hat, wurde zusammengefaltet.
10: Quasi ohne Vorankündigung hat US-Präsident Trump fast die gesamte US-Entwicklungshilfe gestoppt. Die zuständige Behörde USAID wird aufgelöst und dem Außenministerium unterstellt. Die Agentur leistet bislang in mehr als 100 Ländern Katastrophenhilfe und hilft auch bei der Versorgung mit Lebensmitteln. USAID ist der größte Geldgeber für Entwicklungshilfe der Vereinten Nationen.
6: Schon Anfang 2025 wurde der größte Teil dieses Etats von USAID eingefroren und dann im Sommer 2025 wurde diese Entwicklungsbehörde komplett geschlossen und das bedeutet, das Geld steht nicht mehr zur Verfügung, es kann nicht mehr investiert werden in Projekte, also kein Geld, keine Hilfe. Das haben mir die Mitarbeiter erzählt von den Vereinten Nationen, also dem Bevölkerungsfonds der Vereinten Nationen, UNFPA, mit dem wir dort vor Ort waren. Von denen wird ja sozusagen Geld runterverteilt von Regierungen über solche Organisationen wie die Vereinten Nationen. Die haben jetzt nur noch etwa im Vergleich zu 2024 die Hälfte ihres Budgets zur Verfügung für Hilfsprogramme in der Zentralafrikanischen Republik.
9: Und welche Auswirkungen hat das konkret für Menschen wie Raja, die in einem Flüchtlingscamp leben, das ja über solche Hilfsprogramme organisiert wird?
6: Die Leute, die dort im Camp leben, die haben weniger Geld zur Verfügung. Das spüren zum Beispiel die Leute daran, dass es weniger Essen gibt. Und das andere ist, eine Sache, die uns auch erzählt wurde von den Menschen dort vor Ort, dass die medizinische Versorgung deutlich schlechter geworden ist und dass die Leute darunter leiden.
9: Hast du da noch einen so einen zentralen Moment, der dir so im Kopf geblieben ist? Also der dich so besonders ergriffen hat?
6: Ja, das war in dem Krankenhaus in Birau. Das ist gar nicht weit entfernt von dem Flüchtlingscamp, in dem Raja lebt. Und wir waren dort mit ihr und haben auch die Tante getroffen, konnten aber nicht mit der sprechen, weil sie einfach schwer krank war, muss man sagen. Wir sind dann da vorsichtig erstmal mit reingegangen in dieses Krankenzimmer und das fand ich schon wahnsinnig bedrückend. Also ein quadratischer Raum, so halb dunkel, da standen dann ungefähr 8 so mit so Eisenbetten drin, alles wirklich sehr, sehr rudimentär. Und die Tante lag da auf diesem Bett, war am Tropf, hat wahnsinnig geschwitzt und der ging es gar nicht gut. Das konnte man sofort sehen. Und dann haben wir gehört von Raja und später auch von dem Arzt, der sie behandelt, dass sie gerade ein Kind verloren hat. Und das, weil sie in der Schwangerschaft Malaria bekommen hat. Und das habe ich mir nochmal erklären lassen, ist wahnsinnig gefährlich für die Babys. Und deshalb hatte sie eine Fehlgeburt. Es gibt in diesem Krankenhaus eine Hilfsorganisation, die heißt International Medical Corps, also IMC. Und diese Organisation hat ganz, ganz viele Projekte dort finanziert. Und auch die hat uns der Arzt erzählt und auch der Direktor dieses Krankenhauses, haben jetzt ordentlich gekürzt, weil Staaten Gelder kürzen, die sozusagen das Weiterleiten herunterverteilen an Hilfsorganisationen vor Ort. Und ja, das ist ein großes Problem dort. Was bedeutet, dass manche Gehälter nicht mehr gezahlt werden könnten, zum Beispiel für Krankenschwestern, für Hebammen oder auch für einige Ärzte dort im Krankenhaus. Das heißt, die arbeiten da jetzt einfach nicht mehr und es fehlt an Personal. Aber es gibt auch Projekte dort, Programme für Frauen, die Neugeborene haben zum Beispiel. Auch solche Projekte werden dann runtergefahren. Und was ich sehr bezeichnend fand, ich habe dann gesprochen mit dem Arzt, der die Tante von Raja behandelt hat. Ein ganz junger Arzt, Lenzin Gonzo heißt der. Und der hat mir auch erzählt, dass er glaubt, dass die Kürzung der Hilfsgelder noch einen riesigen Ausschlag haben werden in der Zukunft. Er hat gesagt, ich gehe davon aus, dass in Zukunft mehr Schwangere und mehr Mütter sterben werden und dass die Todeszahlen steigen werden, wenn wir deutlich weniger Geld zur Verfügung haben, um diese Frauen eben zu unterstützen. Das sagt jemand, der da seit Jahren arbeitet, ich würde mal sagen zu 95% mit Frauen und kleinen Kindern. Das fand ich schon sehr bezeichnend und da wurde mir diese Dimension auch mal ganz klar.
9: Du hast ja gerade schon gesagt, dass vor allem die USA Geld gestrichen haben, aber dass auch andere Länder weniger humanitäre Hilfe leisten. Wie wichtig war das Geld von USAID?
6: Die USA waren ja zumindest bislang der wirklich weltweit größte Geldgeber für Entwicklungsprojekte. Das waren alleine im Jahr 2024 mehr als 70 Milliarden Dollar. Und da wurde ganz viel von bezahlt. Projekte wurden davon bezahlt, Gehälter wurden gezahlt, da wurden Nahrungsmittel von gekauft, Medikamente, medizinische Hilfe, Unterkünfte gebaut für Geflüchtete. Da sagen jetzt Vertreter, Beobachter, Hilfsorganisationen, das wird einen Ausschlag haben. Das könnte bedeuten, dass in den kommenden 5 Jahren wegen dieser fehlenden Hilfe Millionen Menschen sterben werden. Die Zahl 14 Millionen Menschen ist so eine Schätzung und darunter auch 5 Millionen Kinder, kleine Kinder. Das sind eben Auswirkungen, da muss man sich klar drüber sein. Wenn du da Geld wegnimmst, dann hat das einen Ausschlag und dann bedeutet das was für die Menschen, die auf dieses Geld angewiesen sind.
9: 14 Millionen Menschen könnten sterben wegen der Streichung.
6: Ganz genau. Das sind Zahlen, die zum Beispiel die Vereinten Nationen errechnet haben. Das sind Schätzungen, das sind Simulationen, die durchführen. Und das Schwierige dabei ist natürlich jetzt, wie willst du das genau wissen? Es gibt ja keine Statistik darüber oder niemand hält das fest. Diese Frau ist jetzt gestorben, sie wurde krank, weil sie unterernährt war. Oder dieses Kind ist gestorben, weil es die Medizin nicht bekommen hat, weil USAID oder andere Staaten, darunter ja auch europäische Staaten, ihre Hilfsgelder reduziert haben. Das ist einfach wahnsinnig schwer nachzuhalten. Und ich glaube, das werden wir auch erst in ein paar Jahren so richtig sehen, welchen Impact das hatte.
9: Was ist der Grund, warum jetzt so viele andere, wie du gerade angedeutet hast, auch ihre Gelder streichen?
6: Ich glaube, alle möglichen Länder haben bei sich zu Hause weniger Gelder zur Verfügung, müssen sparen in verschiedenen Richtungen. Auch Deutschland ja zum Beispiel. Da wurden 2 große Töpfe deutlich geschrumpft, nämlich der eine des Bundesentwicklungsministeriums. Also der Etat ist da jetzt fast so eine 500 Millionen Euro weniger. Und der 2. große Topf, das ist der des Auswärtigen Amtes und für die Nothilfe. Und der wurde so etwa halbiert, kann man sagen. Also das ist ordentlich. Es ist nicht so krass wie die Kürzung in den USA, muss man sagen. Aber es ist auch deutlich weniger geworden. Und das tatsächlich auch schon seit Jahren. Seit 2022, habe ich nochmal nachgelesen, ist der deutsche Nothilfeetat zum Beispiel auf 1/3 zusammengestrichen worden. Also es ist ein Trend, den man sehen kann, auch nicht nur an eine Bundesregierung gekoppelt, sondern auch an Vorgängerregierungen. Und es ist ein Trend auch in anderen Ländern. Zum Beispiel Frankreich hat auch die Nothilfe gekürzt. Das war eigentlich das Königreich, Japan reduziert. Alle haben weniger.
9: Es gab ja gerade so eine Konferenz in Berlin, in der viele Hilfen für den Sudan beschlossen wurden.
11: Laut Außenminister Wadefuhl wurden für humanitäre Hilfe rund 1,5 Milliarden Euro zugesagt. Deutschland selbst trägt demnach 232 Millionen Euro dazu bei.
6: Genau.

0: diesem Land und ich war sehr gespannt auf dieses Land. Ich hatte vorher viel darüber gelesen und auch mich mit Kolleginnen und Kollegen darüber unterhalten, wie es da so ist, hatte aber keine konkrete Vorstellung. Und was ich gesehen habe, es hat mich schon in Teilen ziemlich erschüttert. Es ist ein, im Vergleich auch hier zu Kenia zum Beispiel in Ostafrika, ein stark unterentwickeltes Land. Und das sieht man an vielen Dingen auf der Straße. Es gibt da irgendwie, die Straßen sind teilweise mit riesigen Schlaglöchern. Die Häuser sind in einem teilweise sehr renovierungsbedürftigen Zustand, sehen sehr marode aus. Und es ist auch ein sehr gefährliches Land. Und das konnten wir auch sehr schnell schon in der Hauptstadt sehen, nämlich dadurch, dass da regelmäßig auf den Straßen Pickup-Trucks rumfahren, auf denen hinten Männer sitzen in Camouflage-Anzügen mit Gewehren, teilweise auch mit Bazookas, also mit schweren Waffen. Es war für mich von Anfang an eine sehr unsichere Stimmung dort, möchte ich mal sagen, die man sofort gespürt hat. Und dieses Land, muss man wissen, gehört wirklich zu den ärmsten und gefährlichsten Ländern Afrikas. Seit 2013 sind die dort im Dauerkonflikt. Der Präsident des Landes, Touadéra, der ist seit 10 Jahren ungefähr an der Macht und setzt eben im Kampf gegen diese bewaffneten Milizen auf russische Söldner. Das heißt, da kämpfen also die Armee des Landes gegen Milizen mit Unterstützung
1: von Russland.
0: Von Russland, genau. Wir haben russische Söldner gesehen, auch am Flughafen von Birao, einem ganz, ganz kleinen Flughafen. Da konnte man zu Fuß von einem kleinen Flieger aus dann rübergehen zu dem Flughafenhäuschen, sag ich mal. Unterwegs in schwer gepanzerten Fahrzeugen oder auf Motorrädern. Und es geht da in erster Linie um politische Macht, aber es geht auch, und das ist ganz wichtig und habe ich oft schon als ein zentrales Thema gesehen, es geht um die Kontrolle von Minen. Also es gibt sehr viele Rohstoffe in der Zentralafrikanischen Republik, zum Beispiel Gold oder Diamanten, auch sehr wertvolle Mineralien. Und es geht um die Kontrolle dieser Minen, dass also man sozusagen da weiß, dass man diese Rohstoffe abbauen kann, diese Rohstoffe verkaufen kann. Das hat einen riesen Ausschlag und da haben diese bewaffneten Milizen ein riesiges Interesse dran, die Regierung des Landes aber auch.
1: Jetzt nach dieser Recherchereise, wie blickst du auf die Zukunft von Camps wie diesem und dem Thema Entwicklungshilfe generell?
0: Früher war Helfen irgendwie etwas, was hochgeschätzt wurde. Ich habe den Eindruck, dass heute Helfen eher etwas ist, was man sich leisten will oder auch eben nicht. Und dass es salonfähig geworden ist, nicht zu helfen und keine Verantwortung zu übernehmen. Und da würde ich mir eine Trendwende wünschen, im Denken einfach und auch im Handeln von Staaten. Aber ich muss auch sagen, ich würde mir auch sehr wünschen, dass die Regierung in diesen Ländern, also zum Beispiel jetzt in der Zentralafrikanischen Republik, in der ich war, da mehr Verantwortung übernehmen. Für ihre eigenen Leute zum einen, von denen auch viele in großer Armut leben, aber eben auch für die Leute, die sie ins Land lassen. Dass sie ihnen nicht nur den Boden geben, um zu leben, sondern auch schauen, wie geht's diesen Leuten? Haben die was zu essen? Haben die was zu trinken? Haben die irgendwie eine Bildung? Haben die eine medizinische Versorgung? Also, dass die Länder selber, auch wenn sie arme Länder sind oder auch wenn Reichtum sehr ungerecht verteilt ist, dass trotzdem da Verantwortung übernommen wird für die Flüchtlinge und für die Menschen in dem Land, damit die eine Perspektive haben.
2: 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Damit sollen NATO-Einheiten an der sogenannten Südostflanke des Bündnisses unterstützt werden. Benjamin Großkopf berichtet.
3: Es habe zuletzt mehrfach Beschuss aus dem Iran in Richtung der Türkei gegeben, so Außenminister Johann Wadephul. Alle Raketen habe die NATO abgefangen. Künftig würden deutsche Soldaten aktiv dazu beitragen, dass das auch so bleibt, sagte Wadephul nach einem Treffen mit seinem türkischen Amtskollegen Fidan. 140

50 Bundeswehrsoldaten und ein Patriot-Abwehrsystem werden aus Husum dafür in die Türkei verlegt. Zunächst bis September und, das betont das Verteidigungsministerium, im Sinne einer fairen Lastenteilung innerhalb der NATO. Sie werden eine amerikanische Einheit ablösen. Die US-Regierung wirft anderen NATO-Ländern immer wieder vor, sich nicht ausreichend im Verteidigungsbündnis zu engagieren. Außenminister Wadefuhl wertete den Schritt aber auch als Signal gegenüber der Türkei und sagte wörtlich, unser Bündnis ist felsenfest und wir stehen zusammen. Gleichzeitig unterstützte der CDU-Politiker eine weitere Annäherung des Landes an die Europäische Union. Die Türkei strebt weiter offiziell einen EU-Beitritt an, allerdings liegen die entsprechenden Verhandlungen seit langem faktisch auf Eis, unter anderem wegen Fragen von Rechtsstaatlichkeit und Menschenrechten.

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1: Um 3 Uhr mit Ronald Lessig. Von heute an kann in Deutschland eine staatliche Förderprämie für den Kauf eines Elektroautos oder eines Plug-in-Hybrids beantragt werden. Das Portal soll am Vormittag freigeschaltet werden. Aus Berlin Caroline Dünnebier.
2: Wer sich ein neues E-Auto oder einen Plug-in-Hybrid kauft oder least, kann künftig bis zu 6.000 Euro Förderung bekommen. Wie hoch der Zuschuss ausfällt, hängt vom Fahrzeug, dem Einkommen und der Familiengröße ab. Vor allem Haushalte mit kleinen und mittleren Einkommen sollen profitieren. Wer im Jahr bis zu 80.000 Euro verdient, kann die Förderung bekommen. Familien mit Kindern dürfen etwas mehr verdienen. Wichtig ist, gefördert werden nur neue Fahrzeuge, die seit Anfang des Jahres zugelassen wurden. Gebrauchte E-Autos werden nicht gefördert.
1: Deutschland wird seine Ziele bei der Senkung der Treibhausgase-Emissionen für 2030 und das folgende Jahrzehnt voraussichtlich deutlich verfehlen. Zu diesem Ergebnis kommt der unabhängige Expertenrat für Klimafragen. Das im März vom Bundeskabinett beschlossene neue Klimaschutzprogramm bewerten die Fachleute als ungenügend. Selbst bei einer vollständigen Umsetzung könne keines der gesetzlichen Ziele bis 2040 erreicht werden. In der Türkei hat ein Mann mindestens 6 Menschen erschossen. Nach Angaben der staatlichen Nachrichtenagentur Anadolu tötete er in Tarsus im Süden des Landes mit einem Gewehr zuerst seine Frau. Danach brachte er 5 weitere Menschen um. Der Täter ist auf der Flucht. Die Polizei sucht mit Hubschraubern und Drohnen nach ihm. Das Oberlandesgericht München beschäftigt sich heute mit einer großen Sammelklage der Verbraucherzentrale gegen den Streamingdienst Amazon Prime Video. Dieser hatte im Februar 2024 zusätzliche Werbung eingeführt und gleichzeitig die Qualität von Bild und Ton verringert. Aus Mainz, Jutta Kaiser.
3: Die Verbraucherzentrale Sachsen sagt, die geschätzt 17 Millionen Kundinnen und Kunden hätten keine Möglichkeit gehabt, die Änderung abzulehnen. Um die gewohnte Leistung zu bekommen, hätten sie ein zusätzliches Abo abschließen müssen für 2,99 Euro pro Monat. Die Verbraucherschützer wollen, dass Amazon allen Betroffenen einen Teil ihrer monatlichen Gebühren zurückzahlt. Wichtig ist der Stichtag 5. Februar 2024. Das ist der Tag, an dem Amazon die zusätzliche Werbung für den Streamingdienst angekündigt hat.
1: Der deutschen Eishockey-Nationalmannschaft droht bei der WM ein Fiasko. Das Team verlor auch das 3. Vorrundenspiel und zwar deutlich mit 1:6 gegen Gastgeber Schweiz. Es war die höchste Niederlage gegen die Schweiz seit 89 Jahren. Das Minimalziel Viertelfinale ist damit in weiter Ferne. Das waren die Nachrichten. Das Wetter in Deutschland. Tagsüber zeitweise heiter, später Schauer und Gewitter bei 13 Grad in der Eifel und 21 Grad in Berlin. Es ist 3.03 Uhr.
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4: Die Autobahn 1 Dortmund Richtung Köln ist zwischen Wermelskirchen und Burscheid nach einem LKW-Unfall gesperrt. Die A9 München Richtung Nürnberg ist zwischen Ingolstadt Süd und Ingolstadt Nord nach einem Unfall noch bis heute Mittag gesperrt. Solange werden sie umgeleitet über die U39. Die A29 Wilhelmshaven Richtung Oldenburg ist zwischen Rastede und Kreuz Oldenburg Nord wegen eines Schwertransporters gesperrt. Die A39 Salzgitter Richtung Braunschweig ist zwischen Salzgitter, Lebenstedt Süd und Wartenstedt wegen einer Nachtbaustelle noch bis 5 Uhr früh gesperrt. Solange geht die Umleitung für sie über die U79. Die A40 Essen Richtung Duisburg ist zwischen dem Kreuz Kaiserberg und Kreuz Duisburg wegen Brückenarbeiten noch bis 5 Uhr früh gesperrt. Auf der A71 Suhl Richtung Erfurt ist zwischen Oberhof und Gräfenroda der Tunnel noch bis 6 Uhr früh gesperrt. Die A81 Schaffhausen Richtung Singen ist zwischen Gottmardingen und Hilzingen wegen einer Baustelle im Heilsbergtunnel noch bis 6 Uhr gesperrt. Solange werden sie da umgeleitet. Und die A659 Weinheim Richtung Viernheim ist in Höhe Kreuz Weinheim wegen einer Baustelle noch bis 5 Uhr früh gesperrt. Solange gibt's dort eine Umleitung für sie.
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4: Aus dem Studio von NDR Info in Hamburg, heute mit Carsten Thiele an ihrer Seite. Ich weiß, es ist ganz schön früh, aber ich freue mich, dass Sie wach genug sind für alle Infos, die heute wichtig sind. Jetzt mit einem Blick nach Rheinland-Pfalz. Dort gab es gestern einen historischen Wechsel. Nach 35 Jahren SPD-geführter Regierung lenkt in Mainz nun ein Ministerpräsident von der CDU das Land. Gordon Schnieder heißt der Mann, ist 50 Jahre alt und der jüngere Bruder von Bundesverkehrsminister Patrick Schnieder. Gleich gibt es ein Interview mit Gordon Schnieder. Vorher berichtet aber Christian Buttgereit von der Vereidigung.
5: Nicht nur unter den Augen des großen Bruders, sondern auch in Anwesenheit des Mainzer Bischofs Peter Kohlgraf wurde Schnieder am Mittag vereidigt.
6: Ich schwöre bei Gott, dem Allmächtigen und Allwissenden, dass ich mein Amt unparteiisch, getreu der Verfassung und den Gesetzen zum Wohl des Volkes führen werde. So wahr mir Gott helfe.
5: Der 50-jährige Gordon Schnieder führt von nun an eine große Koalition mit der SPD. Zusammen kommen beide Parteien auf eine deutliche Mehrheit von 71 der 105 Sitze. Doch nur 63 Abgeordnete stimmten bei der Wahl zum Ministerpräsidenten für den Mann aus der Eifel. Sein Vorgänger von der SPD hatte seinerzeit sogar 3 Stimmen aus der Opposition erhalten. Schnieder spricht trotzdem von einer deutlichen Mehrheit, die ihn froh mache. Vertrauen sei da. Man wolle und werde ein anderes Bild abgeben als die große Koalition im Bund.
6: Also wir haben, glaube ich, in den letzten Wochen gezeigt, dass wir hier ganz anders gestartet sind und dass wir überhaupt nicht in ein solches Gezanke gekommen sind. Wir haben sehr vertrauensvoll miteinander sondiert. Das galt auch für 3 Wochen Koalitionsverhandlungen. Und genau in diesem Stil werden wir das fortsetzen.
5: Seinem Kabinett gehören 10 Minister an, 5 von der CDU und 5 von der SPD. In der CDU gab es Stimmen, Schnieder habe der SPD zu viele Zugeständnisse gemacht, obwohl die Sozialdemokraten bei der Wahl fast 10 Prozentpunkte verloren hatten. So behält die SPD beispielsweise das Finanzministerium. Der CDU war es vor allem wichtig, den Sozialdemokraten das Bildungsressort abzunehmen. Als neue Bildungsministerin wurde heute mit Ute Eiling-Hüttig eine Politikerin aus Bayern vereidigt. Dafür trat die CSU-Politikerin vor wenigen Tagen eigens in die rheinland-pfälzische CDU ein. Einige SPD-Minister der alten Ampelregierung bleiben Teil der neuen Koalition. Sie und alle Abgeordneten sollen helfen, das Vertrauen in die Demokratie zu stärken. So der neu gewählte Landtagspräsident Matthias Lammert von der CDU.
7: In diesem Hohen Hause ist Platz für hartes Ringen um den richtigen politischen Weg. Aber es ist kein Platz für Verfassungsfeindlichkeit, Menschenverachtung oder irgendeine Form von Extremismus.
5: Dieses Vertrauen wurde bereits bei der Wahl von Lammerts Stellvertretern auf die Probe gestellt. Die AfD hatte beantragt, der Landtag solle sich auf einen Vizepräsidenten beschränken. Der parlamentarische Geschäftsführer Damian Lohr.
8: Wir leben in einer wirtschaftlich angespannten Zeit. Viele Menschen haben Probleme, ihr Leben zu finanzieren. Dementsprechend appelliere ich dafür, einen Vizepräsident zu wählen.
5: Als die Mehrheit jedoch für 3 Stellvertreterposten stimmte, erhob auch die AfD Anspruch auf einen der Posten. Allerdings ging sie dabei leer aus. Als einzige Oppositionsfraktion sind im Landtagspräsidium nun die Grünen vertreten. Das Beispiel macht deutlich, für Schnieder und seine CDU wird es nach 35 Jahren in der Opposition nicht einfach, ein Land in bewegten Zeiten zu regieren. Die AfD tritt selbstbewusst auf und die mitregierende SPD muss sich erst noch in die Rolle des Juniorpartners finden. Dass das alles nicht leicht wird, weiß auch Gordon Schnieder.
6: Ich werde Ministerpräsident aller Rheinland-Pfälzerinnen und Rheinland-Pfälzer sein. Auch derjenigen, die heute mit Skepsis auf diese Wahl blicken.
4: Wir wollen Gordon Schnieder nun noch ein bisschen genauer kennenlernen. Er hat Susanne Stichler in den ARD-Tagesthemen ein Interview gegeben und sie hat ihn als erstes gefragt, wie sehr es ihn getroffen hat, dass 8 Stimmen aus seiner Koalition bei seiner Wahl gefehlt haben.
6: Ich bin mit einer überwältigenden Mehrheit gewählt worden. Es war eine große, eine breite Mehrheit. Das zählt und darüber bin ich sehr froh.
9: Ist es ein Dämpfer oder doch nur ein Schönheitsfehler?
6: Nein, es sind 2 ganz große Fraktionen, die hier in die Koalition gehen. Das sind deutliche Mehrheiten. Da mag es den einen oder anderen oder die andere geben, die sich da vielleicht andere Gedanken gemacht hat. Aber es ist immer noch eine große, stabile Mehrheit und das macht mich froh.
9: Ihr Koalitionsvertrag trägt den Titel Gemeinsame Verantwortung. Verantwortung mit einer SPD, die 35 Jahre in Rheinland-Pfalz regiert hat. Wie bringen Sie der SPD jetzt bei, dass Sie jetzt der Chef sind?
6: Also wir haben die letzten Wochen sehr vertrauensvoll miteinander gearbeitet. Wir kommen aus zwei verschiedenen Rollen. 35 Jahre Opposition bei der Christdemokratie, 35 Jahre regierungsanführend bei der Sozialdemokratie. Dieses Rollenverständnis muss man dann kennen, aber dann haben wir uns sehr zügig zusammengesetzt. Wir haben sehr vertrauensvoll gearbeitet während der Sondierungsphase, aber auch während der Zeit, um den Koalitionsvertrag dann zu verhandeln. Es ist nichts nach draußen gedrungen. Das ist genau das Vertrauen, auf dem ich aufbauen will. Ich bin der Ministerpräsident, die Ministerinnen und Minister sind vereidigt und wir können jetzt endlich ans Arbeiten kommen. Und ich bin zutiefst davon überzeugt, dass wir eine gute Arbeit gemeinsam in die Verantwortung für dieses Land bringen.
9: Das ist ganz interessant. Sie setzen auf Vertrauen, sagen Sie immer wieder, auf Geschlossenheit. Konflikte müsse man hinter verschlossenen Türen austragen. Hat der Bundeskanzler schon angerufen, um von Ihnen zu lernen?
6: Der Bundeskanzler hat heute Morgen schon vor 8 angerufen und mir einen schönen Tag gewünscht. Und er hat auch nach der Wahl nochmal geschrieben aus dem Bundesvorstand heraus und hat gratuliert. Wir sind hier in Rheinland-Pfalz und es geht mir darum, dass wir eben in dieser vertrauenswürdigen Art miteinander arbeiten, dass wir hier nicht den Eindruck erwecken, als würden wir uns öffentlich zanken. Das haben wir auch bis jetzt nicht getan. Wir haben auch nicht in jedem Punkt Übereinstimmung. Aber da muss man dann eben politisch ringen, politisch um den richtigen Kurs streiten. Koalition bedeutet auch Kompromiss. Das ist bisher sehr gut gelungen. Und ich bin der festen Überzeugung, wir werden das auch so in die nächsten Wochen und Monate tragen.
9: Ja, das sagt ja auch die Bundesregierung. Aber warum sollte das mit der Geschlossenheit bei Ihrer schwarz-roten Koalition also besser klappen als im Bund?
6: Weil wir es in den letzten Wochen genauso gezeigt haben. Zum Leidwesen vieler draußen, auch der geneigten Presseöffentlichkeit, ist eben nichts nach draußen gedrungen. Das heißt, wir konnten uns schon aufeinander verlassen. Es sind weder Themen nach draußen gespielt worden, noch wusste man, wo wir uns treffen, noch ist über Personal spekuliert worden. Und das ist schon eine Zusammenarbeit, auf die ich sehr stolz bin, über die ich, genau wie mit die Kolleginnen und Kollegen der SPD, froh sind. Und das zeichnet uns jetzt auch in den letzten Wochen aus. Und so gehen wir auch in die nächsten Monate.
9: Eines hat viele überrascht. Ihre Bildungsministerin Ute Eiling-Hüthing kommt aus Bayern, saß für die CSU im Landtag, ist jetzt in die CDU eingetreten. Brauchen Sie bei der Bildung Nachhilfe aus Bayern?
6: Bildung war das wichtige Thema im Wahlkampf und ich bin froh und dankbar, dass ich aus dem Bundesland, was wirklich bildungspolitisch an der Spitze steht und nicht erst seit gestern, sondern seit langer Zeit, da eine solche starke Persönlichkeit gewinnen konnte, die hier bereit ist, nach Rheinland-Pfalz zu kommen, die bereit ist, in meinem Kabinett sich für die Bildung hier in Rheinland-Pfalz einzusetzen. Und da bin ich, wie gesagt, sehr froh und dankbar, dann mit Frau Dr. Eiling-Hüthing hier eine solche Persönlichkeit dann auch wirklich gewinnen zu können.
9: Sie sind seit heute im Amt. Was packen Sie als erstes an?
6: Wir haben einen Koalitionsvertrag von über 100 Seiten, der alle Themen bespricht, auf die wir uns als Koalition in den nächsten Monaten und Jahren in dieser Legislaturperiode, auf welchen Weg wir dort gehen wollen. Jetzt sind die Ministerinnen und Minister auch im Amt und die sind jetzt auch aufgefordert, genau in die Umsetzung dieses Vertrages zu gehen, sei es in der Gesundheitspolitik, sei es in der Bildungspolitik, sei es bei der inneren Sicherheit. Wir haben alle Themen dort deutlich beschrieben, den Weg haben wir beschrieben und jetzt heißt es, in die Umsetzung gehen. Da müssen wir gar nicht ein Thema gegen das andere ausspielen, sondern jedes Ressort ist gefordert, sich jetzt dort auf den Weg zu machen.
9: Ihr älterer Bruder Patrick Schnieder ist ja Bundesverkehrsminister, wissen wir alle, saß heute auf der Zuschauertribüne des Landtags, als Sie gewählt wurden. Welchen Tipp hat er Ihnen für Ihr Amt gegeben?
6: Wir haben uns gegenseitig noch keine Tipps gegeben, sondern wir sind gegenseitig stolz, so wie alle unsere oder wir Geschwister untereinander, auf das, was die anderen jeweils erreicht haben, was sie auch geleistet haben. Wir telefonieren häufig und wir schreiben uns häufig Nachrichten, wenn es um politische Inhalte geht, die dann Rheinland-Pfalz betreffen oder wo dann auch Berlin anders unterstützen kann. Das sind Punkte, über die wir reden, aber wir brauchen oder geben uns gegenseitig jetzt keine Tipps, wie das in so einem Amt läuft. Da ist jeder groß genug und geht da auf seinen eigenen Weg.
9: Ihr bislang einziges politisches Amt war Ortsbürgermeister von Ihrem Heimatort Birresborn. Was aus dieser Zeit hilft Ihnen jetzt als Ministerpräsident?
6: Ja, ich bin in dem kleinen Dorf aufgewachsen, etwa 1.100 Einwohner, bin da groß geworden, war dort im Gemeinderat und war dort Ortsbürgermeister. Wir sprechen die gleiche Sprache, alle kennen sich, sie können sich da nicht verstellen. Da gilt noch das Wort und da zählt der Handschlag noch. Und da ging es mir schon als Ortsbürgermeister immer darum, zu schauen, wie ich das Leben der Menschen in der Gemeinde verbessern kann. Das war auch mein Wille, als ich im Kreistag über 20 Jahre war, das Leben der Menschen in meiner Heimatregion zu verbessern. Und jetzt möchte ich daran arbeiten, das Leben für die Rheinland-Pfälzerinnen und Rheinland-Pfälzer zu verbessern.
4: Sagt Gordon Schnieder, der neue Ministerpräsident von Rheinland-Pfalz, in den ARD-Tagesthemen.
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4: Angela Merkel und das Internet, das war nicht gerade eine gute Freundschaft. Wir erinnern uns an das Zitat, in dem sie das Internet als so wörtlich Neuland bezeichnete. Das ist schon eine Weile her. Angela Merkel ist nicht mehr im Amt. Und so wurde sie bei ihrem Besuch auf der Digitalkonferenz Republika ziemlich gefeiert. Merkel war zu Gast beim WDR-Europaforum und fand dort deutliche Worte über die Weltpolitik, die AfD und ihre eigene Zukunft. Annika Witzel war dabei.
10: Schon bevor Angela Merkel überhaupt auf die Bühne des Europaforums kommt, gibt es lauten Applaus. Viele Besucherinnen und Besucher verlassen ihre Stühle, um erstmal ein Foto von der Bundeskanzlerin AD zu machen. Merkel scheint gut aufgelegt, kommt aber schnell zu einem ihrer großen Kritikpunkte bezüglich des Ukraine-Kriegs.
11: Was ich bedauere, ist, dass Europa sein diplomatisches Potenzial aus meiner Sicht nicht ausreichend einsetzt. Dass ich es nicht ausreichend finde, wenn Präsident Trump den Kontakt zu Russland hält. Sondern wir sind ja auch wer als Europäer.
10: Besonders weil, so Merkel weiter, die USA im Rahmen ihrer nationalen Sicherheitsstrategie auch gegen die europäischen Institutionen arbeiten würden.
11: Und das hatten wir so mit den Vereinigten Staaten von Amerika in der Geschichte noch nicht.
10: Gerade deswegen sprach sich Merkel auch für die Stärkung der NATO aus. Denn die Probleme, vor denen wir alle stünden, die könne sowieso kein Land alleine lösen. Was die wirtschaftliche Entwicklung in Europa angeht, sieht Merkel besonders in einer Sache Nachholbedarf. Vor allem in Deutschland.
11: Die Digitalisierung bei uns geht schleppend. Vielleicht, weil wir so eine gute Verwaltung hatten, weil wir nicht so affin sind. Aber das ist echt,
10: Und bezieht sich da auf ihre Amtszeit. Generell war die Kanzlerin bedacht, sich immer nur allgemein zu Themen zu äußern und nicht in den aktuellen Politikbetrieb einzugreifen. Im Gespräch mit dem WDR-News-Podcast 6.30 stellte sich Merkel den Fragen von jungen Menschen. Generell hatte sie diesen Appell an die Zielgruppe.
11: Ich würde immer junge Menschen ermutigen, die Chancen zu nutzen und natürlich nicht Eierpopeia zu machen, aber einfach auch zu sagen, was kann ich bewegen? Denn zum Schluss muss man vor seinen Kindern, vor sich selbst Rechenschaft ablegen, was habe ich denn bewegt im Leben?
10: Merkel ließ sich auch auf das Spiel ein, zu bewerten, welchen Job sie sich noch vorstellen könnte. Fußball-Bundestrainerin der Männer landete auf Platz 5. Noch weiter unten allerdings dieses Amt.
12: Bundespräsidentin.
11: Ja.
12: Hat
11: minus
12: sie da schon...
11: Minus sieben. Dieses Amt braucht wirklich jemanden, der mehr Kraft hat, der mehr, das kann ich jetzt nicht mehr. Ich war 16 Jahre Bundeskanzlerin, wissen Sie, was das heißt?
10: Zum Schluss des Gesprächs äußerte Merkel noch den Wunsch, was ihrer Meinung nach in 10 Jahren noch am Küchentisch für Themen besprochen werden sollten.
11: Klimaschutz, Artenvielfalt und die Demokratie. Und vielleicht über Liebe und Trauer.
4: Annika Witzel war beim Auftritt von Angela Merkel beim WDR-Europaforum mit dabei. Im September sind Landtagswahlen in Sachsen-Anhalt. Die AfD liegt dort in den aktuellen Umfragen klar vorn, sodass sie ab September erstmals ein Bundesland regieren könnte. Was würde sich dann ändern, zum Beispiel in der Bildung? Ein paar Pläne stehen da schon fest. Die AfD will die Schulpflicht abschaffen und Lehrpläne umschreiben. Das könnte Folgen haben, so gravierend, dass sich dann die Frage stellt, ob das Abitur aus Sachsen-Anhalt in anderen Bundesländern anerkannt wird. Mehr von André Seifert.
13: Die Zukunft in sachsen-anhaltischen Schulen sieht laut AfD-Regierungsprogramm so aus. Im Unterricht sollen klassische Inhalte wie Rechnen, Lesen und Schreiben mehr Gewicht bekommen. Ein Fokus will die AfD auf das Deutsche Reich legen. Die Schüler sollen noch mehr Sport treiben, Heimatkunde und Russisch lernen und nach Russland zum Schüleraustausch fahren. So steht es im Programm, für das der bildungspolitische Sprecher der AfD Hans-Joachim Tillschneider verantwortlich ist. Die Schulpflicht soll abgeschafft werden.
14: Also wir planen nicht mehr und nicht weniger als den Familien, die das können und wollen, die Erlaubnis zu geben, ihr Kind zu Hause zu unterrichten.
13: Im AfD-Programm finden sich noch mehr Ideen für den Schulalltag. Private Wachdienste sollen in Schulen für, Zitat, Recht und Ordnung sorgen. Für Fehlverhalten von Lehrern soll es eine Beschwerdestelle geben. Und Behinderte sollen zurück in Förderschulen.
14: Wir wollen vor allem wieder Schwerpunkt auf Unterricht setzen. Und nachdem wir die Regierung übernommen haben werden, muss man sich fokussieren und muss man sich auf das Wesentliche konzentrieren. Und das werden wir leisten, eine Konzentration auf das Wesentliche.
13: So Hans-Joachim Tillschneider. Die Bildungspläne der AfD sind radikal und sie würden ganz direkt mehrere Standards treffen, auf die sich die Länder geeinigt haben, etwa zur Schulpflicht, zu einheitlichen Lehrplänen und zur Inklusion. Sachsen-Anhalts Bildungsminister Jan Riedl, der sich als CDU-Politiker natürlich genau wie die AfD im Wahlkampf befindet, warnt deshalb.
15: Aus meiner Sicht zeigen die, wessen Geisteskind die am Ende sind. Bei der Frage, weiter zu selektieren, Menschen mit Behinderung auszuschließen, Menschen mit Migrationshintergrund in Sonderklassen zu unterrichten, was in vielen Bereichen diametral entgegen unserer freiheitlich-demokratischen Grundordnung steht und gegenüber den Idealen, die wir als 16 Bundesländer geschlossen haben. Und wenn wir anfangen über Bildungspläne in einzelnen Fächern, wenn wir anfangen über Schulpflicht und wer weiß, was da noch alles kommt, zu diskutieren, dann müssen wir uns auch die Frage stellen, wie sieht es mit der Wertigkeit unserer Abschlüsse aus, der Abschlüsse unserer Kinder? Das wird uns zurückwerfen und das wird ein Nachteil sein für die Schülerinnen und Schüler hier in Sachsen-Anhalt.
13: Auf Anfrage von MDR aktuell bestätigt die Kultusministerkonferenz, die Abituranerkennung ist an die gemeinsamen Standards gebunden. Schert ein Land aus, werde die Gleichwertigkeit nicht mehr automatisch gewährt. Andere Bundesländer könnten dann prüfen. Im Klartext, ein Abitur aus Sachsen-Anhalt könnte dann in Bayern nicht mehr anerkannt werden. Beim Thema Bildung gewinnt der Wahlkampf in Sachsen-Anhalt daher zurzeit an Schärfe. Ministerpräsident Rainer Haseloff hatte die Debatte kürzlich im Spiegel eröffnet und er legt bei MDR aktuell nach.
16: Die AfD ist eine gesichert rechtsextreme Partei. Das wissen die anderen Bundesländer, wenn so eine Partei sozusagen den Bildungskanon und den Bildungskatalog und die Bildungspolitik bestimmen, dass das sozusagen ein Ausbruch aus der vereinbarten Grundlage dieser Bundesrepublik Deutschland bedeutet.
13: Die AfD weist alle Vorwürfe zurück. Als lächerlich bezeichnet sie Sprecher Hans-Joachim Tillschneider. Und er sagt, im Gegenteil, in Zukunft werde man die Standards der Kultusministerkonferenz übererfüllen.
17: Der Stichtag.
13: Heute vor 75 Jahren wurde in Paris das Crazy Horse gegründet. Es existiert bis heute mit seiner Mischung aus Kabarett, Nachtclub und Auftritten, die ein bisschen an Stripshows erinnern, eher als an ein großes Ballett. Sophie Angavi mit der Geschichte des Revue-Theaters.
18: Auf der schmalen Bühne räkelt sich Burlesque-Star Ditta Van Tees in ihrer antiken goldenen Badewanne, rutscht elegant und spärlich bekleidet über die Bühne. Die Blubberblasen wabern bis in die erste Reihe hinein. So eng sitzt das Publikum an der Bühne. Genau so hatte sich Crazy Horse-Gründer Alain Bernardin in den 50er Jahren dieses Kabarett vorgestellt. Kreativität die Maxime, Erotik das Gebot, Frauen im Mittelpunkt oder zumindest die Lust an ihnen. Und männliche Acts? Die treten zwischendrin als Clowns und Magier auf. Natürlich voll bekleidet. Die Frauen dagegen werden von Kopf bis Fuß vermessen. In seinem Film Die Girls vom Crazy Horse, in dem er sich selbst spielt, beschreibt Bernardin, wie er die Crazy Girls aussucht.
19: Das Wichtigste ist natürlich das Aussehen insgesamt. Ein exotisches Gesicht. Brüste, die unser Herz höher schlagen lassen. Diese köstlichen Linien, die den Mann alles ahnen und alles wünschen lassen. Und die ihm die Sinne rauben.
18: Ein enger Rahmen für die kreative Bühnenerotik. Choreografien haben militärische Präzision.
20: Go! Schon!
21: Die Frauen beim Crazy sind unerreicht, das zeigen sie jeden Abend. Diese Sinnlichkeit, diesen Glamour, den keine andere Frau besitzt. Das Crazy Horse hat etwas Besonderes und wir versuchen, das zu vermitteln.
18: So berichtet es eines der Crazy Girls einmal im Interview mit TV5 Monde. Was gehört noch dazu, Erotik zu inszenieren? Kantiger Bob in knalliger Farbe, Smoky Eyes und natürlich das Kostüm.
22: La lumière est notre costume.
18: Die bunten Lichtraster.
2: Wir müssen kurz unterbrechen für eine wichtige Falschfahrerwarnung auf der A14 Schwerin-Wittenbergel. Zwischen Kreuz Schwerin und Grabow kommt Ihnen ein Falschfahrer entgegen. Vorsicht dort bitte. Und jetzt geht's weiter mit dem Crazy Horse.
18: Eichen dafür im Crazy Horse. Kleidung wird primär zum Ausziehen gebraucht. Oder als Provokation, wie ein Nonnenoutfit in den 80er Jahren. Auch dadurch steigert das Kabarett seinen verruchten Ruhm.
20: Herr Werner, da verwirklicht einen Traum auf der Bühne. Verwirklicht einen Traum auf der Bühne, der Traum wird von dem Publikum. Und es soll Traum bleiben. Das ist zugelassen, die Fantasie anzuwenden. Wie jeder weiß, kann man mit der Fantasie viel mehr anfangen als mit der Realität.
18: So eine ehemalige Tänzerin. Seit den 2000ern wird der Traum nackter Haut zum Markenkosmos umgebaut. Designer-Kollaborationen, Welttournee, bunte Perücken für 490 Euro im Onlineshop.
22: When I first came to Paris and I spent every night at the Crazy Horse and I was like, wow. I've had different moments where I started discovering more about it.
18: So Ditta Van Ties. Ihre Show eröffnet 2006 eine neue Ära der Popstar-Auftritte im Traditionskabarett. Auch Promi-Gäste performen nun. Pamela Anderson, Lisa von Blackpink oder Conchita Wurst. Ganz in der Tradition älterer und berühmterer Pariser Kabarets wie dem Moulin Rouge oder Paradis Latin wird auch hier um die Frage herumgetanzt. Ist Nacktheit ästhetische Kunst oder einfach anspruchsvoll ausgeleuchteter Striptease? Das wird im Crazy Horse immer wieder aufs Neue ausgehandelt. Seitdem das Kabarett am 19. Mai 1951 von Alain Bernardin gegründet wurde. Das war heute, vor 75 Jahren.
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2: Mit Moritz Kühn und der Eishockey-Weltmeisterschaft, da läuft es für das deutsche Team bislang überhaupt nicht rund. Drittes Vorrundenspiel, dritte Niederlage. Gegen Gastgeber und Mitfavorit Schweiz gab es eine 1:6 Pleite vor den Augen unseres Reporters Burkhard Hupe.
24: 26 Spielminuten war in Zürich alles in Ordnung für die deutsche Eishockey-Nationalmannschaft. Es stand 0:0, Deutschland war gut im Spiel, hatte ein Powerplay, traf den Pfosten. Und dann im Gegenzug die Schweizer in Unterzahl erfolgreich. Das erste Tor für den WM-Gastgeber. Und danach brach Deutschland komplett auseinander. Die Tore fielen fast im Minutentakt. Innerhalb von nur 12 Minuten 5 Tore für die Schweizer. 5:0 die Führung für die Eidgenossen nach 40 Minuten. Im letzten Abschnitt ließen es dann die Schweizer sehr viel ruhiger angehen, erhöhten durch André Ghetto noch auf 6:0. André Ghetto, zweifacher Torschütze an diesem Abend. Ehe Frederik Tiffels dem Berliner in seinem 100. Länderspiel wenigstens noch der Ehrentreffer zum 1:6 gelang.
2: Ja, weiter geht's am Mittwoch gegen die USA. Sieht nicht gut aus für die DEB-Auswahl. Tabellenvorletzter in der Vorrunde, also Platz 7. Nur die besten 4 Mannschaften schaffen den Sprung ins Viertelfinale und das war eigentlich das Ziel. Das kurzfristige Ziel von den Basketballern aus Bonn und Würzburg lautet, das Halbfinalticket für die Playoffs lösen. Aber nur ein Team kann es schaffen, denn diese beiden treffen in der Playoff-Viertelfinalserie aufeinander. Und nach dem zweiten Spiel ist alles wieder offen, denn die Baskets Bonn haben ausgeglichen, Peter Schulz.
25: Der vierte der Hauptrunde siegte mit 88:81. Damit steht es in der Best-of-Five-Serie unentschieden 1:1. 2 Tage nach der 54:69 Auftaktniederlage zeigten sich die Bonner vor allem offensiv stark verbessert, hatten zunächst aber Probleme mit der Defensive. Zur Halbzeit führten die Gäste aus Würzburg mit 43:41. In der zweiten Hälfte drehten die Bonner auf und führten zwischenzeitlich sogar mit 12 Punkten. Joel Aminu war mit 16 Punkten bester Werfer für die Hausherren. Für die Würzburger, die die Hauptrunde auf Platz 5 beendeten, kam Markus K. auf 20 Zähler.
2: Kurz vor dem Halbfinaleinzug steht Bamberg. Die Baskets haben auch das zweite Spiel der Viertelfinalserie gegen Ulm gewonnen, und zwar mit 90:87. Damit fehlt Bamberg nur noch ein Sieg für den Einzug in die nächste Runde. Große Glücksgefühle in Elversberg. Die Fußballer der 13.000 Einwohnerstadt haben am vergangenen Wochenende den Aufstieg klargemacht und durften nun erneut feiern. Nicht im Stadion, sondern auf dem Rathausvorplatz vor mehr als 6.000 Fans. Thomas Wollscheid war bei der Party dabei.
26: Die Vereinshymne mit dem Refrain 2023 an einem Tag im Mai, dem Tag, als die SV Elversberg in die zweite Liga aufgestiegen ist, wird geändert werden müssen. 2026, an einem Tag im Mai, wird es dann heißen. Genau genommen am 17. Mai. Denn an diesem Tag hat die SV Elversberg Fußballgeschichte geschrieben. Kein Verein in der langen Geschichte der Bundesliga war kleiner. Kein Verein hatte ein kleineres Stadion und kein Verein hat einen geringeren Etat. Aber feiern können die Elversberger wie die ganz Großen. Rund 6.000 Menschen auf dem Rathausplatz der 13.000 Einwohnergemeinde Spiesen-Elversberg verwandelten das Dorf in eine Feiermeile, die auch Trainer Vincent Wagner begeisterte.
1: Es gibt schlechtere Dinge, würde ich sagen, als dass die Leute einen mögen, Fotos, Autogramme wollen. Demzufolge versuchen wir, die Leute zu bedienen, in dem Sinne, dass wir sie glücklich machen, indem wir die Unterschriften geben.
26: Wagner macht jetzt erstmal Urlaub. Für den neuen Sportvorstand Christian Weber aber beginnt die Arbeit. Es gilt, die Mannschaft für die Bundesliga aufzustellen. Finanzielle Wagnisse wird der Verein dabei nicht eingehen. Er will und wird weiter auf Talente setzen und hofft dabei auf einen ähnlichen Erfolg wie in der zweiten Liga.
2: Ja, was für eine unglaubliche Geschichte. Die SV Elversberg hat vor gerade einmal 5 Jahren noch vor 400 Zuschauern in der Regionalliga gekickt und spielt nun kommende Saison gegen zum Beispiel den FC Bayern München, Borussia Dortmund, den VfB Stuttgart und Bayer Leverkusen.
4: Das war der Sport mit Moritz Kühn und mehr vom Sport gibt's wieder in einer guten Stunde in Ihrer ARD-Infonacht.

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1: Um 3.30 Uhr mit Ronald Lessig. Von heute an können Privathaushalte die neue staatliche E-Auto-Prämie beantragen. Das Portal dafür soll am Vormittag freigeschaltet werden. Je nach Automodell, Haushaltsgröße und Einkommen gibt es für den Kauf oder das Leasing eines Elektroautos oder eines Plug-in-Hybrids 1.500 bis 6.000 Euro. Die Prämie gilt rückwirkend für Autos, die seit dem 1. Januar dieses Jahres zugelassen wurden. Es stehen insgesamt 3 Milliarden Euro zur Verfügung. Umweltminister Schneider rechnet damit, dass das Geld für die Förderung von rund 800.000 Fahrzeugen reicht. Dem deutschen Wald geht es unverändert schlecht. Das dürfte sich auch in der Waldzustandserhebung des letzten Jahres widerspiegeln, die Bundeslandwirtschaftsminister Rainer heute vorstellen will. Aus Berlin Anne-Kathrin Mellmann.
2: Zu schaffen machen den Bäumen Trockenheit, Hitze und Schädlinge wie der Borkenkäfer. Besonders von Schäden betroffen sind Fichten, Kiefern, Buchen und Eichen. Nur noch jeder fünfte Baum gilt als gesund. Das belegen auch Satellitendaten des Deutschen Zentrums für Luft- und Raumfahrt. Zwischen 2017 und 2024 gingen danach etwa 900.000 Hektar Wald verloren. Besonders stark schrumpfen Wälder im Harz, Südwestfalen, im Südosten von Thüringen und in der Grenzregion von Sachsen zu Tschechien.
1: Ein großes islamisches Zentrum in San Diego in Kalifornien ist angegriffen worden. Zwei junge Männer sollen dort einen Wachmann und zwei weitere Menschen erschossen haben. Auch die beiden Tatverdächtigen sind tot. Aus Los Angeles, Antje Sieb.
3: Gegen Mittag Ortszeit waren erste Notrufe eingegangen. Beim Eintreffen an dem Zentrum mit Moschee, Kindergarten und Schule hatten Einsatzkräfte die drei Opfer gefunden. Der getötete Wachmann habe möglicherweise eine größere Katastrophe verhindert, sagte der Polizeichef von San Diego, Scott Wahl. Die beiden 17- und 18-jährigen Verdächtigen wurden nach Polizeiangaben in einem Auto einige Blocks entfernt tot aufgefunden. Die Ermittlungen zu möglichen Motiven laufen. Es gebe Hinweise auf Hasskriminalität, sagte der Polizeichef, ging aber nicht ins Detail. Mehrere Städte in den USA haben angekündigt, in Reaktion auf die Ereignisse in San Diego den Schutz für Moscheen und islamische Zentren zu verstärken.
1: In Görlitz in Sachsen ist ein Mehrfamilienhaus eingestürzt. Laut Polizei sind drei Menschen nicht erreichbar. Es könnte sein, dass sie im Gebäude waren, als es in sich zusammenfiel. Ob Menschen unter den Trümmern sind, ist auch nach Stunden unklar. Neben Polizei, Feuerwehr und Katastrophenschutz ist eine Hundestaffel im Einsatz. Die Polizei hält als Ursache eine Gasexplosion für möglich. Das Wetter in Deutschland. Tagsüber nach Nebelauflösung heiter, später einzelne Schauer oder Gewitter bei bis zu 13 Grad in der Eifel und 21 Grad in Berlin. Am Mittwoch wechselhaftes Schauerwetter bei bis zu 22 Grad und am Donnerstag ebenfalls Schauer und Gewitter bis 26 Grad. Das waren die Nachrichten.
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4: Achtung bitte, nach wie vor gilt die Falschfahrerwarnung für die A14 Schwerin-Wittenberge. Zwischen dem Kreuz Schwerin und Grabow kommt Ihnen ein Falschfahrer entgegen. Autobahn 1 Dortmund Richtung Köln, die ist zwischen Wermelskirchen und Burscheid nach einem LKW-Unfall gesperrt. Die A9 München Richtung Nürnberg ist zwischen Ingolstadt Süd und Ingolstadt Nord nach einem Unfall noch bis heute Mittag um 12 gesperrt. Solange gibt's eine Umleitung für Sie, das ist die U39. Die A39 Salzgitter Richtung Braunschweig ist zwischen Salzgitter-Lebenstedt Süd und Wartenstedt wegen einer Nachtbaustelle noch bis 5 Uhr früh gesperrt. Solange nehmen Sie bitte die Umleitung, das ist für Sie die U79. Die A40 Essen Richtung Duisburg ist zwischen dem Kreuz Kaiserberg und Kreuz Duisburg wegen Brückenarbeiten noch bis 5 Uhr früh gesperrt. Auf der A71 Suhl Richtung Erfurt ist zwischen Oberhof und Gräfenroda der Tunnel noch bis 6 Uhr früh gesperrt. Die A81 Schaffhausen Richtung Singen ist zwischen Gottmardingen und Hilzingen wegen einer Baustelle im Heilsbergtunnel noch bis 6 Uhr früh gesperrt. Solange gibt es dort eine Umleitung für Sie. Und die A659 Weinheim Richtung Viernheim ist in Höhe Kreuz Weinheim wegen einer Baustelle noch bis 5 Uhr früh gesperrt. Solange gibt es auch dort eine Umleitung für Sie. Das war's vom Verkehr.
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4: Heute Nacht mit Carsten Thiele an Ihrer Seite. Schön, dass Sie mit dabei sind. Haben Sie auch mal überlegt, Wäre doch schön, ne, wenn künstliche Intelligenz uns ganz praktisch im Alltag die Arbeit abnehmen könnte. Den Müll runterbringen zum Beispiel, vielleicht endlich mal den Wohnungsflur renovieren. Herrlich, dann hätten wir mehr Freizeit. Das wäre doch mal eine gute Entwicklung in Sachen künstlicher Intelligenz. Tja, wo KI tatsächlich unseren Alltag erleichtern kann, das zeigen jetzt Marie Kilk und Gregor Schmalzried in der aktuellen Folge des KI-Podcasts. Dabei geht es um Anwendungen für Profis, aber eben auch für Menschen, die bisher kaum Erfahrung mit KI haben.
5: Fangen wir an mit unserer ersten Kategorie von möglichen Automatisierungen. Und die sind bewusst für Einsteigerinnen und Einsteiger. Was, Marie, sollten die unbedingt mit KI automatisieren?
6: To-Do-Listen. Ich glaube, fast jeder hat mehr als eine Sache zu tun.
5: Und, das ist korrekt, glaube ich, ja.
6: Und nicht fast jeder hat einen ChatGPT-Account, aber man braucht auch keinen Account, um diese Sache zu machen. Wenn man auf chatgpt.com geht, dann kann man da einfach ein kleines Mikrofon anklicken und kann diktieren. Und wir haben das, glaube ich, schon mal erwähnt, aber ich sage es nochmal. Es ist super praktisch, da einfach seine Gedanken reinfließen zu lassen und zu sagen, morgen ist Muttertag, ich muss noch Kekse backen, ich muss noch einkaufen, ich muss nächste Woche dran denken, dass ich eine E-Mail an XY schreiben muss. Und KI ist erstaunlich gut da drin, dir das schön zu strukturieren, dir eine tolle Liste rauszugeben und auch zu erkennen, heute ist Samstag, das heißt am besten, du gehst jetzt direkt einkaufen, dann ist der Supermarkt nämlich noch nicht so voll, dann kümmerst du dich um die Kekse, weil Muttertag ist nämlich am Sonntag und das machst du dann. Und dann das mit der E-Mail, das klingt so, als könntest du das zur Not auch noch danach machen oder da hockst du dich am Abend nochmal hin. Das finde ich super. Gregor, was empfiehlst du denn Einsteigern?
5: Also ich habe so zwei Sachen, über die ich sprechen will. Das eine ist, schlechte Daten reparieren. Also es geht um sowas wie schlecht eingescannte PDF-Dateien oder Tabellen, wo bestimmte Namen nicht ganz richtig zugeordnet sind oder Datenbanken, die man mal aktualisieren müsste. Und jetzt auf einmal geht das. Jetzt auf einmal haben wir die Möglichkeit, Daten zu reparieren, Daten verbessern zu lassen. Und das ist, glaube ich, relativ wichtig, können eigentlich alle der großen Chatbots ganz gut. Wir haben heute drei große Kapitel. Wir sind gerade noch im ersten Kapitel und ich glaube, die ganz großen Zeitersparnisse, die liegen noch vor uns. Aber das muss nicht heißen, dass das hier nichts wert ist. Im Gegenteil. Ich glaube, so Schritt 1 Automatisierung, die sind vielleicht auch ganz toll, weil man da die ersten Zeitgewinne hat, die man dann, ja, das ist wie am Aktienmarkt, die man dann reinvestieren kann. Also wenn man da ein bisschen Zeit spart, dann ist das doch vielleicht der richtige Zeitpunkt zu sagen, okay, jetzt nutze ich diese Zeit, um mich ein bisschen tiefer einzuarbeiten in dieses Chatbot-Tool, in diese KI und dann hole ich da vielleicht die nächsten Schritte raus. Und das könnte zum Beispiel sein, wir sind immer noch in Punkt 1, aber das könnte zum Beispiel sein, dass man auch einfach anfängt, auf Anwendungsideen zu kommen, die vorher gar nicht möglich gewesen wären. Hier mal ein konkretes Beispiel. So viele Leute lassen mittlerweile gerne ihre E-Mails schreiben mit der KI. Aber was natürlich interessant ist, es gibt ja Fälle, da habe ich bisher gar nicht drüber nachgedacht, KI zu nutzen, weil es sich gar nicht gelohnt hätte. Also sagen wir, man ist in einem Unternehmen und man lädt vielleicht Leute zum Sommerfest ein oder hat ein größeres Event oder muss eine Menge E-Mails rausschicken an eine Menge Leute. Und klar, man kann eine Rundmail schicken, in der jeder den gleichen Text bekommt. Das machen auch die allermeisten. Weil natürlich würde es sich kaum lohnen, für jede dieser Personen, sagen wir mal, es sind 40 oder 50, eine individuelle E-Mail zu schreiben mit individuellen Hinweisen. Jetzt auf einmal lohnt sich das vielleicht schon. Jetzt auf einmal kann ich sagen, okay, hier sind die groben Infos zu diesem Event, hier sind die Vornamen der Leute. Und hier ist noch die Liste von den Leuten, sagen wir mal nur die Vornamen mit rein, die dann nicht können, aber wo es trotzdem nett wäre, denen eine kleine Nachricht dazu zu schreiben. Das hätte sich vorher nicht gelohnt. Kein Mensch will sich hinsetzen und all diese E-Mails händisch schreiben. Aber jetzt auf einmal, weil ich eben eine KI habe, kann ich vielleicht auch Dinge automatisieren, deren Automatisierung der Grund ist, weshalb wir sie überhaupt tun, quasi. Also da ein bisschen kreativ werden und zu überlegen, nicht nur, was kann mir KI abnehmen, was ich eh schon mache, sondern was kann mir KI abnehmen, was ich bisher gar nicht gemacht habe. Das ist auch ein total wichtiger Schritt.
6: Und du hast jetzt Vornamen gesagt. Ich glaube, es ist wichtig, an der Stelle nochmal zu sagen, Datenschutz muss immer im Hinterkopf sein bei euch. Überlegt euch, wenn ihr die KI benutzt, natürlich, was ist sensibel und was ist nicht sensibel und seid euch bewusst in der Situation, wo die Daten hingehen und was ihr da gerade eingebt. Also ne, ich denke mal, dass du deswegen von Vornamen sprichst, weil du halt sagen willst, na, der Christoph, der kommt nicht.
5: Ja.
6: Deswegen schreib dem so und so und du würdest da jetzt nicht seine E-Mail oder seine Kreditkartennummer mit reingeben.
5: Wir wollen auch ein bisschen ambitionierter werden. Wir wollen uns Punkt 2 anschauen, fortgeschrittene KI. Und das heißt wahrscheinlich vor allem, dass man auch mal 20 Euro in die Hand nimmt im Monat und sich die Bezahlvarianten der Bots holt. Also ChatGPT, Claude, Gemini und Lüscher haben alle Bezahlvarianten, die kosten in der Regel um die 20 Euro. Damit kann man ein paar verschiedene Sachen machen. Hauptsächlich bekommt man einfach mehr Rechenpower. Man kann länger die sogenannten Reasoning-Modelle benutzen, die ein bisschen länger grübeln über ihren Problemen. Und die ermöglichen auf einmal wieder ganz neue Anwendungsfälle, Marie. Was würdest du machen mit 20 Euro?
6: Was Level 2 für mich aufschließt, ist alles, was mit Recherche zu tun hat. Und das ist auch, glaube ich, was, wo alle, die hier zuhören, bestimmt irgendwas in ihrem Leben haben, wo sie öfter mal mit Text arbeiten, mit aktuellen Ereignissen arbeiten, wo sie regelmäßig Updates zu irgendwas brauchen. Ich bin gerade ein bisschen obsessed mit dem Rechtsstreit, den Elon Musk und Sam Altman gerade austragen und habe mir da halt eine kleine Automatisierung gebaut, damit ich Updates bekomme und tägliche Zusammenfassungen bekomme. Das fortgeschrittene Level 2 Level davon ist, dass man einfach einen Chatbot seiner Wahl fragen kann, fass mir die aktuellen Ereignisse zusammen. Und man kann das dann auch entweder jeden Tag machen und einfach den Prompt copy-pasten oder mit den verschiedenen Tools auch so einstellen, dass die sich das merken, was sie in der Situation von dir wollen und dass du einfach jeden Tag dann dieses Briefing rausbekommen kannst. Aber das ist was, das sind Chatbots extrem gut da drin und da sparst du dir auch richtig viel Zeit, wenn du einfach sagst, ich will regelmäßig hier diese 5 Nachrichtenseiten gecheckt haben und das sind die Stichwörter, die du noch googeln sollst und dann möchte ich das Ganze zusammengefasst haben und zwar zuerst das spannendste Meme oder den lustigsten Fakt, der in den letzten 24 Stunden passiert ist und dann noch die ernstere Zusammenfassung und am Ende bitte die Quellen.
5: Was ich da interessant finde, ist, also KI-Recherchen haben oft das Problem, dass sie veraltete Daten hochholen und das ist natürlich bei so einer Aktualitätsgeschichte, so wie du das beschreibst, ein besonderes Risiko. Wie würdest du da vorgehen? Wie würdest du dafür sorgen, dass die Ergebnisse immer aktuell bleiben?
6: Was ich bei dem Trial zum Beispiel gemacht habe, dass ich einfach gesagt habe, es sollen Ergebnisse aus den letzten 24 Stunden sein. Und das funktioniert bei Claude zum Beispiel super gut.
5: Ja, damit sind wir schon im nächsten Anwendungsfall, glaube ich, nämlich das Vorbereiten auf allerlei Dinge. Ja, es können Meetings sein, es können Projekte sein, es kann ein Paddleboard-Turnier sein. Weil das Tolle an diesen Tools ist ja, dass sie nicht die gleichen Organisationsansprüche haben, wie wir das haben. Ja, also wenn ich als Mensch irgendwie ein Briefing brauche, dann hätte ich das gerne sehr schön strukturiert und ich hätte gerne, dass das anfängt mit so und dass das schön sortiert ist und dass die wichtigsten Sachen oben stehen und dann ein paar Bullet Points und so weiter. KI braucht das alles gar nicht. In die KI kann ich einfach über Wochen und Monate lose irgendwelche neuen Notizen einfügen und sagen, übrigens, heute beim Meeting haben wir besprochen das und das. Und dann Monate später diesen ganzen Text einfach automatisiert auslesen lassen und sagen, und auf der Basis von all dem, jetzt recherchiere vielleicht noch das aktuelle Wetter oder so mit dazu und gib mir auf der Basis von all dem ein Briefing speziell für morgen. Also aus großen, unsortierten Datenmengen eine schöne Briefingform rausholen.
6: Ja, und was super toll ist natürlich, wenn man auch irgendwie viele Leute trifft und regelmäßig Meetings hat und dann aber vielleicht von einem Meeting zum nächsten paddelt und nicht so viel Zeit hat, sich da selber einzulesen, dann kann man auch eine super schöne Zusammenfassung bekommen, die einen darauf vorbereitet. Also es ist wirklich wie so ein persönlicher Assistent, der da mitläuft und dir, also so CEO-mäßig dann ins Ohr flüstert. Übrigens, wenn du jetzt gerade gleich triffst, da hattest du dir notiert, dass du die Person unbedingt fragen musst, ob sie in deinen Paddleboard-Verein eintreten will.
5: Was man auch gut automatisieren kann, und das passt ein bisschen zu deinen Briefings, ja, zu deinen Recherchen, das sind kleine Entscheidungen, die einem halt sonst ewig auf der Seele rumliegen. Ich hatte das neulich, was mir auf der Seele lag, war mein Duschkopf, beziehungsweise die Tatsache, dass ich lebe in München. In München hat es bisschen hartes Wasser, sowieso schon in unserer Wohnung, glaube ich, nochmal extra hartes Wasser. Und das hat dazu geführt, dass in Kombination mit einem, glaube ich, nicht sonderlich guten Duschkopf die Dusche manchmal ein bisschen, hat sich einfach ein bisschen angefühlt wie Sport. Also es war so, es war ein bisschen hart alles in jedem Sinne des Wortes. Und da läuft man dann so damit rum. Ja, also natürlich hätte ich schon die ganze Zeit Sprühnebel-Duschkopf in einen Online-Shop eingeben können und hätte einen besseren Duschkopf bekommen, der mir...
6: Ich hätte jetzt nicht gewusst, wie das heißt, was du suchst.
5: Exakt. Genau, genau darum geht's. Weil ich habe natürlich dann nicht einfach den Chatbot hergenommen und gesagt, hey, bitteschön, empfiehl mir den besten Duschkopf. Weil so denken Leute da oft drüber nach und so höre ich auch oft, wie im Marketing darüber geredet wird, über das Thema KI. Aber das ist eigentlich falsch gedacht, sondern der eigentlich spannende Anwendungsfall für KI ist eben nicht, such mir den besten Sprühnebel-Duschkopf. Der eigentliche Anwendungsfall ist, hallo Chatty, mir tut's weh beim Duschen, was soll ich tun? Also ein Schritt vorher, da wo Leute sich noch gar keine Gedanken darüber gemacht haben oder sich gar nicht sicher sind, was ist eigentlich die Lösung für ihr Problem, alles was sie wissen ist, sie haben ein Problem. Und das Problem habe ich einfach der KI besprochen und ich war mir gar nicht sicher, was sie jetzt empfiehlt. Ne? Vielleicht hätte sie mir auch irgendeine Creme empfehlen können oder so. Aber nein, sie hat mir gesagt, also hier dieser Duschkopf, der trifft ziemlich genau das, was du möchtest. Wir haben den jetzt installiert seit einer Woche. Auf einmal ist meine Lebensqualität wieder da, wo ich sie mir vorgestellt habe.
6: Duschen macht nicht mehr Aua?
5: Ich würde vielleicht anmerken, ich glaube, es ist größer als nur der Duschkopf. Also ich merke das auch immer wieder in Projektarbeit, die ich mache oder wenn es darum geht, mit Leuten darüber zu reden, wie sie KI-Innovation wirklich ins Unternehmen holen. Ganz oft geht's gar nicht um die Technologie, sondern es geht darum, dass Menschen oder wir alle erstmal den Glauben entwickeln müssen, dass Dinge besser sein können, als sie es bisher sind.
6: Wir haben ja auch neulich eine Folge gemacht über die 10 Dinge, mit denen wir einsteigen würden, wenn wir jetzt neu KI lernen würden. Und da war das ja auch ein ganz wichtiger Punkt, dass man einfach Übung bekommt und sich eine Aufgabe stellt und einfach trainiert, mit der KI zu arbeiten, damit man genau dieses Denken entwickelt.
5: Jetzt werden wir aber noch kurz ein bisschen konkret, nachdem wir uns hier ins Philosophische geflüchtet haben, wegen meines Duschkopfs. Und zwar noch so ein paar kleine Sachen, die mittlerweile ganz gut automatisierbar sind. Ein Beispiel, vorgeplante Prompts. Also Prompts, die immer zu einer bestimmten Uhrzeit ausgelöst werden. Du hattest das ja auch mit deinem Briefing, ne? Wenn du jeden Morgen wissen möchtest, was ist denn nochmal los gerade in dem Gerichtsverfahren, dann ist das eine möglicherweise gute Lösung, um ChatGPT oder Gemini, das sind die zwei, die das nativ anbieten im Chatbot-Interface, einfach denen zu sagen, hey, mach doch bitte jeden Morgen um 9 Uhr das und das. Die haben mittlerweile beide Funktionen, die heißen Tasks, die genau das tun, sodass ich quasi nicht mich händisch hinsetzen muss und immer diesen Auftrag abschicken, sondern dann soll das zumindest automatisiert passieren. Was auch jeder hat, da sind wir jetzt auch noch kurz in Punkt 2, ist einfach Dokumentation, Papierkram. Haben wir ja schon ein bisschen mit angefangen, ja? Also die Analyse und von großen Datenmengen oder das Strukturieren von To-Do-Listen. Das sind Sachen, die betreffen eigentlich fast jeden. Wenn man das in den nächsten Schritt nimmt, dann kann man, glaube ich, KI-Automatisierung ausweiten auf alles, wo wir anfangen mit einem Format. Das kann ein Tabellenformat sein oder ein Textformat. Und wir wollen das am Ende in einem anderen festen Format ausgegeben haben. Also zum Beispiel, ich fange immer an mit einer Excel-Datei und ich hätte am Schluss gerne einen E-Mail-Text, den ich rumschicken kann. Das Schöne dabei ist auch, man findet diese Anwendungen gar nicht, indem man mit der KI anfängt und sich Gedanken macht, was kann denn die KI, sondern man findet die bei sich selbst. Also man findet die dabei, dass man halt merkt, ach Moment mal, ich verbringe jede Woche so und so viel Zeit damit. Wäre das nicht was die KI für mich machen könnte?
6: Wir sind jetzt in Punkt 2 bei den fortgeschrittenen Sachen und ich glaube, da kommt es auch öfter vor, dass man durchaus ein bisschen Zeit reinstecken muss, aber bevor dieser Workflow gut funktioniert. Du und ich, wir haben in den letzten Wochen öfter über PowerPoint-Präsentationen gesprochen oder über Präsentationen allgemein und so ein bisschen diskutiert, was ist das richtige Format? Wie bringe ich meiner KI bei, was ich alles so in verschiedenen Formaten in Präsentationen erzähle? Und zwar auf eine Art, dass ich damit dann gut weiterarbeiten kann. Und also ich habe Verschiedenes probiert. Ich muss sagen, ich habe noch nicht mein perfektes Format gefunden. Ich bin noch nicht happy mit den Versuchen, die meine diversen KIs anstellen, für mich Präsentationen zu bauen. Aber das ist was, wo ich noch auf der Suche bin, weil es da eben auch um Umwandlung geht und aber auch vor allem darum, dass ich der KI zur Verfügung stellen muss, was ich bisher gemacht habe und da noch nicht das richtige Format gefunden habe. Ich weiß nicht, wie du jetzt gerade mit deinen Präsentationen dastehst, ob du das jetzt gelöst hast und ich das übernehmen kann.
5: Ja, ich habe das genau gleiche Problem. Ich weiß nur, dass auch unsere Hörerinnen und Hörer seit, ich glaube, Beginn dieses Podcasts uns fragen, wann können sie endlich ihre PowerPoint-Präsentation toll mit KI machen lassen. Das größte Problem ist eben, wie du sagst, das Format was ja oft schon vorgegeben ist. Also ich will ja nicht einfach nur irgendeine PowerPoint. Ich will eine PowerPoint, die sich genau an die Regeln hält, die meine Firma vorgibt. Also die aktuell besten Tools dafür sind einerseits Claude, was das mittlerweile relativ gut macht. Und
6: mit Claude Design auch?
5: Genau, es gibt ein neues Claude Design Tool, was da ziemlich stark ist. Und es gibt aber auch spezialisierte Tools dafür. Also Gamma ist eins, wo wirklich mittlerweile Leute darauf schwören, dass das spezialisiert da Möglichkeiten liefert. Das weiß ich zum Beispiel von meiner Mutter, die mir auch sehr fröhlich geschrieben hat. Ich habe das damit geschafft. Also das ist doch schön.
6: Sei wie Gregors Mama, nutze Gamma.
5: Ja. Und aber da macht es dann schon ein bisschen Unterschied, welchen Chatbot ich benutze. Also bei den meisten Sachen, über die wir heute reden, spielt es keine große Rolle. Hier schon. Also ChatGPT, so mittel. Google Gemini ist okay, baut aber nur Präsentationen in Google Slides, was quasi der Google PowerPoint-Konkurrent ist, was in der Regel nicht das ist, was wir wollen. Und Mistral auch, also Le Char hat auch jetzt meiner Erfahrung nach nicht wirklich gut funktioniert. So, aber jetzt sagen wir mal, wir haben das geschafft. Wir haben da auch Zeitersparnisse herbeibeschworen. Dann kommen wir jetzt zu Punkt 3. Dann kommen wir jetzt zu den dicken Fischen, zu den ganz großen Projekten. Profis, was können wir hier automatisieren, wenn wir ein bisschen tiefer drin stecken, Marie? Was meinst du?
6: Profi-Profi-Niveau ist, wenn ich die wirklich nervigen Sachen mit der KI machen kann, sowas wie Buchhaltung, sowas wie Steuer, sowas wie Nebenkostenabrechnungen. Jetzt sind wir im Ultra-Profi-Bereich, weil das natürlich datenschutzmäßig schon heikel wird. Also da möchte ich wirklich wissen, was ich tue. Also es gibt auf jeden Fall Wege, diese ganzen Sachen datenschutzsicher zu machen, aber es ist Profiniveau, weil da kann es sein, dass ihr mit einer lokalen KI arbeiten solltet, da kann es sein, dass ihr wirklich alle personenbezogenen Daten rausfiltern müsst, bevor ihr irgendwas in ein Sprachmodell gebt. Und das ist natürlich bei allem, was mit Finanzen zu tun hat, bei allem, wo es um Abrechnungen und Buchhaltung geht, besonders wichtig, weil das hochsensible Daten sind. Aber wenn man das macht, wenn man das kann, dann ist das ultra mächtig. Ich freue mich einfach so krass, zum Beispiel jedes Mal, wenn ich meine Reisekostenabrechnungen gemacht habe, weil ich da einfach früher ewig rumgetan habe mit hässlichen Tabellen und jetzt einfach einmal alle Deutsche Bahn-E-Mails aus meinem Postfach runterladen kann, in die KI reingeben kann und er macht mir eine wunderschöne Tabelle und rechnet mir alles zusammen und guckt, wann genau bin ich für wie viel Geld von wo nach wo gefahren. Und das ist wirklich Zeitersparnis.
5: Ja, finde ich total super. Was mir noch einfällt im Bereich Profi-Profi ist, große Dateisammlungen zu sortieren und zu organisieren. Also wenn man, das ist vor allem ganz toll für Leute, die vielleicht seit Jahren so ein Archiv haben, was sie immer wieder anreichern mit neuen Sachen. Mittlerweile kann man da wirklich ein Tool wie Claude Code nehmen und darauf loslassen und einfach mal sagen, jetzt go crazy. So, finde einfach mal die besten Sortierungsmöglichkeiten, geh das mit mir zusammen durch, wir versuchen da mal die besten Ideen zu finden und dann hat man nach einiger Zeit, das dauert dann, ja, die muss man teilweise über Nacht laufen lassen, diese Tools, eine wunderbar sortierte neue Datenbank, in der alles genau da liegt, wo man es immer haben wollte. Ich weiß das, weil ich es vor kurzem gemacht habe. Also ich habe seit Jahren eine Datenbank in Notion. Es ist eine Datenbank-Notizensoftware, in die ich immer wieder Artikel fallen lasse und gute Ideen und schlechte Ideen manchmal auch. Und ein Problem, was ich dann irgendwann damit hatte, war, dass die so gigantisch geworden ist, dass da so viel Zeug drin war, dass ich gar nicht mehr genau wusste, was ist eigentlich relevant, was ist von wann, was kann ich mal zusammenschließen und so weiter. Und ich habe jetzt vor ein paar Wochen mal mit Claude zusammen da ein ausführliches Projekt wirklich draus gemacht. Also der ist das durchgegangen, hat gesagt, also diese Seite ist eigentlich redundant, die

0: mit den Google-Tools, damit kann er arbeiten, aber mit externen eigentlich nicht wirklich. Und Le Char von Mistral ist okay, aber man merkt, das Modell ist dafür dann doch nicht stark genug. Es ist nicht smart genug, um mit diesen dann doch relativ komplizierten Aufgaben gut zurechtzukommen.
1: Ich habe das auch gemacht. Ich habe das auch mit Claude gemacht. Und ich war auch zuerst begeistert. Aber ich habe dann später auch gemerkt, dass mir Dateien fehlen. Also vielleicht auch an der Stelle nochmal wichtig, bevor ihr sowas macht, sichert euch all euer Zeug auf eine Festplatte, bevor ihr die KI da drauf loslasst, weil irgendwas schief gehen kann immer, das war schon immer so, mit Computern, bevor man was Neues ausprobiert, alles sichern. Und ich weiß jetzt nicht, ob es ich habe mich ja neulich schon über meinen Claude beschwert, ich glaube, der ist einfach vielleicht ein bisschen abgelenkter oder ein bisschen, keine Ahnung, anders drauf als andere Claudes. Aber bei mir sind Dateien verschwunden und ich habe dann auch versucht, die zu finden, sowohl ich manuell mit Suche, als auch habe ich Claude genau dazu befragt, was er gemacht hat und ob es sein könnte, dass er mir eine Datei gelöscht hat. Und er hat alles geleugnet. Genau.
0: Da war nie was.
1: Ja,
0: es hat nie Dateien gegeben.
1: Ich glaube, also ich bin mittlerweile an dem Punkt, wo ich mir diese Art von Workflows nochmal angucke und mir das, glaube ich, jetzt so bauen will, dass ich Claude Lesezugriff auf bestimmte Ordner geben will, Schreibzugriff geben will, also ihm erlauben will, neue Dateien zu erstellen, neue Verzeichnisse, neue Dateien, die auf andere Dateien linken, aber wo ich ihm verbieten werde, Dateien zu editieren. Weil je größer dein Datenwust ist, desto schwieriger merkst du ja auch, wenn er einen Fehler macht. Und ich habe eine Studie dazu gefunden, die auch darauf hindeutet, dass wenn man das systematisch untersucht, dass tatsächlich auch die großen Modelle, also auch die neuesten Modelle von Claude und Google und OpenAI, dass die in bis zu 25% der Fälle tatsächlich Fehler machen. Bei gerade diesen komplexen Workflows. Je länger die arbeiten und je größer dein Dateisystem ist, mit dem die arbeiten, desto eher kann es sein, dass die dir auch Informationen korrumpieren und ein bisschen was kaputt machen in deinem Dateisystem. Was man natürlich auch machen kann, ist, dass man einfach guckt, was ist ein Niveau, das ich noch gut überwachen kann. Also man kann auch zum Beispiel Claude sagen, bevor du irgendwas editierst, löscht, schreibst, egal was, ich möchte einfach jedes Mal Enter drücken, bevor du was veränderst. Oder dass man halt sagt, ich mache jetzt einen Ordner, den ich sehr gut kenne und da soll er aufräumen und ich habe aber da sehr leicht die Möglichkeit, das einfach nochmal einmal zu überfliegen und zu überprüfen, ob da irgendwas kaputt gegangen ist.
0: Es ist zumindest auch hilfreich, am Anfang von so einem Projekt erstmal die KI zu fragen, was könnte theoretisch alles schief gehen.
1: Das kann man auch.
0: Also
1: ja.
0: so eine To-Do-Liste, ne? Also eine To-Do-Liste geben lassen. Denke einfach mal möglichst katastrophal, ja? Katastrophisier mal bitte richtig, sei mal bitte richtig negativ. Was könnte alles kaputt gehen? Und das ist keine vollständige Liste, ja? Es wird immer irgendwas geben können, was kaputt gehen kann, mit dem weder man selber noch die KI rechnet. In so einem Fall einfach Backups, total wichtig. Oder so wie du, gar nicht erst die Möglichkeit der Bearbeitung der KI geben, sondern dass sie einfach nur Sachen hinzufügt oder Sachen ausliest. Am Ende ist man immer schlauer, indem man es mal testet, indem man es mal ausprobiert und sich da so Schritt für Schritt hinzuhangeln, Schritt für Schritt schwerere Gewichte in die Hand nehmen. Das ist schon auch ganz gut.
1: Wenn man jetzt mal nicht katastrophal denkt, sondern optimistisch denkt und auf seinen Sommer schaut, den man am See verbringen will, würde ich generell sagen, was eignet sich für Automatisierung? Alles, wo ihr strukturierte Aufgaben habt, die immer wiederkehren, die eine KI gut versteht, weil der Ablauf immer gleich ist. Alles, was wirklich euch auch im Alltag nervt und wo ihr das Gefühl habt, das wäre wirklich nützlich, wenn ich dafür quasi einen Praktikanten einstellen könnte, der das macht. Und damit würde ich auch anfangen. Ich würde auch nicht versuchen, einfach irgendwas zu automatisieren, nur weil es geht, sondern wirklich zu überlegen, wo ist mein Pain, wo habe ich die größte Nervigkeit in meinem Leben, weil das ist dann auch oft die Motivation, die einen dann dahin bringt, dass man das System einmal wirklich robust baut und dass es einem auch in der Folge wirklich das Leben verbessert.
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1: Mit Ronald Lessig. Von heute an kann in Deutschland eine staatliche Förderprämie für den Kauf eines Elektroautos oder eines Plug-in-Hybrids beantragt werden. Das Portal soll am Vormittag freigeschaltet werden. Aus Berlin Caroline Dünnebier.
2: Wer sich ein neues E-Auto oder einen Plug-in-Hybrid kauft oder least, kann künftig bis zu 6.000 Euro Förderung bekommen. Wie hoch der Zuschuss ausfällt, hängt vom Fahrzeug, dem Einkommen und der Familiengröße ab. Vor allem Haushalte mit kleinen und mittleren Einkommen sollen profitieren. Wer im Jahr bis zu 80.000 Euro verdient, kann die Förderung bekommen. Familien mit Kindern dürfen etwas mehr verdienen. Wichtig ist, gefördert werden nur neue Fahrzeuge, die seit Anfang des Jahres zugelassen wurden. Gebrauchte E-Autos werden nicht gefördert.
1: Die Bundesregierung bringt heute Medienberichten zufolge den Wiederverkauf des Energiekonzerns Uniper auf den Weg. Die Süddeutsche Zeitung beruft sich bei ihrem Bericht auf ein Konzept des Finanzministeriums. Demnach senkt der Bund seine Beteiligung vom Ende dieses Jahres an von heute gut 99 auf 25% plus eine Aktie. Uniper war Ende 2022 im Zuge der Energiekrise verstaatlicht und mit Kapital in Höhe von 13,5 Milliarden Euro vor der Pleite gerettet worden. Wenige Tage nach dem US-Präsidenten ist heute Russlands Präsident Putin zu Besuch in China. Begleitet wird er von einer Delegation aus Ministern und Managern von staatlichen und privaten Konzernen. Aus der Nachrichtenredaktion Viktor Kupka.
3: Aus dem Kreml heißt es, Moskau habe hohe Erwartungen an den Besuch. Bei den Gesprächen auf Einladung von Chinas Staatschef Xi gehe es um einen Ausbau der, so wörtlich, privilegierten strategischen Partnerschaft beider Länder. Beide Staatschefs wollen sich über internationale wie regionale Probleme austauschen. Im Anschluss sei die Unterzeichnung einer gemeinsamen Erklärung und einer Reihe bilateraler Dokumente geplant. Auch ein Treffen Putins mit Ministerpräsident Li steht demnach auf dem Programm.
1: In Kalifornien ist ein islamisches Zentrum angegriffen worden. Dabei wurden in San Diego laut Polizei 3 Menschen erschossen. Es soll sich um einen Wachmann und 2 Mitarbeiter handeln. Die Polizei fand außerdem die beiden mutmaßlichen Angreifer tot in einem Auto auf dem Parkplatz. Das Tatmotiv sei Hass gewesen, heißt es. Zu dem islamischen Zentrum gehören eine Moschee und eine Schule. Der deutschen Eishockey-Nationalmannschaft droht bei der WM ein Fiasko. Das Team verlor auch das 3. Vorrundenspiel und zwar deutlich mit 1:6 gegen Gastgeber Schweiz. Das Minimalziel Viertelfinale ist damit in weiter Ferne. Das waren die Nachrichten. Das Wetter in Deutschland. Tagsüber nach Nebelauflösung heiter, später Schauer oder Gewitter bei bis zu 13 Grad in der Eifel und 21 Grad in Berlin. Am Mittwoch wechselhaft 16 bis 22 Grad. Es ist 4.03 Uhr.
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4: Ich habe erstmal die Entwarnung für die A14 Schwerin-Wittenberge. Kein Falschfahrer mehr unterwegs zwischen dem Kreuz Schwerin und Grabow. Schauen wir auf die Autobahn 1 Dortmund Richtung Köln. Die ist zwischen Wermelskirchen und Burscheid nach einem LKW-Unfall immer noch gesperrt. Die A9 München Richtung Nürnberg ist zwischen Ingolstadt Süd und Ingolstadt Nord nach einem Unfall noch bis 12 Uhr Mittag gesperrt. Solange gibt es eine Umleitung für Sie, das ist die U39. Die A39 Salzgitter Richtung Braunschweig ist zwischen Salzgitter-Lebenstedt Süd und Wartenstedt wegen einer Nachtbaustelle noch bis 5 Uhr früh gesperrt. Die Umleitung dort ist für Sie die U79. Die A40 Essen Richtung Duisburg ist zwischen dem Kreuz Kaiserberg und Kreuz Duisburg wegen Brückenarbeiten bis 5 Uhr früh gesperrt. Auf der A71 Suhl Richtung Erfurt ist zwischen Oberhof und Gräfenroda der Tunnel bis 6 Uhr früh gesperrt. Die A81 Schaffhausen Richtung Singen ist zwischen Gottmardingen und Hilzingen wegen einer Baustelle im Heilsbergtunnel noch bis 6 Uhr früh gesperrt. Solange gibt's dort eine Umleitung für Sie. Und die A659 Weinheim Richtung Viernheim ist in Höhe Kreuz Weinheim wegen einer Nachtbaustelle noch eine gute Stunde lang gesperrt. Bis 5 Uhr soll das dauern. Solange gibt es auch dort eine Umleitung für Sie.
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4: Aus dem Studio von NDR Info in Hamburg mit Carsten Thiele. Schönen guten Morgen. Ich freue mich, dass Sie Lust haben auf viele Infos, auf Hintergründe und Interviews zu den Themen, die heute wichtig sind. Und was gibt es Wichtigeres als das Klima. Wenn sich wirklich was tun soll in Sachen Klima, dann müssen jetzt endlich alle Hebel umgelegt werden Richtung Klimaschutz. Eigentlich wollte die Bundesregierung mit ihren Klimazielen auf Kurs sein. Das heißt, die Treibhausgasemissionen sollten kontinuierlich sinken. Aber der Expertenrat für Klimafragen kann das nicht bestätigen. Im vergangenen Jahr blieben die Emissionen in Deutschland nahezu konstant. Und auch in Zukunft sieht es nicht besser aus. Deutschland könnte laut Expertenrat zahlreiche Klimaziele deutlich verfehlen. Jan Zimmermann hat mehr dazu.
5: Es ist kein gutes Zeugnis für die Bundesregierung. Laut Expertenrat für Klimafragen werden die Klimaschutzziele aktuell zwar erreicht, langfristig aber nicht.
6: Wir sehen klimaschutzpolitischen Handlungsbedarf,
5: sagt Julia Pongratz, Klimawissenschaftlerin und Mitglied im Expertenrat. Doch der Reihe nach. Mit Blick auf das vergangene Jahr ist der Ausstoß klimaschädlicher Gase nahezu konstant geblieben und liegt damit noch im grünen Bereich.
4: Ich habe zwischendurch eine wichtige Falschfahrerwarnung für die Autobahn 8 München-Stuttgart. Zwischen Neusäß und Adelsried kommt Ihnen ein Falschfahrer entgegen. Vorsicht dort bitte. Und jetzt weiter mit dem Beitrag über den Bericht des Klima-Expertenrates.
5: Vor allem in der Energiewirtschaft und in der Industrie ist der CO2-Ausstoß zurückgegangen, erklärt Marc-Oliver Betzüge, Ratsmitglied und Energieexperte.
7: Die Rückgänge in der Energiewirtschaft hängen natürlich damit zusammen, dass Deutschland in erheblichem Umfang in den Aufbau von erneuerbaren Energieträgern in der Stromerzeugung investiert hat. Gleichzeitig sind die Folgen der wirtschaftlichen Entwicklung der vergangenen 5 Jahre sehr deutlich zu erkennen.
5: Heißt, ein Teil des Rückgangs beruht auf der Wirtschaftsflaute in Deutschland. Außerdem, Erfolge in der Energiewirtschaft und Industrie werden durch mehr Emissionen in den Bereichen Gebäude und Verkehr aufgehoben. Eigentlich soll der CO2-Ausstoß bis 2030 um 65% zurückgehen, verglichen mit dem Jahr 1990. Aber weder dieses noch alle weiteren Klimaschutzziele werden nach heutigen Prognosen erreicht, erklärt die Vorsitzende des Expertenrats, Barbara Schlomann.
8: Das sind die Budgetziele für die Folgeperiode 31 bis 40, die Jahresziele für 2030 und 2040 sowie die Treibhausgasneutralität 2045 und die negativen THG-Emissionen bis 2050.
5: All diese Klimaschutzziele werden nach den Berechnungen der Wissenschaftler verfehlt. Laut Forscherin Julia Pongratz vermisst der Expertenrat vor allem eines.
6: Wir empfehlen eine Einbettung der Klimaschutzpolitik in eine kohärente politische Gesamtstrategie, die insbesondere auch soziale Verteilungswirkungen und ökonomische Folgen bei der Programmgestaltung stärker in den Blick nimmt.
5: Denn das kürzlich vorgelegte Klimaschutzprogramm der Bundesregierung wird das Ruder nicht rumreißen, so die Einschätzung des Expertenrats. Das Programm müsse überarbeitet und strenger werden. Und Vorhaben wie das geplante Gebäudemodernisierungsgesetz, auch als Heizungsgesetz bekannt, könnten die Situation noch verschlechtern. Die Bundesregierung verteidigt ihre Klimapolitik. Der Sprecher des Umweltministeriums, Nikolai Fichtner.
9: Die Emissionen gehen runter. Die Frage ist nur, ob sie schnell genug runtergehen. Und da gibt es, wie es im wissenschaftlichen Diskurs üblich ist, unterschiedliche Annahmen.
5: Dagegen werfen Oppositionsparteien, Union und SPD Versagen vor. Der Bericht des Expertenrats sei eine Klatsche, vor allem für die Energiepolitik von Wirtschaftsministerin Katharina Reiche von der CDU, sagt Grünen-Parteichefin Franziska Brandner.
10: Der Bericht zeigt nochmal deutlich, dass diese Bundesregierung offensichtlich jegliche Ambition beim Klimaschutz auch aufgegeben hat, ja, vielleicht ihn sogar abschafft, wenn man sich anschaut, was Frau Reiche vorhat.
5: Auch Umwelt- und Klimaschutzorganisationen üben Kritik. Sie fordern, möglichst schnell aus fossilen Brennstoffen wie Öl und Gas auszusteigen. Ihrer Ansicht nach steuert die Bundesregierung mit Vollgas in die falsche Richtung.
4: Diesen Klima-Expertenrat, von dem eben die Rede war, den wollen wir jetzt mit einer Stimme noch ein bisschen lebendiger machen. Professorin Tanja Kneiske von der TU Berlin ist Physikerin und sie gehört zu eben diesem Expertenrat für Klimafragen und hat den Bericht in Berlin mit vorgestellt. Meine NDR-Kollegin Nina Zimmermann hat sie gefragt, warum gerade die beiden Bereiche Verkehr und Gebäude für den Klimaschutz so schwierig sind.
11: Meine Theorie ist dazu, dass ja Industrie und Energiewirtschaft zum Beispiel sehr von Firmen getrieben ist, die Geschäftsmodelle umsetzen wollen, während natürlich der Bereich Verkehr, besonders der Individualverkehr, aber auch natürlich die Wärmeversorgung zu Hause einfach von Menschen abhängt, von Privatmenschen, die eine Entscheidung treffen müssen. Und zwar Entscheidungen für ein neues Heizsystem, Entscheidungen für ein neues Auto. Und damit sind immer hohe Kosten verbunden für Privatpersonen und man legt sich fest auf 20 bis 30 Jahre. Und das sind viele, viele Entscheidungen, die da von Menschen getroffen werden. Und so was ich beobachte, ist momentan der Rahmen nicht besonders sicher.
12: Also wenn man Summen im fünfstelligen Bereich in die Hand nehmen muss, dann überlegt man natürlich, und das ist im Grunde ja wahrscheinlich diese Mixed Messages, die wir die vergangenen 3-4 Jahre hier im Land hören, oder?
11: Richtig, wir hatten ja eine Phase, in der es plötzlich alle dafür waren und Klimaschutz gefordert haben, indem wir dann auch mit der Ampelregierung ja viel Klimaschutz bekommen haben. Das ist dann nach hinten ausgeschlagen oder war vielleicht etwas zu viel an der Stelle für den einen oder anderen. Und jetzt sehen wir eben, dass die Meinung der Menschen oder die Atmosphäre auch, zumindest die Lauten, ja, ins Gegenteil schwenkt. Und das ist eben diese Phase, durch die wir jetzt gerade gehen, in der man dann doch lieber wieder selber entscheiden möchte. Und man hat auch ganz andere Sorgen. Klimakrise ist dabei nur eins von vielen Krisen, die derzeit stattfinden und die Menschen eben verunsichern.
12: Und dann ist es in diesem Zusammenhang ja ganz spannend zu sehen, wie schnell eine politische Maßnahme sich auswirkt auf unseren Alltag, auch wenn das Gesetz vielleicht auch nur ganz kurz gegolten hat und die nächste Regierung es schon wieder einkassiert. Stichwort Gebäudeenergiegesetz, Heizungsgesetz. Sie haben gerade von der Verunsicherung schon gesprochen. Die schwarz-rote Regierung stellt ja das Gebäudeenergie jetzt neu auf. Vor allem wurde ein Passus entfernt, und zwar der, der ab 2045 einen Einbau von fossilen Heizungen untersagt hätte. Den gibt's so erstmal nicht mehr. Wie beurteilen Sie diese Novelle des Gebäudeenergiegesetzes? Dadurch werden mittelfristig ja vermutlich kaum die Emissionen sinken, oder?
11: Genau, also der Einbau nach 2040, das liegt ja noch weit in der Zukunft. Im Moment ist eher das Problem, dass wir ja vom Gebäudeenergiegesetz einen sicheren Rahmen hatten, immer noch haben, dass 60% bei einem neuen Heizsystem mit erneuerbaren Energien, also CO2-neutral, eingebaut werden müssen. Und zwar ab Juli diesen Jahres. Das war ein sehr verlässlicher Rahmen. Und wir haben auch im Expertenrat gesehen, in unserem derzeitigen Gutachten, dass das einer der Treiber ist für die Emissionssenkung im Gebäudebereich. 30% in 2030 gehen allein auf das Gebäudeenergiegesetz und maßgeblich auf die sogenannte 65%-Regel zurück.
12: Obwohl das so eine kurze politische Debatte im Grunde war, die kein Jahr gedauert hatte, da hat man direkt durch den Zahlen in der Analyse gesehen, das hätte was gebracht.
11: Genau, das basiert ja auf Modellrechnungen. Man sieht sogar in diesen Modellprojektionen, dass in 2040 mehr als 50% Emissionssenkung genau durch das Gebäudeenergiegesetz vonstatten gehen würden, ja, wenn man das jetzt beibehalten würde. Und diese Änderung dieser Regel, dass man es wieder öffnet für alle möglichen Heizsysteme, ist erstens wieder, wie wir eben schon besprochen haben, wahrscheinlich auch nochmal eine Verunsicherung. Oder was auch passieren könnte, ist, dass natürlich jetzt alle anfangen, sich noch schnell eine Gasheizung einzubauen, was spannenderweise auch bis 2030 zu weniger Emissionen führen könnte, weil die heutigen Gasheizungen natürlich effizienter sind als die alten Gasheizungen. Aber langfristig haben wir uns dadurch quasi gebunden an eine CO2-emittierende Technologie.
4: Sagt die Professorin Tanja Kneiske. Sie ist Physikerin und Ingenieurin und Mitglied des Expertenrates für Klimafragen der Bundesregierung. Was folgt aus dem schlechten Klimazeugnis? Friedrich Merz müsste eine Klimareform durchziehen, findet jetzt Maximilian Ulrich in seinem Kommentar.
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13: Gesundheit, Pflege, Rente, Steuern, Arbeitsmarkt, all das soll und muss reformiert werden. Wir brauchen aber noch eine fundamentale Reform in Deutschland. Eine Reform der Klimapolitik. Die Zahlen des Expertenrats für Klimafragen sind eindeutig. Ein ewiges Weiter-so wird für künftige Generationen und Regierungen extrem teuer. Doch die Abwicklung des Heizungsgesetzes, die Abschwächung des Verbrenneraus auf EU-Ebene, das geplante Einfrieren des CO2-Preises, all das zeigt in die genau falsche Richtung. Es braucht jetzt eine Regierung und einen Kanzler, die das Ruder rumreißen. Friedrich Merz muss derzeit viel Kritik aushalten. Unzufriedene Unternehmer, buhende Gewerkschafter, Hasskommentare auf Social Media. Doch er steckt es ein und wirbt sachlich für seine Reform, spricht vom Wohl unseres Gemeinwesens, von einer Zukunft mit gleichen Chancen für unsere Enkelkinder und er nennt als Gründe für die Reformen Demografie und Mathematik. Demografie und Mathematik sprechen aber auch für mehr Klimaschutz. Schon 2030 drohen beim aktuellen Klimakurs teure Sofortprogramme und hohe Kosten auf EU-Ebene. Die Entlastung durch Renten- und Steuerreform würden dann durch Versäumnisse beim Klimaschutz einfach aufgefressen. Auch das ist Mathematik, keine Ideologie. Friedrich Merz will seine Sozialstaatsreform trotz Buhrufen durchziehen. Das könnte er auch beim Klimaschutz tun. Von zukünftigen Generationen bekäme Merz dafür Applaus. Das war die Meinung von Maximilian Ulrich und soweit unser Schwerpunkt zum Bericht des Klimaexpertenrates. Ich habe die aktuellen Wetterdaten für Sie. Berlin wolkig bei 9 Grad, Bremen neblig bei 6 Grad, Frankfurt am Main stark bewölkt bei 8 Grad. Dresden bedeckter Himmel bei 11 Grad, Hannover meldet neblige 6 Grad, Kiel, da löst sich der Nebel so langsam auf bei 10 Grad. Genauso in Köln bei 6 Grad, Leipzig klarer Himmel bei 11 Grad, München leichter Regen bei 9 Grad, Rostock bedeckter Himmel bei 10 Grad und Stuttgart wenige Wolken bei 8 Grad. Und so geht's heute weiter mit dem Wetter. Es ist erstmal heiter, später gibt's dann einzelne Schauer oder Gewitter. Höchstwerte heute 13 Grad in der Eifel bis zu 21 Grad in Berlin. Und morgen am Mittwoch dann wechselhaftes Schauerwetter bei Höchstwerten zwischen 16 und 22 Grad.
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13: In Paris treffen sich zurzeit die Finanzminister der 7 führenden Industrienationen. Dabei soll es vor allem um den Iran-Krieg gehen. Auch Bundesfinanzminister Klingbeil ist dabei. Der Iran-Krieg ist für ihn eine ernsthafte Bedrohung für die Weltwirtschaft. Es brauche eine Verhandlungslösung, um den Krieg zu beenden. Über die Zwischenbilanz des G7-Finanzministertreffens berichtet Julia Borutta.
14: Wie umgehen mit den Folgen des Iran-Krieges? Diese Frage habe großen Raum eingenommen, erklärte Bundesfinanzminister Lars Klingbeil in einer kurzen Zwischenbilanz des zweitägigen G7-Treffens am Abend in der Deutschen Botschaft in Paris. Dabei machte er noch einmal deutlich, dass Europa keine Verantwortung für diesen Krieg trage, dafür aber die Folgen erleide. Umso wichtiger sei es nun, sich im Kreis der G7-Staaten eng abzustimmen. Konkreter wurde der Vizekanzler beim Thema europäische Autonomie.
15: Ich will die europäische Souveränität und Resilienz stärken. Ich bin fest davon überzeugt, dass wir mehr Local-Content-Regeln brauchen, dass wir auch, ich würde es gerne nochmal wiederholen, mehr europäischen Patriotismus brauchen, wenn es jetzt auch darum geht, dass wir unsere Interessen durchsetzen. Wir sehen, wie andere die Regeln ändern und ich habe keine Lust, dass wir am Ende die Dummen sind und deswegen bin ich auch sehr offen dafür, dass wir in Europa selbst unser Instrumentarium auch schärfen und gucken, wie wir unsere Interessen noch durchsetzen können. Ich will freie, offene Märkte, ich will die internationale Zusammenarbeit, aber in Zeiten, wo andere die Regeln ändern, sollten wir auch gucken, wie wir unsere Interessen durchsetzen können.
14: Beim Thema Versorgungssicherheit verwies er auf die vertiefte Zusammenarbeit mit Ländern wie Indien, Brasilien oder Kenia, die beim G7-Finanzministertreffen in Paris zu Gast sind. Ein wichtiges Thema für Europas Souveränität sei die Beschaffung von seltenen Erden, ohne die die Elektrifizierung nicht gelingen könne.
15: Wir müssen den Einkauf verbessern, wir müssen auch gucken, wo die Produktion ausgebaut werden kann. Ich habe selbst den Vorschlag auch gemacht, dass wir stärker auf Recycle-Quoten beispielsweise in Europa setzen. Also die Vorschläge liegen alle auf dem Tisch und wir haben da keine Zeit zu verlieren. Ich möchte, dass wir nicht abhängig sind, dass wir nicht verletzlich sind. Wir sehen beim Thema Iran, was es bedeutet, abhängig zu sein von fossilen Energieträgern. Wir haben in der Ukraine, also als der Ukraine-Krieg ausbrach, erlebt, was es bedeutet, vom russischen Gas abhängig zu sein. Und wir müssen hier sehr aufpassen, dass wir nicht in die nächste Abhängigkeit reinlaufen.
14: Im Grunde sei man aber schon mittendrin. Umso wichtiger sei es jetzt, eng mit den europäischen Partnern zusammenzuarbeiten. Gemeinsam mit dem französischen Finanzminister Laurent Lescure wolle er die in der EU seit Jahrzehnten geplante Kapitalmarktunion vorantreiben, betonte Klingbeil. Bei seinem einstündigen Vier-Augen-Gespräch mit Emmanuel Macron habe er den Eindruck gewonnen, dass der französische Präsident dieses Projekt unterstütze. Ein fehlender einheitlicher Kapitalmarkt gilt nach wie vor als großer Wettbewerbsnachteil der EU gegenüber den USA oder China.
13: Bunker, Warnsirenen, Feldbetten, all das schien nach Ende des Kalten Krieges nicht mehr nötig zu sein. Viele Schutzräume bei uns in Deutschland sind verwittert, falls es sie überhaupt noch gibt. Aber die Sicherheitslage hat sich verändert, seit Russland die Ukraine überfallen hat. Die Bundesregierung will deshalb viel Geld in den Zivil- und Katastrophenschutz in Deutschland stecken. Bundesinnenminister Dobrindt hat dazu erste Eckpunkte bekannt gegeben. Philipp Eckstein berichtet.
16: Deutschland soll resilienter, also widerstands- und verteidigungsfähiger werden. Nach außen durch eine stärkere Bundeswehr und nach innen durch einen stärkeren Katastrophen- und Zivilschutz. So der Plan, so der Anspruch der Bundesregierung. Schutz nach innen und außen, zwei Seiten einer Medaille, sagt dazu Bundesverteidigungsminister Boris Pistorius von der SPD.
17: Wir können nicht über Verteidigungsfähigkeit reden und darin investieren und gleichzeitig den Zivilschutz nicht entsprechend befördern. Und genau darum geht es. Von daher begrüße ich diesen Schritt sehr.
16: Dieser Schritt bedeutet, am Mittwoch will die Bundesregierung im Kabinett den sogenannten Pakt für den Bevölkerungsschutz beschließen. Zuständig dafür vor allem Bundesinnenminister Alexander Dobrindt von der CSU.
18: Die aktuelle Bedrohungslage, sie erfordert nicht nur das Ausrüsten der Bundeswehr, sondern auch das Aufrüsten der zivilen Verteidigung und des Bevölkerungsschutzes.
16: Dabei geht es um eine bessere Ausstattung, aber vor allem auch darum, mehr Personal auszubilden, das in Krisenfällen sofort einsatzbereit wäre.
18: Dafür wollen wir in den nächsten Jahren 10 Milliarden Euro in die Hand nehmen, um dafür zu sorgen, dass die notwendige Ausrüstung zur Verfügung steht, dass die Ausbildung auch möglich ist, dass wir resilienter werden.
16: Zuspruch dafür kommt von Philipp Wiesener. Er ist beim Deutschen Roten Kreuz Bundesbeauftragter für den Katastrophenschutz.
19: Grundsätzlich begrüßen wir als Deutsches Rotes Kreuz den Pakt für den Bevölkerungsschutz und die Dynamik, dass sich etwas bewegt und verändert.
16: Aber beim Roten Kreuz gibt es auch die Sorge, dass bei Ihnen und vielen ehrenamtlichen Helfern von dem Geld zu wenig ankommen wird.
19: Auch dieses Personal braucht eine gute materielle Ausstattung. Es kann nicht sein, dass teilweise Einsatzkräfte mit musealen Ausstattungsgegenständen arbeiten müssen und dass so der Bevölkerungsschutz in Deutschland gesichert wird.
16: Bundesinnenminister Dobrindt sagt dazu auf Nachfrage.
18: All das, was wir heute im Bevölkerungsschutz kennen, muss Teil einer zivilen Verteidigungsstruktur auch sein.
16: Ohne aber konkreter zu werden. Klar ist, für ihn geht es vor allem darum, Bundeswehr und Zivilschutz enger zu verzahnen. Dafür soll in seinem Ministerium ein neuer Stab eingerichtet werden. Der Name steht bereits fest.
18: Kommando Zivile Verteidigung.
16: Was konkret die Bundesregierung plant und was der Pakt für den Bevölkerungsschutz noch umfasst. Am Mittwoch wollen Dobrindt und Pistorius darüber gemeinsam informieren.
13: Soweit Informationen von Philipp Eckstein. Wohnraum ist in Großstädten knapp und teuer, auch in Berlin. Die Hauptstadt braucht dringend neue, bezahlbare Wohnungen. Rund 1.500 davon sind gerade in Berlin-Lichtenberg entstanden. Das Besondere an diesen Wohnungen, es sind Modulwohnungen. Das heißt, sie sind in Serie angefertigt worden, dann per LKW nach Lichtenberg gefahren und dann nur noch übereinander gestapelt worden. Diese Modulbauweise ist schnell und günstig und soll dabei helfen, Berlins Wohnungsnot zu lindern. Hans Gerwoth hat sich das angeschaut.
20: Mit lautem Tröten geben Bundesbauministerin Verena Huberts, Berlins Bausenator Christian Gäbler und der regierende Bürgermeister Kai Wegner das Signal an den Kranführer. Das Signal dafür, dass er jetzt das letzte Modul auf das achtgeschossige Wohnhaus bugsieren kann. Es hat ein bisschen was von Lego-Spielen. Nach wenigen Minuten ist es geschafft und das letzte Modul sitzt. Insgesamt 3000 Module wurden hierzu 1500 Wohnungen gestapelt, gebaut von der landeseigenen Wohnungsbaugesellschaft GEWOBAG. Fast alle davon WBS gebunden, Preisspanne zwischen 7 Euro und 11,50 Euro pro Quadratmeter. Dazu kommen Kita, Einkaufsläden und ein großer Park. Die reine Bauzeit für das Quartier liegt bei etwas mehr als 3 Jahren. Normale Neubauprojekte dieser Größenordnung dauern gut und gerne doppelt so lange. Deswegen schwärmt Berlins regierender Bürgermeister Kai Wegner auch.
21: Ich glaube, dass das wirklich die Modellbauweise ein Schub nach vorne ist, wie wir schneller, effizienter, nachhaltiger und vor allen Dingen kostengünstiger bauen können. Und das brauchen wir ganz dringend in Berlin.
20: Dringend ist das Stichwort, denn in den vergangenen Jahren hat der Senat seine selbst gesteckten Neubauziele von 20.000 Wohnungen pro Jahr nie erreichen können. Auch wenn Kai Wegner betont,
21: wir erreichen erstmalig in den letzten 2 Jahren die Wohnungsbauziele im sozialen Wohnungsbau mit über 5000 Wohnungen. Und dieser Weg muss jetzt weitergegangen werden. Und dann bin ich mir sicher, werden wir auch Schritt für Schritt die Lage, die angespannte Lage auf dem Mietwohnungsmarkt in den Griff bekommen.
20: Die neue Modulbauweise soll also ein Instrument sein, um dann auch die Gesamtneubauziele zu erreichen. Nur wenn man mit den vorgefertigten Modulwohnungen so viel schneller und so viel kostengünstiger bauen kann, warum hat sich das dann nicht längst durchgesetzt? Das erklärt Jonas Kröber aus der Neubauabteilung der GEWOBAG so.
2: Naja, zum einen werden erst die Produktionskapazitäten aufgebaut. Insbesondere um Berlin herum ist in den letzten Jahren wirklich viel entstanden an Fabriken. Ich glaube, das ist ein großer Teil. Und die Industrie ist natürlich auch noch ein Stück weit gefangen in ihren traditionellen Arbeitsweisen. Und man sieht aber Stück für Stück, dass doch mehr und mehr serielle Bauweisen Einzug finden, auch in die konventionellen Baubetriebe.
20: Langfristig wird sich diese Bauweise durchsetzen, glaubt er. Vom IKEA-Parkplatz gegenüber hat man den perfekten Blick auf das Neubauprojekt. Die Begeisterung hält sich allerdings etwas in Grenzen.
3: Unscheinbar, aber gepflegt.
22: Es geht, aber es gibt schönere Neubauten.
23: Es wäre jetzt nicht meine erste Wahl, vielleicht meine dritte.
13: Eine Reportage von Hans Gerwuth war das.
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24: Mit Michael Augustin und einem Debakel für die deutsche Eishockey-Nationalmannschaft. Die hat bei der WM in der Schweiz auch ihr drittes Spiel verloren. Diesmal gegen den WM-Gastgeber und wie.
25: Ein schlimmer Eishockeyabend mal wieder fürs deutsche Eishockey. Vielleicht schlimmer als alles, was man in den vergangenen Jahren erlebt hat. 6 Gegentore beim WM-Gastgeber. Deutschland verliert auch sein drittes Gruppenspiel. Und zwar richtig hoch und richtig bitter mit 1:6 gegen die Schweiz.
24: Nach den Niederlagen gegen Finnland und Lettland also die nächste, diesmal sogar heftige Pleite für das deutsche Eishockey-Team. Mit 4 Siegen in den noch ausstehenden Spielen hat Deutschland sogar noch eine Chance auf das Viertelfinale. Nächster Gegner am Mittwoch, Titelverteidiger und Olympiasieger USA. Seit Sonntag wissen wir, dass das Saarland wieder einen Fußball-Bundesligisten hat. Die SV Elversberg aus der Gemeinde mit 12.800 Einwohnern, 10 Kilometer Luftlinie von Saarbrücken entfernt. Und dort ist nun der Aufstieg mit den Fans gefeiert worden. Thomas Wollscheid war für uns dabei und ich habe ihn gefragt, wie die Party abgelaufen ist.
26: Tja, es war eine einzige Jubelarie, als die Spieler auf das extra aufgebaute Stahlröhrgerüst kamen. Übrigens mussten die alle durch ein Fenster klettern. Es gibt ja keine Tür, weil es keinen Rathausbalkon gibt. Tja, dann wurden die Spieler einzeln vorgestellt vom Stadionsprecher. Und besonders beim mit Sonnenbrille getarnten gebürtigen Saarländer Bambasé Conté, da wurde es dann ohrenbetäubend. Er wird zum Leidwesen der Elversberger aber wohl zu seinem Stammverein Hoffenheim zurückkehren. Das tat der Stimmung heute allerdings überhaupt keinen Abbruch. Trainer Vincent Wagner war es dann, der die Bierduschen eröffnete und spätestens als dann alle gemeinsam, Fans und Mannschaft, die Vereinshymne sangen, da wurde es richtig emotional. Also die Feier in Elversberg dauerte lange, die Polizei sprach von etwa 6.000 Fans auf dem Rathausplatz.
24: Elversberg begleitet Schalke 04 in die Fußball-Bundesliga. Der VfL Wolfsburg und der SC Paderborn spielen den letzten freien Platz in der Relegation aus. Das Hinspiel wird am Donnerstag in Wolfsburg ausgetragen, das Rückspiel dann 4 Tage später in Paderborn. Hansi Flick hat seinen Vertrag als Trainer des FC Barcelona verlängert, und zwar um ein weiteres Jahr bis 2028. Der ehemalige Bundestrainer war am 10. Mai 3 Spieltage vor Saisonende durch ein 2:0 im Clásico gegen Real Madrid mit Barcelona vorzeitig spanischer Meister geworden. Sein 5. Titel in seinen 2 Saisons beim FC Barcelona. In der Basketball-Bundesliga läuft das Playoff-Viertelfinale um die deutsche Meisterschaft. Bonn hat in der Serie gegen Würzburg zum 1:1 ausgeglichen. Das Ganze durch einen 88:81 Heimsieg. Außerdem hat Bamberg gegen Ulm mit 90:87 gewonnen und ist in der Serie mit 2:0 in Führung gegangen. Insgesamt sind 3 Siege nötig, um ins Halbfinale zu kommen. Diese Entscheidung ist sehr umstritten. Der Turn-Weltverband öffnet Russland wieder die Tür, um an internationalen Wettkämpfen teilzunehmen. Maja Gräf.
14: Russlands Turnverband teilte laut der russischen Nachrichtenagentur TASS mit, dass seine Athleten nun wieder unter der Nationalflagge und der Nationalhymne bei Wettkämpfen antreten dürfen. Seit 2024 durften sie nur als sogenannte individuelle neutrale Athleten starten, unter der Voraussetzung, dass sie und auch ihre Betreuer keine Beteiligung oder Verbindung mit der Russischen Föderation oder der Republik Belarus, ihren jeweiligen Nationalverbänden oder nationalen Olympischen Komitees haben. Seit Beginn des des russischen Angriffskriegs in der Ukraine vor mehr als 4 Jahren hatte das IOC wie auch zahlreiche internationale Sportverbände sowohl Russlands Sportler als auch die belarussischen Athleten mit Sanktionen belegt. Belarus unterstützt Russland im Krieg gegen die Ukraine.
24: Mitte April hatte auch schon der Schwimmweltverband die Beschränkungen für russische und belarussische Sportlerinnen und Sportler aufgehoben.
1: Das war der Sport mit Michael Augustin.
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5: Um 4.30 Uhr mit Ronald Lessig. Von heute an können Privathaushalte die neue staatliche E-Auto-Prämie beantragen. Das Portal dafür soll am Vormittag freigeschaltet werden. Je nach Automodell, Haushaltsgröße und Einkommen gibt es für den Kauf oder das Leasing eines Elektroautos oder eines Plug-in-Hybrids 1.500 bis 6.000 Euro. Die Prämie gilt rückwirkend für Autos, die seit dem 1. Januar dieses Jahres zugelassen wurden. Der Energiekonzern Uniper war während der Energiekrise 2022 verstaatlicht worden. Jetzt leitet die Bundesregierung den Wiederverkauf ein, berichtet die Süddeutsche Zeitung. Aus der Nachrichtenredaktion Pascal Küpper.
6: Aktuell gehören 99,1% der Unternehmensanteile dem Bund. Er hatte Uniper für 13,5 Milliarden Euro fast komplett übernommen und damit vor der Pleite gerettet. Bis 2028 muss der Bund die Anteile aber auf 25% plus eine Aktie zurückfahren. Das ist eine Auflage der EU-Kommission. Nach Angaben der Süddeutschen Zeitung ist das genaue Konzept dafür jetzt fertig. Geplant ist demnach, Aktienpakete an langfristig orientierte Investoren zu verkaufen. Aber auch eine Börsenplatzierung von Uniper-Aktien sei denkbar. Der Konzern beliefert unter anderem mehr als 1000 Stadtwerke und Industriebetriebe mit Erdgas.
5: Dem deutschen Wald geht es unverändert schlecht. Das dürfte sich auch in der Waldzustandserhebung des letzten Jahres widerspiegeln, die Bundeslandwirtschaftsminister Rainer heute vorstellen will. Aus Berlin Anne-Kathrin Mellmann.
7: Zu schaffen machen den Bäumen Trockenheit, Hitze und Schädlinge wie der Borkenkäfer. Besonders von Schäden betroffen sind Fichten, Kiefern, Buchen und Eichen. Nur noch jeder 5. Baum gilt als gesund. Das belegen auch Satellitendaten des Deutschen Zentrums für Luft- und Raumfahrt. Zwischen 2017 und 2024 gingen danach etwa 900.000 Hektar Wald verloren. Besonders stark schrumpfen Wälder im Harz, Südwestfalen, im Südosten von Thüringen und in der Grenzregion von Sachsen zu Tschechien. Für die Waldzustandserhebung werden unter anderem die Baumkronen untersucht und erfasst, wie stark sie Blätter oder auch Nadeln verloren haben. Die Bundesregierung leitet von den Daten ab, was getan werden muss, um den Wald zu schützen.
5: In der Türkei hat ein Mann mindestens 6 Menschen erschossen. Nach Angaben der staatlichen Nachrichtenagentur Anadolu tötete er in Tarsus im Süden des Landes mit einem Gewehr zuerst seine Ehefrau. Danach brachte er 5 weitere Menschen um. Der Täter ist auf der Flucht. Über das Motiv ist nichts bekannt. Das Wetter in Deutschland. Tagsüber nach Nebelauflösung heiter, später einzelne Schauer oder Gewitter bei bis zu 13 Grad in der Eifel und 21 Grad in Berlin. Am Mittwoch wechselhaftes Schauerwetter bis 22 Grad, am Donnerstag Schauer und Gewitter bis 26 Grad. Das waren die Nachrichten.
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1: Zunächst habe ich die Entwarnung für die Autobahn 8 München-Stuttgart. Kein Falschfahrer mehr unterwegs zwischen Augsburg-West und Zusmarshausen. Die Autobahn 1 Dortmund Richtung Köln ist zwischen Wermelskirchen und Burscheid nach einem LKW-Unfall gesperrt. Die Autobahn 9 München Richtung Nürnberg ist zwischen Ingolstadt Süd und Ingolstadt Nord nach einem Unfall noch bis 12 Uhr mittags gesperrt. Solange nehmen Sie bitte die Umleitung über die U39. Die Autobahn 39 Salzgitter Richtung Braunschweig ist zwischen Salzgitter-Lebenstedt Süd und Wartenstedt wegen einer Nachtbaustelle noch bis 5 Uhr früh gesperrt. Solange ist die U79 für Sie die Umleitung. Die A40 Essen Richtung Duisburg ist zwischen Kreuz Kaiserberg und Kreuz Duisburg wegen Brückenarbeiten noch bis 5 Uhr früh gesperrt. Auf der A71 Suhl Richtung Erfurt ist zwischen Oberhof und Gräfenroda der Tunnel bis 6 Uhr früh gesperrt. Die A81 Schaffhausen Richtung Singen ist zwischen Gottmadingen und Hilzingen wegen einer Baustelle im Heilsbergtunnel noch bis 6 Uhr früh gesperrt. Solange werden sie dort umgeleitet. Und die A659 Weinheim Richtung Viernheim ist in Höhe Kreuz Weinheim wegen einer Baustelle noch bis 5 Uhr gesperrt, also eine gute halbe Stunde. Solange gibt es dort eine Umleitung für Sie.
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1: Heute mit Carsten Thiele. Schönen guten Morgen wünsche ich Ihnen. Von Deutschland nach Dänemark. Das dauert bisher mit dem Auto oder mit dem Zug eine ganz schöne Weile. Aber das wird sich ändern mit dem Fehmarn-Belt-Tunnel. Er soll Deutschland und Skandinavien verbinden. Und dann geht's schneller rüber über Fehmarn. Mit dem Auto in 10 Minuten, mit dem Zug in gerade mal 7 Minuten. Das erste Bauteil des Tunnels liegt bereits auf dem Meeresboden. Eine 217 Meter lange Betonkonstruktion. Aber jetzt zeigt sich, zur geplanten Eröffnung sollen wohl erstmal nur Autos und Lkw durch den Tunnel fahren. Die Bahnstrecke verzögert sich. Julian Marxen mit den Einzelheiten.
4: Eigentlich geht es auf der Tunnelbaustelle gut voran. Vor der dänischen Insel Lolland ist vor 2 Wochen das erste große Tunnelelement in die Ostsee hinabgelassen worden. Und weitere Betonröhren sind aktuell in Arbeit, wie die Sprecherin der Baugesellschaft Sund und Belt, Denise Juchem, berichtet.
8: In der Fabrik auf dänischer Seite werden jetzt die weiteren Tunnelelemente hergestellt. 16 Tunnelelemente wurden schon fertig betoniert und die werden jetzt nach und nach weiter ausgestattet und für das Absenken vorbereitet.
4: Doch auch wenn es in der Fabrik und beim Absenken der Bauteile aktuell nach Plan läuft, gibt es Probleme. Und zwar auf deutscher Seite, beim Bau der neuen Bahnstrecke, die zum Tunnel führen soll. Die Deutsche Bahn hatte unlängst Verzögerungen eingeräumt. Grund: Probleme unter anderem beim Baurecht. Nun also die Planänderung für die Tunneleröffnung. Sund- und Belt-Sprecherin Denise Juchem.
8: Wir wissen auch, dass die Deutsche Bahn Schwierigkeiten hat, die deutsche Bahnanbindung fertig zu bekommen, sodass wir gesagt haben, wir legen jetzt den kompletten Fokus erstmal darauf, die Straßenröhren fertig zu bekommen. Es ist natürlich bedauerlich, dass wir auf der einen Seite von der Mobilitätswende sprechen und wir sehr gerne gewollt hätten, dass natürlich die Bahnreisenden, die den Fehmarn-Belt-Tunnel mit all seinen Vorteilen gleich komplett nutzen kann. Aber wenn die Gegebenheiten jetzt einfach so sind, dass die deutsche Schienenanbindung nicht zeitgleich mit uns fertig werden sollte, dann ist es einfach so die logische Konsequenz, dass wir den Fokus auf den Straßenteil legen.
4: Doch wann genau werden die ersten Autos durch den Fehmarn-Belt-Tunnel rollen und wann folgen die Züge? Ursprünglich sollte die Ostseequerung 2029 eröffnet werden. Die Verantwortlichen mussten den Plan aber verwerfen. Es gab Verzögerungen, auch auf dänischer Seite. Dann hieß es, dass die Unterführung nicht vor 2031 fertig sein wird. Denise Juchem von Sund und Belt will auf NDR-Anfrage aktuell jedenfalls keine Prognose wagen.
8: Wir haben uns jetzt gesagt, wir werden die ersten Tunnelelemente absenken und dann werden wir gemeinsam mit den Bauunternehmen, die das für uns umsetzen, nochmal zusammensetzen und dann einfach schauen, welche Erfahrungen hat man denn gesammelt? Wo kann man eventuell noch ein bisschen beschleunigen? Wie ist was gelaufen?
4: Und wenn das alles zusammengetragen und ausgewertet sei, so Juchem, dann werde man auch einen neuen, verlässlichen Zeitplan vorstellen.
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1: Konzerttickets sind in den letzten Jahren immer teurer geworden. Bei Megastars sind das oft hohe dreistellige Summen, die da fällig werden. Zugleich aber, so der Verdacht, steigt die Zahl der abgesagten Konzerte, weil sich für bestimmte Veranstaltungen die Eintrittskarten offenbar nur schleppend verkaufen. Antje Sieb über Gründe und Hintergründe.
9: In den USA gibt es schon einen neuen Begriff für das Phänomen, das Blue Dot Fever, blaue Punktefieber, gehe um. Benannt nach den blauen Punkten, mit denen Ticketplattformen die freien Sitze markieren, ist das Thema in den sozialen und anderen Medien.
10: What is Blue Dot Fever and why is it spreading?
11: Blue Dot Fever is an epidemic.
12: Blue Dot Fever.
15: Some say they've caught Blue Dot Fever.
9: Die These, mehr Konzerte würden abgesagt, weil nicht genug Tickets verkauft worden sind. Die Pussycat Dolls haben das für die kürzlich abgesagten US-Konzerte ihrer Revival-Tour auch halbwegs deutlich gesagt, man habe sich den US-Teil der Tour ehrlich angesehen und alle bis auf ein Konzert gestrichen. Die Konzerte in Europa hingegen finden statt. Musiker wie Meghan Trainor, Post Malone oder Zayn Malik nannten andere Gründe für kurzfristige Absagen. Fans und Experten spekulieren trotzdem, ob Ticketverkäufe eine Rolle gespielt haben. Der große Konzertveranstalter Live Nation hat Anfang Mai bei der Bekanntgabe seiner Quartalsergebnisse widersprochen. Die Nachfrage sei hoch und die Anzahl der abgesagten Konzerte nicht höher als sonst, sagte CEO Michael Rapino.
2: We see nothing about cancellations in 26 full calendar. That would be extraordinary.
9: Die Theorie von Musikjournalist Chris Willman, Topstars wie Billie Eilish oder Taylor Swift könnten zwar fast jeden Preis verlangen, aber wer nicht in der absoluten Top-Liga spiele, verkalkuliere sich schneller mal mit der Höhe der Preise, der Größe der Halle oder der Zahl der US-Fans, sagte er bei Entertainment Tonight.
16: You know, superstars can charge what they want. I think consumers are feeling like they will pay top dollar for superstar tours. Then maybe that's it for them for 6 months.
9: Die Konzertpreise in den USA sind hoch. Im Schnitt zahlt man mittlerweile für erfolgreiche Musiker nach Polsterdaten über 130 US-Dollar pro Ticket. Für Superstars sind ein paar hundert Dollar keine Seltenheit. Und bei begehrten Tickets bestimmt immer häufiger die Nachfrage den Preis, das sogenannte Dynamic Pricing. Wenn die Preise generell steigen, wird auch das Touren nicht billiger und insgesamt seien Konzerteinnahmen wichtiger geworden für Künstler, erklärte Musikbusiness-Experte Donald Passmann letztes Jahr auf der Messe South by Southwest. Mit Streaming lässt sich nicht so viel Geld verdienen wie mit Platten.
17: When I'm selling physical, there's no cap on how many I can sell. It's just the number of fans and people that want it. But when we're streaming, there's only so much money every month.
9: Ein möglicher weiterer Faktor: Ein Gericht in den USA ist gerade zu dem Schluss gekommen, dass der große Veranstalter Live Nation zusammen mit der dazugehörigen Verkaufsplattform Ticketmaster im Land eine Art Monopol hat und Fans deshalb insgesamt bei Tickets draufzahlen. Dazu kommen professionelle Wiederverkäufer, die sich viele Tickets sichern und mit hohem Aufschlag weiterverkaufen.
18: I want to be the artist that I would want to be a fan of.
9: Dafür kommen immer neue Konzertfilme ins Kino, gerade erst der von Billie Eilish. Auch Streaming-Gigant Netflix will mittlerweile mit Live-Events aller Art, darunter auch Konzerte, mehr Abos und mehr Werbung verkaufen.
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19: Friedrich Merz und seine schwarz-rote Regierung hatten uns einen Herbst der Reformen versprochen. Dann kam der Herbst, dann kam der Winter, sogar der Frühling ist jetzt fast vorbei. Und bis auf eine Gesundheitsreform liegt noch nicht so richtig viel vor. War das mit den Reformen vielleicht zu viel versprochen? Andrea Römmele ist Politikwissenschaftlerin und hat sich mit der Frage beschäftigt, unter welchen Umständen Reformen gelingen können. Meine WDR-Kollegin Anja Backhaus hat mit ihr gesprochen und sie als erstes gefragt, welche Folgen es hat, wenn Reformen ausbleiben.
20: Naja, also wir sehen es ja gerade in den Umfragen, die Unzufriedenheit mit der Demokratie wächst, weil die Demokratie nicht liefert. Die Demokratie liefert keine Lösungen für die Probleme, die Menschen im Alltag haben. Und wenn diese Unzufriedenheit sich anstaut und Bürgerinnen und Bürger auch merken, da tut sich wenig, die Demokratie kann unsere Probleme nicht lösen, dann wenden sie sich Alternativen zu. Mit ein Grund, dass die AfD so an Zuspruch gewinnt, ist, dass die Politik die anstehenden Probleme anscheinend zu langsam oder eventuell auch gar nicht lösen kann.
21: Ja, man fragt sich ja im Grunde, wieso, weil auch Politikerinnen und Politiker sehen ja diese Entwicklung. Ich habe vor kurzem hier ein Interview geführt, in dem es auch um den Reformstau ging und da hieß es, dieser Regierung und auch der Vorgängerregierung würde der Mut fehlen. Wieso braucht es Mut, um eine Reform durchzusetzen, die von allen als dringend notwendig erachtet wird?
20: Na, weil man letztendlich auch sein Amt riskiert. Ja, man muss vielleicht Entscheidungen treffen, die von einem Großteil der Bürgerinnen und Bürger im ersten Moment vielleicht nicht umarmt werden, wo man keine Zustimmung hat oder nicht ein Großteil der Zustimmung. Und damit riskiert man ja letztendlich auch sein Amt. Denken Sie an Gerhard Schröder und die Agenda 2010. Die hat Gerhard Schröder letztendlich eine erneute Kanzlerschaft gekostet, war aber die richtige Entscheidung. Und diesen Mut müssen Politikerinnen und Politiker haben. Also erst das Land, dann die Partei und die eigene Karriere.
3: Das heißt, man muss Gegenwind und Protest einfach mal aushalten. Oder ist es nicht so,
20: absolut,
3: dass... Ja, aber manchmal hat man auch das Gefühl, dass die Bereitschaft nachlässt, den politischen Entscheidungen zu folgen. Also vertreten mehr Menschen als früher den Ansatz, die eigenen Interessen über die des Gemeinwohls zu stellen?
20: Ich würde es andersrum formulieren. Was wir gerade merken, ist, dass Bürgerinnen und Bürger durchaus wissen, dass Zumutungen auf sie zukommen. Das ist in der Gesellschaft bekannt. Aber man wartet jetzt auf die große Zumutungsrede vom Bundeskanzler, die er jetzt schon anfängt, hier und da zu halten. Also man hört es langsam. Aber es muss ein größeres Narrativ, eine größere Erzählung vom Kanzler kommen, in dem diese ganzen Zumutungen, die ganzen Reformen auch eingeordnet werden. Wir brauchen die Antwort auf die Frage, wie soll Deutschland 2035, 2040 aussehen? In welchem Land wollen wir leben? Und daraus abgeleitet müssen die Reformmaßnahmen kommen. Und dieser Kanon fehlt.
3: Jetzt ist es so, Sie haben das ja gerade alles benannt. Da ist erstmal die Frage, es braucht ein Ziel oder es braucht Zukunftsstrategien und Pläne. Das wäre ja schon mal der erste Punkt. Die gibt es aber ja im Moment gar nicht, weil sich niemand einig wird.
20: Ja, und da haben wir eben das Problem, dass wir in parlamentarischen Demokratien mit Verhältniswahlrecht fast immer haben, dass wir Koalition haben. Ja, und da geht es darum, Kompromisse zu finden. Es regiert nicht eine Partei, sondern letztendlich drei Parteien, wenn man bei der Union die CSU noch mit dazu nimmt, beziehungsweise die Union in zwei Parteien aufdröselt. Und da ist es vor allem bei der SPD, aber jetzt ein Stück weit auch bei der Union, aber vor allem bei der SPD so, dass die SPD nach den Landtagswahlen in Baden-Württemberg und in Rheinland-Pfalz mit dem Rücken zur Wand steht und ein Stück weit auch ums Überleben kämpft. Die SPD ist bei 12-13% in den Umfragen, ein absolutes Rekordtief, und sie versucht mit purer SPD-Politik zu punkten. Aber die Bürgerinnen und Bürger nehmen es der SPD durchaus auch krumm, dass sie nicht für das große Ganze denkt. Also im Prinzip muss das große Ganze, das Land, vor der Partei stehen. Und es kann bei den Koalitionspartnern jetzt nicht mehr darum gehen, immer nur den eigenen Markenkern durchzudrücken.
3: Und wenn Sie sagen, Sie haben sich da Beispiele auf kommunaler Ebene angeschaut, wo würden Sie denn ein Beispiel finden, wo es gut geklappt hat, wo all diese Dinge gut gelaufen sind?
20: Also ich nenne ein Beispiel, wo wahrscheinlich viele Bürgerinnen und Bürger auch einen Referenzpunkt haben. Das ist jetzt kein Beispiel direkt aus dem Buch, aber schon ein Beispiel, das wir auch angeschaut haben, ist die Sanierung der Riedbahnstrecke, der Deutschen Bahn. Mhm. Ja? Da wurde der Streckenabschnitt zwischen Frankfurt und Mannheim für 6 Monate gesperrt, weil die Strecke saniert werden musste. Die Alternative wäre gewesen, 3-4 Jahre Stückwerk, und es hätte 3-4 Jahre immer neue Umgehungen, neue Varianten gegeben. Man hat sich für einen radikalen Schnitt entschieden und hat diese Strecke ein halbes Jahr lang gesperrt, optimal kommuniziert, Bürgerinnen und Bürger im wahrsten Sinne des Wortes abgeholt mit Alternativregionalbahnen beziehungsweise auch einem Busverkehr. Man hat es klar kommuniziert, hat alle Stakeholder mit eingebunden und war pünktlich fertig. Eine absolute Erfolgsgeschichte, die meiner Ansicht nach auch viel zu wenig kommuniziert wurde. Aber da hat man sich für eine klare Strategie entschieden, hat die gut kommuniziert und wurde von unterschiedlichen Stakeholdern geführt und war ein Erfolg.
3: Also da haben wir schon mal was Positives, woran man sich orientieren kann. Das heißt, Sie sagen schon, wichtig ist die klare Kommunikation, ein klarer Plan. Und Sie haben jetzt radikal gesagt. Also man darf sich nicht davor scheuen, auch mal radikale Schritte zu gehen.
20: Absolut. Und wenn wir uns die Reformen, die anstehen, anschauen, beziehungsweise die Probleme, die anstehen, anschauen, dann hilft auch in vielen Fällen nur eine radikale Lösung. Ein wirkliches und radikale Lösungen heißen eben auch wirklich klar kommunizieren, dass sich die Zeiten geändert haben. Und nochmal, Bürgerinnen und Bürger wissen, dass Zumutungen auf sie zukommen. Ja, und die werden uns in dieser Zeit, in der sie stattfinden müssen, auch nur gelingen, wenn ein Stück weit zumindest ein radikales Umdenken vorherrscht.
3: Ja. Radikales Umdenken bedeutet natürlich auch, wir brauchen auch neue Ideen, teilweise neue Technologien. Und man muss ja sagen, Deutschland gilt als enorm innovatives Land. Also wir haben ja Ingenieure, wir haben Entwickler, aber in der Umsetzung hängt es massiv. Teilweise heißt es auch, es liegt an der Bürokratie, an Verwaltungsstrukturen. Was haben Sie herausgefunden? Woran liegt das, dass wir nicht in die Umsetzung kommen?
20: Ja, Sie haben vollkommen recht. Wir haben die Ideen. Die sind da. Und zwar zu Haufen. Es fehlt, wie Sie einfach angangs in unserem Gespräch schon gesagt haben, es fehlt an dem Mut fürs Radikale. Und Mut heißt eben auch, dass ich vielleicht als Politikerin oder als Politiker Gefahr laufe, nicht mehr gewählt zu werden. Aber auch das ist Demokratie. Demokratie heißt eben auch unliebsame Entscheidungen treffen, weil man sie treffen muss. Danach dafür werben. Vielleicht geht die Mehrheit der Bürgerinnen und Bürger auch mit. Vielleicht wird man abgewählt. Aber dieses Risiko muss man bereit sein einzugehen. Das ist wahre Führung.
3: Jetzt ist natürlich eine alles überlagernde Herausforderung die Finanzierung. Also egal mit wem ich spreche, sobald es um Veränderungsprozesse geht, kommt sofort die Frage, ja, ist ja schön, aber wer soll das alles finanzieren? Ja, wer und wie? Also wo funktioniert das aktuell vielleicht auch schon, wo Sie sagen, da hat jemand wirklich eine Finanzierung aufgestellt, mit der keiner gerechnet hatte?
20: Ja, da geht es darum, also wenn Kassen knapp sind, geht es darum, Prioritäten zu setzen. Dann müssen eben Projekte, die in der Vision, die ich habe, in der Strategie, die ich entwickelt habe, zentral sind und die müssen dann priorisiert werden. Es ist einfach zu regieren, wenn die Kassenlage voll ist, weil dann jeder Koalitionspartner sein Lieblingsprojekt umsetzen kann. Aber wahre Führung zeigt sich, wenn die Kassenlage eben knapp ist. Und Strategie heißt eben auch zu sagen, was man nicht macht. Und in dieser Situation sind wir.
3: Also Entscheidungen zu treffen, klare Entscheidungen zu treffen, zu priorisieren und private Gelder zu mobilisieren. Auch das ist ja eine wichtige Sache.
20: Genau, private Gelder mobilisieren. Wir sprechen über die Steuerreform, die auch kommen muss, damit die Kassen eben nicht mehr so leer und so klamm sind. Auch das gehört zu den Reformen, die anstehen.
19: Sagt die Politologin und Professorin Andrea Römmele im Gespräch mit meiner WDR-Kollegin Anja Backhaus.
0: Standpunkte.
19: Die Bundesregierung plant schon länger einen besseren Zivilschutz für die Bevölkerung. In den kommenden Jahren will Innenminister Dobrindt 10 Milliarden Euro in den Zivil- und Katastrophenschutz stecken, etwa in Personal, Technik oder ein verbessertes Warnsystem. Auch mehr Zivilschutzunterricht an Schulen soll es geben. So möchte die Regierung Deutschland besser auf Krisen und Angriffe vorbereiten. Über ein entsprechendes Paket wird das Kabinett morgen beraten. Unser Gastautor ist heute Harald Likus von der Braunschweiger Zeitung. Er findet, reichlich Gelder alleine reichen nicht aus.
13: Fachleute, Fahrzeuge, Feldbetten. Eine große Investition der Bundesregierung in die Widerstandsfähigkeit der Bevölkerung im Kriegs- und Krisenfall ist natürlich etwas Gutes. Klar sein sollte aber auch, Zivilschutz kann man nicht als Wohltat entgegennehmen. Er ist aufs Mitmachen angewiesen. Entscheidend ist, dass sich nicht nur ein paar Hundertprozentige angesprochen fühlen, die einen Korn im Feldbett immer schon toller fanden als ein Bett im Kornfeld, sondern möglichst viele. Überhaupt geht es nicht um Kriegslüsternheit, Panikmache und Blockwartmentalität, sondern um Wehrhaftigkeit, Coolness und Gemeinsinn. Und es geht um Wissensvermittlung. Wie lange könnte ich, wie lange könnte meine Nachbarin am besten ohne Strom und fließendes Wasser zurechtkommen? Wo könnte, wo würde man sich im äußersten Fall in Sicherheit bringen? All dies soll bald in der Schule unterrichtet werden. Auch das ist keine Kleinigkeit, aber absolut richtig. Ganz unabhängig davon, dass wir die Hoffnung in diesen Fragen, nicht wirklich geprüft zu werden, so schnell nicht aufgeben.
19: Meint Harald Likus von der Braunschweiger Zeitung. Die Volksstimme aus Magdeburg sieht Verfehlungen der vorherigen Regierung.
14: Als vor gut 4 Jahren unter der Ampelregierung eine notwendige Kriegstüchtigkeit verkündet wurde, war vom dafür zwingenden Zivilschutz keine Rede. Den fatalen Fehler will Innenminister Alexander Dobrindt nun mit einem 10-Milliarden-Programm zumindest teilweise korrigieren. Das sträfliche Regierungsversagen ist allerdings nicht von heute auf morgen aufzuholen. Und Fakt ist auch, trotz noch so gewaltiger Schutzprogramme wird nicht für jeden bei einem Angriff ein sicherer Platz da sein.
19: Der Kölner Stadtanzeiger meint, Bevölkerungsschutz sei eine komplexe Aufgabe.
14: Der Schutz der Bevölkerung wird nicht gelingen, wenn sie nicht selbst mitmacht. Das gilt vor allem für die Ehrenamtlichen in den Blaulichtorganisationen. Gründe, sich zu wappnen, gibt es genug. Vor allem die aggressive Außenpolitik Russlands und die spürbar nachlassende Solidarität der USA. Nicht minder gravierend ist jedoch die Bedrohung durch den Klimawandel, die sich bei der Flutkatastrophe 2021 dramatisch zeigte. Oder die Verletzlichkeit unserer zunehmend digitalen Infrastruktur. Die wachsende Unsicherheit unserer Zivilisation ist ein langfristiger Trend. Wer das heute ignoriert, der wird es morgen bitter spüren.
19: Markus Pindor vom Deutschlandfunk findet, Deutschland sei im Vergleich zu anderen Ländern schon lange eher unzureichend auf Krisenfälle vorbereitet.
6: Es ist schlicht und ergreifend Realität, dass in Deutschland 30 Jahre lang der Zivilschutz vernachlässigt wurde. Schutzräume sind in Deutschland so gut wie gar nicht mehr vorhanden. Ausreichend für nicht einmal 1% der Bevölkerung. Ein Blick nach Skandinavien zeigt, dass es auch anders geht. In Norwegen gibt es Schutzräume für die Hälfte der Bevölkerung, in Finnland für über 80%. Dort ist das Bewusstsein für den Wert der sogenannten Gesamtverteidigung, also der Verschränkung von militärischer und ziviler Sicherheit schon immer ausgeprägt gewesen. Ein nüchterner Blick auf die historischen und geopolitischen Realitäten.

Parkinson-Erkrankung öffentlich gemacht und sich von der Bühne verabschiedet, aber Musik macht er noch immer. Mit Wild at Heart legt der 85-Jährige nun ein neues, leiseres Werk vor. Thomas Steinberg hat reingehört und blickt noch einmal zurück in die Anfänge von Neil Diamonds Karriere. 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

0: Kein Scherz, Neil Diamond schrieb und sang bereits Mitte der 60er Jahre in Mono Hits wie Red Red Wine, Kentucky Woman und I'm a Believer. Seinen Lebensunterhalt verdiente er damals mit Werbejingles für Radiospots.
1: The first time I'd been paid and my daughter needed food, there you go.
0: Zum ersten Mal gab's Geld für Musik, ausgerechnet durch Werbung für Blue Jeans und einen Softdrinkhersteller. Seine Tochter hatte Hunger, so Diamond.
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3: Yeah, baby, Neil Diamond, love and coke for the taste you never get tired.

0: Sweet Caroline, Crackling Rosie, Song Song Blue oder Beautiful Noise. Neil Diamond hat Popgeschichte geschrieben. Mit Wild at Heart legt der 85-Jährige nun ein neues, leises Kapitel vor.
1: 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Wild at Heart.
0: Wild at Heart wirkt wie ein spätes, vielleicht letztes Album, würdevoll, ohne Comeback-Gesten oder Altersmilde. Neil Diamond blickt zurück, melancholisch und unbeeindruckt von großen Effekten. Produzent Rick Rubin setzt auf musikalische Gitarren, wenig Produktion und viel Raum für die Songs.
2: Clock is ticking. I can't wait around. I've got to do the things I wanted to do and do them quick.
0: Die Zeit drängt, im Alter wird sie knapp. Einige Arrangements klingen derart karg, als wurden sie erst gestern in einer alten Küche aufgenommen. Doch gerade dadurch gewinnen sie Gewicht.
1: Let's just put the words away and play it. From the heart, that's how we'll say it. Talking it to death won't get it done.
0: Talking to Death erzählt von Beziehungen, die sich im Reden verlieren. Das sparsame Arrangement gibt jeder Zeile Gewicht, während Diamond mit Pausen und leiser Resignation jede Silbe wirken lässt.
2: Pretty quietly, my music include country and folk feels.
0: Leise, nachdenklich, mit Country und Folk-Feeling. Neil Diamond ist angekommen und mit sich im Reinen.
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0: Mit Songs wie Shine On, You're Getting To Me oder You're My Favorite Song wirkt Wild at Heart wohltuend und zeitgemäß. In einer Popwelt voller Selbstinszenierung klingt Neil Diamond menschlich, verletzlich und erstaunlich tief.
1: I work very intensely and very hard, without the stress, without the pressure.
0: Wild at Heart zeigt Neil Diamond ohne Druck, aber mit voller Hingabe. Nicht makellos, nicht jung, nicht trendbewusst, sondern ganz bei sich. Gerade darin liegt die Größe dieses Albums. Es will das Leben nicht überhöhen, sondern ihm ehrlich standhalten. Da Capo.
2: You're like the spirit in motion.
3: Wild at Heart, neue und alte Songs von Neil Diamond auf einem Album vereint. Thomas Steinberg hat für uns reingehört. Und das tun wir auch jetzt noch ein Minütchen bis zu den 5 Uhr Nachrichten.
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1: Um 5 Uhr mit Ronald Lessig. Von heute an kann in Deutschland eine staatliche Förderprämie für den Kauf eines Elektroautos oder eines Plug-in-Hybrids beantragt werden. Das Portal soll am Vormittag freigeschaltet werden. Aus Berlin Caroline Dünnebier.
2: Wer sich ein neues E-Auto oder einen Plug-in-Hybrid kauft oder least, kann künftig bis zu 6.000 Euro Förderung bekommen. Wie hoch der Zuschuss ausfällt, hängt vom Fahrzeug, dem Einkommen und der Familiengröße ab. Vor allem Haushalte mit kleinen und mittleren Einkommen sollen profitieren. Wer im Jahr bis zu 80.000 Euro verdient, kann die Förderung bekommen. Familien mit Kindern dürfen etwas mehr verdienen. Wichtig ist, gefördert werden nur neue Fahrzeuge, die seit Anfang des Jahres zugelassen wurden. Gebrauchte E-Autos werden nicht gefördert.
1: Die Bundesregierung bringt heute Medienberichten zufolge den Wiederverkauf des Energiekonzerns Uniper auf den Weg. Die Süddeutsche Zeitung beruft sich bei ihrem Bericht auf ein Konzept des Finanzministeriums. Demnach senkt der Bund seine Beteiligung vom Ende dieses Jahres an von heute gut 99 auf 25% plus eine Aktie. Uniper war Ende 2022 im Zuge der Energiekrise verstaatlicht worden und mit knapp in Höhe von 13,5 Milliarden Euro Kapital vor der Pleite gerettet worden. Wenige Tage nach dem US-Präsidenten ist heute Russlands Präsident Putin zu Besuch in China. Begleitet wird er von einer Delegation aus Ministern und Managern von staatlichen und privaten Konzernen. Aus der Nachrichtenredaktion Viktor Kupka.
3: Aus dem Kreml heißt es, Moskau habe hohe Erwartungen an den Besuch. Bei den Gesprächen auf Einladung von Chinas Staatschef Xi gehe es um einen Ausbau der so wörtlich privilegierten strategischen Partnerschaft beider Länder. Beide Staatschefs wollen sich über internationale wie regionale Probleme austauschen. Im Anschluss sei die Unterzeichnung einer gemeinsamen Erklärung und einer Reihe bilateraler Dokumente geplant. Auch ein Treffen Putins mit Ministerpräsident Li steht demnach auf dem Programm.
1: In Kalifornien ist ein islamisches Zentrum angegriffen worden. Dabei wurden in San Diego laut Polizei 3 Menschen erschossen. Es soll sich um einen Wachmann und 2 Mitarbeiter handeln. Die Polizei fand außerdem die beiden mutmaßlichen Angreifer tot in einem Auto auf dem Parkplatz. Das Tatmotiv sei Hass gewesen, heißt es. Zu dem islamischen Zentrum gehören eine Moschee und eine Schule. Der deutschen Eishockey-Nationalmannschaft droht bei der WM ein Fiasko. Das Team verlor auch das 3. Vorrundenspiel und zwar deutlich mit 1:6 gegen Gastgeber Schweiz. Das Minimalziel Viertelfinale ist damit in weiter Ferne. Das waren die Nachrichten. Das Wetter in Deutschland. Tagsüber nach Nebelauflösung heiter, später einzelne Schauer bei bis zu 13 Grad in der Eifel und 21 Grad in Berlin. Am Mittwoch wechselhaft bis 22 Grad. Es ist 5.03 Uhr.
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4: Die Autobahn 1 Dortmund Richtung Köln ist zwischen Wermelskirchen und Burscheid nach einem LKW-Unfall gesperrt. Autobahn 2 Richtung Hannover. Zwischen Irxleben und Alsleben gibt's Stau oder stockenden Verkehr an einer Baustelle. Es dauert 20 Minuten länger für Sie. Die Autobahn 9 München Richtung Nürnberg ist zwischen Ingolstadt Süd und Ingolstadt Nord nach einem Unfall noch bis 12 Uhr mittags gesperrt. Solange nehmen Sie bitte die U39. A14 Richtung Dresden. Zwischen Könnern und Löbejüden ist die rechte Spur nach einem Unfall gesperrt. Die A40 Essen Richtung Duisburg ist zwischen dem Kreuz Kaiserberg und Kreuz Duisburg wegen Brückenarbeiten immer noch gesperrt. Die A81 Schaffhausen Richtung Singen ist zwischen Gottmadingen und Hilzingen wegen einer Baustelle im Heilsbergtunnel noch bis 6 Uhr gesperrt. Solange werden sie dort umgeleitet. A111, Autobahnzubringer Hamburg. In Höhe Saatwinkler Damm sind die Ampeln außer Betrieb. Und noch eine Info für die A4, Görlitz Richtung Dresden. Am Grenzübergang Ludwigsdorf gibt's 2 Kilometer Stau bei der Einreise. Es dauert 20 Minuten länger für Sie. Das war's vom Verkehr.
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4: Aus dem Studio von NDR Info in Hamburg, heute mit Carsten Thiele. Schönen guten Morgen wünsche ich Ihnen. Ich weiß, es ist noch ganz schön früh, aber ich freue mich, dass Sie schon wach sind und bereit für alle Infos, die heute wichtig sind. Jetzt mit einem Blick nach Rheinland-Pfalz. Da gab es ja gestern einen historischen Wechsel. Nach 35 Jahren SPD-geführte Regierung lenkt in Mainz nun ein Ministerpräsident von der CDU das Land. Gordon Schnieder heißt der Mann, ist 50 Jahre alt und der jüngere Bruder von Bundesverkehrsminister Patrick Schnieder. Gleich gibt es ein Interview mit Gordon Schnieder, vorher berichtet aber Christian Buttgereit von der Vereidigung.
5: Nicht nur unter den Augen des großen Bruders, sondern auch in Anwesenheit des Mainzer Bischofs Peter Kohlgraf wurde Schnieder am Mittag vereidigt.
6: Ich schwöre bei Gott, dem Allmächtigen und Allwissenden, dass ich mein Amt unparteiisch, getreu der Verfassung und den Gesetzen zum Wohl des Volkes führen werde. So wahr mir Gott helfe.
5: Der 50-jährige Gordon Schnieder führt von nun an eine große Koalition mit der SPD. Zusammen kommen beide Parteien auf eine deutliche Mehrheit von 71 der 105 Sitze. Doch nur 63 Abgeordnete stimmten bei der Wahl zum Ministerpräsidenten für den Mann aus der Eifel. Sein Vorgänger von der SPD hatte seinerzeit sogar 3 Stimmen aus der Opposition erhalten. Schnieder spricht trotzdem von einer deutlichen Mehrheit, die ihn froh mache. Vertrauen sei da. Man wolle und werde ein anderes Bild abgeben als die große Koalition im Bund.
6: Also wir haben, glaube ich, in den letzten Wochen gezeigt, dass wir hier ganz anders gestartet sind und dass wir überhaupt nicht in ein solches Gezanke gekommen sind. Wir haben sehr vertrauensvoll miteinander sondiert. Das galt auch für 3 Wochen Koalitionsverhandlungen. Und genau in diesem Stil werden wir das fortsetzen.
5: Seinem Kabinett gehören 10 Minister an, 5 von der CDU und 5 von der SPD. In der CDU gab es Stimmen, Schnieder habe der SPD zu viele Zugeständnisse gemacht, obwohl die Sozialdemokraten bei der Wahl fast 10 Prozentpunkte verloren hatten. So behält die SPD beispielsweise das Finanzministerium. Der CDU war es vor allem wichtig, den Sozialdemokraten das Bildungsressort abzunehmen. Als neue Bildungsministerin wurde heute mit Ute Eiling-Hüttig eine Politikerin aus Bayern vereidigt. Dafür trat die CSU-Politikerin vor wenigen Tagen eigens in die rheinland-pfälzische CDU ein. Einige SPD-Minister der alten Ampelregierung bleiben Teil der neuen Koalition. Sie und alle Abgeordneten sollen helfen, das Vertrauen in die Demokratie zu stärken. So der neu gewählte Landtagspräsident Matthias Lammert von der CDU.
7: In diesem Hohen Hause ist Platz für hartes Ringen um den richtigen politischen Weg. Aber es ist kein Platz für Verfassungsfeindlichkeit, Menschenverachtung oder irgendeine Form von Extremismus.
5: Dieses Vertrauen wurde bereits bei der Wahl von Lammerts Stellvertretern auf die Probe gestellt. Die AfD hatte beantragt, der Landtag solle sich auf einen Vizepräsidenten beschränken. Der parlamentarische Geschäftsführer Damian Lohr.
8: Wir leben in einer wirtschaftlich angespannten Zeit. Viele Menschen haben Probleme, ihr Leben zu finanzieren. Dementsprechend appelliere ich dafür, einen Vizepräsident zu wählen.
5: Als die Mehrheit jedoch für 3 Stellvertreterposten stimmte, erhob auch die AfD Anspruch auf einen der Posten. Allerdings ging sie dabei leer aus. Als einzige Oppositionsfraktion sind im Landtagspräsidium nun die Grünen vertreten. Das Beispiel macht deutlich, für Schnieder und seine CDU wird es nach 35 Jahren in der Opposition nicht einfach, ein Land in bewegten Zeiten zu regieren. Die AfD tritt selbstbewusst auf und die mitregierende SPD muss sich erst noch in die Rolle des Juniorpartners finden. Dass das alles nicht leicht wird, weiß auch Gordon Schnieder.
6: Ich werde Ministerpräsident aller Rheinland-Pfälzerinnen und Rheinland-Pfälzer sein. Auch derjenigen, die heute mit Skepsis auf diese Wahl blicken.
4: Wir wollen Gordon Schnieder jetzt noch ein bisschen genauer kennenlernen. Er hat Susanne Stichler in den ARD-Tagesthemen ein Interview gegeben und sie hat ihn als erstes gefragt, wie sehr es ihn getroffen hat, dass 8 Stimmen aus seiner Koalition bei seiner Wahl gefehlt haben.
6: Ich bin mit einer überwältigenden Mehrheit gewählt worden. Es war eine große, eine breite Mehrheit. Das zählt und darüber bin ich sehr froh.
9: Ist es ein Dämpfer oder doch nur ein Schönheitsfehler?
6: Nein, es sind 2 ganz große Fraktionen, die hier in die Koalition gehen. Das sind deutliche Mehrheiten. Da mag es den einen oder anderen oder die eine oder die andere geben, die sich da vielleicht andere Gedanken gemacht hat. Aber es ist immer noch eine große, stabile Mehrheit und das macht mich froh.
9: Ihr Koalitionsvertrag trägt den Titel Gemeinsame Verantwortung. Verantwortung mit einer SPD, die 35 Jahre in Rheinland-Pfalz regiert hat. Wie bringen Sie der SPD jetzt bei, dass Sie jetzt der Chef sind?
6: Also wir haben die letzten Wochen sehr vertrauensvoll miteinander gearbeitet. Wir kommen aus zwei verschiedenen Rollen. 35 Jahre Opposition bei der Christdemokratie, 35 Jahre regierungsanführend bei der Sozialdemokratie. Dieses Rollenverständnis muss man dann kennen, aber dann haben wir uns sehr zügig zusammengesetzt. Wir haben sehr vertrauensvoll gearbeitet während der Sondierungsphase, aber auch während der Zeit, um den Koalitionsvertrag dann zu verhandeln. Es ist nichts nach draußen gedrungen. Das ist genau das Vertrauen, auf dem ich aufbauen will. Ich bin der Ministerpräsident, die Ministerinnen und Minister sind vereidigt und wir können jetzt endlich ans Arbeiten kommen. Und ich bin zutiefst davon überzeugt, dass wir eine gute Arbeit gemeinsam in die Verantwortung für dieses Land bringen.
9: Das ist ganz interessant. Sie setzen auf Vertrauen, sagen Sie immer wieder, auf Geschlossenheit. Konflikte müsse man hinter verschlossenen Türen austragen. Hat der Bundeskanzler schon angerufen, um von Ihnen zu lernen?
6: Ja, der Bundeskanzler hat heute Morgen schon vor 8 angerufen und mir einen schönen Tag gewünscht. Und er hat auch nach der Wahl nochmal geschrieben aus dem Bundesvorstand heraus und hat gratuliert. Wir sind hier in Rheinland-Pfalz und es geht mir darum, dass wir eben in dieser vertrauenswürdigen Art miteinander arbeiten, dass wir hier nicht den Eindruck erwecken, als würden wir uns öffentlich zanken. Das haben wir auch bis jetzt nicht getan. Wir haben auch nicht in jedem Punkt Übereinstimmung. Aber da muss man dann eben politisch ringen, politisch um den richtigen Kurs streiten. Koalition bedeutet auch Kompromiss. Das ist bisher sehr gut gelungen. Und ich bin der festen Überzeugung, wir werden das auch so in die nächsten Wochen und Monate tragen.
9: Ja, das sagt ja auch die Bundesregierung. Aber warum sollte das mit der Geschlossenheit bei Ihrer schwarz-roten Koalition also besser klappen als im Bund?
6: Weil wir es in den letzten Wochen genauso gezeigt haben. Zum Leidwesen vieler draußen, auch der geneigten Presseöffentlichkeit, ist eben nichts nach draußen gedrungen. Das heißt, wir konnten uns schon aufeinander verlassen. Es sind weder Themen nach draußen gespielt worden, noch wusste man, wo wir uns treffen, noch ist über Personal spekuliert worden. Und das ist schon eine Zusammenarbeit, auf die ich sehr stolz bin, über die ich, genau wie mit die Kolleginnen und Kollegen der SPD, froh sind. Und das zeichnet uns jetzt auch in den letzten Wochen aus. Und so gehen wir auch in die nächsten Monate.
9: Es hat viele überrascht. Ihre Bildungsministerin Ute Eiling-Hüting kommt aus Bayern, saß für die CSU im Landtag, ist jetzt in die CDU eingetreten. Brauchen Sie bei der Bildung Nachhilfe aus Bayern?
6: Bildung war das wichtige Thema im Wahlkampf und ich bin froh und dankbar, dass ich aus dem Bundesland, was wirklich bildungspolitisch an der Spitze steht und nicht erst seit gestern, sondern seit langer Zeit, da eine solche starke Persönlichkeit gewinnen konnte, die hier bereit ist, nach Rheinland-Pfalz zu kommen, die bereit ist, in meinem Kabinett sich für die Bildung hier in Rheinland-Pfalz einzusetzen. Und da bin ich, wie gesagt, sehr froh und dankbar, dann mit Frau Dr. Eiling-Hüting hier eine solche Persönlichkeit dann auch wirklich gewinnen zu können.
9: Sie sind seit heute im Amt. Was packen Sie als Erstes an?
6: Wir haben einen Koalitionsvertrag von über 100 Seiten, der alle Themen bespricht, auf die wir uns als Koalition in den nächsten Monaten und Jahren in dieser Legislaturperiode, auf welchen Weg wir dort gehen wollen. Jetzt sind die Ministerinnen und Minister auch im Amt und die sind jetzt auch aufgefordert, genau in die Umsetzung dieses Vertrages zu gehen, sei es in der Gesundheitspolitik, sei es in der Bildungspolitik, sei es bei der inneren Sicherheit. Wir haben alle Themen dort deutlich beschrieben, den Weg haben wir beschrieben und jetzt heißt es, in die Umsetzung gehen. Da müssen wir gar nicht ein Thema gegen das andere ausspielen, sondern jedes Ressort ist gefordert, sich jetzt dort auf den Weg zu machen.
9: Ihr älterer Bruder Patrick Schnieder ist ja Bundesverkehrsminister, wissen wir alle, saß heute auf der Zuschauertribüne des Landtags, als Sie gewählt wurden. Welchen Tipp hat er Ihnen für Ihr Amt gegeben?
6: Wir haben uns gegenseitig noch keine Tipps gegeben, sondern wir sind gegenseitig stolz, so wie alle unsere oder wir Geschwister untereinander, auf das, was die anderen jeweils erreicht haben, was sie auch geleistet haben. Wir telefonieren häufig und wir schreiben uns häufig Nachrichten, wenn es um politische Inhalte geht, die dann Rheinland-Pfalz betreffen oder wo dann auch Berlin anders unterstützen kann. Das sind Punkte, über die wir reden, aber wir brauchen oder geben uns gegenseitig jetzt keine Tipps, wie das in so einem Amt läuft. Da ist jeder groß genug und geht da auch seinen eigenen Weg.
9: Ihr bislang einziges politisches Amt war Ortsbürgermeister von Ihrem Heimatort Birresborn. Was aus dieser Zeit hilft Ihnen jetzt als Ministerpräsident?
6: Ja, ich bin in dem kleinen Dorf aufgewachsen, etwa 1.100 Einwohner, bin da groß geworden, war dort im Gemeinderat und war dort Ortsbürgermeister. Wir sprechen die gleiche Sprache, alle kennen sich, sie können sich da nicht verstellen. Da gilt noch das Wort und da zählt der Handschlag noch. Und da ging es mir schon als Ortsbürgermeister immer darum, zu schauen, wie ich das Leben der Menschen in der Gemeinde verbessern kann. Das war auch mein Wille, als ich im Kreistag über 20 Jahre war, das Leben der Menschen in meiner Heimatregion zu verbessern. Und jetzt möchte ich daran arbeiten, das Leben für die Rheinland-Pfälzerinnen und Rheinland-Pfälzer zu verbessern.
4: Sagt Gordon Schnieder, der neue Ministerpräsident von Rheinland-Pfalz, im ARD-Tagesthemen-Interview.

Donnerstag ist es 16:45 am frühen Dienstagmorgen. Ich habe die aktuellen Wetterdaten für Sie. Berlin bedeckt bei 9 Grad, Bremen meldet neblige 6 Grad, Frankfurt am Main stark bewölkt bei 7 Grad, Dresden auch stark bewölkt bei 11. Hamburg dunstig bei 10 Grad, Hannover meldet Nebel bei 5 Grad, Kiel dunstig bei 10 Grad, Köln auch dunstig bei 5 Grad. Leipzig klarer Himmel bei 9 Grad, München meldet Nieselregen bei 9 Grad, Rostock bedeckter Himmel bei 10 Grad und Stuttgart, da hat sich der Nebel aufgelöst, der Frühnebel bei 7 Grad. Und so geht's heute weiter mit dem Wetter. Es ist erst heiter, später gibt's dann aber Schauer oder Gewitter. Das Ganze heute bei Höchstwerten zwischen 13 und 21 Grad. Morgen am Mittwoch dann wechselhaftes Schauerwetter bei 16 bis 22 Grad. Und am Donnerstag Schauer und Gewitter, gebietsweise aber auch mal freundlich. Und es wird noch ein bisschen wärmer am Donnerstag bei Höchstwerten zwischen 16 und 26 Grad.

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1: Viel Pomp und viele große Worte. Es ist noch gar nicht lange her, da hat China US-Präsident Donald Trump empfangen wie einen König. Chinas Staatschef Xi Jinping und Trump hatten dann ihre Ergebnisse des Gipfeltreffens gepriesen, ohne diese aber konkreter zu benennen. Heute nun reist Russlands Präsident Putin für 2 Tage nach Peking. Offizieller Anlass: der Vertrag über gute Nachbarschaft, Freundschaft und Zusammenarbeit zwischen Russland und China, den es nun seit 25 Jahren gibt. Unterschrieben hatte diesen Vertrag damals Putin selbst. Was er heute von China will, berichtet Lilia Becker.
2: 4 Jahre militärische Spezialoperation. Schrumpfende Wirtschaft, vermehrt ukrainische Drohnen am russischen Himmel und ein schwindender Rückhalt in der Bevölkerung. Wenn Wladimir Putin heute in Peking landet, kommt er als jemand, der etwas braucht. Schon vor Tagen hat Kreml-Sprecher Dmitri Peskow klargemacht, worum es bei den Gesprächen gehen soll.
3: Die Tagesordnung ist klar. In erster Linie handelt es sich um unsere bilateralen Beziehungen, um diese besonderen Beziehungen einer privilegierten strategischen Partnerschaft. Ein beträchtliches Volumen an Handels- und Wirtschaftskooperationen, das stetig über 200 Milliarden Dollar beträgt.
2: 200 Milliarden Dollar Handel. Die chinesische Zollverwaltung beziffert ihn für das Jahr 2025 sogar auf 228 Milliarden. Das ist rund 1/3 des gesamten russischen Außenhandelsumsatzes. Andersrum sind es nur rund 5%, also weitaus geringer. Russland verkauft an China überwiegend Erdöl. Um Geschäfte im Bereich Energie wird es vermutlich auch bei diesem Treffen gehen. Putin selbst kündigte Anfang Mai einen Durchbruch an, ohne Details zu nennen.
4: Wir sind uns weitgehend einig, einen ernsthaften, sehr bedeutenden Schritt nach vorne in der Zusammenarbeit im Gas- und Ölsektor machen zu wollen. Einen sehr ernsthaften Schritt.
2: Gazprom und der chinesische Staatskonzern CNPC haben im vergangenen September eine Absichtserklärung für eine weitere Pipeline unterzeichnet, Sila Sibiri 2, auf Deutsch Kraft Sibiriens. Weitere 50 Milliarden Kubikmeter Gas pro Jahr sollen durch die Mongolei nach China fließen. Das ist fast die Menge, die Russland einst durch die zerstörte Nord Stream Pipeline nach Europa lieferte. Doch die Pipeline kommt laut Branchenexperten frühestens 2032, 5 Jahre nach dem geplanten EU-Importstopp. Um diese Lücke zu schließen, muss Russland dringend nach Lösungen suchen. Politisch will Russland in Peking vermutlich eines: erfahren, was Donald Trump mit Xi Jinping vereinbart hat. Kreml-Sprecher Dmitri Peskow sagt das offen.
4: Im Rahmen der bevorstehenden bilateralen Kontakte zwischen Russland und China wird es eine gute Gelegenheit geben, Ansichten über das Treffen auszutauschen, das die Chinesen mit den Amerikanern hatten. Wir hoffen auf Informationen aus erster Hand, wenn wir in China sind.
2: Eine echte Allianz, militärisch oder gar eine Vermittlerrolle im Krieg, wird Russland aus Peking aber kaum bekommen, sagte russische Sinologe Alexei Chigadaev gegenüber dem kritischen YouTube-Kanal Живой Гвоздь.
4: Es gibt die BRICS, es gibt die Shanghai-Organisation für Zusammenarbeit. Beide gehen auseinander. Ohne diese Strukturen bleibt nur ein großes China und ein relativ großes Russland.
2: Was Russland von China will, scheint klar: Geld, einen Markt für sein Gas und politische Rückendeckung. Was es bekommen wird, ist offen. Es sollen etwa 40 Dokumente unterzeichnet werden. Was der Inhalt sein wird, ist noch unklar. Sicher ist nur eines: an diesem Tisch sitzt Putin nicht als gleichberechtigter Partner, sondern als einer, der etwas braucht, sozusagen als Juniorpartner, der er einst nicht war.
1: Ozempic, Mounjaro, Wegovy. Der vermeintlich kurze Weg zur schlanken Figur hat exotische Namen: abnehmen ganz ohne Schwitzen auf dem Stepper und ohne Zurückhalten in der Kantine bei der Currywurst. So einfach ist es aber auch mit der Abnehmspritze nicht. Da waren sich Fachleute und Publikum in der Sendung Mitreden, Deutschland diskutiert, weitgehend einig. Aber wer sollte eigentlich die Kosten tragen? Übergewichtige Patienten oder die Gesellschaft, die am ungesunden Lebensstil eine Mitschuld trägt? Abnehmspritze, Heilmittel oder teurer Trend? Das war das Thema gestern bei Mitreden Deutschland diskutiert. Oder Tischewski fasst die Diskussion zusammen.
5: Wer mit Übergewicht kämpft, kennt sie oft alle. Diäten, Ernährungskonzepte und Sportprogramme, mit denen die Pfunde purzeln sollen. Was aber, wenn sie es nicht tun? Vor allem für Diabetiker können die sogenannten Abnehmspritzen dann eine wahre Offenbarung sein.
6: Also ich nehme die Spritze jetzt seit 2 Monaten. Ich habe bei 150 Kilo angefangen, habe das dann erstmal selber probiert mit Ernährungsreduktion und FDH und sowas. Was kaum geklappt hat, war dann bei 140 und mit der Spritze habe ich jetzt 9,5 Kilo fast abgenommen in 2 Monaten.
7: Die Kassen sollten aus meiner Sicht sowieso die Leistungen bezahlen, die für Menschen mit irgendwelchen Problemen gut sind und notwendig. Und ich bin selber ganz großer Fan. Ich bin Typ-2-Diabetiker. Da habe ich 3 Monate mir das Zeug gekauft, habe in der Zeit massiv mein Sportprogramm hoch und habe im Schnitt im Monat 10 Kilo abgenommen.
5: In Fällen von Zuckerkrankheit übernehmen die Krankenkassen die Kosten für die Abnehmspritzen. Alle anderen Patienten müssen bislang tief in die Tasche greifen. Nicht nur die hohen Preise sprechen aus Sicht einiger Anrufer auch klar gegen die Spritze.
8: Ich habe in meinem Bekanntenkreis auch Mädels, die das machen, aber aus optischen Gründen. Und ich frage mich halt, was ist mit den Nebenwirkungen über viele Jahre? Wir wissen doch jetzt wahrscheinlich auch noch gar nicht, wie sich das dann in ein paar Jahren auswirkt, gesundheitlich bei denen, die sich jetzt davon so abhängig gemacht haben.
9: Warum haben wir so viele Übergewichtige? Warum war das früher nicht so? Da müsste man doch ansetzen. Wir sind eine fette Gesellschaft, wo es alles zu jeder Zeit an jedem Ort gibt. Die haben keine Bewegung mehr. Ich nehme mich da nicht aus. Mein Fahrrad steht zu Hause. Ich fahre mit dem Auto einkaufen.
5: Daniela Kielkowski behandelt als Ernährungsmedizinerin seit etwa 10 Jahren Diabetiker auch mit der Abnehmspritze. Für sie immer eine vorübergehende, keine lebenslange Lösung.
10: Man muss einfach auch ehrlicherweise sagen, der Körper gewöhnt sich dran. Es gibt auch Menschen, die haben irgendwann die Höchstdosis der Spritze immer noch nicht das Normalgewicht erreicht. Und ich habe natürlich auch Patienten, die selbst unter Spritze wieder anfangen, Fett aufzubauen.
5: Serda Dennis klärt in seinem Podcast Fettucation zum Thema Übergewicht und Abnehmen auf. Aus seiner Sicht ein gesellschaftliches Problem, das auch gemeinsam gelöst werden müsste.
11: Wir reden von über 60% der Bevölkerung, die das Thema betrifft. Das ist die Mehrheit. Wenn wir es jetzt demokratisch betrachten, lassen Sie uns doch diese Entscheidung demokratisch auch abstimmen. Ich glaube, dann wird es sehr schnell eindeutig ausfallen, wer diese Kosten oder wie sich diese Kosten zu teilen haben.
5: Viel zu häufig allerdings werde das Problem auf einzelne Betroffene abgewälzt, kritisiert Dr. Dennis Ballwieser, Chefredakteur der Apothekenumschau und selbst Nutzer der Abnehmspritze. Patienten würden in einer gesundheitlich kritischen Situation alleingelassen.
12: Wir sind ernährungsmedizinisches Entwicklungsland in Deutschland und wir haben kein Konzept, wie wir die Menschen da versorgen. Schon gar nicht in der gesetzlichen Krankenversicherung, wo fast 90% unserer Menschen versichert sind und versorgt werden sollten.
5: Langfristig braucht es Wissen über Ernährung und Gesundheit und viel Disziplin, um einmal erreichte Ergebnisse langfristig zu halten. Daran ändert auch die Abnehmspritze nichts, so die Experten. Idealerweise sollte sie den Kampf gegen das Übergewicht wirksam unterstützen. Ersetzen könne sie ihn nicht.
1: Abnehmspritze, Heilmittel oder teurer Trend? Das war die Frage bei unserer Mitmachsendung Mitreden Deutschland diskutiert gestern Abend. Oda Tischewski hat einige Highlights der Diskussion für uns zusammengetragen.
13: Sport.
14: Mit Moritz Kühn und der Eishockey-Weltmeisterschaft, da läuft es für das deutsche Team bislang überhaupt nicht rund. Drittes Vorrundenspiel, dritte Niederlage. Gegen Gastgeber und Mitfavorit Schweiz gab es eine 1:6 Pleite vor den Augen unseres Reporters Burkhard Hupe.
15: 26 Spielminuten war in Zürich alles in Ordnung für die deutsche Eishockey-Nationalmannschaft. Es stand 0:0, Deutschland war gut im Spiel, hatte ein Powerplay, traf den Pfosten. Und dann im Gegenzug die Schweizer in Unterzahl erfolgreich. Das erste Tor für den WM-Gastgeber. Und danach brach Deutschland komplett auseinander. Die Tore fielen fast im Minutentakt. Innerhalb von nur 12 Minuten 5 Tore für die Schweizer. 5:0 die Führung für die Eidgenossen nach 40 Minuten im letzten Abschnitt. Ließen es dann die Schweizer sehr viel ruhiger angehen. Erhöhten durch André Ghetto noch auf 6:0. André Ghetto zweifacher Torschütze an diesem Abend. Ehe Frederik Tiffels dem Berliner in seinem 100. Länderspiel wenigstens noch der Ehrentreffer zum 1:6 gelang.
14: Ja, weiter geht's am Mittwoch gegen die USA. Sieht nicht gut aus für die DEB-Auswahl. Tabellenvorletzter in der Vorrunde, also Platz 7. Nur die besten 4 Mannschaften schaffen den Sprung ins Viertelfinale und das war eigentlich das Ziel. Das kurzfristige Ziel von den Basketballern aus Bonn und Würzburg lautet, das Halbfinalticket für die Playoffs lösen. Aber nur ein Team kann es schaffen, denn diese beiden treffen in der Playoff-Viertelfinalserie aufeinander. Und nach dem zweiten Spiel ist alles wieder offen, denn die Baskets Bonn haben ausgeglichen, Peter Schulz.
13: Der vierte der Hauptrunde siegte mit 88-81. Damit steht es in der Best-of-Five-Serie unentschieden 1-1. Zwei Tage nach der 54-69 Auftaktniederlage zeigten sich die Bonner vor allem offensiv stark verbessert, hatten zunächst aber Probleme mit der Defensive. Zur Halbzeit führten die Gäste aus Würzburg mit 43-41. In der zweiten Hälfte drehten die Bonner auf und führten zwischenzeitlich sogar mit 12 Punkten. Joel Aminu war mit 16 Punkten bester Werfer für die Hausherren. Für die Würzburger, die die Hauptrunde auf Platz 5 beendeten, kam Markus K. auf 20 Zähler.
14: Kurz vor dem Halbfinaleinzug steht Bamberg. Die Baskets haben auch das zweite Spiel der Viertelfinalserie gegen Ulm gewonnen, und zwar mit 90-87. Damit fehlt Bamberg nur noch ein Sieg für den Einzug in die nächste Runde. Große Glücksgefühle in Elversberg. Die Fußballer der 13.000 Einwohnerstadt haben am vergangenen Wochenende den Aufstieg klargemacht und durften nun erneut feiern. Nicht im Stadion, sondern auf dem Rathausvorplatz vor mehr als 6.000 Fans. Thomas Wollscheid war bei der Party dabei.
16: Die Vereinshymne mit dem Refrain 2023 an einem Tag im Mai, dem Tag, als die SV Elversberg in die zweite Liga aufgestiegen ist, wird geändert werden müssen. 2026, an einem Tag im Mai, wird es dann heißen. Genau genommen am 17. Mai. Denn an diesem Tag hat die SV Elversberg Fußballgeschichte geschrieben. Kein Verein in der langen Geschichte der Bundesliga war kleiner. Kein Verein hatte ein kleineres Stadion und kein Verein hat einen geringeren Etat. Aber feiern können die Elversberger wie die ganz Großen. Rund 6.000 Menschen auf dem Rathausplatz der 13.000 Einwohnergemeinde Spiesen-Elversberg verwandelten das Dorf in eine Feiermeile, die auch Trainer Vincent Wagner begeisterte.
17: Es gibt schlechtere Dinge, würde ich sagen, als dass die Leute einen mögen, Fotos, Autogramme wollen. Demzufolge versuchen wir, die Leute zu bedienen in dem Sinne, dass wir sie glücklich machen, indem wir die Unterschriften geben.
16: Wagner macht jetzt erstmal Urlaub. Für den neuen Sportvorstand Christian Weber aber beginnt die Arbeit. Es gilt, die Mannschaft für die Bundesliga aufzustellen. Finanzielle Wagnisse wird der Verein dabei nicht eingehen. Er will und wird weiter auf Talente setzen und hofft dabei auf einen ähnlichen Erfolg wie in der zweiten Liga.
14: Ja, was für eine unglaubliche Geschichte. Die SV Elversberg hat vor gerade einmal 5 Jahren noch vor 400 Zuschauern in der Regionalliga gekickt und spielt nun kommende Saison gegen zum Beispiel den FC Bayern München, Borussia Dortmund, den VfB Stuttgart und Bayer Leverkusen.
18: Tja, da müssen bestimmt noch ein paar extra Bratwurstbuden aufgestellt werden. Das war der Sport mit Moritz Kühn.
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19: Um 5.29 Uhr mit Ronald Lessig. Von heute an können Privathaushalte die neue staatliche E-Auto-Prämie beantragen. Das Portal dafür soll am Vormittag freigeschaltet werden. Je nach Automodell, Haushaltsgröße und Einkommen gibt es für den Kauf oder das Leasing eines Elektroautos oder eines Plug-in-Hybrids 1.500 bis 6.000 Euro. Die Prämie gilt rückwirkend für Autos, die seit dem 1. Januar dieses Jahres zugelassen wurden. Der Energiekonzern Uniper war während der Energiekrise 2022 verstaatlicht worden. Jetzt leitet die Bundesregierung den Wiederverkauf ein, berichtet die Süddeutsche Zeitung. Aus der Nachrichtenredaktion Pascal Küpper.
20: Aktuell gehören 99,1% der Unternehmensanteile dem Bund. Er hatte Uniper für 13,5 Milliarden Euro fast komplett übernommen und damit vor der Pleite gerettet. Bis 2028 muss der Bund die Anteile aber auf 25% plus eine Aktie zurückfahren. Das ist eine Auflage der EU-Kommission. Nach Angaben der Süddeutschen Zeitung ist das genaue Konzept dafür jetzt fertig. Geplant ist demnach, Aktienpakete an langfristig orientierte Investoren zu verkaufen. Aber auch eine Börsenplatzierung von Uniper-Aktien sei denkbar. Der Konzern beliefert unter anderem mehr als 1.000 Stadtwerke und Industriebetriebe mit Erdgas.
19: Dem deutschen Wald geht es unverändert schlecht. Das dürfte sich auch in der Waldzustandserhebung des letzten Jahres widerspiegeln, die Bundeslandwirtschaftsminister Rainer heute vorstellen will. Aus Berlin, Anne-Kathrin Mellmann.
2: Zu schaffen machen den Bäumen Trockenheit, Hitze und Schädlinge wie der Borkenkäfer. Besonders von Schäden betroffen sind Fichten, Kiefern, Buchen und Eichen. Nur noch jeder fünfte Baum gilt als gesund. Das belegen auch Satellitendaten des Deutschen Zentrums für Luft- und Raumfahrt. Zwischen 2017 und 2024 gingen danach etwa 900.000 Hektar Wald verloren. Besonders stark schrumpfen Wälder im Harz, Südwestfalen, im Südosten von Thüringen und in der Grenzregion von Sachsen zu Tschechien. Für die Waldzustandserhebung werden unter anderem die Baumkronen untersucht und erfasst, wie stark sie Blätter oder auch Nadeln verloren haben. Die Bundesregierung leitet von den Daten ab, was getan werden muss, um den Wald zu schützen.
19: In Görlitz in Sachsen ist ein Mehrfamilienhaus eingestürzt. Laut Polizei sind drei Menschen nicht erreichbar. Es könnte sein, dass sie im Gebäude waren, als es in sich zusammenfiel. Ob Menschen unter den Trümmern sind, ist auch nach Stunden unklar. Neben Polizei, Feuerwehr und Katastrophenschutz ist eine Hundestaffel im Einsatz. Die Polizei hält als Ursache eine Gasexplosion für möglich. Das Wetter in Deutschland. Tagsüber nach Nebelauflösung heiter, später einzelne Schauer oder Gewitter bei bis zu 13 Grad in der Eifel und 21 Grad in Berlin. Am Mittwoch wechselhaftes Schauerwetter bis 22 Grad und am Donnerstag Schauer und Gewitter bis 26 Grad. Das waren die Nachrichten.
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18: Die Autobahn 1 Dortmund Richtung Köln ist zwischen Wermelskirchen und Burscheid nach einem LKW-Unfall immer noch gesperrt. A2 Richtung Hannover. Zwischen Irxleben und Alsleben gibt's Stau oder stockenden Verkehr an einer Baustelle. Es dauert 20 Minuten länger für Sie. A4 Görlitz Richtung Dresden. Am Grenzübergang Ludwigsdorf 2 Kilometer Stau bei der Einreise. Es dauert auch 20 Minuten länger deshalb. Die A9 München Richtung Nürnberg ist zwischen Ingolstadt Süd und Ingolstadt Nord nach einem Unfall noch bis heute Mittag um 12 gesperrt. Solange nehmen Sie bitte die Umleitung, das ist für Sie die U39. A28 Oldenburg Richtung Bremen. Im Dreieck Stur ist die Überleitung zur Autobahn 1 Richtung Bremen nach einem Unfall bis ca. 20 Uhr gesperrt. Die A81 Schaffhausen Richtung Singen ist zwischen Gottmadingen und Hilzingen wegen einer Baustelle im Heilsbergtunnel noch bis 6 Uhr gesperrt. Solange werden Sie dort umgeleitet. Und A111, Autobahnzubringer Hamburg, in Höhe Saatwinkler-Damm sind die Ampeln außer Betrieb. Das war's vom Verkehr. Gute Fahrt.
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18: Heute mit Carsten Thiele. Schönen guten Morgen wünsche ich Ihnen. Der Fachkräftemangel, der betrifft nicht nur die Pflege, die IT, die Schulen oder das Handwerk. Nein, Fachkräftemangel betrifft auch die Gastronomie. Viele Kräfte in den Restaurants kommen mittlerweile aus dem europäischen Ausland, aber auch aus Ländern, die weiter weg sind. Vietnam zum Beispiel. Über Vermittlungsagenturen kommen die Vietnamesen als Azubis ins Land. Aber das läuft nicht immer sauber. Die Azubis haben für die Vermittlung sehr, sehr viel Geld gezahlt und werden leicht ausgebeutet. Isabel Pogner berichtet über diese Probleme, aber auch über das positive Beispiel der jungen Vietnamesin Kiyu.
3: Der Landgasthof Krug in Mittelfranken. Hier wird Kiyu eine Ausbildung in der Gastronomie machen. Ihre neue Chefin heißt Sandra Braun.
21: Hallo Kiyu, bist du gut angekommen?
22: Ja.
21: Ja?
3: Sandra Braun sieht die Vermittlung über die Agenturen eigentlich kritisch.
21: Das ist halt unser Problem. Die Arbeit ist da, es muss gemacht werden. Wir sind auf Zuwanderung in dem Sektor angewiesen.
3: Deshalb gibt sie dem System einmal eine Chance und testet es selbst. Denn oft klappt die Vermittlung gut, aber nicht immer. Bei Vân Anh lief viel schief. Sie heißt eigentlich anders, will aber anonym bleiben. Sie hat 6.500 Euro an eine Agentur gezahlt. Dafür hat ihre Familie einen Kredit aufgenommen. In Deutschland kam sie für ihre Ausbildung in einen asiatischen Billigimbiss.
23: In meinem Betrieb hatte ich nur einen Tag in der Woche frei. Ich musste 12 Stunden arbeiten und hatte nur so 15 bis 20 Minuten Pause.
3: Für Vân Anh ist das eine Zwickmühle. Einfach kündigen geht nicht so leicht, denn sie muss ja das Geld für den Kredit an ihre Familie zurückzahlen. Bricht sie die Ausbildung ab, wäre die Familie pleite. Vân Anh hat schließlich Menschen gefunden, die ihr geholfen haben. Inzwischen arbeitet sie in einem Betrieb, der sie gut behandelt. Doch sie ist nicht die Einzige, die solche Erfahrungen gemacht hat. Den Behörden und Gewerkschaften sind die Probleme bekannt. Die Azubis zahlen eine Menge Geld für ihre Ausbildungsverträge und werden manchmal als billige Arbeitskräfte missbraucht. Für Laura Savelsberg von der Gewerkschaft Nahrung, Genuss, Gaststätten ist jeder Einzelfall zu viel.
4: In der Art und Weise, wie es aktuell passiert und wie es ausgenutzt wird, kann man das Ganze nicht reguliert nennen und geht zum Teil auch tatsächlich in Richtung Menschenhandel.
3: Von rund 30 Agenturen antwortet nur eine Handvoll auf eine BR-Anfrage. Sie klagen über ihre unseriösen Kollegen und wünschen sich unter anderem eine staatliche Zertifizierung. Kiu hatte Glück mit ihrer Ausbildungsstelle am Landgasthof Krug. Das Team habe sie gut aufgenommen und auch ihre Chefin achte darauf, dass es Kiu gut geht. Ob Sandra noch einmal einen Azubi über eine Agentur holen würde, weiß sie aber noch nicht.
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18: Hohe finanzielle Risiken, bürokratische Hürden, das sind Gründe, die viele Menschen davon abhalten, den Sprung in die Selbstständigkeit zu wagen. Seit Anfang der 2000er Jahre ist die Zahl der Existenzneugründungen zurückgegangen. In den vergangenen Jahren hat sich dieser Abwärtstrend aber abgeschwächt und inzwischen gibt es wieder mehr Existenzgründungen. Das meldet die staatliche Förderbank KfW, die heute ihren aktuellen Gründungsmonitor vorstellt. Heidi Radwilas berichtet.
6: In Deutschland wird mehr gegründet. Allerdings merkt Innovations- und Gründungsforscherin Hanna Hottenrott vom Zentrum für europäische Wirtschaftsforschung etwa mit Blick auf den KfW-Gründungsmonitor an.
7: Ungefähr 70% derjenigen, die dort gesagt haben, dass sie ein Unternehmen gegründet haben oder eine Existenz gegründet haben, tun das im Nebenerwerb. Ein Hauptmotiv ist da auch zum Beispiel zusätzliches Einkommen zu generieren. Und das steht natürlich schon auch im Zusammenhang mit gestiegenen Lebenshaltungskosten und der Arbeitsmarktlage insgesamt.
6: Eine Notlösung quasi, die meist nicht darauf ausgelegt ist, zu expandieren, Arbeitsplätze zu schaffen. Solche Gründungen sozusagen in größerem Stil mit eigener Rechtsform, Handelsregistereintrag und dem Wunsch nach Wachstum nehmen ebenfalls zu, aber nur leicht. Kein Wunder. Selbst wer eine absolut überzeugende Idee hat, hat teils Schwierigkeiten, Wagniskapitalgeber zu finden, beobachten Experten. Obwohl die Politik zum Beispiel Start-ups seit 2024 den Zugang zum Kapitalmarkt erleichtert. Forscherin Hanna Hottenrott sagt,
7: da gibt es zwar aktuelle Bestrebungen der Bundesregierung, Fonds oder Gelder bereitzustellen, aber da gibt es nach wie vor eine größere Lücke in der verfügbaren Finanzierung.
6: Und nicht nur das. Lutz Stenvers hat 2019 gemeinsam mit seinem Vater die Firma MTEX gegründet, bietet spezielle Teleskope und Präzisionsantennen für Wissenschaft, Raumfahrt und Satellitenkommunikation. Hat etliche Preise gewonnen, rechnet dieses Jahr im Vergleich zu 2025 mit einer Verdopplung des Umsatzes auf rund 17 Millionen Euro. Er sagt, es brauche nicht nur bei den potenziellen deutschen Gründern mehr Mut, sondern auch bei den Auftraggebern.
22: Ich muss gestehen, dass wir gerade bei MTEX als Beispiel dadurch gewachsen sind, dass wir Aufträge aus dem Ausland hatten. Also insbesondere die Amerikaner sind da viel mutiger, auch an junge, neu gestartete Firmen Aufträge zu vergeben in den höheren Millionenbereich.
6: Von Europa könne er das nicht behaupten.
22: Da wird eher, wie es auch bei uns geschehen ist, am Anfang immer gesagt, ach, ihr seid viel zu klein, ihr seid gerade erst ein Startup, was gerade gegründet ist. Da könnt ihr solche Aufträge gar nicht abwickeln und übernehmen.
6: Lutz Stenvers wünscht sich, dass auch öffentliche Aufträge an junge, auch mittelständisch geprägte Firmen vergeben werden. Holger Schmieding, Chefvolkswirt bei der Berenberg Bank, betont, die für die deutsche Volkswirtschaft so wichtigen Innovationen kommen bei weitem nicht nur von neu gegründeten Unternehmen.
24: Viele Innovationen bei uns kommen aus dem Mittelstand, finden also in bestehenden Firmen statt, die sich dann eine neue Marktnische suchen. Also für den wirtschaftlichen Ausblick ist für uns genauso wichtig, neben wir brauchen ein gutes Fundament für neue Unternehmen, dass die bestehenden Unternehmen, gerade die kleinen und mittleren Unternehmen, sich bei uns wohlfühlen.
6: Und ihre Innovationen dann auch in Deutschland umsetzen wollten.
18: Mehr Gründungen in Deutschland. Heidi Radwilas berichtete für die ARD-Infonacht. Im September sind Landtagswahlen in Sachsen-Anhalt. Die AfD liegt dort in den aktuellen Umfragen klar vorn, sodass sie ab September erstmals ein Bundesland regieren könnte. Was würde sich dann ändern, zum Beispiel in der Bildung? Ein paar Pläne stehen da schon fest. Die AfD will die Schulpflicht abschaffen und Lehrpläne umschreiben. Das könnte Folgen haben. So gravierend, dass sich dann die Frage stellt, ob das Abitur aus Sachsen-Anhalt in anderen Bundesländern überhaupt anerkannt wird. André Seifert berichtet.
8: Die Zukunft in sachsen-anhaltischen Schulen sieht laut AfD-Regierungsprogramm so aus. Im Unterricht sollen klassische Inhalte wie Rechnen, Lesen und Schreiben mehr Gewicht bekommen. Ein Fokus will die AfD auf das Deutsche Reich legen. Die Schüler sollen noch mehr Sport treiben, Heimatkunde und Russisch lernen und nach Russland zum Schüleraustausch fahren. So steht es im Programm, für das der bildungspolitische Sprecher der AfD, Hans-Joachim Tillschneider, verantwortlich ist. Die Schulpflicht soll abgeschafft werden.
9: Also wir planen nicht mehr und nicht weniger als den Familien, die das können und wollen, die Erlaubnis zu geben, ihr Kind zu Hause zu unterrichten.
8: Im AfD-Programm finden sich noch mehr Ideen für den Schulalltag. Private Wachdienste sollen in Schulen für, Zitat, Recht und Ordnung sorgen. Für Fehlverhalten von Lehrern soll es eine Beschwerdestelle geben. Und Behinderte sollen zurück in Förderschulen.
9: Wir wollen vor allem wieder Schwerpunkt auf Unterricht setzen. Und nachdem wir die Regierung übernommen haben werden, muss man sich fokussieren und muss man sich auf das Wesentliche konzentrieren. Und das werden wir leisten, eine Konzentration auf das Wesentliche.
8: So Hans-Joachim Tillschneider. Die Bildungspläne der AfD sind radikal und sie würden ganz direkt mehrere Standards treffen, auf die sich die Länder geeinigt haben, etwa zur Schulpflicht, zu einheitlichen Lehrplänen und zur Inklusion. Sachsen-Anhalts Bildungsminister Jan Riedel, der sich als CDU-Politiker natürlich genau wie die AfD im Wahlkampf befindet, warnt deshalb.
10: Aus meiner Sicht zeigen die, wessen Geisteskind die am Ende sind. Bei der Frage, weiter zu selektieren, Menschen mit Behinderung auszuschließen, Menschen mit Migrationshintergrund in Sonderklassen zu unterrichten, was in vielen Bereichen diametral entgegen unserer freiheitlich-demokratischen Grundordnung steht und gegenüber den Idealen, die wir als 16 Bundesländer beschlossen haben. Und wenn wir anfangen über Bildungspläne in einzelnen Fächern, wenn wir anfangen über Schulpflicht und wer weiß, was da noch alles kommt, zu diskutieren, dann müssen wir uns auch die Frage stellen, wie sieht es mit der Wertigkeit unserer Abschlüsse aus, der Abschlüsse unserer Kinder. Das wird uns zurückwerfen und das wird ein Nachteil sein für die Schülerinnen und Schüler hier in Sachsen-Anhalt.
8: Auf Anfrage von MDR aktuell bestätigt die Kultusministerkonferenz, die Abituranerkennung ist an die gemeinsamen Standards gebunden. Schert ein Land aus, werde die Gleichwertigkeit nicht mehr automatisch gewährt. Andere Bundesländer könnten dann prüfen. Im Klartext, ein Abitur aus Sachsen-Anhalt könnte dann in Bayern nicht mehr anerkannt werden. Die AfD weist alle Vorwürfe zurück. Als lächerlich bezeichnet sie Sprecher Hans-Joachim Tillschneider. Und er sagt, im Gegenteil, in Zukunft werde man die Standards der Kultusministerkonferenz übererfüllen.
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18: Künstliche Intelligenz. Sie kann uns das Leben leichter machen. Sie kann recherchieren, sie kann Texte schreiben, sie kann Webseiten gestalten und, und. Dass KI auch Schattenseiten hat, das hat der Fall von Colleen Fernandes gezeigt. Und noch etwas macht KI anders, als es eigentlich sollte. Sie ist oft nicht divers genug, weil KI trainiert wird mit Stereotypen, Infos und Bildern. Zum heutigen Diversity Day hat sich Zoe Wolters das mal genauer angeschaut.
11: Ich öffne ein bekanntes Chatbot und bitte die KI, mir ein Bild von einem Arzt zu generieren. Ich warte einige Sekunden, bis mir ein Mann in die Augen schaut. Ein Stethoskop hängt um seinen Hals. Auf seinem Namensschild steht Dr. Weber. Seine Hautfarbe ist weiß. Ich tippe erneut in das Textfeld, erstelle mir ein Bild von einer Person mit Migrationshintergrund bei der Arbeit. Es erscheint ein Mann mit schwarzem Bart und vollen Locken. Er ist in einem Lager zu sehen. Er klebt Pakete zu.
12: Das Problem ist eben, dass KI Stereotype als Normalfall erscheinen lassen kann und ungleiche Vorstellungen darüber stabilisieren, wer zu unserer Gesellschaft dazugehört. Also es gibt keine neuen Stereotype, die entstehen. Was sich verändert hat, ist die Masse und dass sozusagen die Handlungsmacht der Betroffenen geringer wird, wie sie in ihrer professionellen Rolle oder in anderen Rollen wahrgenommen werden können.
11: Dana Ma forscht am Karlsruher Institut für Technologie zu Stereotypen in KI-Systemen. Es seien verschiedene Muster erkennbar, wie Menschen mit Migrationsgeschichte dargestellt werden. Als Problem oder Risiko, als Opfer, als hilfsbedürftig, traumatisiert oder passiv, als das kulturell andere, als fremd und erklärungsbedürftig. Raúl ist in Peru aufgewachsen und befindet sich aktuell mitten in seinem Studium an der Universität in Mainz. Über Stereotype und KI hat er sich bereits viele Gedanken gemacht.
1: Also ich glaube, die Problematik ist, dass oftmals werden weiße Menschen einfach als normale Menschen, also als, wie sieht ein normaler Mensch aus? Ja, durch so ein der weiße Typ oder die weiße Frau.
11: Sarah lebt seit ihrer Geburt in Deutschland. Ihre Eltern sind vor rund 35 Jahren aus dem Libanon nach Karlsruhe gekommen. Die Vorstellung, dass KI mit und nach Stereotypen entscheiden könnte, wer welchen Job bekommt, macht sie wütend.
5: Weil man ja dann wieder auf das Äußere oder den Hintergrund reduziert, statt auf die Fähigkeiten, wie es eigentlich sein sollte.
11: Sarah hofft dennoch, dass Menschen der KI nicht einfach blind vertrauen. Thomas Sterlin untersucht genau das. In einer Studie wurden Rekruten, also jenen, die in der Personalsuche und Auswahl arbeiten, Bewerbungen vorgelegt. Ohne KI entschieden sie sich im Schnitt nach den Fähigkeiten für oder gegen die Bewerber, nicht anhand ihrer Herkunft. Anschließend wurden ihnen von einer rassistisch geprägten KI die Empfehlungen ausgehändigt.
13: Dann geschah etwas ganz außergewöhnlich Seltsames, nämlich über 90% der Teilnehmenden haben praktisch der Maschine entsprochen und die Empfehlung ausgeführt. Das heißt, jetzt kommt noch, wir handeln nicht nur wie die Maschine, sondern wir glauben auch noch, wir bleiben trotzdem fair und autonom.
11: Thomas Sterlin sagt, dass wir künstliche Intelligenz nicht wie einen Taschenrechner betrachten sollten, der immer eindeutige und fehlerfreie Ergebnisse liefert. Stattdessen empfiehlt er, der KI mit einer gesunden Portion Skepsis zu begegnen. Ähnlich wie am 1. April. An diesem Tag glauben wir auch nicht alles, was wir hören oder lesen.
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18: Wir schauen nach Cannes zum Internationalen Filmfestival. Dort ist Deutschland dieses Jahr besonders stark vertreten durch Regisseurinnen und Regisseure wie Valeska Griesebach oder Volker Schlöndorff, aber auch durch Schauspielgrößen wie Sandra Hüller, Lars Eidinger, August Diehl und Martina Gedeck. Bettina Dunkel konnte einige der deutschen Stars treffen und hat mit ihnen über ihre Projekte und Erfolgschancen gesprochen.
17: Mesdames et Messieurs, l'équipe du film de Pavel Pawlikowski.
25: Sie hat es mal wieder geschafft. Sandra Hüller wird in Cannes gefeiert. Auslöser ist ihre Leistung im Wettbewerbsfilm Vaterland, ein Schwarz-Weiß-Drama über Thomas und Erika Mann und deren Reise durchs kriegszerstörte Deutschland im Jahr 1949. Das US-Branchenblatt Variety sieht die deutsche Ausnahmeschauspielerin schon wieder auf Oscar-Kurs. Der Film selbst avancierte direkt zum frühen Favoriten auf die Goldene Palme. Weil Regisseur Pavel Pawlikowski seine Geschichte über Trauer, Exil und Heimat ebenso dicht wie nahbar inszeniert hat und weil der Film weit mehr ist als ein Familienporträt. Hans Zischler, für seine Darstellung von Schriftsteller Thomas Mann ebenfalls bejubelt, bringt auf den Punkt, was man von Vaterland lernen kann.
26: Geistesgegenwärtig sein gegenüber den Dingen, die einem widerfahren. Das heißt, mit allen Sinnen, die man hat, geistesgegenwärtig bleiben, aufmerksam bleiben und auch Wagnisse eingehen, das ist das, was wir lernen können. Und das machen die beiden.
25: Generell kann man in diesem Festivaljahrgang viel lernen über das Land der Dichter und Denker. Denn selten waren so viele deutsche Filmschaffende im Programm von Cannes vertreten. Und selten ging es so oft um Themen wie Identität und deutsche Geschichte. Volker Schlöndorff präsentierte am Samstag in einer Nebenreihe seinen neuen Film Heimsuchung. Die Adaption eines Romans von Jenny Erpenbeck ist eine Art historisches Kammerspiel, erstreckt sich über knapp 100 Jahre, bleibt dabei aber an einem Ort in einem Haus. Auf die Frage, ob eine so stark komprimierte Zeitreise auch für ein internationales Publikum greifbar ist, meinte Schlöndorff kurz vor der Premiere.
27: Ja, also hier in Cannes zu laufen ist natürlich ein Testlauf. Wir haben den Film ja in Deutschland gedreht, für Deutschland, deutsche Geschichte und alles, was uns selbstverständlich ist. Wir riechen sofort, wenn wir die Bilder sehen, wann das spielt, ja, ob das in den 50ern, in den 30ern oder in der Nachwendezeit spielt. Was kann da ein Ausländer damit anfangen? Das wird sich hier heute entscheiden.
25: Die Antwort lautet schlicht und ergreifend, sehr viel können Sie damit anfangen. Eine elegante und intelligente Deutschlandchronik sei ihm gelungen, titelte das US-Magazin The Hollywood Reporter. Der Applaus nach der Vorführung bestätigte das Urteil.
28: Merci à tout le monde.
25: Wie das Urteil über den Wettbewerbsbeitrag der Berliner Regisseurin Valeska Griesebach ausfallen wird, ist noch offen. Ihr Film, Das geträumte Abenteuer, feiert am Freitag Premiere. Auch sie beschäftigt sich mit der deutschen Geschichte, konkret dem Mauerfall und seine Auswirkungen auf Europa.
2: Das hat mich wirklich sehr gekriegt, als ich gemerkt habe, wie sehr sind wir einerseits verbunden durch diesen Moment in ganz Europa. Es hat sich so viel bewegt und verändert und gleichzeitig, wie sehr sind wir auch getrennt durch Erfahrungen danach, in den Nachwendejahren, eigentlich bis heute. Also dieses Echo der Zeit hält ja auch an.
25: Und dann wäre da noch Katharina Rivelis. Die Berliner Regisseurin und Schauspielerin ist erstmals in Cannes. Ihr Spielfilmdebüt I'll Be Gone in June hatte gestern in der Nebensektion Un Certain Regard Premiere. Sie führt das große Interesse auch an jungen deutschen Filmschaffenden, unter anderem auf den letztjährigen Erfolg von Mascha Schilinski zurück, die für In die Sonne schauen mit dem Preis der Jury ausgezeichnet wurde.
4: Mascha Schilinskis Film, das war ein Wagnis. Es war toll und ich denke, das eröffnet auch anderen deutschen Filmemacherinnen, dass man neugierig ist auf das deutsche Kino, dass etwas passiert und man spürt das auch.
18: Bettina Dunkel berichtete aus Cannes.
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18: Die Bundesregierung plant schon länger einen besseren Zivilschutz für die Bevölkerung. In den kommenden Jahren will Innenminister Dobrindt 10 Milliarden Euro in den Zivil- und Katastrophenschutz stecken, etwa in Personal, Technik oder ein verbessertes Warnsystem. Auch mehr Zivilschutzunterricht an Schulen soll es geben. So möchte die Regierung Deutschland besser auf Krisen und Angriffe vorbereiten. Über ein entsprechendes Paket wird das Kabinett morgen beraten. Unser Gastautor ist heute Harald Likus von der Braunschweiger Zeitung. Er findet, reichlich Gelder alleine reichen nicht aus.
14: Fachleute, Fahrzeuge, Feldbetten. Eine große Investition der Bundesregierung in die Widerstandsfähigkeit der Bevölkerung im Kriegs- und Krisenfall ist natürlich etwas Gutes. Klar sein sollte aber auch, Zivilschutz kann man nicht als Wohltat entgegennehmen. Er ist aufs Mitmachen angewiesen. Entscheidend ist, dass sich nicht nur ein paar Hundertprozentige angesprochen fühlen, die einen Korn im Feldbett immer schon toller fanden als ein Bett im Kornfeld, sondern möglichst viele. Überhaupt geht es nicht um Kriegslüsternheit, Panikmache und Blockwartmentalität, sondern um Wehrhaftigkeit, Coolness und Gemeinsinn. Und es geht um Wissensvermittlung. Wie lange könnte ich, wie lange könnte meine Nachbarin am besten ohne Strom und fließendes Wasser zurechtkommen? Wo könnte, wo würde man sich im äußersten Fall in Sicherheit bringen? All dies soll bald in der Schule unterrichtet werden. Auch das ist keine Kleinigkeit, aber absolut richtig. Ganz unabhängig davon, dass wir die Hoffnung in diesen Fragen, nicht wirklich geprüft zu werden, so schnell nicht aufgeben.
18: Meint Harald Likus von der Braunschweiger Zeitung. Die Volksstimme aus Magdeburg sieht Verfehlungen der vorherigen Regierung.
15: Als vor gut 4 Jahren unter der Ampelregierung eine notwendige Kriegstüchtigkeit verkündet wurde, war vom dafür zwingenden Zivilschutz keine Rede. Den fatalen Fehler will Innenminister Alexander Dobrindt nun mit einem 10-Milliarden-Programm zumindest teilweise korrigieren. Das sträfliche Regierungsversagen ist allerdings nicht von heute auf morgen aufzuholen. Und Fakt ist auch, trotz noch so gewaltiger Schutzprogramme wird nicht für jeden bei einem Angriff ein sicherer Platz da sein.
18: Der Kölner Stadtanzeiger meint, Bevölkerungsschutz sei eine komplexe Aufgabe.
15: Der Schutz der Bevölkerung wird nicht gelingen, wenn sie nicht selbst mitmacht. Das gilt vor allem für die Ehrenamtlichen in den Blaulichtorganisationen. Gründe, sich zu wappnen, gibt es genug. Vor allem die aggressive Außenpolitik Russlands und die spürbar nachlassende Solidarität der USA. Nicht minder gravierend ist jedoch die Bedrohung durch den Klimawandel, die sich bei der Flutkatastrophe 2021 dramatisch zeigte. Oder die Verletzlichkeit unserer zunehmend digitalen Infrastruktur. Die wachsende Unsicherheit unserer Zivilisation ist ein langfristiger Trend. Wer das heute ignoriert, der wird es morgen bitter spüren.
18: Markus Pindor vom Deutschlandfunk findet, Deutschland sei im Vergleich zu anderen Ländern schon lange eher unzureichend auf Krisenfälle vorbereitet.
16: Es ist schlicht und ergreifend Realität, dass in Deutschland 30 Jahre lang der Zivilschutz vernachlässigt wurde. Schutzräume sind in Deutschland so gut wie gar nicht mehr vorhanden. Ausreichend für nicht einmal 1% der Bevölkerung. Ein Blick nach Skandinavien zeigt, dass es auch anders geht. In Norwegen gibt es Schutzräume für die Hälfte der Bevölkerung, in Finnland für über 80%. Dort ist das Bewusstsein für den Wert der sogenannten Gesamtverteidigung, also der Verschränkung von militärischer und ziviler Sicherheit, schon immer ausgeprägt gewesen. Ein nüchterner Blick auf die historischen und geopolitischen Realitäten blieb

0: Auf der schmalen Bühne räkelt sich Burlesque-Star Ditta Van Tees in ihrer antiken goldenen Badewanne, rutscht elegant und spärlich bekleidet über die Bühne. Genau so hatte sich Crazy Horse-Gründer Alain Bernardin in den 50er Jahren dieses Kabarett vorgestellt. Und männliche Acts? Die treten zwischendrin als Clowns und Magier auf, natürlich voll bekleidet. Die Frauen dagegen werden von Kopf bis Fuß vermessen. In seinem Film Die Girls vom Crazy Horse beschreibt Bernardin, wie er die Crazy Girls aussucht.
1: Ein exotisches Gesicht. Brüste, die unser Herz höher schlagen lassen. Diese köstlichen Linien, die den Mann alles ahnen und alles wünschen lassen.
0: Ein enger Rahmen für die kreative Bühnenerotik. Choreografien haben militärische Präzision.
2: Go! Schon!
3: Die Frauen beim Crazy sind unerreicht, das zeigen sie jeden Abend. Diese Sinnlichkeit.
0: So berichtet es eines der Crazy Girls einmal im Interview mit TV5 Monde. Was gehört noch dazu, Erotik zu inszenieren? Natürlich das Kostüm. Kleidung wird primär zum Ausziehen gebraucht. Seit den 2000ern wird der Traum nackter Haut zum Markenkosmos umgebaut. Designer-Kollaborationen, Welttournee, bunte Perücken für 490 Euro im Onlineshop. Ganz in der Tradition älterer und berühmterer Pariser Kabarets wird auch hier um die Frage herumgetanzt. Ist Nacktheit ästhetische Kunst oder einfach anspruchsvoll ausgeleuchteter Striptease? Das wird im Crazy Horse immer wieder aufs Neue ausgehandelt, seitdem das Kabarett am 19. Mai 1951 gegründet wurde. Das war heute vor 75 Jahren.
4: Auch an diesem Dienstagmorgen gibt's frische Nachrichten für Sie zum Besuch von Wladimir Putin in China, zum Start des Förderprogramms für E-Autos oder auch zum deutschen Debakel bei der Eishockey-WM. Und die Infos dazu haben jetzt die Morgenteams Ihres Lieblingsinforadios. Kann ich also so langsam Tschüss sagen. Das war die ARD-Infonacht mit Carsten Thiele um gleich 5.58 Uhr.

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Was sind die Themen des Morgens? 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
1: 6 Uhr. Staatliches Förderprogramm für E-Autos startet. 3 Tote bei Angriff auf islamisches Zentrum in San Diego. Telekom-Warnstreik heute betrifft auch Hessen. Das Wetter erst freundlich, später bewölkt mit Schauern. 14 bis 19 Grad. Mein Name ist Kerstin Spieth. Guten Morgen. Ab heute startet die neue staatliche E-Auto-Prämie für Privathaushalte. Das Portal für die Anträge soll am Vormittag im Internet freigeschaltet werden.

0: werden. ARD-Reporterin Caroline Dünnebier.
1: Wie hoch der Zuschuss ausfällt, hängt vom Fahrzeug, dem Einkommen und der Familiengröße ab. Vor allem Haushalte mit kleinen und mittleren Einkommen sollen profitieren. Wer im Jahr bis zu 80.000 Euro verdient, kann die Förderung bekommen. Familien mit Kindern dürfen etwas mehr verdienen. Wichtig ist, gefördert werden nur neue Fahrzeuge, die seit Anfang des Jahres zugelassen wurden. Ziel ist es, mehr Menschen den Umstieg auf klimafreundlichere Autos zu erleichtern. Die Bundesregierung rechnet damit, in den nächsten 3 bis 4 Jahren rund 800.000 Fahrzeuge zu fördern. Insgesamt werden dafür rund 3 Milliarden Euro bereitgestellt.
0: In San Diego im US-Bundesstaat Kalifornien ist ein islamisches Zentrum angegriffen worden. Dabei sind ein Wachmann und 2 weitere Männer erschossen worden. Auch die mutmaßlichen Angreifer sind tot. ARD-Korrespondentin Antje Sieb.
2: Beim Eintreffen an dem Zentrum mit Moschee, Kindergarten und Schule hatten Einsatzkräfte die 3 Opfer gefunden. Die beiden 17- und 18-jährigen Verdächtigen wurden nach Polizeiangaben in einem Auto einige Blocks entfernt tot aufgefunden. Sie sollen sich selbst erschossen haben. Die Ermittlungen zu möglichen Motiven laufen. Es gebe Hinweise auf Hasskriminalität, sagte der Polizeichef, ging aber nicht ins Detail. Bereits am Vormittag hatte die Mutter eines der Verdächtigen ihren Sohn vermisst gemeldet. Zusätzlich waren ihr Auto sowie mehrere Waffen verschwunden. Deshalb waren Ermittler bereits auf der Suche nach dem Jugendlichen, als die Notrufe aus der Moschee eintrafen.
0: Die USA lockern ihre Sanktionen auf russisches Öl um weitere 30 Tage. Am Wochenende war die letzte 30-Tage-Frist ausgelaufen. Jetzt hat Finanzminister Bessent mitgeteilt, dass es weiter erlaubt sein soll, russisches Rohöl zu kaufen, das sich schon auf Schiffen befindet. Hintergrund sind die gestiegenen Ölpreise wegen des Iran-Kriegs. Bei einem weiteren ehemaligen Passagier des Kreuzfahrtschiffs Hondius ist das Hantavirus ausgebrochen. Es ist ein Kanadier, der sich aktuell in Quarantäne befindet. Das haben die kanadischen Behörden mitgeteilt. 3 Passagiere waren während der Kreuzfahrt am Hantavirus gestorben, unter ihnen eine Frau aus Deutschland. Seit gestern ist die Hondius in Rotterdam. Dort gingen die letzten Menschen von Bord. Das Schiff wird jetzt desinfiziert. Im Tarifstreit mit der Telekom erhöht Verdi den Druck. Die Gewerkschaft hat für heute bundesweit zu Warnstreiks aufgerufen. Auch Hessen ist betroffen. Es kann zu Terminausfällen und Verzögerungen beim Kundenservice kommen. In Frankfurt ist eine Kundgebung geplant. In der kommenden Woche soll die 4. Verhandlungsrunde stattfinden. Der deutschen Eishockey-Nationalmannschaft droht bei der WM das Aus in der Vorrunde. Das Team verlor auch sein 3. Spiel und zwar deutlich mit 1:6 gegen den Gastgeber Schweiz. ARD-Sportreporter Burkhard Hupe.
3: Fast 26 Minuten lang war die deutsche Mannschaft mindestens ebenbürtig, hatte gute Chancen und einen starken Torhüter und ein eigenes Überzahlspiel, das den sportlichen Untergang einleitete. Nach einem Fehlpass vor dem Schweizer Tor wurde Deutschland nämlich ausgekontert und aus einer möglichen Führung war ein faktischer Rückstand geworden. Innerhalb von nur 12 Minuten folgten 4 weitere Gegentore. Die deutsche Mannschaft muss jetzt alle ausstehenden 4 Partien noch gewinnen, um den Sprung ins Viertelfinale zu schaffen.
0: Und das steht heute noch an. In Berlin wird am Vormittag der aktuelle Bericht zum Zustand des deutschen Waldes vorgestellt von Bundeslandwirtschaftsminister Reiner. Russlands Präsident Putin wird in China erwartet. Nachdem vergangene Woche US-Präsident Trump dort war, will jetzt Putin mit dem chinesischen Staatschef Xi sprechen. Und Ex-Bundeskanzlerin Merkel bekommt in Straßburg den Europäischen Verdienstorden. Damit wird sie für ihren Beitrag zur Förderung und Verteidigung europäischer Werte ausgezeichnet. Das waren die Nachrichten. Das Wetter dieser Dienstag heute beginnt meist freundlich. Erst im Laufe des Tages zieht es zu und dann sind einzelne Schauer möglich bei Höchstwerten zwischen 14 und 19 Grad. Morgen wechseln sich Sonne, Wolken und Schauer ab. Es wird etwas wärmer, 15 bis 21 Grad. Die weiteren Aussichten am Donnerstag und Freitag dann viel Sonnenschein und frühsommerlich warm. Am Donnerstag bis 24, am Freitag bis 29 Grad. Die Zeit ist es gleich 5:05.
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0: Momentan gibt es noch keine Verkehrsmeldungen. Eine gute Fahrt.
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5: Guten Morgen. Elektroautos sind die klimafreundliche Alternative zu den bisherigen Verbrennern. Aber Elektroautos muss man sich auch leisten können. Und damit sie für mehr Menschen als bisher bezahlbar werden, hat sich die Bundesregierung eine neue Art der Förderung überlegt, mit Zuschüssen von mehreren tausend Euro. Ab heute kann diese Förderung beantragt werden und unsere Hauptstadtkorrespondentin Caroline Dünnebier sagt uns, wofür genau.
1: Gefördert werden der Kauf und das Leasing von neuen Elektroautos und bestimmten Plug-in-Hybriden. Wichtig ist, dass die Förderung für Autos gilt, die ab dem 1. Januar diesen Jahres zugelassen wurden. Die Förderung liegt je nach Fahrzeugtyp, Einkommen und Familiengröße zwischen 1.500 und 6.000 Euro. Reine Elektroautos bekommen mindestens 3.000 Euro, Plug-in-Hybride mindestens 1.500 Euro. Familien und Haushalte mit geringerem Einkommen bekommen zusätzliche Zuschüsse. Gebrauchte E-Autos werden nicht gefördert. Gedacht ist die Förderung vor allem für private Haushalte mit kleinen und mittleren Einkommen. Wer bis zu 80.000 Euro im Jahr verdient, kann die Förderung bekommen. Mit Kindern liegt die Grenze etwas höher, bei maximal 90.000 Euro. Entscheidend ist immer das gemeinsame Einkommen im Haushalt.
5: So, und was müssen nun diejenigen, die für diese Elektroautoförderung in Frage kommen, tun, um sie zu erhalten?
1: Die Förderung kann über ein eigenes Online-Portal des Umweltministeriums beantragt werden. Wichtig ist, der Antrag sollte erst gestellt werden, wenn das Auto bereits zugelassen ist. Dafür braucht man unter anderem den Kauf- oder Leasingvertrag, den Fahrzeugschein und die letzten Steuerbescheide. Wer die Online-Ausweisfunktion nutzt, kann den Antrag schneller bearbeiten lassen. Außerdem gilt, das Fahrzeug muss mindestens 3 Jahre in Besitz bleiben, sonst muss man die Förderung zurückzahlen.
5: Diese staatliche Förderung soll aber nicht nur denjenigen Vorteile bringen, die sie bekommen, sondern sie hat auch ein politisches Ziel.
1: Ziel ist es, mehr Menschen den Umstieg auf klimafreundlichere Autos zu erleichtern. Die Bundesregierung rechnet damit, in den nächsten 3 bis 4 Jahren rund 800.000 Fahrzeuge zu fördern. Dafür werden insgesamt 3 Milliarden Euro aus dem Klima- und Transformationsfonds bereitgestellt. Das Geld im Fonds kommt vor allem aus dem sogenannten CO2-Preis. Unternehmen und Verbraucher zahlen also indirekt Geld, wenn sie fossile Energien wie Benzin, Diesel, Gas oder Heizöl nutzen. Ein Teil dieser Einnahmen fließt dann in den Fonds und wird wieder für Klimaschutzmaßnahmen ausgegeben.
5: So hat sich das die Bundesregierung überlegt und die Reaktionen darauf fallen folgendermaßen aus.
1: Der ADAC findet die Förderung grundsätzlich gut. Der Verband hätte sich aber eher günstigere Strompreise gewünscht. Der Bundesverband der Verbraucherzentralen übt Kritik. Das Förderprogramm komme vor allem Besserverdienenden zugute. Besser sei es, die Förderung an den Neuwagenpreisen auszurichten und vergleichsweise günstigere Fahrzeuge einzubeziehen.
5: Bleibt noch das altbekannte Problem, dass E-Autos geladen werden müssen und die Frage, was denn die Bundesregierung plant, um die Ladeinfrastruktur zu verbessern.
1: Verkehrsminister Patrick Schnieder von der CDU sagt, das Ausbauniveau für Pkw und leichte Nutzfahrzeuge sei sehr gut und ausreichend. Trotzdem müssten noch Lücken im Deutschlandnetz geschlossen werden, besonders in unterversorgten ländlichen Regionen. Schwierig ist die Situation auch in Großstädten, vor allem bei Mehrfamilienhäusern. Dort müssen sich die Wohnungsbesitzer erst einigen. Für den Bau einer Ladesäule braucht es eine Mehrheit der Eigentümer. Seit Mitte April gibt es ein zusätzliches Förderprogramm. Damit sollen die Zahlen der Ladepunkte in Mehrfamilienhäusern erhöht werden. In diesem Jahr stehen dafür 500 Millionen Euro zur Verfügung.
5: Ab heute kann eine neue staatliche Förderung für Elektroautos beantragt werden. Und was wir darüber wissen sollten, haben wir gerade von unserer Hauptstadtkorrespondentin Caroline Dünnebier gehört.
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5: Gibt es etwas Härteres als Stahl? Wahrscheinlich kommt da nicht allzu viel in Frage, aber so hart Stahl auch sein mag, die Stahlindustrie schwächelt in Europa. Und deshalb gibt es eine Diskussion darüber, wie man sie schützen kann und sollte. Mehr darüber von unserer Europakorrespondentin Sarah Lopez.
6: Es ist kein Geheimnis, dass es der europäischen Stahlindustrie nicht gut geht. Nach Angaben der EU-Kommission wurden in der Branche seit 2008 etwa 100.000 Jobs gestrichen. Ein zentraler Grund sind billige Stahlimporte aus dem Ausland, vor allem aus Asien. Die sorgen für Überkapazitäten auf dem Weltmarkt, beobachtet auch Axel Eggert, Hauptgeschäftsführer des Wirtschaftsverbands der europäischen Stahlindustrie Eurofer.
7: Weltweit gibt es mehr als 650 Millionen Tonnen an Stahlüberkapazitäten. Das ist verglichen zur europäischen Stahlproduktion mehr als 4-mal so viel. Und da kann man sich natürlich vorstellen, dass mit solchen enormen Überkapazitäten und einem existenziellen Preiskampf Europa dann den Kürzeren zieht.
6: Die Europäische Union will mit Maßnahmen dagegen steuern. Über die soll heute das EU-Parlament abstimmen, denn die Zeit drängt. Die aktuell geltenden Schutzmaßnahmen laufen Ende nächsten Monats aus. Geplant ist, die Menge an Stahl, die ohne Einfuhrzoll in die EU importiert wird, deutlich zu reduzieren. Auf 18,3 Millionen Tonnen pro Jahr. Das sind im Vergleich zum Jahr 2024 fast die Hälfte weniger. Auf Stahlimporte, die über dieser Grenze liegen, soll ein Zollsatz von 50% erhoben werden. Das wäre doppelt so viel wie jetzt gerade. Die schwedische Abgeordnete Karin Karlsbro, die für das EU-Parlament als Berichterstatterin bei den Verhandlungen dabei war, sieht keinen anderen Weg. Die Stärke der europäischen Stahlindustrie muss auf Handel, Wettbewerb und Innovation beruhen, nicht auf Protektionismus. Aber in einer Welt, in der manche Länder Milliarden in Subventionen pumpen, während andere dem Klimaschutz den Rücken kehren, wird der Wettbewerb verzerrt. Geplant ist außerdem eine neue Regel, um den Ursprungsort von importiertem Stahl eindeutig zu bestimmen. Der Ort, wo der Stahl gegossen wurde, würde dann als Ursprungsort gelten. Damit soll umgangen werden, dass ein minimaler Teil des Stahls in einem Drittland verarbeitet wird und der Stahl dann als von dort gilt. Zudem soll so kein Stahl aus Russland unter anderem Etikett in der EU landen. Nach 6 Monaten will die EU-Kommission die Effekte der neuen Regeln überprüfen und dabei auch die Folgen für die Unternehmen im Blick behalten, die Stahl verarbeiten. Martin Schirdewan, Co-Vorsitzender der Fraktion Die Linke im EU-Parlament, war als einziger deutscher Abgeordneter direkt an den Verhandlungen beteiligt.
8: Wir haben dabei eine fast einmalige Situation gehabt, dass sowohl die Gewerkschaften als auch die Industrie als auch die meisten Fraktionen im Parlament erkannt haben, dass diese neue Verordnung unbedingt notwendig ist.
6: Dass das Parlament heute dafür stimmt, das gilt als Formsache. Auch wenn noch nicht alle Punkte damit geklärt sind.
8: Die Industrie wird jetzt gesichert. Es muss aber darüber hinausgehend darüber nachgedacht werden, wie die sowohl ökologische als auch soziale Transformation des Sektors gewährleistet kann, damit er zukunftsfähig ist.
6: Der erste Schritt ist erstmal ein großer hin zu mehr Protektionismus und weniger Freihandel in der Stahlindustrie.
5: Soweit unsere EU-Korrespondentin Sarah Lopez zur Diskussion über mehr Schutz für die Stahlindustrie in Europa.
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5: Ja, es gab schon günstigere Zeiten, um weiter weg in den Urlaub zu fahren. Günstigere Zeiten, was das Geld und was die Sicherheit angeht. Der Iran-Krieg und die Blockade der Straße von Hormus führen zum Beispiel dazu, dass die Ölpreise steigen und dass es an Kerosin mangelt, dem Treibstoff für Flugzeuge. Wer fliegen will, muss deshalb mehr zahlen und kann auch dann nur hoffen, dass das Flugzeug überhaupt abhebt. Einige Airlines haben nämlich bereits Flüge gestrichen. Außerdem drohen Insolvenzen und die Branche versucht, sich juristisch abzusichern. Was das Ganze für Reisende bedeutet und welche Rechte Reisende in einer solchen Situation haben, darüber habe ich vor der Sendung mit Olesja Jäger gesprochen. Sie ist Referentin für Verbraucherrecht bei der Verbraucherzentrale Hessen. Frau Jäger, wie viel Unsicherheit spüren Sie in diesen Tagen und Wochen, wenn Sie in der Verbraucherzentrale Menschen beraten?
9: Reisen derzeit ist natürlich mit viel Unsicherheiten bei den Menschen verbunden. Da stellen sich natürlich zu Recht die Frage, welche Ansprüche bestehen überhaupt im Ernstfall? Und insbesondere auf der geopolitischen Lage im Nahen Osten zeigt sich die Unsicherheit darin, überhaupt den Flug anzutreten. Und wenn ich den Flug antrete und es passiert etwas, gegenüber wen mache ich meine Ansprüche geltend? Kann ich denn ohne weiteres von meiner Reise zurücktreten? Und wenn, wie hoch sind da die Stornokosten?
5: Dann gehen wir mal einige Punkte durch. Besonders wegen des Kerosinmangels werden Flüge aktuell immer teurer. Dürfen denn Fluggesellschaften oder Reiseveranstalter diese gestiegenen Kosten an mich weitergeben? Und zwar auch dann, wenn ich schon längst gebucht habe.
9: Kerosinpreise als Mehrkosten dürfen Fluggesellschaften, aber auch Reiseveranstalter nicht einfach so nachträglich auf die Verbraucher draufpacken, nur weil jetzt Kerosin teurer geworden ist. Nachträgliche Preiserhöhung geht nur, wenn ich tatsächlich auch vor Vertragsschluss darüber informiert worden bin. Durch die vertraglichen Bedingungen, die ich auch hier eingegangen bin, gibt es überhaupt eine wirksame Preisanpassungsklausel, die erlaubt, auch solche Preise abzuwälzen auf den Verbraucher. Und natürlich, wenn zwischen Vertragsschluss und Reisebeginn zum Beispiel nur 4 Monate liegen, dann kann ich auch nicht ohne weiteres die Erhöhung des Preises auf den Käufer abwälzen. Und wenn ich jetzt zum Beispiel eine Pauschalreise gebucht habe, da gelten nochmal andere Regelungen. Also wenn ich kombiniere mehrere Leistungen, also Flug und Hotel beispielsweise, da muss ich natürlich erstmal informiert werden, ja, auch natürlich über die Preiserhöhung, dass sowas überhaupt möglich ist. Aber hier gelten nur Preiserhöhungen bis maximal 8% und spätestens 20 Tage vor Reisebeginn. Und wenn die Preiserhöhung mehr als 8% ist, dann habe ich die Möglichkeit, auch kostenlos hier zurückzutreten.
5: Einige Airlines wollen den kriegsbedingten Kerosinmangel womöglich als außergewöhnlichen Umstand geltend machen. Und wenn sie das tun, dann bekäme ich im Falle eines Falles kein Geld zurück. Ist denn schon absehbar, ob ein solches Vorgehen rechtens wäre?
9: Allein Kerosinmangel als außergewöhnlichen Umstand werten zu lassen, das reicht nicht aus, ja. In der Tat würde es dazu führen, wenn es ein solcher Umstand wäre, dass die Reisenden nach der europäischen Fluggastrechteverordnung zumindest keine Ausgleichszahlung bekommen würden. Aber das ist immer eine Einzelfallentscheidung. Also nur allein der Kerosinmangel reicht hier nicht aus, denn die Airline muss auch hier nachweisen, dass sie alles Zumutbare gemacht hat, um diesen Umstand genau zu vermeiden. Und aktuell ist es so, dass die Europäische Kommission auch das nicht als ausreichenden Grund werten lässt, sondern tatsächlich bei echten Lieferengpässen, ja, also wenn tatsächlich der Flug dann nicht starten kann, ja, dann kann es tatsächlich im Einzelfall sein, dass es als außergewöhnlichen Umstand gewertet wird.
5: Vor allem bei Fernreisen nach Asien oder in den Nahen Osten besteht angesichts der aktuellen Lage das Risiko, dass man sein Ziel gar nicht erst erreicht oder nicht mehr nach Deutschland zurückkommt. Bleibe ich in solchen Fällen auch auf meinen Kosten sitzen?
9: Also unwahrscheinlich, dass ich nach Deutschland nicht zurückkomme, ja, denn die Pflicht des Reiseveranstalters, aber auch der Airline ist immer, mich zum Endziel zu bringen. Aber tatsächlich ist es so, das hängt immer davon ab, was habe ich jetzt gebucht? Habe ich jetzt eine Pauschalreise gebucht? Ja, dann besteht immer die Pflicht des Reiseveranstalters, mich zurückzubefordern, dann muss es organisieren. Wenn ich festsitze, habe ich die Möglichkeit, am Urlaubsort natürlich Beförderungsanspruch zu bekommen von meinem Reiseveranstalter, auch für die nicht genutzte Reiseleistung auch mal die Erstattungskosten zu verlangen. Die Rückbeförderung der Reisenden muss auch organisiert werden. Das heißt, wenn eine Rückreise nicht möglich ist, die Zufahrtsstraße blockiert ist, dann habe ich einen Anspruch gegenüber dem Veranstalter, maximal 3 Nächte für die Unterkunft die Kosten geltend zu machen.
5: Fachleute warnen auch vor Airline-Insolvenzen infolge der Krise. Wer schützt mich denn, wenn meine Fluggesellschaft pleite geht?
9: Habe ich eine Pauschalreise, bin ich hier abgesichert. Ich habe eine gesetzliche Absicherung durch den Sicherungsschein, den ich bei der Buchung dann erhalte. Und habe ich beispielsweise nur ein Flugticket gebucht, bin ich hier nicht abgesichert. Also das heißt, wenn eine Airline zahlungsunfähig werden sollte, ist das bereits abgebuchte Geld in der Regel auch schon verloren. Ja, und dann bleibt mir nur die Anmeldung der Forderung im Rahmen des Insolvenzverfahrens. Ob ich das Geld zurückbekomme, hängt natürlich auch davon ab, ob die Insolvenzmasse zur Begleichung aller Forderungen dann auch ausreicht.
5: So, und wenn ich nun ganz persönlich in der aktuellen weltpolitischen Lage ein so unbehagliches Gefühl habe, dass ich meine Reise sicherheitshalber nicht antreten möchte, welche Rechte habe ich dann?
9: Alleine aus Angst, Unsicherheit, mein Reiseziel ja nicht zu erreichen zu wollen oder nicht können oder meinen Urlaub deswegen abzusagen, da habe ich keinen Schutz. Ja, den Schutz habe ich tatsächlich, wenn es Reisewarnungen gibt, ja, des Auswärtigen Amtes. Da kann ich mich auf die außergewöhnlichen Umstände mich fokussieren und bei einer Pauschalreise auch stornofrei zurücktreten vom Vertrag. Ansonsten bleibe ich sozusagen auf meinen Kosten dann auch sitzen. Und diese Reisewarnungen sind auch nur ein Indiz, ja. Also es muss nicht automatisch zur Anerkennung eines solchen außergewöhnlichen Umstandes führen, ja. Aber sobald natürlich das Auswärtige Amt für ein bestimmtes Gebiet eine Reisewarnung ausgesprochen hat, also keine Sicherheitshinweise, sondern tatsächlich Reisewarnungen und es auch zum Krisengebiet erklärt hat, dann kann ich mich darauf stützen und dann auch von der Reise zurücktreten und das dann auch ohne Stornokosten.
5: Sagt Olesja Jäger, Referentin für Verbraucherrecht bei der Verbraucherzentrale Hessen. Vor der Sendung haben wir darüber gesprochen, welche Folgen der Iran-Krieg und die aktuelle Energiekrise für Urlaubsreisende haben und welche Rechte Reisende in einer solchen Situation geltend machen können. Ein Gespräch für das Thema heute Morgen hier in HR Info. Günstig war gestern, wie sich der Urlaub verändert.
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5: Na, haben Sie in letzter Zeit etwas gegründet? Vielleicht eine Familie, dann herzlichen Glückwunsch. Aber ich vermute mal, die wenigsten von Ihnen haben in letzter Zeit ein Unternehmen gegründet. Und doch gibt es Leute, die das tun. Es gibt in Deutschland sogar immer mehr Leute, die ein Unternehmen gründen, berichtet die Kollegin Heidi Radwilas aus der ARD Finanzredaktion.
10: Das Statistische Bundesamt belegt es für das erste Quartal dieses Jahres. Der KfW-Gründungsmonitor für das vergangene Jahr. In Deutschland wird mehr gegründet. Allerdings merkt Innovations- und Gründungsforscherin Hanna Hottenrott vom Zentrum für europäische Wirtschaftsforschung etwa mit Blick auf den KfW-Gründungsmonitor an.
11: Ungefähr 70% derjenigen, die dort gesagt haben, dass sie ein Unternehmen gegründet haben oder eine Existenz gegründet haben, tun das im Nebenerwerb. Ein Hauptmotiv ist da auch zum Beispiel zusätzliches Einkommen zu generieren. Und das steht natürlich schon auch im Zusammenhang mit gestiegenen Lebenshaltungskosten und der Arbeitsmarktlage insgesamt.
10: Eine Notlösung quasi, die meist nicht darauf ausgelegt ist, zu expandieren, Arbeitsplätze zu schaffen. Solche Gründungen sozusagen in größerem Stil mit eigener Rechtsform, Handelsregistereintrag und dem Wunsch nach Wachstum nehmen ebenfalls zu, aber nur leicht. Kein Wunder. Selbst wer eine absolut überzeugende Idee hat, hat teils Schwierigkeiten, Wagniskapitalgeber zu finden, beobachten Experten. Obwohl die Politik zum Beispiel Start-ups seit 2024 den Zugang zum Kapitalmarkt erleichtert. Forscherin Hanna Hottenrott sagt,
11: da gibt es zwar aktuelle Bestrebungen der Bundesregierung, Fonds oder Gelder bereitzustellen, aber da gibt es nach wie vor eine größere Lücke in der verfügbaren Finanzierung.
10: Und nicht nur das. Lutz Stenvers hat 2019 gemeinsam mit seinem Vater die Firma MTEX gegründet, bietet spezielle Teleskope und Präzisionsantennen für Wissenschaft, Raumfahrt und Satellitenkommunikation. Hat etliche Preise gewonnen, rechnet dieses Jahr im Vergleich zu 2025 mit einer Verdopplung des Umsatzes auf rund 17 Millionen Euro. Er sagt, es brauche nicht nur bei den potenziellen deutschen Gründern mehr Mut, sondern auch bei den Auftraggebern.
12: Ich muss gestehen, dass wir gerade bei MTEX als Beispiel dadurch gewachsen sind, dass wir Aufträge aus dem Ausland hatten. Also insbesondere die Amerikaner sind da viel mutiger, auch an junge, neu gestartete Firmen Aufträge zu vergeben in den höheren Millionenbereich.
10: Von Europa könne er das nicht behaupten.
12: Da wird eher, wie es auch bei uns geschehen ist, am Anfang immer gesagt, ah, ihr seid viel zu klein, ihr seid gerade erst ein Startup, was gerade gegründet ist. Da könnt ihr solche Aufträge gar nicht abwickeln und übernehmen.
10: Lutz Stenvers wünscht sich, dass auch öffentliche Aufträge an junge, auch mittelständisch geprägte Firmen vergeben werden. Holger Schmieding, Chefvolkswirt bei der Berenberg Bank, betont, die für die deutsche Volkswirtschaft so wichtigen Innovationen kommen bei weitem nicht nur von neu gegründeten Unternehmen.
13: Viele Innovationen bei uns kommen aus dem Mittelstand, finden also in bestehenden Firmen statt, die sich dann eine neue Marktnische suchen. Also für den wirtschaftlichen Ausblick ist für uns genauso wichtig, neben wir brauchen ein gutes Fundament für neue Unternehmen, dass die bestehenden Unternehmen, gerade die kleinen und mittleren Unternehmen, sich bei uns wohlfühlen.
10: Und ihre Innovationen dann auch in Deutschland umsetzen wollten.
5: In Deutschland werden wieder mehr Unternehmen gegründet. Was dahinter steckt, na, bei mir steckt gerade ein Frosch hinter mir, der wird aber gleich weiterhüpfen. Also was hinter dieser gestiegenen Zahl an Gründungen in Deutschland steckt, das haben wir gerade im Bericht von Heidi Radwilas aus der ARD-Finanzredaktion gehört. Und die Uhrzeit kriege ich jetzt hoffentlich auch ohne Frosch hin. 6:24 ist es. Wunderbar, ich kann weitermachen. In Frankfurt gibt's eine Institution, die einzigartig ist in Europa, die Frankfurter Mauerseglerklinik. Die Tierärztin Christiane Haupt und ihr Team retten dort jedes Jahr fast 1000 Mauerseglern das Leben. Sogar aus dem Ausland werden verletzte Vögel in die Mauerseglerklinik gebracht. Und Christiane Haupt gibt dann ihr Bestes, um sie so bald wie möglich wieder in die Freiheit entlassen zu können. Das hat unsere Reporterin Olga Eisenmann in der Mauerseglerklinik beobachten können.
14: Der Mauersegler Florik sitzt brav und ruhig in den Händen von Christiane Haupt. Der Vogel hat sich an die Gegenwart von Menschen gewöhnt. Er hat einen weiten Weg hinter sich. Er wurde in der Ukraine gefunden und wird nun in der Mauerseglerklinik wieder fit fürs Fliegen gemacht.
15: Die Finderin hat ihn über den Winter gebracht im Kriegsgebiet. Und da er einen Gefiederschaden entwickelt hatte, hat sie sich dann 30 Stunden in den Bus gesetzt und hat ihn nach Frankfurt gefahren, um ihn uns zu bringen zur Gefiedersanierung.
14: Darauf haben sich Christiane Haupt und ihr Team spezialisiert. Ihre Arbeit ist europaweit einzigartig. In feinster Handarbeit bekommen die verletzten Mauersegler ein neues Federkleid. Aus Altfedern werden neue Gefieder operiert. Alles muss perfekt sitzen, damit die Vögel wieder Meister der Lüfte werden.
15: Ihre hohe Spezialisierung, dass sie als reine Insektenjäger nur im Luftraum anzutreffen sind, dass sie halt nur nonstop auf den Flügeln sind, in der Luft schlafen, sich in der Luft paaren, in der Luft trinken und so, also alles quasi in der Luft machen.
14: Bei den Mauerseglern gilt, fliegen oder sterben, erklärt Tierärztin Christiane Haupt. Das Team kommt mit der Arbeit oft kaum hinterher. Seit Ende April sind 50 neue Vögel dazugekommen. Insgesamt sind es fast 120. Die meisten werden von Privatleuten gefunden und abgegeben. Es werden jährlich immer mehr.
15: Was den Klimawandel betrifft, haben wir das ganz deutlich jetzt an der zunehmenden Hitze in den Sommern. Dann passiert genau das, was wir jetzt am Himmel beobachten. Die Mauersegler werden immer weniger.
14: Verletzte Mauersegler zu behandeln, kostet viel Zeit und Geld. Zum Beispiel für die zirpenden Grillen, das Mauerseglerfutter. Und beides ist knapp. Manchmal ist Christiane Haupt deshalb fast 20 Stunden in der Klinik. Ohne ihr Team würde sie das nicht schaffen. Waltraud ist die älteste Mitarbeiterin in der Klinik und Flugtrainerin. Florik, der Mauersegler aus der Ukraine, hat eine OP hinter sich. Jetzt soll er im Übungsraum seine neuen Flügel ausprobieren.
16: Man hat immer ein komisches Gefühl. Hoffentlich geht auch alles gut, ne? Das wünscht man sich dann doch.
14: Aber Florik ist tapfer und zieht seine Kreise im Übungsraum. Nicht mehr lange und er wird von der Klinik aus ins Freie fliegen, sagt Christiane Haupt. Sie und ihr Team geben den Mauerseglern wieder ihren Lebenssinn zurück. Meister der Lüfte zu sein.
5: Eindrücke unserer Reporterin Olga Eisenmann von der Mauerseglerklinik in Frankfurt.
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5: Die deutschen U17-Fußballerinnen haben gerade zum 9. Mal die Europameisterschaft in ihrer Altersklasse gewonnen. Im Finale von Belfast setzte sich die Auswahl des Deutschen Fußballbundes mit 1:0 gegen Frankreich durch. Natürlich wurde danach ordentlich gefeiert vor Ort und gestern auch beim Deutschen Fußballbund in Frankfurt, berichtet unser Sportreporter Christian Adolf.
17: Eltern, Freunde, Mitarbeiter des DFB und allen voran Präsident Bernd Neuendorf hatten ein großes Spalier gebildet und die U17-Nationalmannschaft im DFB in Empfang genommen. Ganz vorne mit dem Pokal in der Hand Kapitänin Johanna Heppen.
18: Meine Geschwister sind auch da und hier irgendwie die ganzen Supporter, die auf einen warten. Was es auch für hier die Leute bedeutet, ist was ganz Besonderes.
17: Johanna Heppen, die aus Hessen kommt und für den SC Freiburg spielt, war eine der Spielerinnen, die auch Präsident Bernd Neuendorf in seiner kurzen Ansprache besonders als Vorbild für die Stärke des Teams hervorhob. Und der EM-Titel natürlich trotzdem eine große Gemeinschaftsleistung war.
19: Alle wirklich großen Fußballnationen in Europa, die irgendwie alles, was Rang und Namen hat, habt ihr wirklich weggehauen auf dem Platz und das macht uns alle mega stolz, dass wir international so wettbewerbsfähig sind und das haben wir euch zu verdanken. Super Leistung.
17: In Belfast hatten die deutschen U17-Juniorinnen im Finale Frankreich mit 1:0 besiegt. Marie Klemann von Eintracht Frankfurt verwandelte in der 29. Minute einen Elfmeter zum goldenen Siegtor.
18: Ja, ist schon krass. Aber also jetzt im Nachhinein, es fühlt sich gar nicht an, als hätte ich das Tor geschossen, weil einfach nur die Mannschaft zählt. Weil am Ende habe ich ja auch nicht allein auf dem Platz gestanden und die Mannschaft hat das ja alles dazu beigetragen.
17: Und dann gab es ja noch den EM-Pokal im Stadion, den dann wieder Kapitänin Johanna Heppen in die Höhe stemmen durfte.
18: Ich hatte am ganzen Körper Gänsehaut. Das wird auch für immer irgendwie in meinem Kopf sein. Also den Moment werde ich niemals vergessen.
17: 2022 hatte Deutschland zuletzt den EM-Titel bei der U17 geholt. Danach gab es eine Flaute, aus in der Gruppenphase und zweimal verpasste man gänzlich die Qualifikation. Der Erfolg von 2026 macht Bundestrainerin Sabine Loderer stolz.
20: Wir sagen immer, das ist unser Rudel, dass die sich so dafür belohnen dürfen und so ein ganz besonderer Moment in diesem jungen Alter einfach, der auch prägend sein wird. Und der immer bleiben wird, gemeinsam erleben dürfen, das ist was ganz, ganz Besonderes.
17: Eine erfolgreiche Reise der U17 endete mit einem kleinen, aber stimmungsvollen Empfang im DFB-Campus in Frankfurt.
5: Und bei diesem Empfang war auch unser Sportreporter Christian Adolf dabei.
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0: 6.30 Uhr. Staatliches Förderprogramm für E-Autos startet. 3 Tote bei Angriff auf islamisches Zentrum in San Diego. Gastrobranche in Rhein-Main wird heute bestreikt. Das Wetter, Sonne, Wolken und Schauer bei 14 bis 19 Grad. Mein Name ist Kerstin Spieth. Guten Morgen. Ab heute startet die neue staatliche E-Auto-Prämie für Privathaushalte. Das Portal für die Anträge soll am Vormittag im Internet freigeschaltet werden. Die Prämie ist gestaffelt ab 1.500 bis zu 6.000 Euro. Berechnet wird sie nach Automodell, Haushaltsgröße und Einkommen. Die Prämie gilt rückwirkend für elektrische und Hybridmodelle, die seit Beginn dieses Jahres zugelassen wurden. Insgesamt stehen 3 Milliarden Euro zur Verfügung. Umweltminister Schneider geht davon aus, dass damit 800.000 Fahrzeuge gefördert werden können. In San Diego im US-Bundesstaat Kalifornien ist ein islamisches Zentrum angegriffen worden. Dabei sind ein Wachmann und 2 weitere Männer erschossen worden. Auch die mutmaßlichen Angreifer sind tot. ARD-Korrespondentin Antje Sieb.
1: Beim Eintreffen an dem Zentrum mit Moschee, Kindergarten und Schule hatten Einsatzkräfte die 3 Opfer gefunden. Die beiden 17- und 18-jährigen Verdächtigen wurden nach Polizeiangaben in einem Auto einige Blocks entfernt tot aufgefunden. Sie sollen sich selbst erschossen haben. Die Ermittlungen zu möglichen Motiven laufen. Es gebe Hinweise auf Hasskriminalität, sagte der Polizeichef, ging aber nicht ins Detail.
0: Die USA lockern ihre Sanktionen auf russisches Öl um weitere 30 Tage. Am Wochenende war die letzte 30-Tage-Frist ausgelaufen. Jetzt hat Finanzminister Bessent mitgeteilt, dass es weiter erlaubt sein soll, russisches Rohöl zu kaufen, das sich schon auf Schiffen befindet. Hintergrund sind die gestiegenen Ölpreise wegen des Iran-Kriegs. Nach dem Ausbruch von Ebola in der afrikanischen Kongo-Region helfen andere Länder bei der Behandlung von Infizierten. Wie die US-Gesundheitsbehörde CDC mitteilte, wird ein US-Bürger aus der Demokratischen Republik Kongo nach Deutschland ausgeflogen. Der Arzt habe im Kongo gearbeitet und sich dabei infiziert. In Deutschland könne ihm schneller geholfen werden. Mit dem Mann werden 6 Kontaktpersonen ausgeflogen. Wo genau sie in Deutschland behandelt werden, ist nicht bekannt. In der Gastronomiebranche im Rhein-Main-Gebiet wird heute gestreikt. Dazu aufgerufen hat die Gewerkschaft NGG. HR-Reporter Lars Hofmann.
2: Hotelgäste beispielsweise in Steigenberger Hotels und im Marriott in Frankfurt, dem Dorint in Wiesbaden oder dem Maritim in Bad Homburg müssen sich heute auf mögliche Einschränkungen einstellen. Auch die Lufthansa-Lounges am Flughafen und die Gastronomie auf dem Messegelände werden bestreikt. Die Gewerkschaft fordert unter anderem 7,5% mehr Geld. Die Arbeitgeber hätten bislang lediglich 1% mehr für 2,5 Jahre geboten. Für ungelernte Küchenhilfen oder Spüler sogar gar nichts.
0: Der deutschen Eishockey-Nationalmannschaft droht bei der WM das Aus in der Vorrunde. Das Team verlor auch sein 3. Spiel und zwar deutlich mit 1:6 gegen den Gastgeber Schweiz. ARD-Sportreporter Burkhard Hupe.
3: Fast 26 Minuten lang war die deutsche Mannschaft mindestens ebenbürtig, hatte gute Chancen und einen starken Torhüter und ein eigenes Überzahlspiel, das den sportlichen Untergang einleitete. Nach einem Fehlpass vor dem Schweizer Tor wurde Deutschland nämlich ausgekontert und aus einer möglichen Führung war ein faktischer Rückstand geworden. Innerhalb von nur 12 Minuten folgten 4 weitere Gegentore. Die deutsche Mannschaft muss jetzt alle ausstehenden 4 Partien noch gewinnen, um den Sprung ins Viertelfinale zu schaffen.
0: Und auch das ist heute Thema. Wie geht es dem deutschen Wald? Dazu stellt Bundeslandwirtschaftsminister Rainer den aktuellen Bericht vor. Die geplante Gehaltserhöhung für Beamte ist Thema im Hessischen Landtag. CDU und SPD legen ihren Gesetzentwurf vor. Und die EU präsentiert ihren neuen Aktionsplan für Düngemittel. Hintergrund sind die massiven Preisaufschläge wegen des Iran-Kriegs. Das waren die Nachrichten. Das Wetter. Dieser Dienstag heute beginnt meist freundlich. Erst im Laufe des Tages zieht es zu und dann sind einzelne Schauer möglich bei Höchstwerten zwischen 14 und 19 Grad. Morgen wechseln sich Sonne, Wolken und Schauer ab. Es Es wird etwas wärmer, 15 bis 21 Grad. Und die weiteren Aussichten: am Donnerstag und Freitag dann viel Sonnenschein und frühsommerlich warm. Am Donnerstag bis 24, am Freitag bis 29 Grad. Es ist 6.35 Uhr.
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0: Uns liegen keine Meldungen zu Verkehrsstörungen vor. Kommen Sie gut an.
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5: Guten Morgen. Sie machen es spannend, die beiden mächtigsten Männer des Ostens, der russische Präsident Wladimir Putin und Chinas Staats- und Parteichef Xi Jinping. Dabei ist es ja schon an sich spannend genug, dass sich die beiden treffen werden in Peking. Aber anders als ursprünglich erwartet, wird Putin nicht schon im Laufe des heutigen Tages in der chinesischen Hauptstadt eintreffen, sondern erst am Abend unserer Zeit. Und erst in etwa 24 Stunden wird er dann mit seinem Gastgeber zusammenkommen. Solange werden wir uns also noch gedulden müssen mit Beobachtungen dieses geplanten Treffens. Und unser China-Korrespondent Maximilian Seib nutzt die Zeit, um uns auf den Stand der chinesisch-russischen Beziehungen zu bringen. Und er beginnt damit nicht an einem Konferenztisch, sondern an einer gedeckten Tafel.
6: Zu Besuch im ältesten russischen Restaurant in Peking. Zwei Russinnen in traditionellen Gewändern spielen auf. Der Raum sieht aus wie ein Salon im Zarenreich. Seit über 60 Jahren gibt es das Restaurant Moskau. Besitzer ist allerdings das staatliche chinesische Tourismusbüro. Und auch die Gäste hier ausschließlich Chinesen, die sich an russischem Essen oder russischer Stimmung erfreuen. Unter ihnen eine Gruppe junger Filmstudenten. Einer von ihnen erzählt: Die Beziehung zwischen China und Russland würde immer besser werden. Die beiden Staatschefs Xi und Putin würden bei ihren regelmäßigen Treffen nicht nur politische Themen diskutieren. Er erinnere sich auch an Szenen aus den Nachrichten, als beide zusammen kochten, Ideen über Essen und Kultur der beiden Länder miteinander teilten. Als er das sah, wollte er auch russisches Essen probieren. Russland, das ist für viele Chinesinnen und Chinesen längst ein wichtiger Partner. Vorgelebt wird das von den beiden Staatschefs. Die Beziehung zwischen Xi und Putin trägt seit mehr als 4 Jahren das Label »grenzenlose Freundschaft«. Verkündet wenige Wochen, bevor Russland die Ukraine überfiel. Eine Invasion, die China bis heute nicht verurteilt hat. Die beiden Seiten sind seither noch enger zusammengewachsen, gerade wirtschaftlich. China kauft große Mengen an Öl und Gas, die Russland nicht mehr an den Westen liefern kann, das alles zu stark vergünstigten Preisen. Dazu liefert China vieles, was Russland durch die Sanktionen aktuell nur schwer bekommt. Autos, Maschinen, Elektronik, Computerchips. Bernhard Bartsch von der Forschungseinrichtung Merix in Berlin.
7: Die russische Wirtschaft, die so sehr unter Druck ist gegenüber dem Westen, profitiert eben enorm davon. Gerade sogenannte Dual-Use-Güter, Güter, die sowohl zivil als auch militärisch wichtig sind, bezieht Russland zunehmend von China in den letzten Jahren.
6: Peking betont immer wieder, man liefere keine Waffen an Russland, nur zivile Produkte. In der Praxis verschwimmen die Grenzen. Ein Chip, der in einem Laptop steckt, kann auch in einer Drohne verbaut werden. Der Ukraine-Krieg wird Thema sein zwischen Xi und Putin. Auf Schützenhilfe aus Peking bräuchten die Ukraine und der Westen aber nicht hoffen, so Bernhard Bartsch.
7: China möchte nicht, dass Russland als Verlierer aus diesem Krieg hervorgeht.
6: Aus Peking heißt es vor dem Treffen, die Zusammenarbeit zwischen China und Russland solle weiter ausgebaut werden. Guo Chikun, Sprecher des chinesischen Außenministeriums, erklärt: Beide Seiten werden dies als Gelegenheit nutzen, die chinesisch-russischen Beziehungen kontinuierlich auf eine tiefere Ebene und auf ein höheres Niveau zu heben. Der Besuch von US-Präsident Trump eine Woche vor Putin wird ebenfalls Thema zwischen Xi und dem russischen Staatschef sein. Beobachter sind sich sicher, Putin wird deutlich weniger Pomp bekommen als Trump. Doch für Bernhard Bartsch von der Forschungseinrichtung Merix sagt das wenig aus.
7: Putin hat von Xi viel größere Vertrauensbeweise bekommen in der Vergangenheit. Die haben wechselseitig an ihren großen Paraden im letzten Jahr teilgenommen. Im Vergleich dazu sind ein paar Blumenkinder, die Trump jetzt bekommen hat, eigentlich relativ billiges Fernsehen.
6: China hat geopolitisch vor allem ein langfristiges Ziel, die bisher von den USA dominierte Weltordnung ein Stück weit neu zu ordnen. Russland und Putin sind auf diesem Weg als wichtiger Partner vorgesehen.
5: In etwa 24 Stunden wird Chinas Staats- und Parteichef Xi Jinping in Peking den russischen Präsidenten Wladimir Putin empfangen. Und als Ausblick hat unser China-Korrespondent Maximilian Seib uns gerade einen Überblick über die Beziehungen beider Staaten gegeben. Die Zeit 6:39 Uhr. Sie hören HR Info. 88 Menschen sind bisher gestorben an der Ebola-Epidemie in der Demokratischen Republik Kongo und in Uganda und es gibt mehr als 330 Verdachtsfälle. Am Freitag war der Ausbruch des Ebola-Virus gemeldet worden und seitdem steigt die Zahl der Erkrankten rasant an. Die WHO, die Weltgesundheitsorganisation, hat mittlerweile eine internationale Gesundheitsnotlage ausgerufen. Das ist die zweithöchste Warnstufe, die es bei der WHO gibt. Die höchste Warnstufe ist eine Pandemie. Professor Stefan Becker ist Direktor des Instituts für Virologie an der Philipps-Universität in Marburg. Er erforscht Ebola-Viren. Vor der Sendung habe ich mit ihm gesprochen und ich habe ihn zunächst mal gefragt, was passiert eigentlich im Körper eines Menschen, der an Ebola erkrankt ist und welche Symptome treten dann auf?
8: Also die Symptome sind zunächst mal hohes Fieber und dann kommt dazu gastrointestinale Beschwerden, also Durchfallerkrankung, Übelkeit, Erbrechen. Und dann in der zweiten Phase der Infektion kommt es dann dazu, dass die Blutungsneigung in dem Körper sehr groß wird, also das Blut gerinnt nicht mehr und dadurch kommt es zu einem sogenannten Schock. Dieser Schock führt dann auch schließlich zu einem Multiorganversagen und zu dem Tod von den Patienten.
5: Die aktuelle Epidemie im Kongo und in Uganda soll durch eine seltene Variante des Ebola-Virus ausgelöst worden sein. Was macht denn diese Variante besonders gefährlich?
8: Diese Variante ist tatsächlich seltener als die anderen Ebola-Viren. Also da gibt es zum Beispiel den Subtyp Zaire. Das ist der Subtyp, der verantwortlich ist für viele von den größeren Epidemien von Ebola-Virus. Und dieses neue, das ist nicht neu, aber dieses seltene Bundibugyo-Virus wurde in den 90er Jahren entdeckt und hat seither nur 2 Ausbrüche ausgelöst. Das heißt also, wir kennen das noch nicht so gut. Aber es ist annähernd genauso gefährlich wie das Ebola-Virus Zaire. Das heißt also, etwa ein Drittel der Personen, die sich anstecken, sterben dann auch an der Infektion.
5: Und weil man so wenig weiß über diese Variante, ist es dann so schwierig, den Ebola-Ausbruch im Kongo einzudämmen?
8: Man kann jetzt nicht einfach eine Impfkampagne starten, weil es keinen zugelassenen Impfstoff gegen dieses Virus gibt, gegen diesen Subtypen. Und das nimmt einem natürlich viele Möglichkeiten aus der Hand, die man sonst vielleicht hätte. Das heißt also, man ist jetzt angewiesen auf diese ganz basalen Maßnahmen, wie man guckt, welcher Patient hatte welche Kontakte. Die Kontakte werden dann über eine lange Zeit verfolgt, ob sie auch krank werden. Wenn sie krank werden, werden sie dann isoliert in Krankenhäusern. Und so versucht man, diesen Ausbruch einzudämmen. Aber viel mehr kann man nicht machen, als die Patienten behandeln und die Kontakte zu verfolgen und dann gegebenenfalls, wenn sie krank werden, die ebenfalls zu behandeln und zu isolieren.
5: Besteht denn die Möglichkeit, einen Impfstoff, den es gegen eine andere Ebola-Variante ja schon gibt, anzupassen an diese besondere Variante?
8: Ja, das kann man natürlich machen und das wird auch schon gemacht und experimentelle Impfstoffe sind vorhanden, aber die sind noch nicht klinisch getestet. Also diese klinischen Prüfungen, die man ja braucht, bevor man so einen Impfstoff dann beim Menschen anwendet, die sind noch nicht passiert. Das heißt also, kurzfristig wird das nicht gehen. Und es ist auch so, dass man diese Herstellung von den Impfstoffen dauert einfach eine gewisse Zeit und vor allen Dingen dann in den großen Mengen, die man sie braucht, da jetzt im Kongo, wird das keine kurzfristige Erleichterung bedeuten.
5: Was muss und was kann denn getan werden, damit sich das Ebola-Virus, das eben jetzt im Kongo und in Uganda grassiert, nicht auch noch in Nachbarländern oder gar darüber hinaus verbreitet?
8: Ja, das ist ein großes Problem, weil in dem Osten vom Kongo herrschen bürgerkriegsähnliche Zustände schon seit Jahren eigentlich. Dass es völlig unübersichtlich ist, dieses gesamte Land. Und das Gesundheitssystem liegt quasi am Boden. Es existieren kaum Krankenhäuser, was natürlich diese Eindämmung extrem schwierig macht. Und jetzt zu verhindern, dass die Leute über die Grenze gehen, zum Beispiel nach Uganda, das ist extrem schwierig. Also in so einer Situation ist es wirklich extrem schwer, so einen Ausbruch einzudämmen.
5: Spätestens seit Corona schrillen ja bei vielen von uns sofort die Alarmglocken, wenn von einem Virus die Rede ist. Und viele fragen sich, stehen wir wieder vor einer Pandemie? Aber Bundesgesundheitsministerin Nina Warken hält eine weltweite Ebola-Pandemie für nahezu ausgeschlossen, wie sie sagt. Ist das wirklich so sicher?
8: Also ich halte das ebenfalls für sehr unwahrscheinlich, dass es dazu kommt, weil der Ansteckungsweg von diesem Bundibugyo-Virus ist völlig anders als zum Beispiel bei Corona. Das Coronavirus wird über die Luft übertragen, von Mensch zu Mensch und auch schon in der Inkubationsphase übertragen. Das Ebola-Virus wird nur übertragen, wenn die Patienten schon Symptome haben und dann auch nur bei einem nahen Kontakt, entweder mit dem Patienten selbst beim Pflegen oder aber auch bei der Beerdigung. Und das bedeutet dann, dass diese Ausbreitung von diesem Bundibugyo-Virus, das geht nicht so schnell wie bei Corona. Und insofern ist es auch möglich, dieses Virus einzudämmen. Wir haben ganz spezielle Isoliereinheiten, wo wir solche Patienten mit so gefährlichen Virusinfektionen dann eben behandeln können. Und da ist die Wahrscheinlichkeit, dass diese Infektion nach draußen gelangt dann und andere wieder ansteckt, sehr gering.
5: sagt Professor Stefan Becker, Direktor des Instituts für Virologie an der Philipps-Universität in Marburg. Vor der Sendung habe ich mit ihm über das Ebola-Virus gesprochen, angesichts der Ebola-Epidemie im Kongo und in Uganda.
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5: Echokammern und Filterblasen. Mit diesen Begriffen wird oft das Phänomen beschrieben, dass viele von uns nur noch mit den Menschen diskutieren, mit denen sie sich einig sind, was dann im Grunde keine Diskussion mehr ist. Und dass sich die Fronten zwischen Menschen mit unterschiedlicher Meinung in verschiedenen Echokammern und Filterblasen verhärten. Wie kann es gelingen, aus diesen Echokammern und Filterblasen herauszukommen und über bestehende Meinungsunterschiede zum einen offener und zum anderen fairer miteinander zu diskutieren, als das bisher möglich ist? Unter anderem um dieses Thema geht es gerade bei der Digitalmesse Republika in Berlin. Unsere Beobachterin Julia Herzka hat sich dort große Ideen erhofft, kommt aber inzwischen zu folgendem Schluss. Vielleicht weniger darüber reden, wie wir besser miteinander reden, sondern einfach mal machen.
10: Aber das ist ein total guter Punkt. Ja.
11: Ja.
10: Ja. Das sind sehr schöne Formulierungen. Da hast du jetzt zwei sehr gute Beispiele. Ja.
11: Ja.
12: Besser diskutieren. Das ist der Titel dieser Veranstaltung auf der Digitalmesse Republika. Zweitgrößte Bühne, Riesenandrang. Die Journalisten Stefan Niggemeier und Dirk von Gehlen bestätigen einander darin, wie gut es doch tut, wenn man sich auch mal traut, seine Meinung zu ändern.
10: Also ich finde es langweilig, immer recht zu haben. Weißt du, was ich meine?
12: Ja, zugegeben, das war jetzt alles ein bisschen gemein zusammengeschnitten. Aber trotzdem, ist es nicht irgendwie ein bisschen schief, dass zwei gut situierte Männer mittleren Alters vor einem riesigen Publikum aus Gleichgesinnten miteinander darüber sprechen, wie gut es tut, aus der eigenen Bubble auszutreten? Stefan Niggemeier lächelt bei dieser Frage nach seinem Vortrag.
13: Also es ist natürlich ein Anfang. Also klar wäre das eigentlich genau das Format gewesen, wo man sich da hinsetzt und schon mal das in der Praxis umsetzt und sagt, so, wir reden jetzt mal mit Leuten, mit denen man normalerweise nicht redet oder denen man nicht zuhört. Aber ja, das war jetzt der Versuch, in einem Gespräch einfach überhaupt erstmal für uns zu entwickeln, warum ist es was Positives, die Meinung zu ändern?
12: Klar, wer ändert schon gern seine Meinung? Am liebsten umgeben wir uns doch mit Menschen, die so ähnlich sind wie wir. Sowohl offline als auch online. Ist doch ein tolles Gefühl, wenn wir Freunde haben, die ähnlich denken wie wir. Und ist doch ein gutes Gefühl, wenn uns die KI bestärkt in dem, was wir tun. Aber wie kommen wir denn jetzt ins Gespräch? Die Besucher auf der Republika haben da ein paar Ideen.
15: Ich versuche ganz häufig, wenn ich zum Beispiel im Zug sitze oder so, dass ich einfach so random ins Gespräch komme mit den Leuten.
26: Ja, es fängt ja schon mal so ein bisschen an bei den eigenen Eltern oder Großeltern. So dieser generationenübergreifende Austausch bringt immer sehr viele Learnings mit sich. Da clashen ja wirklich verschiedene Erfahrungen und Welten aufeinander.
12: Zugfahren, mit den Eltern sprechen? Wirklich? Ist das die ganze Magie, um rauszukommen aus der Filterblase? Was sagt der Medienjournalist dazu?
13: Also die Frage, ist es so einfach, dass man nur mit Leuten reden muss? Ich finde das gar nicht so einfach. Ich weiß nicht, wie vielen Leuten es auch so geht. Es gibt natürlich Menschen, die suchen das auch. Die sind so, dass sie im Zugabteil gerne dann ein Gespräch anfangen. Ich finde das gar nicht einfach. Aber vielleicht müsste man das mehr trainieren oder sich vornehmen und zulassen.
12: Okay, nicht einfach, aber erlernbar, dieses Miteinanderreden. Aber wie fängt man an? Erstmal die KI fragen. Hey, ChatGPT, wie schaffen wir es denn, aus der eigenen Bubble rauszukommen und mehr miteinander zu sprechen?
27: Aus der Bubble kommt man vor allem durch echte Neugier, statt Recht haben wollen.
12: Die Tipps von Chatty: zuhören statt bewerten, mit Leuten reden und nicht über sie, offline mehr Kontakte haben. Also toll, da sind wir uns ja alle einig, mehr mit Menschen anderer Meinung reden hilft. Dann müssen wir jetzt nur noch damit anfangen.
5: Wie schaffen wir es, besser miteinander zu debattieren? Antworten auf diese Frage und praktische Versuche, dabei weiterzukommen, gibt's auf der Digitalkonferenz Republika, die gerade in Berlin stattfindet. Und unsere Beobachterin dort, Julia Herzka, hat uns gerade davon erzählt.
9: 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Günstig war gestern. Wie sich der Urlaub verändert.
5: Urlaubsreisen ins Ausland sind in letzter Zeit teurer geworden und je nach Urlaubsziel auch unsicherer wegen der Konflikte im Nahen und Mittleren Osten. Die Lösung ist dann für viele, in Deutschland Urlaub zu machen. Unsere heimische Tourismusbranche kann also in diesem Jahr profitieren von der Doppelkrise, bestehend aus politischer Unsicherheit und Kostenexplosion bei Sprit und Kerosin. Und wer Erholung sucht, kann auch hier bei uns in Hessen fündig werden, meint unsere Kollegin Julia Hummelsieb.
28: Die Rhön. Ein Mittelgebirge im Länderdreieck Hessen-Bayern-Thüringen, bekannt für seine Panoramablicke über weite Landschaften. Mit vielen Wanderwegen, gut also für die aktive Erholung in der Natur. Mittendrin das Rhönpark Aktiv Resort mit Indoor-Spielplatz, Schwimmbad, Wellness- und Fitnessangeboten inklusive. Spaß also für jung bis alt und das ganz nahe der Heimat für diese Mutter aus Hessen.
11: Dass wir ja mit den Kindern gut hinkommen und wieder gut heimkommen und dass wir auch nicht so eine weite Anreise haben.
28: Kurze Wege in den Urlaub, das lockt Reisende in Zeiten von hohen Spritpreisen und Inflation. Christian Engelhardt vom Hessischen Tourismusverband spricht von einer Chance für das bei den Deutschen eh beliebteste Reiseziel Deutschland.
14: Tatsächlich ist es eine gute Zeit für den Deutschlandtourismus und für den Hessentourismus, denn die Unsicherheiten, die internationalen, die sorgen dafür, dass Menschen eher auch im eigenen Land Urlaub machen.
28: Mehr als jeder vierte Deutsche, der bis Ende Juni verreisen möchte, plant, seinen Urlaub in Deutschland zu verbringen. Das ergibt eine Umfrage des Deutschen Tourismusverbands. Die Besucher in der Rhön erzählen, warum sie sich fürs Reiseziel im Inland entschieden haben.
16: Wir bleiben lieber gerne in der Nähe. Politische Themen sind wir in Deutschland, glaube ich, im Moment ganz gut aufgehoben.
17: Und auch vielleicht preislich. Sprit, das ist das Problem.
18: Also ich finde, die Unsicherheiten sind schon sehr groß und es ist schon bestrebenswert, dass man eben auch sicher zum Ort hinkommt und auch wieder zurück.
28: Orte wie das Resort in der Rhön profitieren, bestätigt Tonja Schulz vom Rhönpark Aktiv Resort.
19: Wir merken das auch schon gerade jetzt in den letzten Wochen und Monaten noch mehr, dass die Nachfrage immer mehr steigt hier nach Urlaub in Deutschland und vor allem auch in der Rhön, weil wir natürlich mitten in Deutschland sind und dadurch sehr leicht erreichbar.
28: Seit Jahresbeginn sieht auch der Hessische Tourismusverband die Übernachtungszahlen hierzulande steigen. Dabei habe die Saison noch gar nicht richtig begonnen, so Christian Engelhardt.
14: Der Tourismus in Hessen entwickelt sich grundsätzlich gut, das heißt, er steigt etwas. Diese Urlaube werden aber oft kurzfristiger entschieden als internationale Urlaube. Deshalb haben wir für das Jahr noch nicht so viele Prognosen, aber ich gehe davon aus, es wird weiter steigen.
28: Besonders, wenn das Wetter gut ist, denn das spielt beim Urlaub in Deutschland eine große Rolle, sagt Anne Zischke, Reiseexpertin beim Buchungsportal HolidayCheck.
20: Wenn das Wetter gut ist, buchen die Gäste wirklich sehr, sehr kurzfristig. Und wenn das Wetter schlecht ist, bleiben sie zu Hause.
28: Wetterunabhängiger sind Städtetrips. Auch die liegen im Reisetrend. Frankfurt hat da seit Jahren die meisten Übernachtungsgäste in Hessen, auch wegen seiner Lage als Drehkreuz im Flug wie im Bahnverkehr. Mittlerweile spürt die Stadt aber die Folgen der internationalen Krisen, sagt Thomas Feder von der Tourismus und Kongress GmbH.
22: Die ersten Anzeigen sind da, dass der Binnenmarkt weiter steigt, aber der Auslandsmarkt sich aufgrund von den internationalen Konflikten, Iran-Krieg, Ukraine-Krieg, eben auch weiterhin schlechter entwickelt als in den letzten Jahren. Und der ausländische Tourist gibt statistisch gesehen mehr Geld aus, das merkt man in den Luxushotels.
28: Denn dort checken vor allem Touristen aus dem Ausland ein. Doch auch deutsche Urlauber sind immer öfter bereit, mehr für ihren Urlaub im Inland zu bezahlen. Das merkt die deutsche Reisebranche bereits. Vielleicht ja auch, weil der Deutschlandurlaub Ersatz für die teure Fernreise ist.
5: Soweit unsere Reporterin Julia Hummelsieb über das Reiseziel Deutschland in einer Zeit internationaler Krisen. Günstig war gestern, wie sich der Urlaub verändert. So heißt das Thema heute Morgen hier bei uns.
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5: Ein Hals-Nasen-Ohren-Arzt im Rhein-Main-Gebiet soll jahrelang diejenigen, die zur Behandlung zu ihm kamen, mit fragwürdigen Behandlungsmethoden gequält haben. Er soll die Behandlung auch für sexuelle Übergriffe genutzt haben. Die Frankfurter Staatsanwaltschaft ermittelt gegen ihn. Es geht um Sexualdelikte und den Vorwurf der gefährlichen Körperverletzung. Unsere Gerichtsreporterin Heike Borufka hat diesen Fall exklusiv recherchiert und sie berichtet uns jetzt von den bisherigen Ermittlungen.
23: Vor knapp zwei Wochen war es soweit. Die Praxis und Privaträume des Mediziners wurden durchsucht. Darauf haben die Betroffenen lange gewartet. Selbst in der nüchternen Sprache der Juristen klingen die Vorwürfe gegen den Arzt schrecklich. Es geht um sexuelle Übergriffe mit Gewalt, sexuelle Nötigung, den sexuellen Missbrauch unter Ausnutzung eines Behandlungsverhältnisses und gefährliche Körperverletzungen. Tatzeitraum laut Staatsanwaltschaft 2009 bis Ende 2025. Wir haben mit vielen Betroffenen gesprochen, zu ihrem Schutz sind ihre Namen geändert, ihre Zitate sind nachgesprochen. Die meisten Männer waren zur mutmaßlichen Tatzeit zwischen Anfang und Ende 20. Laut Staatsanwaltschaft war keines der mutmaßlichen Opfer minderjährig. Die Betroffenen schildern Ähnliches. Sie kamen mit chronischen Beschwerden der Neben- oder Kieferhöhlen oder sie kamen mit Allergien. Der Arzt habe die Beschwerden gleich als sehr schwerwiegend dargestellt und zu schnellen Behandlung geraten. Die sei extrem schmerzhaft gewesen, sagt Max.
0: Ich dachte, man muss da durch. Das zieht so richtig am Zahn, geht ganz tief rein. Höchster Schmerzlevel ist das. Ich weiß heute noch nicht, was da für ein Sadismus dahinter steckt.
23: Max beschreibt, wie der Arzt ohne Vorwarnung mit einem Gerät, das wie ein Spatel aussehe, durch die Nase in den Kiefern und Nebenhöhlen geschabt und rumgekratzt habe, angeblich um sie zu punktieren oder zu belüften. Der Beschuldigte soll dabei auf den Männern gelegen haben, soll Stoßbewegungen gemacht haben und sich an ihnen gerieben haben. Einige berichten, er habe dabei gestöhnt, andere, wie er ihren Kopf, Gesicht oder die Beine gestreichelt habe. Wegen der heftigen Schmerzen sei es den Männern nicht möglich gewesen, sich zu wehren. André ist 24 und sagt:
1: Das war wie ein Pendel aus Nähe und Distanz, weil er sehr väterlich war und dann wieder sehr streng. Das Schema war immer dasselbe.
23: Die Worte des Arztes hätten sich wie Dirty Talk angehört. Es sollen Sätze gefallen sein wie: Richtig toll machst du das. Sie sind jetzt mal ein guter Junge und lass

0: Sein Frankfurter Anwalt hat dem HR geschrieben:
1: Nach eingehender Beratung habe ich unserem Mandanten empfohlen, sich zu dem von Ihnen thematisierten Ermittlungsverfahren derzeit nicht zu äußern und Ihre Fragen im jetzigen Verfahrensstadium nicht zu beantworten.
0: Mögliche Beweise sind bei der Durchsuchung gesichert worden. Jetzt muss sie die Staatsanwaltschaft auswerten und einschätzen.
2: Im Ermittlungsverfahren gegen einen Hals-Nasen-Ohrenarzt im Rhein-Main-Gebiet. Er soll jahrelang diejenigen, die zur Behandlung zu ihm kamen, mit fragwürdigen Behandlungsmethoden gequält und die Behandlung auch für sexuelle Übergriffe genutzt haben. Was bisher bekannt ist, hat unsere Gerichtsreporterin Heike Borufka exklusiv recherchiert und sie hat uns gerade davon berichtet.
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2: Große Erfolge sollten auch groß gefeiert werden. Und dass der Aufstieg der SV Elversberg in die Fußball-Bundesliga ein sehr großer Erfolg ist, daran gibt's doch wohl keinen Zweifel, oder? Nach dem Sieg am Sonntag hat die 12.800 Seelengemeinde Spiesen-Elversberg im Saarland ihren frischgebackenen Erstligisten dann auch noch frenetisch bejubelt gestern, nachdem sich die Mannschaft der SV Elversberg zuvor ins Goldene Buch der Gemeinde eingetragen hatte. Aus Elversberg berichtet unser Reporter René Henken.
4: Die Gemeinde Spiesen-Elversberg ist weiterhin in Feierlaune. Rund 6.000 Fans haben zusammen mit der Mannschaft den Aufstieg in die Fußball-Bundesliga gefeiert. Bambasee Conte hat die Vereinshymne angestimmt, die Fans haben mitgesungen und die Feier genossen.
5: Und ihr war dabei!
6: Sehr fantastisch, sehr cool, weil die Spieler so aufgerufen wurden. Es ist ein tolles Gefühl, die Spieler zu sehen vorne dran und es ist schön halt, ja.
7: Jo, einfach nur Party mit den Fans, zu sehen, wie die Jungs einfach auch sich einfach mal gehen lassen, sich einfach freuen, den verdienten Erfolg feiern.
8: War richtig gut, weil wir in der ersten Liga sind. Es ist alles cool, jeder hat gute Stimmung, jeder ist am Feiern.
4: Nicht nur die Fans waren beeindruckt, auch SVE-Trainer Vincent Wagner war von der Aufstiegsfeier begeistert.
9: Es gibt schlechtere Dinge, würde ich sagen, als dass die Leute einen mögen, Fotos, Autogramme wollen. Demzufolge versuchen wir, die Leute zu bedienen, in dem Sinne, dass wir sie glücklich machen, indem wir die Unterschriften geben. Aber schon mal Entschuldigung an der Stelle für alle, wo ich es nicht geschafft habe, weil es waren einfach zu viele die letzten beiden Tage.
4: Für die Fans war einer der emotionalsten Momente, als die Spieler nacheinander vorgestellt wurden.
5: Und wir beginnen mit unserem Kapitän natürlich. Herzlich willkommen in unserer Nummer 19. Hier ist Lukas Piekel.
8: Also vor allem, als sie alle Spieler aufgerufen haben, alle sind auf die Bühne gekommen, jeder hat sie gefeiert und das war ein sehr schöner Moment, ja.
4: Vor 3 Jahren hat die SV Elversberg schon an gleicher Stelle gefeiert, und zwar den Aufstieg in die zweite Bundesliga. Damals schon dabei war Vizepräsident Sven Hoffmann.
10: Ich habe das Gefühl, es waren viel, viel mehr Menschen da. Ich glaube, es war mindestens Doppelte, was vor 3 Jahren hier der Fall war. Es ist immer noch ein tolles Erlebnis, wenn man sowas hier erleben darf und was feiern darf, wo man eine ganze Saison dafür gearbeitet hat.
4: Die SVE-Fans haben bis in den Abend vor dem Rathaus und in den Kneipen gefeiert. Auch für die Mannschaft geht die Party weiter. Sie fliegt noch gemeinsam nach Mallorca.
2: Feiern, feiern, feiern, das ist seit dem Wochenende, das Motto im saarländischen Elversberg nach dem Aufstieg des dortigen Fußballvereins der SV Elversberg in die erste Fußball-Bundesliga. Und wie gefeiert wird, hat uns gerade unser Reporter René Henken geschildert.

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1: 7 Uhr. Ab heute Anträge für neue E-Auto-Förderung möglich. Kommunen fördern Beteiligungen an Ausbau des Zivilschutzes. Gastrobranche in Rhein-Main wird heute bestreikt. Das Wetter: Sonne, Wolken und Schauer bei 14 bis 19 Grad. Mein Name ist Kerstin Spieth. Guten Morgen. Ab heute startet die neue staatliche E-Auto-Prämie für Privathaushalte. Das Portal für die Anträge soll am Vormittag im Internet freigeschaltet werden. ARD-Reporterin Caroline Dünnebier.
2: Wie hoch der Zuschuss ausfällt, hängt vom Fahrzeug, dem Einkommen und der Familiengröße ab. Vor allem Haushalte mit kleinen und mittleren Einkommen sollen profitieren. Wer im Jahr bis zu 80.000 Euro verdient, kann die Förderung bekommen. Familien mit Kindern dürfen etwas mehr verdienen. Wichtig ist, gefördert werden nur neue Fahrzeuge, die seit Anfang des Jahres zugelassen wurden. Ziel ist es, mehr Menschen den Umstieg auf klimafreundlichere Autos zu erleichtern. Die Bundesregierung rechnet damit, in den nächsten 3 bis 4 Jahren rund 800.000 Fahrzeuge zu fördern. Insgesamt werden dafür

0: rund 3 Milliarden Euro bereitgestellt.
1: Kritik an den Plänen zum Ausbau des Zivilschutzes. Der Deutsche Städte- und Gemeindebund nennt das Vorhaben von Innenminister Dobrindt unzureichend. Hauptgeschäftsführer Berghegger sagte dem Redaktionsnetzwerk Deutschland, Investitionen in Schutzräume seien ein wichtiger erster Schritt. Das reiche aber nicht. Zivilschutz fange in den Kommunen an. Deshalb müssten sie dafür dauerhaft finanziert werden. Dobrindt will für seinen Plan 10 Milliarden Euro bereitstellen. In San Diego im US-Bundesstaat Kalifornien ist ein islamisches Zentrum angegriffen worden. Dabei sind ein Wachmann und zwei weitere Männer erschossen worden. Auch die mutmaßlichen Angreifer sind tot. ARD-Korrespondentin Antje Sieb.
2: Beim Eintreffen an dem Zentrum mit Moschee, Kindergarten und Schule hatten Einsatzkräfte die drei Opfer gefunden. Die beiden 17- und 18-jährigen Verdächtigen wurden nach Polizeiangaben in einem Auto einige Blocks entfernt tot aufgefunden. Sie sollen sich selbst erschossen haben. Die Ermittlungen zu möglichen Motiven laufen. Es gebe Hinweise auf Hasskriminalität, sagte der Polizeichef, ging aber nicht ins Detail.
1: Nach dem Ausbruch von Ebola in der afrikanischen Kongo-Region helfen andere Länder bei der Behandlung von Infizierten. Wie die US-Gesundheitsbehörde CDC mitteilte, wird ein US-Bürger aus der Demokratischen Republik Kongo nach Deutschland ausgeflogen. Der Arzt habe im Kongo gearbeitet und sich dabei infiziert. In Deutschland könne ihm schneller geholfen werden. Mit dem Mann werden 6 Kontaktpersonen ausgeflogen. Wo genau sie in Deutschland behandelt werden, ist nicht bekannt. In der Gastronomiebranche im Rhein-Main-Gebiet wird heute gestreikt. Dazu aufgerufen hat die Gewerkschaft NGG. HR-Reporter Lars Hofmann.
3: Hotelgäste beispielsweise in Steigenberger Hotels und im Marriott in Frankfurt, dem Dorint in Wiesbaden oder dem Maritim in Bad Homburg müssen sich heute auf mögliche Einschränkungen einstellen. Auch die Lufthansa-Lounges am Flughafen und die Gastronomie auf dem Messegelände werden bestreikt. Die Gewerkschaft fordert unter anderem 7,5% mehr Geld. Die Arbeitgeber hätten bislang lediglich 1% mehr für 2,5 Jahre geboten. Für ungelernte Küchenhilfen oder Spüler sogar gar nichts.
1: Ermittlungen gegen Stühlewerfer in Offenbach. Gestern wäre fast eine Frau getroffen worden, meldet die Polizei. Sie war demnach in der Berliner Straße unterwegs, als 2 Stühle von oben auf den Gehweg geflogen waren. Die Polizei hat 2 junge Männer festgenommen, 17 und 18 Jahre alt. Sie sollen die Stühle von einer Art Dachterrasse geworfen haben. Warum, ist unklar. Bei der Eishockey-WM droht Deutschland das Vorrunden aus. Das Team hat auch sein 3. Spiel verloren. Gegen Gastgeber Schweiz stand es am Ende 1:6. Und auch darauf schauen wir heute. Ist der deutsche Wald weiter in einem schlechten Zustand? Antwort darauf gibt es im aktuellen Bericht der Bundesregierung, der in Berlin vorgestellt wird. Im Hessischen Landtag geht es um die geplante Gehaltserhöhung für Beamte. CDU und SPD legen ihren Gesetzentwurf dazu vor. Und in Frankfurt wird bekannt gegeben, wer für den Preis Spiel des Jahres nominiert ist. Die Auszeichnung wird dann im Juli in Berlin vergeben. Das waren die Nachrichten. Das Wetter, dieser Dienstag heute beginnt meist freundlich. Erst im Laufe des Tages zieht es zu und dann sind einzelne Schauer möglich bei Höchstwerten zwischen 14 und 19 Grad. Morgen wechseln sich Sonne, Wolken und Schauer ab. Es wird etwas wärmer, 15 bis 21 Grad. Die weiteren Aussichten: am Donnerstag und Freitag dann viel Sonnenschein und frühsommerlich warm. Am Donnerstag bis 24, am Freitag bis 29 Grad. Die Zeit, es ist gleich 6:55.
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1: A60 Mainz Richtung Bingen. Zwischen Mainz-Lerchenberg und Dreieck Mainz 2 Kilometer stockender Verkehr. A643 Mainz Richtung Wiesbaden, zwischen Dreieck Mainz und Schiersteiner Kreuz streckenweise stockend. Und B43 Frankfurt Richtung Flughafen. Die Ausfahrt Kelsterbach ist wegen eines defekten Schwertransports gesperrt. Dadurch gibt es 2 Kilometer Stau ab Frankfurt Gateway Gardens.
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5: Guten Morgen. Wer wissen will, wie sich das Klima unserer Erde in den nächsten Jahrzehnten entwickeln wird, braucht und sollte dazu natürlich keine Kristallkugel zu Rate ziehen, denn es gibt schließlich Klimaszenarien auf wissenschaftlicher Grundlage. Und die Fachleute spielen dann auch unterschiedliche Szenarien durch, je nachdem, welches Ausmaß an Treibhausgasemissionen sie zugrunde legen, beziehungsweise welches Ausmaß an Verringerung von Treibhausgasemissionen. Was die Wissenschaft herausfindet und berechnet, ist dann zugleich auch Grundlage für politische Maßnahmen und politische Forderungen zum Schutz vor der Klimaerwärmung. Und wenn über diese politischen Maßnahmen und Forderungen diskutiert wird, dann fällt der Blick natürlich auch auf ihre wissenschaftlichen Grundlagen. Professor Jochem Marotzke ist Direktor des Max-Planck-Instituts für Meteorologie und er hat für den Weltklimarat IPCC publiziert, unter anderem zu den Kapiteln über das künftige globale Klima. Guten Morgen, Herr Professor Marotzke.
6: Guten Morgen, Herr Glab.
5: Klimaschutzaktivistinnen und Aktivisten, wie zum Beispiel die Mitglieder von Fridays for Future, legen ihren Forderungen meist das Extremklimaszenario zugrunde und warnen vor Erwärmungen bis zu 6 Grad. Der Weltklimarat hat aber gerade erklärt, dass er dieses schlimmstmögliche Szenario für unrealistisch hält. Wie schätzen Sie das denn ein? Besteht Anlass zu der Befürchtung, dass wir auf ein solches Extremszenario zusteuern?
6: Ich glaube, hier muss ich zunächst mal korrigieren.
5: Immer gerne.
6: Die Klimaschutzziele, vor allem im Pariser Abkommen, dort wurde ja festgelegt, dass die Erwärmung möglichst auf unter 2 Grad begrenzt werden soll. Dieses Ziel, die Erwärmung auf unter 2 Grad zu begrenzen, stammt ungefähr aus der Mitte der 90er Jahre. Wurde vom Wissenschaftlichen Beirat globale Umweltfragen formuliert. Und es beruht auf der Erkenntnis, dass die Risiken durch den Klimawandel umso höher sind, je weiter die Erwärmung fortschreitet. Insofern werden diese Klimaziele nicht festgelegt oder nicht bestimmt durch ein bestimmtes Extremszenario, sondern von der relativ nüchternen Erkenntnis, je mehr Erwärmung, desto größer die Risiken. Insofern wird die Bedeutung dieses einen Szenarios weit überhöht dargestellt.
5: Seit dem Pariser Abkommen ist ja diese Zahl von 1,5 oder auch 2 Grad in der Welt und das Ziel, die Erderwärmung gegenüber dem vorindustriellen Zeitalter auf 1,5 Grad zu begrenzen. Ist das denn noch zu schaffen und ist alles verloren, wenn wir das nicht schaffen?
6: Wir haben in Hamburg gerade zu der Frage, ob die Erwärmung auf 1,5 Grad zu begrenzen ist, haben wir in Hamburg vor einigen Jahren eine große Studie vorgelegt und haben gesagt, nein, es ist nicht realistisch zu erwarten. Die Gesellschaft bewegt sich zu langsam, um die Emissionen so schnell zu reduzieren, dass wir unter 1,5 Grad bleiben. Insofern ist dieses Idealziel nicht mehr zu erreichen nach unserer Einschätzung. Andererseits ist aber auch ganz wichtig, 1,5 Grad Erwärmung sind keine Grenze, die sicher von unsicher oder sicher von katastrophal trennt. Der Klimawandel oder das Risiko durch den Klimawandel steigt graduell, will sagen, 1,5 Grad wärmer ist sicherer als 2 Grad wärmer, aber es ist nicht so, als ob die Risiken komplett unbeherrschbar würden. Dem ist auch nicht so.
5: Fakten sind ja das eine, aber es ist ja auch vielleicht wichtig, wie man psychologisch an diese Aufgabe des Klimaschutzes herangeht. Ist es da möglicherweise hilfreich, sich hohe Ziele zu stecken in der Hoffnung, dass man dann vielleicht weniger hohe Ziele erreicht, die man sonst vielleicht gar nicht angestrebt hätte?
6: Das ist ein Argument und das ist auch gültig und ich war zu Beginn sehr skeptisch gegenüber diesem 1,5 Grad Ziel, aber es hat als Sammlungsort gedient. Es hat geholfen, um die Klimaschutzbewegung hinter sich zu versammeln. Das ist der Vorteil eines ehrgeizigen Zieles. Der Nachteil eines ehrgeizigen Zieles ist, und das haben wir auch gesehen, als absehbar wurde, 1,5 Grad werden verfehlt. Das setzt teilweise Depression und Panik ein. So nach dem Motto, jetzt ist alles verloren. Wir erreichen dieses Ziel nicht. Also das kennen wir ja auch im täglichen Leben. Wenn man sich, nehmen wir mal an, ich möchte Gewicht verlieren und setze mir ein Ziel, was weiß ich, jede Woche 2 Kilo, dann bleibe ich deprimiert zurück, weil ich das natürlich nicht erreiche. Insofern ist das immer so ein Wechselspiel. Einerseits ein ehrgeiziges Ziel treibt uns an, andererseits übergroßer Ehrgeiz hinterlässt auch Frustration am Ende. Wo da eine vernünftige Mitte liegt, vermag ich leider auch nicht zu sagen.
5: Die Europäische Union hat das Ziel, bis zum Jahre 2050 klimaneutral zu werden, Deutschland sogar schon bis zum Jahre 2045. Aber viele befürchten, dass das unsere Industrie überfordert. Und sie verweisen darauf, dass die großen Player in der Welt, China, die USA und Indien, gar nicht mitziehen bei diesen Klimazielen. Sollten wir in Deutschland und der EU trotzdem daran festhalten oder sind auch weniger ehrgeizige Ziele verantwortbar?
6: Wir sehen an allen Ecken und Kanten, dass wenn man sich hier ein ehrgeiziges Ziel setzt, dass man wirklich in die Zukunft schaut und auch neue Technologien ausprobiert, sich neue Geschäftsfelder schafft, will sagen, es geht nicht nur um den Klimaschutz, es geht auch darum, für die Zukunft etwas zu erarbeiten. Und Städte werden moderner, Länder werden moderner. Wir sehen das etwa im Verkehrsbereich. Viele schauen bewundern auf Paris oder Kopenhagen oder Barcelona, wo der Automobilverkehr zurückgedrängt wird und deswegen auch Klimaschutz betrieben wird. Aber in erster Linie schafft man lebenswertere Städte. Und ich glaube, in der Klimaschutzdebatte wird zu wenig betont, welche Chancen darin liegen, dass wir in die Zukunft schauen und Neues für die Zukunft ausprobieren. Dessen ungeachtet bleibt es so, wir werden alleine das Klima nicht schützen können als Europäer. Das ist schon klar. Es wird weiter internationale Bemühungen erfordern. Aber wir haben etwas davon, wenn wir unsere Gesellschaft modern umbauen.
5: Die politischen und gesellschaftlichen Erwartungen an die Klimawissenschaft sind ja mittlerweile sehr hoch. Und da muss natürlich eine seriöse Klimawissenschaft gucken, wie sie diesen Erwartungen gerecht wird, ohne sich dazu weit vorzuwagen. Wie sollten wir denn mit Klimamodellen umgehen? Sie immer wieder hinterfragen und immer wieder neu berechnen, damit eben alles, was politisch beschlossen wird, dann auch eine solide wissenschaftliche Grundlage hat?
6: Auf jeden Fall gehört es zu jeder guten Forschung dazu, immer wieder zu hinterfragen. Und dazu gehört auch, Sachen zu betonen, die wir nicht wissen. Es gehört gleichfalls dazu, dass wir auch immer wieder die Sachen betonen, die wir genau wissen. Denn ich erlebe das selber sehr oft, dass wenn ich sage, hier, wir wissen nicht, wie sich diese Meeresströmung entwickelt, dass dann leicht so getan wird, die Klimaforscher wissen ja gar nichts. Das wird also unzulässigerweise verallgemeinert. Insofern gehört auch immer dazu zu sagen, was ein Faktum ist, nämlich der Mensch hat das Klima nachweislich erwärmt, Punkt. Daran gibt es nichts zu rütteln. Aber wenn es dann um die Folgen dieser Erwärmung geht, da herrschen teilweise sehr große Ungewissheiten, etwa wie sich Niederschlag verändert. Und dann ist es wichtig, dass wir auch immer wieder hinterfragen. Das ist das Kerngeschäft der Wissenschaft, sich immer wieder zu hinterfragen. Aber wie gesagt, in der Kommunikation ist es auch wichtig zu betonen, was wir denn nun genau wissen.
5: Sagt Professor Jochem Marotzke. Er ist Direktor des Max-Planck-Instituts für Meteorologie und er hat für den Weltklimarat IPCC publiziert, unter anderem zu den Kapiteln über das künftige globale Klima. Gesprochen haben wir über die Bedeutung und über die Grenzen von Klimaszenarien. Vielen Dank für das Gespräch.
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5: Gibt es etwas Härteres als Stahl? Wahrscheinlich kommt da nicht allzu viel in Frage, aber so hart Stahl auch sein mag, die Stahlindustrie schwächelt in Europa. Und deshalb gibt es eine Diskussion darüber, wie man sie schützen kann und sollte. Mehr darüber von unserer Europakorrespondentin Sarah Lopez.
7: Es ist kein Geheimnis, dass es der europäischen Stahlindustrie nicht gut geht. Nach Angaben der EU-Kommission wurden in der Branche seit 2008 etwa 100.000 Jobs gestrichen. Ein zentraler Grund sind billige Stahlimporte aus dem Ausland, vor allem aus Asien. Die sorgen für Überkapazitäten auf dem Weltmarkt, beobachtet auch Axel Eggert, Hauptgeschäftsführer des Wirtschaftsverbands der europäischen Stahlindustrie Eurofer.
8: Weltweit gibt es mehr als 650 Millionen Tonnen an Stahlüberkapazitäten. Das ist verglichen zur europäischen Stahlproduktion mehr als viermal so viel. Und da kann man sich natürlich vorstellen, dass mit solchen enormen Überkapazitäten und einem existenziellen Preiskampf Europa dann den Kürzeren zieht.
7: Die Europäische Union will mit Maßnahmen dagegen steuern. Über die soll heute das EU-Parlament abstimmen, denn die Zeit drängt. Die aktuell geltenden Schutzmaßnahmen laufen Ende nächsten Monats aus. Geplant ist, die Menge an Stahl, die ohne Einfuhrzoll in die EU importiert wird, deutlich zu reduzieren. Auf 18,3 Millionen Tonnen pro Jahr. Das sind im Vergleich zum Jahr 2024 fast die Hälfte weniger. Auf Stahlimporte, die über dieser Grenze liegen, soll ein Zollsatz von 50% erhoben werden. Das wäre doppelt so viel wie jetzt gerade. Die schwedische Abgeordnete Karin Karlsbro, die für das EU-Parlament als Berichterstatterin bei den Verhandlungen dabei war, sieht keinen anderen Weg.
9: The strength of Europe's steel industry
7: must Die Stärke der europäischen Stahlindustrie muss auf Handel, Wettbewerb und Innovation beruhen, nicht auf Protektionismus. Aber in einer Welt, in der manche Länder Milliarden in Subventionen pumpen, während andere dem Klimaschutz den Rücken kehren, wird der Wettbewerb verzerrt. Geplant ist außerdem eine neue Regel, um den Ursprungsort von importiertem Stahl eindeutig zu bestimmen. Der Ort, wo der Stahl gegossen wurde, würde dann als Ursprungsort gelten. Damit soll umgangen werden, dass ein minimaler Teil des Stahls in einem Drittland verarbeitet wird und der Stahl dann als von dort gilt. Zudem soll so kein Stahl aus Russland unter anderem Etikett in der EU landen. Nach 6 Monaten will die EU-Kommission die Effekte der neuen Regeln überprüfen und dabei auch die Folgen für die Unternehmen im Blick behalten, die Stahl verarbeiten. Martin Schirdewan, Co-Vorsitzender der Fraktion Die Linke im EU-Parlament, war als einziger deutscher Abgeordneter direkt an den Verhandlungen beteiligt.
10: Wir haben dabei eine fast einmalige Situation gehabt, dass sowohl die Gewerkschaften als auch die Industrie als auch die meisten Fraktionen im Parlament erkannt haben, dass diese neue Verordnung unbedingt notwendig ist.
7: Dass das Parlament heute dafür stimmt, das gilt als Formsache, auch wenn noch nicht alle Punkte damit geklärt sind.
10: Die Industrie wird jetzt gesichert, es muss aber darüber hinausgehend darüber nachgedacht werden, wie die sowohl ökologische als auch soziale Transformation des Sektors gewährleistet kann, damit er zukunftsfähig ist.
7: Der erste Schritt ist erstmal ein großer hin zu mehr Protektionismus und weniger Freihandel in der Stahlindustrie.
5: Soweit unsere EU-Korrespondentin Sarah Lopez zur Diskussion über mehr Schutz für die Stahlindustrie in Europa.
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5: Reisewarnungen, gesperrte Lufträume, Preisexplosionen. Der Krieg im Nahen und Mittleren Osten bringt auch so manche Urlaubsplanung ins Wanken. Flüge werden storniert, das Kerosin wird knapp und die Sicherheitslage verunsichert viele Reisewillige. Welche Folgen der Krieg und die Verunsicherung für die Tourismusbranche, für das Reiseverhalten und für die Reiserouten und für die Reisenden selbst hat? Darüber spreche ich jetzt mit Professor Jürgen Schmude. Er ist Tourismusforscher und Präsident der Deutschen Gesellschaft für Tourismuswissenschaft. Guten Morgen.
11: Guten Morgen, Herr Glapp.
5: Man sagt oft, uns hier in Deutschland sei der Urlaub heilig, egal was gerade auf der Welt los ist. Merkt man das auch in solchen Krisenzeiten wie jetzt? Ist die Reiselust der Deutschen auch jetzt ungebremst?
11: Ja, die Reiselust ist ungebremst. Das heißt aber nicht, dass uns Kriege, unsichere Situationen, Bedrohungen beim Reisen nicht berühren. Wir reagieren darauf, die Sicherheitsorientierung nimmt zu. Die Ziele werden ein bisschen verändert. Zusätzlich kommt ein gewisses Sparverhalten durch die Folgen des Krieges dazu. Aber wir reisen auf jeden Fall weiter.
5: Zum Beispiel in die Golfstaaten womöglich. Die haben jedenfalls in den letzten Jahren sehr an ihrem Image als sicheres Reiseziel gearbeitet. Und dann begann der Irankrieg und die Realität sah plötzlich anders aus. Wie langfristig schadet das wohl dem Tourismus in der Region? Wie gut ist das Gedächtnis der Reisenden in solchen Fällen? Herr Professor Schmude, sind Sie noch da? Entschuldigung. Ja, ne, ist völlig in Ordnung, dass Sie erstmal nachdenken. Also ich wollte wissen, wie sehr das diese Entwicklung dem Tourismus in den Golfstaaten schadet und wie gut das Gedächtnis der Reisenden in solchen Fällen ist.
11: Wir sprechen vom sogenannten kurzen Gedächtnis der Reisenden. Das heißt, die Bedrohung wird relativ schnell vergessen. Das dauert 1-2 Jahre, wenn die Bedrohung vorbei ist. Aber im Augenblick haben wir ja noch die Situation, dass die Unsicherheit anhält. Also werden diese Regionen gemieden. Osteuropa mit dem Ukraine-Krieg war eh nicht so das primäre Reiseziel der Deutschen. Aber natürlich Dubai beispielsweise als Drehkreuz für die Flüge hat einen enormen Einfluss auf unser Reiseverhalten beziehungsweise noch stärker auf die Angebotsseite. Das heißt, wir orientieren uns um. Westeuropa und auch die Inlandsnachfrage werden davon also profitieren.
5: Die Blockade der Straße von Hormus hat dazu geführt, dass der Irankrieg nicht nur das Sicherheitsempfinden vieler Menschen in Deutschland beeinträchtigt, sondern auch ihre finanziellen Möglichkeiten, weil Benzin und Kerosin knapp und teuer werden. Wie verändern sich dadurch Reiseverhalten und Reiserouten?
11: Wir reisen weiter. Das gilt auch für die Preisschraube, wenn die angezogen wird. Allerdings kürzen wir gegebenenfalls den Urlaub. Also anstatt 12 Tage gehen wir nur 10 Tage in den Urlaub. Wir nehmen günstigere Angebote in Anspruch. Das heißt, anstatt 4 Sterne werden es dann vielleicht nur 3 Sterne. Und wir tätigen geringere Ausgaben vor Ort. Das heißt, auf den einen oder anderen Restaurantbesuch wird dann verzichtet. Aber grundsätzlich reisen wir weiter. Sie haben davon gesprochen, das Reisen ist uns heilig. Ich formuliere das immer so, das Reisen ist des Deutschen liebstes Kind, nicht mehr das Auto.
5: Andererseits sind ja Urlaubsreisen ins Ausland sowieso schon auch vor dem Iran-Krieg problematisch geworden wegen der Klimakrise. Kann die aktuelle Krise im Nahen und Mittleren Osten also auch eine Chance sein, weil sich viele dazu veranlasst, im Inland Urlaub zu machen?
11: Da muss ich Sie leider enttäuschen. Mhm. Diese Hoffnung hatten wir auch nach Corona. Wir haben alle damit gerechnet, dass wir nachhaltiger reisen. Davon ist überhaupt nichts übrig geblieben. Ich spreche mal von so einer gewissen Schizophrenie der Deutschen, was Nachhaltigkeit angeht. Die leben wir im Alltag. Aber wenn es ums Reisen geht, dann blenden wir das völlig aus.
5: Sagt Professor Jürgen Schmude, Tourismusforscher und Präsident der Deutschen Gesellschaft für Tourismuswissenschaft. Vielen Dank. Gesprochen haben wir über das Thema heute Morgen hier in HR Info. Günstig war gestern, wie sich der Urlaub verändert.
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5: Mit Stefan Wolf.
12: An der Börse stehen die Zeichen weiter auf Entspannung. Nach den kräftigen Kursgewinnen gestern deutet sich auch für den Dienstagmorgen ein leichtes Kursplus beim deutschen Aktienindex an. Dabei ruhen die Augen auch weiter auf dem Nahen Osten. US-Präsident Trump will einen bereits geplanten Angriff auf Iran wieder abgesagt haben. Das sorgt für Entspannung an den Ölmärkten, zumal die USA auch Sanktionen gegen russisches Öl weiter gelockert haben. Ein zweischneidiges Schwert stärkt dieser Schritt doch auch die russische Wirtschaft, wie Kritiker anmerken. In Asien dominieren trotz der Entspannungssignale die Verluste. In Japan verliert der Nikkei-Index 0,6%. Dabei ist Japans Wirtschaft stärker gewachsen, als erwartet worden war. Im ersten Quartal lag das Plus bei 2,1%. An der Wall Street hatte der Dow Jones um 0,3% besser geschlossen. Dabei sorgte vor allem Elon Musk für Aufsehen. Der Milliardär hatte den KI-Konzern OpenAI verklagt, weil er sich als ehemaliger Investor von der Firma getäuscht gefühlt hatte. Ein US-Gericht wies die Klage nun ab, die Vorwürfe seien verjährt, hieß es. Die Forderung nach Schadenersatz in Höhe von 114 Milliarden Dollar ist damit vom Tisch.
5: In Frankfurt gibt es eine Institution, die einzigartig ist in Europa, die Frankfurter Mauerseglerklinik. Die Tierärztin Christiane Haupt und ihr Team retten dort jedes Jahr fast 1000 Mauerseglern das Leben. Sogar aus dem Ausland werden verletzte Vögel in die Klinik gebracht und Christiane Haupt gibt dann ihr Bestes, um sie so bald wie möglich wieder in die Freiheit entlassen zu können. Das hat unsere Reporterin Olga Eisenmann in der Mauerseglerklinik beobachten können.
13: Der Mauersegler Florik sitzt brav und ruhig in den Händen von Christiane Haupt. Der Vogel hat sich an die Gegenwart von Menschen gewöhnt. Er hat einen weiten Weg hinter sich. Er wurde in der Ukraine gefunden und wird nun in der Mauerseglerklinik wieder fit fürs Fliegen gemacht.
14: Die Finderin hat ihn über den Winter gebracht im Kriegsgebiet. Und da er einen Gefiederschaden entwickelt hatte, hat sie sich dann 30 Stunden in den Bus gesetzt und hat ihn nach Frankfurt gefahren, um ihn uns zu bringen zur Gefiedersanierung.
13: Darauf haben sich Christiane Haupt und ihr Team spezialisiert. Ihre Arbeit ist europaweit einzigartig. In feinster Handarbeit bekommen die verletzten Mauersegler ein neues Federkleid. Aus Altfedern werden neue Gefieder operiert. Alles muss perfekt sitzen, damit die Vögel wieder Meister der Lüfte werden.
14: Ihre hohe Spezialisierung, dass sie als reine Insektenjäger nur im Luftraum anzutreffen sind, dass sie halt nur nonstop auf den Flügeln sind, in der Luft schlafen, sich in der Luft paaren, in der Luft trinken, so, also alles quasi in der Luft machen.
13: Bei den Mauerseglern gilt, fliegen oder sterben, erklärt Tierärztin Christiane Haupt. Das Team kommt mit der Arbeit oft kaum hinterher. Seit Ende April sind 50 neue Vögel dazugekommen. Insgesamt sind es fast 120. Die meisten werden von Privatleuten gefunden und abgegeben. Es werden jährlich immer mehr.
14: Was den Klimawandel betrifft, haben wir das ganz deutlich jetzt an der zunehmenden Hitze in den Sommern. Dann passiert genau das, was wir jetzt am Himmel beobachten. Die Mauersegler werden immer weniger.
13: Verletzte Mauersegler zu behandeln, kostet viel Zeit und Geld. Zum Beispiel für die zirpenden Grillen, das Mauerseglerfutter. Und beides ist knapp. Manchmal ist Christiane Haupt deshalb fast 20 Stunden in der Klinik. Ohne ihr Team würde sie das nicht schaffen. Waltraud ist die älteste Mitarbeiterin in der Klinik und Flugtrainerin. Florik, der Mauersegler aus der Ukraine, hat eine OP hinter sich. Jetzt soll er im Übungsraum seine neuen Flügel ausprobieren.
15: Man hat immer ein komisches Gefühl. Hoffentlich geht auch alles gut, ne? Das wünscht man sich dann doch.
13: Aber Florik ist tapfer und zieht seine Kreise im Übungsraum. Nicht mehr lange und er wird von der Klinik aus ins Freie fliegen, sagt Christiane Haupt. Sie und ihr Team geben den Mauerseglern wieder ihren Lebenssinn zurück. Meister der Lüfte zu sein.
5: Eindrücke unserer Reporterin Olga Eisenmann von der Mauerseglerklinik in Frankfurt. Abnehmen, ohne sich anstrengen oder zurückhalten zu müssen. Einfach nur mit einer Abnehmspritze. Das klingt verführerisch, ist aber umstritten. Und so stand die jüngste Ausgabe der ARD-Sendung Mitreden, Deutschland diskutiert, unter der Überschrift Abnehmspritze, Heilmittel oder teurer Trend. Unsere Reporterin Oda Tischewski hat zugehört.
16: Wer mit Übergewicht kämpft, kennt sie oft alle. Diäten, Ernährungskonzepte und Sportprogramme, mit denen die Pfunde purzeln sollen. Was aber, wenn sie es nicht tun? Vor allem für Diabetiker können die sogenannten Abnehmspritzen dann eine wahre Offenbarung sein.
17: Also ich nehme die Spritze jetzt seit 2 Monaten. Ich habe bei 150 Kilo angefangen, habe das dann erstmal selber probiert mit Ernährungsreduktionen und FDH und sowas. Was kaum geklappt hat, war dann bei 140 und mit der Spritze habe ich jetzt 9,5 Kilo fast abgenommen in 2 Monaten.
18: Ich bin Typ-2-Diabetiker. Da habe ich 3 Monate mir das Zeug gekauft, habe in der Zeit massiv mein Sportprogramm hoch und habe im Schnitt im Monat 10 Kilo abgenommen.
16: In Fällen von Zuckerkrankheit übernehmen die Krankenkassen die Kosten für die Abnehmspritzen. Alle anderen Patienten müssen bislang tief in die Tasche greifen. Nicht nur die hohen Preise sprechen aus Sicht einiger Anrufer auch klar gegen die Spritze.
19: Ich frage mich halt, was ist mit den Nebenwirkungen über viele Jahre? Wir wissen doch jetzt wahrscheinlich auch noch gar nicht, wie sich das dann in ein paar Jahren auswirkt, gesundheitlich, bei denen, die sich jetzt davon so abhängig gemacht haben.
20: Warum haben wir so viele Übergewichtige? Warum war das früher nicht so? Da müsste man doch ansetzen. Wir sind eine fette Gesellschaft, wo es alles zu jeder Zeit an jedem Ort gibt. Die haben keine Bewegung mehr. Ich nehme mich da nicht aus. Mein Fahrrad steht zu Hause. Ich fahre mit dem Auto einkaufen.
16: Daniela Kielkowski behandelt als Ernährungsmedizinerin seit etwa 10 Jahren Diabetiker auch mit der Abnehmspritze. Für sie immer eine vorübergehende, keine lebenslange Lösung.
21: Man muss einfach auch ehrlicherweise sagen, der Körper gewöhnt sich dran. Es gibt auch Menschen, die haben irgendwann die Höchstdosis der Spritze immer noch nicht das Normalgewicht erreicht. Und ich habe natürlich auch Patienten, die selbst unter Spritze wieder anfangen, Fett aufzubauen.
16: Serdar Dennis klärt in seinem Podcast Fettucation zum Thema Übergewicht und Abnehmen auf. Aus seiner Sicht ein gesellschaftliches Problem, das auch gemeinsam gelöst werden müsste.
22: Wir reden von über 60% der Bevölkerung, die das Thema betrifft. Das ist die Mehrheit. Wenn wir es jetzt demokratisch betrachten, lassen Sie uns doch diese Entscheidung demokratisch auch abstimmen. Ich glaube, dann wird es sehr schnell eindeutig ausfallen, wer diese Kosten oder wie sich diese Kosten zu teilen haben.
16: Viel zu häufig allerdings werde das Problem auf einzelne Betroffene abgewälzt, kritisiert Dr. Dennis Ballwieser, Chefredakteur der Apothekenumschau und selbst Nutzer der Abnehmspritze. Patienten würden in einer gesundheitlich kritischen Situation alleingelassen.
23: Wir sind ernährungsmedizinisches Entwicklungsland in Deutschland und wir haben kein Konzept, wie wir die Menschen da versorgen. Schon gar nicht in der gesetzlichen Krankenversicherung, wo fast 90% unserer Menschen versichert sind und versorgt werden sollten.
16: Langfristig braucht es Wissen über Ernährung und Gesundheit und viel Disziplin, um einmal erreichte Ergebnisse langfristig zu halten. Daran ändert auch die Abnehmspritze nichts, so die Experten. Idealerweise sollte sie den Kampf gegen das Übergewicht wirksam unterstützen. Ersetzen könne sie ihn nicht.
5: Abnehmspritze, Heilmittel oder teurer Trend? Um diese Frage ging es gestern Abend im ARD-Dialogformat Mitreden, Deutschland diskutiert. Und unsere Reporterin Oda Tischewski hat die Diskussion gerade für uns zusammengefasst.
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0: 7.30 Uhr. Ab heute Anträge für neue E-Auto-Förderung möglich. Kommunen fördern Beteiligung an Ausbau des Zivilschutzes. Telekom-Warnstreik betrifft auch Hessen. Das Wetter, Sonne, Wolken und Schauer bei 14 bis 19 Grad. Mein Name ist Kerstin Spät. Guten Morgen. Ab heute startet die neue staatliche E-Auto-Prämie für Privathaushalte. Das Portal für die Anträge soll am Vormittag im Internet freigeschaltet werden. ARD-Reporterin Caroline Dünnebier.
1: Wie hoch der Zuschuss ausfällt, hängt vom Fahrzeug, dem Einkommen und der Familiengröße ab. Vor allem Haushalte mit kleinen und mittleren Einkommen sollen profitieren. Wichtig ist, gefördert werden nur neue Fahrzeuge, die seit Anfang des Jahres zugelassen wurden. Die Bundesregierung rechnet damit, in den nächsten 3 bis 4 Jahren rund 800.000 Fahrzeuge zu fördern. Insgesamt werden dafür rund 3 Milliarden Euro bereitgestellt.
0: Kritik an den Plänen zum Ausbau des Zivilschutzes. Der Deutsche Städte- und Gemeindebund nennt das Vorhaben von Innenminister Dobrindt unzureichend. Hauptgeschäftsführer Berghegger sagte dem Redaktionsnetzwerk Deutschland, Investitionen in Schutzräume seien ein wichtiger erster Schritt. Das reiche aber nicht. Zivilschutz fange in den Kommunen an. Deshalb müssten sie dafür dauerhaft finanziert werden. Dobrindt will für seinen Plan 10 Milliarden Euro bereitstellen. Im US-Bundesstaat Kalifornien ist ein islamisches Zentrum angegriffen worden mit einer Moschee und einer Schule. Nach Angaben der Polizei von San Diego sind dabei 3 Menschen erschossen worden. Es sollen ein Wachmann und 2 Mitarbeiter sein. 2 mutmaßliche Angreifer seien tot in einem Auto auf dem Parkplatz vor dem Zentrum gefunden worden. Die Behörden gehen davon aus, dass sich die 17 und 19 Jahre alten Verdächtigen selbst getötet haben. Die USA lockern ihre Sanktionen auf russisches Öl um weitere 30 Tage. Am Wochenende war die letzte 30-Tage-Frist ausgelaufen. Jetzt hat Finanzminister Bessent mitgeteilt, dass es weiter erlaubt sein soll, russisches Rohöl zu kaufen, das sich schon auf Schiffen befindet. Hintergrund sind die gestiegenen Ölpreise wegen des Iran-Kriegs. In Görlitz in Sachsen ist ein Mehrfamilienhaus eingestürzt. 3 Menschen werden noch vermisst. Ob sie unter den Trümmern des Hauses aus der Gründerzeit sind, ist unklar. Es könnte sein, dass die Bewohner nicht zu Hause waren, als das Unglück passierte. Polizei, Feuerwehr und Katastrophenschutz sind im Einsatz, genauso wie eine Hundestaffel. Als Ursache für den Einsturz vermutet die Polizei eine Gasexplosion. In Kassel beginnen heute offiziell die Bauarbeiten für die neue Gesamtschule Nord Plus. Es ist der teuerste Neubau einer Schule in der Geschichte der Stadt. 140 Millionen Euro sind eingeplant. HR-Reporter Michael Pschippeler.
2: Das Plus im Namen deutet schon darauf hin, dass es hier nicht nur um eine reine Schule geht. In der Kasseler Nordstadt soll ein sogenannter Bildungscampus entstehen. Neben einer Grundstufe und weiterführenden Schulformen mit Ganztagsbetreuung gehören dazu auch eine Stadtteilbibliothek und Räume für die Jugendhilfe. In das Konzept für den Neubau sind auch Ideen von Schülern eingeflossen. Künftig sollen hier rund 1200 Mädchen und Jungen unterrichtet werden.
0: Der deutschen Eishockey-Nationalmannschaft droht bei der WM das Aus in der Vorrunde. Das Team verlor auch sein 3. Spiel, und zwar deutlich mit 1:6 gegen den Gastgeber Schweiz. ARD-Sportreporter Burkhard Hupe.
3: Fast 26 Minuten lang war die deutsche Mannschaft mindestens ebenbürtig, hatte gute Chancen und einen starken Torhüter und ein eigenes Überzahlspiel, das den sportlichen Untergang einleitete. Nach einem Fehlpass vor dem Schweizer Tor wurde Deutschland nämlich ausgekontert und aus einer möglichen Führung war ein faktischer Rückstand geworden. Innerhalb von nur 12 Minuten folgten 4 weitere Gegentore. Die deutsche Mannschaft muss jetzt alle ausstehenden 4 Partien noch gewinnen, um den Sprung ins Viertelfinale zu schaffen.
0: Und auch das haben wir heute im Blick. In Berlin wird am Vormittag der aktuelle Bericht zum Zustand des deutschen Waldes vorgestellt von Bundeslandwirtschaftsminister Reiner. Russlands Präsident Putin wird in China erwartet. Nachdem vergangene Woche US-Präsident Trump dort war, will jetzt Putin mit dem chinesischen Staatschef Xi sprechen. Und in Hessen wird wieder gestreikt. Betroffen ist die Gastronomiebranche im Rhein-Main-Gebiet und auch Beschäftigte der Telekom sind im Warnstreik. Das waren die Nachrichten. Das Wetter. Dieser Dienstag heute beginnt meist freundlich. Erst im Laufe des Tages zieht es zu und dann sind einzelne Schauer möglich bei Höchstwerten zwischen 14 und 19 Grad. Morgen wechseln sich Sonne, Wolken und Schauer ab. Es wird etwas wärmer, 15 bis 21 Grad. Die weiteren Aussichten: am Donnerstag und Freitag dann viel Sonnenschein und frühsommerlich warm. Am Donnerstag bis 24, am Freitag bis 29 Grad. Die Zeit 7.35 Uhr.
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0: Erst einmal die Warnmeldungen. Vorsicht bitte auf der A3 Köln Richtung Frankfurt. Zwischen Kelsterbach und Frankfurter Kreuz liegen Reifenteile auf den beiden rechten Fahrstreifen. Vorsicht auch auf der A661 Oberursel Richtung Egelsbach. Zwischen Polngesheimer Dreieck und Frankfurt-Friedberger Landstraße liegen Gipskartonplatten auf dem linken Fahrstreifen. Jetzt die Behinderungen. A60 Mainz Richtung Rüsselsheim. Zwischen Mainz-Laubenheim und Rüsselsheimer Dreieck streckenweise stockender Verkehr. A66 Wiesbaden Richtung Frankfurt. Zwischen Wiesbaden-Erbenheim und Wiesbadener Kreuz 3 Kilometer stockend. A643 Mainz Richtung Wiesbaden. Zwischen Dreieck Mainz und Schiersteiner Kreuz auch streckenweise stockend. Und B43 Frankfurt Richtung Flughafen. Die Ausfahrt Kelsterbach ist wegen eines defekten Schwertransports gesperrt. Dadurch gibt es momentan 2 Kilometer Stau ab Frankfurt Gateway Gardens.
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5: Guten Morgen. Elektroautos sind die klimafreundliche Alternative zu den bisherigen Verbrennern, aber Elektroautos muss man sich auch leisten können. Und damit sie für mehr Menschen als bisher bezahlbar werden, hat sich die Bundesregierung eine neue Art der Förderung überlegt, mit Zuschüssen von mehreren tausend Euro. Ab heute kann diese Förderung beantragt werden und unsere Hauptstadtkorrespondentin Caroline Dünnebier sagt uns, wofür genau.
6: Gefördert werden der Kauf und das Leasing von neuen Elektroautos und bestimmten Plug-in-Hybriden. Wichtig ist, dass die Förderung für Autos gilt, die ab dem 1. Januar diesen Jahres zugelassen wurden. Die Förderung liegt je nach Fahrzeugtyp, Einkommen und Familiengröße zwischen 1.500 und 6.000 Euro. Reine Elektroautos bekommen mindestens 3.000 Euro, Plug-in-Hybride mindestens 1.500 Euro. Familien und Haushalte mit geringerem Einkommen bekommen zusätzliche Zuschüsse. Gebrauchte E-Autos werden nicht gefördert. Gedacht ist die Förderung vor allem für private Haushalte mit kleinen und mittleren Einkommen. Wer bis zu 80.000 Euro im Jahr verdient, kann die Förderung bekommen. Mit Kindern liegt die Grenze etwas höher, bei maximal 90.000 Euro. Entscheidend ist immer das gemeinsame Einkommen im Haushalt.
5: So, und was müssen nun diejenigen, die für diese Elektroautoförderung in Frage kommen, tun, um sie zu erhalten?
6: Die Förderung kann über ein eigenes Online-Portal des Umweltministeriums beantragt werden. Wichtig ist, der Antrag sollte erst gestellt werden, wenn das Auto bereits zugelassen ist. Dafür braucht man unter anderem den Kauf- oder Leasingvertrag, den Fahrzeugschein und die letzten Steuerbescheide. Wer die Online-Ausweisfunktion nutzt, kann den Antrag schneller bearbeiten lassen. Außerdem gilt, das Fahrzeug muss mindestens 3 Jahre in Besitz bleiben, sonst muss man die Förderung zurückzahlen.
5: Diese staatliche Förderung soll aber nicht nur denjenigen Vorteile bringen, die sie bekommen, sondern sie hat auch ein politisches Ziel.
6: Ziel ist es, mehr Menschen den Umstieg auf klimafreundlichere Autos zu erleichtern. Die Bundesregierung rechnet damit, in den nächsten 3 bis 4 Jahren rund 800.000 Fahrzeuge zu fördern. Dafür werden insgesamt 3 Milliarden Euro aus dem Klima- und Transformationsfonds bereitgestellt. Das Geld im Fonds kommt vor allem aus dem sogenannten CO2-Preis. Unternehmen und Verbraucher zahlen also indirekt Geld, wenn sie fossile Energien wie Benzin, Diesel, Gas oder Heizöl nutzen. Ein Teil dieser Einnahmen fließt dann in den Fonds und wird wieder für Klimaschutzmaßnahmen ausgegeben.
5: So hat sich das die Bundesregierung überlegt und die Reaktionen darauf fallen folgendermaßen aus.
6: Der ADAC findet die Förderung grundsätzlich gut, der Verband hätte sich aber eher günstigere Strompreise gewünscht. Der Bundesverband der Verbraucherzentralen übt Kritik. Das Förderprogramm komme vor allem Besserverdienenden zugute. Besser sei es, die Förderung an den Neuwagenpreisen auszurichten und vergleichsweise günstigere Fahrzeuge einzubeziehen.
5: Bleibt noch das altbekannte Problem, dass E-Autos geladen werden müssen und die Frage, was denn die Bundesregierung plant, um die Ladeinfrastruktur zu verbessern.
6: Verkehrsminister Patrick Schnieder von der CDU sagt,
1: Das Ausbauniveau für Pkw und leichte Nutzfahrzeuge sei sehr gut und ausreichend. Trotzdem müssten noch Lücken im Deutschlandnetz geschlossen werden, besonders in unterversorgten ländlichen Regionen. Schwierig ist die Situation auch in Großstädten, vor allem bei Mehrfamilienhäusern. Dort müssen sich die Wohnungsbesitzer erst einigen. Für den Bau einer Ladesäule braucht es eine Mehrheit der Eigentümer. Seit Mitte April gibt es ein zusätzliches Förderprogramm. Damit sollen die Zahlen der Ladepunkte in Mehrfamilienhäusern erhöht werden. In diesem Jahr stehen dafür 500 Millionen Euro zur Verfügung.
5: Ab heute kann eine neue staatliche Förderung für Elektroautos beantragt werden. Und was wir dazu wissen sollten, haben wir gerade von unserer Hauptstadtkorrespondentin Caroline Dünnebier gehört.
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5: Na, haben Sie in letzter Zeit etwas gegründet? Vielleicht deine Familie, dann herzlichen Glückwunsch. Aber ich vermute mal, die wenigsten von Ihnen haben in letzter Zeit ein Unternehmen gegründet. Und doch gibt es Leute, die das tun. Es gibt in Deutschland sogar immer mehr Leute, die ein Unternehmen gründen, berichtet die Kollegin Heidi Radwilas aus der ARD-Finanzredaktion.
7: Das Statistische Bundesamt belegt es für das erste Quartal dieses Jahres, der KfW-Gründungsmonitor für das vergangene Jahr. In Deutschland wird mehr gegründet. Allerdings merkt Innovations- und Gründungsforscherin Hanna Hottenrott vom Zentrum für europäische Wirtschaftsforschung etwa mit Blick auf den KfW-Gründungsmonitor an.
8: Ungefähr 70% derjenigen, die dort gesagt haben, dass sie ein Unternehmen gegründet haben oder eine Existenz gegründet haben, tun das im Nebenerwerb. Ein Hauptmotiv ist da auch zum Beispiel zusätzliches Einkommen zu generieren. Und das steht natürlich schon auch im Zusammenhang mit gestiegenen Lebenshaltungskosten und der Arbeitsmarktlage insgesamt.
7: Eine Notlösung quasi, die meist nicht darauf ausgelegt ist, zu expandieren, Arbeitsplätze zu schaffen. Solche Gründungen sozusagen in größerem Stil mit eigener Rechtsform, Handelsregistereintrag und dem Wunsch nach Wachstum nehmen ebenfalls zu, aber nur leicht. Kein Wunder. Selbst wer eine absolut überzeugende Idee hat, hat teils Schwierigkeiten, Wagniskapitalgeber zu finden, beobachten Experten. Obwohl die Politik zum Beispiel Start-ups seit 2024 den Zugang zum Kapitalmarkt erleichtert. Forscherin Hanna Hottenrott sagt,
8: da gibt es zwar aktuelle Bestrebungen der Bundesregierung, Fonds oder Gelder bereitzustellen, aber da gibt es nach wie vor eine größere Lücke in der verfügbaren Finanzierung.
7: Und nicht nur das. Lutz Stenvers hat 2019 gemeinsam mit seinem Vater die Firma MTEX gegründet, bietet spezielle Teleskope und Präzisionsantennen für Wissenschaft, Raumfahrt und Satellitenkommunikation. Hat etliche Preise gewonnen, rechnet dieses Jahr im Vergleich zu 2025 mit einer Verdopplung des Umsatzes auf rund 17 Millionen Euro. Er sagt, es brauche nicht nur bei den potenziellen deutschen Gründern mehr Mut, sondern auch bei den Auftraggebern.
9: Ich muss gestehen, dass wir gerade bei MTEX als Beispiel dadurch gewachsen sind, dass wir Aufträge aus dem Ausland hatten. Also insbesondere die Amerikaner sind da viel mutiger, auch an junge, neu gestartete Firmen Aufträge zu vergeben in den höheren Millionenbereich.
7: Von Europa könne er das nicht behaupten.
9: Da wird eher, wie es auch bei uns geschehen ist, am Anfang immer gesagt, ah, ihr seid viel zu klein, ihr seid gerade erst ein Startup, was gerade gegründet ist. Da könnt ihr solche Aufträge gar nicht abwickeln und übernehmen.
7: Lutz Stenvers wünscht sich, dass auch öffentliche Aufträge an junge, auch mittelständisch geprägte Firmen vergeben werden. Holger Schmieding, Chefvolkswirt bei der Berenberg Bank, betont, die für die deutsche Volkswirtschaft so wichtigen Innovationen kommen bei weitem nicht nur von neu gegründeten Unternehmen.
10: Viele Innovationen bei uns kommen aus dem Mittelstand, finden also in bestehenden Firmen statt, die sich dann eine neue Marktnische suchen. Also für den wirtschaftlichen Ausbau ist für uns genauso wichtig, neben wir brauchen ein gutes Fundament für neue Unternehmen, dass die bestehenden Unternehmen, gerade die kleinen und mittleren Unternehmen, sich bei uns wohlfühlen.
7: Und ihre Innovationen dann auch in Deutschland umsetzen wollten.
5: In Deutschland werden wieder mehr Unternehmen gegründet. Was dahinter steckt, haben wir gerade im Bericht von Heidi Radwilas aus der ARD-Finanzredaktion gehört. Echokammern und Filterblasen. Mit diesen Begriffen wird oft das Phänomen beschrieben, dass viele von uns nur noch mit den Menschen diskutieren, mit denen sie sich einig sind, was dann im Grunde keine Diskussion mehr ist. Und dass sich die Fronten zwischen Menschen mit unterschiedlicher Meinung in verschiedenen Echokammern und Filterblasen verhärten. Wie kann es gelingen, aus diesen Echokammern und Filterblasen herauszukommen und über bestehende Meinungsunterschiede zum einen offener und zum anderen fairer miteinander zu debattieren, als das zurzeit offenbar möglich ist? Unter anderem um dieses Thema geht es gerade bei der Digitalmesse Republika in Berlin. Unsere Beobachterin Julia Herzka hat sich dort große Ideen erhofft, kommt aber inzwischen zu folgendem Schluss. Vielleicht weniger darüber reden, wie wir besser miteinander reden, sondern einfach mal machen.
11: Aber das ist ein total guter Punkt. Ja,
12: ja,
11: ja, das sind sehr schöne Formulierungen. Da hast du jetzt zwei sehr gute Beispiele. Ja,
13: ja. Besser diskutieren. Das ist der Titel dieser Veranstaltung auf der Digitalmesse Republika. Zweitgrößte Bühne, Riesenandrang. Die Journalisten Stefan Niggemeier und Dirk von Gehlen bestätigen einander darin, wie gut es doch tut, wenn man sich auch mal traut, seine Meinung zu ändern.
11: Also ich finde es langweilig, immer recht zu haben. Weißt du, was ich meine?
13: Ja, zugegeben, das war jetzt alles ein bisschen gemein zusammengeschnitten. Aber trotzdem, ist es nicht irgendwie ein bisschen schief, dass zwei gut situierte Männer mittleren Alters vor einem riesigen Publikum aus Gleichgesinnten miteinander darüber sprechen, wie gut es tut, aus der eigenen Bubble auszutreten? Stefan Niggemeier lächelt bei dieser Frage nach seinem Vortrag.
14: Also es ist natürlich ein Anfang. Also klar wäre das eigentlich genau das Format gewesen, wo man sich da hinsetzt und schon mal das in der Praxis umsetzt und sagt, so, wir reden jetzt mal mit Leuten, mit denen man normalerweise nicht redet oder denen man nicht zuhört. Aber ja, das war jetzt der Versuch, in einem Gespräch einfach überhaupt erstmal für uns zu entwickeln, warum ist es was Positives, die Meinung zu ändern?
13: Klar, wer ändert schon gern seine Meinung? Am liebsten umgeben wir uns doch mit Menschen, die so ähnlich sind wie wir. Sowohl offline als auch online. Ist doch ein tolles Gefühl, wenn wir Freunde haben, die ähnlich denken wie wir. Und ist doch ein gutes Gefühl, wenn uns die KI bestärkt in dem, was wir tun. Aber wie kommen wir denn jetzt ins Gespräch? Die Besucher auf der Republika haben da ein paar Ideen.
15: Ich versuche ganz häufig, wenn ich zum Beispiel im Zug sitze oder so, dass ich einfach so random ins Gespräch komme mit den Leuten.
17: Ja, es fängt ja schon mal so ein bisschen an bei den eigenen Eltern oder Großeltern. So dieser generationenübergreifende Austausch bringt immer sehr viele Learnings mit sich. Da clashen ja wirklich verschiedene Erfahrungen und Welten aufeinander.
13: Zugfahren, mit den Eltern sprechen? Wirklich? Ist das die ganze Magie, um rauszukommen aus der Filterblase? Was sagt der Medienjournalist dazu?
14: Also die Frage, ist es so einfach, dass man nur mit Leuten reden muss? Ich finde das gar nicht so einfach. Ich weiß nicht, wie vielen Leuten es auch so geht. Es gibt natürlich Menschen, die suchen das auch. Die sind so, dass sie im Zugabteil gerne dann ein Gespräch anfangen. Ich finde das gar nicht einfach. Aber vielleicht müsste man das mehr trainieren oder sich vornehmen und zulassen.
13: Okay, nicht einfach, aber erlernbar, dieses Miteinanderreden. Aber wie fängt man an? Erstmal die KI fragen. Hey, ChatGPT, wie schaffen wir es denn, aus der eigenen Bubble rauszukommen und mehr miteinander zu sprechen?
26: Aus der Bubble kommt man vor allem durch echte Neugier, statt Recht haben wollen.
13: Die Tipps von Chatty: Zuhören statt bewerten, mit Leuten reden und nicht über sie, offline mehr Kontakte haben. Also toll, da sind wir uns ja alle einig, mehr mit Menschen anderer Meinung reden hilft. Dann müssen wir jetzt nur noch damit anfangen.
5: Wie schaffen wir es, besser miteinander zu debattieren? Antworten auf diese Frage und praktische Versuche, dabei weiterzukommen, gibt's auf der Digitalkonferenz Republika, die gerade in Berlin stattfindet. Und unsere Beobachterin dort, Julia Herzka, hat uns gerade davon erzählt.
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5: Ja, es gab schon günstigere Zeiten, um weiter weg in den Urlaub zu fahren. Günstigere Zeiten, was das Geld und was die Sicherheit angeht. Der Iran-Krieg und die Blockade der Straße von Hormus führen zum Beispiel dazu, dass die Ölpreise steigen und dass es an Kerosin mangelt, dem Treibstoff für Flugzeuge. Wer fliegen will, muss deshalb mehr zahlen und kann auch dann nur hoffen, dass das Flugzeug überhaupt abhebt. Einige Airlines haben nämlich bereits Flüge gestrichen. Außerdem drohen Insolvenzen und die Branche versucht, sich juristisch abzusichern. Was all das für Reisende bedeutet und welche Rechte Reisende in einer solchen Situation haben, darüber habe ich vor der Sendung mit Olesja Jäger gesprochen. Sie ist Referentin für Verbraucherrecht bei der Verbraucherzentrale Hessen. Frau Jäger, wie viel Unsicherheit spüren Sie in diesen Tagen und Wochen, wenn Sie in der Verbraucherzentrale Menschen beraten?
27: Reisen derzeit ist natürlich mit viel Unsicherheiten bei den Menschen verbunden. Da stellen sich natürlich zu Recht die Frage, welche Ansprüche bestehen überhaupt im Ernstfall? Und insbesondere auf der geopolitischen Lage im Nahen Osten zeigt sich die Unsicherheit darin, überhaupt den Flug anzutreten. Und wenn ich den Flug antrete und es passiert etwas, gegenüber wen mache ich meine Ansprüche geltend? Kann ich denn ohne weiteres von meiner Reise zurücktreten? Und wenn, wie hoch sind da die Stornokosten?
5: Dann gehen wir mal einige Punkte durch. Besonders wegen des Kerosinmangels werden Flüge aktuell immer teurer. Dürfen denn Fluggesellschaften oder Reiseveranstalter diese gestiegenen Kosten an mich weitergeben? Und zwar auch dann, wenn ich schon längst gebucht habe.
27: Kerosinpreise als Mehrkosten dürfen Fluggesellschaften, aber auch Reiseveranstalter nicht einfach so nachträglich auf die Verbraucher draufpacken, nur weil jetzt Kerosin teurer geworden ist. Nachträgliche Preiserhöhung geht nur, wenn ich tatsächlich auch vor Vertragsschluss darüber informiert worden bin. Durch die vertraglichen Bedingungen, die ich auch hier eingegangen bin, gibt es überhaupt eine wirksame Preisanpassungsklausel, die erlaubt, auch solche Preise abzuwälzen auf den Verbraucher. Und natürlich, wenn zwischen Vertragsschluss und Reisebeginn zum Beispiel nur 4 Monate liegen, dann kann ich auch nicht ohne weiteres die Erhöhung des Preises auf den Käufer abwälzen. Und wenn ich jetzt zum Beispiel eine Pauschalreise gebucht habe, da gelten nochmal andere Regelungen. Also wenn ich kombiniere mehrere Leistungen, also Flug und Hotel beispielsweise, da muss ich natürlich erstmal informiert werden, ja, auch natürlich über die Preiserhöhung, dass sowas überhaupt möglich ist. Aber hier gelten nur Preiserhöhungen bis maximal 8% und spätestens 20 Tage vor Reisebeginn. Und wenn die Preiserhöhung mehr als 8% ist, dann habe ich Möglichkeit, auch kostenlos hier zurückzutreten.
5: Einige Airlines wollen den kriegsbedingten Kerosinmangel womöglich als außergewöhnlichen Umstand geltend machen. Und wenn sie das tun, dann bekäme ich im Falle eines Falles kein Geld zurück. Ist denn schon absehbar, ob ein solches Vorgehen rechtens wäre?
27: Allein Kerosinmangel als außergewöhnlichen Umstand werten zu lassen, das reicht nicht aus, ja. In der Tat würde es dazu führen, wenn es ein solcher Umstand wäre, dass die Reisenden nach der europäischen Fluggastrechteverordnung zumindest keine Ausgleichszahlung bekommen würden. Aber das ist immer eine Einzelfallentscheidung. Also nur allein der Kerosinmangel reicht hier nicht aus, denn die Airline muss auch hier nachweisen, dass sie alles Zumutbare gemacht hat, um diesen Umstand genau zu vermeiden. Und aktuell ist es so, dass die Europäische Kommission auch das nicht als ausreichenden Grund werten lässt, sondern tatsächlich bei echten Lieferengpässen, ja, also wenn tatsächlich der Flug dann nicht starten kann, ja, dann kann es tatsächlich im Einzelfall sein, dass es als außergewöhnlichen Umstand gewertet wird.
5: Vor allem bei Fernreisen nach Asien oder in den Nahen Osten besteht angesichts der aktuellen Lage das Risiko, dass man sein Ziel gar nicht erst erreicht oder nicht mehr nach Deutschland zurückkommt. Bleibe ich in solchen Fällen auch auf meinen Kosten sitzen?
27: Also unwahrscheinlich, dass ich nach Deutschland nicht zurückkomme, ja, denn die Pflicht des Reiseveranstalters, aber auch der Airline ist immer, mich zum Endziel zu bringen. Aber tatsächlich ist es so, das hängt immer davon ab, was habe ich jetzt gebucht? Habe ich jetzt eine Pauschalreise gebucht? Ja, dann besteht immer die Pflicht des Reiseveranstalters, mich zurückzubefordern, dann muss es organisieren. Wenn ich festsitze, habe ich die Möglichkeit, am Urlaubsort natürlich Beförderungsanspruch zu bekommen von meinem Reiseveranstalter, auch für die nicht genutzte Reiseleistung auch mal die Erstattungskosten zu verlangen. Die Rückbeförderung der Reisenden muss auch organisiert werden. Das heißt, wenn eine Rückreise nicht möglich ist, die Zufahrtsstraße blockiert ist, dann habe ich einen Anspruch gegenüber dem Veranstalter, maximal 3 Nächte für die Unterkunft die Kosten geltend zu machen.
5: Fachleute warnen auch vor Airline-Insolvenzen infolge der Krise. Wer schützt mich denn, wenn meine Fluggesellschaft pleite geht?
27: Habe ich eine Pauschalreise, bin ich hier abgesichert. Ich habe eine gesetzliche Absicherung durch den Sicherungsschein, den ich bei der Buchung dann erhalte. Und habe ich beispielsweise nur ein Flugticket gebucht, bin ich hier nicht abgesichert. Also das heißt, wenn eine Airline zahlungsunfähig werden sollte, ist das bereits abgebuchte Geld in der Regel auch schon verloren. Ja, und dann bleibt mir nur die Anmeldung der Forderung im Rahmen des Insolvenzverfahrens. Ob ich das Geld zurückbekomme, hängt natürlich auch davon ab, ob die Insolvenzmasse zur Begleichung aller Forderungen dann auch ausreicht.
5: So, und wenn ich nun ganz persönlich in der aktuellen weltpolitischen Lage ein so unbehagliches Gefühl habe, dass ich meine Reise sicherheitshalber nicht antreten möchte, welche Rechte habe ich dann?
27: Alleine aus Angst, Unsicherheit, mein Reiseziel ja nicht zu erreichen zu wollen oder nicht können oder meinen Urlaub deswegen abzusagen, da habe ich keinen Schutz. Ja, den Schutz habe ich tatsächlich, wenn es Reisewarnungen gibt, ja, des Auswärtigen Amtes. Da kann ich mich auf die außergewöhnlichen Umstände mich fokussieren und bei einer Pauschalreise auch stornofrei zurücktreten vom Vertrag. Ansonsten bleibe ich sozusagen auf meinen Kosten dann auch sitzen. Und diese Reisewarnungen sind auch nur ein Indiz, ja. Also es muss nicht automatisch zur Anerkennung eines solchen außergewöhnlichen Umstandes führen, ja. Aber sobald natürlich das Auswärtige Amt für ein bestimmtes Gebiet eine Reisewarnung ausgesprochen hat, also keine Sicherheitshinweise, sondern tatsächlich Reisewarnungen und es auch zum Krisengebiet erklärt hat, dann kann ich mich darauf stützen und dann auch von der Reise zurücktreten und das dann auch ohne Stornokosten.
5: sagt Olesja Jäger, Referentin für Verbraucherrecht bei der Verbraucherzentrale Hessen. Vor der Sendung haben wir darüber gesprochen, welche Folgen der Iran-Krieg und die aktuelle Energiekrise für Urlaubsreisende haben und welche Rechte Reisende in einer solchen Situation geltend machen können. Ein Gespräch für das Thema heute Morgen hier in HR Info. Günstig war gestern, wie sich der Urlaub verändert.
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5: Das Filmfestival von Cannes ist gestern in seine zweite Woche gestartet und eines lässt sich auf jeden Fall sagen, Deutschland ist in Cannes diesmal sehr stark vertreten durch Stars vor und hinter der Kamera. Mit einigen von ihnen hat unsere Reporterin Bettina Dunkel sprechen können und sie hat sie natürlich auch bei ihren Auftritten in Cannes beobachtet.
12: Mesdames et Messieurs, l'équipe du film de Pavel Pawlikowski.
16: Sie hat es mal wieder geschafft. Sandra Hüller wird in Cannes gefeiert. Auslöser ist ihre Leistung im Wettbewerbsfilm Vaterland, ein Schwarz-Weiß-Drama über Thomas und Erika Mann und deren Reise durchs kriegszerstörte Deutschland im Jahr 1949. Das US-Branchenblatt Variety sieht die deutsche Ausnahmeschauspielerin schon wieder auf Oscar-Kurs. Der Film selbst avancierte direkt zum frühen Favoriten auf die Goldene Palme. Weil Regisseur Pavel Pawlikowski seine Geschichte über Trauer, Exil und Heimat ebenso dicht wie nahbar inszeniert hat und weil der Film weit mehr ist als ein Familienporträt. Generell kann man in diesem Festivaljahrgang viel lernen über das Land der Dichter und Denker. Denn selten waren so viele deutsche Filmschaffende im Programm von Cannes vertreten. Und selten ging es so oft um Themen wie Identität und deutsche Geschichte. Volker Schlöndorff präsentierte am Samstag in einer Nebenreihe seinen

0: ein Ausländer damit anfangen? Das ist, wird sich hier heute entscheiden.
1: Die Antwort lautet schlicht und ergreifend, sehr viel können Sie damit anfangen. Eine elegante und intelligente Deutschlandchronik sei ihm gelungen, titelte das US-Magazin The Hollywood Reporter. Der Applaus nach der Vorführung bestätigte das Urteil.
2: Merci à tout le monde.
1: Wie das Urteil über den Wettbewerbsbeitrag der Berliner Regisseurin Valeska Griesebach ausfallen wird, ist noch offen. Ihr Film, Das geträumte Abenteuer, feiert am Freitag Premiere. Auch sie beschäftigt sich mit der deutschen Geschichte, konkret dem Mauerfall und seine Auswirkungen auf Europa.
3: Das hat mich wirklich sehr gekriegt, als ich gemerkt habe, wie sehr sind wir einerseits verbunden durch diesen Moment in ganz Europa. Es hat sich so viel bewegt und verändert und gleichzeitig, wie sehr sind wir auch getrennt durch Erfahrung danach in den Nachwendejahren eigentlich bis heute. Also dieses Echo der Zeit hält ja auch an.
1: Und dann wäre da noch Katharina Riewelis. Die Berliner Regisseurin und Schauspielerin ist erstmals in Cannes. Ihr Spielfilmdebüt I'll Be Gone in June hatte gestern in der Nebensektion Un Certain Regard Premiere. Sie führt das große Interesse auch an jungen deutschen Filmschaffenden, unter anderem auf den letztjährigen Erfolg von Mascha Schilinski zurück, die für In die Sonne schauen mit dem Preis der Jury ausgezeichnet wurde.
4: Mascha Schilinskis Film, das war ein Wagnis. Es war toll und ich denke, das eröffnet auch anderen deutschen Filmemacherinnen, dass man neugierig ist auf das deutsche Kino, dass etwas passiert und man spürt das auch.
5: Deutsche Filmschaffende beim Filmfestival in Cannes. In diesem Jahr sind sie dort stark vertreten und unsere Reporterin Bettina Dunkel hat mit einigen von ihnen gesprochen.
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1: 8 Uhr. Kommunen fordern Beteiligung an Ausbau des Zivilschutzes. Neue E-Auto-Förderung der Bundesregierung startet. Gehaltserhöhung für Beamte ist Thema im Hessischen Landtag. Das Wetter: Sonne, Wolken und Schauer bei 14 bis 19 Grad. Mein Name ist Kerstin Spieth. Guten Morgen. Kritik an den Plänen zum Ausbau des Zivilschutzes. Der Deutsche Städte- und Gemeindebund nennt das Vorhaben von Innenminister Dobrindt unzureichend. Aus der Nachrichtenredaktion Andreas Gerlach.
2: Das Redaktionsnetzwerk Deutschland hat mit Hauptgeschäftsführer Berghegger gesprochen. Der sagt, Investitionen in Schutzräume, wie Dobrindt sie plant, seien ein wichtiger erster Schritt. Da müsse aber noch mehr kommen, denn Zivilschutz fange unten in den Kommunen an. Deshalb müssten sie an den Plänen beteiligt und dafür dauerhaft finanziert werden. Dobrindt will für mehr Zivilschutz 10 Milliarden Euro bereitstellen. Darüber soll schon morgen im Kabinett entschieden werden.
1: Ab heute startet die neue staatliche E-Auto-Prämie für Privathaushalte. Das Portal für die Anträge soll am Vormittag im Internet freigeschaltet werden. Die Prämie ist gestaffelt, ab 1.500 bis zu 6.000 Euro. Berechnet wird sie nach Automodell, Haushaltsgröße und Einkommen. Die Prämie gilt rückwirkend für elektrische und Hybridmodelle, die seit Beginn dieses Jahres zugelassen wurden. Insgesamt stehen 3 Milliarden Euro zur Verfügung. Umweltminister Schneider geht davon aus, dass damit 800.000 Fahrzeuge gefördert werden können. Nach einem Gerichtsurteil sollen die Gehälter der hessischen Beamten steigen. Im Landtag in Wiesbaden legen CDU

0: der SPD heute einen Gesetzentwurf vor. Der Verwaltungsgerichtshof hatte entschieden, dass Beamte in Hessen zu wenig Geld verdienen. HR-Reporter Nicolas Buschlüter.
1: Konkret sieht der Vorschlag so aus. 87 Euro jeweils mehr für die ersten beiden Kinder und die unterste Stufe in der ersten Besoldungsgruppe wird gestrichen. Dadurch steigen die Beamten mit einem höheren Grundgehalt ein als bisher. Außerdem stellt das Land zur Berechnung der Besoldung vom Alleinverdienermodell auf das Familieneinkommensmodell um. Es unterstellt also, dass in den meisten Beamtenfamilien mehr als eine Person Geld verdient.
0: Im US-Bundesstaat Kalifornien ist ein islamisches Zentrum angegriffen worden mit einer Moschee und einer Schule. Nach Angaben der Polizei von San Diego sind dabei 3 Menschen erschossen worden. Es sollen ein Wachmann und 2 Mitarbeiter sein. 2 mutmaßliche Angreifer seien tot in einem Auto auf dem Parkplatz vor dem Zentrum gefunden worden. Die Behörden gehen davon aus, dass sich die 17 und 19 Jahre alten Verdächtigen selbst getötet haben. In Görlitz in Sachsen ist ein Mehrfamilienhaus eingestürzt. 3 Menschen werden noch vermisst. Ob sie unter den Trümmern des Hauses aus der Gründerzeit sind, ist unklar. Es könnte sein, dass die Bewohner nicht zu Hause waren, als das Unglück passierte. Polizei, Feuerwehr und Katastrophenschutz sind im Einsatz, genauso wie eine Hundestaffel. Als Ursache für den Einsturz vermutet die Polizei eine Gasexplosion. In der Gastronomiebranche im Rhein-Main-Gebiet wird heute gestreikt. Dazu aufgerufen hat die Gewerkschaft NGG. HR-Reporter Lars Hofmann.
2: Hotelgäste beispielsweise in Steigenberger Hotels und im Marriott in Frankfurt, dem Dorint in Wiesbaden oder dem Maritim in Bad Homburg müssen sich heute auf mögliche Einschränkungen einstellen. Auch die Lufthansa-Lounges am Flughafen und die Gastronomie auf dem Messegelände werden bestreikt. Die Gewerkschaft fordert unter anderem 7,5% mehr Geld. Die Arbeitgeber hätten bislang lediglich 1% mehr für 2,5 Jahre geboten. Für ungelernte Küchenhilfen oder Spüler sogar gar nichts.
0: Bei der Eishockey-WM droht Deutschland das Vorrunden aus. Das Team von Trainer Harold Kreis hat auch sein 3. Spiel verloren. Gegen Gastgeber Schweiz stand es am Ende 1:6. Und das steht heute noch an. Wie geht es dem deutschen Wald? Dazu stellt Bundeslandwirtschaftsminister Rainer den aktuellen Bericht vor. Bei einer internationalen Konferenz in Berlin wird über Energiesicherheit beraten. Dabei sollen auch Lehren aus dem Ukraine-Krieg gezogen werden. Und Ex-Bundeskanzlerin Merkel bekommt in Straßburg den Europäischen Verdienstorden. Damit wird sie für ihren Beitrag zur Förderung und Verteidigung europäischer Werte ausgezeichnet. Das waren die Nachrichten. Das Wetter. Erst zeigt sich heute noch oft die Sonne. Nach und nach wird es aber bewölkt und ab dem Mittag sind Schauer und einzelne Gewitter möglich. Bei 14 Grad im Westerwald und 19 Grad in Süd- und Osthessen. Auch in der kommenden Nacht fällt etwas Regen bei 12 bis 8 Grad. Morgen ist es ähnlich wie heute. Es wird etwas wärmer. Die weiteren Aussichten: am Donnerstag und Freitag meist sonnig und frühsommerlich. Am Freitag bis zu 29 Grad. Die Zeit 5 Minuten nach 8.
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0: Vorsicht bitte auf der A4 Kirchhammer Dreieck Richtung Erfurt. Zwischen Friedewald und Wilde-Könebach blockiert ein Bus den rechten Fahrstreifen. Vorsicht auch auf der A5 Kassel Richtung Frankfurt. Zwischen Bad Homburger Kreuz und Nordwestkreuz Frankfurt liegt ein Metallteil auf den beiden linken Fahrstreifen. A3 Köln Richtung Frankfurt. Zwischen Mönchhof-Dreieck und Kelsterbach steht ein defekter LKW auf dem rechten Fahrstreifen. A60 Mainz Richtung Rüsselsheim. Zwischen Mainz-Laubenheim und Rüsselsheimer Dreieck streckenweise stockend. A66 Wiesbaden Richtung Frankfurt. Zwischen Wiesbaden-Erbenheim und Wiesbadener Kreuz 3 Kilometer stockend. A643 Mainz Richtung Wiesbaden. Zwischen Dreieck Mainz und Schiersteiner Kreuz streckenweise stockend. A648 Frankfurt Richtung Eschborn. Zwischen Westkreuz Frankfurt und Eschborner Dreieck ist der rechte Fahrstreifen wegen einer Baustelle gesperrt. Hier gibt es aktuell 2 Kilometer Stau. Und A661 Egelsbach-Oberursel zwischen Preungesheimer Dreieck und Bad Homburger Kreuz in beiden Richtungen streckenweise stockend.
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4: Guten Morgen. Wer wissen will, wie sich das Klima unserer Erde in den nächsten Jahrzehnten entwickeln wird, braucht und sollte dazu natürlich keine Kristallkugel zu Rate ziehen, denn es gibt schließlich Klimaszenarien auf wissenschaftlicher Grundlage. Und die Fachleute spielen dann auch unterschiedliche Szenarien durch, je nachdem, welches Ausmaß an Treibhausgasemissionen sie zugrunde legen, beziehungsweise welches Ausmaß an Verringerung von Treibhausgasemissionen. Was die Wissenschaft herausfindet und berechnet, ist dann zugleich auch Grundlage für politische Maßnahmen und politische Forderungen zum Schutz vor der Klimaerwärmung. Und wenn über diese politischen Maßnahmen und Forderungen diskutiert wird, dann fällt der Blick natürlich auch auf ihre wissenschaftlichen Grundlagen. Professor Jochem Marotzke ist Direktor des Max-Planck-Instituts für Meteorologie und er hat für den Weltklimarat IPCC publiziert, unter anderem zu den Kapiteln über das künftige globale Klima. Heute Morgen habe ich mit ihm gesprochen. Klimaschutzaktivistinnen und Aktivisten, wie zum Beispiel die Mitglieder von Fridays for Future, legen ihren Forderungen meist das Extremklimaszenario zugrunde und warnen vor Erwärmungen bis zu 6 Grad. Der Weltklimarat hat aber gerade erklärt, dass er dieses schlimmstmögliche Szenario für unrealistisch hält. Wie schätzen Sie das ein? Besteht Anlass zu der Befürchtung, dass wir auf ein solches extremes Szenario zusteuern?
5: Ich glaube, hier muss ich zunächst mal korrigieren.
4: Immer gerne.
5: Die Klimaschutzziele, vor allem im Pariser Abkommen, dort wurde ja festgelegt, dass die Erwärmung möglichst auf unter 2 Grad begrenzt werden soll. Dieses Ziel, die Erwärmung auf unter 2 Grad zu begrenzen, stammt ungefähr aus der Mitte der 90er Jahre. Wurde vom Wissenschaftlichen Beirat Globale Umweltfragen formuliert. Und es beruht auf der Erkenntnis, dass die Risiken durch den Klimawandel umso höher sind, je weiter die Erwärmung fortschreitet. Insofern werden diese Klimaziele nicht bestimmt durch ein bestimmtes Extremszenario, sondern von der relativ nüchternen Erkenntnis, je mehr Erwärmung, desto größer die Risiken. Insofern wird die Bedeutung dieses einen Szenarios weit überhöht dargestellt.
4: Seit dem Pariser Abkommen ist ja diese Zahl von 1,5 oder auch 2 Grad in der Welt und das Ziel, die Erderwärmung gegenüber dem vorindustriellen Zeitalter auf 1,5 Grad zu begrenzen. Ist das denn noch zu schaffen und ist alles verloren, wenn wir das nicht schaffen?
5: Wir haben in Hamburg gerade zu der Frage, ob die Erwärmung auf 1,5 Grad zu begrenzen ist, vor einigen Jahren eine große Studie vorgelegt und haben gesagt, nein, es ist nicht realistisch zu erwarten. Die Gesellschaft bewegt sich zu langsam, um die Emissionen so schnell zu reduzieren, dass wir unter 1,5 Grad bleiben. Insofern ist dieses Idealziel nicht mehr zu erreichen nach unserer Einschätzung. Andererseits ist aber auch ganz wichtig, 1,5 Grad Erwärmung sind keine Grenze, die sicher von unsicher oder sicher von katastrophal trennt. Das Risiko durch den Klimawandel steigt graduell, will sagen, 1,5 Grad wärmer ist sicherer als 2 Grad wärmer, aber es ist nicht so, als ob die Risiken komplett unbeherrschbar würden. Dem ist auch nicht so.
4: Fakten sind ja das eine, aber es ist ja auch vielleicht wichtig, wie man psychologisch an diese Aufgabe des Klimaschutzes herangeht. Ist es da möglicherweise hilfreich, sich hohe Ziele zu stecken in der Hoffnung, dass man dann vielleicht weniger hohe Ziele erreicht, die man sonst vielleicht gar nicht angestrebt hätte?
5: Das ist ein Argument und das ist auch gültig und ich war zu Beginn sehr skeptisch gegenüber diesem 1,5 Grad Ziel, aber es hat als Sammlungsort gedient. Es hat geholfen, um die Klimaschutzbewegung hinter sich zu versammeln. Das ist der Vorteil eines ehrgeizigen Zieles. Der Nachteil eines ehrgeizigen Zieles ist, und das haben wir auch gesehen, als absehbar wurde, 1,5 Grad werden verfehlt. Das setzt teilweise Depression und Panik ein. So nach dem Motto, jetzt ist alles verloren, wir erreichen dieses Ziel nicht. Also das kennen wir ja auch im täglichen Leben. Nehmen wir mal an, ich möchte Gewicht verlieren und setze mir ein Ziel, was weiß ich, jede Woche 2 Kilo. Dann bleibe ich deprimiert zurück, weil ich das natürlich nicht erreiche. Insofern ist das immer so ein Wechselspiel. Einerseits ein ehrgeiziges Ziel treibt uns an, andererseits übergroßer Ehrgeiz hinterlässt auch Frustration am Ende. Wo da eine vernünftige Mitte liegt, vermag ich leider auch nicht zu sagen.
4: Die Europäische Union hat das Ziel, bis zum Jahre 2050 klimaneutral zu werden, Deutschland sogar schon bis zum Jahre 2045. Aber viele befürchten, dass das unsere Industrie überfordert. Und sie verweisen darauf, dass die großen Player in der Welt, China, die USA und Indien, gar nicht mitziehen bei diesen Klimazielen. Sollten wir in Deutschland und der EU trotzdem daran festhalten oder sind auch weniger ehrgeizige Ziele verantwortbar?
5: Wir sehen an allen Ecken und Kanten, dass wenn man sich hier ein ehrgeiziges Ziel setzt, dass man wirklich in die Zukunft schaut und auch neue Technologien ausprobiert, sich neue Geschäftsfelder schafft, will sagen, es geht nicht nur um den Klimaschutz, es geht auch darum, für die Zukunft etwas zu erarbeiten. Und Städte werden moderner, Länder werden moderner. Wir sehen das etwa im Verkehrsbereich. Viele schauen bewundern auf Paris oder Kopenhagen oder Barcelona, wo der Automobilverkehr zurückgedrängt wird und deswegen auch Klimaschutz betrieben wird. Aber in erster Linie schafft man lebenswertere Städte. Und ich glaube, in der Klimaschutzdebatte wird zu wenig betont, welche Chancen darin liegen, dass wir in die Zukunft schauen und Neues für die Zukunft ausprobieren. Dessen ungeachtet bleibt es so, wir werden alleine das Klima nicht schützen können als Europäer. Das ist schon klar. Es wird weiter internationale Bemühungen erfordern. Aber wir haben etwas davon, wenn wir unsere Gesellschaft modern umbauen.
4: Sagt Professor Jochem Marotzke. Er ist Direktor des Max-Planck-Instituts für Meteorologie und er hat für den Weltklimarat IPCC publiziert, unter anderem zu den Kapiteln über das künftige globale Klima. Gesprochen haben wir über die Bedeutung und über die Grenzen von Klimaszenarien. Heute früh haben wir das getan.
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4: Mehr als 100 Menschen sind bisher gestorben an der Ebola-Epidemie in der Demokratischen Republik Kongo und in Uganda und es gibt mehr als 330 Verdachtsfälle. Am Freitag war der Ausbruch des Ebola-Virus gemeldet worden und seitdem steigt die Zahl der Erkrankten rasant an. Die WHO, die Weltgesundheitsorganisation, hat mittlerweile eine internationale Gesundheitsnotlage ausgerufen. Das ist die zweithöchste Warnstufe, die es bei der WHO gibt. Die höchste Warnstufe ist eine Pandemie. Professor Stefan Becker ist Direktor des Instituts für Virologie an der Philipps-Universität in Marburg. Er erforscht Ebola-Viren. Vor der Sendung habe ich mit ihm gesprochen und ich habe ihn zunächst mal gefragt, was passiert eigentlich im Körper eines Menschen, der an Ebola erkrankt ist und welche Symptome treten dann auf?
6: Also die Symptome sind zunächst mal hohes Fieber und dann kommt dazu gastrointestinale Beschwerden, also Durchfallerkrankungen, Übelkeit, Erbrechen. Und dann in der zweiten Phase der Infektion kommt es dann dazu, dass die Blutungsneigung in dem Körper sehr groß wird. Also das Blut gerinnt nicht mehr und dadurch kommt es zu einem sogenannten Schock. Dieser Schock führt dann auch schließlich zu einem Multiorganversagen und zu dem Tod von den Patienten.
4: Die aktuelle Epidemie im Kongo und in Uganda soll durch eine seltene Variante des Ebola-Virus ausgelöst worden sein. Was macht denn diese Variante besonders gefährlich?
6: Diese Variante ist tatsächlich seltener als die anderen Ebola-Viren. Also da gibt es zum Beispiel den Subtyp Zaire. Das ist der Subtyp, der verantwortlich ist für viele von den größeren Epidemien von Ebola-Virus. Und dieses neue, das ist nicht neu, aber dieses seltene Bundibugyo-Virus wurde in den 90er Jahren entdeckt und hat seither nur 2 Ausbrüche ausgelöst. Das heißt also, wir kennen das noch nicht so gut. Aber es ist annähernd genauso gefährlich wie das Ebola-Virus Zaire. Das heißt also etwa, ein Drittel der Personen, die sich anstecken, sterben dann auch an der Infektion.
4: Und weil man so wenig weiß über diese Variante, ist es dann so schwierig, den Ebola-Ausbruch im Kongo einzudämmen?
6: Man kann jetzt nicht einfach eine Impfkampagne starten, weil es keinen zugelassenen Impfstoff gegen dieses Virus gibt, gegen diesen Subtypen. Und das nimmt einem natürlich viele Möglichkeiten aus der Hand, die man sonst vielleicht hätte. Das heißt also, man ist jetzt angewiesen auf diese ganz basalen Maßnahmen wie man guckt, welcher Patient hatte welche Kontakte. Die Kontakte werden dann über eine lange Zeit verfolgt, ob sie auch krank werden. Wenn sie krank werden, werden sie dann isoliert in den Krankenhäusern. Und so versucht man, diesen Ausbruch einzudämmen. Aber viel mehr kann man nicht machen, als die Patienten behandeln und die Kontakte zu verfolgen und dann gegebenenfalls, wenn sie krank werden, die ebenfalls zu behandeln und zu isolieren.
4: Besteht denn die Möglichkeit, einen Impfstoff, den es gegen eine andere Ebola-Variante ja schon gibt, anzupassen an diese besondere Variante?
6: Ja, das kann man natürlich machen und das wird auch schon gemacht und experimentelle Impfstoffe sind vorhanden, aber die sind noch nicht klinisch getestet. Also diese klinischen Prüfungen, die man ja braucht, bevor man so einen Impfstoff dann beim Menschen anwendet, die sind noch nicht passiert. Das heißt also, kurzfristig wird das nicht gehen. Und es ist auch so, dass man diese Herstellung von den Impfstoffen dauert einfach eine gewisse Zeit und vor allen Dingen dann in den großen Mengen, die man sie braucht, da jetzt im Kongo, wird das keine kurzfristige Erleichterung bedeuten.
4: Was muss und was kann denn getan werden, damit sich das Ebola-Virus, das eben jetzt im Kongo und in Uganda grassiert, nicht auch noch in Nachbarländern oder gar darüber hinaus verbreitet?
6: Ja, das ist ein großes Problem, weil in dem Osten vom Kongo herrschen bürgerkriegsähnliche Zustände schon seit Jahren eigentlich. Dass es völlig unübersichtlich ist, dieses gesamte Land. Und das Gesundheitssystem liegt quasi am Boden. Es existieren kaum Krankenhäuser, was natürlich diese Eindämmung extrem schwierig macht. Und jetzt zu verhindern, dass die Leute über die Grenze gehen, nach zum Beispiel nach Uganda, das ist extrem schwierig. Also in so einer Situation ist es wirklich extrem schwer, so einen Ausbruch einzudämmen.
4: Spätestens seit Corona schrillen ja bei vielen von uns sofort die Alarmglocken, wenn von einem Virus die Rede ist. Und viele fragen sich, stehen wir wieder vor einer Pandemie? Aber Bundesgesundheitsministerin Nina Warken hält eine weltweite Ebola-Pandemie für nahezu ausgeschlossen, wie sie sagt. Ist das wirklich so sicher?
6: Also ich halte das ebenfalls für sehr unwahrscheinlich, dass es dazu kommt, weil der Ansteckungsweg von diesem Bundibugyo-Virus ist völlig anders als zum Beispiel bei Corona. Das Coronavirus wird über die Luft übertragen, von Mensch zu Mensch und auch schon in der Inkubationsphase übertragen. Das Ebola-Virus wird nur übertragen, wenn die Patienten schon Symptome haben und dann auch nur bei einem nahen Kontakt, entweder mit dem Patienten selbst beim Pflegen oder aber auch bei der Beerdigung. Und das bedeutet dann, dass diese Ausbreitung von diesem Bundibugyo-Virus, das geht nicht so schnell wie bei Corona. Und insofern ist es auch möglich, dass dieses Virus einzudämmen. Wir haben ganz spezielle Isoliereinheiten, wo wir solche Patienten mit so gefährlichen Virusinfektionen dann eben behandeln können. Und da ist die Wahrscheinlichkeit, dass diese Infektion nach draußen gelangt dann und andere wieder ansteckt, sehr gering.
4: Sagt Professor Stefan Becker, Direktor des Instituts für Virologie an der Philipps-Universität in Marburg. Vor der Sendung habe ich mit ihm über das Ebola-Virus gesprochen, angesichts der Ebola-Epidemie im Kongo und in Uganda.
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4: Urlaubsreisen ins Ausland sind in letzter Zeit teuer geworden und je nach Urlaubsziel auch unsicherer wegen der Konflikte im Nahen und Mittleren Osten. Die Lösung ist dann für viele, in Deutschland Urlaub zu machen. Unsere heimische Tourismusbranche kann also in diesem Jahr profitieren von der Doppelkrise, bestehend aus politischer Unsicherheit und Kostenexplosion bei Sprit und Kerosin. Und wer Erholung sucht, kann auch hier bei uns in Hessen fündig werden, meint meine Kollegin Julia Hummelsieb.
7: Die Rhön. Ein Mittelgebirge im Länderdreieck Hessen-Bayern-Thüringen, bekannt für seine Panoramablicke über weite Landschaften. Mit vielen Wanderwegen, gut also für die aktive Erholung in der Natur. Mittendrin das Rhönpark Aktivresort mit Indoor-Spielplatz, Schwimmbad, Wellness- und Fitnessangeboten inklusive. Spaß also für jung bis alt und das ganz nahe der Heimat für diese Mutter aus Hessen.
8: Dass wir ja mit den Kindern gut hinkommen und wieder gut heimkommen. Und dass wir auch nicht so eine weite Anreise haben.
7: Kurze Wege in den Urlaub, das lockt Reisende in Zeiten von hohen Spritpreisen und Inflation. Christian Engelhardt vom Hessischen Tourismusverband spricht von einer Chance für das bei den Deutschen eh beliebteste Reiseziel Deutschland.
9: Tatsächlich ist es eine gute Zeit für den Deutschlandtourismus und für den Hessentourismus, denn die Unsicherheiten, die internationalen, die sorgen dafür, dass Menschen eher auch im eigenen Land Urlaub machen.
7: Mehr als jeder vierte Deutsche, der bis Ende Juni verreisen möchte, plant, seinen Urlaub in Deutschland zu verbringen. Das ergibt eine Umfrage des Deutschen Tourismusverbands. Orte wie das Resort in der Rhön profitieren, bestätigt Tonja Schulz vom Rhönpark Aktiv Resort.
10: Wir merken das auch schon gerade jetzt in den letzten Wochen und Monaten noch mehr, dass die Nachfrage immer mehr steigt hier nach Urlaub in Deutschland und vor allem auch in der Rhön, weil wir natürlich mitten in Deutschland sind und dadurch sehr leicht erreichbar.
7: Seit Jahresbeginn sieht auch der Hessische Tourismusverband die Übernachtungszahlen hierzulande steigen. Dabei habe die Saison noch gar nicht richtig begonnen, so Christian Engelhardt.
9: Der Tourismus in Hessen entwickelt sich grundsätzlich gut, das heißt, er steigt etwas. Diese Urlaube werden aber oft kurzfristiger entschieden als internationale Urlaube. Deshalb haben wir für das Jahr noch nicht so viele Prognosen, aber ich gehe davon aus, es wird weiter steigen.
7: Besonders, wenn das Wetter gut ist, denn das spielt beim Urlaub in Deutschland eine große Rolle, sagt Anne Zischke, Reiseexpertin beim Buchungsportal HolidayCheck.
11: Wenn das Wetter gut ist, buchen die Gäste wirklich sehr, sehr kurzfristig und wenn das Wetter schlecht ist, bleiben sie zu Hause.
7: Wetterunabhängiger sind Städtetrips. Auch die liegen im Reisetrend. Frankfurt hat da seit Jahren die meisten Übernachtungsgäste in Hessen, auch wegen seiner Lage als Drehkreuz im Flug- wie im Bahnverkehr. Mittlerweile spürt die Stadt aber die Folgen der internationalen Krisen, sagt Thomas Feder von der Tourismus- und Kongress GmbH.
12: Die ersten Anzeigen sind da, dass der Binnenmarkt weiter steigt, aber der Auslandsmarkt sich aufgrund von den internationalen Konflikten, Iran-Krieg, Ukraine-Krieg, eben auch weiterhin schlechter entwickelt als in den letzten Jahren. Und der ausländische Tourist gibt statistisch gesehen mehr Geld aus. Das merkt man in den Luxushotels.
7: Denn dort checken vor allem Touristen aus dem Ausland ein. Doch auch deutsche Urlauber sind immer öfter bereit, mehr für ihren Urlaub im Inland zu bezahlen. Das merkt die deutsche Reisebranche bereits. Vielleicht ja auch, weil der Deutschlandurlaub Ersatz für die teure Fernreise ist.
4: Soweit unsere Reporterin Julia Hummelsieb über das Reiseziel Deutschland in einer Zeit internationaler Krisen. Günstig war gestern, wie sich der Urlaub verändert. So heißt das Thema heute Morgen hier bei uns.
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4: Mit Stefan Wolf.
13: An der Börse stehen die Zeichen weiter auf Entspannung. Nach den kräftigen Kursgewinnen gestern deutet sich auch für den Dienstagmorgen ein leichtes Kursplus beim deutschen Aktienindex an. Dabei ruhen die Augen auch weiter auf dem Nahen Osten. US-Präsident Trump will einen bereits geplanten Angriff auf Iran wieder abgesagt haben. Das sorgt für Entspannung an den Ölmärkten, zumal die USA auch Sanktionen gegen russisches Öl weiter gelockert haben. Ein zweischneidiges Schwert stärkt dieser Schritt doch auch die russische Wirtschaft, wie Kritiker anmerken. In Asien dominieren trotz der Entspannungssignale die Verluste. In Japan verliert der Nikkei-Index 0,6%. Dabei ist Japans Wirtschaft stärker gewachsen, als erwartet worden war. Im ersten Quartal lag das Plus bei 2,1%. An der Wall Street hatte der Dow Jones um 0,3% besser geschlossen. Dabei sorgte vor allem Elon Musk für Aufsehen. Der Milliardär hatte den KI-Konzern OpenAI verklagt, weil er sich als ehemaliger Investor von der Firma getäuscht gefühlt hatte. Ein US-Gericht wies die Klage nun ab, die Vorwürfe seien verjährt, hieß es. Die Forderung nach Schadenersatz in Höhe von 114 Milliarden Dollar ist damit vom Tisch.
4: Ein Hals-Nasen-Ohrenarzt im Rhein-Main-Gebiet soll jahrelang diejenigen, die zur Behandlung zu ihm kamen, mit fragwürdigen Behandlungsmethoden gequält haben. Er soll die Behandlung auch für sexuelle Übergriffe genutzt haben. Die Frankfurter Staatsanwaltschaft ermittelt gegen ihn. Es geht um Sexualdelikte und den Vorwurf der gefährlichen Körperverletzung. Unsere Gerichtsreporterin Heike Borufka hat diesen Fall exklusiv recherchiert und sie berichtet uns jetzt von den bisherigen Ermittlungen.
14: Vor knapp 2 Wochen war es soweit. Die Praxis und Privaträume des Mediziners wurden durchsucht. Darauf haben die Betroffenen lange gewartet. Selbst in der nüchternen Sprache der Juristen klingen die Vorwürfe gegen den Arzt schrecklich. Es geht um sexuelle Übergriffe mit Gewalt, sexuelle Nötigung, den sexuellen Missbrauch unter Ausnutzung eines Behandlungsverhältnisses und gefährliche Körperverletzungen. Tatzeitraum laut Staatsanwaltschaft 2009 bis Ende 2025. Wir haben mit vielen Betroffenen gesprochen. Zu ihrem Schutz sind ihre Namen geändert. Ihre Zitate sind nachgesprochen. Die meisten Männer waren zur mutmaßlichen Tatzeit zwischen Anfang und Ende 20. Laut Staatsanwaltschaft war keines der mutmaßlichen Opfer minderjährig. Die Betroffenen schildern Ähnliches. Sie kamen mit chronischen Beschwerden der Neben- oder Kieferhöhlen oder sie kamen mit Allergien. Der Arzt habe die Beschwerden gleich als sehr schwerwiegend dargestellt und zu schnellen Behandlung geraten. Die sei extrem schmerzhaft gewesen, sagt Max.
15: Ich dachte, man muss da durch. Das zieht so richtig am Zahn, geht ganz tief rein. Höchster Schmerzlevel ist das. Ich weiß heute noch nicht, was da für ein Sadismus dahinter steckt.
14: Max beschreibt, wie der Arzt ohne Vorwarnung mit einem Gerät, das wie ein Spatel aussehe, durch die Nase in den Kiefern und Nebenhöhlen geschabt und rumgekratzt habe, angeblich um sie zu punktieren oder zu belüften. Der Beschuldigte soll dabei auf den Männern gelegen haben, soll Stoßbewegungen gemacht haben und sich an ihnen gerieben haben. Einige berichten, er habe dabei gestöhnt, andere, wie er ihren Kopf, Gesicht oder die Beine gestreichelt habe. Wegen der heftigen Schmerzen sei es den Männern nicht möglich gewesen, sich zu wehren. André ist 24 und sagt,
16: Das war wie ein Pendel aus Nähe und Distanz, weil er sehr väterlich war und dann wieder sehr streng. Das Schema war immer dasselbe.
14: Die Worte des Arztes hätten sich wie Dirty Talk angehört. Es sollen Sätze gefallen sein wie: Richtig toll machst du das. Sie sind jetzt mal ein guter Junge und lassen das über sich ergehen. Oder: Heute beißen wir mal die Zähne zusammen. Der 28-jährige Luca beschreibt es so:
17: Ich habe mich einfach geschämt und habe lange überlegt, warum habe ich das zugelassen. Aber ich konnte nichts machen.
14: Einige Betroffene haben nach eigener Aussage auch die Landesärztekammer eingeschaltet und Beschwerdeverfahren angestrengt. Dem HR liegt ein entsprechendes Schreiben vor. Die Landesärztekammer will sich mit Hinweis auf den Datenschutz dazu nicht äußern. Der beschuldigte Arzt hat auf Mails und einen Anruf nicht reagiert. Sein Frankfurter Anwalt hat dem HR geschrieben:
18: Nach eingehender Beratung habe ich unserem Mandanten empfohlen, sich zu dem von Ihnen thematisierten Ermittlungsverfahren derzeit nicht zu äußern und Ihre Fragen im jetzigen Verfahrensstadium nicht zu beantworten.
14: Mögliche Beweise sind bei der Durchsuchung gesichert worden. Jetzt muss sie die Staatsanwaltschaft auswerten und einschätzen.
4: Im Ermittlungsverfahren gegen einen Hals-Nasen-Ohren-Arzt im Rhein-Main-Gebiet, er soll jahrelang Patienten mit fragwürdigen Behandlungsmethoden gequält und die Behandlung auch für sexuelle Übergriffe genutzt haben. Was bisher bekannt ist, hat unsere Gerichtsreporterin Heike Borowka exklusiv recherchiert und sie hat uns gerade davon berichtet.
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4: Abnehmen, ohne sich anstrengen oder zurückhalten zu müssen. Einfach nur mit einer Abnehmspritze. Klingt verführerisch, ist aber umstritten. Und so stand die jüngste Ausgabe der ARD-Sendung Mitreden Deutschland diskutiert unter der Überschrift Abnehmspritze, Heilmittel oder teurer Trend. Unsere Reporterin Oda Tischewski hat zugehört.
19: Wer mit Übergewicht kämpft, kennt sie oft alle. Diäten, Ernährungskonzepte und Sportprogramme, mit denen die Pfunde purzeln sollen. Was aber, wenn sie es nicht tun? Vor allem für Diabetiker können die sogenannten Abnehmspritzen dann eine wahre Offenbarung sein.
20: Also ich nehme die Spritze jetzt seit 2 Monaten. Ich habe bei 150 Kilo angefangen, habe das dann erstmal selber probiert mit Ernährungsreduktionen und FDH und sowas, was kaum geklappt hat, war dann bei 140 und mit der Spritze habe ich jetzt 9,5 Kilo fast abgenommen in 2 Monaten.
21: Ich bin Typ-2-Diabetiker. Da habe ich 3 Monate mir das Zeug gekauft, habe in der Zeit massiv mein Sportprogramm hoch und habe im Schnitt im Monat 10 Kilo abgenommen.
19: In Fällen von Zuckerkrankheit übernehmen die Krankenkassen die Kosten für die Abnehmspritzen. Alle anderen Patienten müssen bislang tief in die Tasche greifen. Nicht nur die hohen Preise sprechen aus Sicht einiger Anrufer auch klar gegen die Spritze.
22: Ich frage mich halt, was ist mit den Nebenwirkungen über viele Jahre? Wir wissen doch jetzt wahrscheinlich auch noch gar nicht, wie sich das dann in ein paar Jahren auswirkt, gesundheitlich, bei denen, die sich jetzt davon so abhängig gemacht haben.
23: Warum haben wir so viele Übergewichtige? Warum war das früher nicht so? Da müsste man doch ansetzen. Wir sind eine fette Gesellschaft, wo es alles zu jeder Zeit an jedem Ort gibt. Die haben keine Bewegung mehr. Ich nehme mich da nicht aus. Mein Fahrrad steht zu Hause. Ich fahre mit dem Auto einkaufen.
19: Daniela Kielkowski behandelt als Ernährungsmedizinerin seit etwa 10 Jahren Diabetiker auch mit der Abnehmspritze. Für sie immer eine vorübergehende, keine lebenslange Lösung.
24: Man muss einfach auch ehrlicherweise sagen, der Körper gewöhnt sich dran. Es gibt auch Menschen, die haben irgendwann die Höchstdosis der Spritze immer noch nicht das Normalgewicht erreicht. Und ich habe natürlich auch Patienten, die selbst unter Spritze wieder anfangen, Fett aufzubauen.
19: Serdar Dennis klärt in seinem Podcast Fettucation zum Thema Übergewicht und Abnehmen auf. Aus seiner Sicht ein gesellschaftliches Problem, das auch gemeinsam gelöst werden müsste.
25: Wir reden von über 60% der Bevölkerung, die das Thema betrifft. Das ist die Mehrheit. Wenn wir es jetzt demokratisch betrachten, lassen Sie uns doch diese Entscheidung demokratisch auch abstimmen. Ich glaube, dann wird es sehr schnell eindeutig ausfallen, wer diese Kosten oder wie sich diese Kosten zu teilen haben.
19: Viel zu häufig allerdings werde das Problem auf einzelne Betroffene abgewälzt, kritisiert Dr. Dennis Ballwieser, Chefredakteur der Apothekenumschau und selbst Nutzer der Abnehmspritze. Patienten würden in einer gesundheitlich kritischen Situation alleingelassen.
26: Wir sind ernährungsmedizinisches Entwicklungsland in Deutschland und wir haben kein Konzept, wie wir die Menschen da versorgen. Schon gar nicht in der gesetzlichen Krankenversicherung, wo fast 90% unserer Menschen versichert sind und versorgt werden sollten.
19: Langfristig braucht es Wissen über Ernährung und Gesundheit und viel Disziplin, um einmal erreichte Ergebnisse langfristig zu halten. Daran ändert auch die Abnehmspritze nichts, so die Experten. Idealerweise sollte sie den Kampf gegen das Übergewicht wirksam unterstützen. Ersetzen könne sie ihn nicht.
4: Abnehmspritze, Heilmittel oder teurer Trend? Um diese Frage ging es gestern Abend im ARD-Dialogformat Mitreden Deutschland diskutiert. Und unsere Reporterin Oda Tischewski hat die Diskussion gerade für uns zusammengefasst.
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0: 8.31 Uhr. Kommunen fordern mehr Geld für Zivilschutz vom Bund. Prämie für Elektroautos kann ab heute beantragt werden. Gastronomiebranche in Rhein-Main wird bestreikt. Das Wetter, Sonne, Wolken und Schauer bei 14 bis 19 Grad. Mein Name ist Kerstin Spieth. Guten Morgen. Kritik an den Plänen zum Ausbau des Zivilschutzes. Der Deutsche Städte- und Gemeindebund nennt das Vorhaben von Innenminister Dobrindt unzureichend. Hauptgeschäftsführer Berghecker sagte dem Redaktionsnetzwerk Deutschland, Investitionen in Schutzräume seien ein wichtiger erster Schritt. Das reiche aber nicht. Zivilschutz fange in den Kommunen an. Deshalb müssten sie dafür dauerhaft finanziert werden. Dobrindt will für seinen Plan 10 Milliarden Euro bereitstellen. Ab heute startet die neue staatliche E-Auto-Prämie für Privathaushalte. Das Portal für die Anträge soll am Vormittag im Internet freigeschaltet werden. ARD-Reporterin Caroline Dünnebier.
1: Wie hoch der Zuschuss ausfällt, hängt vom Fahrzeug, dem Einkommen und der Familiengröße ab. Vor allem Haushalte mit kleinen und mittleren Einkommen sollen profitieren. Wichtig ist, gefördert werden nur neue Fahrzeuge, die seit Anfang des Jahres zugelassen wurden. Die Bundesregierung rechnet damit, in den nächsten 3 bis 4 Jahren rund 800.000 Fahrzeuge zu fördern. Insgesamt werden dafür rund 3 Milliarden Euro bereitgestellt.
0: In San Diego im US-Bundesstaat Kalifornien ist ein islamisches Zentrum angegriffen worden. Dabei sind ein Wachmann und 2 weitere Männer erschossen worden. Auch die mutmaßlichen Angreifer sind tot. ARD-Korrespondentin Antje Sieb.
2: Beim Eintreffen an dem Zentrum mit Moschee, Kindergarten und Schule hatten Einsatzkräfte die 3 Opfer gefunden. Die beiden 17- und 18-jährigen Verdächtigen wurden nach Polizeiangaben in einem Auto einige Blocks entfernt tot aufgefunden. Sie sollen sich selbst erschossen haben. Die Ermittlungen zu möglichen Motiven laufen. Es gebe Hinweise auf Hasskriminalität, sagte der Polizeichef, ging aber nicht ins Detail.
0: Nach dem Ausbruch von Ebola in der afrikanischen Kongo-Region helfen andere Länder bei der Behandlung von Infizierten. Wie die US-Gesundheitsbehörde CDC mitteilte, wird ein US-Bürger aus der Demokratischen Republik Kongo nach Deutschland ausgeflogen. Der Arzt habe im Kongo gearbeitet und sich dabei infiziert. In Deutschland könne ihm schneller geholfen werden. Mit dem Mann werden 6 Kontaktpersonen ausgeflogen. Wo genau sie in Deutschland behandelt werden, ist nicht bekannt. Die Staatsanwaltschaft Frankfurt ermittelt gegen einen HNO-Arzt aus dem Rhein-Main-Gebiet. Er soll mindestens 9 Männer mit fragwürdigen Behandlungsmethoden gequält haben. HR-Reporterin Heike Borufka.
5: Die Staatsanwaltschaft bestätigte dem HR, dass vor knapp 2 Wochen Praxis- und Privaträume des Arztes durchsucht wurden. Der HR hat mit einigen mutmaßlichen Betroffenen gesprochen. Die Männer berichten von extrem schmerzhaften Behandlungen, bei denen sich der Arzt auf sie draufgelegt oder sich an ihnen gerieben habe. Der Beschuldigte will sich nach Auskunft seines Frankfurter Medienanwalts nicht zu den Vorwürfen äußern.
0: Die Gewerkschaft NGG hat in der Gastronomiebranche im Rhein-Main-Gebiet zum Streik aufgerufen. Es könnte Einschränkungen zum Beispiel in Hotels geben, so die Gewerkschaft. Außerdem ist eine Kundgebung in der Frankfurter Innenstadt geplant. Dort wollen heute auch Taxifahrer und Beschäftigte der Telekom demonstrieren. Die NGG fordert für die Beschäftigten in der Gastronomie 7,5% mehr Geld. Bei der Eishockey-WM droht Deutschland das Vorrunden aus. Das Team von Trainer Harold Kreis hat auch sein 3. Spiel verloren. Gegen Gastgeber Schweiz stand es am Ende 1:6. Und auch das ist heute Thema. Ist der deutsche Wald weiter in einem schlechten Zustand? Antwort darauf gibt es im aktuellen Bericht der Bundesregierung, der in Berlin vorgestellt wird. Im Hessischen Landtag geht es um die geplante Gehaltserhöhung für Beamte. CDU und SPD legen dazu ihren Gesetzentwurf vor. Und in Frankfurt wird bekannt gegeben, wer für den Preis Spiel des Jahres nominiert ist. Die Auszeichnung wird dann im Juli in Berlin vergeben. Das waren die Nachrichten. Das Wetter, erst zeigt sich heute noch auf die Sonne, nach und nach wird es aber bewölkt und ab dem Mittag sind Schauer und einzelne Gewitter möglich bei 14 Grad im Westerwald und 19 Grad in Süd- und Osthessen. Auch in der kommenden Nacht fällt etwas Regen bei 12 bis 8 Grad. Morgen ist es ähnlich wie heute, es wird etwas wärmer. Die weiteren Aussichten am Donnerstag und Freitag meist sonnig und frühsommerlich, am Freitag bis zu 29 Grad. Die Zeit 8.35 Uhr.
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0: Vorsicht bitte auf der B456 Weilburg-Usingen. Zwischen Wallmünster-Möttau und Wallmünster ist ein Mensch auf der Fahrbahn. A3 Köln Richtung Frankfurt. Zwischen Niedernhausen und Wiesbadener Kreuz 5 Kilometer stockender Verkehr. Und im weiteren Verlauf zwischen Wiesbadener Kreuz und Rauenheim nochmal 4 Kilometer stockend an einer geräumten Unfallstelle. Und dann nochmal danach zwischen Mönchhof-Dreieck und Kelsterbach. Dort steht ein defekter LKW auf dem rechten Fahrstreifen. A5 Frankfurt Richtung Kassel. Zwischen Frankfurt-Westhafen und Nordwestkreuz Frankfurt 4 Kilometer stockend. A60 Mainz Richtung Rüsselsheim. Zwischen Mainz-Laubenheim und Bischofsheim streckenweise stockend. A643 Mainz Richtung Wiesbaden. Zwischen Dreieck Mainz und Schiersteiner Kreuz auch streckenweise stockend. Und A648 Frankfurt Richtung Eschborn. Zwischen Westkreuz Frankfurt und Eschborner Dreieck 2 Kilometer Stau wegen einer Baustelle. Außerdem hat sich im Stau ein Unfall ereignet auf dem linken Fahrstreifen.
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4: Guten Morgen. Sie machen es spannend, die beiden mächtigsten Männer des Ostens, der russische Präsident Wladimir Putin und Chinas Staats- und Parteichef Xi Jinping. Dabei ist es ja schon an sich spannend genug, dass sich die beiden treffen werden in Peking. Aber anders als ursprünglich erwartet, wird Putin nicht schon im Laufe des heutigen Tages in der chinesischen Hauptstadt eintreffen, sondern erst am Abend unserer Zeit und erst in etwa 24 Stunden wird er dann mit seinem Gastgeber zusammenkommen. Solange werden wir uns also noch gedulden müssen mit Beobachtungen dieses geplanten Treffens. Unser China-Korrespondent Maximilian Seib nutzt die Zeit, um uns auf den Stand der chinesisch-russischen Beziehungen zu bringen und er beginnt damit nicht an einem Konferenztisch, sondern an einer gedeckten Tafel.
6: Zu Besuch im ältesten russischen Restaurant in Peking. Zwei Russinnen in traditionellen Gewändern spielen auf. Der Raum sieht aus wie ein Salon im Zarenreich. Seit über 60 Jahren gibt es das Restaurant Moskau. Besitzer ist allerdings das staatliche chinesische Tourismusbüro. Und auch die Gäste hier ausschließlich Chinesen, die sich an russischem Essen oder russischer Stimmung erfreuen. Unter ihnen eine Gruppe junger Filmstudenten. Einer von ihnen erzählt: Die Beziehung zwischen China und Russland würde immer besser werden. Die beiden Staatschefs Xi und Putin würden bei ihren regelmäßigen Treffen nicht nur politische Themen diskutieren. Er erinnere sich auch an Szenen aus den Nachrichten, als beide zusammen kochten, Ideen über Essen und Kultur der beiden Länder miteinander teilten. Als er das sah, wollte er auch russisches Essen probieren. Russland, das ist für viele Chinesinnen und Chinesen längst ein wichtiger Partner. Vorgelebt wird das von den beiden Staatschefs. Die Beziehung zwischen Xi und Putin trägt seit mehr als 4 Jahren das Label »grenzenlose Freundschaft«. Verkündet wenige Wochen, bevor Russland die Ukraine überfiel. Eine Invasion, die China bis heute nicht verurteilt hat. Die beiden Seiten sind seither noch enger zusammengewachsen, gerade wirtschaftlich. China kauft große Mengen an Öl und Gas, die Russland nicht mehr an den Westen liefern kann, das alles zu stark vergünstigten Preisen. Dazu liefert China vieles, was Russland durch die Sanktionen aktuell nur schwer bekommt. Autos, Maschinen, Elektronik, Computerchips. Bernhard Bartsch von der Forschungseinrichtung Merix in Berlin.
7: Die russische Wirtschaft, die so sehr unter Druck ist gegenüber dem Westen, profitiert eben enorm davon. Gerade sogenannte Dual-Use-Güter, Güter, die sowohl zivil als auch militärisch wichtig sind, bezieht Russland zunehmend von China in den letzten Jahren.
6: Peking betont immer wieder, man liefere keine Waffen an Russland, nur zivile Produkte. In der Praxis verschwimmen die Grenzen. Ein Chip, der in einem Laptop steckt, kann auch in einer Drohne verbaut werden. Der Ukraine-Krieg wird Thema sein zwischen Xi und Putin. Auf Schützenhilfe aus Peking bräuchten die Ukraine und der Westen aber nicht hoffen, so Bernhard Bartsch.
7: China möchte nicht, dass Russland als Verlierer aus diesem Krieg hervorgeht.
6: Aus Peking heißt es vor dem Treffen, die Zusammenarbeit zwischen China und Russland solle weiter ausgebaut werden. Guo Chikun, Sprecher des chinesischen Außenministeriums, erklärt: Beide Seiten werden dies als Gelegenheit nutzen, die chinesisch-russischen Beziehungen kontinuierlich auf eine tiefere Ebene und auf ein höheres Niveau zu heben. Der Besuch von US-Präsident Trump eine Woche vor Putin wird ebenfalls Thema zwischen Xi und dem russischen Staatschef sein. Beobachter sind sich sicher, Putin wird deutlich weniger Pomp bekommen als Trump. Doch für Bernhard Bartsch von der Forschungseinrichtung Merix sagt das wenig aus.
7: Putin hat von Xi viel größere Vertrauensbeweise bekommen in der Vergangenheit. Die haben wechselseitig an ihren großen Paraden im letzten Jahr teilgenommen. Im Vergleich dazu sind ein paar Blumenkinder, die Trump jetzt bekommen hat, eigentlich relativ billiges Fernsehen.
6: China hat geopolitisch vor allem ein langfristiges Ziel, die bisher von den USA dominierte Weltordnung ein Stück weit neu zu ordnen. Russland und Putin sind auf diesem Weg als wichtiger Partner vorgesehen.
4: In etwa 24 Stunden wird Chinas Staats- und Parteichef Xi Jinping in Peking den russischen Präsidenten Wladimir Putin empfangen. Und als Ausblick hat unser China-Korrespondent Maximilian Seib uns gerade einen Überblick über die Beziehungen beider Staaten gegeben.
3: 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Günstig war gestern. 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
4: Reisewarnungen, gesperrte Lufträume, Preisexplosionen. Der Krieg im Nahen und Mittleren Osten bringt auch so manche Urlaubsplanung ins Wanken. Flüge werden storniert, das Kerosin wird knapp und die Sicherheitslage verunsichert viele Reisewillige. Welche Folgen der Krieg und die Verunsicherung für die Tourismusbranche, für das Reiseverhalten und die Reiserouten und für die Reisenden selbst hat, darüber habe ich heute Morgen mit Professor Jürgen Schmude gesprochen. Er ist Tourismusforscher und Präsident der Deutschen Gesellschaft für Tourismuswissenschaft. Herr Professor Schmude, man sagt oft, uns hier in Deutschland sei der Urlaub heilig, egal was gerade auf der Welt los ist. Merkt man das auch in solchen Krisenzeiten wie jetzt? Ist die Reiselust der Deutschen auch jetzt ungebremst?
8: Ja, die Reiselust ist ungebremst. Das heißt aber nicht, dass uns Kriege, unsichere Situationen, Bedrohungen beim Reisen nicht berühren. Wir reagieren darauf, die Sicherheitsorientierung nimmt zu, die Ziele werden ein bisschen verändert. Zusätzlich kommt ein gewisses Sparverhalten durch die Folgen des Krieges dazu. Aber wir reisen auf jeden Fall weiter.
4: Zum Beispiel in die Golfstaaten womöglich. Die haben jedenfalls in den letzten Jahren sehr an ihrem Image als sicheres Reiseziel gearbeitet. Und dann begann der Iran-Krieg und die Realität sah plötzlich anders aus. Wie langfristig schadet das wohl dem Tourismus in der Region? Wie gut ist das Gedächtnis der Reisenden in solchen Fällen?
8: Wir sprechen vom sogenannten kurzen Gedächtnis der Reisenden. Das heißt, die Bedrohung wird relativ schnell vergessen. Das dauert 1-2 Jahre, wenn die Bedrohung vorbei ist. Aber im Augenblick haben wir ja noch die Situation, dass die Unsicherheit anhält. Also werden diese Regionen gemieden. Osteuropa mit dem Ukraine-Krieg war eh nicht so das primäre Reiseziel der Deutschen. Aber natürlich Dubai beispielsweise als Drehkreuz für die Flüge hat einen enormen Einfluss auf unser Reiseverhalten beziehungsweise noch stärker auf die Angebotsseite. Das heißt, wir orientieren uns um. Westeuropa und auch die Inlandsnachfrage werden davon also profitieren.
4: Die Blockade der Straße von Hormuz hat dazu geführt, dass der Iran-Krieg nicht nur das Sicherheitsempfinden vieler Menschen in Deutschland beeinträchtigt, sondern auch ihre finanziellen Möglichkeiten, weil Benzin und Kerosin knapp und teuer werden. Wie verändern sich dadurch Reiseverhalten und Reiserouten?
8: Wir reisen weiter. Das gilt auch für die Preisschraube, wenn die angezogen wird. Allerdings kürzen wir gegebenenfalls den Urlaub. Also anstatt 12 Tage gehen wir nur 10 Tage in den Urlaub. Wir nehmen günstigere Angebote in Anspruch. Das heißt, anstatt 4 Sterne werden es dann vielleicht nur 3 Sterne. Und wir tätigen geringere Ausgaben vor Ort. Das heißt, auf den einen oder anderen Restaurantbesuch wird dann verzichtet. Aber grundsätzlich reisen wir weiter. Sie haben davon gesprochen, das Reisen ist uns heilig. Ich formuliere das immer so, das Reisen ist des Deutschen liebstes Kind, nicht mehr das Auto.
4: Andererseits sind ja Urlaubsreisen ins Ausland sowieso schon auch vor dem Iran-Krieg problematisch geworden wegen der Klimakrise. Kann die aktuelle Krise im Nahen und Mittleren Osten also auch eine Chance sein, weil sich viele dazu veranlasst, im Inland Urlaub zu machen?
8: Da muss ich Sie leider enttäuschen. Mhm. Diese Hoffnung hatten wir auch nach Corona. Wir haben alle damit gerechnet, dass wir nachhaltiger reisen. Davon ist überhaupt nichts übrig geblieben. Ich spreche mal von so einer gewissen Schizophrenie der Deutschen, was Nachhaltigkeit angeht. Die leben wir im Alltag. Aber wenn es ums Reisen geht, dann blenden wir das völlig aus.
4: Sagt Professor Jürgen Schmude, Tourismusforscher und Präsident der Deutschen Gesellschaft für Tourismuswissenschaft. Gesprochen haben wir heute Morgen über das Thema hier in HR Info. Günstig war gestern, wie sich der Urlaub verändert.
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4: Echokammern und Filterblasen. Mit diesen Begriffen wird oft das Phänomen beschrieben, dass viele von uns nur noch mit den Menschen diskutieren, mit denen sie sich einig sind, was dann im Grunde keine richtige Diskussion mehr ist. Und dass sich die Fronten zwischen Menschen mit unterschiedlicher Meinung in verschiedenen Echokammern und Filterblasen verhärten. Wie kann es gelingen, aus diesen Echokammern und Filterblasen herauszukommen und über bestehende Meinungsunterschiede zum einen offener und zum anderen fairer miteinander zu debattieren, als es offenbar zurzeit möglich ist? Unter anderem um dieses Thema geht es gerade bei der Digitalmesse Republika in Berlin. Unsere Beobachterin Julia Herzka hat sich dort große Ideen erhofft, kommt aber inzwischen zu folgendem Schluss. Vielleicht weniger darüber reden, dass wir besser miteinander reden sollten, sondern einfach mal tun.
9: Aber das ist ein total guter Punkt.
10: Ja.
9: Ja.
10: Ja. Das sind sehr schöne Formulierungen.
9: Da hast du jetzt zwei sehr gute Beispiele.
10: Ja.
11: Ja. Besser diskutieren. Das ist der Titel dieser Veranstaltung auf der Digitalmesse Republika. Zweitgrößte Bühne, Riesenandrang. Die Journalisten Stefan Niggemeier und Dirk von Gehlen bestätigen einander darin, wie gut es doch tut, wenn man sich auch mal traut, seine Meinung zu ändern.
9: Also ich finde es langweilig, immer recht zu haben. Weißt du, was ich meine?
11: Ja, zugegeben, das war jetzt alles ein bisschen gemein zusammengeschnitten. Aber trotzdem, ist es nicht irgendwie ein bisschen schief, dass zwei gut situierte Männer mittleren Alters vor einem riesigen Publikum aus Gleichgesinnten miteinander darüber sprechen, wie gut es tut, aus der eigenen Bubble auszutreten? Stefan Niggemeier lächelt bei dieser Frage nach seinem Vortrag.
12: Also es ist natürlich ein Anfang. Also klar wäre das eigentlich genau das Format gewesen, wo man sich da hinsetzt und schon mal das in der Praxis umsetzt und sagt, so, wir reden jetzt mal mit Leuten, mit denen man normalerweise nicht redet oder denen man nicht zuhört. Aber ja, das war jetzt der Versuch, in einem Gespräch einfach überhaupt erstmal für uns zu entwickeln, warum ist es was Positives, die Meinung zu ändern?
11: Klar, wer ändert schon gern seine Meinung? Am liebsten umgeben wir uns doch mit Menschen, die so ähnlich sind wie wir. Sowohl offline als auch online. Ist doch ein tolles Gefühl, wenn wir Freunde haben, die ähnlich denken wie wir. Und ist doch ein gutes Gefühl, wenn uns die KI bestärkt in dem, was wir tun. Aber wie kommen wir denn jetzt ins Gespräch? Die Besucher auf der Republika haben da ein paar Ideen.
13: Ich versuche ganz häufig, wenn ich zum Beispiel im Zug sitze oder so, dass ich einfach so random ins Gespräch komme mit den Leuten.
15: Ja, es fängt ja schon mal so ein bisschen an bei den eigenen Eltern oder Großeltern. So dieser generationenübergreifende Austausch bringt immer sehr viele Learnings mit sich. Da clashen ja wirklich verschiedene Erfahrungen und Welten aufeinander.
11: Zugfahren, mit den Eltern sprechen? Wirklich? Ist das die ganze Magie, um rauszukommen aus der Filterblase? Was sagt der Medienjournalist dazu?
12: Also die Frage, ist es so einfach, dass man nur mit Leuten reden muss? Ich finde das gar nicht so einfach. Ich weiß nicht, wie vielen Leuten es auch so geht. Es gibt natürlich Menschen, die suchen das auch. Die sind so, dass sie im Zugabteil gerne dann ein Gespräch anfangen. Ich finde das gar nicht einfach. Aber vielleicht müsste man das mehr trainieren oder sich vornehmen und zulassen.
11: Okay, nicht einfach, aber erlernbar, dieses Miteinanderreden. Aber wie fängt man an? Erstmal die KI fragen. Hey, ChatGPT, wie schaffen wir es denn, aus der eigenen Bubble rauszukommen und mehr miteinander zu sprechen?
16: Aus der Bubble kommt man vor allem durch echte Neugier, statt Recht haben wollen.
11: Die Tipps von Chatty: zuhören statt bewerten, mit Leuten reden und nicht über sie, offline mehr Kontakte haben. Also toll, da sind wir uns ja alle einig, mehr mit Menschen anderer Meinung reden hilft. Dann müssen wir jetzt nur noch damit anfangen.
4: Wie schaffen wir es, besser miteinander zu debattieren? Antworten auf diese Frage und praktische Versuche, dabei weiterzukommen, gibt's auf der Digitalkonferenz Republika, die gerade in Berlin stattfindet. Und unsere Beobachterin Julia Herzka hat uns gerade davon erzählt.
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4: Große Erfolge sollten auch groß gefeiert werden und dass der Aufstieg der SV Elversberg in die Fußball-Bundesliga ein sehr großer Erfolg ist, daran gibt's doch wohl keinen Zweifel, oder? Nach dem Sieg am Sonntag hat die 12.800 Seelengemeinde Spiesen-Elversberg im Saarland ihren frisch gebackenen Erstligisten dann auch gestern noch frenetisch bejubelt, nachdem sich die Mannschaft der SV Elversberg zuvor ins Goldene Buch der Gemeinde eingetragen hatte. Aus Elversberg berichtet unser Reporter René Henken.
27: Die Gemeinde Spiesen-Elversberg ist weiterhin in Feierlaune. Rund 6.000 Fans haben zusammen mit der Mannschaft den Aufstieg in die Fußball-Bundesliga gefeiert. Bamba Sekonté hat die Vereinshymne angestimmt, die Fans haben mitgesungen und die Feier genossen.
28: Und in aller Wahl!
29: Sehr fantastisch, sehr cool, weil die Spieler so aufgerufen wurden. Es ist ein tolles Gefühl, die Spieler zu sehen vorne dran und es ist schön halt, ja.
30: Jo, einfach nur Party mit den Fans, zu sehen, wie die Jungs einfach auch, ja, sich einfach mal gehen lassen, sich einfach freuen, den verdienten Erfolg feiern.
31: War richtig gut, weil wir in der ersten Liga sind. Es ist alles cool, jeder hat gute Stimmung, jeder ist am Feiern.
27: Nicht nur die Fans waren beeindruckt, auch SVE-Trainer Vincent Wagner war von der Aufstiegsfeier begeistert.
32: Es gibt schlechtere Dinge, würde ich sagen, als dass die Leute einen mögen, Fotos, Autogramme wollen. Demzufolge versuchen wir, die Leute zu bedienen in dem Sinne, dass wir sie glücklich machen, indem wir die Unterschriften geben. Aber schon mal Entschuldigung an der Stelle für alle, wo ich es nicht geschafft habe, weil Es waren einfach zu viele die letzten beiden Tage.
27: Für die Fans war einer der emotionalsten Momente, als die Spieler nacheinander vorgestellt wurden.
28: Und wir beginnen mit unserem Kapitän natürlich. Herzlich willkommen in unserer Nummer 19. Hier ist Lukas Piekel.
31: Also vor allem, als sie alle Spieler aufgerufen haben, alle sind auf die Bühne gekommen, jeder hat sie gefeiert und das war ein sehr schöner Moment, ja.
27: Vor 3 Jahren hat die SV Elversberg schon an gleicher Stelle gefeiert, und zwar den Aufstieg in die 2. Bundesliga. Damals schon dabei war Vizepräsident Sven Hoffmann.
1: Ich habe das Gefühl, es waren viel, viel mehr Menschen da. Ich glaube, es war mindestens das Doppelte, was vor 3 Jahren hier der Fall war. Es ist immer noch ein tolles Erlebnis, wenn man sowas hier erleben darf und was feiern darf, wo man eine ganze Saison dafür gearbeitet hat.
27: Die SVE-Fans haben bis in den Abend vor dem Rathaus und in den Kneipen gefeiert. Auch für die Mannschaft geht die Party weiter. Sie fliegt noch gemeinsam nach Mallorca.
4: Feiern, feiern, feiern, das ist seit dem Wochenende das Motto im saarländischen Elversberg nach dem Aufstieg des dortigen Fußballvereins, der SV Elversberg, in die 1. Fußball-Bundesliga. Und wie gefeiert wurde, hat uns gerade unser Reporter René Henken geschildert. Die deutschen U17-Fußballerinnen haben gerade zum 9. Mal die Europameisterschaft in ihrer Altersklasse gewonnen. Im Finale von Belfast setzte sich die Auswahl des Deutschen Fußballbundes mit 1:0 gegen Frankreich durch. Natürlich wurde danach auch ordentlich gefeiert vor Ort und gestern beim Deutschen Fußballbund in Frankfurt, berichtet unser Sportreporter Christian Adolf.
2: Eltern, Freunde, Mitarbeiter des DFB und allen voran Präsident Bernd Neuendorf hatten ein großes Spalier gebildet und die U17-Nationalmannschaft im DFB in Empfang genommen. Ganz vorne mit dem Pokal in der Hand Kapitänin Johanna Heppen.
14: Meine Geschwister sind auch da und hier irgendwie die ganzen Supporter, die auf einen warten. Was es auch für hier die Leute bedeutet, ist was ganz Besonderes.
2: Johanna Heppen, die aus Hessen kommt und für den SC Freiburg spielt, war eine der Spielerinnen, die auch Präsident Bernd Neuendorf in seiner kurzen Ansprache besonders als Vorbild für die Stärke des Teams hervorhob. Und der EM-Titel natürlich trotzdem eine große Gemeinschaftsleistung war.
17: Alle wirklich großen Fußballnationen in Europa, die irgendwie alles, was Rang und Namen hat, habt ihr wirklich weggehauen auf dem Platz und das macht uns alle mega stolz, dass wir international so wettbewerbsfähig sind und das haben wir euch zu verdanken. Super Leistung.
2: In Belfast hatten die deutschen U17-Juniorinnen im Finale Frankreich mit 1:0 besiegt. Marie Klemann von Eintracht Frankfurt verwandelte in der 29. Minute einen Elfmeter zum goldenen Siegtor.
14: Ja, ist schon krass. Aber also jetzt im Nachhinein, es fühlt sich gar nicht an, als hätte ich das Tor geschossen, weil einfach nur die Mannschaft zählt. Weil am Ende habe ich ja auch nicht allein auf dem Platz gestanden und die Mannschaft hat das ja alles dazu beigetragen.
2: Und dann gab es ja noch den EM-Pokal im Stadion, den dann wieder Kapitänin Johanna Heppen in die Höhe stemmen durfte.
14: Ich hatte am ganzen Körper Gänsehaut. Das wird auch für immer irgendwie in meinem Kopf sein. Also den Moment werde ich niemals vergessen.
2: 2022 hatte Deutschland zuletzt den EM-Titel bei der U17 geholt. Danach gab es eine Flaute, aus in der Gruppenphase, und zweimal verpasste man gänzlich die Qualifikation. Der Erfolg von 2026 macht Bundestrainerin Sabine Loderer stolz.
18: Wir sagen immer, das ist unser Rudel, dass die sich so dafür belohnen dürfen und so ein ganz besonderer Moment in diesem jungen Alter einfach, der auch prägend sein wird und der immer bleiben wird, gemeinsam erleben dürfen. Das ist was ganz, ganz Besonderes.
2: Eine erfolgreiche Reise der U17 endete mit einem kleinen, aber stimmungsvollen Empfang im DFB-Campus in Frankfurt.
4: Und bei diesem Empfang war auch unser Sportreporter Christian Adolf dabei.
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4: Das Filmfestival von Cannes ist gestern in seine 2. Woche gestartet und eines lässt sich auf jeden Fall sagen, Deutschland ist in Cannes diesmal sehr stark vertreten durch Stars vor und hinter der Kamera. Mit einigen von ihnen hat unsere Reporterin Bettina Dunkel sprechen können und sie hat sie natürlich auch bei ihren Auftritten in Cannes beobachtet.
19: Mesdames et Messieurs, l'équipe du film de Pavel Pawlikowski.
20: Sie hat es mal wieder geschafft. Sandra Hüller wird in Cannes gefeiert. Auslöser ist ihre Leistung im Wettbewerbsfilm Vaterland, ein Schwarz-Weiß-Drama über Thomas und Erika Mann und deren Reise durchs kriegszerstörte Deutschland im Jahr 1949. Das US-Branchenblatt Variety sieht die deutsche Ausnahmeschauspielerin schon wieder auf Oscar-Kurs. Der Film selbst avancierte direkt zum frühen Favoriten auf die Goldene Palme. Weil Regisseur Pavel Pawlikowski seine Geschichte über Trauer, Exil und Heimat ebenso dicht wie nahbar inszeniert hat und weil der Film weit mehr ist als ein Familienporträt. Generell kann man in diesem Festivaljahrgang viel lernen über das Land der Dichter und Denker. Denn selten waren so viele deutsche Filmschaffende im Programm von Cannes vertreten. Und selten ging es so oft um Themen wie Identität und deutsche Geschichte. Volker Schlöndorff präsentierte am Samstag in einer Nebenreihe seinen neuen Film Heimsuchung. Die Adaption eines Romans von Jenny Erpenbeck ist eine Art historisches Kammerspiel, erstreckt sich über knapp 100 Jahre, bleibt dabei aber an einem Ort in einem Haus. Auf die Frage, ob eine so stark komprimierte Zeitreise auch für ein internationales Publikum greifbar ist, meinte Schlöndorff kurz vor der Premiere.
0: Ja, also hier in Cannes zu laufen ist natürlich ein Testlauf. Wir haben den Film ja in Deutschland gedreht, für Deutschland, deutsche Geschichte und alles, was uns selbstverständlich ist. Was kann da ein Ausländer damit anfangen? Das ist, wird sich hier heute entscheiden.
20: Die Antwort lautet schlicht und ergreifend, sehr viel können Sie damit anfangen. Eine elegante und intelligente Deutschlandchronik sei ihm gelungen, titelte das US-Magazin The Hollywood Reporter. Der Applaus nach der Vorführung bestätigte das Urteil.
5: Merci à tout le monde.
20: Wie das Urteil über den Wettbewerbsbeitrag der Berliner Regisseurin Valeska Griesebach ausfallen wird, ist noch offen. Ihr Film, Das geträumte Abenteuer, feiert am Freitag Premiere. Auch sie beschäftigt sich mit der deutschen Geschichte, konkret dem Mauerfall und seine Auswirkungen auf Europa.
6: Das hat mich wirklich sehr gekriegt, als ich gemerkt habe, wie sehr sind wir einerseits verbunden durch diesen Moment in ganz Europa. Es hat sich so viel bewegt und verändert und gleichzeitig, wie sehr sind wir auch getrennt durch Erfahrungen danach in den Nachwendejahren eigentlich.

0: passiert und man spürt das auch.
1: Deutsche Filmschaffende beim Filmfestival in Cannes. In diesem Jahr sind sie dort stark vertreten und unsere Reporterin Bettina Dunkel hat mit einigen von ihnen gesprochen.
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1: 9 Uhr. Kommunen fordern mehr Geld für Zivilschutz vom Bund. Prämie für Elektroautos kann ab heute beantragt werden. Kreuzfahrten werden immer beliebter. Das Wetter: Sonne, Wolken und Schauer bei 14 bis 19 Grad. Mein Name ist Kerstin Spät. Guten Morgen. Kritik an den Plänen zum Ausbau des Zivilschutzes. Der Deutsche Städte- und Gemeindebund nennt das Vorhaben von Innenminister Dobrindt unzureichend. Aus der Nachrichtenredaktion Andreas Gerlach.
2: Das Redaktionsnetzwerk Deutschland hat mit Hauptgeschäftsführer Berghegger gesprochen. Der sagt, Investitionen in Schutzräume, wie Dobrindt sie plant, seien ein wichtiger erster Schritt. Da müsse aber noch mehr kommen, denn Zivilschutz fange unten in den Kommunen an. Deshalb müssten sie an den Plänen beteiligt und dafür dauerhaft finanziert werden. Dobrindt will für mehr Zivilschutz 10 Milliarden Euro bereitstellen. Darüber soll schon morgen im Kabinett entschieden werden.
1: Ab sofort kann die neue staatliche E-Auto-Prämie für Privathaushalte beantragt werden. Das Portal für die Anträge ist gegen 8 Uhr im Internet freigeschaltet worden. Die Prämie ist gestaffelt ab 1.500 bis zu 6.000 Euro. Berechnet wird sie nach Automodell, Haushaltsgröße und Einkommen. Die Prämie gilt rückwirkend für elektrische und Hybridmodelle, die seit Beginn dieses Jahres zugelassen wurden. Insgesamt stehen 3 Milliarden Euro zur Verfügung. Umweltminister Schneider geht davon aus, dass damit 800.000 Fahrzeuge gefördert werden können. Politiker und Parteimitglieder sind im letzten Jahr deutlich häufiger angegriffen worden als in früheren Jahren. Das steht in einer Antwort der Bundesregierung auf eine Anfrage der AfD im Bundestag. ARD-Reporter Maximilian Ulrich.
3: Im vergangenen Jahr registrierte die Polizei in Deutschland 5.140 Straftaten gegen Repräsentanten von Parteien. Das sind rund 1.500 Angriffe mehr als noch im Vorjahr. Erstmals richten sich demnach die meisten Angriffe gegen die AfD. In den Jahren zuvor waren stets die Grünen am stärksten betroffen von Angriffen. Dagegen hat sich die Zahl der Angriffe auf CDU-Mitglieder im letzten Jahr nahezu verdreifacht.
1: Nach dem Ausbruch von Ebola in der afrikanischen Kongo

0: Risikoregion helfen andere Länder bei der Behandlung von Infizierten. Wie die US-Gesundheitsbehörde CDC mitteilte, wird ein US-Bürger aus der Demokratischen Republik Kongo nach Deutschland ausgeflogen. Der Arzt habe im Kongo gearbeitet und sich dabei infiziert. In Deutschland könne ihm schneller geholfen werden. Mit dem Mann werden 6 Kontaktpersonen ausgeflogen. Wo genau sie in Deutschland behandelt werden, ist nicht bekannt. Die Gewerkschaft NGG hat in der Gastronomiebranche im Rhein-Main-Gebiet zum Streik aufgerufen. Es könnte Einschränkungen zum Beispiel in Hotels geben, so die Gewerkschaft. Außerdem ist eine Kundgebung in der Frankfurter Innenstadt geplant. Dort wollen heute auch Taxifahrer und Beschäftigte der Telekom demonstrieren. Das Statistische Bundesamt meldet einen Rekord bei Kreuzfahrten. Im vergangenen Jahr haben gut 1,5 Millionen Menschen eine Kreuzfahrt an einem deutschen Hafen gestartet und damit so viele wie noch nie. Auch in der EU gab es zuletzt einen Rekord. Dort haben die meisten Menschen ihre Kreuzfahrt in Italien begonnen. In Kassel beginnen heute offiziell die Bauarbeiten für die neue Gesamtschule Nord Plus. Es ist der teuerste Neubau einer Schule in der Geschichte der Stadt. 140 Millionen Euro sind eingeplant. HR-Reporter Michael Pschibilla.
1: Das Plus im Namen deutet schon darauf hin, dass es hier nicht nur um eine reine Schule geht. In der Kasseler Nordstadt soll ein sogenannter Bildungscampus entstehen. Neben einer Grundstufe und weiterführenden Schulformen mit Ganztagsbetreuung gehören dazu auch eine Stadtteilbibliothek und Räume für die Jugendhilfe. In das Konzept für den Neubau sind auch Ideen von Schülern eingeflossen. Künftig sollen hier rund 1200 Mädchen und Jungen unterrichtet werden.
0: Das waren die Nachrichten. Das Wetter. Erst zeigt sich heute noch oft die Sonne. Nach und nach wird es aber bewölkt und ab dem Mittag sind Schauer und einzelne Gewitter möglich. Bei 14 Grad im Westerwald und bis zu 19 Grad in Süd- und Osthessen. Auch in der kommenden Nacht fällt etwas Regen bei 12 bis 8 Grad. Morgen ist es ähnlich wie heute. Es wird etwas wärmer. Und die weiteren Aussichten? Am Donnerstag und Freitag meist sonnig und frühsommerlich. Am Freitag bis zu 29 Grad. Die Zeit in einer halben Minute, 5 nach 9.
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0: A3 Köln Richtung Frankfurt. Zwischen Mönchhof-Dreieck und Kelsterbach streckenweise stockender Verkehr wegen eines defekten LKW auf dem rechten Fahrstreifen. A5 Darmstadt Richtung Kassel. Zwischen Frankfurter Kreuz und Westkreuz Frankfurt 4 Kilometer stockend. A7 Kassel Richtung Fulda. Zwischen Homberg-Efze und Bad Hersfeld-West steht ein defekter LKW in einer Baustelle, deshalb ist hier nur ein Fahrstreifen frei. A643 Mainz Richtung Wiesbaden, zwischen Dreieck Mainz und Schiersteiner Kreuz streckenweise stockend. A643 Wiesbaden Richtung Mainz, zwischen Schiersteiner Kreuz und Mainz-Gonsenheim 3 Kilometer Stau. A648 Frankfurt Richtung Eschborn, zwischen Westkreuz Frankfurt und Eschborner Dreieck 2 Kilometer Stau wegen einer Baustelle. Und B43 Frankfurt Richtung Flughafen. Die Ausfahrt Kelsterbach ist wegen eines defekten Schwertransports gesperrt. Dadurch gibt es 2 Kilometer Stau ab Frankfurt Gateway Gardens.
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3: Schönen guten Morgen. In Großbritannien wird laut darüber nachgedacht, irgendwann wieder in die EU einzutreten. Ja, wir blicken nach England. Labour muss die für sie desaströsen Regional- und Kommunalwahlen Anfang Mai verdauen. Und das ist schwierig. Die Labour-Partei steckt in einer Führungskrise. Partei- und Regierungschef Keir Starmer ist angezählt. Zwar hat ihn bislang keiner der potenziellen offiziell herausgefordert, doch nun hat einer von ihnen, Wes Streeting, eine alte Wunde aufgerissen, wohl in der Hoffnung, damit die progressive Linke hinter sich zu vereinen. Es geht um den Brexit.
4: Es war ein Paukenschlag, als der Labour-Abgeordnete und frisch von seinem Ministerposten zurückgetretene Wes Streeting am Wochenende vor laufenden Kameras folgende Aussage traf.
5: Leaving the European Union was a catastrophic mistake.
4: Die EU zu verlassen war ein katastrophaler Fehler. Die größte wirtschaftliche Chance, die wir haben, liegt vor unserer Haustür. Wir brauchen eine neue Beziehung zur EU, denn die Zukunft Großbritanniens liegt in Europa. Und eines Tages werden wir wieder Teil der EU sein.
5: One day back in the European Union.
4: Auch wenn seine Fans jubelten. Die Labour-Partei hatte eigentlich zum Amtsantritt klare rote Linien gezogen. Keine Rückkehr in den Binnenmarkt, in die Zollunion oder zur Freizügigkeit. Auch um nicht all jene Wähler zu verprellen, die 2016 für den Brexit gestimmt hatten und dann 2024 für Labour. Doch über diese Linien setzte Streeting sich nun hinweg und verkündete im selben Atemzug:
6: We need a proper contest with the best candidates on the field and I'll be standing.
4: Es brauche einen Wettbewerb zwischen den besten Kandidaten, die Premierminister Keir Starmer herausfordern wollten. Und auch er werde gegen Starmer antreten. Gut denkbar, dass Streetings Brexit-Manöver ein Versuch war, in diesem Wettbewerb die progressive Linke hinter sich zu vereinen, die den Brexit schon lange ablehnt. Und immerhin sagen laut Meinungsforschungsinstitut YouGov heute 55% der Briten, sie würden der EU lieber wieder beitreten. Doch möglich ist auch, dass Streeting damit seinem gefährlichsten Kontrahenten einen Strich durch die Rechnung gemacht hat, Andy Burnham. Der ist derzeit noch Bürgermeister von Greater Manchester, könnte jedoch durch eine Nachwahl im Wahlkreis Makerfield ins Parlament gelangen. Um ihm diesen Weg zu ebnen, hatte Makerfields Labour-Abgeordneter extra sein Mandat niedergelegt. Angesprochen auf die Brexit-Frage äußerte sich Burnham im ITV-Fernsehen nur verhalten. Es gibt langfristige Gründe für einen Wiedereintritt, aber dafür setze ich mich bei dieser Nachwahl nicht ein. Wir müssen uns aufs Innenpolitische konzentrieren. Großbritannien muss sich auf das Hier und Jetzt konzentrieren.
7: Very much on the here and now.
4: Burnhams Zurückhaltung dürfte auch der Zusammensetzung des Wahlkreises Makerfield geschuldet sein. 2016 hatten dort 65% der Wähler für den Austritt aus der EU gestimmt und bei den Regional- und Kommunalwahlen letzte Woche mehr als 50% für die Rechtspopulisten von Reform UK. Kein leichtes Pflaster also für einen Labour-Kandidaten, erst recht nicht, wenn die Wähler fürchten, Burnham könnte als künftiger Parteichef und Premier den Brexit zurückdrehen. Und so entsteht bereits das nächste Hin und Her in der Labour-Partei. Vizepremier David Lammy fühlte sich genötigt, ein Machtwort an seine Kollegen auszusprechen, einmal innezuhalten. 10 Tage dieses Verhaltens wird das britische Volk uns noch verzeihen. 10 Wochen und wir stecken in Schwierigkeiten. Wir werden abgewählt und dann kommt Farage, der Chef der Rechtspopulisten. Wer tatsächlich von der neu entfachten Brexit-Debatte profitiert, wird sich im Juni zeigen, wenn Makerfield über seinen neuen Abgeordneten entscheidet und, sollte die Wahl auf Burnham fallen, damit womöglich auch über Großbritanniens neuen Premier. Sollte Burnham nicht ins Parlament gewählt werden, könnte dies wiederum Starmer in die Karten spielen, denn bislang schneidet er in Umfragen unter Parteimitgliedern um einiges besser ab als West Streeting. Oder es könnte andere Gegenkandidaten auf den Plan rufen. Der Kampf um die Labour-Spitze dürfte sich noch eine Weile ziehen.
3: Viele Briten würden der EU gerne wieder beitreten. Das spielt jetzt eine Rolle in der Führungskrise innerhalb der Labour-Partei. Über diese Krise hat uns Franziska Hoppen informiert. 9:10. Der Anteil von Elektroautos im Straßenverkehr in Deutschland ist noch relativ gering. Da will die Bundesregierung jetzt Anreize setzen. Elektroautos sollen für mehr Menschen bezahlbar werden, und zwar dank staatlichen Zuschüssen. Das können mehrere tausend Euro sein. Ab heute können diese Zuschüsse beantragt werden. Caroline Dünnebier aus unserem Hauptstadtstudio kennt die Details. Was beinhaltet diese Förderung?
8: Gefördert werden der Kauf und das Leasing von neuen Elektroautos und bestimmten Plug-in-Hybriden. Wichtig ist, dass die Förderung für Autos gilt, die ab dem 1. Januar diesen Jahres zugelassen wurden. Die Förderung liegt je nach Fahrzeugtyp, Einkommen und Familiengröße zwischen 1.500 und 6.000 Euro. Reine Elektroautos bekommen mindestens 3.000 Euro, Plug-in-Hybride mindestens 1.500 Euro. Familien und Haushalte mit geringerem Einkommen bekommen zusätzliche Zuschüsse. Gebrauchte E-Autos werden nicht gefördert. Gedacht ist die Förderung vor allem für private Haushalte mit kleinen und mittleren Einkommen. Wer bis zu 80.000 Euro im Jahr verdient, kann die Förderung bekommen. Mit Kindern liegt die Grenze etwas höher, bei maximal 90.000 Euro. Entscheidend ist immer das gemeinsame Einkommen im Haushalt.
3: Also man möchte fördern, dass mehr Menschen sich ein neues E-Auto anschaffen. Wie bekommt man denn die Förderung?
8: Die Förderung kann über ein eigenes Online-Portal des Umweltministeriums beantragt werden. Wichtig ist, der Antrag sollte erst gestellt werden, wenn das Auto bereits zugelassen ist. Dafür braucht man unter anderem den Kauf- oder Leasingvertrag, den Fahrzeugschein und die letzten Steuerbescheide. Wer die Online-Ausweisfunktion nutzt, kann den Antrag schneller bearbeiten lassen. Außerdem gilt, das Fahrzeug muss mindestens 3 Jahre in Besitz bleiben, sonst muss man die Förderung zurückzahlen.
3: Was ist denn das genaue Ziel dieser Förderung?
8: Ziel ist es, mehr Menschen den Umstieg auf klimafreundlichere Autos zu erleichtern. Die Bundesregierung rechnet damit, in den nächsten 3 bis 4 Jahren rund 800.000 Fahrzeuge zu fördern. Dafür werden insgesamt 3 Milliarden Euro aus dem Klima- und Transformationsfonds bereitgestellt. Das Geld im Fonds kommt vor allem aus dem sogenannten CO2-Preis. Unternehmen und Verbraucher zahlen also indirekt Geld, wenn sie fossile Energien wie Benzin, Diesel, Gas oder Heizöl nutzen. Ein Teil dieser Einnahmen fließt dann in den Fonds und wird wieder für Klimaschutzmaßnahmen ausgegeben.
3: Wie sind denn die Reaktionen auf diese Fördermaßnahme?
8: Der ADAC findet die Förderung grundsätzlich gut. Der Verband hätte sich aber eher günstigere Strompreise gewünscht. Der Bundesverband der Verbraucherzentralen übt Kritik. Das Förderprogramm komme vor allem Besserverdienenden zugute. Besser sei es, die Förderung an den Neuwagenpreisen auszurichten und vergleichsweise günstigere Fahrzeuge einzubeziehen.
3: Wir wissen es alle, E-Autos müssen geladen werden und da ist es mit der Infrastruktur noch nicht so weit her. Was plant die Bundesregierung denn für diese Ladeinfrastruktur?
8: Verkehrsminister Patrick Schnieder von der CDU sagt, das Ausbauniveau für Pkw und leichte Nutzfahrzeuge sei sehr gut und ausreichend. Trotzdem müssten noch Lücken im Deutschlandnetz geschlossen werden, besonders in unterversorgten ländlichen Regionen. Schwierig ist die Situation auch in Großstädten, vor allem bei Mehrfamilienhäusern. Dort müssen sich die Wohnungsbesitzer erst einigen. Für den Bau einer Ladesäule braucht es eine Mehrheit der Eigentümer. Seit Mitte April gibt es ein zusätzliches Förderprogramm. Damit sollen die Zahlen der Ladepunkte in Mehrfamilienhäusern erhöht werden. In diesem Jahr stehen dafür 500 Millionen Euro zur Verfügung.
3: Nach der Zustimmung des Bundesrates Anfang Mai kann die Förderung von E-Autos also wie geplant beginnen. Anträge können ab heute und rückwirkend für Zulassungen seit Jahresanfang gestellt werden. Die Infos hatte Caroline Dünnebier für uns.
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3: Eigentlich soll uns Urlaub ja entspannen, aber die Lage ist gerade angespannt. Die Preise sind erheblich nach oben geklettert und wer eine weite Flugreise geplant hat, der muss mit einrechnen, dass die Konflikte im Nahen Osten zu Schwierigkeiten im Luftverkehr führen können. Die Lösung könnte da ein Reiseziel in Deutschland sein, mit kürzeren Anreisezeiten und sichererer politischer Lage. Die heimische Tourismusbranche kann also in diesem Jahr von der Doppelkrise aus politischer Unsicherheit und Kostenexplosion bei Sprit und Kerosin profitieren. Und Erholung findet sich ja auch direkt vor der Haustür.
9: Die Rhön, ein Mittelgebirge im Länderdreieck Hessen-Bayern-Thüringen, bekannt für seine Panoramablicke über weite Landschaften. Mit vielen Wanderwegen, gut also für die aktive Erholung in der Natur. Mittendrin das Rhönpark Aktivresort mit Indoor-Spielplatz, Schwimmbad, Wellness- und Fitnessangeboten inklusive. Spaß also für jung bis alt und das ganz nahe der Heimat für diese Mutter aus Hessen.
10: Dass wir ja mit den Kindern gut hinkommen und wieder gut heimkommen und dass wir auch nicht so eine weite Anreise haben.
9: Kurze Wege in den Urlaub, das lockt Reisende in Zeiten von hohen Spritpreisen und Inflation. Christian Engelhardt vom Hessischen Tourismusverband spricht von einer Chance für das bei den Deutschen eh beliebteste Reiseziel Deutschland.
11: Tatsächlich ist es eine gute Zeit für den Deutschlandtourismus und für den Hessentourismus, denn die Unsicherheiten, die internationalen, die sorgen dafür, dass Menschen eher auch im eigenen Land Urlaub machen.
9: Mehr als jeder vierte Deutsche, der bis Ende Juni verreisen möchte, plant, seinen Urlaub in Deutschland zu verbringen. Das ergibt eine Umfrage des Deutschen Tourismusverbands. Orte wie das Resort in der Rhön profitieren, bestätigt Tonja Schulz vom Rhönpark Aktiv Resort.
12: Wir merken das auch schon gerade jetzt in den letzten Wochen und Monaten noch mehr, dass die Nachfrage immer mehr steigt hier nach Urlaub in Deutschland und vor allem auch in der Rhön, weil wir natürlich mitten in Deutschland sind und dadurch sehr leicht erreichbar.
9: Seit Jahresbeginn sieht auch der Hessische Tourismusverband die Übernachtungszahlen hierzulande steigen. Dabei habe die Saison noch gar nicht richtig begonnen, so Christian Engelhardt.
11: Der Tourismus in Hessen entwickelt sich grundsätzlich gut, das heißt, er steigt etwas. Diese Urlaube werden aber oft kurzfristiger entschieden als internationale Urlaube. Deshalb haben wir für das Jahr noch nicht so viele Prognosen, aber ich gehe davon aus, es wird weitergehen. weiter steigen.
9: Besonders, wenn das Wetter gut ist. Denn das spielt beim Urlaub in Deutschland eine große Rolle, sagt Anne Zischke, Reiseexpertin beim Buchungsportal HolidayCheck.
13: Wenn das Wetter gut ist, buchen die Gäste wirklich sehr, sehr kurzfristig. Und wenn das Wetter schlecht ist, bleiben sie zu Hause.
9: Wetterunabhängiger sind Städtetrips. Auch die liegen im Reisetrend. Frankfurt hat da seit Jahren die meisten Übernachtungsgäste in Hessen, auch wegen seiner Lage als Drehkreuz im Flug wie im Bahnverkehr. Mittlerweile spürt die Stadt aber die Folgen der internationalen Krisen, sagt Thomas Feder von der Tourismus und Kongress GmbH.
14: Die ersten Anzeigen sind da, dass der Binnenmarkt weiter steigt, aber der Auslandsmarkt sich aufgrund von den internationalen Konflikten, Iran-Krieg, Ukraine-Krieg, eben auch weiterhin schlechter entwickelt als in den letzten Jahren. Und der ausländische Tourist gibt statistisch gesehen mehr Geld aus, das merkt man in den Luxushotels.
9: Denn dort checken vor allem Touristen aus dem Ausland ein. Doch auch deutsche Urlauber sind immer öfter bereit, mehr für ihren Urlaub im Inland zu bezahlen. Das merkt die deutsche Reisebranche bereits. Vielleicht ja auch, weil der Deutschlandurlaub Ersatz für die teure Fernreise ist.
3: Julia Hummelsieb über das Reiseziel Deutschland und wie sich die Buchungszahlen dorthin aufgrund von internationalen Krisen und hohen Sprit- und Kerosinpreisen entwickeln. Günstig war gestern, wie sich der Urlaub verändert. Das Thema an diesem Dienstag.
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3: Behandlungen beim Hals-Nasen-Ohren-Arzt können unangenehm oder sogar schmerzhaft sein. Da braucht man Vertrauen zum Arzt. Dass ein Arzt Patienten absichtlich extra viele Schmerzen zumutet, das dürfte die absolute Ausnahme sein. Um so einen Fall geht es jetzt im Rhein-Main-Gebiet. Da soll ein HNO-Arzt jahrelang Patienten gequält haben. Unsere Gerichtsreporterin Heike Borufka weiß da mehr. Heike, was wird dem Arzt denn genau vorgeworfen?
15: Sehr viel und sehr Schreckliches, würde ich sagen. Und das klingt selbst schrecklich in der wirklich nüchternen Sprache der Juristen, die ja bewusst abstrakt formulieren. Und abstrakt formuliert heißt das, sexuelle Übergriffe mit Gewalt, sexuelle Nötigung, sexueller Missbrauch unter Ausnutzung eines Behandlungsverhältnisses und gefährliche Körperverletzung. Also vielleicht kann man daran schon so ein bisschen dieses Ausmaß erkennen. Es sind Taten, die sollen passiert sein zwischen 2009 und Ende 2025. Und das ist der Stand jetzt. Das kann noch viel schlimmer werden.
3: Was weiß man denn über diesen Arzt?
15: Dieser Arzt betreibt eine Privatklinik und alle Betroffenen, mit denen ich gesprochen habe, und es waren einige, die beschreiben eigentlich alle dasselbe. Das heißt, sie melden sich dort an. Manchmal wird dieser Arzt als Koryphäe bezeichnet. Sie gehen dorthin und sie berichten, dass sie sehr schnell dazu überredet werden, und zwar von ihm, dass es eine Operation braucht. Das heißt, es wird offensichtlich, deren Beschwerden werden offensichtlich dramatischer dargestellt, jedenfalls sagen Sie das so, als es tatsächlich ist, dann werden Sie operiert und dann kommt es eben zu diesen seltsamen Behandlungsmethoden. Also die müssen sich auf diesen Behandlungsstuhl setzen und sie beschreiben wirklich alle dasselbe Szenario. Und dann lehnt er sich auf sie drauf, geht mit einer Art Spatel in die Nase rein, geht in Nebenhöhlen, Kiefernhöhlen. Die beschreiben es als Schmerzen, die so heftig seien, wie sie sie noch nie erlebt hätten. Und da kratze oder schabe er dann rum und liegt eben auf ihn drauf. Und sie haben das Gefühl, dass das auch eine sexuelle Komponente hat. Das heißt, er reibt sich wohl an diesen Patienten dann. In manchen Fällen wird von Stöhnen gesprochen.
3: Wer waren denn die Opfer?
15: Das waren insbesondere junge Männer, also so zwischen 20 und 30. Die Staatsanwaltschaft Frankfurt, die ermittelt, sagt, es war kein Minderjähriger dabei, es sind alles erwachsene Männer. Ich habe auch mit Männern gesprochen, die älter als 20 oder 30 sind, aber sagen, sie würden sehr jung aussehen. Also das scheinen die Männer zu sein, ich möchte mal sagen, auf die er es angeblich abgesehen hat.
3: Jetzt fragt man sich, wenn man das hört, warum das über Jahre so gehen konnte. Warum haben die Patienten sich nicht gewehrt?
15: Ja, das fragen die sich auch. Das ist ja auch sehr schambesetzt. Ne? Man fragt sich selber, warum habe ich mir das gefallen lassen? Zum Teil ja auch mehrmals hintereinander. In manchen Fällen haben die sich auch mehrfach von ihm operieren lassen und dann diese sehr, sehr schmerzhafte Nachbehandlung über sich ergehen lassen. Aber sie sagen, du hast da so einen Schmerz in dem Augenblick, dass du nicht in der Lage bist, dich zu wehren. Und das beschreiben sie auch alle.
3: Wie läuft jetzt das Verfahren gegen den Arzt?
15: Die Staatsanwaltschaft hat vor knapp 2 Wochen Privaträume und die Praxisräume von ihm durchsuchen lassen. Das heißt, da sind Sachen gesichert worden. Das heißt auch, die müssen jetzt erstmal gesichtet werden, wie das Staatsanwälte nennen. Da muss geguckt werden, ist da irgendwas Belastbares dabei? Dann muss das ausgewertet werden, dann muss das eingeschätzt werden. Es ist aber so, dass ich annehme, dass da noch viel mehr Anzeigen dazukommen. Bislang gibt es 9 Betroffene, die sich bei der Staatsanwaltschaft und der Polizei gemeldet haben. Aber ich kann sagen, alleine heute Vormittag haben sich schon bei mir wieder Männer gemeldet, die von Vorfällen aus den 90er Jahren berichten und sagen, auch sie werden sich jetzt an Polizei und Staatsanwaltschaft wenden. Das heißt, ich rechne damit, das wird noch größere Kreise ziehen.
3: Vielen Dank, Heike Borufka. Ein HNO-Arzt im Rhein-Main-Gebiet steht im Verdacht, Patienten absichtlich gequält zu haben. Die Ermittlungen laufen.
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3: Vor kurzem war Donald Trump zu Gast bei Xi Jinping in China. Heute trifft Wladimir Putin dort ein. Russlands Präsident reist für 2 Tage nach Peking. Der offizielle Anlass? 25 Jahre Vertrag über gute Nachbarschaft, Freundschaft und Zusammenarbeit zwischen Russland und China. Unterschrieben hat diesen Vertrag damals Putin selbst. Was er heute von China will, berichtet uns Lilia Becker.
16: 4 Jahre militärische Spezialoperation. Schrumpfende Wirtschaft, vermehrt ukrainische Drohnen am russischen Himmel und ein schwindender Rückhalt in der Bevölkerung. Wenn Wladimir Putin heute in Peking landet, kommt er als jemand, der etwas braucht. Schon vor Tagen hat Kreml-Sprecher Dmitri Peskow klargemacht, worum es bei den Gesprächen gehen soll.
17: Die Tagesordnung ist klar. In erster Linie handelt es sich um unsere bilateralen Beziehungen, um diese besonderen Beziehungen einer privilegierten strategischen Partnerschaft. Ein beträchtliches Volumen an Handels- und Wirtschaftskooperationen, das stetig über 200 Milliarden Dollar beträgt.
16: 200 Milliarden Dollar Handel. Die chinesische Zollverwaltung beziffert ihn für das Jahr 2025 sogar auf 228 Milliarden. Das ist rund 1/3 des gesamten russischen Außenhandelsumsatzes. Andersrum sind es nur rund 5%, also weitaus geringer. Russland verkauft an China überwiegend Erdöl. Um Geschäfte im Bereich Energie wird es vermutlich auch bei diesem Treffen gehen. Putin selbst kündigte Anfang Mai einen Durchbruch an, ohne Details zu nennen.
18: Wir sind uns weitgehend einig, einen ernsthaften, sehr bedeutenden Schritt nach vorne in der Zusammenarbeit im Gas- und Ölsektor machen zu wollen. Einen sehr ernsthaften Schritt.
16: Gazprom und der chinesische Staatskonzern CNPC haben im vergangenen September eine Absichtserklärung für eine weitere Pipeline unterzeichnet, Sila Sibiri 2, auf Deutsch Kraft Sibiriens. Weitere 50 Milliarden Kubikmeter Gas pro Jahr sollen durch die Mongolei nach China fließen. Das ist fast die Menge, die Russland einst durch die zerstörte Nord Stream Pipeline nach Europa lieferte. Doch die Pipeline kommt laut Branchenexperten frühestens 2032, 5 Jahre nach dem geplanten EU-Importstopp. Um diese Lücke zu schließen, muss Russland dringend nach Lösungen suchen. Politisch will Russland in Peking vermutlich eines: erfahren, was Donald Trump mit Xi Jinping vereinbart hat. Kreml-Sprecher Dmitri Peskow sagt das offen.
18: Im Rahmen der bevorstehenden bilateralen Kontakte zwischen Russland und China wird es eine gute Gelegenheit geben, Ansichten über das Treffen auszutauschen, das die Chinesen mit den Amerikanern hatten. Wir hoffen auf Informationen aus erster Hand, wenn wir in China sind.
16: Eine echte Allianz, militärisch oder gar eine Vermittlerrolle im Krieg, wird Russland aus Peking aber kaum bekommen. Was Russland von China will, scheint klar: Geld, einen Markt für sein Gas und politische Rückendeckung. Was es bekommen wird, ist offen. Es sollen etwa 40 Dokumente unterzeichnet werden. Was der Inhalt sein wird, ist noch unklar. Sicher ist nur eines. An diesem Tisch sitzt Putin nicht als gleichberechtigter Partner, sondern als einer, der etwas braucht. Sozusagen als Juniorpartner, der er einst nicht war. Lilia Becker für das Studio Moskau. Für das Studio Moskau, Lilia Becker.
3: Wladimir Putin will die Freundschaft mit China vertiefen, kommt als Bittsteller. Da geht es auch um Energielieferungen. 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Heute wird in München die derzeit größte Sammelklage Deutschlands verhandelt, die Klage gegen Amazon Prime Video. Die Verbraucherzentrale Sachsen geht gegen den Streamingdienst vor, weil der Anfang 2024 zusätzliche Werbung eingeführt hat. Und außerdem wurde gleichzeitig die Qualität von Bild und Ton verringert. Die geschätzt 17 Millionen Kunden konnten das nur verhindern, indem sie ein weiteres Abo für zusätzliche 2,99 Euro pro Monat abgeschlossen haben. Jutta Kaiser aus der ARD Verbraucherredaktion. Was will die Verbraucherzentrale jetzt erreichen?
19: Sie will, dass Amazon den betroffenen Kundinnen und Kunden von Prime Video einen Teil ihrer monatlichen Gebühren zurückzahlt. Und zwar nicht nur denjenigen, die das zusätzliche Abo abgeschlossen haben, sondern auch all denen, die das nicht getan haben. Denn die haben seit Februar 2024 ja nicht mehr die Leistung bekommen, für die sie ursprünglich bezahlt haben, als sie das Abo abgeschlossen haben. Sondern sie mussten seit der Änderung eine schlechtere Qualität bei Bild und Ton in Kauf nehmen und zusätzlich auch mehr Werbung. Beate Saupe, Referentin für Recht bei der Verbraucherzentrale Sachsen, sieht darin eine unzulässige Vertragsveränderung zu Lasten der Amazon Prime-Kunden.
20: Es geht hier nicht nur um die einzelnen Verbraucher und deren Schadensersatz, sondern es geht auch um die Grundsatzfrage, dass Unternehmen aus unserer Sicht laufende Verträge nicht einseitig ohne Zustimmung verschlechtern dürfen.
19: Die Verbraucherzentrale meint, Amazon hätte die Kundinnen und Kunden vorab fragen und ihnen auch die Chance geben müssen, Nein zu sagen. Amazon sieht das anders. Das Unternehmen habe seine Kunden transparent, im Voraus und in Übereinstimmung mit geltendem Recht informiert.
3: Woher weiß ich denn, ob ich betroffen bin?
19: Wichtig ist der Stichtag 5. Februar 2024. Das ist der Tag, an dem Amazon die zusätzliche Werbung für den Streamingdienst angekündigt hat. Wer vor dem 5. Februar 2024 ein Prime-Abo hatte, ist laut Verbraucherzentrale betroffen. Auch wer sein Abo seitdem gekündigt hat, hat Ansprüche für den Zeitraum bis zum Auslaufen. Das gilt auch für Menschen, die Amazon Prime Video zwar haben, es aber gar nicht nutzen. Auch die können sich der Klage noch anschließen, bis zum 9. Juni. Das ist kostenlos und geht online über ein Formular des Bundesjustizministeriums. Die Verbraucherzentrale Sachsen hat den Link und eine Ausfüllhilfe auf ihren Internetseiten veröffentlicht.
3: Wie viel Geld müsste Amazon zurückzahlen, sollte der Streamingdienst wirklich dazu verpflichtet werden?
19: Laut Verbraucherzentrale geht es aktuell um etwa 80 Euro pro Fall, also für Menschen, die betroffen sind und immer noch ein Prime-Video-Abo haben. Die Summe kann sogar noch steigen, je nachdem, ob und wie lange sich das Verfahren möglicherweise hinzieht. Beate Saupe von der Verbraucherzentrale Sachsen zu den konkreten Forderungen.
20: Wenn Sie das Zusatzabo abgeschlossen haben, die 2,99 Euro pro Monat, oder für die Verbraucher, die eben kein Zusatzabo abgeschlossen haben, dass diese mindestens die Hälfte der monatlichen Abogebühren zurückerhalten.
19: Eine konkrete mögliche Entschädigungssumme legt das Gericht fest.
3: Wenn ich mich der Klage anschließe, könnte es passieren, dass Amazon mir das Abo kündigt?
19: Das habe ich die Referentin für Recht bei der Verbraucherzentrale Sachsen auch gefragt. Aus ihrer Sicht müssen die betroffenen Verbraucher aber keine Angst haben. Es ist zwar nicht ausgeschlossen, dass Amazon Kundenabos kündigt, aber doch sehr unwahrscheinlich. Denn das Unternehmen verdient mit diesen Abos ja Geld und wird kaum freiwillig darauf verzichten. Und auch nach dem Ende eines Abos müssen gekaufte Filme und E-Books abrufbar bleiben.
3: Klage gegen Amazon Prime wegen zusätzlicher Werbung. In den nächsten 3 Wochen kann man sich der Sammelklage noch anschließen.
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19: 9.31 Uhr. Kommunen fördern mehr Geld für Zivilschutz vom Bund. Prämie für Elektroautos kann ab heute beantragt werden. Tote Frau in Hanau entdeckt. Das Wetter, Sonne, Wolken und Schauer, 14 bis 19 Grad. Mein Name ist Kerstin Spieth. Kritik an den Plänen zum Ausbau des Zivilschutzes. Der Deutsche Städte- und Gemeindebund nennt das Vorhaben von Innenminister Dobrindt unzureichend. Hauptgeschäftsführer Berghecker sagte dem Redaktionsnetzwerk Deutschland, Investitionen in Schutzräume seien ein wichtiger erster Schritt. Das reiche aber nicht. Zivilschutz fange in den Kommunen an. Deshalb müssten sie dafür dauerhaft finanziert werden. Dobrindt will für seinen Plan 10 Milliarden Euro bereitstellen. Heute Vormittag ist die neue staatliche E-Auto-Prämie für Privathaushalte gestartet. Das Portal für die Anträge ist gegen 8 Uhr im Internet freigeschaltet worden. ARD-Reporterin Caroline Dünnebier.
0: Wie hoch der Zuschuss ausfällt, hängt vom Fahrzeug, dem Einkommen und der Familiengröße ab. Vor allem Haushalte mit kleinen und mittleren Einkommen sollen profitieren. Wichtig ist, gefördert werden nur neue Fahrzeuge, die seit Anfang des Jahres zugelassen wurden. Die Bundesregierung rechnet damit, in den nächsten 3 bis 4 Jahren rund 800.000 Fahrzeuge zu fördern. Insgesamt werden dafür rund 3 Milliarden Euro bereitgestellt.
19: Bundeslandwirtschaftsminister Reiner stellt nachher neue Daten zum Zustand der Wälder in Deutschland vor. Schon in den vergangenen Jahren ging es dem Wald immer schlechter. Infolge des Klimawandels entstanden Schäden durch Hitze, Trockenheit und Käfer. Im Jahr 2024 war nur jeder 5. Baum gesund. Für den Bericht untersuchen Fachleute seit 1984 regelmäßig in Stichproben die Baumkronen. Fast ein Drittel Deutschlands ist von Wald bedeckt. In Hanau ist eine Frau offenbar umgebracht worden. Die Polizei hat einen Verdächtigen festgenommen, einen 23 Jahre alten Mann. Der hatte selbst die Polizei gerufen. Die Frau war heute früh schwer verletzt auf einem Parkplatz in Lamboy gefunden worden. Laut Polizei kam für sie jede Hilfe zu spät. Opfer und mutmaßlicher Täter kannten sich. Details gibt es noch nicht. Das bayerische oberste Landesgericht verhandelt heute über Vertragsbedingungen bei Amazon Prime Video. Konkret geht es um zusätzliche Werbung in dem Dienst und weniger Qualität bei Bild und Ton. Geklagt hat die Verbraucherzentrale Sachsen. ARD-Reporterin Jutta Kaiser.
1: Die geschätzt 17 Millionen Kunden hätten keine Möglichkeit gehabt, die Änderung abzulehnen. Um die gewohnte Leistung zu bekommen, hätten sie ein zusätzliches Abo abschließen müssen für 2,99 Euro pro Monat. Die Verbraucherschützer wollen, dass Amazon allen Betroffenen einen Teil ihrer monatlichen Gebühren zurückzahlt. Wer vor dem 5. Februar 2024 ein Prime-Abo hatte, das ist der Tag, an dem Amazon die zusätzliche Werbung für den Streaming-Dienst angekündigt hat, kann sich laut Verbraucherzentrale der Sammelklage anschließen und mögliche Ansprüche geltend machen.
19: Am Edersee in Nordhessen trainieren Fallschirmspringer der Bundeswehr ab heute eines der schwierigsten Manöver, eine Landung im Wasser. Dabei kommt zum ersten Mal auch ein neuer Fallschirm zum Einsatz. HR-Reporterin Silvia Ritter.
5: Etwa 400 Meter über dem Edersee springen die Soldaten aus dem Schulungsflugzeug. Der neue Fallschirm ist dabei jetzt durch eine Leine mit dem Flugzeug verbunden und öffnet automatisch. Keine 2 Minuten später tauchen die Springer ins 14 Grad kalte Ederseewasser ein. Dann gilt es, sich so schnell wie möglich von der schweren Ausrüstung zu befreien. Rettungsboote der DLRG und der Bundeswehr bringen die Soldaten der Division Schnelle Kräfte zurück an Land.
19: Das Statistische Bundesamt meldet einen Rekord bei Kreuzfahrten. Im vergangenen Jahr haben gut 1,5 Millionen Menschen eine Kreuzfahrt an einem deutschen Hafen gestartet und damit so viele wie noch nie. Auch in der EU gab es zuletzt einen Rekord. Dort haben die meisten Menschen ihre Kreuzfahrt in Italien begonnen. Das waren die Nachrichten. Das Wetter. Erst zeigt sich heute noch oft die Sonne. Nach und nach wird es aber bewölkt und ab dem Mittag sind Schauer und einzelne Gewitter möglich. Bei 14 Grad im Westerwald und 19 Grad in Süd- und Osthessen. Auch in der kommenden Nacht fällt etwas Regen bei 12 bis 8 Grad. Morgen ist es ähnlich wie heute. Es wird etwas wärmer. Die weiteren Aussichten. Am Donnerstag und Freitag meist sonnig und frühsommerlich. Am Freitag bis zu 29 Grad. Es ist 9.36 Uhr.
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19: Wir haben erst einmal Warnmeldungen. Vorsicht bitte auf der A45 Gießen Richtung Dortmund. Zwischen Dillenburg und Heiger-Burbach liegt ein Metallteil auf dem linken Fahrstreifen. Vorsicht auch auf der A49 Kassel Richtung Gießen. Zwischen Stadtallendorf Nord und Stadtallendorf Süd ist ein Fahrradfahrer auf der Fahrbahn. Und aufgepasst bitte auf der A661 Oberursel Richtung Egelsbach. Zwischen Frankfurt Ost und Offenbach Kaiserlei liegt ein Grünschnittbehälter auf der Fahrbahn. Jetzt die Behinderungen. A3 Köln Richtung Frankfurt. Zwischen Wiesbadener Kreuz und Kelsterbach streckenweise stockend wegen eines defekten LKW auf dem rechten Fahrstreifen. A5 Heidelberg Richtung Darmstadt. Zwischen Zwingenberg und Darmstadt-Eberstadt 7 Kilometer stockend wegen Grünpflegearbeiten auf dem linken Fahrstreifen. A643 Wiesbaden Richtung Mainz. Zwischen Wiesbaden-Dotzheim und Mainz-Gonsenheim 3 Kilometer Stau wegen einer Tagesbaustelle auf dem rechten Fahrstreifen. Dadurch auch 2 Kilometer Stau auf der A66 zwischen Wiesbaden-Mainzer Straße und Schiersteiner Kreuz. A648 Frankfurt Richtung Eschborn. Zwischen Westkreuz Frankfurt und Eschborner Dreieck 2 Kilometer Stau wegen einer Baustelle. Und im weiteren Verlauf zwischen Wiesbadener Kreuz und Rauenheim nochmal 3 Kilometer Stau.
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3: Einen schönen guten Morgen wünsche ich. Mehr Rüstungsausgaben sollen Europa abwehrfähiger machen. Die Frage ist, wer soll das bezahlen? In Straßburg geht es derzeit um viel Geld, um rund 800 Milliarden Euro, die die EU in die Verteidigungsfähigkeit Europas investieren will. Für diese Investitionen braucht es eine Einigung zwischen Parlament, Rat und EU-Kommission und dieser Trilog beginnt. Andreas Meyer-Feist in Straßburg, dass sich Europa besser aufstellen muss, um verteidigungsbereit zu werden. Darüber herrscht wahrscheinlich Einigkeit. Was sind denn die Hürden, die in diesem Trilog genommen werden müssen?
4: Ja, man muss sich vorstellen, dass diese 800 Milliarden Euro, die sind nicht einfach da. Das ist nicht einfach EU-Geld, das verteilt werden kann, sondern das basiert auf freiwilligen nationalen Zusagen. Also die Mitgliedsländer müssen sagen, sie geben dieses Geld. Und das ist schon mal eine große Hürde. Das Risiko eines Scheiterns oder einer Verwässerung dieses Plans ist wirklich da. Und das Problem ist eben, dass die strengen Schuldenregeln, die sollen ausgesetzt werden. Trotzdem müssen natürlich hochverschuldete Staaten, Italien oder Frankreich, diese neuen Kredite am Ende selbst bezahlen, am Kapitalmarkt aufnehmen. Das ist auch eine Hürde. Und die gemeinsame Beschaffung, das ist ein zentraler Punkt, dass man eben zusammenarbeiten soll. Auch da könnte es noch Probleme geben, zumindest wenn es darum geht, wo kauft man diese Sachen? Kauft man sie in Europa oder in Amerika? Und da gibt es auch unterschiedliche Vorstellungen.
3: Was steckt denn genau drin in diesem Paket, das in Straßburg für die Verteidigungsbereitschaft geschnürt wird, für diesen EU Defense Readiness Omnibus?
4: Ja, Omnibus, das wissen wir vielleicht noch aus dem Lateinischen, das bedeutet ja übersetzt für alle oder für alles. Und in der EU-Gesetzgebung heißt das, dass man ein Sammelgesetzespaket macht, dass man mehrere Gesetze, die es schon gibt, Richtlinie, Verordnungen gleichzeitig in einem einzigen Schritt ändert, ohne dass man sozusagen das für jedes Gesetz einzeln tun muss. Und da geht es erstmal darum, dass man zentrale militärische Lücken schließen will, die in Europa da sind im Vergleich zu anderen militärischen Großmächten, also Abfangsysteme, Drohnenproduktion, Munition, den Ausbau von Straßen und Brücken, Schienennetzen, damit man eben auch Truppen schnell quer durch Europa, zum Beispiel an die Ostflanke Europas bringen kann. Das sind die zentralen Punkte. Und geplant sind eben auch beschleunigte Genehmigungsverfahren, zum Beispiel für Rüstungsfabriken von maximal 60 Tagen. Also es ist nicht viel. Und auch die EU-Chemikalienverordnung, Umweltauflagen, die sollen gelockert werden, damit die Produktion nicht an den scharfen Prüfungen hier scheitert.
3: EU Defense Readiness Omnibus. Wer in Europa wird am meisten zahlen und wer wird am meisten profitieren von diesen geplanten Investitionen?
4: Also erstmal werden wohl, wenn das wirklich kommt, werden viele Soldatinnen und Soldaten profitieren. Das muss man sagen und das sehen auch alle Verteidigungsministerinnen und Minister so. Wenn wir zum Beispiel mal den Leopard 2 Panzer nehmen, der wird von vielen europäischen Armeen genutzt, aber die Ausführungen sind immer anders. Und wenn man dann ein Ersatzteil ins andere, in den anderen Panzer tun will, dann passt das nicht. Dann kann man nicht gemeinsam warten und im Ernstfall können dann Panzer ausfallen, weil ein einfaches Bauteil fehlt. Und das ist zumindest etwas, was man abstellen will. Und das wird auch, glaube ich, passieren und gelingen. Und die EU-Kommission sagt eben, wenn die Bedrohungen wachsen, dann kann man sich eine solche Kleinstaaterei bei Panzern oder anderen Dingen eben nicht mehr leisten. Die Verteidigung muss europäisch gedacht werden. Und zumindest, wenn es um diesen Satz geht, da ziehen doch wohl alle an einem Strang.
3: Die EU will ein ganzes Paket schnüren, um die Verteidigungsfähigkeit zu fördern. 800 Milliarden Euro sollen dafür bereitgestellt werden. Informationen waren das von Andreas Meyer-Feist in Straßburg. Vielen Dank.
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3: Bei der Gesundheitsversorgung wird sich einiges ändern durch die geplanten Reformen. Zum Beispiel sollen Apotheken bald mehr Leistungen übernehmen dürfen. Von Impfungen über Vorsorgeangebote bis zu mehr Medikamenten auch ohne ärztliches Rezept. Bundesgesundheitsministerin Wagen hat das Gesetz zur Apothekenreform Ende Februar in den Bundestag eingebracht. Und Chris Berdrow sagt uns kurz, wie da der Stand der Dinge ist.
6: Ich gehe noch mal schnell zur Apotheke. Diesen Satz sollen die Menschen in Deutschland auch künftig in allen Lebenslagen sagen können. So hat es Gesundheitsministerin Nina Wagen von der CDU bei der ersten Beratung des Gesetzes im Bundestag formuliert. Der Gesetzentwurf aus ihrem Ministerium sieht eine ganze Reihe von Maßnahmen vor, von denen teils gezielt kleinere Apotheken auf dem Land profitieren sollen und Erleichterungen, die allen Apotheken zugutekommen. So sollen Patienten künftig die Möglichkeit haben, mehr Impfungen und mehr Vorsorgeangebote in Apotheken in Anspruch zu nehmen. Bislang dürfen Apotheker nur gegen Grippe und Corona impfen. Geplant ist eine Ausweitung auf alle Totimpfstoffe. Damit wären in Apotheken zum Beispiel auch Impfungen gegen Tetanus oder Hepatitis möglich. In bestimmten Fällen soll es Apotheken außerdem erlaubt werden, eigentlich verschreibungspflichtige Medikamente auch ohne ärztliches Rezept abzugeben. Konkret geht es um die Versorgung von chronisch erkrankten Patienten mit Mitteln, die diese schon länger einnehmen. Und um Medikamente bei bestimmten akuten Beschwerden, die aber, Zitat, unkompliziert sind, wie es im Gesetzentwurf heißt. Ärzte sehen diesen Teil der Pläne besonders kritisch. Ein Teil der geplanten Reformen soll gezielt kleineren Apotheken auf dem Land helfen. So will das Gesundheitsministerium Vorgaben bei den Öffnungszeiten lockern und plant neue Zuschüsse für Notdienste. Zeitlich befristet sollen qualifizierte Apothekenmitarbeiter eine Apotheke auch leiten dürfen, mit dem Ziel, Personalengpässe zu vermeiden. Und Ministerin Wagen hat bei der ersten Lesung des Gesetzes im Bundestag versprochen, dass das Honorar der Apotheker pro verkaufter Medikamentenpackung erhöht wird. Geplant ist, das Gesetz noch vor der parlamentarischen Sommerpause im Juni oder Juli zu beschließen. Weil die EU noch Gesprächsbedarf über eine Zusatzverordnung mit strengeren Vorgaben für den Versandhandel angemeldet hat, könnte es aber auch Herbst werden, bis die Reform kommt.
3: Die geplante Apothekenreform, kurz zusammengefasst von Chris Berdrow.
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3: Nur mit Handgepäck reisen, das ist bei Kurzreisen sehr attraktiv. Man hat keine Wartezeiten am Gepäckband nach der Ankunft und es entstehen keine zusätzlichen Kosten für die Koffer. Aber das ist Geschichte. Bei der Lufthansa gelten ab heute auf einigen Strecken neue Regeln für das Handgepäck. Das ist dann nämlich nicht mehr unbedingt im Preis inbegriffen. Roman Warschauer in Frankfurt. Die Lufthansa streicht da diese Geschichten, das gesamte kostenlose Handgepäck?
7: Nein, zumindest nicht grundsätzlich. Es gibt jetzt einen neuen Tarif. Insgesamt gibt es dann 5 verschiedene Tarife in der Economy Class. Und dieser neue Tarif nennt sich Basic. Und der ordnet sich nochmal unter dem bisher günstigsten Light-Tarif ein. Und der kommt eben ohne Handgepäck aus. Da ist dann nur noch ein sogenannter persönlicher Gegenstand inklusive, also eine Handtasche, ein kleiner Rucksack oder eine Laptoptasche etwa. Das, was man so unter dem Sitz verstauen kann. Alles, was oben ins Gepäckfach reinkommt, das ist dann da nicht mehr inbegriffen. Und die Lufthansa sagt, es gäbe eben auf einigen Strecken Reisende, die so unterwegs seien, die also zum Beispiel morgens hin und abends zurückfliegen und denen eine Laptop-Tasche zum Beispiel reicht. Frankfurt, London oder München, Hamburg sind da so klassische Strecken. Und da gibt es jetzt zum Start diesen Basic-Tarif auch schon. Noch gibt es den nämlich nicht auf allen Kurz- und Mittelstrecken. Und laut Lufthansa würden dadurch auch einige Strecken günstiger werden, also in etwa so 15 oder 20 Euro.
3: Ist das denn was ganz Neues in der Branche oder machen das andere auch schon?
7: Einige Billigflieger wie Ryanair haben auch schon solche Basistarife im Angebot, die eben dann kein normales Handgepäck mehr beinhalten. Letztes Jahr hat aber zum Beispiel auch die Air France als ganz klassische Airline so einen vergleichbaren Tarif eingeführt. Insgesamt gibt es ja schon seit einiger Zeit den Trend, die Tarife immer mehr zu differenzieren. Beispiel schon seit längerem gehört bei der Lufthansa nicht mehr unbedingt ein Gepäckstück, ein Koffer dazu, den man aufgeben kann, sondern auch auf der Langstrecke etwa kann ich nur mit Handgepäck unterwegs sein, wenn ich das will. Das hat am Anfang sicherlich für Diskussionen gesorgt, hat sich aber aus meiner Sicht mittlerweile etabliert und ist heute eigentlich kein Thema mehr. Klar ist aber, der Reisende muss schon hinschauen, was er da bucht. Aber wenn man zum Beispiel diesen neuen Basic-Tarif jetzt auswählt, also den ohne Handgepäck, dann geht nochmal zur Sicherheit ein Pop-up-Fenster auf, das einen da ganz explizit darauf hinweist, dass man da nicht eben versehentlich das Falsche bucht.
3: Wie wird das aufgenommen insgesamt? Gibt es da Kritik an diesem neuen Tarif?
7: Es gibt zumindest grundsätzlich Kritik an diesen Tarifen ohne Handgepäck. Es gibt sogar Klagen gegen einige Airlines, denn der Europäische Gerichtshof hat vor einigen Jahren schon entschieden, dass angemessenes Handgepäck kostenlos zu einer Flugreise dazugehört. Allerdings ist schon strittig, was denn angemessen bedeutet. Noch gibt's da aber kein Urteil. Aber es gibt auch Pläne des EU-Parlaments, die kostenlose Mitnahme von Handgepäck gesetzlich festzuschreiben. Die Fluggesellschaften finden das naturgemäß nicht so gut. Diese vielen unterschiedlichen Tarife, die machen es sicherlich gerade für den unerfahrenen Reisenden schwieriger. Da gibt's dann eben schon mal das böse Erwachen am Flughafen und es müssen Leistungen zusätzlich bezahlt werden, zum Beispiel fürs Handgepäck oder auch für den Koffer, der aufgegeben wird. Zudem ist es natürlich auch ein Marketinginstrument. Da wird dann geworben mit Flüge ab so und so viel Euro und das wird dann eben nochmal etwas attraktiver ausfallen, zumindest auf den ersten Blick. Aber für viele Reisende dürfte am Ende dann eben doch ein etwas höherer Preis unter dem Strich rauskommen, wenn man zum Beispiel Handgepäck mitnehmen will oder sogar einen Koffer aufgeben will.
3: Größeres Handgepäck wird bei Lufthansa teilweise kostenpflichtig. Über die neuen Tarife hat uns Roman Warschauer informiert. Vielen Dank.
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3: Ja, Reisewarnungen, gesperrte Lufträume, Preisexplosionen. Der Krieg im Nahen Osten bringt auch den Urlaub vieler Menschen ins Wanken. Und zwar egal, ob schon längst gebucht oder nur geplant. Vor allem, wer fliegen will, muss mehr zahlen und hoffen, dass er überhaupt ankommt. Aber welche Rechte haben Reisende in Kriegs- und Krisenzeiten? Wie beeinflusst Verunsicherung das Reiseverhalten? Und wie geht's mit dem Urlaub trotzdem gut weiter? Unser Thema heute. Günstig war gestern, wie sich der Urlaub verändert. Meine Kollegin Fabienne Hafner fasst alles Wichtige, was wir dazu im Programm hatten, zusammen.
8: Wer in diesem Jahr mit dem Flugzeug verreisen will, für den könnte es spannend werden. Erste Airlines haben bereits Flüge gestrichen. Es drohen Insolvenzen und die Branche versucht, sich juristisch abzusichern. Vor allem bei Fernreisen nach Asien oder in den Nahen Osten besteht das Risiko, dass man sein Ziel gar nicht erst erreicht oder nicht mehr nach Deutschland zurückkommt. Olesja Jäger von der Verbraucherzentrale Hessen sagt,
10: das hängt immer davon ab, was habe ich jetzt gebucht? Habe ich jetzt eine Pauschalreise gebucht? Dann besteht immer die Pflicht des Reiseveranstalters, mich zurückzubefordern, dann muss es organisieren. Wenn ich festsitze, habe ich die Möglichkeit, am Urlaubsort natürlich Beförderungsanspruch zu bekommen von meinem Reiseveranstalter, auch für die nicht genutzte Reiseleistung auch mal die Erstattungskosten zu verlangen. Die Rückbeforderung der Reisenden muss auch organisiert werden. Das heißt, wenn eine Rückreise nicht möglich ist, die Zufahrtsstraße blockiert ist, dann habe ich einen Anspruch gegenüber dem Veranstalter, maximal 3 Nächte für die Unterkunft die Kosten geltend zu machen.
8: Experten warnen auch vor Airline-Insolvenzen infolge der Krise. Wer schützt mich, wenn meine Fluggesellschaft pleite geht? Olesja Jäger sagt,
10: habe ich eine Pauschalreise, bin ich hier abgesichert. Ich habe eine gesetzliche Absicherung durch den Sicherungsschein, den ich bei der Buchung dann erhalte. Und habe ich beispielsweise nur ein Flugticket gebucht, bin ich hier nicht abgesichert. Also das heißt, wenn eine Airline zahlungsunfähig werden sollte, ist das bereits abgebuchte Geld in der Regel auch schon verloren. Ja, und dann bleibt mir nur die Anmeldung der Forderung im Rahmen des Insolvenzverfahrens. Ob ich das Geld zurückbekomme, hängt natürlich auch davon ab, ob die Insolvenzmasse zur Begleichung aller Forderungen dann auch ausreicht.
8: Professor Jürgen Schmude ist Tourismusforscher und Präsident der Deutschen Gesellschaft für Tourismuswissenschaft. Er sagt, die Reiselust der Deutschen sei trotz allem ungebremst.
11: Ja, die Reiselust ist ungebremst. Das heißt aber nicht, dass uns Kriege, unsichere Situationen, Bedrohungen beim Reisen nicht berühren. Wir reagieren darauf, die Sicherheitsorientierung nimmt zu. Die Ziele werden ein bisschen verändert. Zusätzlich kommt ein gewisses Sparverhalten durch die Folgen des Krieges dazu. Aber wir reisen auf jeden Fall weiter.
8: Durch die Blockade der Straße von Hormus betrifft der Iran-Krieg nicht nur das Sicherheitsempfinden, sondern sorgt auch dafür, dass Benzin und Kerosin teuer und knapp werden. Wie verändert das die Reiseströme? Nochmal Jürgen Schmude.
11: Wir reisen weiter, allerdings kürzen wir gegebenenfalls den Urlaub. Also anstatt 12 Tage gehen wir nur 10 Tage in den Urlaub. Wir nehmen günstigere Angebote in Anspruch. Das heißt, anstatt 4 Sterne werden es dann vielleicht nur 3 Sterne. Und wir tätigen geringere Ausgaben vor Ort. Das heißt, auf den einen oder anderen Restaurantbesuch wird dann verzichtet. Aber grundsätzlich reisen wir weiter. Ich formuliere das immer so: Das Reisen ist des Deutschen liebstes Kind, nicht mehr das Auto.
3: Wir reisen weiter, aber vielleicht nicht mehr so weit weg. Günstig war gestern, wie sich der Urlaub verändert, das Thema heute Morgen hier bei uns.
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3: Und jetzt um 7:07 schauen wir, wie der Handelsauftakt heute gelaufen ist.
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3: Mit Stefan Wolf.
12: Die Märkte setzen weiter auf eine nahende Lösung im Konflikt zwischen USA und Iran. Der Handelsauftakt verläuft dabei eher ruhig. Kurz nach der Startglocke legte der deutsche Aktienindex um 66 Punkte auf 24.374 Punkte zu. Das waren 0,3% mehr als gestern. US-Präsident Trump hat eigenen Angaben zufolge einen ursprünglich geplanten US-Angriff gegen Iran abgesagt, dem Land aber erneut gedroht. Die Ölpreise waren daraufhin leicht gesunken. Gerüchten zufolge liegt ein Angebot Irans vor, die Straße von Hormus zu öffnen. Bis zu 20% des weltweit benötigten Öls muss über diesen Handelsweg transportiert werden. Die Aktienmärkte liefern ein gemischtes Bild. Heute tritt die E-Auto-Förderung des Bundes in Kraft, mit der der Kauf von batteriebetriebenen Fahrzeugen und Plug-in-Hybriden mit bis zu 6.000 Euro subventioniert wird. Autoaktien profitieren davon nicht. Gefragt sind dagegen die Papiere des Softwarehauses SAP und des Online-Marktplatzes Scout24. Im Blickpunkt steht das Internetunternehmen Meta. Die Facebook-Mutter plant einem Bericht zufolge den Abbau von 10% seiner weltweiten Belegschaft. Zusätzlich zu den Kündigungen, die am Mittwoch ausgesprochen werden sollen, sollen gut 7.000 offene Stellen nicht neu besetzt werden, heißt es. Gleichzeitig plant Meta große Verlagerungen in den Bereich der künstlichen Intelligenz, kurz KI.
3: Kennen Sie schon die sogenannten Bubblebänke? Die findet man an vielen Orten in Hessen. Die Bubblebänke sollen Menschen, die sich gar nicht kennen, dazu bringen, miteinander zu sprechen. Die wahrscheinlich erste Bank dieser Art kommt aus Frankfurt, doch sie hat einen politischen Hintergrund. Im Apartheidstaat Südafrika und in der NS-Zeit gab es Bänke, auf denen nur Menschen gewisser Abstammung sitzen durften. Rassistische Bänke also. Der Frankfurter Norbert Bieber hat zusammen mit Schülern eine Sitzbank gebaut, die ein Kunstwerk ist und ebenfalls zum Nachdenken und Reden animieren soll. Unser HR-Info-Reporter Frank Angermund hat sie sich angeschaut.
9: Auf dem Frankfurter Römerberg gratuliert eine Hochzeitsgesellschaft einem Brautpaar. Eine Schülergruppe ist unterwegs. Touristen fotografieren die Gebäude mit ihren Handys. Norbert Bieber hebt währenddessen eine Sitzbank, eine Art Parkbank, aus seinem Kofferraum. Die Sitzfläche der Bank ist aus Holz. Auf der einen Seite ist sie weiß und sauber, die andere Seite ist dunkelbraun, etwas schmutzig und leicht kaputt. Die beiden Seiten sind zusätzlich durch eine Armlehne getrennt, sagt Norbert Bieber.
13: Bank gegen Rassismus, Bank gegen Ausgrenzung. Die Leute bleiben stehen, sie sind irritiert, vielen gefällt sie, sie machen Fotos und es ist ein Kommunikationsmittel. Leute kommen ins Gespräch.
9: Tatsächlich schießen sofort ein paar Touristen Fotos. Einige schlendern vorbei und werfen nur einen kurzen Blick auf die Bank. Andere bleiben stehen und lesen sich die Infos zur Bank durch. Und auch ein Schild, auf dem steht: Ich bin Kunst. Bitte nicht setzen.
14: Richtig schön. Mir gefällt es.
23: Das Schöne ist, Sie können irgendwas hinstellen und schreiben drauf, dass es Kunst ist.
24: Ja, sehr interessantes Kunstwerk hier, dass man das mal aufmerksam macht. Ich meine, man sollte die Vergangenheit nie vergessen und sich der Gegenwart stellen und dass sich sehr schlimme Dinge nie wieder wiederholen.
9: Die Idee zur Bank ist Norbert Bieber 2006 in Südafrika gekommen. Dort gab es bei einer Ausstellung Bänke aus der Zeit der Apartheid, auf denen nur Europäer sitzen durften, sagt Norbert Bieber.
13: Mir war aber gar nicht so bewusst, dass die Nazis das genauso gemacht haben. Also bis zur Reichskristallnacht gab es auch in Frankfurt Bänke für Juden und für Arier.
9: Rassistische Sitzbänke. Als Beleg hat Norbert Bieber alte Schwarz-Weiß-Fotos aus Südafrika und Deutschland auf seine Bank gelegt. 2013 hat er zusammen mit Schülern der Heinrich-Kleier-Schule im Nordend diese historische Tatsache in ein Kunstwerk einfließen lassen. Doch die Schüler haben die Idee nicht eins zu eins übernommen, sagt Norbert Bieber.
13: Die hatten sich damals geärgert über die Schweizer Volksabstimmung 2013 und haben gesagt, wir machen eine Bank. Die eine Seite für Europa und die andere Seite für die Schweizer, weil die ja was Besonderes sind.
9: Die Frage der Ausgrenzung und des Rassismus sei nach wie vor aktuell, findet Norbert Bieber. Es gibt aber auch

0: 70 Jahre Grundgesetz gefeiert werden, steht die Bank vor der Paulskirche.
1: Eine sehr besondere Bubble Bank in Frankfurt hat uns Frank Angermund vorgestellt. Die Bank gegen Rassismus und Ausgrenzung. Auf diese Bank soll man sich allerdings nicht setzen, ist ja Kunst. Ins Gespräch kommen die Menschen aber bei ihrem Anblick auf jeden Fall.
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1: 10 Uhr. Bericht zum Zustand der deutschen Wälder. Start der neuen E-Auto-Förderung. Polizei findet tote Frau in Hanau. Das Wetter, Sonne, Wolken und Schauer, 14 bis 19 Grad. Mein Name ist Kerstin Spieth. Hitze, Trockenheit, Schädlinge. An vielen Stellen geht es dem Wald in Deutschland nicht gut. Heute legt die Bundesregierung ihren neuen Bericht vor. Es gibt aber auch immer wieder kleine Lichtblicke, zum Beispiel in Darmstadt. Da erholt sich der stark geschädigte Westwald offenbar wieder. HR-Reporter Henning Mitteldorf.
2: Noch vor ein paar Jahren waren hier überall tote Bäume und Lichtungen. Die Stadt hatte dann entschieden, den Wald sich selbst zu überlassen, also keine neuen Baumarten anzupflanzen und auch kein altes Holz zu entnehmen. Seitdem werden die Bäume beobachtet von Fachleuten der TU Darmstadt, die sagen, die Natur erholt sich wieder. Denn hier wachsen schon wieder viel mehr Bäume als noch vor ein paar Jahren. Einige Baumkronen sind zwar noch kahl, aber die Messungen zeigen, dass der Wald sich gerade quasi selbst heilt. Weil zum Beispiel auf dem abgestorbenen Holz neue Ökosysteme entstehen.
1: Kritik an den Plänen zum Ausbau des Zivilschutzes. Der Deutsche Städte- und Gemeindebund nennt das Vorhaben von Innenminister Dobrindt unzureichend. Hauptgeschäftsführer Berghegger sagte dem Redaktionsnetzwerk Deutschland, Investitionen in Schutzräume seien ein wichtiger erster Schritt. Das reiche aber nicht. Zivilschutz fange in den Kommunen an, deshalb müssten sie dafür dauerhaft finanziert werden. Dobrindt will für seinen Plan 10 Milliarden Euro bereitstellen. Wer sich für eine Partei engagiert, muss immer häufiger damit rechnen, angegriffen zu werden. Neue Zahlen der Bundesregierung zeigen jetzt, dass die Zahl der Angriffe auf Parteimitglieder letztes Jahr drastisch zugenommen hat. Insgesamt wurden über 5.100 Straftaten gezählt. Damit hat sich die Zahl innerhalb von 2 Jahren fast verdoppelt. Am häufigsten waren Mitglieder von AfD und CDU Ziel der Attacken. Ab sofort kann die neue staatliche E-Auto-Prämie für Privathaushalte beantragt werden. Das Portal für die Anträge ist gegen 8 Uhr im Internet freigeschaltet worden. Die Prämie ist gestaffelt ab 1.500 bis zu 6.000 Euro. Berechnet wird sie nach Automodell, Haushaltsgröße und Einkommen. Die Prämie gilt rückwirkend für elektrische und Hybridmodelle, die seit Beginn dieses Jahres zugelassen wurden. Insgesamt stehen 3 Milliarden Euro zur Verfügung. Umweltminister Schneider geht davon aus, dass damit 800.000 Fahrzeuge gefördert werden können. In Hanau ermitteln Polizei und Staatsanwaltschaft, nachdem eine Frau offenbar umgebracht worden ist. Ein 23-jähriger Mann wurde festgenommen, meldet die Polizei. HR-Reporter Marcel Ronge.
3: Blutüberströmt haben Polizisten die Frau gegen 6 Uhr heute Morgen gefunden.

0: Sie lag demnach auf einem Parkplatz vor einem Mehrfamilienhaus im Hanauer Stadtteil Lamboy. Die Rede ist von Anzeichen scharfer Gewalt. Für die 52-Jährige kam laut der Mitteilung jede Hilfe zu spät. Der 23-jährige Verdächtige hat kurz zuvor selbst noch den Notruf abgesetzt, ehe er in der Nähe des Tatorts gestellt werden konnte, so die Polizei. Demnach kannten sich das Opfer und der Tatverdächtige. Hintergründe werden jetzt ermittelt.
1: Das Bayerische Oberste Landesgericht verhandelt heute über Vertragsbedingungen bei Amazon Prime Video. Konkret geht es um zusätzliche Werbung in dem Dienst und weniger Qualität bei Bild und Ton. Geklagt hat die Verbraucherzentrale Sachsen. ARD-Reporterin Jutta Kaiser.
2: Die geschätzt 17 Millionen Kunden hätten keine Möglichkeit gehabt, die Änderung abzulehnen. Um die gewohnte Leistung zu bekommen, hätten sie ein zusätzliches Abo abschließen müssen für 2,99 Euro pro Monat. Die Verbraucherschützer wollen, dass Amazon allen Betroffenen einen Teil ihrer monatlichen Gebühren zurückzahlt. Wer vor dem 5. Februar 2024 ein Prime-Abo hatte, das ist der Tag, an dem Amazon die zusätzliche Werbung für den Streaming-Dienst angekündigt hat, kann sich laut Verbraucherzentrale der Sammelklage anschließen und mögliche Ansprüche geltend machen.
1: Das Statistische Bundesamt meldet einen Rekord bei Kreuzfahrten. Im vergangenen Jahr haben gut 1,5 Millionen Menschen eine Kreuzfahrt an einem deutschen Hafen gestartet und damit so viele wie noch nie. Auch in der EU gab es zuletzt einen Rekord. Dort haben die meisten Menschen ihre Kreuzfahrt in Italien begonnen. Das waren die Nachrichten. Das Wetter. Erst zeigt sich heute noch oft die Sonne, nach und nach wird es aber bewölkt. Und ab dem Mittag sind Schauer und einzelne Gewitter möglich, bei 14 Grad im Westerwald und bis zu 19 Grad in Süd- und Osthessen. Auch in der kommenden Nacht fällt etwas Regen, bei 12 bis 8 Grad. Morgen ist es ähnlich wie heute, es wird etwas wärmer. Die weiteren Aussichten am Donnerstag und Freitag meist sonnig und frühsommerlich, am Freitag bis zu 29 Grad. Die Zeit 5 nach 10.
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1: Vorsicht auf der A648 Frankfurt-Eschborn. Zwischen Katharinenkreisel und Westkreuz Frankfurt ist ein Mensch auf der Fahrbahn. A3 Köln Richtung Frankfurt. Zwischen Wiesbadener Kreuz und Rauenheim 3 Kilometer Stau nach einem Unfall auf den beiden rechten Fahrstreifen. A5 Kassel Richtung Frankfurt. Zwischen Hattenbacher Dreieck und Alsfeld Ost ist der rechte Fahrstreifen wegen Reinigungsarbeiten gesperrt und ein defekter LKW steht auf dem rechten Fahrstreifen. A7 Kassel Richtung Fulda. Zwischen Homberg-Efze und Bad Hersfeld West steht ein defekter LKW in einer Baustelle, deshalb ist hier nur ein Fahrstreifen frei. A45 Gießen Richtung Aschaffenburg. Zwischen Karlstein und Klein-Ostheim 2 Kilometer stockend nach einem Unfall. Hier ist der linke Fahrstreifen blockiert. Und A643 Wiesbaden Richtung Mainz. Zwischen Wiesbaden-Dotzheim und Mainz-Gonsenheim 3 Kilometer Stau wegen einer Tagesbaustelle auf dem rechten Fahrstreifen. Dadurch auch 2 Kilometer Stau auf der A66 zwischen Wiesbaden-Mainzer Straße und Schiersteiner Kreuz.
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4: Schönen guten Morgen. Wladimir Putin verlässt Russland nur selten, aber dem großen Freund China stattet er nun einen Besuch ab. Er hat ein Anliegen. In Peking geben sich ja gerade die Weltmachtführer die Klinke in die Hand. Erst war US-Präsident Donald Trump da, jetzt kommt Putin. Chinas Staats- und Parteichef Xi Jinping ist eine umworbene Figur. Chinas Einfluss und Bedeutung sind nicht zu unterschätzen und das tut aktuell auch keiner mehr. Heute Abend landet Russlands Präsident Wladimir Putin in China. Gespräche zwischen den beiden Staatschefs sind dann für morgen geplant.
5: Zu Besuch im ältesten russischen Restaurant in Peking. Zwei Russinnen in traditionellen Gewändern spielen auf. Der Raum sieht aus wie ein Salon im Zarenreich. Seit über 60 Jahren gibt es das Restaurant Moskau. Besitzer ist allerdings das staatliche chinesische Tourismusbüro. Und auch die Gäste hier, ausschließlich Chinesen, die sich an russischem Essen oder russischer Stimmung erfreuen. Unter ihnen eine Gruppe junger Filmstudenten. Einer von ihnen erzählt: Die Beziehung zwischen China und Russland würde immer besser werden. Die beiden Staatschefs Xi und Putin würden bei ihren regelmäßigen Treffen nicht nur politische Themen diskutieren. Er erinnere sich auch an Szenen aus den Nachrichten, als beide zusammen kochten, Ideen über Essen und Kultur der beiden Länder miteinander teilten. Als er das sah, wollte er auch russisches Essen probieren. Russland, das ist für viele Chinesinnen und Chinesen längst ein wichtiger Partner. Vorgelebt wird das von den beiden Staatschefs. Die Beziehung zwischen Xi und Putin trägt seit mehr als 4 Jahren das Label »grenzenlose Freundschaft«. Verkündet wenige Wochen, bevor Russland die Ukraine überfiel. Eine Invasion, die China bis heute nicht verurteilt hat. Die beiden Seiten sind seither noch enger zusammengewachsen, gerade wirtschaftlich. China kauft große Mengen an Öl und Gas, die Russland nicht mehr an den Westen liefern kann. Das alles zu stark vergünstigten Preisen. Dazu liefert China vieles, was Russland durch die Sanktionen aktuell nur schwer bekommt. Autos, Maschinen, Elektronik, Computerchips. Bernhard Bartsch von der Forschungseinrichtung Merricks in Berlin.
6: Die russische Wirtschaft, die so sehr unter Druck ist gegenüber dem Westen, profitiert eben enorm davon. Gerade sogenannte Dual-Use-Güter, Güter, die sowohl zivil als auch militärisch wichtig sind, bezieht Russland zunehmend von China in den letzten Jahren.
5: Peking betont immer wieder, man liefere keine Waffen an Russland, nur zivile Produkte. In der Praxis verschwimmen die Grenzen. Ein Chip, der in einem Laptop steckt, kann auch in einer Drohne verbaut werden. Der Ukraine-Krieg wird Thema sein zwischen Xi und Putin. Auf Schützenhilfe aus Peking bräuchten die Ukraine und der Westen aber nicht hoffen, so Bernhard Bartsch.
6: China möchte nicht, dass Russland als Verlierer aus diesem Krieg hervorgeht.
5: Aus Peking heißt es vor dem Treffen, die Zusammenarbeit zwischen China und Russland solle weiter ausgebaut werden. Guo Chikun, Sprecher des chinesischen Außenministeriums, erklärt, beide Seiten werden dies als Gelegenheit nutzen, die chinesisch-russischen Beziehungen kontinuierlich auf eine tiefere Ebene und auf ein höheres Niveau zu heben. Der Besuch von US-Präsident Trump eine Woche vor Putin wird ebenfalls Thema zwischen Xi und dem russischen Staatschef sein. Beobachter sind sich sicher, Putin wird deutlich weniger Pomp bekommen als Trump. Doch für Bernhard Bartsch von der Forschungseinrichtung Merricks sagt das wenig aus.
6: Putin hat von Xi viel größere Vertrauensbeweise bekommen in der Vergangenheit. Die haben wechselseitig an ihren großen Paraden im letzten Jahr teilgenommen. Im Vergleich dazu sind ein paar Blumenkinder, die Trump jetzt bekommen hat, eigentlich relativ billiges Fernsehen.
5: China hat geopolitisch vor allem ein langfristiges Ziel, die bisher von den USA dominierte Weltordnung ein Stück weit neu zu ordnen. Russland und Putin sind auf diesem Weg als wichtiger Partner vorgesehen.
4: China steht an der Seite Russlands und da die russische Wirtschaft stark unter Druck geraten ist durch den Krieg mit der Ukraine, will Putin diese Freundschaft auch gut pflegen. Er wird heute in Peking erwartet. Unser Korrespondent Maximilian Seib mit Einschätzungen. Die große Digitalkonferenz Republika läuft gerade in Berlin. Das Motto diesmal: Never gonna give you up. In Zeiten, in denen Algorithmen Meinungen formen, Plattformen Politik machen, Aufmerksamkeit zur Währung geworden ist und künstliche Intelligenz unsere Wirklichkeit zunehmend mitgestaltet, braucht es einen Gegenentwurf, einen Appell an die Idee der Solidargemeinschaft festzuhalten, sich nicht gegeneinander ausspielen zu lassen. Wie man in diesen Zeiten bessere Debatten erreichen kann, darüber wird in Berlin diskutiert. Und das hört sich dann so an.
7: Aber das ist ein total guter Punkt. Ja. Das sind sehr schöne Formulierungen. Da hast du jetzt 2 sehr gute Beispiele. Ja.
8: Besser diskutieren. Das ist der Titel dieser Veranstaltung auf der Digitalmesse Republika. Zweitgrößte Bühne, Riesenandrang. Die Journalisten Stefan Niggemeier und Dirk von Gehlen bestätigen einander darin, wie gut es doch tut, wenn man sich auch mal traut, seine Meinung zu ändern.
7: Also ich finde es langweilig, immer recht zu haben. Weißt du, was ich meine?
8: Ja, zugegeben, das war jetzt alles ein bisschen gemein zusammengeschnitten. Aber trotzdem, ist es nicht irgendwie ein bisschen schief, dass 2 gut situierte Männer mittleren Alters vor einem riesigen Publikum aus Gleichgesinnten miteinander darüber sprechen, wie gut es tut, aus der eigenen Bubble auszutreten? Stefan Niggemeier lächelt bei dieser Frage nach seinem Vortrag.
9: Also es ist natürlich ein Anfang. Also klar wäre das eigentlich genau das Format gewesen, wo man sich da hinsetzt und schon mal das in der Praxis umsetzt und sagt, so, wir reden jetzt mal mit Leuten, mit denen man normalerweise nicht redet oder denen man nicht zuhört. Aber ja, das war jetzt der Versuch, in einem Gespräch einfach überhaupt erstmal für uns zu entwickeln, warum ist es was Positives, die Meinung zu ändern?
8: Klar, wer ändert schon gern seine Meinung? Am liebsten umgeben wir uns doch mit Menschen, die so ähnlich sind wie wir. Sowohl offline als auch online. Ist doch ein tolles Gefühl, wenn wir Freunde haben, die ähnlich denken wie wir. Und ist doch ein gutes Gefühl, wenn uns die KI bestärkt in dem, was wir tun. Aber wie kommen wir denn jetzt ins Gespräch? Die Besucher auf der Republika haben da ein paar Ideen.
10: Ich versuche ganz häufig, wenn ich zum Beispiel im Zug sitze oder so, dass ich einfach so random ins Gespräch komme mit den Leuten.
11: Ja, es fängt ja schon mal so ein bisschen an bei den eigenen Eltern oder Großeltern. So dieser generationenübergreifende Austausch bringt immer sehr viele Learnings mit sich. Da clashen ja wirklich verschiedene Erfahrungen und Welten aufeinander.
8: Zugfahren? Mit den Eltern sprechen? Wirklich? Ist das die ganze Magie, um rauszukommen aus der Filterblase? Was sagt der Medienjournalist dazu?
9: Also die Frage, ist es so einfach, dass man nur mit Leuten reden muss? Ich finde das gar nicht so einfach. Ich weiß nicht, wie vielen Leuten es auch so geht. Es gibt natürlich Menschen, die suchen das auch. Die sind so, dass sie im Zugabteil gerne dann ein Gespräch anfangen. Ich finde das gar nicht einfach. Aber vielleicht müsste man das mehr trainieren oder sich vornehmen und zulassen.
8: Okay, nicht einfach, aber erlernbar, dieses Miteinanderreden. Aber wie fängt man an? Erstmal die KI fragen. Hey, ChatGPT, wie schaffen wir es denn, aus der eigenen Bubble rauszukommen und mehr miteinander zu sprechen?
12: Aus der Bubble kommt man vor allem durch echte Neugier, statt Recht haben wollen.
8: Die Tipps von Chatty: zuhören statt bewerten, mit Leuten reden und nicht über sie, offline mehr Kontakte haben. Also toll, da sind wir uns ja alle einig, mehr mit Menschen anderer Meinung reden hilft. Dann müssen wir jetzt nur noch damit anfangen.
4: Miteinander reden, gar nicht so einfach. Aber wenn so viele Learnings möglich sind, Julia Herker über die Republika in Berlin. Behandlungen beim Hals-Nasen-Ohrenarzt können unangenehm oder sogar schmerzhaft sein. Da braucht man Vertrauen zum Arzt. Dass ein Arzt Patienten absichtlich extra viele Schmerzen zumutet, das dürfte die absolute Ausnahme sein. Um so einen Fall geht es jetzt im Rhein-Main-Gebiet. Da soll ein HNO-Arzt jahrelang Patienten absichtlich gequält haben. Darüber habe ich vorhin mit unserer Gerichtsreporterin Heike Borowka gesprochen. Was wird dem Arzt denn vorgeworfen?
13: Sehr viel und sehr Schreckliches, würde ich sagen. Und das klingt selbst schrecklich in der wirklich nüchternen Sprache der Juristen, die ja bewusst abstrakt formulieren. Und abstrakt formuliert heißt das: sexuelle Übergriffe mit Gewalt, sexuelle Nötigung, sexueller Missbrauch unter Ausnutzung eines Behandlungsverhältnisses und gefährliche Körperverletzung. Also vielleicht kann man daran schon so ein bisschen dieses Ausmaß erkennen. Es sind Taten, die sollen passiert sein zwischen 2009 und Ende 2025. Und das ist der Stand jetzt. Das kann noch viel schlimmer werden.
4: Was weiß man denn über diesen Arzt?
13: Dieser Arzt betreibt eine Privatklinik und alle Betroffenen, mit denen ich gesprochen habe, und es waren einige, die beschreiben eigentlich alle dasselbe. Das heißt, sie melden sich dort an. Manchmal wird dieser Arzt als Koryphäe bezeichnet. Sie gehen dorthin und sie berichten, dass sie sehr schnell dazu überredet werden, und zwar von ihm, dass es eine Operation braucht. Das heißt, deren Beschwerden werden offensichtlich dramatischer dargestellt, jedenfalls sagen sie das so, als es tatsächlich ist. Dann werden sie operiert und dann kommt es eben zu diesen seltsamen Behandlungsmethoden. Also die müssen sich auf diesen Behandlungsstuhl setzen und sie beschreiben wirklich alle dasselbe Szenario. Und dann lehnt er sich auf sie drauf, geht mit einer Art Spatel in die Nase rein, geht in Nebenhöhlen, Kiefernhöhlen. Die beschreiben es als Schmerzen, die so heftig seien, wie sie sie noch nie erlebt hätten. Und da kratze oder schabe er dann rum und liegt eben auf ihnen drauf. Und sie haben das Gefühl, dass das auch eine sexuelle Komponente hat. Das heißt, er reibt sich wohl an diesen Patienten dann. In manchen Fällen wird von Stöhnen gesprochen.
4: Wer waren denn die Opfer?
13: Das waren insbesondere junge Männer, also so zwischen 20 und 30. Die Staatsanwaltschaft Frankfurt, die ermittelt, sagt, es war kein Minderjähriger dabei, es sind alles erwachsene Männer. Ich habe auch mit Männern gesprochen, die älter als 20 oder 30 sind, aber sagen, sie würden sehr jung aussehen. Also das scheinen die Männer zu sein, ich möchte mal sagen, auf die er es angeblich abgesehen hat.
4: Jetzt fragt man sich, wenn man das hört, warum das über Jahre so gehen konnte. Warum haben die Patienten sich nicht gewehrt?
13: Ja, das fragen die sich auch. Das ist ja auch sehr schambesetzt. Ne? Man fragt sich selber, warum habe ich mir das gefallen lassen? Zum Teil ja auch mehrmals hintereinander. In manchen Fällen haben die sich auch mehrfach von ihm operieren lassen und dann diese sehr, sehr schmerzhafte Nachbehandlung über sich ergehen lassen. Aber sie sagen, du hast da so einen Schmerz in dem Augenblick, dass du nicht in der Lage bist, dich zu wehren. Und das beschreiben sie auch alle.
4: Wie läuft jetzt das Verfahren gegen den Arzt?
13: Die Staatsanwaltschaft hat vor knapp 2 Wochen Privaträume und die Praxisräume von ihm durchsuchen lassen. Das heißt, da sind Sachen gesichert worden. Das heißt auch, die müssen jetzt erstmal gesichtet werden, wie das Staatsanwälte nennen. Da muss geguckt werden, ist da irgendwas Belastbares dabei? Dann muss das ausgewertet werden, dann muss das eingeschätzt werden. Es ist aber so, dass ich annehme, dass da noch viel mehr Anzeigen dazukommen. Bislang gibt es 9 Betroffene, die sich bei der Staatsanwaltschaft und der Polizei gemeldet haben. Aber ich kann sagen, alleine heute Vormittag haben sich schon bei mir wieder Männer gemeldet, die von Vorfällen aus den 90er Jahren berichten und sagen, auch sie werden sich jetzt an Polizei und Staatsanwaltschaft wenden. Das heißt, ich rechne damit, das wird noch größere Kreise ziehen.
4: Ein HNO-Arzt aus dem Rhein-Main-Gebiet steht im Verdacht, junge männliche Patienten extra gequält und sexuell genötigt zu haben. Informationen zu dem Fall waren das von unserer Gerichtsreporterin Heike Borufka.
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4: In Deutschland werden immer mehr Unternehmen gegründet. Allerdings sind das oft Gründungen im Nebenerwerb, um in angespannten Zeiten das Einkommen aufzubessern. Die Gründer werden auch immer jünger. Viele sind unter 30. Das belegt auch der heute veröffentlichte KfW-Gründungsmonitor. Unternehmensgründungen, die im größeren Stil Arbeitsplätze schaffen können, kommen mittlerweile auch leichter an Geld. Sollen sie gelingen und damit der Volkswirtschaft als Ganzes Schwung verleihen, braucht es aber mehr Mut auch bei potenziellen Auftraggebern. Heidi Radwilas ist im Thema.
14: Das Statistische Bundesamt belegt es für das erste Quartal dieses Jahres. Der KfW-Gründungsmonitor für das vergangene Jahr. In Deutschland wird mehr gegründet. Allerdings merkt Innovations- und Gründungsforscherin Hanna Hottenrott vom Zentrum für europäische Wirtschaftsforschung etwa mit Blick auf den KfW-Gründungsmonitor an.
15: Ungefähr 70% derjenigen, die dort gesagt haben, dass sie ein Unternehmen gegründet haben oder eine Existenz gegründet haben, tun das im Nebenerwerb. Ein Hauptmotiv ist da auch zum Beispiel zusätzliches Einkommen zu generieren. Und das steht natürlich schon auch im Zusammenhang mit gestiegenen Lebenshaltungskosten und der Arbeitsmarktlage insgesamt.
14: Eine Notlösung quasi, die meist nicht darauf ausgelegt ist, zu expandieren, Arbeitsplätze zu schaffen. Solche Gründungen sozusagen in größerem Stil mit eigener Rechtsform, Handelsregistereintrag und dem Wunsch nach Wachstum nehmen ebenfalls zu, aber nur leicht. Kein Wunder. Selbst wer eine absolut überzeugende Idee hat, hat teils Schwierigkeiten, Wagniskapitalgeber zu finden, beobachten Experten. Obwohl die Politik zum Beispiel Start-ups seit 2024 den Zugang zum Kapitalmarkt erleichtert. Forscherin Hanna Hottenrott sagt,
15: da gibt es zwar aktuelle Bestrebungen der Bundesregierung, Fonds oder Gelder bereitzustellen, aber da gibt es nach wie vor eine größere Lücke in der verfügbaren Finanzierung.
14: Und nicht nur das. Lutz Stenvers hat 2019 gemeinsam mit seinem Vater die Firma MTEX gegründet, bietet spezielle Teleskope und Präzisionsantennen für Wissenschaft, Raumfahrt und Satellitenkommunikation. Hat etliche Preise gewonnen, rechnet dieses Jahr im Vergleich zu 2025 mit einer Verdopplung des Umsatzes auf rund 17 Millionen Euro. Er sagt, es brauche nicht nur bei den potenziellen deutschen Gründern mehr Mut, sondern auch bei den Auftraggebern.
16: Ich muss gestehen, dass wir gerade bei MTEX als Beispiel dadurch gewachsen sind, dass wir Aufträge aus dem Ausland hatten. Also insbesondere die Amerikaner sind da viel mutiger, auch an junge, neu gestartete Firmen Aufträge zu vergeben in höheren Millionenbereich.
14: Von Europa könne er das nicht behaupten.
16: Da wird eher, wie es auch bei uns geschehen ist, am Anfang immer gesagt, ah, ihr seid viel zu klein, ihr seid gerade erst ein Startup, was gerade gegründet ist. Da könnt ihr solche Aufträge gar nicht abwickeln und übernehmen.
14: Lutz Stenvers wünscht sich, dass auch öffentliche Aufträge an junge, auch mittelständisch geprägte Firmen vergeben werden. Holger Schmieding, Chefvolkswirt bei der Berenberg Bank, betont, die für die deutsche Volkswirtschaft so wichtigen Innovationen kommen bei weitem nicht nur von neu gegründeten Unternehmen.
17: Viele Innovationen bei uns kommen aus dem Mittelstand, finden also in bestehenden Firmen statt, die sich dann eine neue Marktnische suchen. Also für den wirtschaftlichen Ausblick ist für uns genauso wichtig, neben wir brauchen ein gutes Fundament für neue Unternehmen, dass die bestehenden Unternehmen, gerade die kleinen und mittleren Unternehmen, sich bei uns wohlfühlen.
2: Und ihre Innovationen dann auch in Deutschland umsetzen wollten.
4: Es wird viel gegründet in Deutschland, auch von sehr jungen Menschen, teilweise sogar aus dem Studium heraus. Wie viel Aufschwungspotenzial da drin steckt, das hat sich Heidi Radwilas angeschaut.
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4: Mauersegler, die sehen den Schwalben ähnlich, sind aber nicht mit ihnen verwandt. Die Vögel halten sich fast ausschließlich in der Luft auf. In Frankfurt gibt es eine Institution, die einzigartig ist in Europa. Christiane Haupt und ihr Team retten in ihrer Klinik jährlich fast 1000 Mauerseglern das Leben. Sogar aus dem Ausland werden verletzte Vögel in die Mauerseglerklinik gebracht. Christiane Haupt ist seit dem ersten Augenblick fasziniert von diesen Vögeln und sie gibt ihr Bestes, um sie dann auch wieder in die Freiheit entlassen zu können. Olga Eisenmann war für uns dort.
18: Der Mauersegler Florek sitzt brav und ruhig in den Händen von Christiane Haupt. Der Vogel hat sich an die Gegenwart von Menschen gewöhnt. Er hat einen weiten Weg hinter sich. Er wurde in der Ukraine gefunden und wird nun in der Mauerseglerklinik wieder fit fürs Fliegen gemacht.
19: Die Finderin hat ihn über den Winter gebracht im Kriegsgebiet. Und da er einen Gefiederschaden entwickelt hatte, hat sie sich dann 30 Stunden in den Bus gesetzt und hat ihn nach Frankfurt gefahren, um ihn uns zu bringen zur Gefiedersanierung.
18: Darauf haben sich Christiane Haupt und ihr Team spezialisiert. Ihre Arbeit ist europaweit einzigartig. In feinster Handarbeit bekommen die verletzten Mauersegler ein neues Federkleid. Aus Altfedern werden neue Gefieder operiert. Alles muss perfekt sitzen, damit die Vögel wieder Meister der Lüfte werden.
19: Ihre hohe Spezialisierung, dass sie als reine Insektenjäger nur im Luftraum anzutreffen sind, dass sie halt nur nonstop auf den Flügeln sind, in der Luft schlafen, sich in der Luft paaren, in der Luft trinken und so, also alles quasi in der Luft machen.
18: Bei den Mauerseglern gilt, fliegen oder sterben, erklärt Tierärztin Christiane Haupt. Das Team kommt mit der Arbeit oft kaum hinterher. Seit Ende April sind 50 neue Vögel dazugekommen. Insgesamt sind es fast 120. Die meisten werden von Privatleuten gefunden und abgegeben. Es werden jährlich immer mehr.
19: Was den Klimawandel betrifft, machen wir das ganz deutlich jetzt an der zunehmenden Hitze in den Sommern. Dann passiert genau das, was wir jetzt am Himmel beobachten. Die Mauersegler werden immer weniger.
18: Verletzte Mauersegler zu behandeln, kostet viel Zeit und Geld. Zum Beispiel für die zirpenden Grillen, das Mauerseglerfutter. Und beides ist knapp. Manchmal ist Christiane Haupt deshalb fast 20 Stunden in der Klinik. Ohne ihr Team würde sie das nicht schaffen. Waltraud ist die älteste Mitarbeiterin in der Klinik und Flugtrainerin. Florek, der Mauersegler aus der Ukraine, hat eine OP hinter sich. Jetzt soll er im Übungsraum seine neuen Flügel ausprobieren.
20: Man hat immer ein komisches Gefühl. Hoffentlich geht auch alles gut, ne? Das wünscht man sich dann doch.
18: Aber Florek ist tapfer und zieht seine Kreise im Übungsraum. Nicht mehr lange und er wird von der Klinik aus ins Freie fliegen, sagt Christiane Haupt. Sie und ihr Team geben den Mauerseglern wieder ihren Lebenssinn zurück. Meister der Lüfte zu sein.
4: Gefiedersanierung für Mauersegler, das bietet die Mauerseglerklinik in Frankfurt, ein einzigartiges Projekt, das uns Olga Eisenmann vorgestellt hat. Heute wird in München die derzeit größte Sammelklage Deutschlands verhandelt, eine gegen Amazon Prime Video. Die Verbraucherzentrale Sachsen geht gegen den Streamingdienst vor, weil er Anfang 2024 zusätzliche Werbung eingeführt hat. Außerdem wurde gleichzeitig die Qualität von Bild und Ton verringert. Die geschätzt 17 Millionen Kunden konnten das nur verhindern, indem sie ein weiteres Abo für zusätzliche 2,99 Euro pro Monat abgeschlossen hatten. Jutta Kaiser aus der ARD Verbraucherredaktion konnte uns sagen, was will die Verbraucherzentrale denn erreichen?
2: Sie will, dass Amazon den betroffenen Kundinnen und Kunden von Prime Video einen Teil ihrer monatlichen Gebühren zurückzahlt. Und zwar nicht nur denjenigen, die das zusätzliche Abo abgeschlossen haben, sondern auch all denen, die das nicht getan haben. Denn die haben seit Februar 2024 ja nicht mehr die Leistung bekommen, für die sie ursprünglich bezahlt haben, als sie das Abo abgeschlossen haben, sondern sie mussten seit der Änderung eine schlechtere Qualität bei Bild und Ton in Kauf nehmen und zusätzlich auch mehr Werbung. Beate Saupe, Referentin für Recht bei der Verbraucherzentrale Sachsen, sieht darin eine unzulässige Vertragsveränderung zu Lasten der Amazon Prime-Kunden.
21: Es geht hier nicht nur um die einzelnen Verbraucher und deren Schadensersatz, sondern es geht auch um die Grundsatzfrage, dass Unternehmen aus unserer Sicht laufende Verträge nicht einseitig ohne Zustimmung verschlechtern dürfen.
2: Die Verbraucherzentrale meint, Amazon hätte die Kundinnen und Kunden vorab fragen und ihnen auch die Chance geben müssen, Nein zu sagen. Amazon sieht das anders. Das Unternehmen habe seine Kunden transparent, im Voraus und in Übereinstimmung mit geltendem Recht informiert.
4: Woher weiß ich denn, ob ich betroffen bin?
2: Wichtig ist der Stichtag 5. Februar 2024. Das ist der Tag, an dem Amazon die zusätzliche Werbung für den Streamingdienst angekündigt hat. Wer vor dem 5. Februar 2024 ein Prime-Abo hatte, ist laut Verbraucherzentrale betroffen. Auch wer sein Abo seitdem gekündigt hat, hat Ansprüche für den Zeitraum bis zum Auslaufen. Das gilt auch für Menschen, die Amazon Prime Video zwar haben, es aber gar nicht nutzen. Auch die können sich der Klage noch anschließen, bis zum 9. Juni. Das ist kostenlos und geht online über ein Formular des Bundesjustizministeriums. Die Verbraucherzentrale Sachsen hat den Link und eine Ausfüllhilfe auf ihren Internetseiten veröffentlicht.
4: Wie viel Geld müsste Amazon zurückzahlen, sollte der Streamingdienst wirklich dazu verpflichtet werden?
2: Laut Verbraucherzentrale geht es aktuell um etwa 80 Euro pro Fall, also für Menschen, die betroffen sind und immer noch ein Prime-Video-Abo haben. Die Summe kann sogar noch steigen, je nachdem, ob und wie lange sich das Verfahren möglicherweise hinzieht. Beate Saupe von der Verbraucherzentrale Sachsen zu den konkreten Forderungen.
21: Wenn Sie das Zusatzabo abgeschlossen haben, die 2,99 Euro pro Monat, oder für die Verbraucher, die eben kein Zusatzabo abgeschlossen haben, dass diese mindestens die Hälfte der monatlichen Abogebühren zurückerhalten.
2: Eine konkrete mögliche Entschädigungssumme legt das Gericht fest.
4: Wenn ich mich der Klage anschließe, könnte es passieren, dass Amazon mir das Abo kündigt?
2: Das habe ich die Referentin für Recht bei der Verbraucherzentrale Sachsen auch gefragt. Aus ihrer Sicht müssen die betroffenen Verbraucher aber keine Angst haben. Es ist zwar nicht ausgeschlossen, dass Amazon Kundenabos kündigt, aber doch sehr unwahrscheinlich. Denn das Unternehmen verdient mit diesen Abos ja Geld und wird kaum freiwillig darauf verzichten. Und auch nach dem Ende eines Abos müssen gekaufte Filme und E-Books abrufbar bleiben.
4: Heute wird also in München verhandelt. Wann ist denn mit einem Urteil zu rechnen?
2: Auf jeden Fall nicht heute. Selbst wenn es bei dem einen Verhandlungstermin bleibt, darf das Urteil frühestens in 6 Wochen fallen. Das ist gesetzlich so geregelt. Unter anderem auch deswegen, weil betroffene Verbraucherinnen und Verbraucher ab heute noch 3 Wochen lang Zeit haben, sich der Sammelklage anzuschließen.
4: Zusätzliche Werbung im Streamingdienst Amazon Prime Video. Dagegen klagt die Verbraucherzentrale Sachsen mit einer Sammelklage, der man sich noch anschließen kann. Infos waren das von Jutta Kaiser.
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22: 10.31 Uhr. Bericht zum Zustand der deutschen Wälder. Start der neuen E-Auto-Förderung. Polizei findet tote Frau in Hanau. Das Wetter, Sonne, Wolken und Schauer, 14 bis 19 Grad. Mein Name ist Claudia Meichelbeck. Hitze, Trockenheit, Schädlinge. An vielen Stellen geht es dem Wald in Deutschland nicht gut. Heute legt die Bundesregierung ihren neuen Bericht vor. Es gibt aber auch immer wieder kleine Lichtblicke, zum Beispiel in Darmstadt. Da erholt sich der stark geschädigte Westwald offenbar wieder. HR-Reporter Henning Mitteldorf.
23: Noch vor ein paar Jahren waren hier überall tote Bäume und Lichtungen. Die Stadt hatte dann entschieden, den Wald sich selbst zu überlassen, also keine neuen Baumarten anzupflanzen und auch kein altes Holz zu entnehmen. Seitdem werden die Bäume beobachtet von Fachleuten der TU Darmstadt, die sagen, die Natur erholt sich wieder. Denn hier wachsen schon wieder viel mehr Bäume als noch vor ein paar Jahren. Einige Baumkronen sind zwar noch kahl, aber die Messungen zeigen, dass der Wald sich gerade quasi selbst heilt. Weil zum Beispiel auf dem abgestorbenen Holz neue Ökosysteme entstehen.
22: Kritik an den Plänen zum Ausbau des Zivilschutzes. Der Deutsche Städte- und Gemeindebund nennt das Vorhaben von Innenminister Dobrindt unzureichend. Aus der Nachrichtenredaktion Andreas Gerlach.
5: Das Redaktionsnetzwerk Deutschland hat mit Hauptgeschäftsführer Berghegger gesprochen. Der sagt, Investitionen in Schutzräume, wie Dobrindt sie plant, seien ein wichtiger erster Schritt. Da müsse aber noch mehr kommen, denn Zivilschutz fange unten in den Kommunen an. Deshalb müssten sie an den Plänen beteiligt und dafür dauerhaft finanziert werden. Dobrindt will für mehr Zivilschutz 10 Milliarden Euro bereitstellen. Darüber soll schon morgen im Kabinett entschieden werden.
6: Politiker und Parteimitglieder sind im letzten Jahr deutlich häufiger angegriffen worden als in früheren Jahren. Das steht in einer Antwort der Bundesregierung auf eine Anfrage der AfD im Bundestag. ARD-Reporter Maximilian Ulrich.
7: Im vergangenen Jahr registrierte die Polizei in Deutschland 5.140 Straftaten gegen Repräsentanten von Parteien. Das sind rund 1.500 Angriffe mehr als noch im Vorjahr. Erstmals richten sich demnach die meisten Angriffe gegen die AfD. In den Jahren zuvor waren stets die Grünen am stärksten betroffen von Angriffen. Dagegen hat sich die Zahl der Angriffe auf CDU-Mitglieder im letzten Jahr nahezu verdreifacht.
6: Ab sofort kann die neue staatliche E-Auto-Prämie für Privathaushalte beantragt werden. Das Portal für die Anträge ist gegen 8 Uhr im Internet freigeschaltet worden. Die Prämie ist gestaffelt ab 1.500 bis zu 6.000 Euro. Berechnet wird sie nach Automodell, Haushaltsgröße und Einkommen. Die Prämie gilt rückwirkend für elektrische und Hybridmodelle, die seit Beginn dieses Jahres zugelassen wurden. Insgesamt stehen 3 Milliarden Euro zur Verfügung. Umweltminister Schneider geht davon aus, dass damit 800.000 Fahrzeuge gefördert werden können. In Hanau ist eine Frau offenbar umgebracht worden. Die Polizei hat einen Verdächtigen festgenommen, einen 23 Jahre alten Mann. Der hatte selbst die Polizei gerufen. Die Frau war heute früh schwer verletzt auf einem Parkplatz in Lamboy gefunden worden. Laut Polizei kam für sie jede Hilfe zu spät. Opfer und mutmaßlicher Täter kannten sich. Details gibt es noch nicht. Einsatz für das ESA-Kontrollzentrum in Darmstadt. Es steuert die neue SMILE-Mission. Heute früh hat die Europäische Raumfahrtagentur einen Satelliten ins All geschickt. HR-Reporterin Stefanie Hofmann.
10: Der Satellit ist ein chinesisch-europäisches Projekt und soll erforschen, wie Sonnenstürme auf das Magnetfeld der Erde treffen. Denn starke Teilchenstürme aus dem All können Satelliten lahmlegen, GPS stören oder sogar Stromnetze beeinträchtigen. Ziel der Mission ist deshalb eine Art Wettervorhersage fürs Weltall. Im Kontrollzentrum ESOC in Darmstadt begleitet ein Astronom die Mission. Sein Ziel, eine Weltraumwettervorhersage für alle.
6: Das waren die Nachrichten. Das Wetter, von Westen her kommen Wolken zu uns und ab dem Mittag sind Schauer und einzelne Gewitter möglich bei höchstens 14 bis 19 Grad. Auch in der kommenden Nacht fällt etwas Regen, es kühlt dann ab auf 12 bis 8 Grad. Morgen wird es auch wechselhaft mit Schauern, dazu etwas wärmer bei 15 bis 21 Grad. Und in den nächsten Tagen wird es immer wärmer, am Freitag bis zu 28 Grad. Es ist 10.35 Uhr.
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6: Vorsicht auf der A3 Frankfurt Richtung Köln. Zwischen Limburg Süd und Limburg Nord liegt ein Kantholz auf dem linken Fahrstreifen. A3 Frankfurt Richtung Köln zwischen Kelsterbach und Mönchhof-Dreieck. 2 Kilometer stockender Verkehr. A3 Köln Richtung Frankfurt zwischen Niedernhausen und Raunheim. 5 Kilometer Stau nach einem Unfall auf dem rechten Fahrstreifen. A6 Heilbronn Richtung Mannheim zwischen Schwetzingen-Hockenheim und Mannheim-Schwetzingen. 2 Kilometer Stau. Und A66 Frankfurt Richtung Wiesbaden zwischen Wiesbaden-Mainzer Straße und Schiersteiner Kreuz. 2 Kilometer stockender Verkehr.
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4: Ich grüße Sie. Wenn Sie vorhaben, sich ein neues E-Auto anzuschaffen, dann ist jetzt eine gute Zeit. Es gibt nämlich möglicherweise Geld vom Staat dazu. Der Anteil von Elektroautos im Straßenverkehr in Deutschland ist ja noch relativ gering. Da will die Bundesregierung Anreize setzen. E-Autos sollen für mehr Menschen bezahlbar werden, und zwar dank staatlichen Zuschüssen. Das können mehrere tausend Euro sein. Ab heute können diese Zuschüsse beantragt werden. Caroline Dünnebier aus unserem Hauptstadtstudio kennt die Details und sie kann uns sagen, was diese Förderung beinhaltet.
24: Gefördert werden der Kauf und das Leasing von neuen Elektroautos und bestimmten Plug-in-Hybriden. Wichtig ist, dass die Förderung für Autos gilt, die ab dem 1. Januar diesen Jahres zugelassen wurden. Die Förderung liegt je nach Fahrzeugtyp, Einkommen und Familiengröße zwischen 1.500 und 6.000 Euro. Reine Elektroautos bekommen mindestens 3.000 Euro, Plug-in-Hybride mindestens 1.500 Euro. Familien und Haushalte mit geringerem Einkommen bekommen zusätzliche Zuschüsse. Gebrauchte E-Autos werden nicht gefördert. Gedacht ist die Förderung vor allem für private Haushalte mit kleinen und mittleren Einkommen. Wer bis zu 80.000 Euro im Jahr verdient, kann die Förderung bekommen. Mit Kindern liegt die Grenze etwas höher, bei maximal 90.000 Euro. Entscheidend ist immer das gemeinsame Einkommen im Haushalt.
4: Also man möchte fördern, dass mehr Menschen sich ein neues E-Auto anschaffen. Wie bekommt man denn die Förderung?
24: Die Förderung kann über ein eigenes Online-Portal des Umweltministeriums beantragt werden. Wichtig ist, der Antrag sollte erst gestellt werden, wenn das Auto bereits zugelassen ist. Dafür braucht man unter anderem den Kauf- oder Leasingvertrag, den Fahrzeugschein und die letzten Steuerbescheide. Wer die Online-Ausweisfunktion nutzt, kann den Antrag schneller bearbeiten lassen. Außerdem gilt, das Fahrzeug muss mindestens 3 Jahre in Besitz bleiben, sonst muss man die Förderung zurückzahlen.
4: Was ist denn das genaue Ziel dieser Förderung?
24: Ziel ist es, mehr Menschen den Umstieg auf klimafreundlichere Autos zu erleichtern. Die Bundesregierung rechnet damit, in den nächsten 3 bis 4 Jahren rund 800.000 Fahrzeuge zu fördern. Dafür werden insgesamt 3 Milliarden Euro aus dem Klima- und Transformationsfonds bereitgestellt. Das Geld im Fonds kommt vor allem aus dem sogenannten CO2-Preis. Unternehmen und Verbraucher zahlen also indirekt Geld, wenn sie fossile Energien wie Benzin, Diesel, Gas oder Heizöl nutzen. Ein Teil dieser Einnahmen fließt dann in den Fonds und wird wieder für Klimaschutzmaßnahmen ausgegeben.
4: Wie sind denn die Reaktionen auf diese Fördermaßnahme?
24: Der ADAC findet die Förderung grundsätzlich gut. Der Verband hätte sich aber eher günstigere Strompreise gewünscht. Der Bundesverband der Verbraucherzentralen übt Kritik. Das Förderprogramm komme vor allem Besserverdienenden zugute. Besser sei es, die Förderung an den Neuwagenpreisen auszurichten und vergleichsweise günstigere Fahrzeuge einzubeziehen.
4: Wir wissen es alle, E-Autos müssen geladen werden und da ist es mit der Infrastruktur noch nicht so weit her. Was plant die Bundesregierung denn für diese Ladeinfrastruktur?
24: Verkehrsminister Patrick Schnieder von der CDU sagt, das Ausbauniveau für Pkw und leichte Nutzfahrzeuge sei sehr gut und ausreichend. Trotzdem müssten noch Lücken im Deutschlandnetz geschlossen werden, besonders in unterversorgten ländlichen Regionen. Schwierig ist die Situation auch in Großstädten, vor allem bei Mehrfamilienhäusern. Dort müssen sich die Wohnungsbesitzer erst einigen. Für den Bau einer Ladesäule braucht es eine Mehrheit der Eigentümer. Seit Mitte April gibt es ein zusätzliches Förderprogramm. Damit sollen die Zahlen der Ladepunkte in Mehrfamilienhäusern erhöht werden. In diesem Jahr stehen dafür 500 Millionen Euro zur Verfügung.
4: Nach der Zustimmung des Bundesrates Anfang Mai kann die Förderung von E-Autos wie geplant beginnen. Anträge können ab heute und rückwirkend gestellt werden für Zulassungen seit Jahresanfang.
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4: Wir blicken nach England. Labour muss die für sie desaströsen Regional- und Kommunalwahlen Anfang Mai verdauen. Und das ist schwierig. Die Labour-Partei steckt in einer Führungskrise. Partei- und Regierungschef Keir Starmer ist angezählt. Zwar hat ihn bislang keiner der potenziellen Kandidaten offiziell herausgefordert, doch nun hat einer von ihnen, Wes Streeting, eine alte Wunde aufgerissen, wohl in der Hoffnung, damit die progressive Linke hinter sich zu vereinen. Die Wunde? Das ist der Brexit.
8: Es war ein Paukenschlag, als der Labour-Abgeordnete und frisch von seinem Ministerposten zurückgetretene Wes Streeting am Wochenende vor laufenden Kameras folgende Aussage traf.
9: Leaving the European Union was a catastrophic mistake.
8: Die EU zu verlassen war ein katastrophaler Fehler. Die größte wirtschaftliche Chance, die wir haben, liegt vor unserer Haustür. Wir brauchen eine neue Beziehung zur EU, denn die Zukunft Großbritanniens liegt in Europa. Und eines Tages werden wir wieder Teil der EU sein.
9: One day back in the European Union.
8: Auch wenn seine Fans jubelten. Die Labour-Partei hatte eigentlich zum Amtsantritt klare rote Linien gezogen. Keine Rückkehr in den Binnenmarkt, in die Zollunion oder zur Freizügigkeit. Auch um nicht all jene Wähler zu verprellen, die 2016 für den Brexit gestimmt hatten und dann 2024 für Labour. Doch über diese Linien setzte Streeting sich nun hinweg und verkündete im selben Atemzug:
9: We need a proper contest with the best candidates on the field and I'll be standing.
8: Es brauche einen Wettbewerb zwischen den besten Kandidaten Kandidaten, die Premierminister Keir Starmer, herausfordern wollten. Und auch er werde gegen Starmer antreten. Gut denkbar, dass Streetings Brexit-Manöver ein Versuch war, in diesem Wettbewerb die progressive Linke hinter sich zu vereinen, die den Brexit schon lange ablehnt. Und immerhin sagen laut Meinungsforschungsinstitut YouGov heute 55% der Briten, sie würden der EU lieber wieder beitreten. Doch möglich ist auch, dass Streeting damit seinem gefährlichsten Kontrahenten einen Strich durch die Rechnung gemacht hat, Andy Burnham. Der ist derzeit noch Bürgermeister von Greater Manchester, könnte jedoch durch eine Nachwahl im Wahlkreis Makerfield ins Parlament gelangen. Um ihm diesen Weg zu ebnen, hatte Makerfields Labour-Abgeordneter extra sein Mandat niedergelegt. Angesprochen auf die Brexit-Frage äußerte sich Burnham im ITV-Fernsehen nur verhalten. Es gibt langfristige Gründe für einen Wiedereintritt, aber dafür setze ich mich bei dieser Nachwahl nicht ein. Wir müssen uns aufs Innenpolitische konzentrieren. Großbritannien muss sich auf das Hier und Jetzt konzentrieren.
11: Very much on the here and now.
8: Burnhams Zurückhaltung dürfte auch der Zusammensetzung des Wahlkreises Makerfield geschuldet sein. 2016 hatten dort 65% der Wähler für den Austritt aus der EU gestimmt und bei den Regional- und Kommunalwahlen letzte Woche mehr als 50% für die Rechtspopulisten von Reform UK. Kein leichtes Pflaster also für einen Labour-Kandidaten, erst recht nicht, wenn die Wähler fürchten, Burnham könnte als künftiger Parteichef und Premier den Brexit zurückdrehen. Und so entsteht bereits das nächste Hin und Her in der Labour Partei. Vizepremier David Lammy fühlte sich genötigt, ein Machtwort an seine Kollegen auszusprechen, einmal innezuhalten. 10 Tage dieses Verhaltens wird das britische Volk uns noch verzeihen. 10 Wochen und wir stecken in Schwierigkeiten. Wir werden abgewählt und dann kommt Farage. Der Chef der Rechtspopulisten. Wer tatsächlich von der neu entfachten Brexit-Debatte profitiert, wird sich im Juni zeigen, wenn Makerfield über seinen neuen Abgeordneten entscheidet und, sollte die Wahl auf Burnham fallen, damit womöglich auch über Großbritanniens neuen Premier. Sollte Burnham nicht ins Parlament gewählt werden, könnte dies wiederum Starmer in die Karten spielen, denn bislang schneidet er in Umfragen unter Parteimitgliedern um einiges besser ab als Wes Streeting. Oder es könnte andere Gegenkandidaten auf den Plan rufen. Der Kampf um die Labour-Spitze dürfte sich noch eine Weile ziehen.
4: Viele Briten würden der EU gerne wieder beitreten und das spielt jetzt eine Rolle in der Führungskrise innerhalb der Labour-Partei. Über diese Krise hat uns Franziska Hoppen informiert. Vor kurzem war ja bekanntlich der amerikanische Präsident Donald Trump zu Gast bei Xi Jinping in China. Heute trifft Wladimir Putin dort ein. Russlands Präsident reist für 2 Tage nach Peking. Der offizielle Anlass, 25 Jahre Vertrag über gute Nachbarschaft, Freundschaft und Zusammenarbeit zwischen Russland und China. Unterschrieben hat diesen Vertrag damals Putin selbst. Was er heute von China will, das fasst uns Lilia Becker zusammen.
12: 4 Jahre militärische Spezialoperation, schrumpfende Wirtschaft, vermehrt ukrainische Drohnen am russischen Himmel und ein schwindender Rückhalt in der Bevölkerung. Wenn Wladimir Putin heute in Peking landet, kommt er als jemand, der etwas braucht. Schon vor Tagen hat Kreml-Sprecher Dmitri Peskow klargemacht, worum es bei den Gesprächen gehen soll.
13: Die Tagesordnung ist klar. In erster Linie handelt es sich um unsere bilateralen Beziehungen, um diese besonderen Beziehungen einer privilegierten strategischen Partnerschaft. Ein beträchtliches Volumen an Handels- und Wirtschaftskooperationen, das stetig über 200 Milliarden Dollar beträgt.
12: 200 Milliarden Dollar Handel. Die chinesische Zollverwaltung beziffert ihn für das Jahr 2025 sogar auf 228 Milliarden. Das ist rund 1/3 des gesamten russischen Außenhandelsumsatzes. Andersrum sind es nur rund 5%, also weitaus geringer. Russland verkauft an China überwiegend Erdöl. Um Geschäfte im Bereich Energie wird es vermutlich auch bei diesem Treffen gehen. Putin selbst kündigte Anfang Mai einen Durchbruch an, ohne Details zu nennen.
15: Wir sind uns weitgehend einig, einen ernsthaften, sehr bedeutenden Schritt nach vorne in der Zusammenarbeit im Gas- und Ölsektor machen zu wollen. Einen sehr ernsthaften Schritt.
12: Gazprom und der chinesische Staatskonzern CNPC haben im vergangenen September eine Absichtserklärung für eine weitere Pipeline unterzeichnet, Sila Sibiri 2, auf Deutsch Kraft Sibiriens. Weitere 50 Milliarden Kubikmeter Gas pro Jahr sollen durch die Mongolei nach China fließen. Das ist fast die Menge, die Russland einst durch die zerstörte Nord Stream Pipeline nach Europa lieferte. Doch die Pipeline kommt laut Branchenexperten frühestens 2032, 5 Jahre nach dem geplanten EU-Importstopp. Um diese Lücke zu schließen, muss Russland dringend nach Lösungen suchen. Politisch will Russland in Peking vermutlich eines: erfahren, was Donald Trump mit Xi Jinping vereinbart hat. Kreml-Sprecher Dmitri Peskow sagt das offen.
15: Im Rahmen der bevorstehenden bilateralen Kontakte zwischen Russland und China wird es eine gute Gelegenheit geben, Ansichten über das Treffen auszutauschen, das die Chinesen mit den Amerikanern hatten. Wir hoffen auf Informationen aus erster Hand, wenn wir in China sind.
12: Eine echte Allianz, militärisch oder gar eine Vermittlerrolle im Krieg, wird Russland aus Peking aber kaum bekommen. Was Russland von China will, scheint klar: Geld, einen Markt für sein Gas und politische Rückendeckung. Was es bekommen wird, ist offen. Es sollen etwa 40 Dokumente unterzeichnet werden. Was der Inhalt sein wird, ist noch unklar. Sicher ist nur eines: an diesem Tisch sitzt Putin nicht als gleichberechtigter Partner, sondern als einer, der etwas braucht, sozusagen als Juniorpartner, der er einst nicht war. Lilia Becker für das Studio Moskau. Für das Studio Moskau, Lilia Becker.
4: Wladimir Putin will die Freundschaft mit China vertiefen. Da geht es auch um Energielieferungen. Bei der Gesundheitsversorgung wird sich einiges ändern durch die geplanten Reformen. Zum Beispiel sollen Apotheken ja bald mehr Leistungen übernehmen dürfen, von Impfungen über Vorsorgeangebote bis hin auch zu mehr Medikamenten, die auch ohne ärztliches Rezept dort erworben werden können. Bundesgesundheitsministerin Warken hat das Gesetz zur Apothekenreform Ende Februar in den Bundestag eingebracht.
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4: Genau, und wer es hört, was es bei der Apothekenreform Neues gibt, der hat auch mehr zu sagen. Chris Berdrow mit einer Zusammenfassung.
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14: Ich gehe noch mal schnell zur Apotheke. Diesen Satz sollen die Menschen in Deutschland auch künftig in allen Lebenslagen sagen können. So hat es Gesundheitsministerin Nina Warken von der CDU bei der ersten Beratung des Gesetzes im Bundestag formuliert. Der Gesetzentwurf aus ihrem Ministerium sieht eine ganze Reihe von Maßnahmen vor, von denen teils gezielt kleinere Apotheken auf dem Land profitieren sollen und Erleichterungen, die allen Apotheken zugutekommen. So sollen Patienten künftig die Möglichkeit haben, mehr Impfungen und mehr Vorsorgeangebote in Apotheken in Anspruch zu nehmen. Bislang dürfen Apotheker nur gegen Grippe und Corona impfen. Geplant ist eine Ausweitung auf alle Totimpfstoffe. Damit wären in Apotheken zum Beispiel auch Impfungen gegen Tetanus oder Hepatitis möglich. In bestimmten Fällen soll es Apotheken außerdem erlaubt werden, eigentlich verschreibungspflichtige Medikamente auch ohne ärztliches Rezept abzugeben. Konkret geht es um die Versorgung von chronisch erkrankten Patienten mit Mitteln, die diese schon länger einnehmen. Und um Medikamente bei bestimmten akuten Beschwerden, die aber, Zitat, unkompliziert sind, wie es im Gesetzentwurf heißt. Ärzte sehen diesen Teil der Pläne besonders kritisch. Ein Teil der geplanten Reformen soll gezielt kleineren Apotheken auf dem Land helfen. So will das Gesundheitsministerium Vorgaben bei den Öffnungszeiten lockern und plant neue Zuschüsse für Notdienste. Zeitlich befristet sollen qualifizierte Apothekenmitarbeiter eine Apotheke auch leiten dürfen, mit dem Ziel, Personalengpässe zu vermeiden. Und Ministerin Warken hat bei der ersten Lesung des Gesetzes im Bundestag versprochen, dass das Honorar der Apotheker pro verkaufter Medikamentenpackung erhöht wird. Geplant ist, das Gesetz noch vor der parlamentarischen Sommerpause im Juni oder Juli zu beschließen. Weil die EU noch Gesprächsbedarf über eine Zusatzverordnung mit strengeren Vorgaben für den Versandhandel angemeldet hat, könnte es aber auch Herbst werden, bis die Reform kommt.
4: Die geplante Apothekenreform, kurz zusammengefasst von Chris Berdrow. In den Karpaten leben Bären. Das könnten mehrere hundert sein, so genau weiß man es nicht. Und jetzt gibt es dort ein Problem, weil die Bärenpopulation offenbar für Menschen durchaus gefährlich sein kann. Da fürchten einige, dass die Bären schlecht für den Tourismus sein könnten. Es gab nämlich Ende April einen Todesfall.
16: Inzwischen steht fest, es war ein Bär, der Ende April im Südosten von Polen eine Frau getötet hat. Das ergab die Autopsie der Leiche. Viel ist über den Vorgang öffentlich nicht bekannt. Die 58-Jährige soll eine Geweihsammlerin gewesen sein, berichten Medien. Sie war mit einem jüngeren Mann unterwegs, der sie vor dem Bärenangriff aus den Augen verloren hatte. Der Ort der Tragödie, ein verlassenes Dorf in den Bieszczady, wie die Karpaten im südöstlichen Polen heißen. Jan Marzec vom zuständigen Forstamt sagte im polnischen Fernsehen, hier in der Gegend leben drei Bärinnen mit ihren Jungen. Vielleicht sind diese Menschen zwischen die Jungen und die erwachsene Bären geraten. In solchen Fällen kommt es am häufigsten zu Angriffen. Einigen Schätzungen zufolge leben in Polen etwa 120 Bären, anderen Schätzungen zufolge sogar 350. Der Tod der Frau hat eine neue Diskussion ausgelöst. Wie sollen Staat und Gesellschaft mit Bären umgehen? Bürger und Lokalpolitiker aus dem Südosten des Landes berichten, dass sie den Tieren immer häufiger begegneten. Sie tauchten in der Nähe von Wohnhäusern auf, zuletzt während der Kommunionfeier in der Nähe einer Kirche. Eine erste Reaktion auf den tödlichen Angriff. Die regionale Umweltbehörde hat angeordnet, dass 18 Bären gefangen, mit GPS-Sendern ausgestattet und überwacht werden. Es handele sich um problematische Individuen, so der Sprecher der Behörde, die ihre natürliche Distanz zu Menschen verloren hätten. Für manche geht das nicht weit genug. Marek Bankowski, der Bürgermeister der Gemeinde, wo die Frau zu Tode kam, forderte den Abschuss des gefährlichen Bärens. Im Parlament sagte er, ich habe den Schulen untersagt, Rad- und Wanderausflüge zu organisieren. Wir haben eine professionelle Warnkampagne für unsere Einwohner gestartet und eine Informationskampagne darüber, wie man sich im Wald verhalten soll, damit es nicht zu einem weiteren Angriff, einem tödlichen Angriff kommt. Diese Rhetorik stößt aber auch auf Kritik. Nicht nur Tierschützer werfen Bankowski und anderen Lokalpolitikern vor, Panik zu verbreiten. Es gehe ihnen darum, ihre Popularität zu steigern, so der Vorwurf. Das schade dem Tourismus in der Region. Der Biologe Łukasz Bożycki erklärte im polnischen Fernsehen, wir müssen uns stets bewusst sein, dass Tiere unberechenbar sind, egal ob es sich um Wildschweine, Haie, Hunde, Büffel, Kühe, Wisente oder andere Tiere handelt, die größer sind als wir. Sie sind immer unberechenbar und wir müssen stets einen Sicherheitsabstand zu ihnen einhalten und sehr vorsichtig sein. Bären greifen Menschen äußerst selten an. Dennoch will das polnische Parlament unter dem Eindruck solcher Vorfälle das Tierschutzgesetz ändern. Jäger sollen künftig Bären, Wölfe und Wisente mit Gummigeschossen verscheuchen dürfen. Wenn diese dabei ungewollt zu Tode kommen, soll das nicht bestraft werden. Das Gesetz liegt nun dem Präsidenten zur Unterschrift vor.
4: Eine Geweihsammlerin ist von einem Bären getötet worden in den Karpaten in Polen. Unter den dort lebenden Bären gibt es offenbar Problembären, die keine Scheu vor Menschen haben. Und nun wird über den weiteren Umgang mit den Bären in den Karpaten diskutiert. Florian Kellermann berichtete.
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4: Heute ist Diversity-Tag. In ihrem Kampf gegen Wokeness schießt die Trump-Administration deutlich über das Ziel hinaus. Das kann man bestens sehen im Forschungsbereich. Geschlechtsspezifische Krebs- und Alzheimer-Forschung ist natürlich extrem wichtig und sinnvoll, aber die Universität Harvard bekommt dafür kein Fördergeld mehr von der Trump-Regierung.
17: Ein paar Kartons hat John Quakenbush bereits gepackt. Leergeräumt ist sein Büro an der Harvard University aber noch lange nicht. In mehr als 20 Jahren hat sich einiges angesammelt. Interessant, was man alles in seinem Regal findet, wenn man mal durchgeht, sagt John. Er ist Bioinformatiker und Genomwissenschaftler. Zusammen mit seinem Team hat er an Krankheiten wie Alzheimer und Krebs geforscht. Dabei haben die Wissenschaftler auch die Unterschiede der Geschlechter berücksichtigt. Genau das hat offenbar dazu geführt, dass die Förderung nun ausbleibt.
18: Menschen reagieren nun mal unterschiedlich. Sie haben unterschiedliche Risiken, eine Krankheit zu entwickeln. Das hängt auch von biologischen Variablen ab, zu denen das Geschlecht gehört. Und davor die Augen zu verschließen, ist einfach kurzsichtig.
0: is just so short-sighted.
17: Viele Krankheiten haben bei Frauen andere Symptome als bei Männern. Auch Medikamente wirken im männlichen Körper oft anders als im weiblichen. Geschlechterspezifische Forschung soll helfen, genau das besser zu verstehen. Doch Johns Team in Harvard erhält kein Geld mehr.
0: The reason that we were given is that the program.
18: Als Grund wurde uns genannt, dass das Programm nicht mehr mit den Prioritäten der jetzigen Regierung übereinstimme. Hier wird die Grundlagenforschung durch politische Ideologie ersetzt.
0: Political ideology now is replacing basic science.
17: Ursprünglich hat John mal mit 13 Wissenschaftlerinnen und Wissenschaftlern zusammengearbeitet. Die meisten haben sich inzwischen andere Stellen gesucht. Maddie ist zwar noch da, aber auch sie wird sich umorientieren. Die junge Forscherin ist sehr besorgt über das, was passiert.
2: It's really sad. I didn't know cancer was a partisan issue.
17: Es ist wirklich traurig. Ich wusste nicht, dass Krebs oder die Heilung von Krebs ein parteipolitisches Thema ist. Mir wurde immer gesagt, dass wir etwas Wichtiges tun. Zu sehen, dass das kaum oder gar nicht mehr gewürdigt wird, ist schwer zu ertragen. US-Medien haben schon vor Monaten einen Brain Drain bemerkt. Nach Trumps Amtsübernahme zieht es immer mehr Wissenschaftler ins Ausland, um dort ihre Forschungsprojekte fortzusetzen. John verlässt seine Uni zwar auch, bleibt aber in den USA.
0: So I've been fortunate to have a couple offers.
18: Ich hatte Glück, dass

0: Gewollt zu Tode kommen, soll das nicht bestraft werden. Das Gesetz liegt nun dem Präsidenten zur Unterschrift vor.
1: Florian Kellermann über den tödlichen Bärenangriff in den polnischen Karpaten.
2: Boah, Karle, was die richtig in Schwung bringt.
3: Was denn?
2: Radlermüsli von Seitenbacher.
3: Müsli für Radfahrer?
2: Ja, genau. Seitenbacher Radlermüsli. Radlermüsli von Seitenbacher.

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1: 12 Uhr. Mehr Menschen in Deutschland wagen Schritt in die Selbstständigkeit. Politiker und Experten beraten über Schutz kritischer Infrastruktur. Schauspieler Alexander Held ist mit 67 Jahren gestorben. Das Wetter, Sonne, Wolken und Schauer, 14 bis 19 Grad. Mein Name ist Claudia Meichelbeck. In Deutschland werden wieder mehr Unternehmen gegründet. Das berichtet die Förderbank KfW mit Sitz in Frankfurt. Im vergangenen Jahr seien etwa 690.000 Menschen den Schritt in die Selbstständigkeit gegangen. Über 100.000 mehr als noch 2024. HR-Reporterin Ursula Mayer.
2: Laut Umfrage gab es vor allem mehr Leute, die sich neben ihrem angestellten Job selbstständig machten. Grund, sie wollten sich nebenher etwas dazu verdienen und in wirtschaftlich schwierigen Zeiten ein zweites Standbein aufbauen. Nach Angaben der KfW gründeten vor allem Menschen mit Einwanderungsgeschichte überdurchschnittlich oft ein eigenes Unternehmen. Vor allem gründeten jüngere Leute. Nach Angaben der KfW waren letztes Jahr 40% der Gründerinnen und Gründer jünger als 30 Jahre.
1: Wie geht es den deutschen Wäldern? Zahlen und Informationen dazu stehen in einem neuen Bericht, der heute veröffentlicht wird. Schon in den vergangenen Jahren ging es dem Wald immer schlechter. Infolge des Klimawandels entstanden Schäden durch Hitze, Trockenheit und Käfer. Es gibt aber auch Lichtblicke, also Regionen, in denen sich Wälder erholen. Zum Beispiel der Westwald in Darmstadt. Die Stadt hatte entschieden, hier keine neuen Bäume zu pflanzen und auch kein altes Holz zu entnehmen. Anfang des Jahres hatte der Anschlag auf die Stromversorgung in Berlin gezeigt, wie verwundbar Deutschland ist. Die Bundesregierung will deshalb von der Ukraine lernen, wie man kritische Infrastruktur besser schützt. Im Auswärtigen Amt wurde auf einer internationalen Konferenz darüber beraten. ARD-Hauptstadt-Korrespondent Markus Sambale.
3: Deutschland will von den Erfahrungen des angegriffenen Landes lernen, um sich selbst besser zu schützen. Außenminister Wadefuhl sagte, die Ukraine habe seit Beginn der russischen Angriffe eine beeindruckende Anpassungs- und Innovationsfähigkeit unter Beweis gestellt. Russland versuche seit 4 Jahren, die Ukraine in den Blackout zu treiben, ohne Erfolg. Ein wichtiger Punkt ist, Strom- und Wärmenetze dezentral zu organisieren und beschädigte Kraftwerke und Verteilstationen schnell wieder aufzubauen.
1: Einsatz für das ESA-Kontrollzentrum in Darmstadt. Es steuert die neue SMILE-Mission. Heute früh hat die Europäische Raumfahrtagentur einen Satelliten ins All geschickt. HR-Reporterin Stefanie Hofmann.
4: Der Satellit ist ein chinesisch-europäisches Projekt und soll erforschen, wie Sonnenstürme auf das Magnetfeld der Erde treffen. Denn starke Teilchenstürme aus dem All können Satelliten lahmlegen, GPS stören oder sogar Stromnetze beeinträchtigen. Ziel der Mission ist deshalb eine Art Wettervorhersage fürs Weltall. Im Kontrollzentrum ESOC in Darmstadt begleitet ein Astronom die Mission. Sein Ziel, eine Weltraumwettervorhersage für alle.
1: Der Schauspieler Alexander Held ist tot. Das ZDF teilte mit, man trauere um den 67-Jährigen, der nach kurzer Krankheit am Dienstag vergangener Woche gestorben sei. In der ZDF-Krimireihe München Mord hatte Held jahrelang die Hauptrolle gespielt. Bekannt war er auch aus vielen anderen Filmproduktionen, zum Beispiel Sophie Scholl, Die letzten Tage oder Der Schuh des Manitou. Das waren die Nachrichten. Das Wetter, von Westen her kommen Wolken zu uns und die bringen Schauer und einzelne Gewitter mit. Die Höchstwerte liegen zwischen 14 und 19 Grad. Auch in der kommenden Nacht fällt etwas Regen. Die Werte gehen zurück auf 12 bis 8 Grad. Morgen wird es ähnlich wechselhaft mit Schauern. Dazu etwas wärmer bei 15 bis 21 Grad. Und die Aussichten, es wird immer wärmer und sonniger am Donnerstag bis 24, am Freitag bis 28 Grad. Es ist 12.04 Uhr.
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1: Vorsicht auf der A3 Köln Richtung Frankfurt zwischen Dietz

0: und Limburg Nord liegt ein Reifen auf dem rechten Fahrstreifen. Und Achtung, auf der A66 Fulda Richtung Frankfurt in der Auffahrt Eichenzell liegt ein großer Blumenkübel auf der Fahrbahn. Und A5 Frankfurt Richtung Kassel am Westkreuz Frankfurt steht auf der Verbindung zur A648 Richtung Eschborn ein defektes Fahrzeug auf dem rechten Fahrstreifen.
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2: Hallo und willkommen bei uns an diesem Dienstagmittag. Wer Bäume pflanzt, wer aufforstet, schützt das Klima. Grundsätzlich sicher richtig, aber am Ende kann nur ein gesunder Wald, ein funktionierendes Ökosystem Wald, Klima und Umwelt tatsächlich stabilisieren. Ob der Wald diese Klimaschutzfunktion überhaupt noch erfüllt, wie es den Wäldern in Deutschland geht, das ist heute deutlich geworden mit dem neuen Waldzustandsbericht. Der ist in Berlin vom zuständigen Bundesminister, und zwar von Alois Rainer von der CSU, vorgestellt worden. Anne-Kathrin Mellmann aus unserem Hauptstadtstudio war dabei, ist aber nicht im Studio, sondern draußen im Wald, wird man vielleicht gleich auch ein bisschen im Hintergrund hören. Frau Mellmann, pauschal gefragt, wie geht es den deutschen Wäldern?
3: Also pauschal geantwortet, stabil schlecht. Es ist nach wie vor so, dass nur jeder fünfte Baum als gesund gilt. Also in dieser Waldzustandserhebung, da geht man herum in die Wälder, schaut sich bestimmte Baumkronen an, Baumkronen von Stichproben, Bäumen und guckt danach, wie viele Blätter, wie viele Nadeln gibt es da noch, wie stark ist die Verlichtung. Man hat eben festgestellt, im Jahr 2025 wurde untersucht, dass der Zustand stabil schlecht ist. So wie auch schon im Jahr 2024 allerdings. Und so hat Bundeslandwirtschaftsminister Alois Rainer das heute auch vermittelt, ist das natürlich auch als so eine Art gute Nachricht zu werten, dass es nicht noch weiter runtergegangen ist.
2: Welche Funktion hat Wald eigentlich noch, wenn es um den Schutz des Klimas geht? Was ist ihm da womöglich schon längst verloren gegangen? Ist das heute auch mal erläutert worden?
3: Na, darum geht es natürlich auch immer wieder um die Frage, wie viel CO2 kann so ein Wald eigentlich noch speichern? Also es gab in der Vergangenheit ja auch schon alarmierende Berichte, zum Beispiel vom Potsdam Institut für Klimafolgenforschung. Die haben gemeinsam mit anderen Wissenschaftlern untersucht, wie es dem Wald geht und haben große Schäden festgestellt und auch für Europa festgestellt, dass es in den nächsten Jahren noch weiter zunehmen wird. Und je mehr Schäden es am Wald gibt, also durch Trockenheit, Dürre, durch den Borkenkäfer, umso weniger kann ein Wald natürlich CO2 aufnehmen und speichern. Das bedeutet im Umkehrschluss natürlich für die Politik, dass sie sich darüber Gedanken machen muss oder sollte. So sieht es das Potsdam-Institut, an welchen Stellen, in welchen Bereichen stattdessen CO2 eingespart werden kann, weil der Wald einfach überfordert scheint im Moment.
2: Was ist es letztlich, was den Wald überfordert? Ist es schlicht der ausbleibende Regen? Ist es Trockenheit? Sind es hohe Temperaturen, mit denen bestimmte Baumarten nicht klarkommen?
3: Ja, alles, was Sie genannt haben. In den 80er Jahren waren es vor allen Dingen die Schadstoffe, die in der Luft waren, die zum großen Waldsterben geführt haben. Heute sind es mehr die Folgen des Klimawandels, die Folgen von Dürre. Es gab da eine ganz besonders starke Dürre oder Auswirkungen auf den Wald in den Jahren zwischen 18 und 22. Das ist jetzt gerade nicht mehr so extrem. Und was natürlich auch ein Faktor ist, ist, dass wir so viele Monokulturen haben in Deutschland, die vor allen Dingen so in den 50er Jahren und später auch noch angebaut wurden. Und die sehr besonders anfällig sind für alle Arten von Schäden. Ob das jetzt Trockenheit, Dürre, Hitze, Waldbrände sind oder eben Schädlingsbefall, so wie der Borkenkäfer. Und deswegen setzt man heute eben auf den Waldumbau. Also das bedeutet, dass man versucht, wieder intakte Mischwälder zu pflanzen. Also da hat Alois Rainer heute auch nochmal auf Brandenburg verwiesen, dass es da auch schon so kleine Zeichen der Hoffnung gibt, dass unterhalb der Kiefern, Monokulturen, die es da vor allen Dingen gibt, auch schon mehr und mehr kleine grüne Laubbäumchen gibt, die da wachsen. Also das ist das, worauf man setzt.
2: Vielen Dank, Anne-Kathrin Mellmann. Heute für uns im Tegeler Forst in Berlin. Heute ist nämlich in Berlin dort von Bundeslandwirtschaftsminister Alois Rainer von der CSU der Waldzustandsbericht vorgestellt worden. Und der bringt wenig gute neue Informationen über den deutschen Wald, dem es nach wie vor schlecht geht. Aber wir haben es gerade gehört, man will dagegen steuern, unter anderem eben Schluss machen mit Monokulturen, die besonders anfällig sind für die Folgen des Klimawandels.
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2: Die Stahlindustrie in Europa, die steckt aus unterschiedlichen Gründen in einer schwierigen Situation. Zum einen ist da der Konkurrenzdruck durch billigen Stahl aus Asien, der ist enorm hoch, dieser Druck. Vielfach werden die staatlichen Subventionen ja angeprangert, die den internationalen Wettbewerb derart verzerrten. Zum anderen wird diese Situation durch die aktuell nochmal gestiegenen Energiepreise verschärft. Der Weg zu einer Wasserstoffautonomie ist weit, falls er sich überhaupt umsetzen lässt für die Stahlindustrie. Verschärft wird all das nochmal durch die amerikanische Zollpolitik. Bei der Europäischen Union, da geht es heute darum, wie die europäische Stahlindustrie konkret geschützt werden kann. Sarah Lopez berichtet.
4: Es ist kein Geheimnis, dass es der europäischen Stahlindustrie nicht gut geht. Nach Angaben der EU-Kommission wurden in der Branche seit 2008 etwa 100.000 Jobs gestrichen. Ein zentraler Grund sind billige Stahlimporte aus dem Ausland, vor allem aus Asien. Die sorgen für Überkapazitäten auf dem Weltmarkt, beobachtet auch Axel Eggert, Hauptgeschäftsführer des Wirtschaftsverbands der europäischen Stahlindustrie Eurofer.
5: Weltweit gibt es mehr als 650 Millionen Tonnen an Stahlüberkapazitäten. Das ist verglichen zur europäischen Stahlproduktion mehr als viermal so viel. Und da kann man sich natürlich vorstellen, dass mit solchen enormen Überkapazitäten und einem existenziellen Preiskampf Europa dann den Kürzeren zieht.
4: Die Europäische Union will mit Maßnahmen dagegen steuern. Über die soll heute das EU-Parlament abstimmen, denn die Zeit drängt. Die aktuell geltenden Schutzmaßnahmen laufen Ende nächsten Monats aus. Geplant ist, die Menge an Stahl, die ohne Einfuhrzoll in die EU importiert wird, deutlich zu reduzieren. Auf 18,3 Millionen Tonnen pro Jahr. Das sind im Vergleich zum Jahr 2024 fast die Hälfte weniger. Auf Stahlimporte, die über dieser Grenze liegen, soll ein Zollsatz von 50% erhoben werden. Das wäre doppelt so viel wie jetzt gerade. Die schwedische Abgeordnete Karin Karlsbro, die für das EU-Parlament als Berichterstatterin bei den Verhandlungen dabei war, sieht keinen anderen Weg. Die Stärke der europäischen Stahlindustrie muss auf Handel, Wettbewerb und Innovation beruhen, nicht auf Protektionismus. Aber in einer Welt, in der manche Länder Milliarden in Subventionen pumpen, während andere dem Klimaschutz den Rücken kehren, wird der Wettbewerb verzerrt. Geplant ist außerdem eine neue Regel, um den Ursprungsort von importiertem Stahl eindeutig zu bestimmen. Der Ort, wo der Stahl gegossen wurde, würde dann als Ursprungsort gelten. Damit soll umgangen werden, dass ein minimaler Teil des Stahls in einem Drittland verarbeitet wird und der Stahl dann als von dort gilt. Zudem soll so kein Stahl aus Russland unter anderem Etikett in der EU landen. Nach 6 Monaten will die EU-Kommission die Effekte der neuen Regeln überprüfen und dabei auch die Folgen für die Unternehmen im Blick behalten, die Stahl verarbeiten. Martin Schirdewan, Co-Vorsitzender der Fraktion Die Linke im EU-Parlament, war als einziger deutscher Abgeordneter direkt an den Verhandlungen beteiligt.
6: Wir haben dabei eine fast einmalige Situation gehabt, dass sowohl die Gewerkschaften als auch die Industrie als auch die meisten Fraktionen im Parlament erkannt haben, dass diese neue Verordnung unbedingt notwendig ist.
4: Dass das Parlament heute dafür stimmt, das gilt als Formsache, auch wenn noch nicht alle Punkte damit geklärt sind.
6: Die Industrie wird jetzt gesichert, es muss aber darüber hinausgehend darüber nachgedacht werden, wie die sowohl ökologische als auch soziale Transformation des Sektors gewährleistet kann, damit er zukunftsfähig ist.
4: Der erste Schritt ist erstmal ein großer hin zu mehr Protektionismus und weniger Freihandel in der Stahlindustrie.
2: Wie die Europäische Union die europäische Stahlindustrie schützen will, Sarah Lopez berichtete. Die Lufthansa macht ab heute etwas, was man so vor allem von Billig-Airlines kennt. In der günstigsten Economy-Klasse wird für Handgepäck nochmal kräftig abkassiert. Für Handgepäck, das bis gestern noch frei war, das bisher im Preis des Flugtickets eingeschlossen war. Kurzstrecken beispielsweise können sich so drastisch verteuern. Vor allem, wenn man erst am Gate feststellt, dass das Handgepäckstück nicht vom Ticket abgedeckt war. Wie man das alles bei der Europäischen Union sieht, dazu Sabrina Fritz aus Brüssel.
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7: Seit über 10 Jahren arbeitet die Europäische Union an einer Reform der Fluggastrechte. Dabei geht es vor allem darum, wie viel Geld Passagiere bekommen, wenn ein Flug Verspätung hat oder ganz ausfällt. Aber eben auch um die Frage, wie viel Gepäck darf ich kostenlos in den Flieger mitnehmen. Der Plan sieht eigentlich genau das Gegenteil dessen vor, was die Lufthansa jetzt plant. Laut EU-Parlament soll jeder Passagier eine kleine Tasche und ein Handgepäck bis 7 Kilogramm kostenlos mitnehmen dürfen. So wie es bislang bei der Lufthansa und einigen ihren Töchtern üblich war. Die sogenannten Billig-Airlines haben ihre Regeln dagegen bereits schon vor Jahren verschärft. Bei Ryanair, EasyJet und Co. gilt, was nicht unter den Sitz passt, kostet Geld. Entsprechend heftig fällt ihre Kritik an den EU-Plänen aus. Dumm und verrückt sind dabei noch die nettesten Ausdrücke. Bei den Unternehmen geht es um viel Geld. In manchen Fällen kann der Koffer teurer werden als das Ticket. Rund 30% der Umsätze machen die sogenannten Billigflieger mit Gepäck- oder Sitzplatzreservierungen. Die Verbraucherzentralen haben einige europäische Airlines verklagt und teilweise schon Recht bekommen. Das Ziel der Verbraucherzentralen ist es, dass ein angemessenes Fluggepäck kostenlos mitgenommen werden kann. Und sie fordern vor allem einheitliche Regelungen, an die sich alle Airlines halten müssen, die innerhalb der EU Flüge anbieten. Bis dahin wird es in Brüssel aber noch einige Verhandlungen geben und bis zu den großen Ferien wird das wohl nichts mehr. Flugexperten befürchten außerdem, dass sich die Airlines das Geld dann an anderer Stelle von den Passagieren holen und Tickets wieder teurer machen.
2: Aus Brüssel war das Sabrina Fritz. Für die einen sind sie der Inbegriff luxuriöser Ferien, für die anderen einfach Dreckschleudern und Ausdruck des Phänomens des Overtourism, Kreuzfahrtschiffe. In vielen Häfen gibt es bereits Restriktionen gegen diese Ozeanriesen. Venedig hat Schiffe mit einem Gesamtgewicht von mehr als 25.000 Tonnen aus der Lagune verbannt. Amsterdam gestattet nur 100 Schiffen pro Jahr das Anlegen. Und auch Barcelona, mit zuletzt knapp 4 Millionen Passagieren, der größte Kreuzfahrthafen Spaniens, schränkt den Verkehr zunehmend ein. Allerdings bisher mit mäßigem Erfolg. Unsere Korrespondentin Julia Macher hat sich für uns in Barcelona umgehört.
8: Wenn am Hafen von Barcelona die Symphony of the Seas oder einer der anderen Ozeanriesen anlegt, hört sich das so an. Manchmal aber auch so. Kaum ein Thema spaltet Barcelona so sehr wie der Kreuzfahrttourismus. Regelmäßig rufen Bürgerinitiativen zu Demonstrationen gegen die schwimmenden Hotels auf. Knapp 850 Kreuzfahrtschiffe steuerten die Mittelmeermetropole im letzten Jahr an und pusteten dabei, Schätzungen zufolge, doppelt so viel Schadstoffe in die Luft wie die 220.000 Einwohnerstadt Sabadell. Ein Skandal, sagt Joan Manuel de Llanos vom Bündnis Zero Port. Wenn es nach uns ginge, würden wir diese Aktivität abschaffen. Das sind Monster, die da am Hafen liegen. Um die Schadstoffbelastung zu verringern, hat Barcelona bereits 2018 die Schiffe aus den innerstädtischen Häfen an den Stadtrand verbannt und die maximale Zahl der Passagiere pro Tag beschränkt auf derzeit 31.000. Mitte Mai kündigte Bürgermeister Jaume Collboni weitere Restriktionen an. An den derzeit 7 Terminals sollen nur noch Schiffe anlegen dürfen, die Barcelona als Start- oder Zielhafen haben. Mein Ziel ist es, in den nächsten Jahren die Zahl der Kreuzfahrtschiffe, die in Barcelona nur Zwischenstationen machen, auf 0 zu reduzieren. Und wir wollen die Kurtaxe bereits ab nächstem Jahr von 4 auf 8 Euro pro Tag erhöhen. Wer hier nur Station macht, soll noch mehr zahlen. So wollen wir das Geschäft mit den Kreuzfahrtschiffen, die hier nur kurz sind, unattraktiv machen. Denn dieser Tourismus nutzt die Stadt intensiv, aber lässt kaum Geld zurück. Während Tagesbesucher lediglich 60 bis 70 Euro ausgeben, lassen Passagiere, die zu Beginn oder Ende des Urlaubs auf See ein Hotelzimmer buchen, 230 Euro in der Stadt. Als Förderung des Qualitätstourismus und Kampfansage an den Massentourismus präsentiert die Stadt die Maßnahmen. Das Hafenkonsortium Port de Barcelona kontert, die Passagiere der Kreuzfahrtschiffe machten ohnehin nur 5% des Besuchervolumens aus, trügen aber doppelt so viel zu den touristischen Einnahmen bei. Gut 2,3 Millionen Euro täglich. Auch Seroport kritisiert den Vorstoß aus dem Rathaus. Juan Manuel de Llanos spricht von einem scheinheiligen Manöver. Diese angeblichen Restriktionen sind eine urbane Legende. Barcelona hat weder die Aufnahme von Passagieren beschränkt, noch sonst etwas für den Rückbau unternommen. Und Kreuzfahrten, die von Barcelona aus starten, sind auch nicht besser. Die Schiffe sind größer und die Passagiere reisen per Flugzeug an, vor allem aus den USA und Asien. Diese Märkte will man erobern, das ist die einzige Strategie dahinter.
2: Barcelonas Umgang mit den Kreuzfahrtschiffen, Julia Macher berichtete.
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2: Gerade erst war ja Donald Trump zu Gast bei Chinas Staatschef Xi Jinping in Peking. Heute Wladimir Putin, der russische Präsident. Er ist für 2 Tage in der chinesischen Hauptstadt. Offizieller Anlass: 25 Jahre Vertrag über gute Nachbarschaft, Freundschaft und Zusammenarbeit zwischen Russland und China. Viele sehen im Verhältnis China-Russland ein altes wie auch zynisches Sprichwort bestätigt: Der Feind meines Feindes ist mein Freund. China sieht sich in einer Rivalität mit dem Westen. Ein Westen, der durch den Krieg Putins in der Ukraine herausgefordert wird. China unterstützt diesen Krieg mehr oder weniger direkt oder indirekt, finanziell, wirtschaftlich und mit Gütern, die sowohl zivil als auch militärisch eingesetzt werden können, und bekommt im Gegenzug entsprechend Öl und Gas aus Russland geliefert. Lilia Becker berichtet.
9: 4 Jahre militärische Spezialoperation. Schrumpfende Wirtschaft, vermehrt ukrainische Drohnen am russischen Himmel und ein schwindender Rückhalt in der Bevölkerung. Wenn Wladimir Putin heute in Peking landet, kommt er als jemand, der etwas braucht. Schon vor Tagen hat Kreml-Sprecher Dmitri Peskow klargemacht, worum es bei den Gesprächen gehen soll.
10: Die Tagesordnung ist klar. In erster Linie handelt es sich um unsere bilateralen Beziehungen, um diese besonderen Beziehungen einer privilegierten strategischen Partnerschaft. Ein beträchtliches Volumen an Handels- und Wirtschaftskooperationen, das stetig über 200 Milliarden Dollar beträgt.
9: 200 Milliarden Dollar Handel. Die chinesische Zollverwaltung beziffert ihn für das Jahr 2025 sogar auf 228 Milliarden. Das ist rund 1/3 des gesamten russischen Außenhandelsumsatzes. Andersrum sind es nur rund 5%, also weitaus geringer. Russland verkauft an China überwiegend Erdöl. Um Geschäfte im Bereich Energie wird es vermutlich auch bei diesem Treffen gehen. Putin selbst kündigte Anfang Mai einen Durchbruch an, ohne Details zu nennen.
11: Wir sind uns weitgehend einig, einen ernsthaften, sehr bedeutenden Schritt nach vorne in der Zusammenarbeit im Gas- und Ölsektor machen zu wollen. Einen sehr ernsthaften Schritt.
9: Gazprom und der chinesische Staatskonzern CNPC haben im vergangenen September eine Absichtserklärung für eine weitere Pipeline unterzeichnet, Sila Sibiri 2, auf Deutsch Kraft Sibiriens. Weitere 50 Milliarden Kubikmeter Gas pro Jahr sollen durch die Mongolei nach China fließen. Das ist fast die Menge, die Russland einst durch die zerstörte Nord Stream Pipeline nach Europa lieferte. Doch die Pipeline kommt laut Branchenexperten frühestens 2032, 5 Jahre nach dem geplanten EU-Importstopp. Um diese Lücke zu schließen, muss Russland dringend nach Lösungen suchen. Politisch will Russland in Peking vermutlich eines: erfahren, was Donald Trump mit Xi Jinping vereinbart hat. Kreml-Sprecher Dmitri Peskow sagt das offen.
11: Im Rahmen der bevorstehenden bilateralen Kontakte zwischen Russland und China wird es eine gute Gelegenheit geben, Ansichten über das Treffen auszutauschen, das die Chinesen mit den Amerikanern hatten. Wir hoffen auf Informationen aus erster Hand, wenn wir in China sind.
9: Eine echte Allianz, militärisch oder gar eine Vermittlerrolle im Krieg, wird Russland aus Peking aber kaum bekommen. Was Russland von China will, scheint klar: Geld, einen Markt für sein Gas und politische Rückendeckung. Was es bekommen wird, ist offen. Es sollen etwa 40 Dokumente unterzeichnet werden. Was der Inhalt sein wird, ist noch unklar. Sicher ist nur eines: an diesem Tisch sitzt Putin nicht als gleichberechtigter Partner, sondern als einer, der etwas braucht, sozusagen als Juniorpartner, der er einst nicht war.
2: Lilia Becker war das über den heutigen Besuch des russischen Präsidenten Wladimir Putin in Peking.
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2: Tja, was für eine Bilanz. 3 Spiele, 3 Niederlagen. Und das letzte war das Schlimmste bei dieser Eishockey-WM. Deutschland verliert gegen Gastgeber Schweiz mit 1:6. Dabei sah es im ersten Drittel noch gar nicht mal so schlecht aus. Dann kamen 3 Minuten, die das Spiel gekippt haben. Und danach war schlicht die Luft raus. Ja, so sieht die Bilanz aus. 2:11 Tore nach 3 Partien. Das Viertelfinale weit, weit weg. Unser Reporter Burkhard Hupe war jetzt in Zürich dabei bei diesem Debakel. Und die Reaktionen nach dem Spiel, die waren wohl eindeutig.
12: Ja, das war eine wirklich waschechte Wechseldusche. Soll ja angeblich gesund sein, hat aber die deutschen Eishockey-Fans und wahrscheinlich auch die Spieler ziemlich krank gemacht. Denn 26 Minuten lang spielte die DEB-Auswahl ja auf einem vernünftigen Niveau und konnte den Schweizern wirklich auch Paroli bieten. Aber dann gab es mal wieder eine Überzahl für Deutschland. Einen Fehlpass in der gegnerischen Zone, dann ein Gegentor, einen Shorthander, wie das im Eishockey heißt. Und dieses Gegentor hat den Schweizern und ihrem Publikum so einen richtigen Energieschub gegeben und den Deutschen dann komplett den Stecker gezogen. Ausfall aller Systeme bis zum Ende des zweiten Drittels. 0:5 der Spielstand nach 40 Minuten. Das hat wirklich wehgetan. Und man konnte von Glück reden, dass die Schweizer im letzten Drittel dann nur noch so ein bisschen zocken wollten und sich auf keinen Fall mehr verausgabten.
2: Da stellt sich doch die Frage, ob diese deutsche Mannschaft bei dieser WM vielleicht einfach nicht konkurrenzfähig ist.
12: Ja, ob man das wirklich akzeptieren muss, das weiß ich nicht, aber der Eindruck ist sicherlich nicht falsch. Und im Augenblick scheint das Trainerteam rund um Bundestrainer Harry Kreis auch nicht in der Lage zu sein, hier neue Impulse zu setzen oder die richtigen Korrekturen vorzunehmen. Es herrscht das Prinzip Hoffnung in so einem Mischmasch aus Überforderung und mentaler Erschöpfung. Das ist eine ganz, ganz schwierige Situation, die sich wahrscheinlich nur dann auflösen wird, wenn jetzt endlich mal ein Sieg gelingt. Am besten schon morgen gegen die USA. Und falls es dann wieder in die Hose gehen sollte, ja, dann droht tatsächlich ein Rückfall in die bleierne Zeit der internationalen Bedeutungslosigkeit.
2: Burkhard Hupe war das, unser Sportreporter über die deutsche Eishockey-Nationalmannschaft, die bei dieser WM in der Schweiz so gar keinen Lauf hat.
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2: In diesem Jahr ist Deutschland beim Filmfestival in Cannes in Südfrankreich stark vertreten. Durch Regisseurinnen und Regisseure wie Valeska Griesebach oder Katharina Rivelis, Sandra Wollner oder eben auch Volker Schlöndorff, aber eben auch durch Schauspielgrößen wie Sandra Hüller, Lars Eidinger, August Diehl oder Martina Gedeck. Unsere Reporterin bei den Filmfestspielen, Bettina Dunkler, hat einige von ihnen getroffen und mit ihnen über ihre Filmprojekte gesprochen.
13: Mesdames et Messieurs, l'équipe du film de Pavel Pawlikowski.
14: Sie hat es mal wieder geschafft. Sandra Hüller wird in Cannes gefeiert. Auslöser ist ihre Leistung im Wettbewerbsfilm Vaterland, ein Schwarz-Weiß-Drama über Thomas und Erika Mann und deren Reise durchs kriegszerstörte Deutschland im Jahr 1949. Das US-Branchenblatt Variety sieht die deutsche Ausnahmeschauspielerin schon wieder auf Oscar-Kurs. Der Film selbst avancierte direkt zum frühen Favoriten auf die Goldene Palme. Weil Regisseur Pavel Pawlikowski seine Geschichte über Trauer, Exil und Heimat ebenso dicht wie nahbar inszeniert hat und weil der Film weit mehr ist als ein Familienporträt. Generell kann man in diesem Festivaljahrgang viel lernen über das Land der Dichter und Denker. Denn selten waren so viele deutsche Filmschaffende im Programm von Cannes vertreten. Und selten ging es so oft um Themen wie Identität und deutsche Geschichte. Volker Schlöndorff präsentierte am Samstag in einer Nebenreihe seinen neuen Film Heimsuchung. Die Adaption eines Romans von Jenny Erpenbeck ist eine Art historisches Kammerspiel, erstreckt sich über knapp 100 Jahre, bleibt dabei aber an einem Ort in einem Haus. Auf die Frage, ob eine so stark komprimierte Zeitreise auch für ein internationales Publikum greifbar ist, meinte Schlöndorff kurz vor der Premiere.
15: Ja, also hier in Cannes zu laufen ist natürlich ein Testlauf. Wir haben den Film ja in Deutschland gedreht, für Deutschland, deutsche Geschichte und alles, was uns selbstverständlich ist. Was kann da ein Ausländer damit anfangen? Wird sich hier heute entscheiden.
14: Die Antwort lautet schlicht und ergreifend, sehr viel können Sie damit anfangen. Eine elegante und intelligente Deutschlandchronik sei ihm gelungen, titelte das US-Magazin The Hollywood Reporter. Der Applaus nach der Vorführung bestätigte das Urteil.
16: Merci à tout le monde.
14: Wie das Urteil über den Wettbewerbsbeitrag der Berliner Regisseurin Valeska Griesebach ausfallen wird, ist noch offen. Ihr Film, Das geträumte Abenteuer, feiert am Freitag Premiere. Auch sie beschäftigt sich mit der deutschen Geschichte, konkret dem Mauerfall und seine Auswirkungen auf Europa.
17: Das hat mich wirklich sehr gekriegt, als ich gemerkt habe, wie sehr sind wir einerseits verbunden durch diesen Moment in ganz Europa. Es hat sich so viel bewegt und verändert und gleichzeitig, wie sehr sind wir auch getrennt durch Erfahrung danach in den Nachwendejahren eigentlich bis heute. Also dieses Echo der Zeit hält ja auch an.
9: Und dann wäre da noch Katharina Rivelis. Die Berliner Regisseurin und Schauspielerin ist erstmals in Cannes. Ihr Spielfilmdebüt I'll Be Gone in June hatte gestern in der Nebensektion Un Certain Regard Premiere. Sie führt das große Interesse auch an jungen deutschen Filmschaffenden, unter anderem auf den letztjährigen Erfolg von Mascha Schilinski zurück, die für In die Sonne schauen mit dem Preis der Jury ausgezeichnet wurde.
18: Mascha Schilinskis Film, das war ein Wagnis. Es war toll und ich denke, das eröffnet auch anderen deutschen Filmemacherinnen, dass man neugierig ist auf das deutsche Kino, dass etwas passiert und man spürt das auch.
2: Das deutsche Kino, also in diesem Jahr gut vertreten beim Filmfestival in Cannes, von dort berichtete Bettina Dunkel.
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24: 12.30 Uhr. Mehr Menschen in Deutschland wagen den Schritt in die Selbstständigkeit. Konferenz zum besseren Schutz kritischer Infrastruktur. Nationalspielerin Gräve wechselt von Frankfurt zur Union Berlin. Das Wetter, Sonne, Wolken und Schauer, 14 bis 19 Grad. Mein Name ist Claudia Meichelbeck. Es gehen wieder mehr Menschen den Schritt in die Selbstständigkeit. Laut der Förderbank KfW wurden letztes Jahr in Deutschland rund 690.000 Unternehmen gegründet, über 100.000 mehr als noch 2024. Besonders beliebt sei eine selbstständige Arbeit neben dem festen Job, um sich etwas hinzuzuverdienen. Und es gründen vor allem junge Leute eine Firma. 2025 seien 40% der Unternehmensgründer unter 30 Jahre alt gewesen. Wie geht es den deutschen Wäldern? Der neue Bericht zum Zustand der deutschen Wälder, den Landwirtschaftsminister Rainer vorgestellt hat, zeigt, dem Wald geht es etwas besser. Isabel Karas berichtet.
25: Trotz eines erneut heißen und trockenen Jahres zeigt die Erhebung für 2025 leichte Verbesserungen bei einzelnen Baumarten. Bei den Fichten gilt inzwischen wieder etwa jeder vierte Baum als gesund. Im Vorjahr war es nur jeder fünfte. Auch Buchen scheinen sich etwas zu erholen. Insgesamt trägt aber weiterhin nur jeder fünfte Baum in Deutschland eine volle, gesunde Krone. Besonders schlecht ist der Zustand von Kiefern und Eichen. Nur jeweils 13% der Bäume sind gesund.
24: Anfang des Jahres hatte der Anschlag auf die Stromversorgung in Berlin gezeigt, wie verwundbar Deutschland ist. Die Bundesregierung will deshalb von der Ukraine lernen, wie man kritische Infrastruktur besser schützt. Im Auswärtigen Amt wurde auf einer internationalen Konferenz darüber beraten. ARD-Hauptstadt-Korrespondent Markus Sambale.
26: Deutschland will von den Erfahrungen des angegriffenen Landes lernen, um sich selbst besser zu schützen. Außenminister Wadefuhl sagte, die Ukraine habe seit Beginn der russischen Angriffe eine beeindruckende Anpassungs- und Innovationsfähigkeit unter Beweis gestellt. Russland versuche seit 4 Jahren, die Ukraine in den Blackout zu treiben, ohne Erfolg. Ein wichtiger Punkt ist, Strom- und Wärmenetze dezentral zu organisieren und beschädigte Kraftwerke und Verteilstationen schnell wieder aufzubauen.
24: Immer mehr Menschen in Deutschland müssen gepflegt werden. Nach Angaben des medizinischen Dienstes der Krankenkassen ist mittlerweile die 6-Millionen-Marke überschritten. Und das belastet die Pflegeversicherung. Der medizinische Dienst setzt deshalb auf mehr Prävention. Wenn die Gutachter erstmals den Pflegegrad bestimmten, dann würden sie auch wichtige Impulse geben, wie man vorsorgen kann. Zum Beispiel durch Physiotherapie oder Hilfsmittel in der Wohnung. Reis, Tee und bestimmte Gewürze, die in Deutschland verkauft werden, sind oft mit Pestiziden belastet, die in der EU verboten sind. Das zeigt eine Untersuchung von Foodwatch.
9: Demnach fanden sich in rund 2 von 3 getesteten Produkten Rückstände. Foodwatch teilte mit, darunter seien Substanzen, die in Europa seit Jahren nicht mehr zugelassen sind. Besonders belastet seien Kreuzkümmel und Paprikapulver verschiedener Marken gewesen, außerdem grüner Tee und Basmati-Reis. Fußballnationalspielerin Lisanne Gräve verlässt Eintracht Frankfurt und wechselt zu Bundesliga-Konkurrent Union Berlin. Das haben beide Clubs bestätigt. Laut Medienberichten kassiert die Eintracht eine Ablöse über 200.000 Euro, denn Gräve hatte noch einen Vertrag in Frankfurt bis 2027. Die 23-Jährige ist die 3. Nationalspielerin, die die Eintracht verlässt, nach Elisa Sens und Nicole Anjomi. Das waren die Nachrichten. Das Wetter heute Nachmittag ist es meistens bewölkt. Hier und da fallen auch Schauer bei höchstens 14 Grad im Westerwald und bis 19 Grad in Süd- und Osthessen. In der Nacht kann es zeitweise regnen. Es kühlt ab auf 12 bis 8 Grad. Auch morgen wird es wechselhaft mit Wolkenschauern und etwas Sonnenschein. Dazu wird es etwas wärmer als heute bei höchstens 15 bis 21 Grad. Und die Aussichten am Donnerstag und Freitag immer sonniger und wärmer, am Freitag bis zu 28 Grad. Es ist 12.34 Uhr.
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9: A3 Würzburg Richtung Frankfurt zwischen Bessenbach-Walderschaff und Goldbach. 4 Kilometer Stau nach einem Unfall auf dem rechten Fahrstreifen. A5 Kassel Richtung Frankfurt am Nordwestkreuz Frankfurt steht auf der Verbindung zur A66 in Richtung Wiesbaden ein kaputter LKW. Und A661 Oberursel Richtung Igelsbach zwischen Frankfurt-Niedereschbach und Preungesheimer Dreieck. Streckenweise stockender Verkehr.
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2: Ihnen einen guten Tag. Offenbar sind Elektroautos angesichts der hohen Benzin- und Dieselpreise wieder gefragter. Und wer sich jetzt für ein E-Auto entscheidet, kann unter Umständen auf staatliche Förderung hoffen. Wer da auf wie viel hoffen kann, darüber spreche ich jetzt mit unserem Hauptstadtkorrespondenten Jan-Frederik Willems. Jan, zunächst mal, wer kann überhaupt auf Förderung hoffen und auf wie viel Geld im Einzelfall?
0: Ja, das ist ein bisschen komplizierter. Es gibt nämlich je nach Einkommen und Familiensituation mehr oder weniger Geld. Eine Faustregel bringt es ganz gut auf den Punkt. Und zwar, je weniger man verdient und je mehr Kinder man hat, desto mehr Geld kriegt man vom Staat auch bei diesem E-Auto-Kauf dazu. Ich will jetzt nicht mit zu vielen Zahlen kirre machen, aber vielleicht 2 Beispiele. Das Maximum, was man rausholen kann, sind 6.000 Euro. Die gibt's für ein reines neues E-Auto und für Haushalte, die weniger als 45.000 Euro zu versteuerndes Jahreseinkommen haben und 2 Kinder oder mehr. Wer keine Kinder hat und weniger als 80.000 Euro im Jahr verdient, der kriegt immerhin noch 3.000 Euro für den Stromer. Das mal so als die Rahmenpunkte in dieser Förderung.
2: Muss es eigentlich ein Auto aus deutscher Produktion sein?
0: Nee, das kann auch woanders herkommen. Naheliegend ist ja, dass zum Beispiel chinesische Hersteller davon profitieren, weil die ihre Autos halt stark subventioniert bei uns auf den Markt werfen. Aber Umweltminister Carsten Schneider, der diese Prämie aufgesetzt hat, der macht sich da keine Sorgen. Er sagt, die Top 10 der E-Autos kommen eh fast alle aus Europa oder europäischer Produktion. Und deshalb würde die Prämie das quasi nur noch zusätzlich befördern.
2: Du sagtest vorhin reine Elektroautos. Wie sieht's denn aus bei Plug-in-Hybriden?
0: Auch dafür gibt's Geld vom Staat. Das war bestimmt nicht der Herzenswunsch des Umweltministers im Sinne der Klimafreundlichkeit. Aber teilelektrisch ist halt immer noch besser als gar nicht elektrisch. Und diese Hybriden oder Autos mit Range Extender, die müssen halt nur bestimmte Abgaswerte oder Mindestbatteriereichweiten einhalten. Dann gibt's auch für diese neuen Hybriden einen Zuschuss. Allerdings natürlich nicht ganz so viel wie für reine E-Autos.
2: Wie viel Geld ist denn überhaupt insgesamt im Topf? Oder anders gefragt, muss man sich sehr beeilen mit seinem Antrag?
0: Ja, das ist die große Frage. Also für die Prämie sind erstmal 3 Milliarden Euro reserviert. Das Geld kommt aus dem KTF, dem Klima- und Transformationsfonds der Regierung. Und das soll, laut Berechnungen des Umweltministeriums, für rund 800.000 Autos bis 2029 reichen. Mal als Kontext, im Moment sind in Deutschland 2 Millionen E-Autos zugelassen und diese 800.000 wären ja dann fast nochmal die Hälfte obendrauf. Ist also durchaus mit einer Menge kalkuliert worden. Allerdings muss man jetzt tatsächlich mal gucken, wie groß der Run sein wird auf diese Prämie. Eben in der Pressekonferenz, als das Förderportal freigeschaltet wurde, gab es den interessanten Moment, dass schon nach einer Viertelstunde fast 2.000 Anträge eingegangen waren. Das kann man jetzt natürlich nicht einfach so hochrechnen, aber es zeigt schon, einige haben nur gewartet auf diesen Zuschuss.
2: Wer sich nun vielleicht, sagen wir mal, im vergangenen Monat schon ein Elektroauto gekauft hat, schaut der jetzt in die Röhre?
0: Nee, das wurde extra so angelegt. Die Prämie wurde so angelegt, dass alle Neuzulassungen seit dem 1. Januar auch förderfähig sind. Man kann den Antrag also auch rückwirkend stellen.
2: Ja, und jetzt die große Frage, wie beantragt man diese Förderung? Braucht man gute Nerven?
0: Nee, es sah eigentlich ganz einfach aus. Das Ganze geht komplett online und scheint auch nicht zu kompliziert zu sein. Auf der Pressekonferenz wurde es eben mal so ein bisschen durchgespielt. Man muss sich da auf dem Förderportal der Regierung einloggen. Das findet man am einfachsten, wenn man es im Netz sucht. Link gibt's auch auf der Seite vom Bundesumweltministerium. Und da meldet man sich dann mit seinem Elster-Zertifikat oder mit dem Perso mit Online-Funktion an. Und dann klickt man sich halt so ein bisschen durch, muss noch die letzten Steuerbescheide hochladen und eventuell Kindergeldbescheide so als Nachweis, dass man Kinder hat und wie viel man verdient hat. Das sah jetzt auf den ersten Blick nicht unmöglich aus.
2: Worum geht's eigentlich im Kern, Jan? Die Menschen bei den Kosten fürs Autofahren zu entlasten, etwas für den Klimaschutz zu tun oder schlicht den Autoabsatz anzukurbeln? Was ist die Idee?
0: Naja, also Carsten Schneider sah schon ziemlich happy mit seiner Förderung da aus, das hat man ihm angesehen. Und zwar, weil er sagt, es ist quasi die eierlegende Wollmilchsau. Die Prämie, ja, hilft der Umwelt bei den Klimazielen, weil halt mehr E-Autos statt Verbrennerautos auf den Straßen sind. Es hilft auch der Wirtschaft, weil der E-Automarkt angetrieben wird. Und es hilft den Haushalten, gerade denen mit wenig Geld, die sich sonst kein E-Auto leisten können. Insofern ist er da ziemlich sicher, dass das alles auf einmal geht.
2: Wie sieht es aus mit der Kritik, dass eben gerade Haushalte gefördert werden, die im Grunde nicht das Geld haben, sich überhaupt ein neues Auto zu leisten?
0: Also zum einen heißt es, dass Leasing auch bei geringen Einkommen möglich ist, speziell mit dieser Prämie jetzt. Das lasse ich mal dahingestellt, ich sehe das auch ein bisschen kritischer. Aber der Umweltminister sagt auch, dass sich so langsam auch im unteren Preissegment bei den E-Autos was tut. Also so um die 20.000 Euro. Immer noch viel Geld, aber eben nicht mehr die Mondpreise aus den ersten E-Auto-Jahren. Es stimmt aber auch, dass die Gebrauchtpreise ja eh schon gerade stark gesunken sind, weil halt viele alte Leasingwagen der vergangenen Jahre zurückgehen und in den Gebrauchtmarkt gespült werden. Insofern meinte er, er muss da jetzt nicht auch noch den Gebrauchtmarkt subventionieren quasi.
2: Die neue E-Auto-Förderung ab heute freigeschaltet. Vielen Dank für diese Erläuterungen an unseren Hauptstadtkorrespondenten Jan-Frederik Willems.
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2: Heute ist in Berlin der Waldzustandsbericht vorgelegt worden. Wir haben ja hier in dieser Sendung auch schon drüber gesprochen. Und er hat einmal mehr gezeigt, dem Wald in Deutschland geht es pauschal gesagt nicht gut. Er fällt sogar zunehmend als Klimaretter aus. Aus diesem Grund haben wir uns einen Wald in Hessen einmal genauer angeschaut. Einer, in dem die Verantwortlichen bereits auf die Entwicklung reagiert haben. Der Westwald gilt oder galt als seit einiger Zeit schon als Darmstädter Problemwald. Wegen seines sandigen Bodens leidet er besonders stark an Trockenheit. Die Folge, überall tote Bäume, große Lichtungen, die da entstanden sind. Vor 5 Jahren hatte die Stadt Darmstadt deshalb entschieden, dem Wald eine Chance zu geben, sich selbst zu heilen. Also keine neuen Bäume zu pflanzen und auch kein totes Holz zu entnehmen. Seitdem wird der Wald genau beobachtet von Experten der TU Darmstadt. Mit denen waren wir heute unterwegs und konnten selbst sehen, dem Westwald geht es so langsam tatsächlich wieder etwas besser.
3: Ein Rotkehlchen zwitschert vergnügt und im Darmstädter Westwald hat es gerade auch allen Grund zur Freude. Denn sein heimisches Revier wächst wieder und das bedeutet nicht nur mehr Nahrung, sondern auch immer dichter besiedelte Bäume und Pflanzen. Katja Wehner von der TU Darmstadt beobachtet den Westwald schon seit 5 Jahren, seitdem die Stadt entschieden hat, ihn einfach sich selbst zu überlassen. Die Biologin ist überrascht, dass hier jetzt so viel gedeiht.
4: Ist schon schön, dass man nicht nur noch über tote Bäume steigen muss, sondern auch wieder, dass es grün ist, nicht mehr so viel abstirbt, dass es immer schwieriger wird, in den Mittelpunkt vorzudringen.
3: Beim Laufen durch den Wald kriegt man einen guten Eindruck davon, was sich in den letzten Jahren verändert hat. Zwar sind einige Baumkronen immer noch kahl, aber Pflanzen, Gestrüpp und Bäume drängen sich an manchen Stellen jetzt schon dicht an dicht. Zu verdanken haben sie das vor allem dem liegen gebliebenen Totholz. Das ist verwittert und hat einen nährstoffreicheren Boden hinterlassen, der dann auch noch Wasser aufnimmt wie ein Schwamm. Für Katja Wehner zeigt das, den Wald sich selbst zu überlassen, war in diesem Fall die komplett richtige Entscheidung.
4: Lässt man den Wald sich selbst entwickeln, weil man ja eigentlich davon ausgeht, er sollte das können. Also ich meine, es ist ja nicht so, dass der Mensch auf die Welt kam und den Wald gepflanzt hat, sondern der Wald war ja schon da, bevor wir kamen. Ich würde sagen, ja, vertraue ihm und lass ihn machen und er schafft es.
3: Denn ein Wald kann eben doch ziemlich resistent sein. Das weiß auch Nico Blütgen, der seit vielen Jahren Wälder untersucht und bis vor kurzem noch zum Regenwald in Ecuador geforscht hat.
5: Wir sind ja überrascht, dass wir letztendlich, wir reden von den Schäden, die hier 2018/19 aufgetreten sind. Wir sind jetzt 7 Jahre danach und wir stehen schon wieder in sehr, sehr dichten Unterwuchs und die Bäume sind jetzt 3-4 Meter hoch zum Teil, die jetzt neu gewachsen sind.
3: Und das sind nicht nur Bäume wie Eiche, Linde und Buche, sondern auch nicht heimische Arten, die hier einfach blühen gelassen werden. Für Katja Wehner ist das kein Problem.
4: Hier eine Traubenkirsche, die spätblühende, gebietsfremde Arten, aber es ist erstmal grün. Ist die Frage, was möchte man denn? Also es spendet Schatten, es sorgt für einen Klimapuffer, gehört hier offiziell nicht her, aber so what?
3: Welche Arten den Wald auf Dauer dominieren werden, das werden wir so bald ohnehin noch nicht erfahren.
4: Der Wald, bis der sich regeneriert, dauert eben eine ganze Weile. Das sieht man nicht morgen und nicht übermorgen und auch nicht in 5 Jahren, sondern eben vielleicht erst in 30 Jahren. Und was sich da durchsetzt, das wird die Zeit mit sich bringen. Aber gehen wir mal davon aus, dass es wahrscheinlich ein neuer, anderer Wald wird. Einfach der, der hier überleben kann.
3: Alles also im Wandel. Aber zumindest kommt langsam aber sicher wieder Leben in den einst so kargen Westwald.
2: Hilfe zur Selbsthilfe, also für einen Wald. Aus Darmstadt berichtete Henning Middeldorf. Reisewarnungen, gesperrte Lufträume, Preisexplosionen. Der Krieg im Nahen Osten bringt auch den Urlaub vieler Menschen ins Wanken. Und zwar egal, ob schon längst gebucht oder bisher nur geplant. Vor allem, wer fliegen will, muss mehr zahlen für diesen Urlaub und hoffen, dass er überhaupt ankommt und auch wieder pünktlich nach Hause kommt. Aber welche Rechte haben Reisende in Kriegs- und Krisenzeiten überhaupt? Wie beeinflusst die Verunsicherung das Reiseverhalten der Menschen? Und wie geht der Urlaub trotzdem weiter? Unser Thema heute Morgen lautete: Günstig war gestern, wie sich der Urlaub verändert. Meine Kollegin Fabienne Hafner fasst alles, was wir da im Programm hatten, für Sie kompakt zusammen.
6: Wer in diesem Jahr mit dem Flugzeug verreisen will, für den könnte es spannend werden. Erste Airlines haben bereits Flüge gestrichen. Es drohen Insolvenzen und die Branche versucht, sich juristisch abzusichern. Vor allem bei Fernreisen nach Asien oder in den Nahen Osten besteht das Risiko, dass man sein Ziel gar nicht erst erreicht oder nicht mehr nach Deutschland zurückkommt. Olesja Jäger von der Verbraucherzentrale Hessen sagt:
7: Das hängt immer davon ab, was habe ich jetzt gebucht? Habe ich jetzt eine Pauschalreise gebucht? Dann besteht immer die Pflicht des Reiseveranstalters, mich zurückzubefordern, dann muss es organisieren. Wenn ich festsitze, habe ich die Möglichkeit, am Urlaubsort natürlich Beförderungsanspruch zu bekommen von meinem Reiseveranstalter, auch für die nicht genutzte Reiseleistung auch mal die Erstattungskosten zu verlangen. Die Rückbeförderung der Reisenden muss auch organisiert werden. Das heißt, wenn eine Rückreise nicht möglich ist, die Zufahrtsstraße blockiert ist, dann habe ich einen Anspruch gegenüber dem Veranstalter, maximal 3 Nächte für die Unterkunft die Kosten geltend zu machen.
6: Experten warnen auch vor Airline-Insolvenzen infolge der Krise. Wer schützt mich, wenn meine Fluggesellschaft pleite geht? Olesja Jäger sagt:
7: Habe ich eine Pauschalreise, bin ich hier abgesichert. Ich habe eine gesetzliche Absicherung durch den Sicherungsschein, den ich bei der Buchung dann erhalte. Und habe ich beispielsweise nur ein Flugticket gebucht, bin ich hier nicht abgesichert. Also das heißt, wenn eine Airline zahlungsunfähig werden sollte, ist das bereits abgebuchte Geld in der Regel auch schon verloren. Ja, und dann bleibt mir nur die Anmeldung der Forderung im Rahmen des Insolvenzverfahrens. Ob ich das Geld zurückbekomme, hängt natürlich auch davon ab, ob die Insolvenzmasse zur Begleichung aller Forderungen dann auch ausreicht.
6: Professor Jürgen Schmude ist Tourismusforscher und Präsident der Deutschen Gesellschaft für Tourismuswissenschaft. Er sagt, die Reiselust der Deutschen sei trotz allem ungebremst.
8: Ja, die Reiselust ist ungebremst. Das heißt aber nicht, dass uns Kriege, unsichere Situationen, Bedrohungen beim Reisen nicht berühren. Wir reagieren darauf, die Sicherheitsorientierung nimmt zu. Die Ziele werden ein bisschen verändert. Zusätzlich kommt ein gewisses Sparverhalten durch die Folgen des Krieges dazu. Aber wir reisen auf jeden Fall weiter.
6: Durch die Blockade der Straße von Hormus betrifft der Iran-Krieg nicht nur das Sicherheitsempfinden, sondern sorgt auch dafür, dass Benzin und Kerosin teuer und knapp werden. Wie verändert das die Reiseströme? Nochmal Jürgen Schmude.
8: Wir reisen weiter, allerdings kürzen wir gegebenenfalls den Urlaub. Also anstatt 12 Tage gehen wir nur 10 Tage in den Urlaub. Wir nehmen günstigere Angebote in Anspruch. Das heißt, anstatt 4 Sterne werden es dann vielleicht nur 3 Sterne. Und wir tätigen geringere Ausgaben vor Ort. Das heißt, auf den einen oder anderen Restaurantbesuch wird dann verzichtet. Aber grundsätzlich reisen wir weiter. Ich formuliere das immer so: Das Reisen ist des Deutschen liebstes Kind, nicht mehr das Auto.
2: Günstig war gestern, wie sich der Urlaub verändert. Das war das Thema heute Morgen hier bei uns in HR Info. Fabienne Hafner hat für Sie zusammengefasst, was wir dazu im Programm hatten. Und mehr dazu erfahren Sie auch hier.
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2: Sie kennen das. Vielleicht man steigt auf die Waage und liest dann eine Zahl ab, bei der man sich fragt, Ist das noch in Ordnung oder schon viel zu viel? Und dann wird er ausgerechnet, der BMI, der Body Mass Index. Jahrelang galt der BMI als Richtwert, um zu bestimmen, wie viel Übergewicht man hat. Vor allem, wie groß das Risiko ist, an einem Diabetes Typ 2 zu erkranken. Denn zu viel Gewicht führt sehr häufig zu gesundheitsgefährdenden Stoffwechselerkrankungen. Aber die Forschung weiß schon länger, dass der BMI allein kein verlässlicher Indikator ist, um ein Gesundheitsrisiko zu bestimmen. Daniela Remus berichtet.
10: Fettleber, Diabetes Typ 2 oder Schlaganfall, das sind nur einige der Risiken, die mit Übergewicht oder Adipositas einhergehen. Die Wahrscheinlichkeit, von diesen Folgeerkrankungen betroffen zu sein, wurde bisher hauptsächlich mit Hilfe des Body Mass Index BMI berechnet. Er setzt sich aus Körpergröße, Gewicht und Alter zusammen. Warum der BMI alleine aber zu ungenau ist, um dieses Gesundheitsrisiko vorherzusagen, erklärt Dr. Rima Shakarun, Adipositas-Forscherin am Uniklinikum in Leipzig.
11: Das ist das Problem vom BMI. Er sagt nicht, ob Fett eher unter der Haut oder gefährlich um die Organe viszeral gespeichert ist und ob dieses Fett entzündet oder metabolisch gesund ist oder ob bereits auch Insulinresistenz, Fettleber oder systemische Entzündungen dann eigentlich vorliegt.
10: Denn Fett ist nicht gleich Fett. Im extremsten Fall ist ein Mensch normalgewichtig, leidet aber trotzdem an einer Fettleber, an Insulinresistenz oder entwickelt einen Diabetes Typ 2. Solange Fett unter der Haut lagert, ist es nicht oder kaum stoffwechselaktiv. Es ist gesund und schützt uns vor Kälte, polstert und speichert Energie für Notzeiten. Aber ab einem bestimmten Punkt, und der ist offenbar individuell unterschiedlich, wandert dieses Fett von außen in die Körpermitte und wird damit ungesund, sagt die Wissenschaftlerin.
11: Erst dann kommt es so einfach eine Einlagerung um die Organe und in den Organen selbst. Und das stört, ne? Das gehört da nicht hin. Und das Blöde an diesem viszeralen Fettgewebe, also was um die Organe und in den Organen ist, ist, dass es extrem stoffwechselaktiv ist.
10: Konkret verursacht es dann eine Fettleber, Typ-2-Diabetes oder Entzündungen überall im Körper. Um dieses Risiko in Zukunft genauer vorhersagen zu können, hat das Team von Rima Shakarun nach biologischen Parametern gesucht, sogenannten Metaboliten, die die Aktivität des Stoffwechsels zuverlässig anzeigen. In einem jahrelangen Prozess konnte sie schließlich 66 Metabolite identifizieren, die geeignet sind, das individuelle Gesundheitsrisiko durch ungesundes Fett vorherzusagen. Das ist der sogenannte metabolische BMI.
11: Und deshalb liest das sozusagen mein Gewicht nicht von der Waage ab, sondern von meinem Blut ab, ne, in dem Sinne. Diese Metabolite, die können anzeigen, wie aktiv der Energiestoffwechsel ist, wie gut der Körper auf Insulin reagiert, wie das Fettgewebe funktioniert, ob man Entzündungsprozesse hat oder nicht.
10: Grundlage für diese Erkenntnisse waren die Daten aus verschiedenen europäischen Bevölkerungsstudien. Demnach zeigen zwischen 10-20% der normalgewichtigen Menschen durchaus Anzeichen metabolischer Dysfunktion, die mit dem metabolischen BMI identifiziert werden können. Individuelle Risiken werden sich damit in Zukunft früher erkennen lassen. Noch müssen diese Erkenntnisse mit weiteren Studien abgesichert werden. Aber dann, davon ist das Leipziger Team überzeugt, werde schon ganz bald ein einfacher Bluttest dazu beitragen können, das individuelle Risiko vorherzusagen und präventiv dagegen vorzugehen.
2: Ein neues Rechenmodell für den metabolischen BMI. Daniela Remus hat uns das Thema näher gebracht.
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2: Wenn man auf den Nahostkonflikt schaut, dann könnte man annehmen, Religionen seien nicht die Lösung, sondern Religionen seien das Problem. Radikale Islamisten sorgen immer mehr für Gewalt, genauso wie radikale jüdische Siedler. In Jerusalem wollten Vertreter mehrerer Religionen den Beweis antreten, dass das aber nur ein Teil des Gesamtbildes ist. Sie hatten sich jetzt für einen gemeinsamen Marsch für den Frieden versammelt. Unser Korrespondent Jan-Christoph Kitzler hat mit den Teilnehmern gesprochen und den Marsch für uns beobachtet.
12: Die Sängerin Noah ist ein Star. Sie hat zahllose Alben aufgenommen, gibt auf der ganzen Welt Konzerte. Israel hat sie 2009 beim Eurovision Song Contest vertreten. Doch heute hier in Jerusalem ist sie vor allem Friedensaktivistin. Reimagining Peace steht auf ihrem T-Shirt und Imagine von John Lennon ist für sie mehr als einfach nur ein schönes Lied.
13: John Lennon war so courageous in the message that he put forth. John Lennon war so mutig mit seiner Botschaft. Ich singe dieses Lied schon viele, viele Jahre. Es hat eine knappe, klare Botschaft. Wir müssen uns eine andere Welt vorstellen. Wenn wir das getan haben, starten wir und machen sie zur Wirklichkeit. Wenn man die Vorstellungskraft der Menschen blockiert, sie deprimiert und unterdrückt, wenn man ihre Seelen verdunkelt und sie runterzieht, dann ist die Lage hoffnungslos. Aber wenn man ihnen gestattet, Dinge auszumalen, dann bereitet man den Weg für ein besseres Morgen. You are paving the road for a better tomorrow. Hunderte sind hier in West-Jerusalem zusammengekommen. Schon zum vierten Mal haben Vertreter der großen Religionen zu einem interreligiösen Marsch eingeladen. In Zeiten von religiös motiviertem Terrorismus, von radikalem Islam und messianischem Judentum wollen sie zeigen, dass es auch das Gemeinsame gibt. Avi Dabush ist Rabbiner und leitet die Organisation Rabbis for Human Rights. Für ihn geht es hier nicht nur um das gemeinsame Gebet, sondern am Ende auch um eine menschenwürdige Gesellschaft. Viele gewalttätige Menschen benutzen oder missbrauchen unsere Religionen und Traditionen, um Gewalt, Besatzung und Dinge, gegen die wir sind, zu fördern. Wir müssen die Idee von Religionen als Organisationen zurückholen, die soziale Gerechtigkeit fördern, Frieden, Gleichheit und Menschenrechte und die gegen die Gewalt und gegen die Besatzung sind. Vor ein paar Tagen erst konnte man hier in Jerusalem das sehen, was Avi Dabush Missbrauch von Religion nennt. Beim sogenannten Jerusalem-Tag waren zahlreiche jüdische Extremisten durch die Innenstadt gezogen, hatten Muslime angegriffen, ihre Vorstellung von jüdischer Vorherrschaft gefeiert. Viele waren aus den Siedlungen im von Israel besetzten Westjordanland gekommen, wo es derzeit fast täglich Übergriffe radikaler Siedler auf Palästinenser gibt. Der interreligiöse Marsch soll ein Gegengewicht sein. Peter Jones-Palek bezeichnet sich als gläubige Jüdin und vertritt die Organisation Women Wage Peace, Frauen wagen den Frieden. Ich denke, dass wir in unserem Glauben so viel gemeinsam haben. Wir alle stehen vor allem für die menschliche Würde. Und dass wir hier zusammenkommen in Jerusalem, einer Stadt, die sich manchmal wie durch Religion geteilt anfühlt, und zu sagen, wir sind durch unsere religiösen Werte vereint, ist so wichtig, dass wir das sichtbar tun. Ich glaube, Religion wurde politisiert und das müssen wir überwinden, indem wir zeigen, dass wir religiöse Menschen sind, die ein anderes Verständnis haben. Viele Jüdinnen und Juden sind dabei, auch Vertreter der christlichen Kirchen, Vertreter der Drusen sind gekommen und auch einige Muslime. Adam Rabir organisiert das, was Menschenrechtsorganisationen Protective Presence nennen, wenn sie versuchen, palästinensische Gemeinschaften im Westjordanland vor Gewalt zu schützen. Es sind heute zum interreligiösen Marsch mehr Menschen gekommen als in den vergangenen Jahren, aber, so sagt Adam, das ist nicht genug.
14: It's not enough. We hope to be more.
13: Das reicht noch nicht. Wir hoffen, dadurch größer zu werden, aber das ist erst der Anfang. Wie ein Schneeball. Vielleicht fängt es klein an, aber es wächst. Vielleicht sehen wir in einem, zwei, drei Jahren Tausende von Menschen hier. Das ist der richtige Weg. Wir entscheiden uns dafür, hier zusammen zu sein.
2: Frieden und Religionen, wie das zusammengeführt werden kann in Israel, was Aktivisten hier sagen zu den Chancen für Frieden. Jan-Christoph Kitzler hat mit Ihnen gesprochen, unser Korrespondent in Israel. Und jetzt geht's in die USA. Dass Donald Trump und seine Familienangehörigen im Zuge seiner Präsidentschaft immer reicher werden. Viele sprechen ja von Bereicherung im Amt. Das ist ein ziemlich offenes Geheimnis. Nun aber geht es um große Geldbeträge für seine Anhänger. In den USA könnte möglicherweise ein milliardenschwerer Fonds für Menschen aufgelegt werden, die Präsident Trump unterstützt haben und sich durch die vorherige Biden-Regierung verfolgt gesehen haben. Hintergrund sei offenbar, so berichten es amerikanische Medien, dass Trump seine Klage gegen die amerikanische Steuerbehörde zurückgezogen habe und im Gegenzug nun dieser Fonds aufgesetzt werde. Wie das eine mit dem anderen zusammenhängt, das erläutert uns Benedikt Schäper.
15: Die politische Opposition ist entsetzt und der Präsident lächelt es weg. 1,7 Milliarden US-Dollar Steuergeld sollen in einen neuen Fonds fließen, um vermeintlich unrechtmäßig verfolgte sowie verurteilte oder begnadigte Trump-Anhänger zu entschädigen.
16: Dieser 1,7 Milliarden Dollar Fonds des Justizministeriums ist wirklich der Gipfel. Die größte Korruption der Trump-Regierung seit den Kryptomachenschaften.
15: Beklagt Jamie Raskin von den Demokraten in der US-Sendung Democracy Now! Der Juraprofessor spricht, wie viele andere Kritiker, von einem Slush Fund, einer Art schwarzen Kasse, abgezweigt vom Haushalt, um eigene Anhänger zu begünstigen. Und das, so Raskin, ohne rechtliche Grundlage. Denn Hintergrund des Fonds, so bestätigt es auch das US-Justizministerium, ist ein juristischer Vergleich, der unter Experten für Kopfschütteln sorgt. Donald Trump und zwei seiner Söhne hatten die amerikanische Steuerbehörde IRS auf 10 Milliarden Dollar Schadenersatz verklagt, weil diese ihre Steuererklärungen nicht ausreichend geschützt habe. Ein Mitarbeiter, der die Unterlagen illegal an die Presse weitergegeben hatte, wurde dafür bereits verurteilt. Nun ließen die Trumps ihre Klage fallen und sollen im Gegenzug dafür den Fonds bekommen haben. Laut Weißem Haus, um den Anschein eines Interessenkonflikts zu vermeiden, da Trump ja nicht selbst von dem Geld profitiere.
17: So the idea that it's $10 billion.
18: Es ist einfach unglaublich, denn in dem Fall gab es überhaupt nichts auszuhandeln. Das war strafrechtlich abgehakt und zivilrechtlich gab es da gar keine Optionen mehr. Trotzdem haben die einfach 10 Milliarden Dollar, die ihnen angeblich der Staat schuldet, getauscht gegen diesen 1,7 Milliarden Dollar Slush Fund.
15: Ärgert sich Jamie Raskin. Der Abgeordnete betont, dass das Geld nicht durch den Kongress genehmigt wurde, sondern aus einem staatlichen Sondervermögen des Finanzministeriums für wirkliche Justizopfer stammt. Der stellvertretende Generalstaatsanwalt Trent McCotter begründet den Fonds schriftlich damit, dass
18: der Einsatz staatlicher Macht von keiner Regierung geduldet werden sollte, um Einzelpersonen oder Einrichtungen aus rechtswidrigen politischen oder ideologischen Gründen ins Visier zu nehmen.
15: Gemeint ist offenbar die vorherige Biden-Administration sowie die damalige Staatsanwaltschaft, die jene Demonstranten verhaften ließ, die 2021 gewaltsam das Kapitol gestürmt hatten. Viele wurden rechtskräftig verurteilt, bis zum Regierungswechsel, nachdem Trump sie begnadigte. Diese knapp 1600 Personen könnten nun unter anderem vom milliardenschweren Entschädigungstopf profitieren. Politische Beobachter rechnen mit Klagen gegen den Fonds.
2: Ein Bericht war das aus Washington DC von Benedikt Schäper.

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1: 13 Uhr. Dem Wald in Deutschland geht es etwas besser. Vor allem junge Menschen machen sich selbstständig. Schauspieler Alexander Held mit 67 Jahren gestorben. Das Wetter, Sonne, Wolken und Schauer, 14 bis 19 Grad. Mein Name ist Claudia Meichelbeck. Den Wäldern in Deutschland geht es etwas besser. Das steht im neuen Bericht zum Zustand der deutschen Wälder, den Landwirtschaftsminister Rainer vorgestellt hat. Zum Beispiel gilt bei den Fichten inzwischen jeder vierte Baum als gesund. Im letzten Jahr war es nur jeder fünfte. ARD-Reporterin Isabel Karas.
2: Rainer sprach dennoch von einer langfristigen Aufgabe. Die Folgen der extrem trocken heißen Sommer zwischen 2018 und 2020 wirkten bis heute nach. Der Klimawandel stelle die Wälder weiter vor große Herausforderungen. Die Entwicklung sei kein Sprint, sondern ein Marathon. Deutschland ist zu fast einem Drittel mit Wald bedeckt. Die Waldzustandserhebung wird seit 1984 durchgeführt.
1: Es gehen wieder mehr Menschen den Schritt in die Selbstständigkeit. Laut der Förderbank KfW wurden letztes Jahr in Deutschland rund 690.000 Unternehmen gegründet, über 100.000 mehr als noch 2024. Besonders beliebt sei eine selbstständige Arbeit neben dem festen Job, um sich etwas hinzuzuverdienen. Und es gründen vor allem junge Leute eine Firma. 2025 seien 40% der Unternehmensgründer unter 30 Jahre alt gewesen. Wie kann kritische Infrastruktur besser geschützt werden, also zum Beispiel Energieanlagen? Darüber haben Vertreter aus rund 40 Ländern in Berlin beraten. Dazu eingeladen hatte das Auswärtige Amt. Im Mittelpunkt standen die Erfahrungen der Ukraine. Außenminister Wadephul sagt, Deutschland könne viel von der Ukraine lernen. Russland greift die Infrastruktur dort seit vielen Jahren an. Die Konferenz war Teil einer neuen strategischen Partnerschaft zwischen Deutschland und der Ukraine. Das bayerische oberste Landesgericht verhandelt heute über Vertragsbedingungen bei Amazon Prime Video. Konkret geht es um zusätzliche Werbung in dem Dienst und weniger Qualität bei Bild und Ton. Geklagt hatte die Verbraucherzentrale Sachsen. ARD-Reporterin Jutta Kaiser.
3: Die geschätzt 17 Millionen Kunden hätten keine Möglichkeit gehabt, die Änderung abzulehnen. Um die gewohnte Leistung zu bekommen, hätten sie ein zusätzliches Abo abschließen müssen für 2,99 Euro pro Monat. Die Verbraucherschützer wollen, dass Amazon allen Betroffenen einen Teil ihrer monatlichen Gebühren zurückzahlt. Wer vor dem 5. Februar 2024 ein Prime-Abo hatte, das ist der Tag, an dem Amazon die zusätzliche Werbung für den Streaming-Dienst angekündigt hat, kann sich laut Verbraucherzentrale der Sammelklage anschließen und mögliche Ansprüche geltend machen.
1: Ob als Karl May in der Schuh des Manitou oder als Gestapo-Beamter in Sophie Scholl die letzten Tage. Der Schauspieler Alexander Held war vielseitig und in vielen Film- und Fernsehproduktionen zu sehen. Am Dienstag letzter Woche ist er im Alter von 67 Jahren gestorben. ARD-Reporter Markus Eicher.
4: Begonnen hatte der gebürtige Münchner seine Karriere nach der Schauspielausbildung in der Falkenbergschule in der bayerischen Landeshauptstadt. Nach den im Schauspielbetrieb üblichen Wanderjahren am Theater und kleineren Rollen war er zum ersten Mal 1993 in der Thrillerei Morlock neben Götz George zu sehen. Dann besetzte ihn Steven Spielberg im selben Jahr in Schindlers Liste als Soldat des NS-Systems. 2014 fand Alexander Held dann seine Rolle. Die des Hauptkommissar Schaller in der ZDF-Reihe Münchenmord.
1: Das waren die Nachrichten. Das Wetter heute Nachmittag ist es überwiegend bewölkt. Es können auch Schauer fallen bei höchstens 14 Grad im Westerwald und bis zu 19 Grad in Süd- und Osthessen. In der Nacht fällt auch zeitweise Regen. Die Werte sinken auf 12 bis 8 Grad. Morgen wird es auch wechselhaft mit Wolken, Schauern und etwas Sonnenschein. Dazu etwas wärmer als heute bei 15 bis 21 Grad. Und die Aussichten Donnerstag und Freitag immer sonniger und wärmer. Am Freitag bis zu 28 Grad. Es ist 13.04 Uhr.
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1: A3 Würzburg Richtung Frankfurt zwischen Bessenbach-Walderschaff und Goldbach. 5 Kilometer Stau nach einem Unfall auf dem rechten Fahrstreifen. A5 Frankfurt Richtung Darmstadt zwischen Frankfurt-Niederrad und Frankfurter Kreuz. Stockender Verkehr nach einem Unfall. Hier ist nur der linke Fahrstreifen frei. A661 Egelsbach Richtung Oberursel zwischen Frankfurt-Ost und Frankfurt-Friedberger Landstraße. 2 Kilometer Stau wegen einer Tagesbaustelle auf dem rechten Fahrstreifen. Und A661 Oberursel Richtung Egelsbach zwischen Frankfurt-Niedereschbach und Preungesheimer Dreieck. Streckenweise stockend.

0: rasender Verkehr.
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2: Einen schönen guten Tag. Willkommen bei uns an diesem Dienstagmittag. Das neue E-Auto-Förderprogramm ist heute gestartet und der Andrang, der soll gleich zu Anfang ziemlich groß gewesen sein. Seit heute können Privatleute staatliche Zuschüsse online beantragen. Das entsprechende Portal ist seit dem Mittag freigeschaltet. Die Förderung, die ist nach Einkommen gestaffelt und soll besonders einkommensschwächere Haushalte erreichen. Aus Berlin, Dietrich Karlmeurer.
3: Schon wenige Minuten nach dem Start des neuen Förderportals für Elektroautos sind mehr als 1.800 Anträge eingegangen, meldet das Bundesamt für Wirtschaft und Ausfuhrkontrolle, kurz BAFA, das für die Bearbeitung zuständig ist. BAFA-Präsidentin Mandy Pastor sagt erfreut:
4: Das Interesse ist groß und es ist gut, dass es jetzt losgeht.
3: Privatpersonen können ab sofort die Prämie für Kauf oder Leasing eines Elektroautos oder Plug-in-Hybrid-Fahrzeugs beantragen. Die Förderung gilt auch rückwirkend für seit Jahresbeginn zugelassene Fahrzeuge. Je nach Einkommen und Haushaltsgröße zahlt der Staat 1.500 bis 6.000 Euro. Wer weniger verdient, erhält mehr. Auch Familien profitieren stärker. Darauf verweist Bundesumweltminister Carsten Schneider. Der SPD-Politiker sagt:
5: Wir haben ein Förderprogramm aufgelegt, das das Ziel hat, für breite Bevölkerungsschichten, nicht nur für die Spitze der Gesellschaft, sondern gerade für diejenigen, die über mittlere, auch geringere Einkommen verfügen, es möglich zu machen, sich umweltfreundlich, nachhaltig und kostengünstig zu bewegen.
3: Zugleich betont der Minister die energiepolitische Bedeutung von Autos mit Elektroantrieb.
5: Mit ihnen haben wir die Chance, uns unabhängig von Diesel und Benzin zu machen, von den Weltmärkten, aber vor allen Dingen auch von den Kriegen und den eben unserer Erpressbarkeit, die wir in Teilen haben. Wir werden resilienter als Bundesrepublik Deutschland.
3: Die Förderung soll zudem den CO2-Ausstoß im Verkehr senken und die Nachfrage nach neuen Elektrofahrzeugen stärken. Bis 2029 stehen dafür rund 3 Milliarden Euro bereit. Das Ministerium rechnet mit rund 800.000 geförderten Fahrzeugen. Schon jetzt fahre fast jeder vierte Neuwagen elektrisch, sagt Schneider. Er berichtet auf der Pressekonferenz über seine Erfahrungen mit E-Autos des Umweltministeriums.
5: So Elektroautofahren macht auch verdammt viel Spaß.
3: Privat fährt der Minister noch einen 13 Jahre alten Dieselkombi. Zu seinem nächsten Auto sagt er:
5: Wenn das neu kommt, dann wird das ein E-Auto.
3: Die Beantragung der Förderung sei bewusst unkompliziert organisiert und laufe komplett digital, erläutert BAFA-Präsidentin Mandy Pastor.
4: Wir haben ein schlankes Verfahren, das sehr, sehr einfach zu bedienen ist.
3: Um sich bei der Förderplattform anzumelden, benötigen die Nutzerinnen und Nutzer einen Personalausweis mit Online-Funktion oder ein Elster-Zertifikat. Danach laden sie Steuerbescheide und Fahrzeugdaten hoch. Viele Angaben übernimmt das System automatisch. Wer Hilfe braucht, erreicht eine Hotline. Die Anträge bearbeitet das BAFA am Standort Weißwasser in der Oberlausitz. Wie lang das dauert, da will sich Pastor nicht festlegen.
4: Wir setzen alles daran, dass es so schnell wie möglich geht.
3: Käufer zahlen das Auto also zunächst selbst. Erst nach der Prüfung überweist der Staat die Förderung. Kritik kommt vom Autoexperten Ferdinand Dudenhöfer. Er hält die Prämie wegen hoher Spritpreise für unnötig. Schneider widerspricht. Die Förderung schaffe zusätzliche Anreize.
2: Seit heute kann die Förderung für den Kauf eines E-Autos beantragt werden. Das Ganze passiert online und ist gedacht für Familien, vor allem mit geringerem Einkommen. Dietrich Karlmeurer hatte die Einzelheiten dazu. 13 Uhr und gleich 9 Minuten.
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2: Deutschland ist fast zu einem Drittel mit Wald bedeckt. Wald spielt eine wichtige Rolle bei Klimaschutz und Umwelt. Gleichzeitig ist Wald aber auch ein Wirtschaftsfaktor. Und seit mehr als 40 Jahren wird regelmäßig untersucht, wie es um die deutschen Wälder steht. Damals war noch die Furcht groß, dass die Wälder entlaubt werden könnten durch den sauren Regen. Den sauren Regen, den hat man in den Griff bekommen, aber mittlerweile setzt vor allem der Klimawandel, Trockenheit und Hitze den Bäumen zu. Den neuen Waldzustandsbericht hat Bundeslandwirtschaftsminister Alois Rainer von der CSU heute in Berlin vorgestellt. Unsere Korrespondentin in Berlin, Isabel Karras, fasst die Inhalte zusammen.
6: Trotz eines erneut heißen und trockenen Jahres zeigt die Erhebung für 2025 leichte Verbesserungen bei einzelnen Baumarten. Bei den Fichten gilt inzwischen wieder etwa jeder vierte Baum als gesund. Im Vorjahr war es nur jeder fünfte. Auch Buchen scheinen sich etwas zu erholen. Insgesamt trägt aber weiterhin nur jeder fünfte Baum in Deutschland eine volle, gesunde Krone. Besonders schlecht ist der Zustand von Kiefern und Eichen. Bei den Kiefern gelten nur noch 13% der Bäume als gesund, bei den Eichen sind es 16%. Gleichzeitig ist die Zahl neu abgestorbener Bäume weiter zurückgegangen. Laut Ministerium verjüngen sich viele Wälder inzwischen langsam wieder. Bundeslandwirtschaftsminister Rainer sprach dennoch von einer langfristigen Aufgabe.
0: Der Wald hat sich bis heute nicht von den Dürrejahren vollständig erholt. Die Jahre 18 bis 20 wirken nach. Die Auswirkungen des Klimawandels stellen unsere Wälder nach wie vor großen Herausforderungen.
6: Deutschland ist zu fast einem Drittel mit Wald bedeckt. Die Waldzustandserhebung wird seit 1984 durchgeführt. Hauptindikator ist dabei die sogenannte Kronenverlichtung, also die Frage, wie viele Blätter oder Nadeln die Bäume verloren haben.
2: Und schon sind wir beim nächsten Thema. Frauen in Führungspositionen sind ja oft unterrepräsentiert. Ältere Bewerber haben es oft schwer. Menschen mit Behinderungen fühlen sich vielerorts ausgeschlossen. Und Kritiker sagen, vieles beim Thema Diversity bleibe freiwillig. Und das sei ein Fehler. Oft eher eine Imagefrage als eine echte Veränderung in den Unternehmen. Wie viel Substanz also steckt wirklich drin im Diversity-Thema? Darüber habe ich gesprochen zum heutigen Diversity-Tag. Und zwar mit Kawa Yunosi, Geschäftsführer der Charta der Vielfalt, früher geschäftsführendes Mitglied bei einem großen Softwareunternehmen in Südwestdeutschland. Und ich habe ihn gefragt, viele Unternehmen, die werben heute offensiv mit Themen wie Vielfalt, Offenheit, Diversity eben. Und gleichzeitig erleben viele Beschäftigte weiterhin Benachteiligung, sogar Diskriminierung in Unternehmen. Ist Diversity manchmal einfach vielleicht nur eine Frage des Marketings?
7: Diesen Vorwurf konnte man in der Tat möglicherweise in der Vergangenheit einigen Unternehmen machen. Missbrauchspotenzial gibt es überall, aber die Gefahr dürfte so gering sein wie noch nicht zuvor im Moment.
2: Gerade ältere Arbeitnehmer berichten ja oft, dass sie sich trotz Fachkräftemangel auf dem Arbeitsmarkt dennoch in den Unternehmen benachteiligt fühlen oder auf dem Markt insgesamt. Warum klafft denn da Anspruch und Realität noch so weit auseinander? Gibt es auf der einen Seite Sonntagsreden, auf der anderen Seite Unternehmen, die einfach sagen, über 50 wollen wir nicht mehr haben?
7: Grundsätzlich findet tatsächlich das Thema Alter nicht so viel Beachtung, wenn wir über Vielfalt sprechen, zu Unrecht in einer alternden Gesellschaft. Und es ist heutzutage wirklich ein Drama oder fast eine Unverschämtheit, dass immer noch diese Denke herrscht, 50 plus, gehört man zum alten Eisen. Und was die Einstellung der älteren oder erfahrenen Mitarbeitenden angeht, ist in der Tat herrscht in vielen Bereichen zum Teil Vorurteile, wogegen wir als Charta sehr viel machen auch. Und auf der anderen Seite ist es auch in Zeit von stagnierenden Märkten auch ein Kostenfaktor. Und da kann aus meiner Sicht Politik auch Anreize setzen, um Unternehmen zu erleichtern, älteren Mitarbeitenden neu einzustellen, beziehungsweise die an Bord sind, auch länger im Betrieb zu halten.
2: Haben Sie denn den Eindruck, dass sich viele Unternehmen beim Stichwort Inklusion herauskaufen aus ihrer Verpflichtung gegenüber Menschen mit Behinderungen, dass sie Ausgleichsabgaben lieber zahlen, als diese Menschen einzustellen?
7: Herauskaufen, ja. Ich glaube, es ist eine Frage der Bequemlichkeit. Und das Zweite ist, wenn man Menschen mit Behinderung einstellen will, beziehungsweise Menschen mit Behinderung dazu bringen will, dass sie ihre Behinderung kundtun oder offenlegen. Denn ich glaube nicht, dass die Betriebe keine behinderten Menschen beschäftigen, sondern dass sie sich vielleicht nicht trauen, aus bestimmten Gründen das zuzugeben oder offenzulegen gegen einen Arbeitgeber. Da scheuen sich der Arbeitgeber auch in Prozesse zu investieren, in Thema psychologische Sicherheit zu investieren, Thema Kultur zu investieren, was in der heutigen Zeit man denen gar nicht so verdenken kann, wenn sie überwiegend darauf sich fokussieren müssen, ihre Märkte zu retten.
2: Die Charta der Vielfalt setzt stark auf Freiwilligkeit. Mehr als 6.500 Unternehmen haben da unterschrieben. Reicht das Prinzip der Freiwilligkeit?
7: Das Prinzip der Freiwilligkeit ist natürlich wichtig, weil sonst funktioniert es nicht. Man kann niemanden zwingen zu Respekt, weil wir sind der Schwelle, unter der Schwelle der Gesetze oder der Diskriminierung. Dafür gibt es ja das Antidiskriminierungsgesetz. Wir haben die Hürden jetzt höher gesetzt. Es ist nicht mehr so einfach, um Unternehmen dazu zu bringen, dass sie jenseits von Commitment auch tatsächlich Vielfalt leben. Und da gibt es verschiedene Angebote von Charta, die sie in Anspruch nehmen können, je nach Unternehmensreife und Entwicklung. Und um genau diesen Eindruck entgegenzuwirken, dass es mehr ist nur als Sonntagsreden.
2: Ist Diversität auch wirtschaftlich sinnvoll? Anders gefragt, sind Unternehmen mit vielfältigen Teams tatsächlich erfolgreicher, innovativer, widerstandsfähiger, Stichwort Resilienz?
7: Was die Studien tatsächlich hergeben, ist, dass Menschen mit unterschiedlichen Perspektiven, Background, Geschlecht etc. reinstellen, dass sie innovativer sind, dass sie mit Krisen besser klarkommen, dass sie resilienter sind. Und wenn man die aktuelle Situation sich anschaut, wo Deutschland sich befindet, wir haben eine Wirtschaftskrise, aber die Ursache von Wirtschaftskrise ist in erster Linie Innovationskrise. Es ist ja nicht so, dass der Weltmarkt zusammengebrochen sei, sondern die sind für unsere Produkte zusammengebrochen vielleicht. Und Innovation treibt man, wenn man Kreativität walten lässt und Kreativität entsteht, wenn unterschiedliche Perspektiven am Tisch sitzen. Und deswegen ist aus unserer Sicht jede Investition in Vielfalt, Inklusion, eine unmittelbare Investition, auch Innovation und damit auch Wettbewerbsfähigkeit.
2: Ist Vielfalt in Unternehmen nur eine werbewirksame Idee, also eine Imagefrage oder eine tatsächliche Veränderung, die da stattfinden kann? Darüber habe ich gesprochen am heutigen Diversity-Tag mit dem Geschäftsführer der Charta der Vielfalt, mit Kawa Yunosi.
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2: Und wir schauen jetzt nach Polen. Ende April hatte ein Bär im südöstlichen Polen in den Karpaten eine Frau getötet. Wenig bekannt bisher über diesen Vorfall, was sich da ereignet hat. Trotzdem hat er eine teils auch hitzige Diskussion ausgelöst. Der zuständige Gemeindevorsitzende dort hat nun die Erlaubnis zum Abschuss des Bären beantragt. Die Kritiker dort, die warnen vor Panikmache, dies würde der Tourismusbranche schaden, wenn man das tue. Das Parlament in Warschau hat unter dem Eindruck solcher Vorfälle das Tierschutzgesetz in Polen geändert. Bären und Wölfe dürfen nun mit Gummigeschossen verscheucht werden. Einigen Schätzungen zufolge leben in Polen rund 120 Bären, anderen zufolge sogar 350. Aus Polen berichtet Florian Kellermann.
8: Inzwischen steht fest, es war ein Bär, der Ende April im Südosten von Polen eine Frau getötet hat. Das ergab die Autopsie der Leiche. Viel ist über den Vorgang öffentlich nicht bekannt. Die 58-Jährige soll eine Geweihsammlerin gewesen sein, berichten Medien. Sie war mit einem jüngeren Mann unterwegs, der sie vor dem Bärenangriff aus den Augen verloren hatte. Der Ort der Tragödie, ein verlassenes Dorf in den Bieszczady, wie die Karpaten im südöstlichen Polen heißen. Jan Marzec vom zuständigen Forstamt sagte im polnischen Fernsehen: Hier in der Gegend leben drei Bärinnen mit ihren Jungen. Vielleicht sind diese Menschen zwischen die Jungen und die erwachsene Bären geraten. In solchen Fällen kommt es am häufigsten zu Angriffen. Einigen Schätzungen zufolge leben in Polen etwa 120 Bären. Anderen Schätzungen zufolge sogar 350. Der Tod der Frau hat eine neue Diskussion ausgelöst. Wie sollen Staat und Gesellschaft mit Bären umgehen? Bürger und Lokalpolitiker aus dem Südosten des Landes berichten, dass sie den Tieren immer häufiger begegneten. Sie tauchten in der Nähe von Wohnhäusern auf, zuletzt während der Kommunionfeier in der Nähe einer Kirche. Eine erste Reaktion auf den tödlichen Angriff: Die regionale Umweltbehörde hat angeordnet, dass 18 Bären gefangen, mit GPS-Sendern ausgestattet und überwacht werden. Es handele sich um problematische Individuen, so der Sprecher der Behörde, die ihre natürliche Distanz zu Menschen verloren hätten. Für manche geht das nicht weit genug. Marek Bankowski, der Bürgermeister der Gemeinde, wo die Frau zu Tode kam, forderte den Abschuss des gefährlichen Bärens. Im Parlament sagte er:
9: Ich habe den Schulen untersagt, Rad- und Wanderausflüge zu organisieren.
8: Wir haben eine professionelle Warnkampagne für unsere Einwohner gestartet und eine Informationskampagne darüber, wie man sich im Wald verhalten soll, damit es nicht zu einem weiteren Angriff, einem tödlichen Angriff kommt. Diese Rhetorik stößt aber auch auf Kritik. Nicht nur Tierschützer werfen Bankowski und anderen Lokalpolitikern vor, Panik zu verbreiten. Es gehe ihnen darum, ihre Popularität zu steigern, so der Vorwurf. Das schade dem Tourismus in der Region. Der Biologe Łukasz Bożycki erklärte im polnischen Fernsehen: Wir müssen uns stets bewusst sein, dass Tiere unberechenbar sind, egal ob es sich um Wildschweine, Haie, Hunde, Büffel, Kühe, Wisente oder andere Tiere handelt, die größer sind als wir. Sie sind immer unberechenbar und wir müssen stets einen Sicherheitsabstand zu ihnen einhalten und sehr vorsichtig sein. Bären greifen Menschen äußerst selten an. Dennoch will das polnische Parlament unter dem Eindruck solcher Vorfälle das Tierschutzgesetz ändern. Jäger sollen künftig Bären, Wölfe und Wisente mit Gummigeschossen verscheuchen dürfen. Wenn diese dabei ungewollt zu Tode kommen, soll das nicht bestraft werden. Das Gesetz liegt nun dem Präsidenten zur Unterschrift vor.
2: Wir reagieren auf die große Zahl an Bären in den Bergen Polens. Florian Kellermann berichtete. Die Schönheit der bildenden Künste zu erleben, das ist für blinde Menschen oft überhaupt nicht möglich. Viele Werke in den Museen, Ausstellungen dürfen, können nicht angefasst werden. Monumente, die sind oft einfach zu riesig zum Ertasten. Das Tastmuseum in Ancona an der italienischen Adriaküste reißt hier nun Barrieren ein. Es hat sogar Kopien berühmter Skulpturen anfertigen lassen, um diese erlebbar zu machen.
10: Serena Stronatis Hände gleiten an der Skulpturengruppe aus Gips entlang. Sie befühlt zuerst die Köpfe der beiden Männer, die hier miteinander ringen, die gelockten Haare, anschließend die Gesichter, die angespannten Arme und Rücken. Monica Bernacchia, Angestellte des Museums, gibt ein paar Erklärungen zu dem ausgestellten Objekt. Das hier ist eine Gipskopie einer römischen Statue aus Marmor, die wiederum eine Kopie war. Das Original stammt aus dem 3. Jahrhundert vor Christus und war aus Bronze. Und der Kampf war ja damals eine olympische Disziplin. Die Kämpfer heißt die Skulpturengruppe. Das altgriechische Bronze-Original gibt es nicht mehr. Die Marmorversion aus dem 1. Jahrhundert nach Christus steht in den Uffizien in Florenz. Dort wird Serena Stronati sie aber niemals anschauen können. Sie ist von Geburt an blind. Im Museum Omero in Ancona hat sie die Möglichkeit, die Statue mit ihren Händen zu erfühlen, alle Details zu erfassen und so auch etwas über die Kunst der Antike zu lernen. Das, was ich hier sehr deutlich fühle, sind sicherlich diese herausgearbeiteten Körper. Also, wie soll man sagen, dass der Akzent sehr stark auf die Muskulatur gelegt wird. Ein Aspekt, der ja sehr wichtig war in der griechischen Kunst und vor allem bei der Darstellung männlicher Körper. Die Gipskopie der Kämpfer ist nur eine von vielen, die im Museum Omero in Ancona stehen. Die Sammlung umfasst über 200 Werke, von der Antike bis hin zu Designobjekten der Gegenwart. Alle dürfen angefasst werden. Darunter auch die Pietà von Michelangelo, gotische Skulpturen und Modelle bekannter Bauwerke, etwa der Kathedrale von Florenz und des Petersdoms. Dahinter steckt die Idee, Kunst auch für Blinde erlebbar zu machen. Das sagen Daniela Bottegoni und Aldo Grassini. Beide sind selbst blind und hatten vor über 40 Jahren die Idee zu dem Museum.
11: È nata, direi, quasi da una reazione un po' di rabbia, no?
10: Sie ist aus einer Reaktion der Wut geboren, denn wenn man eine Passion für Kunst hat, möchte man die Dinge sehen, wer sehen kann. Und wer nicht sehen kann, muss sie fühlen. Wir sehen Dinge, indem wir sie erfühlen. Und dann kommt immer dieses Schild, berühren verboten. Aldo Grassini berichtet von einer Reise mit seiner Ehefrau im Jahr 1985 nach Deutschland, die sehr prägend war und letztlich den Ausschlag für die Gründung des Museums gegeben hatte. Wir waren in Bayern, in Augsburg, dann haben wir einen Abstecher nach Bayreuth gemacht, also eine Reise an Orte der Kultur, bei der wir praktisch nichts anfassen durften und wir sind dann etwas deprimiert wieder nach Hause gekommen. Von der Idee zum Museum war es allerdings ein langer Weg. Mittlerweile ist es als staatliches Museum anerkannt, wird vom italienischen Kulturministerium gefördert und gilt als Modell für viele andere barrierefreie Museen weltweit.
2: Man muss nicht unbedingt sehen können, um Kunst zu erleben. Anna Giordano hat uns mitgenommen in das Tastmuseum in Ancona in Italien.
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2: Für die einen sind sie der Inbegriff luxuriöser Ferien, für die anderen schlicht Dreckschleudern und Ausdruck des Phänomens des Overtourism, Kreuzfahrtschiffe nämlich. In vielen Häfen gibt es bereits Restriktionen für die Ozeanriesen. Venedig hat Schiffe mit einem Gesamtgewicht von mehr als 25.000 Tonnen aus der Lagune verbannt. Amsterdam gestattet nur 100 Schiffen pro Jahr das Anlegen und auch Barcelona mit zuletzt knapp 4 Millionen Passagieren, der größte Kreuzfahrthafen Spaniens, schränkt den Verkehr nun zunehmend ein. Allerdings offenbar nur mit mäßigem Erfolg bisher. Julia Macher hat sich für uns in Barcelona umgehört.
12: Wenn am Hafen von Barcelona die Symphony of the Seas oder einer der anderen Ozeanriesen anlegt, hört sich das so an. Manchmal aber auch so. Kaum ein Thema spaltet Barcelona so sehr wie der Kreuzfahrttourismus. Regelmäßig rufen Bürgerinitiativen zu Demonstrationen gegen die schwimmenden Hotels auf. Knapp 850 Kreuzfahrtschiffe steuerten die Mittelmeermetropole im letzten Jahr an und pusteten dabei, Schätzungen zufolge, doppelt so viel Schadstoffe in die Luft wie die 220.000 Einwohnerstadt Sabadell. Ein Skandal, sagt Juan Manuel de Llanos vom Bündnis Zero Port. Wenn es nach uns ginge, würden wir diese Aktivität abschaffen. Das sind Monster, die da am Hafen liegen. Um die Schadstoffbelastung zu verringern, hat Barcelona bereits 2018 die Schiffe aus den innerstädtischen Häfen an den Stadtrand verbannt und die maximale Zahl der Passagiere pro Tag beschränkt auf derzeit 31.000. Mitte Mai kündigte Bürgermeister Jaume Colboni weitere Restriktionen an. An den derzeit 7 Terminals sollen nur noch Schiffe anlegen dürfen, die Barcelona als Start- oder Zielhafen haben. Mein Ziel ist es, in den nächsten Jahren die Zahl der Kreuzfahrtschiffe, die in Barcelona nur Zwischenstationen machen, auf null zu reduzieren. Und wir wollen die Kurtaxe bereits ab nächstem Jahr von 4 auf 8 Euro pro Tag erhöhen. Wer hier nur Station macht, soll noch mehr zahlen. So wollen wir das Geschäft mit den Kreuzfahrtschiffen, die hier nur kurz sind, unattraktiv machen. Denn dieser Tourismus nutzt die Stadt intensiv, aber lässt kaum Geld zurück. Während Tagesbesucher lediglich 60 bis 70 Euro ausgeben, lassen Passagiere, die zu Beginn oder Ende des Urlaubs auf See ein Hotelzimmer buchen, 230 Euro in der Stadt. Als Förderung des Qualitätstourismus und Kampfansage an den Massentourismus präsentiert die Stadt die Maßnahmen. Das Hafenkonsortium Port de Barcelona kontert, die Passagiere der Kreuzfahrtschiffe machten ohnehin nur 5% des Besuchervolumens aus, trügen aber doppelt so viel zu den touristischen Einnahmen bei. Gut 2,3 Millionen Euro täglich. Auch Zero Port kritisiert den Vorstoß aus dem Rathaus. Juan Manuel de Llanos spricht von einem scheinheiligen Manöver. Diese angeblichen Restriktionen sind eine urbane Legende. Barcelona hat weder die Aufnahme von Passagieren beschränkt, noch sonst etwas für den Rückbau unternommen. Und Kreuzfahrten, die von Barcelona aus starten, sind auch nicht besser. Die Schiffe sind größer und die Passagiere reisen per Flugzeug an, vor allem aus den USA und Asien. Diese Märkte will man erobern, das ist die einzige Strategie dahinter.
2: Julia Macher berichtete aus Spanien über die Kreuzfahrtschiffe und wie man in Barcelona auf sie und die vielen Passagiere reagiert. Und damit zurück zu uns nach Hessen. In Hessen stehen oft Bubble-Bänke. Die sollen Menschen, die sich überhaupt nicht kennen, dazu bringen, mal miteinander zu sprechen. Die wahrscheinlich erste Bank dieser Art, die kommt aus Frankfurt, doch sie hat einen politischen Hintergrund. Im Apartheidstaat Südafrika und auch in der Zeit des Nationalsozialismus in Deutschland gab es Bänke, auf denen nur Menschen mit bestimmter Abstammung sitzen durften. Rassistische Bänke sozusagen. Der Frankfurter Norbert Bieber hat zusammen mit Schülern eine Sitzbank gebaut, die ein Kunstwerk ist und ebenfalls zum Nachdenken und Reden animieren soll. Frank Angermund hat sich das angeschaut.
13: Auf dem Frankfurter Römerberg gratuliert eine Hochzeitsgesellschaft einem Brautpaar. Eine Schülergruppe ist unterwegs. Touristen fotografieren die Gebäude mit ihren Handys. Norbert Bieber hebt währenddessen eine Sitzbank, eine Art Parkbank, aus seinem Kofferraum. Die Sitzfläche der Bank ist aus Holz. Auf der einen Seite ist sie weiß und sauber, die andere Seite ist dunkelbraun, etwas schmutzig und leicht kaputt. Die beiden Seiten sind zusätzlich durch eine Armlehne getrennt, sagt Norbert Bieber.
14: Bank gegen Rassismus, Bank gegen Ausgrenzung. Die Leute bleiben stehen, sie sind irritiert, vielen gefällt sie, sie machen Fotos und es ist ein Kommunikationsmittel. Leute kommen ins Gespräch.
13: Tatsächlich schießen sofort ein paar Touristen Fotos. Einige schlendern vorbei und werfen nur einen kurzen Blick auf die Bank. Andere bleiben stehen und lesen sich die Infos zur Bank durch. Und auch ein Schild, auf dem steht: Ich bin Kunst. Bitte nicht setzen.
15: Richtig schön. Mir gefällt es.
16: Das Schöne ist, Sie können irgendwas hinstellen und schreiben drauf, dass es Kunst ist.
17: Ja, sehr interessantes Kunstwerk hier, dass man das mal aufmerksam macht. Ich meine, man sollte die Vergangenheit nie vergessen und sich der Gegenwart stellen und dass sich sehr schlimme Dinge nie wieder wiederholen. Ne?
13: Die Idee zur Bank ist Norbert Bieber 2006 in Südafrika gekommen. Dort gab es bei einer Ausstellung Bänke aus der Zeit der Apartheid, auf denen nur Europäer sitzen durften, sagt Norbert Bieber.
14: Mir war aber gar nicht so bewusst, dass die Nazis das genauso gemacht haben. Also bis zur Reichskristallnacht gab es auch in Frankfurt Bänke, für Juden und für Arier.
13: Rassistische Sitzbänke. Als Beleg hat Norbert Bieber alte Schwarz-Weiß-Fotos aus Südafrika und Deutschland auf seine Bank gelegt. 2013 hat er zusammen mit Schülern der Heinrich-Kleier-Schule im Nordend diese historische Tatsache in ein Kunstwerk einfließen lassen. Doch die Schüler haben die Idee nicht eins zu eins übernommen, sagt Norbert Bieber.
14: Die hatten sich damals geärgert über die Schweizer Volksabstimmung 2013 und haben gesagt, wir machen eine Bank. Die eine Seite für Europa und die andere Seite für die Schweizer, weil die ja was Besonderes sind.
13: Die Frage der Ausgrenzung und des Rassismus sei nach wie vor aktuell, findet Norbert Bieber. Es gibt aber auch Menschen, die die Idee hinter der Bank nicht gut finden.
14: Es gab auch die Debatte, dass natürlich Leute was dagegen haben. Da hat man auch mal einer dagegen getreten, war ich sogar dabei. Es ist ein Stahlrahmen, der hat sich den Fuß wehgetan. Also von daher sehe ich das eher gelassen.
13: Eigentlich repariert Norbert Bieber kaputte Autoscheiben. Doch er ist auch politisch aktiv. Seine Bank stand zuletzt in der Ausstellung des Düsseldorfer Karnevalskünstlers Jacques Tilly, der wegen seiner kritischen Motivwagen in Russland in Abwesenheit zu einer mehrjährigen Haftstrafe verurteilt wurde. Am Samstag, wenn in Frankfurt 77 Jahre Grundgesetz gefeiert werden, steht die Bank vor der Paulskirche.
2: Frank Angermund war das über die politische Bank, die Frankfurter Babbelbank nämlich.
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18: 13.30 Uhr. Wälder in Deutschland leiden weiter unter Dürrejahren. EU-Parlament verleiht Ex-Kanzlerin Merkel Verdienstorden. 300 Einsatzkräfte gehen im Taunus gegen Schwarzarbeit vor. Das Wetter, Sonne, Wolken und Schauer, 14 bis 19 Grad. Mein Name ist Mike Oeske. Der Zustand der deutschen Wälder hat sich im letzten Jahr nicht weiter verschlechtert. Das geht aus dem neuen Waldbericht hervor, den Bundeslandwirtschaftsminister Rainer heute vorgestellt hat. Trotz eines heißen und trockenen Jahres zeigt die Erhebung für 2025 einen leichten Aufwärtstrend bei einzelnen Baumarten. Rainer warnte allerdings vor zu viel Euphorie.
0: Der Wald hat sich bis heute nicht von den Dürrejahren vollständig erholt. Die Jahre 18 bis 20 wirken nach. Die Auswirkungen des Klimawandels stellen unsere Wälder nach wie vor großen Herausforderungen.
18: Angela Merkel hat in Straßburg den Europäischen Verdienstorden bekommen. Die Auszeichnung wurde der ehemaligen Bundeskanzlerin bei einer feierlichen Zeremonie im Europaparlament verliehen. Der neue Orden soll Menschen ehren, die sich um die EU und ihre Werte verdient gemacht haben. In einer kurzen Rede forderte Merkel die Politik auf, zum Schutz der Demokratie die sozialen Medien weiter zu regulieren. Ermittlungen gegen Schwarzarbeit im Rhein-Main-Gebiet und im Hochtaunus-Kreis. Mehr als 300 Einsatzkräfte von Zoll- und Steuerfahndung haben Firmenräume, Wohnungen und Unterkünfte von Arbeitskräften durchsucht. Wie das Hauptzollamt Gießen mitteilte, wurde der Geschäftsführer einer Baufirma aus dem Hochtaunus-Kreis in Untersuchungshaft genommen. 8 weitere Beschuldigte bleiben auf freiem Fuß. Die Ermittler gehen davon aus, dass den Steuer- und Sozialkassen durch die Schwarzarbeit ein Schaden von etwa 6 Millionen Euro entstanden ist. In Deutschland werden wieder mehr Unternehmen gegründet. Das berichtet die Förderbank KfW mit Sitz in Frankfurt. Im vergangenen Jahr seien etwa 690.000 Menschen den Schritt in die Selbstständigkeit gegangen. Über 100.000 mehr als noch 2024. HR-Reporterin Ursula Mayer.
19: Laut Umfrage gab es vor allem mehr Leute, die sich neben ihrem angestellten Job selbstständig machten. Grund, sie wollten sich nebenher etwas dazu verdienen und in wirtschaftlich schwierigen Zeiten ein zweites Standbein aufbauen. Nach Angaben der KfW gründeten vor allem Menschen mit Einwanderungsgeschichte überdurchschnittlich oft ein eigenes Unternehmen. Vor allem gründeten jüngere Leute. Nach Angaben der KfW waren letztes Jahr 40% der Gründerinnen und Gründer jünger als 30 Jahre.
18: Sie galten als unwirtschaftlich und wurden stillgelegt. Jetzt reaktivieren die Bundesländer alte Regionalbahnstrecken, auch weil der Bund die Finanzierung verdoppelt. Dazu gibt es jetzt eine neue Studie des Verbands Allianz pro Schiene. ARD-Korrespondent Johannes Frevel.
20: Bis 2035 könnten auf bundesweit schrittweise 900 Kilometern stillgelegter Regionalbahnstrecken wieder erste Züge fahren. Auf den ersten 300 Kilometern, vor allem im ländlichen Bereich, bereits in den nächsten 5 Jahren. Die meisten Vorhaben gibt es in Niedersachsen, Nordrhein-Westfalen und Bayern, in den nächsten 10 Jahren auch in Rheinland-Pfalz und Baden-Württemberg.
18: In Hessen können laut der Studie bis zum Jahr 2035 mehr als 50 Kilometer Schienenstrecke reaktiviert werden. Das waren die Nachrichten. Das Wetter. Heute Nachmittag ist es überwiegend bewölkt. Hier und da fallen Schauer bei maximal 14 Grad im Westerwald bis 19 Grad in Süd- und Osthessen. In der Nacht kann es zeitweise regnen. Die Temperaturen sinken auf 12 bis 8 Grad. Auch morgen wird es wechselhaft mit Wolken, Schauern und etwas Sonnenschein. Es wird etwas wärmer. Bei maximal 15 bis 21 Grad liegen die Temperaturen. Die weiteren Aussichten: am Donnerstag und Freitag immer sonniger und wärmer, am Donnerstag bis 24, am Freitag bis 28 Grad. Die Zeit 13.34 Uhr.
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18: Vorsicht bitte auf der A5 Frankfurt Richtung Kassel. Zwischen Ohmtal-Dreieck und Alsfeld-West liegt eine Metallkette auf dem rechten Fahrstreifen. Vorsicht bitte auch auf der A67 Darmstadt Richtung Mönchhof-Dreieck. Zwischen Rüsselsheim-Ost und Mönchhof-Dreieck liegt ein Metallteil auf dem linken Fahrstreifen. A3 Würzburg Richtung Frankfurt zwischen Weibersbrunn und Goldbach. 6 Kilometer Stau nach einem Unfall auf dem rechten Fahrstreifen. A5 Karlsruhe Richtung Heidelberg zwischen Kreuzwaldorf und Heidelberg-Schwetzingen. 2 Kilometer stockender Verkehr nach einem Unfall auf dem Standstreifen. A5 Kassel Richtung Darmstadt zwischen Westkreuz Frankfurt und Frankfurter Kreuz. 5 Kilometer Stau nach einem Unfall. Es ist nur der linke Fahrstreifen frei. A661 Egelsbach Richtung Oberursel zwischen Offenbach-Kaiserlei und Frankfurt-Friedberger Landstraße. 3 Kilometer Stau wegen einer Tagesbaustelle auf dem rechten Fahrstreifen. Und A661 Oberursel Richtung Egelsbach zwischen Frankfurt-Niedereschbach und Preungesheimer Dreieck. Streckenweise stockender Verkehr.
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2: Ihnen einen guten Tag. Gerade erst war ja Donald Trump zu Gast in China bei Staatschef Xi Jinping in Peking. Heute folgt ihm Wladimir Putin. Russlands Präsident reist für 2 Tage nach Peking. Offizieller Anlass dieser Reise: 25 Jahre Vertrag über gute Nachbarschaft, Freundschaft und Zusammenarbeit zwischen Russland und China. Viele sehen im Verhältnis China-Russland ein altes wie auch zynisches Sprichwort bestätigt: Der Feind meines Feindes ist mein Freund. China sitzt sich in einer Rivalität mit dem Westen, ein Westen, der durch den Krieg Putins in der Ukraine herausgefordert wird. China unterstützt diesen Krieg mehr oder weniger, direkt oder indirekt, finanziell, wirtschaftlich, mit Gütern, die sowohl zivil als auch militärisch eingesetzt werden können, und bekommt entsprechend Öl und Gas aus Russland. Lilia Becker berichtet.
5: 4 Jahre militärische Spezialoperation. Schrumpfende Wirtschaft, vermehrt ukrainische Drohnen am russischen Himmel und ein schwindender Rückhalt in der Bevölkerung. Wenn Wladimir Putin heute in Peking landet, kommt er als jemand, der etwas braucht. Schon vor Tagen hat Kreml-Sprecher Dmitri Peskow klargemacht, worum es bei den Gesprächen gehen soll.
21: Die Tagesordnung ist klar. In erster Linie handelt es sich um unsere bilateralen Beziehungen, um diese besonderen Beziehungen einer privilegierten strategischen Partnerschaft. Ein beträchtliches Volumen an Handels- und Wirtschaftskooperationen, das stetig über 200 Milliarden Dollar beträgt.
5: 200 Milliarden Dollar Handel. Die chinesische Zollverwaltung beziffert ihn für das Jahr 2025 sogar auf 228 Milliarden. Das ist rund 1/3 des gesamten russischen Außenhandelsumsatzes. Andersrum sind es nur rund 5%, also weitaus geringer. Russland verkauft an China überwiegend Erdöl. Um Geschäfte im Bereich Energie wird es vermutlich auch bei diesem Treffen gehen. Putin selbst kündigte Anfang Mai einen Durchbruch an, ohne Details zu nennen.
22: Wir sind uns weitgehend einig, einen ernsthaften, sehr bedeutenden Schritt nach vorne in der Zusammenarbeit im Gas- und Ölsektor machen zu wollen. Einen sehr ernsthaften Schritt.
5: Gazprom und der chinesische Staatskonzern CNPC haben im vergangenen September eine Absichtserklärung für eine weitere Pipeline unterzeichnet, Sila Sibiri 2, auf Deutsch Kraft Sibiriens. Weitere 50 Milliarden Kubikmeter Gas pro Jahr sollen durch die Mongolei nach China fließen. Das ist fast die Menge, die Russland einst durch die zerstörte Nord Stream Pipeline nach Europa lieferte. Doch die Pipeline kommt laut Branchenexperten frühestens 2032, 5 Jahre nach dem geplanten EU-Importstopp. Um diese Lücke zu schließen, muss Russland dringend nach Lösungen suchen. Politisch will Russland in Peking vermutlich eines: erfahren, was Donald Trump mit Xi Jinping vereinbart hat. Kreml-Sprecher Dmitri Peskow sagt das offen.
22: Im Rahmen der bevorstehenden bilateralen Kontakte zwischen Russland und China wird es eine gute Gelegenheit geben, Ansichten über das Treffen auszutauschen, das die Chinesen mit den Amerikanern hatten. Wir hoffen auf Informationen aus erster Hand, wenn wir in China sind.
5: Eine echte Allianz, militärisch oder gar eine Vermittlerrolle im Krieg, wird Russland aus Peking aber kaum bekommen, sagte russische Sinologe Alexei Chigadaev gegenüber dem kritischen YouTube-Kanal Zhivoy Gvozdy.
22: Es gibt die BRICS, es gibt die Shanghai-Organisation für Zusammenarbeit. Beide gehen auseinander. Ohne diese Strukturen bleibt nur ein großes China und ein relativ großes Russland.
5: Was Russland von China will, scheint klar. Geld, einen Markt für sein Gas und politische Rückendeckung. Was es bekommen wird, ist offen. Es sollen etwa 40 Dokumente unterzeichnet werden. Was der Inhalt sein wird, ist noch unklar. Sicher ist nur eines. An diesem Tisch sitzt Putin nicht als gleichberechtigter Partner, sondern als einer, der etwas braucht, sozusagen als Juniorpartner, der er einst nicht war.
2: Lilia Becker war das über den Staatsbesuch von Wladimir Putin, dem russischen Präsidenten, in China. Und wir haben eine aktuelle Warnmeldung aus unserem Verkehrszentrum. Vorsicht bitte auf der A67 Mannheim Richtung Darmstadt. Zwischen Viernheimer Dreieck und Lorsch befindet sich eine Person auf der Fahrbahn und es liegen Reifenteile auf der Fahrbahn. Fahren Sie dort bitte ganz besonders vorsichtig. Die Lufthansa macht ab heute etwas, was man so vor allem von Billig-Airlines kennt. In der günstigsten Economy-Klasse, die neu eingeführt wird, wird fürs Handgepäck kräftig abkassiert. Für Handgepäck, das bis gestern noch frei war, das bisher also im Preis des Flugtickets eingeschlossen war. Kurzstrecken beispielsweise, die können sich so drastisch verteuern. Vor allem, wenn erst am Gate festgestellt wird, dass das Handgepäckstück überhaupt nicht vom Ticket abgedeckt war. Die Europäische Union und die Fluggastrechte. Sabine Fritz berichtet über den Blick, den man dort auf solche Entwicklungen hat.
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4: Seit über 10 Jahren arbeitet die Europäische Union an einer Reform der Fluggastrechte. Dabei geht es vor allem darum, wie viel Geld Passagiere bekommen, wenn ein Flug Verspätung hat oder ganz ausfällt. Aber eben auch um die Frage, wie viel Gepäck darf ich kostenlos in den Flieger mitnehmen. Der Plan sieht eigentlich genau das Gegenteil dessen vor, was die Lufthansa jetzt plant. Laut EU-Parlament soll jeder Passagier eine kleine Tasche und ein Handgepäck bis 7 Kilogramm kostenlos mitnehmen dürfen. So wie es bislang bei der Lufthansa und einigen ihren Töchtern üblich war. Die sogenannten Billig-Airlines haben ihre Regeln dagegen bereits schon vor Jahren verschärft. Bei Ryanair, EasyJet und Co. gilt, was nicht unter den Sitz passt, kostet Geld. Entsprechend heftig fällt ihre Kritik an den EU-Plänen aus. Dumm und verrückt sind dabei noch die nettesten Ausdrücke. Bei den Unternehmen geht es um viel Geld. In manchen Fällen kann der Koffer teurer werden als das Ticket. Rund 30% der Umsätze machen die sogenannten Billigflieger mit Gepäck- oder Sitzplatzreservierungen. Die Verbraucherzentralen haben einige europäische Airlines verklagt und teilweise schon Recht bekommen. Das Ziel der Verbraucherzentralen ist es, dass ein angemessenes Fluggepäck kostenlos mitgenommen werden kann. Und sie fordern vor allem einheitliche Regelungen, an die sich alle Airlines halten müssen, die innerhalb der EU Flüge anbieten. Bis dahin wird es in Brüssel aber noch einige Verhandlungen geben und bis zu den großen Ferien wird das wohl nichts mehr. Flugexperten befürchten außerdem, dass sich die Airlines das Geld dann an anderer Stelle von den Passagieren holen und Tickets wieder teurer machen.
2: Die Lufthansa verlangt in der günstigsten Economy-Klasse künftig Geld fürs Handgepäck. Wie man der Europäischen Union auf die Fluggastrechte auch auf solche Regelungen blickt, dazu war das Sabrina Fritz. Offenbar sind Elektroautos angesichts der hohen Benzin- und Dieselpreise wieder gefragter. Und wer sich jetzt für ein E-Auto entscheidet, kann unter Umständen auf staatliche Förderung hoffen. Wer da auf wie viel hoffen kann, darüber habe ich heute Mittag mit unserem Hauptstadtkorrespondenten Jan-Frederik Willems gesprochen und ihn zunächst mal gefragt, wer kann überhaupt auf Förderung hoffen und auf wie viel Geld im Einzelfall?
6: Ja, das ist ein bisschen komplizierter. Es gibt nämlich je nach Einkommen und Familiensituation mehr oder weniger Geld. Eine Faustregel bringt es ganz gut auf den Punkt. Und zwar, je weniger man verdient und je mehr Kinder man hat, desto mehr Geld kriegt man vom Staat auch bei diesem E-Auto-Kauf dazu. Ich will jetzt nicht mit zu vielen Zahlen Kirre machen, aber vielleicht zwei Beispiele. Das Maximum, was man rausholen kann, sind 6.000 Euro. Die gibt's für ein reines, neues E-Auto und für Haushalte, die weniger als 45.000 Euro zu versteuerndes Jahreseinkommen haben und 2 Kinder oder mehr. Wer keine Kinder hat und weniger als 80.000 Euro im Jahr verdient, der kriegt immerhin noch 3.000 Euro für den Stromer. Das mal so als die Rahmenpunkte in dieser Förderung.
2: Muss es eigentlich ein Auto aus deutscher Produktion sein?
6: Nee, das kann auch woanders herkommen. Naheliegend ist ja, dass zum Beispiel chinesische Hersteller davon profitieren, weil die ihre Autos halt stark subventioniert bei uns auf den Markt werfen. Aber Umweltminister Carsten Schneider, der diese Prämie aufgesetzt hat, der macht sich da keine Sorgen. Er sagt, die Top 10 der E-Autos kommen eh fast alle aus Europa oder europäischer Produktion. Und deshalb würde die Prämie das quasi nur noch zusätzlich befördern.
2: Du sagtest vorhin reine Elektroautos. Wie sieht's denn aus bei Plug-in-Hybriden?
6: Auch dafür gibt's Geld vom Staat. Das war bestimmt nicht der Herzenswunsch des Umweltministers im Sinne der Klimafreundlichkeit. Aber teilelektrisch ist halt immer noch besser als gar nicht elektrisch. Und diese Hybriden oder Autos mit Range Extender, die müssen halt nur bestimmte Abgaswerte oder Mindestbatteriereichweiten einhalten. Dann gibt's auch für diese neuen Hybriden einen Zuschuss. Allerdings natürlich nicht ganz so viel wie für reine E-Autos.
2: Wie viel Geld ist denn überhaupt insgesamt im Topf? Oder anders gefragt, muss man sich sehr beeilen mit seinem Antrag?
6: Das ist die große Frage. Also für die Prämie sind erstmal 3 Milliarden Euro reserviert. Das Geld kommt aus dem KTF, dem Klima- und Transformationsfonds der Regierung. Und das soll, laut Berechnungen des Umweltministeriums, für rund 800.000 Autos bis 2029 reichen. Mal als Kontext, im Moment sind in Deutschland 2 Millionen E-Autos zugelassen und diese 800.000 wären ja dann fast nochmal die Hälfte obendrauf. Ist also durchaus mit einer Menge kalkuliert worden. Allerdings muss man jetzt tatsächlich mal gucken, wie groß der Run sein wird auf diese Prämie. In der Pressekonferenz, als das Förderportal freigeschaltet wurde, gab es den interessanten Moment, dass schon nach einer Viertelstunde fast 2000 Anträge eingegangen waren. Das kann man jetzt natürlich nicht einfach so hochrechnen, aber es zeigt schon, einige haben nur gewartet auf diesen Zuschuss.
2: Wer sich nun vielleicht, sagen wir mal, im vergangenen Monat schon ein Elektroauto gekauft hat, schaut der jetzt in die Röhre?
6: Nee, das wurde extra so angelegt. Die Prämie wurde so angelegt, dass alle Neuzulassungen seit dem 1. Januar auch förderfähig sind. Man kann den Antrag also auch rückwirkend stellen.
2: Ja, und jetzt die große Frage, wie beantragt man diese Förderung? Braucht man gute Nerven?
6: Nee, es sah eigentlich ganz einfach aus. Das Ganze geht komplett online und scheint auch nicht zu kompliziert zu sein. Auf der Pressekonferenz wurde es eben mal so ein bisschen durchgespielt. Man muss sich da auf dem Förderportal der Regierung einloggen. Das findet man am einfachsten, wenn man es im Netz sucht. Link gibt's auch auf der Seite vom Bundesumweltministerium. Und da meldet man sich dann mit seinem Elster-Zertifikat oder mit dem Perso mit Online-Funktion an. Und dann klickt man sich halt so ein bisschen durch, muss noch die letzten Steuerbescheide hochladen und eventuell Kindergeldbescheide, so als Nachweis, dass man Kinder hat und wie viel man verdient hat. Das sah jetzt auf den ersten Blick nicht unmöglich aus.
2: Worum geht's eigentlich im Kern, Jan? Die Menschen bei den Kosten fürs Autofahren zu entlasten, etwas für den Klimaschutz zu tun oder schlicht den Autoabsatz anzukurbeln? Was ist die Idee?
6: Naja, also Carsten Schneider sah schon ziemlich happy mit seiner Förderung da aus. Das hat man ihm angesehen. Und zwar, weil er sagt, es ist quasi die eierlegende Wollmilchsau. Die Prämie, ja, hilft der Umwelt bei den Klimazielen, weil halt mehr E-Autos statt Verbrennerautos auf den Straßen sind. Es hilft auch der Wirtschaft, weil der E-Automarkt angetrieben wird. Und es hilft den Haushalten, gerade denen mit wenig Geld, die sich sonst kein E-Auto leisten können. Insofern ist er da ziemlich sicher, dass das alles auf einmal geht.
2: Wie sieht es aus mit der Kritik, dass eben gerade Haushalte gefördert werden, die im Grunde nicht das Geld haben, sich überhaupt ein neues Auto zu leisten?
6: Also zum einen heißt es, dass Leasing auch bei geringen Einkommen möglich ist, speziell mit dieser Prämie jetzt. Das lasse ich mal dahingestellt, ich sehe das auch ein bisschen kritischer. Aber der Umweltminister sagt auch, dass sich so langsam auch im unteren Preissegment bei den E-Autos was tut, also so um die 20.000 Euro. Immer noch viel Geld, aber eben nicht mehr die Mondpreise aus den ersten E-Auto-Jahren. Es stimmt aber auch, dass die Gebrauchtpreise ja eh schon gerade stark gesunken sind, weil halt viele alte Leasingwagen der vergangenen Jahre zurückgehen und in den Gebrauchtmarkt gespült werden. Insofern meint er muss da jetzt nicht auch noch den Gebrauchtmarkt subventionieren. Quasi.
2: Jan-Frederik Willems war das aus unserem Hauptstadtstudio in Berlin über die heute gestartete neue E-Auto-Förderung.
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2: Und noch was Neues hat es heute in Berlin gegeben, und zwar den aktuellen Waldzustandsbericht, der ist dort vorgelegt worden. Und er hat einmal mehr gezeigt, dem Wald in Deutschland geht es pauschal gesagt nicht gut. Er fällt sogar zunehmend als Klimaretter aus. Aus diesem Grund haben wir uns einen Wald in Hessen einmal genauer angeschaut. Einer, in dem die Verantwortlichen bereits auf die Entwicklung reagiert haben. Der Westwald gilt oder galt seit einiger Zeit als Darmstädter Problemwald. Wegen seines sandigen Bodens leidet er besonders stark unter der Trockenheit. Die Folge: überall tote Bäume und große Lichtungen, die sich da gebildet haben. Vor 5 Jahren hatte die Stadt Darmstadt deshalb entschieden, dem Wald die Chance zu geben, sich selbst zu heilen. Also es wurden keine neuen Bäume gepflanzt und auch kein totes Holz mehr entnommen. Seitdem wird der Wald genau beobachtet von Expertinnen und Experten der TU Darmstadt. Mit denen waren wir heute unterwegs, konnten selbst sehen, dem Westwald geht so langsam tatsächlich etwas besser.
7: Ein Rotkehlchen zwitschert vergnügt und im Darmstädter Westwald hat es gerade auch allen Grund zur Freude. denn sein heimisches Revier wächst wieder und das bedeutet nicht nur mehr Nahrung, sondern auch immer dichter besiedelte Bäume und Pflanzen. Katja Wehner von der TU Darmstadt beobachtet den Westwald schon seit 5 Jahren, seitdem die Stadt entschieden hat, ihn einfach sich selbst zu überlassen. Die Biologin ist überrascht, dass hier jetzt so viel gedeiht.
8: Ist schon schön, dass man nicht nur noch über tote Bäume steigen muss, sondern auch wieder, dass es grün ist, nicht mehr so viel abstirbt, dass es immer schwieriger wird, in den Mittelpunkt vorzudringen.
7: Beim Laufen durch den Wald kriegt man einen guten Eindruck davon, was sich in den letzten Jahren verändert hat. Zwar sind einige Baumkronen immer noch kahl, aber Pflanzen, Gestrüpp und Bäume drängen sich an manchen Stellen jetzt schon dicht an dicht. Zu verdanken haben sie das vor allem dem liegen gebliebenen Totholz. Das ist verwittert und hat einen nährstoffreicheren Boden hinterlassen, der dann auch noch Wasser aufnimmt wie ein Schwamm. Für Katja Wehner zeigt das, den Wald sich selbst zu überlassen, war in diesem Fall die komplett richtige Entscheidung.
8: Lässt man den Wald sich selbst entwickeln, weil man ja eigentlich davon ausgeht, er sollte das können. Ne? Also ich meine, es ist ja nicht so, dass der Mensch auf die Welt kam und den Wald gepflanzt hat, sondern der Wald war ja schon da, bevor wir kamen. Ich würde sagen, ja, vertraue ihm und lass ihn machen und er schafft es.
7: Denn ein Wald kann eben doch ziemlich resistent sein. Das weiß auch Nico Blütgen, der seit vielen Jahren Wälder untersucht und bis vor kurzem noch zum Regenwald in Ecuador geforscht hat.
9: Wir sind ja überrascht, dass wir letztendlich, wir reden von den Schäden, die hier 2018/19 aufgetreten sind. Wir sind jetzt 7 Jahre danach und wir stehen schon wieder in sehr, sehr dichten Unterwuchs und die Bäume sind jetzt 3-4 Meter hoch zum Teil, die jetzt neu gewachsen sind.
7: Und das sind nicht nur Bäume wie Eiche, Linde und Buche, sondern auch nicht heimische Arten, die hier einfach blühen gelassen werden. Für Katja Wehner ist das kein Problem.
8: Hier eine Traubenkirsche, die spätblühende, gebietsfremde Arten. Aber es ist erstmal grün. Ist die Frage, was möchte man denn? Also es spendet Schatten, es sorgt für einen Klimapuffer. Gehört hier offiziell nicht her, aber so what?
7: Welche Arten den Wald auf Dauer dominieren werden, das werden wir so bald ohnehin noch nicht erfahren.
8: Der Wald, bis der sich regeneriert, dauert eben eine ganze Weile. Das sieht man nicht morgen und nicht übermorgen und auch nicht in 5 Jahren. Sondern eben vielleicht erst in 30 Jahren. Und was sich da durchsetzt, das wird die Zeit mit sich bringen. Aber gehen wir mal davon aus, dass es wahrscheinlich ein neuer, anderer Wald wird. Einfach der hier überleben kann.
7: Alles also im Wandel. Aber zumindest kommt langsam aber sicher wieder Leben in den einst so kargen Westwald.
2: Hilfe zur Selbsthilfe für einen Wald, und zwar konkret den Westwald in Darmstadt. Aus Darmstadt berichtete Henning Mitteldorf.
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2: Tja, was für eine Bilanz. 3 Spiele, 3 Niederlagen. Und das letzte, das war das Schlimmste bei dieser Eishockey-WM. Deutschland verliert gegen Gastgeber Schweiz 1:6. Dabei sah es im ersten Drittel noch gar nicht mal so schlecht aus. Dann kamen aber 3 Minuten, die das Spiel komplett gekippt haben. Und danach war einfach die Luft raus. 2:11 Tore nach 3 Partien. Das Viertelfinale weit, weit weg. Unser Reporter Burkhard Hupe war in Zürich dabei bei diesem Debakel für die Deutschen. Und die Reaktionen nach dem Spiel, die waren schon eindeutig.
23: Ja, das war eine wirklich waschechte Wechseldusche. Soll ja angeblich gesund sein, hat aber die deutschen Eishockey-Fans und wahrscheinlich auch die Spieler ziemlich krank gemacht. Denn 26 Minuten lang spielte die DEB-Auswahl ja auf einem vernünftigen Niveau und konnte den Schweizern wirklich auch Paroli bieten. Aber dann gab es mal wieder eine Überzahl für Deutschland. Einen Fehlpass in der gegnerischen Zone, dann ein Gegentor, einen Shorthander, wie das im Eishockey heißt. Und dieses Gegentor hat den Schweizern und ihrem Publikum so einen richtigen Energieschub gegeben und den Deutschen dann komplett den Stecker gezogen. Ausfall aller Systeme bis zum Ende des zweiten Drittels. 0:5 der Spielstand nach 40 Minuten. Das hat wirklich wehgetan. Und man konnte von Glück reden, dass die Schweizer im letzten Drittel dann nur noch so ein bisschen zocken wollten und sich auf keinen Fall mehr verausgabten.
2: Da stellt sich doch die Frage, ob diese deutsche Mannschaft bei dieser WM vielleicht einfach nicht konkurrenzfähig ist.
23: Ja, ob man das wirklich akzeptieren muss, das weiß ich nicht, aber der Eindruck ist sicherlich nicht falsch. Und im Augenblick scheint das Trainerteam rund um Bundestrainer Harry Kreis auch nicht in der Lage zu sein, hier neue Impulse zu setzen oder die richtigen Korrekturen vorzunehmen. Es herrscht das Prinzip Hoffnung in so einem Mischmasch aus Überforderung und mentaler Erschöpfung. Das ist eine ganz, ganz schwierige Situation, die sich wahrscheinlich nur dann auflösen wird, wenn jetzt endlich mal ein Sieg gelingt. Am besten schon morgen gegen die USA. Und falls es dann wieder in die Hose gehen sollte, ja, dann droht tatsächlich ein Rückfall in die bleierne Zeit der internationalen Bedeutungslosigkeit.
2: Die deutsche Nationalmannschaft hat bei der Eishockey-WM in der Schweiz also überhaupt keinen Lauf. Unser Reporter bei dieser WM ist Burkhard Hupe.

0: Sie kennen das vielleicht. Man steigt auf die Waage, liest dann eine Zahl ab, bei der man sich dann fragt, ist das noch in Ordnung, gerade so vielleicht, oder schon sehr viel zu viel? Und dann wird er eiligst ausgerechnet, der BMI, der Body Mass Index. Jahrelang galt der BMI als Richtwert, um zu bestimmen, wie viel Übergewicht ein Mensch hat und vor allem, wie groß das Risiko ist, an Diabetes Typ 2 zu erkranken. Denn zu viel Gewicht führt sehr häufig zu gesundheitsgefährdenden Stoffwechselerkrankungen. Aber die Forschung, die weiß schon länger, dass der BMI allein kein verlässlicher Indikator ist. Daniela Remus hat mehr dazu.
1: Fettleber, Diabetes Typ 2 oder Schlaganfall, das sind nur einige der Risiken, die mit Übergewicht oder Adipositas einhergehen. Die Wahrscheinlichkeit, von diesen Folgeerkrankungen betroffen zu sein, wurde bisher hauptsächlich mit Hilfe des Body Mass Index BMI berechnet. Er setzt sich aus Körpergröße, Gewicht und Alter zusammen. Warum der BMI alleine aber zu ungenau ist, um dieses Gesundheitsrisiko vorherzusagen, erklärt Dr. Rima Chakarun, Adipositas-Forscherin am Uniklinikum in Leipzig.
2: Das ist das Problem vom BMI. Er sagt nicht, ob Fett eher unter der Haut oder gefährlich um die Organe viszeral gespeichert ist und ob dieses Fett entzündet oder metabolisch gesund ist oder ob bereits auch Insulinresistenz, Fettleber oder systemische Entzündungen dann eigentlich vorliegt.
1: Denn Fett ist nicht gleich Fett. Im extremsten Fall ist ein Mensch normalgewichtig, leidet aber trotzdem an einer Fettleber, an Insulinresistenz oder entwickelt einen Diabetes Typ 2. Solange Fett unter der Haut lagert, ist es nicht oder kaum stoffwechselaktiv. Es ist gesund und schützt uns vor Kälte, polstert und speichert Energie für Notzeiten. Aber ab einem bestimmten Punkt, und der ist offenbar individuell unterschiedlich, wandert dieses Fett von außen in die Körpermitte und wird damit ungesund, sagt die Wissenschaftlerin.
2: Erst dann kommt es zu einfach einer Einlagerung um die Organe und in den Organen selbst. Und das stört, ne? Das gehört da nicht hin. Und das Blöde an diesem viszeralen Fettgewebe, also was um die Organe und in den Organen ist, ist, dass es extrem stoffwechselaktiv ist.
1: Konkret verursacht es dann eine Fettleber, Typ-2-Diabetes oder Entzündungen überall im Körper. Um dieses Risiko in Zukunft genauer vorhersagen zu können, hat das Team von Rima Chakarun nach biologischen Parametern gesucht, sogenannten Metaboliten, die die Aktivität des Stoffwechsels zuverlässig anzeigen. In einem jahrelangen Prozess konnte sie schließlich 66 Metabolite identifizieren, die geeignet sind, das individuelle Gesundheitsrisiko durch ungesundes Fett vorherzusagen. Das ist der sogenannte metabolische BMI.
2: Und deshalb liest das sozusagen mein Gewicht nicht von der Waage ab, sondern von meinem Blut ab, ne, in dem Sinne. Diese Metabolite, die können anzeigen, wie aktiv der Energiestoffwechsel ist, wie gut der Körper auf Insulin reagiert, wie das Fettgewebe funktioniert, ob man Entzündungsprozesse hat oder nicht.
1: Grundlage für diese Erkenntnisse waren die Daten aus verschiedenen europäischen Bevölkerungsstudien. Demnach zeigen zwischen 10-20% der normalgewichtigen Menschen durchaus Anzeichen metabolischer Dysfunktion, die mit dem metabolischen BMI identifiziert werden können. Individuelle Risiken werden sich damit in Zukunft früher erkennen lassen. Noch müssen diese Erkenntnisse mit weiteren Studien abgesichert werden. Aber dann, davon ist das Leipziger Team überzeugt, werde schon ganz bald ein einfacher Bluttest dazu beitragen können, das individuelle Risiko vorherzusagen und präventiv dagegen vorzugehen.
0: Daniela Remus war das aus der ARD-Gesundheitsredaktion über die Funktionsweise und Bedeutung des sogenannten metabolischen BMI. 13.58 Uhr ist es, genau 2 Minuten vor 2.
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0: 14 bis 20 Grad. Mein Name ist Mike Oeske. In Straßburg ist Ex-Kanzlerin Merkel mit dem Europäischen Verdienstorden geehrt worden. Das Europäische Parlament hat ihn zum ersten Mal verliehen. In ihrer Dankesrede sagte Merkel, die Demokratie stehe unter Druck und das liege auch an Falschinformationen in den sozialen Medien.
1: Zu glauben, dass Verantwortlichkeiten für das Verbreiten von Informationen nicht mehr nötig sind, dass man für Lügen nicht zur Rechenschaft gezogen wird, das wird die Grundlagen der Demokratie untergraben. Und ich kann Sie alle nur ermutigen, gehen Sie weiter auf dem Weg der Regulierung dieser sozialen oder vermeintlich sozialen Medien.
0: Das Amtsgericht Frankfurt hat einen Beamten des 4. Frankfurter Polizeireviers zu einer Strafe von 11 Monaten Haft auf Bewährung verurteilt. Dem Mann wurde Gewalt bei einer Polizeikontrolle vorgeworfen. HR-Reporterin Olga Eisenmann.
2: Seine Kollegin erhielt eine Verwarnung. Der Polizeibeamte soll im März vergangenen Jahres während einer verdachtsunabhängigen Kontrolle im Frankfurter Bahnhofsviertel einen Mann körperlich misshandelt haben. Seine Kollegin habe dabei tatenlos zugesehen. Mit 9 wuchtigen Schlägen soll der Polizist den Geschädigten auf den Kopf geschlagen haben. Ihm wird gefährliche Körperverletzung im Amt vorgeworfen. Die Anwältin des Geschädigten spricht von einer Signalwirkung des Prozesses und der besonderen Verantwortung von Polizeibeamten.
0: Ermittlungen wegen Schwarzarbeit im Rhein-Main-Gebiet und im Hochtaunus-Kreis. Mehr als 300 Einsatzkräfte von Zoll- und Steuerfahndung haben Firmenräume, Wohnungen und Unterkünfte von Arbeitskräften durchsucht. Wie das Hauptzollamt Gießen mitteilte, wurde der Geschäftsführer einer Baufirma aus dem Hochtaunus-Kreis in Untersuchungshaft genommen. 8 weitere Beschuldigte bleiben auf freiem Fuß. Die Ermittler gehen davon aus, dass den Steuer- und Sozialkassen durch die Schwarzarbeit ein Schaden von etwa 6 Millionen Euro entstanden ist. Wie geht es den deutschen Wäldern? Der neue Bericht zum Zustand der deutschen Wälder, den Landwirtschaftsminister Rainer heute vorgestellt hat, zeigt, dem Wald geht es etwas besser. Isabel Karras berichtet.
3: Trotz eines erneut heißen und trockenen Jahres zeigt die Erhebung für 2025 leichte Verbesserungen bei einzelnen Baumarten. Bei den Fichten gilt inzwischen wieder etwa jeder 4. Baum als gesund. Im Vorjahr war es nur jeder 5. Auch Buchen scheinen sich etwas zu erholen. Insgesamt trägt aber weiterhin nur jeder 5. Baum in Deutschland eine volle, gesunde Krone. Besonders schlecht ist der Zustand von Kiefern und Eichen. Nur jeweils 13% der Bäume sind gesund.
0: Immer mehr Menschen in Deutschland müssen gepflegt werden. Nach Angaben des Medizinischen Dienstes der Krankenkassen ist mittlerweile die 6-Millionen-Marke überschritten. Und das belastet die Pflegeversicherung. Der Medizinische Dienst setzt deshalb auf mehr Prävention. Wenn die Gutachter erstmals den Pflegegrad bestimmten, dann würden sie auch wichtige Impulse geben, wie man vorsorgen kann, zum Beispiel durch Physiotherapie oder Hilfsmittel in der Wohnung. Das waren die Nachrichten. Das Wetter. Heute Nachmittag ist es überwiegend bewölkt. Hier und da fallen Schauer bei maximal 14 bis 20 Grad. In der Nacht kann es zeitweise regnen. Die Temperaturen sinken auf 12 bis 8 Grad. Auch morgen wird es wechselhaft mit Wolken, Schauern und etwas Sonnenschein, aber etwas wärmer. Bei 16 bis 22 Grad liegen die Höchsttemperaturen. Die weiteren Aussichten: am Donnerstag und Freitag immer sonniger und wärmer. Am Donnerstag bis 25, am Freitag bis 29 Grad. Die Zeit 14.04 Uhr.
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0: Vorsicht bitte auf der A67 Mannheim Richtung Darmstadt. Zwischen Viernheimer Dreieck und Lorsch befindet sich ein Mensch auf der Fahrbahn und es liegen Reifenteile auf der Fahrbahn. A5 Kassel Richtung Frankfurt. Zwischen Westkreuz Frankfurt und Frankfurter Kreuz 5 Kilometer stockender Verkehr nach einem Unfall auf dem rechten Fahrstreifen. A661 Egelsbach Richtung Oberursel, zwischen Offenbach-Kaiserlei und Frankfurt-Friedberger Landstraße 3 Kilometer Stau wegen einer Tagesbaustelle auf dem rechten Fahrstreifen. Und A661 Oberursel Richtung Egelsbach zwischen Frankfurt-Niedereschbach und dem Preungesheimer Dreieck streckenweise stockender Verkehr.
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5: Einen schönen guten Tag, einen schönen Dienstagnachmittag wünsche ich Ihnen. Wer Bäume pflanzt, wer aufforstet, schützt das Klima. Grundsätzlich. Grundsätzlich ist das richtig. Aber am Ende kann nur ein gesunder Wald, ein funktionierendes Ökosystem Wald, Klima und Umwelt tatsächlich stabilisieren. Und ob der Wald diese Klimaschutzfunktion noch erfüllt, wie es den Wäldern in Deutschland insgesamt geht, das ist heute deutlich geworden mit dem neuen Waldzustandsbericht. Der ist in Berlin vom zuständigen Bundesminister von Alois Rainer von der CSU vorgestellt worden. Unsere Hauptstadtkorrespondentin Anne-Kathrin Mellmann

0: Man war dabei und ich habe sie dann, als sie mitten im Tegeler Forst stand, gefragt, Sie hören vielleicht gleich die Vögel im Hintergrund zwitschern, pauschal gefragt zunächst, wie geht's den deutschen Wäldern?
1: Also pauschal geantwortet, stabil schlecht. Es ist nach wie vor so, dass nur jeder fünfte Baum als gesund gilt. Also in dieser Waldzustandserhebung, da geht man herum in die Wälder, schaut sich bestimmte Baumkronen an, Baumkronen von Stichprobenbäumen und guckt danach, wie viele Blätter, wie viele Nadeln gibt es da noch, wie stark ist die Verlichtung. Man hat eben festgestellt, im Jahr 2025 wurde untersucht, dass der Zustand stabil schlecht ist, so wie auch schon im Jahr 2024 allerdings. Und so hat Bundeslandwirtschaftsminister Alois Rainer das heute auch vermittelt, ist das natürlich auch als so eine Art gute Nachricht zu werten, dass es nicht noch weiter runtergegangen ist.
0: Welche Funktion hat Wald eigentlich noch, wenn es um den Schutz des Klimas geht? Was ist ihm da womöglich schon längst verloren gegangen? Ist das heute auch mal erläutert worden?
1: Na, darum geht es natürlich auch immer wieder um die Frage, wie viel CO2 kann so ein Wald eigentlich noch speichern? Also es gab in der Vergangenheit ja auch schon alarmierende Berichte, zum Beispiel vom Potsdam Institut für Klimafolgenforschung. Die haben gemeinsam mit anderen Wissenschaftlern untersucht, wie es dem Wald geht und haben große Schäden festgestellt und auch für Europa festgestellt, dass es in den nächsten Jahren noch weiter zunehmen wird. Und je mehr Schäden es am Wald gibt, also durch Trockenheit, Dürre, durch den Borkenkäfer, umso weniger kann ein Wald natürlich CO2 aufnehmen und speichern. Das bedeutet im Umkehrschluss natürlich für die Politik, dass sie sich darüber Gedanken machen muss oder sollte. So sieht es das Potsdam-Institut. An welchen Stellen, in welchen Bereichen stattdessen CO2 eingespart werden kann, weil der Wald einfach überfordert scheint im Moment.
0: Was ist es letztlich, was den Wald überfordert? Ist es schlicht der ausbleibende Regen? Ist es Trockenheit? Sind es hohe Temperaturen, mit denen bestimmte Baumarten nicht klarkommen?
1: Ja, alles, was Sie genannt haben. In den 80er Jahren waren es vor allen Dingen die Schadstoffe, die in der Luft waren, die zum großen Waldsterben geführt haben. Heute sind es mehr die Folgen des Klimawandels, die Folgen von Dürre. Es gab da eine ganz besonders starke Auswirkung auf den Wald in den Jahren zwischen 18 und 22. Das ist jetzt gerade nicht mehr so extrem. Und was natürlich auch ein Faktor ist, ist, dass wir so viele Monokulturen haben in Deutschland, die vor allen Dingen so in den 50er Jahren und später auch noch angebaut wurden und die sehr besonders anfällig sind für alle Arten von Schäden, ob das jetzt Trockenheit, Dürre, Hitze, Waldbrände sind oder eben Schädlingsbefall, so wie der Borkenkäfer. Und deswegen setzt man heute eben auf den Waldumbau. Also das bedeutet, dass man versucht, wieder intakte Mischwälder zu pflanzen. Also da hat Alois Rainer heute auch nochmal auf Brandenburg verwiesen, dass es da auch schon so kleine Zeichen der Hoffnung gibt, dass unterhalb der Kiefernmonokulturen, die es da vor allen Dingen gibt, auch schon mehr und mehr kleine grüne Laubbäumchen gibt, die da wachsen. Also das ist das, worauf man setzt.
0: Heute ist in Berlin der Waldzustandsbericht vorgestellt worden durch den Bundeslandwirtschaftsminister Alois Rainer von der CSU. Die Einzelheiten dazu hatte unsere Hauptstadtkorrespondentin Anne-Kathrin Mellmann.
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0: Man weiß nicht, ob es eine wirklich gute Nachricht ist oder ob da nicht vieles auch aus der Not heraus geboren ist. Die Gründerszene in Deutschland belebt sich wieder. Im vergangenen Jahr gab es wieder deutlich mehr Gründungen, heißt es bei der staatlichen Förderbank KfW, die das Gründertum ja seit Jahrzehnten genau beobachtet. Wobei sich eben viele Menschen beim Gründen gewissermaßen beruflich zusätzlich absichern wollen. HR-Inforeporterin Ursula Mayer mit den Einzelheiten.
3: Shohit Hadisch aus Frankfurt liebt ätherische Öle. Mittlerweile hat der 37-Jährige damit auch beruflich zu tun. Er verkauft Öle und vieles mehr über die Eschborner Firma Heldengrün, ein Start-up, das er vor rund 6 Jahren gegründet hat, zusammen mit einem Partner. Dabei hat Shohit Hadisch bereits einen Job. Er arbeitet für eine große Bank in der IT.
4: Aber wir hatten immer ein bisschen den Plan gehabt, dass wir immer noch mal was Neues machen. Abseits von dem, was wir im Büro tagtäglich machen, hatten da noch einen speziellen Hintergrund, weil wir privat selbst ätherische Öle sehr gerne benutzt haben und haben dann angefangen, online erstmal zu verkaufen.
3: Mittlerweile läuft die Firma nach Angaben des Gründers gut. Er freut sich über den Zusatzverdienst neben seinem Gehalt. So wie er gründen in Deutschland immer mehr Menschen, während sie weiter bei einem anderen Unternehmen angestellt sind. Das zeigt die jährliche Umfrage der staatlichen Förderbank KfW. Demnach gab es 2025 rund 483.000 Nebenerwerbsgründungen, über 100.000 mehr als im Jahr davor. Das ließ die Zahl der Gründungen insgesamt ähnlich stark steigen, auf rund 690.000 im vergangenen Jahr. Neben einem Job Unternehmer oder Unternehmerin zu werden, sei natürlich anstrengend, meint KfW-Chefvolkswirt Dirk Schumacher, aber
2: das Hauptmotiv ist, zusätzliches Einkommen zu generieren. Also warum mache ich das? Weil ich gerne ein zusätzliches Einkommen haben möchte. Darüber hinaus ist unsere Vermutung, dass ein schwächer werdender Arbeitsmarkt auch ein Motiv ist, schon mal das Wasser zu testen, zu sehen, wie eine Gründung funktioniert. Und wenn es funktioniert, dann vielleicht in die Vollerwerbsgründung zu gehen.
3: Vor allem dann, wenn der eigene Job womöglich in Gefahr sei. Nach Angaben der KfW waren es vor allem Menschen mit Migrationshintergrund, die überdurchschnittlich oft den Schritt in die Selbstständigkeit wagten. Generell habe es mehr Gründer gegeben als Gründerinnen, insbesondere gründeten jüngere Menschen. Wie aus der Umfrage hervorgeht, waren letztes Jahr 40% der Gründerinnen und Gründer jünger als 30 Jahre, viele sogar noch Studierende, sagt Schumacher.
2: Diejenigen, die aus dem Studium heraus gründen, sind wahrscheinlich besonders motiviert, wenn sie während des Studiums feststellen, ich will das unbedingt machen, und haben vielleicht im Studium auch schon das Rüstzeug dafür bekommen.
3: Oft hätten die Jüngeren in den sozialen Medien Vorbilder, beispielsweise Influencer. Gerade einmal 29 Jahre ist Priscilla Assum alt. Geboren und aufgewachsen ist sie in Fulda und lebt mittlerweile in Frankfurt. Mit zwei anderen Gründerinnen ist sie gerade dabei, in Heusenstamm das Modelabel 77 aufzubauen, neben einem Vollzeitjob in der Finanzbranche.
5: Das Ziel ist eben auch, langfristig gesehen, nicht nur natürlich was zu bewirken, das in jedem Fall auch, aber auch selbstbestimmt arbeiten und leben zu können und eben auch langfristig gesehen die finanzielle Freiheit.
3: Die Gründung war erst Anfang des Jahres. Die Gründerinnen können zwar auf eigene Mittel zurückgreifen, hoffen aber auch auf einen Kredit der Förderbank des Landes Hessen. Wie es läuft, da wird auch Priscilla Assum erst einmal abwarten. Sie könnte sich aber durchaus vorstellen, in Zukunft all ihre Zeit dem Modelabel zu widmen und ihren jetzigen Job an den Nagel zu hängen.
0: Die Förderbank KfW registriert mehr Firmengründungen in Deutschland. Über die Hintergründe berichtete Ursula Mayer. Das neue E-Auto-Förderprogramm wurde heute gestartet und der Andrang, der soll gleich zum Anfang ziemlich groß gewesen sein. Seit heute können Privatleute also staatliche Zuschüsse online beantragen. Die Förderung ist nach Einkommen gestaffelt und soll ausdrücklich einkommensschwächere Haushalte erreichen. Dietrich Karl-Meurer berichtet aus Berlin.
6: Schon wenige Minuten nach dem Start des neuen Förderportals für Elektroautos sind mehr als 1.800 Anträge eingegangen, meldet das Bundesamt für Wirtschaft und Ausfuhrkontrolle, kurz BAFA, das für die Bearbeitung zuständig ist. BAFA-Präsidentin Mandy Pastor sagt erfreut:
7: Das Interesse ist groß und es ist gut, dass es jetzt losgeht.
6: Privatpersonen können ab sofort die Prämie für Kauf oder Leasing eines Elektroautos oder Plug-in-Hybrid-Fahrzeugs beantragen. Die Förderung gilt auch rückwirkend für seit Jahresbeginn zugelassene Fahrzeuge. Je nach Einkommen und Haushaltsgröße zahlt der Staat 1.500 bis 6.000 Euro. Wer weniger verdient, erhält mehr. Auch Familien profitieren stärker. Darauf verweist Bundesumweltminister Carsten Schneider. Der SPD-Politiker sagt:
8: Wir haben ein Förderprogramm aufgelegt, das das Ziel hat, für breite Bevölkerungsschichten, nicht nur für die Spitze der Gesellschaft, sondern gerade für diejenigen, die über mittlere und auch geringere Einkommen verfügen, es möglich zu machen, sich umweltfreundlich, nachhaltig und kostengünstig zu bewegen.
6: Zugleich betont der Minister die energiepolitische Bedeutung von Autos mit Elektroantrieb.
8: Mit ihnen haben wir die Chance, uns unabhängig von Diesel und Benzin zu machen, von den Weltmärkten, aber vor allen Dingen auch von den Kriegen und den eben unserer Erpressbarkeit, die wir in Teilen haben. Wir werden resilienter als Bundesrepublik Deutschland.
6: Die Förderung soll zudem den CO2-Ausstoß im Verkehr senken und die Nachfrage nach neuen Elektrofahrzeugen stärken. Bis 2029 stehen dafür rund 3 Milliarden Euro bereit. Das Ministerium rechnet mit rund 800.000 geförderten Fahrzeugen. Schon jetzt fahre fast jeder vierte Neuwagen elektrisch, sagt Schneider. Er berichtet auf der Pressekonferenz über seine Erfahrungen mit E-Autos des Umweltministeriums.
8: So Elektroautofahren macht auch verdammt viel Spaß.
6: Privat fährt der Minister noch einen 13 Jahre alten Dieselkombi. Zu seinem nächsten Auto sagt er:
8: Wenn das neu kommt, dann wird das ein E-Auto.
6: Die Beantragung der Förderung sei bewusst unkompliziert organisiert und laufe komplett digital, erläutert BAFA-Präsidentin Mandy Pastor.
9: Wir haben ein schlankes Verfahren, das sehr, sehr einfach zu bedienen ist.
6: Um sich bei der Förderplattform anzumelden, benötigen die Nutzerinnen und Nutzer einen Personalausweis mit Online-Funktion oder ein Elster-Zertifikat. Danach laden sie Steuerbescheide und Fahrzeugdaten hoch. Viele Angaben übernimmt das System automatisch. Wer Hilfe braucht, erreicht eine Hotline. Die Anträge bearbeitet das BAFA am Standort Weißwasser in der Oberlausitz. Wie lang das dauert, da will sich Pastor nicht festlegen.
9: Wir setzen alles daran, dass es so schnell wie möglich geht.
6: Käufer zahlen das Auto also zunächst selbst. Erst nach der Prüfung überweist der Staat die Förderung. Kritik kommt vom Autoexperten Ferdinand Dudenhöfer. Er hält die Prämie wegen hoher Spritpreise für unnötig. Schneider widerspricht. Die Förderung schaffe zusätzliche Anreize. Heute. Dietrich Karl Meurer, Berlin.
0: Auch das musste gesagt werden. Dietrich Karl Meurer war das aus Berlin über die heute gestartete neue E-Auto-Prämie.
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0: Wenn man auf den Nahostkonflikt blickt, dann könnte man meinen, Religionen seien nicht die Lösung, sondern das Problem. Radikale Islamisten sorgen ebenso für immer mehr Gewalt wie auch radikale jüdische Siedler. In Jerusalem wollen Vertreter mehrerer Religionen den Beweis nun antreten, dass es nur ein Teil des Bildes ist. Sie hatten sich jetzt für einen gemeinsamen Marsch der Religionen für den Frieden versammelt. Unser Korrespondent in Israel, Jan-Christoph Kitzler, hat mit den Teilnehmern gesprochen und den Marsch für uns beobachtet.
11: Die Sängerin Noah ist ein Star. Sie hat zahllose Alben aufgenommen, gibt auf der ganzen Welt Konzerte. Israel hat sie 2009 beim Eurovision Song Contest vertreten. Doch heute hier in Jerusalem ist sie vor allem Friedensaktivistin. Reimagining Peace steht auf ihrem T-Shirt und Imagine von John Lennon ist für sie mehr als einfach nur ein schönes Lied.
12: John Lennon war so courageous in the message that he put forth.
11: John Lennon war so mutig mit seiner Botschaft. Ich singe dieses Lied schon viele, viele Jahre. Es hat eine knappe, klare Botschaft. Wir müssen uns eine andere Welt vorstellen. Wenn wir das getan haben, starten wir und machen sie zur Wirklichkeit. Wenn man die Vorstellungskraft der Menschen blockiert, sie deprimiert und unterdrückt, wenn man ihre Seelen verdunkelt und sie runterzieht, dann ist die Lage hoffnungslos. Aber wenn man ihnen gestattet, Dinge auszumalen, dann bereitet man den Weg für ein besseres Morgen. Hunderte sind hier in West-Jerusalem zusammengekommen. Schon zum vierten Mal haben Vertreter der großen Religionen zu einem interreligiösen Marsch eingeladen. In Zeiten von religiös motiviertem Terrorismus, von radikalem Islam und messianischem Judentum wollen sie zeigen, dass es auch das Gemeinsame gibt. Avi Dabush ist Rabbiner und leitet die Organisation Rabbis for Human Rights. Für ihn geht es hier nicht nur um das gemeinsame Gebet, sondern am Ende auch um eine menschenwürdige Gesellschaft. Viele gewalttätige Menschen benutzen oder missbrauchen unsere Religionen und Traditionen, um Gewalt, Besatzung und Dinge, gegen die wir sind, zu fördern. Wir müssen die Idee von Religionen als Organisationen zurückholen, die soziale Gerechtigkeit fördern, Frieden, Gleichheit und Menschenrechte und die gegen die Gewalt und gegen die Besatzung sind. Vor ein paar Tagen erst konnte man hier in Jerusalem das sehen, was Avi Dabush Missbrauch von Religion nennt. Beim sogenannten Jerusalem-Tag waren zahlreiche jüdische Extremisten durch die Innenstadt gezogen, hatten Muslime angegriffen, ihre Vorstellung von jüdischer Vorherrschaft gefeiert. Viele waren aus den Siedlungen im von Israel besetzten Westjordanland gekommen, wo es derzeit fast täglich Übergriffe radikaler Siedler auf Palästinenser gibt. Der interreligiöse Marsch soll ein Gegengewicht sein. Peter Jones-Palek bezeichnet sich als gläubige Jüdin und vertritt die Organisation Women Wage Peace, Frauen wagen den Frieden. Ich denke, dass wir in unserem Glauben so viel gemeinsam haben. Wir alle stehen vor allem für die menschliche Würde. Und dass wir hier zusammenkommen in Jerusalem, einer Stadt, die sich manchmal wie durch Religion geteilt anfühlt, und zu sagen, wir sind durch unsere religiösen Werte vereint, ist so wichtig, dass wir das sichtbar tun. Ich glaube, Religion wurde politisiert und das müssen wir überwinden, indem wir zeigen, dass wir religiöse Menschen sind, die ein anderes Verständnis haben. Viele Jüdinnen und Juden sind dabei, auch Vertreter der christlichen Kirchen, Vertreter der Drusen sind gekommen und auch einige Muslime. Adam Rabir organisiert das, was Menschenrechtsorganisationen Protective Presence nennen, wenn sie versuchen, palästinensische Gemeinschaften im Westjordanland vor Gewalt zu schützen. Es sind heute zum interreligiösen Marsch mehr Menschen gekommen als in den vergangenen Jahren, aber, so sagt Adam, das ist nicht genug.
13: It's not enough. We hope to be more.
11: Das reicht noch nicht. Wir hoffen, dadurch größer zu werden, aber das ist erst der Anfang. Wie ein Schneeball. Vielleicht fängt es klein an, aber es wächst. Vielleicht sehen wir in einem, zwei, drei Jahren Tausende von Menschen hier. Das ist der richtige Weg. Wir entscheiden uns dafür, hier zusammen zu sein.
0: Religionen zusammen für Frieden in Israel. Und aus Israel berichtete Jan-Christoph Kitzler. Dass Donald Trump und seine Familienangehörigen im Zuge seiner Präsidentschaft immer reicher werden, viele sprechen ja da sogar von Bereicherung im Amt, das ist ein offenes Geheimnis. Nun aber geht es um große Geldbeträge für seine Anhänger. In den USA könnte möglicherweise ein milliardenschwerer Fonds für Menschen aufgelegt werden, die Präsident Trump unterstützt haben und sich durch die vorherige, die beiden Regierungen verfolgt gesehen haben, sprich Straftaten begangen haben. Hintergrund sei offenbar, so berichten es jedenfalls amerikanische Medien, dass Trump seine Klage gegen die amerikanische Steuerbehörde zurückgezogen habe und im Gegenzug nun dieser Fonds aufgesetzt werde. Klingt jetzt nicht unbedingt ganz stringent, aber es geht ja auch um Donald Trump. Wie das eine mit dem anderen zusammenhängen könnte, das erläutert Benedikt Schäper.
14: Die politische Opposition ist entsetzt und der Präsident lächelt es weg. 1,7 Milliarden US-Dollar Steuergeld sollen in einen neuen Fonds fließen, um vermeintlich unrechtmäßig verfolgte sowie verurteilte oder begnadigte Trump-Anhänger zu entschädigen.
15: Dieser 1,7 Milliarden Dollar Fonds des Justizministeriums ist wirklich der Gipfel. Die größte Korruption der Trump-Regierung seit den Kryptomachenschaften,
14: beklagt Jamie Raskin von den Demokraten in der US-Sendung Democracy Now! Der Juraprofessor spricht, wie viele andere Kritiker, von einem Slush Fund, einer Art schwarzen Kasse, abgezweigt vom Haushalt, um eigene Anhänger zu begünstigen. Und das, so Raskin, ohne rechtliche Grundlage. Denn Hintergrund des Fonds, so bestätigt es auch das US-Justizministerium, ist ein juristischer Vergleich, der unter Experten für Kopfschütteln sorgt. Donald Trump und zwei seiner Söhne hatten die amerikanische Steuerbehörde IRS auf 10 Milliarden Dollar Schadenersatz verklagt, weil diese ihre Steuererklärungen nicht ausreichend geschützt habe. Ein Mitarbeiter, der die Unterlagen illegal an die Presse weitergegeben hatte, wurde dafür bereits verurteilt. Nun ließen die Trumps ihre Klage fallen und sollen im Gegenzug dafür den Fonds bekommen haben. Laut Weißem Haus, um den Anschein eines Interessenkonflikts zu vermeiden, da Trump ja nicht selbst von dem Geld profitiere.
15: Es ist einfach unglaublich, denn in dem Fall gab es überhaupt nichts auszuhandeln. Das war strafrechtlich abgehakt und zivilrechtlich gab es da gar keine Optionen mehr. Trotzdem haben die einfach 10 Milliarden Dollar, die ihnen angeblich der Staat schuldet, getauscht gegen diesen 1,7 Milliarden Dollar Slush Fund.
14: Ärgert sich Jamie Raskin. Der Abgeordnete betont, dass das Geld nicht durch den Kongress genehmigt wurde, sondern aus einem staatlichen Sondervermögen des Finanzministeriums für wirkliche Justizopfer stammt. Der stellvertretende Generalstaatsanwalt Trent McCotter begründet den Fonds schriftlich damit, dass
15: der Einsatz staatlicher Macht von keiner Regierung geduldet werden sollte, um Einzelpersonen oder Einrichtungen aus rechtswidrigen politischen oder ideologischen Gründen ins Visier zu nehmen.
14: Gemeint ist offenbar die vorherige Biden-Administration sowie die damalige Staatsanwaltschaft, die jene Demonstranten verhaften ließ, die 2021 gewaltsam das Kapitol gestürmt hatten. Viele wurden rechtskräftig verurteilt, bis zum Regierungswechsel, nachdem Trump sie begnadigte. Diese knapp 1600 Personen könnten nun unter anderem vom milliardenschweren Entschädigungstopf profitieren.
15: Trump kann für die Kommission des Fonds die Mitglieder aussuchen und entlassen, wie es ihm gerade passt. Alles geschieht dann hinter verschlossenen Türen. Und das Gremium muss keine Rechenschaft über seine Entscheidungen ablegen. Alles bleibt geheim, beispielsweise wer Geld bekommt und wie viel.
14: Meint Mike Levin. Das Mitglied im Repräsentantenhaus hält die gesamte Besetzung und Arbeitsweise für fragwürdig und kritisiert den Fonds als unrechtmäßige Steuergeldverschwendung.
0: Und aus Washington berichtete Benedikt Schäper.
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0: Für Fußball-Bundesligist Eintracht Frankfurt war die vergangene Saison, die ja am Samstag zu Ende gegangen ist, nicht gerade ein Quell der Freude, wenn man es mal vorsichtig ausdrücken will. Im Gegenteil, es hat viel Ärger gegeben im Verein und rund um den Verein. Gleich zwei Trainer wurden quasi verschlissen. Ja, und das große Ziel, europäischer Wettbewerb, Das wurde verpasst. Und nun, wie geht's weiter? Welche Perspektiven gibt's für die nächste Saison und wer wird neuer Trainer? Alles Fragen, die ich jetzt gerne besprechen will mit meinem Kollegen aus unserer Sportredaktion, mit Philipp Hofmeister bei mir im Studio. Er hat bei der Pressekonferenz von Eintracht-Sportvorstand Markus Krösche vorhin genau zugehört. Philipp, was hat denn Markus Krösche gesagt? Wie viel Schuld an der verpatzten Saison hat er dem Trainer Albert Riera gegeben und wie viel möglicherweise auch sich selbst?
16: Also dem vorgestern entlassenen Trainer Albert Riera hat er im Prinzip gar keine Schuld aufgedrückt. Ganz im Gegenteil, er hat ausschließlich eigentlich sich belastet sozusagen mit diesem sportlichen Abschneiden in dieser Saison. Er sprach davon, dass er viele, viele falsche Entscheidungen getroffen hat. Auch Entscheidungen, die teilweise gegen sein Bauchgefühl, gegen seine Prinzipien auch gefallen sind. Ich fand es, und da hören wir jetzt kurz mal rein, einen wirklich durchaus bemerkenswerten Auftritt, weil Markus Krösche wahnsinnig viel Selbstkritik mit eingepackt hatte.
17: Ich glaube, dass wir ganz ehrlich mit uns selber sein müssen. Am Ende haben wir keins unserer Ziele erreicht, was wir uns diese Saison gesteckt haben. Das ist sicherlich enttäuschend. Und am Ende ist das meine Verantwortung, dass wir diese Ziele nicht erreicht haben. Ich glaube, dass wir dieses Jahr und vor allen Dingen auch ich einige Entscheidungen getroffen haben, die nicht so funktioniert haben, wie ich mir das vorgestellt habe.
16: Ja, sagt Markus Krösche, der Eintracht-Sportvorstand hat auch davon gesprochen, dass er sich bei vielen Entscheidungen selbst nicht treu geblieben sei, seine eigenen Prinzipien missachtet habe und dass eben auch deswegen am Ende diese ernüchternde, diese enttäuschende sportliche Frankfurter Fußballsaison steht, die, wenn man bedenkt, dass die Mannschaft vor einem Jahr gerade in die Champions League eingezogen war, wirklich eine krasse Rückentwicklung war.
0: Also schon interessanter Auftritt, auch ungewohnte Töne, die man da gehört hatte, aber da kann man nun einiges rein interpretieren. Welche Konsequenzen wird er da möglicherweise ziehen aus dieser Saison? Würde er unter Umständen noch zurücktreten?
16: Nein, das hat er ausgeschlossen gerade eben. Er hat klar gesagt, ich bin verantwortlich dafür und ich muss jetzt auch zusehen, dass es wieder besser läuft. Man kann umfallen, aber man darf nicht liegen bleiben, sondern man muss wieder aufstehen. Also er sieht es als seine eigene Aufgabe an, diese Rückentwicklung jetzt auch zu stoppen und den Verein mittelfristig wieder nach vorn zu bringen. Er hat auch gesagt, der Markus Krösche, dass so ein Jahr auch mal dazugehören kann, nicht zwingend muss. Aber er ist jetzt schon 6 Jahre bei Eintracht Frankfurt und bislang hat das alles immer sehr, sehr gut funktioniert. Jetzt gab es eben diesen kleinen Rückschlag. Aber er sagt, ich habe daraus gelernt, wir müssen Dinge wieder anders machen. Wir müssen wieder auf andere Dinge achten. Wir brauchen mehr Energie, mehr Intensität in der Mannschaft und damit auch auf dem Platz. Und genau dafür will er jetzt ab Sommer eben wieder sorgen.
0: Tja, man hatte sich ja in Frankfurt so viel vorgenommen für diese gerade zu Ende gegangene Saison. Am Ende ist es dann nur ein enttäuschender Platz 8 geworden in der Tabelle, ohne die Teilnahme am Europapokal. Ja, das bedeutet auch ohne die damit verbundenen Einnahmen, auf die man da vielleicht auch gesetzt hatte. Mhm. Was bedeutet das denn für die kommende Saison?
16: Ja, dass die Mannschaft natürlich ein anderes Gesicht bekommen wird. Die Eintracht wird auch in diesem Sommer auf Verkäufe angewiesen sein, um eben Geld reinzuholen. Noch ein Stückchen mehr als in den vergangenen Jahren, weil jetzt in der kommenden Spielzeit eben diese Einnahmen aus den sehr lukrativen Europapokalwettbewerben fehlen werden. Das heißt, es wird wieder eine hohe Fluktuation sein, personeller Natur in der Mannschaft. Man kann nicht mehr ganz in das oberste Regal bei Neuzugängen greifen. Auch da muss man diese kleineren Brötchen backen, wieder eher auf junge, entwicklungsfähige Spieler setzen. All das ist jetzt eben zwingend der Weg, aber das muss nicht zwingend ein schlechterer Weg sein, denn mit dem sind die Frankfurter in den vergangenen Jahren ja eigentlich auch regelmäßig ganz gut gefahren. Also diese Rückbesinnung wieder zu den eigenen Stärken, zu einer authentischer fußballspielenden Mannschaft mit ein bisschen mehr Leidenschaft, Energie, Intensität, das sind genau die Schlagworte, die jetzt umgesetzt werden müssen. Allerdings eben mit weniger finanziellen Mitteln als in der letzten Spielzeit.
0: Aber trotzdem, man kann eine revitalisierte Mannschaft erleben, vielleicht eine neue Eintracht. Stichwort Fluktuation, das du gerade genannt hast. Wer wird denn der neue Trainer bei der Eintracht? Es gibt ja schon Namen, die kursieren. Hat sich Markus Krösche da geäußert?
16: Erwartungsgemäß nicht, leider. Da hat man natürlich alle heute auch ein bisschen drauf spekuliert, aber erfahrungsgemäß war schon fast klar, dass da nicht allzu viel jetzt nach außen dringen würde vom Stand der Verhandlungen. Er hat immerhin gesagt, der Markus Krösche, dass die Eintracht natürlich anstrebt, diese Personalie zeitnah zu lösen. Warum? Weil das natürlich für ganz, ganz viele Spieler, die jetzt da sind, die vielleicht noch da sind, elementar ist bei ihrer Zukunftsplanung, um zu wissen, welche Rolle spiele ich perspektivisch in der kommenden Saison. Aber weil das natürlich auch eine Geschichte ist, die dem Umfeld natürlich auch ein bisschen Sicherheit, Stabilität geben würde, diese Planungssicherheit, zu wissen, wer ist denn jetzt da? Es ist auf jeden Fall so, dass man sich in Gesprächen befindet. Das hat er auf jeden Fall gesagt, der Markus Krösche. Es gibt mehrere Kandidaten. Man will zeitnah, wie es immer so schön heißt, dann auch eine Lösung präsentieren. Und ganz zum Abschluss dieser Saisonbilanz-Pressekonferenz hat dann der Mediendirektor Jan-Martin Strassheim gesagt, normalerweise würde ich euch Journalisten jetzt eine schöne Sommerpause wünschen, aber ich glaube, wir sehen uns in den nächsten Tagen dann hier wieder. Also sprich, ich gehe davon aus, dass allerspätestens nächste Woche es eine weitere Eintracht-Pressekonferenz geben wird. wird, in der dann der neue Cheftrainer, der Nachfolger von Albert Riera vorgestellt wird.
0: Das bleibt also spannend bei der Eintracht. Wir bleiben dran, du bleibst dran. Vielen Dank, Philipp Hofmeister aus der HR Info Sportredaktion.
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14: Gleich 14.30 Uhr. Merkel rät zur Regulierung von sozialen Medien. 300 Beamte gegen Schwarzarbeit im Taunus im Einsatz. WHO-Experten beraten über Ebola-Ausbruch in Afrika. Das Wetter, Sonne, Wolken und Schauer, 14 bis 20 Grad. Mein Name ist Mike Oeske. In Straßburg ist Ex-Kanzlerin Merkel mit dem Europäischen Verdienstorden geehrt worden. Das Europäische Parlament hat ihn zum ersten Mal verliehen. In ihrer Dankesrede sagte Merkel, die Demokratie stehe unter Druck und das liege auch an Falschinformationen in den sozialen Medien.
18: Zu glauben, dass Verantwortlichkeiten für das Verbreiten von Informationen nicht mehr nötig sind, dass man für Lügen nicht zur Rechenschaft gezogen wird, das wird die Grundlagen der Demokratie untergraben. Und ich kann Sie alle nur ermutigen, gehen Sie weiter auf dem Weg der Regulierung dieser sozialen oder vermeintlich sozialen Medien.
14: Ermittlungen wegen Schwarzarbeit im Rhein-Main-Gebiet und im Hochtaunuskreis. Mehr als 300 Einsatzkräfte von Zoll- und Steuerfahndung haben Firmenräume, Wohnungen und Unterkünfte von Arbeitskräften durchsucht. Wie das Hauptzollamt Gießen mitteilte, wurde der Geschäftsführer einer Baufirma aus dem Hochtaunuskreis in Untersuchungshaft genommen. 8 weitere Beschuldigte bleiben auf freiem Fuß. Die Ermittler gehen davon aus, dass den Steuer- und Sozialkassen durch die Schwarzarbeit ein Schaden von etwa 6 Millionen Euro entstanden ist. Den Wäldern in Deutschland geht es etwas besser. Das steht im neuen Bericht zum Zustand der deutschen Wälder, den Landwirtschaftsminister Rainer heute vorgestellt hat. Zum Beispiel gilt bei den Fichten inzwischen jeder 4. Baum als gesund. Im letzten Jahr war es nur jeder 5. ARD-Reporterin Isabel Karras.
19: Rainer sprach dennoch von einer langfristigen Aufgabe. Die Folgen der extrem trocken heißen Sommer zwischen 2018 und 2020 wirkten bis heute nach. Der Klimawandel stelle die Wälder weiter vor große Herausforderungen. Die Entwicklung sei kein Sprint, sondern ein Marathon. Deutschland ist zu fast einem Drittel mit Wald bedeckt. Die Waldzustandserhebung wird seit 1984 durchgeführt.
14: Die Jugendschutzstelle von Bund und Ländern registriert weiter viele Fälle von sexualisierter Gewalt im Internet. Im vergangenen Jahr wurden mehr als 15.000 Verstöße gemeldet. Meistens waren es Missbrauchsdarstellungen von Kindern. Nach Angaben von Jugendschutznet ist es gelungen, dass die Abbildungen in 96% der Fälle gelöscht wurden. Zwar wurden letztes Jahr etwas weniger Verstöße gemeldet als 2024. Ein Grund zur Entwarnung ist das für die Jugendschützer aber nicht. Die Weltgesundheitsorganisation hat wegen des Ebola-Ausbruchs in der Demokratischen Republik Kongo den Notfallausschuss einberufen. WHO-Chef Tedros sagt in Genf, er sei tief besorgt über Ausmaß und Geschwindigkeit der Ausbreitung. ARD-Korrespondentin Katrin Hondel.
20: Das Epizentrum der Ebola-Epidemie ist in der Provinz Ituri im Nordosten der Demokratischen Republik Kongo. Auch aus anderen Regionen und dem Nachbarland Uganda wurden neue Verdachtsfälle gemeldet. Für den Ausbruch ist eine seltene Variante des Ebola-Virus verantwortlich, für die es keinen spezifischen Impfstoff und auch keine Behandlungsmethoden gibt. Die Weltgesundheitsorganisation will nun unter anderem prüfen, ob eventuell bereits existierende Medikamente oder Impfstoffe bei der Eindämmung helfen könnten.
14: Das waren die Nachrichten. Das Wetter. Der Himmel über Hessen ist meist bewölkt und es kann etwas regnen oder nieseln. Die Sonne zeigt sich nur ab und zu bei Höchstwerten zwischen 14 und 20 Grad. In der Nacht kühlt die Luft ab auf 12 Grad am Main bis 8 Grad im Waldecker Land. Bodenfrost wird es nicht geben. Zeitweise fällt Regen oder Nieselregen. Morgen gibt es anfangs viele Wolken und einige Schauer. Ab dem Nachmittag wird es sonniger und bis zu 22 Grad warm. Die weiteren Aussichten: viel Sonnenschein und nur wenige Wolken, am Donnerstag bis 25, am Freitag bis 29 Grad. Die Zeit 14.34 Uhr.
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14: A3 Frankfurt Richtung Köln, zwischen Kelsterbach und Raunheim 4 Kilometer stockender Verkehr. A5 Kassel Richtung Frankfurt, zwischen Westkreuz Frankfurt und Frankfurter Kreuz 4 Kilometer stockender Verkehr nach einem Unfall auf dem rechten Fahrstreifen. A643 Wiesbaden Richtung Mainz, zwischen Schiersteiner Kreuz und dem Dreieck Mainz streckenweise stockender Verkehr. Dadurch auch 3 Kilometer stockender Verkehr auf der A66 zwischen Wiesbaden-Mainzer Straße und dem Schiersteiner Kreuz.
1: A661 Oberursel Richtung Egelsbach zwischen Frankfurt-Niedereschbach und dem Preungesheimer Dreieck streckenweise stockender Verkehr. Und Vorsicht bitte auf der A3 Köln Richtung Würzburg zwischen Frankfurter Kreuz und Frankfurt Süd liegt ein Auspuff auf dem linken und dem mittleren Fahrstreifen.
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0: Ihnen einen guten Tag, schön, dass Sie mit dabei sind an diesem Dienstagnachmittag. Ja, wer sich politisch engagiert, lebt offenbar immer gefährlicher. Das jedenfalls zeigt eine Antwort der Bundesregierung auf eine parlamentarische Anfrage der AfD-Bundestagsfraktion. Sie liegt unserem Hauptstadtstudio vor und unsere Hauptstadtkollegin Sarah Hennings kennt die Einzelheiten. Wer bzw. welche Partei ist denn da am stärksten betroffen?
22: Also klar ist, dass Politiker und Mitglieder der AfD im vergangenen Jahr besonders häufig attackiert wurden. Konkret geht es um rund 1800 Angriffe. Besonders auffällig ist aber auch, dass es deutlich mehr Straftaten gegen Vertreter der CDU gegeben hat. 2024 waren es noch rund 420 Delikte. Im vergangenen Jahr zählte die Polizei dann fast 1200 Straftaten. Damit hat sich die Zahl der Delikte fast verdreifacht. Ganz anders sieht es bei den Grünen aus, die eigentlich zuletzt am stärksten betroffen waren. Die Zahl der Angriffe auf Politiker bzw. Mitglieder der Grünen ist im vergangenen Jahr etwas gesunken. Insgesamt, also alle Parteien eingeschlossen, hat die Polizei 5140 Straftaten registriert. Ein Plus von rund 1500 Delikten im Vergleich zum Vorjahr.
0: Und um welche Art von Straftaten ging es dabei?
22: Oft geht es um sogenannte Äußerungsdelikte. Dazu zählen unter anderem Volksverhetzung, Verleumdung und Beleidigung, die natürlich auch in den sozialen Medien vorkommen. Insgesamt hat es laut Polizei im vergangenen Jahr rund 1300 dieser Äußerungsdelikte gegeben. Es kommt aber auch zu Gewaltdelikten, wozu zum Beispiel auch Körperverletzungen gehören. Die meisten Gewaltdelikte mit 121 Fällen hat es im vergangenen Jahr gegen Vertreter der AfD gegeben. Mit Blick auf alle Parteien waren es fast 200 Gewaltdelikte. Weitere Angriffe, die Politiker betreffen können, sind etwa Farbschmierereien an Wohnhäusern oder Störungen am Infostand. In der Statistik zur politisch motivierten Kriminalität werden auch Sachbeschädigungsdelikte erfasst.
0: Politische Parteien und die Parteimitglieder waren im vergangenen Jahr häufiger von Gewalttaten betroffen, häufiger als im Jahr zuvor. Das hat die Antwort auf eine parlamentarische Anfrage der AfD ergeben. Informationen waren das aus unserem Hauptstadtstudio in Berlin von Sarah Hennings.
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0: Deutschland ist fast zu einem Drittel mit Wald bedeckt und seit mehr als 40 Jahren wird regelmäßig untersucht, wie es um diesen Wald eigentlich bestellt ist. Den neuen Waldzustandsbericht hat der Bundeslandwirtschaftsminister Alois Rainer von der CSU heute in Berlin vorgestellt. Unsere Korrespondentin Isabel Karas fasst zusammen, was drin steht.
19: Trotz eines erneut heißen und trockenen Jahres zeigt die Erhebung für 2025 leichte Verbesserungen bei einzelnen Baumarten. Bei den Fichten gilt inzwischen wieder etwa jeder vierte Baum als gesund. Im Vorjahr war es nur jeder fünfte. Auch Buchen scheinen sich etwas zu erholen. Insgesamt trägt aber weiterhin nur jeder fünfte Baum in Deutschland eine volle gesunde Krone. Besonders schlecht ist der Zustand von Kiefern und Eichen. Bei den Kiefern gelten nur noch 13% der Bäume als gesund, bei den Eichen sind es 16%. Gleichzeitig ist die Zahl neu abgestorbener Bäume weiter zurückgegangen. Laut Ministerium verjüngen sich viele Wälder inzwischen langsam wieder. Bundeslandwirtschaftsminister Rainer sprach dennoch von einer langfristigen Aufgabe.
23: Der Wald hat sich bis heute nicht von den Dürrejahren vollständig erholt. Die Jahre 18 bis 20 wirken nach. Die Auswirkungen des Klimawandels stellen unsere Wälder nach wie vor großen Herausforderungen.
19: Deutschland ist zu fast einem Drittel mit Wald bedeckt. Die Waldzustandserhebung wird seit 1984 durchgeführt. Hauptindikator ist dabei die sogenannte Kronenverlichtung, also die Frage, wie viele Blätter oder Nadeln die Bäume verloren haben.
0: Isabel Karas war das aus Berlin über die Ergebnisse des aktuellen Waldzustandsberichts, der heute in der Hauptstadt präsentiert worden ist. Bunte Teams, offene Unternehmenskultur, Vielfalt als ein Erfolgsmodell. Viele Firmen werben heute offensiv mit Diversity. Mehr als 6.500 Unternehmen und Institutionen haben inzwischen die sogenannte Charta der Vielfalt unterzeichnet und versprechen ein Arbeitsumfeld ohne Vorurteile, ohne Ausgrenzung. Doch gleichzeitig gibt es ja weiterhin Kritik. Frauen sind in Führungspositionen oft unterrepräsentiert, ältere Bewerber haben es schwer, Menschen mit Behinderungen fühlen sich vielerorts ausgeschlossen. Und Kritiker sagen, vieles beim Thema Diversity bleibe freiwillig, oft eher eine Imagefrage als eine echte Veränderung. Wie viel Substanz also steckt wirklich dahinter diesem Schlagwort? fort. Darüber habe ich heute am Diversity-Tag mit Kawa Yunosi gesprochen. Er ist der Geschäftsführer der Charta der Vielfalt und war selbst früher Personalchef in einem großen Unternehmen. Viele Unternehmen werben heute offensiv mit Vielfalt, Offenheit, Diversity. Gleichzeitig erleben viele Beschäftigte weiterhin Benachteiligung. Ist Diversity manchmal einfach nur mehr oder weniger gutes Marketing?
2: Diesen Vorwurf konnte man in der Tat möglicherweise in der Vergangenheit einigen Unternehmen machen. Missbrauchspotenzial gibt es überall, aber die Gefahr dürfte so gering sein wie noch nicht zuvor im Moment.
0: Gerade ältere Arbeitnehmer berichten ja oft, dass sie sich trotz Fachkräftemangel auf dem Arbeitsmarkt dennoch in den Unternehmen benachteiligt fühlen oder auf dem Markt insgesamt. Warum klafft denn da Anspruch und Realität noch so weit auseinander? Gibt es auf der einen Seite Sonntagsreden, auf der anderen Seite Unternehmen, die einfach sagen, über 50 wollen wir nicht mehr haben?
2: Grundsätzlich findet tatsächlich das Thema Alter nicht so viel Beachtung, wenn wir über Vielfalt sprechen, zu Unrecht in einer alternden Gesellschaft. Und es ist heutzutage wirklich ein Drama oder fast eine Unverschämtheit, dass immer noch diese Denke herrscht, 50 plus, gehört man zum alten Eisen. Und was die Einstellung der älteren oder erfahrenen Mitarbeitenden angeht, ist in der Tat herrscht in vielen Bereichen zum Teil Vorurteile, wogegen wir als Charta sehr viel machen auch. Und auf der anderen Seite ist es auch in Zeit von stagnierenden Märkten auch ein Kostenfaktor. Und da kann aus meiner Sicht Politik auch Anreize setzen, um Unternehmen zu erleichtern, älteren Mitarbeitenden neu einzustellen, beziehungsweise die an Bord sind, auch länger im Betrieb zu halten.
0: Haben Sie den Eindruck, dass sich viele Unternehmen beim Stichwort Inklusion herauskaufen aus ihrer Verpflichtung gegenüber Menschen mit Behinderungen, dass sie Ausgleichsabgaben lieber zahlen, als diese Menschen einzustellen?
2: Herauskaufen, ja. Ich glaube, es ist eine Frage der Bequemlichkeit. Und das Zweite ist, wenn man Menschen mit Behinderung einstellen will, beziehungsweise Menschen mit Behinderung dazu bringen will, dass sie ihre Behinderung kundtun oder offenlegen. Denn ich glaube nicht, dass die Betriebe keine behinderten Menschen beschäftigen, sondern dass sie sich vielleicht nicht trauen, aus bestimmten Gründen das zuzugeben oder offenzulegen gegen einen Arbeitgeber. Da scheuen sich der Arbeitgeber auch in Prozesse zu investieren, in Thema psychologische Sicherheit zu investieren, Thema Kultur zu investieren, was in der heutigen Zeit man denen gar nicht so verdenken kann, wenn sie überwiegend darauf sich fokussieren müssen, ihre Märkte zu retten.
0: Die Charta der Vielfalt setzt stark auf Freiwilligkeit. Mehr als 6.500 Unternehmen haben da unterschrieben. Reicht das Prinzip der Freiwilligkeit?
2: Das Prinzip der Freiwilligkeit ist natürlich wichtig, weil sonst funktioniert es nicht. Man kann niemanden zwingen zu Respekt, weil wir sind der Schwelle, unter der Schwelle der Gesetze oder der Diskriminierung. Dafür gibt es ja das Antidiskriminierungsgesetz. Wir haben die Hürden jetzt höher gesetzt. Es ist nicht mehr so einfach, um Unternehmen dazu zu bringen, dass sie jenseits von Commitment auch tatsächlich Vielfalt leben. Und da gibt es verschiedene Angebote von Charta, die sie in Anspruch nehmen können, je nach Unternehmensreife und Entwicklung. Und um genau diesen Eindruck entgegenzuwirken, dass es mehr ist nur als Sonntagsreden.
0: Ist Diversität auch wirtschaftlich sinnvoll? Anders gefragt, sind Unternehmen mit vielfältigen Teams tatsächlich erfolgreicher, innovativer, widerstandsfähiger? Stichwort Resilienz.
2: Was die Studien tatsächlich hergeben, ist, dass Menschen mit unterschiedlichen Perspektiven, Background, Geschlecht etc. einstellen, dass sie innovativer sind, dass sie mit Krisen besser klarkommen, dass sie resilienter sind. Und wenn man die aktuelle Situation sich anschaut, wo Deutschland sich befindet, wir haben eine Wirtschaftskrise, aber die Ursache von Wirtschaftskrise ist, in erster Linie Innovationskrise. Es ist ja nicht so, dass der Weltmarkt zusammengebrochen sei, sondern die sind für unsere Produkte zusammengebrochen vielleicht. Und Innovation treibt man, wenn man Kreativität walten lässt und Kreativität entstehen, wenn unterschiedliche Perspektiven am Tisch sitzen. Und deswegen ist aus unserer Sicht jede Investition in Vielfalt, in Inklusion, eine unmittelbare Investition, auch Innovation und damit auch Wettbewerbsfähigkeit.
0: Sagt Kawa Yunosi. Er ist der Geschäftsführer der Charta der Vielfalt. Heute ist der Tag der Diversity, der Vielfalt in den Unternehmen. Gesprochen haben wir darüber, wie ernst das tatsächlich in den Unternehmen genommen wird und was die Hintergründe sind zu diesem Diversity-Tag.
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0: Tja, wohin geht die Reise? Vor allem kann sie aufs Portemonnaie durchschlagen. Wer Lufthansa fliegt, kennt das eigentlich. Kleiner Handgepäckkoffer mit an Bord nehmen, kostenlos, kein Problem. Damit ist jetzt aber auf Kurz- und Mittelstrecken Schluss. Im neuen Einstiegstarif ist nur noch ein persönlicher Gegenstand enthalten, also ziemlich klein, ziemlich dünn, eine Laptoptasche in etwa. Wer einen kleinen Koffer, ein Boardcase dabei haben will, zahlt drauf. Das beginnt bei 15 Euro pro Strecke, also Hin- und Rückflug 30 Euro. Da geht's los. Das ruft in Sachen Fluggastrechte auch die Europäische Union auf den Plan.
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0: Aus Brüssel, Sabrina Fritz.
3: Seit über 10 Jahren arbeitet die Europäische Union an einer Reform der Fluggastrechte. Dabei geht es vor allem darum, wie viel Geld Passagiere bekommen, wenn ein Flug Verspätung hat oder ganz ausfällt. Aber eben auch um die Frage, wie viel Gepäck darf ich kostenlos in den Flieger mitnehmen. Der Plan sieht eigentlich genau das Gegenteil dessen vor, was die Lufthansa jetzt plant. Laut EU-Parlament soll jeder Passagier eine kleine Tasche und ein Handgepäck bis 7 Kilogramm kostenlos mitnehmen dürfen, so wie es bislang bei der Lufthansa und einigen ihren Töchtern üblich war. Die sogenannten Billig-Airlines haben ihre Regeln dagegen bereits schon vor Jahren verschärft. Bei Ryanair, EasyJet und Co. gilt, was nicht unter den Sitz passt, kostet Geld. Entsprechend heftig fällt ihre Kritik an den EU-Plänen aus. Dumm und verrückt sind dabei noch die nettesten Ausdrücke. Bei den Unternehmen geht es um viel Geld. In manchen Fällen kann der Koffer teurer werden als das Ticket. Rund 30% der Umsätze machen die sogenannten Billigflieger mit Gepäck- oder Sitzplatzreservierungen. Die Verbraucherzentralen haben einige europäische Airlines verklagt und teilweise schon Recht bekommen. Das Ziel der Verbraucherzentralen ist es, dass ein angemessenes Fluggepäck kostenlos mitgenommen werden kann. Und sie fordern vor allem einheitliche Regelungen, an die sich alle Airlines halten müssen, die innerhalb der EU Flüge anbieten. Bis dahin wird es in Brüssel aber noch einige Verhandlungen geben und bis zu den großen Ferien wird das wohl nichts mehr. Flugexperten befürchten außerdem, dass sich die Airlines das Geld dann an anderer Stelle von den Passagieren holen und Tickets wieder teurer machen.
0: Aus Brüssel berichtete Sabrina Fritz.

0: Die Schönheit von Kunst, der bildenden Künste zu erleben, das ist für blinde Menschen oft überhaupt nicht möglich. Viele Werke in Galerien oder Museen, die dürfen nicht angefasst werden. Und viele Monumente sind aber riesig, viel zu riesig, um sie zu ertasten. Das Tastmuseum in Ancona an der italienischen Adriaküste, das ändert hier etwas. Es hat Kopien berühmter Skulpturen beispielsweise anfertigen lassen, um diese erlebbar zu machen.
1: Serena Stronatis Hände gleiten an der Skulpturengruppe aus Gips entlang. Sie befühlt zuerst die Köpfe der beiden Männer, die hier miteinander ringen, die gelockten Haare, anschließend die Gesichter, die angespannten Arme und Rücken. Monica Bernacchia, Angestellte des Museums, gibt ein paar Erklärungen zu dem ausgestellten Objekt. Das hier ist eine Gipskopie einer römischen Statue aus Marmor, die wiederum eine Kopie war. Das Original stammt aus dem 3. Jahrhundert vor Christus und war aus Bronze. Und der Kampf war ja damals eine olympische Disziplin. Die Kämpfer heißt die Skulpturengruppe. Das altgriechische Bronze-Original gibt es nicht mehr. Die Marmorversion aus dem 1. Jahrhundert nach Christus steht in den Uffizien in Florenz. Dort wird Serena Stronati sie aber niemals anschauen können. Sie ist von Geburt an blind. Im Museum Omero in Ancona hat sie die Möglichkeit, die Statue mit ihren Händen zu erfühlen, alle Details zu erfassen und so auch etwas über die Kunst der Antike zu lernen. Das, was ich hier sehr deutlich fühle, sind sicherlich diese herausgearbeiteten Körper. Also, wie soll man sagen, dass der Akzent sehr stark auf die Muskulatur gelegt wird. Ein Aspekt, der ja sehr wichtig war in der griechischen Kunst und vor allem bei der Darstellung männlicher Körper. Die Gipskopie der Kämpfer ist nur eine von vielen, die im Museum Omero in Ancona stehen. Die Sammlung umfasst über 200 Werke, von der Antike bis hin zu Designobjekten der Gegenwart. Alle dürfen angefasst werden. Darunter auch die Pietà von Michelangelo, gotische Skulpturen und Modelle bekannter Bauwerke, etwa der Kathedrale von Florenz und des Petersdoms. Dahinter steckt die Idee, Kunst auch für Blinde erlebbar zu machen. Das sagen Daniela Bottegoni und Aldo Grassini. Beide sind selbst blind und hatten vor über 40 Jahren die Idee zu dem Museum. Sie ist aus einer Reaktion der Wut geboren, denn wenn man eine Passion für Kunst hat, möchte man die Dinge sehen, wer sehen kann. Und wer nicht sehen kann, muss sie fühlen. Wir sehen Dinge, indem wir sie erfühlen. Und dann kommt immer dieses Schild, Berühren verboten. Aldo Grassini berichtet von einer Reise mit seiner Ehefrau im Jahr 1985 nach Deutschland, die sehr prägend war und letztlich den Ausschlag für die Gründung des Museums gegeben hatte. Wir waren in Bayern, in Augsburg, dann haben wir einen Abstecher nach Bayreuth gemacht, also eine Reise an Orte der Kultur, bei der wir praktisch nichts anfassen durften und wir sind dann etwas deprimiert wieder nach Hause gekommen. Von der Idee zum Museum war es allerdings ein langer Weg. Nachdem sie jahrelang Anträge gestellt und Unterstützer gesucht hatten, eröffnete das Museum im Jahr 1993 und war zunächst in drei Räumen einer Grundschule untergebracht. Nach und nach wurde es größer, zog mehrmals um und liegt heute in einem historischen Gebäude am Hafen von Ancona. Mittlerweile ist es als staatliches Museum anerkannt, wird vom italienischen Kulturministerium gefördert und gilt als Modell für viele andere barrierefreie Museen weltweit.
0: Anna Giordano hat für uns das Tastmuseum in Ancona an der italienischen Adriaküste besucht. 14.51 Uhr ist es, 3:09.
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0: In diesem Jahr ist Deutschland beim Filmfestival in Cannes stark vertreten durch Regisseurinnen und Regisseure wie etwa Valeska Griesebach, Katharina Rivillis, Sandra Wollner oder auch Volker Schlöndorff, aber auch durch Schauspielgrößen wie Sandra Hüller, Lars Eidinger, August Thiel oder Martina Gedeck. Unsere Reporterin Bettina Dunkel hat einige von ihnen getroffen und mit ihnen über ihre Filmprojekte gesprochen.
3: Mesdames et Messieurs, l'équipe du film de Pavel Pawlikowski.
4: Sie hat es mal wieder geschafft. Sandra Hüller wird in Cannes gefeiert. Auslöser ist ihre Leistung im Wettbewerbsfilm Vaterland, ein Schwarz-Weiß-Drama über Thomas und Erika Mann und deren Reise durchs kriegszerstörte Deutschland im Jahr 1949. Das US-Branchenblatt Variety sieht die deutsche Ausnahmeschauspielerin schon wieder auf Oscar-Kurs. Der Film selbst avancierte direkt zum frühen Favoriten auf die Goldene Palme. Weil Regisseur Pavel Pawlikowski seine Geschichte über Trauer, Exil und Heimat ebenso dicht wie nahbar inszeniert hat und weil der Film weit mehr ist als ein Familienporträt. Hans Zischler, für seine Darstellung von Schriftsteller Thomas Mann ebenfalls bejubelt, bringt auf den Punkt, was man von Vaterland lernen kann.
5: Geistesgegenwärtig sein gegenüber den Dingen, die einem widerfahren. Das heißt, mit allen Sinnen, die man hat, geistesgegenwärtig bleiben, aufmerksam bleiben und auch Wagnisse eingehen, das ist das, was wir lernen können. Und das machen die beiden.
4: Generell kann man in diesem Festivaljahrgang viel lernen über das Land der Dichter und Denker. Denn selten waren so viele deutsche Filmschaffende im Programm von Cannes vertreten. Und selten ging es so oft um Themen wie Identität und deutsche Geschichte. Volker Schlöndorff präsentierte am Samstag in einer Nebenreihe seinen neuen Film Heimsuchung. Die Adaption eines Romans von Jenny Erpenbeck ist eine Art historisches Kammerspiel, erstreckt sich über knapp 100 Jahre, bleibt dabei aber an einem Ort in einem Haus. Auf die Frage, ob eine so stark komprimierte Zeitreise auch für ein internationales Publikum greifbar ist, meinte Schlöndorff kurz vor der Premiere.
6: Ja, also hier in Cannes zu laufen ist natürlich ein Testlauf. Wir haben den Film ja in Deutschland gedreht, für Deutschland, deutsche Geschichte und alles, was uns selbstverständlich ist. Wir riechen sofort, wenn wir die Bilder sehen, wann das spielt, ja, ob das in den 50ern, in den 30ern oder in der Nachwendezeit spielt. Was kann da ein Ausländer damit anfangen? Wird sich hier heute entscheiden.
4: Die Antwort lautet schlicht und ergreifend, sehr viel können Sie damit anfangen. Eine elegante und intelligente Deutschlandchronik sei ihm gelungen, titelte das US-Magazin The Hollywood Reporter. Der Applaus nach der Vorführung bestätigte das Urteil.
7: Merci à tout le monde.
4: Wie das Urteil über den Wettbewerbsbeitrag der Berliner Regisseurin Valeska Griesebach ausfallen wird, ist noch offen. Ihr Film, Das geträumte Abenteuer, feiert am Freitag Premiere. Auch sie beschäftigt sich mit der deutschen Geschichte, konkret dem Mauerfall und seine Auswirkungen auf Europa.
8: Das hat mich wirklich sehr gekriegt, als ich gemerkt habe, wie sehr sind wir einerseits verbunden durch diesen Moment in ganz Europa. Es hat sich so viel bewegt und verändert und gleichzeitig, wie sehr sind wir auch getrennt durch Erfahrung danach in den Nachwendejahren eigentlich bis heute. Also dieses Echo der Zeit hält ja auch an.
4: Und dann wäre da noch Katharina Rivelis. Die Berliner Regisseurin und Schauspielerin ist erstmals in Cannes. Ihr Spielfilmdebüt I'll Be Gone in June hatte gestern in der Nebensektion Un Certain Regard Premiere. Sie führt das große Interesse auch an jungen deutschen Filmschaffenden, unter anderem auf den letztjährigen Erfolg von Mascha Schilinski zurück, die für In die Sonne schauen mit dem Preis der Jury ausgezeichnet wurde.
9: Mascha Schilinskis Film, das war ein Wagnis. Es war toll und ich denke, das eröffnet auch anderen deutschen Filmemacherinnen, dass man neugierig ist auf das deutsche Kino, dass etwas passiert und man spürt das auch.
0: Deutsche Filmschaffende an der Croisette, Bettina Dunkel berichtete aus Cannes vom Filmfestival dort.
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0: Ja, was für eine Zwischenbilanz. 3 Spiele, 3 Niederlagen und das letzte war wirklich das Schlimmste bei der Eishockey-WM bisher. Deutschland verliert gegen Gastgeber Schweiz mit 1:6. Dabei sah es im ersten Drittel noch gar nicht mal so schlecht aus. Dann kamen aber 3 Minuten, die das Spiel gekippt haben und danach war die Luft schlicht raus. 2:11 Tore nach 3 Partien, das Viertelfinale weit, weit weg. Unser Reporter bei dieser WM, Burkhard Hupe, der war in Zürich dabei bei diesem Debakel und die Reaktionen nach dem Spiel, die waren schon eindeutig.
10: Ja, das war eine wirklich waschechte Wechseldusche. Soll ja angeblich gesund sein, hat aber die deutschen Eishockey-Fans und wahrscheinlich auch die Spieler ziemlich krank gemacht. Denn 26 Minuten lang spielte die DEB-Auswahl ja auf einem vernünftigen Niveau und konnte den Schweizern wirklich auch Paroli bieten. Aber dann gab es mal wieder eine Überzahl für Deutschland. Einen Fehlpass in der gegnerischen Zone, dann ein Gegentor, einen Shorthander, wie das im Eishockey heißt. Und dieses Gegentor hat den Schweizern und ihrem Publikum so einen richtigen Energieschub gegeben und den Deutschen dann komplett den Stecker gezogen. Ausfall aller Systeme bis zum Ende des zweiten Drittels. 0:5 der Spielstand nach 40 Minuten. Das hat wirklich wehgetan. Und man konnte von Glück reden, dass die Schweizer im letzten Drittel dann nur noch so ein bisschen zocken wollten und sich auf keinen Fall mehr verausgabten.
0: Da stellt sich doch die Frage, ob diese deutsche Mannschaft bei dieser WM vielleicht einfach nicht konkurrenzfähig ist.
10: Ja, ob man das wirklich akzeptieren muss, das weiß ich nicht, aber der Eindruck ist sicherlich nicht falsch. Und im Augenblick scheint das Trainerteam rund um Bundestrainer Harry Kreis auch nicht in der Lage zu sein, hier neue Impulse zu setzen oder die richtigen Korrekturen vorzunehmen. Es herrscht das Prinzip Hoffnung in so einem Mischmasch aus Überforderung und mentaler Erschöpfung. Das ist eine ganz, ganz schwierige Situation, die sich wahrscheinlich nur dann auflösen wird, wenn jetzt endlich mal ein Sieg gelingt. Am besten schon morgen gegen die USA. Und falls es dann wieder in die Hose gehen sollte, ja, dann droht tatsächlich ein Rückfall in die bleierne Zeit der internationalen Bedeutungslosigkeit.
0: Burkhard Hupe war das, unser Reporter bei der Eishockey-Weltmeisterschaft in der Schweiz, wo es derzeit für die deutsche Mannschaft nicht wirklich gut läuft.

0: 14.58 Uhr ist es, noch 2 Minuten bis unsere Nachrichten beginnen. Anschließend wird es hier im Programm um die neue E-Auto-Förderung gehen, die ja heute in Berlin vorgestellt und gestartet worden ist. Vorher gibt es aber jetzt noch mal einen kleinen Hinweis.
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1: 15 Uhr. Groß angelegte Razzia gegen Schwarzarbeit im Taunus. Merkel rät zur Regulierung von sozialen Medien. Wälder in Deutschland leiden weiter unter Dürrejahren. Das Wetter, Sonne, Wolken und Schauer, 14 bis 20.

0: Millionen Euro. Die Ermittler gehen von einem Schaden für die Steuer- und Sozialkassen von ca. 6 Millionen Euro aus. Ermittelt wird noch gegen 8 weitere Beschuldigte, sie bleiben aber auf freiem Fuß.
1: Zum ersten Mal hat das Europäische Parlament in Straßburg den Europäischen Verdienstorden verliehen. Unter den Empfängerinnen und Empfängern war auch die frühere Bundeskanzlerin Merkel. In ihrer Dankesrede machte Merkel deutlich, was ihr aktuell Sorgen bereitet, mit Blick auf europäische Werte wie Freiheit und Demokratie.
2: Das ist die Entwicklung der sogenannten sozialen Medien, in denen plötzlich Fakten nicht mehr Fakten sind, Wahrheiten Lügen genannt werden können, Lügen Wahrheiten, in denen Gefühle und Fakten vermischt werden und damit die Grundlagen der europäischen Aufklärung in Gefahr geraten.
1: Merkel forderte die Politik deshalb auf, soziale Medien weiter zu regulieren und auch den Bereich der künstlichen Intelligenz. Urteil nach Gewalt bei einer Polizeikontrolle. Das Amtsgericht Frankfurt hat gegen einen Beamten des 4. Frankfurter Polizeireviers eine Strafe von 11 Monaten Haft auf Bewährung verhängt. Laut Urteil hatte der Polizist bei einer Kontrolle im Frankfurter Bahnhofsviertel einen Mann mehrmals gegen den Kopf geschlagen. Eine Kollegin soll dabei zugesehen haben, ohne einzuschreiten. Sie wurde vom Gericht verwarnt. Der Zustand der deutschen Wälder hat sich im letzten Jahr nicht weiter verschlechtert. Das geht aus dem neuen Waldbericht hervor, den Bundeslandwirtschaftsminister Rainer heute vorgestellt hat. Trotz eines heißen und trockenen Jahres zeigt die Erhebung für 2025 einen leichten Aufwärtstrend bei einzelnen Baumarten. Rainer warnte allerdings vor zu viel Euphorie.
3: Der Wald hat sich bis heute nicht von den Dürrejahren vollständig erholt. Die Jahre 18 bis 20 wirken nach. Die Auswirkungen des Klimawandels stellen unsere Wälder nach wie vor großen Herausforderungen.
1: Sie galten als unwirtschaftlich und wurden stillgelegt. Jetzt reaktivieren die Bundesländer alte Regionalbahnstrecken, auch weil der Bund die Finanzierung verdoppelt. Dazu gibt es jetzt eine neue Studie des Verbands Allianz pro Schiene. ARD-Korrespondent Johannes Frevel.
4: Bis 2035 könnten auf bundesweit schrittweise 900 Kilometern stillgelegter Regionalbahnstrecken wieder erste Züge fahren. Auf den ersten 300 Kilometern, vor allem im ländlichen Bereich, bereits in den nächsten 5 Jahren. Die meisten Vorhaben gibt es in Niedersachsen, Nordrhein-Westfalen und Bayern, in den nächsten 10 Jahren auch in Rheinland-Pfalz und Baden-Württemberg.
1: In Hessen könnten laut der Studie bis zum Jahr 2035 mehr als 50 Kilometer Schienenstrecke reaktiviert werden. Das waren die Nachrichten. Das Wetter. Der Himmel über Hessen ist meist bewölkt und es kann etwas regnen oder nieseln. Die Sonne zeigt sich nur ab und zu bei Höchstwerten zwischen 14 und 20 Grad. In der Nacht kühlt die Luft ab auf 12 bis 8 Grad. Zeitweise fällt Regen oder Nieselregen. Morgen gibt es anfangs viele Wolken und einige Schauer. Ab dem Nachmittag wird es sonniger und bis zu 22 Grad warm. Die weiteren Aussichten: viel Sonnenschein und nur wenige Wolken. Am Donnerstag bis 25, am Freitag bis 29 Grad. Die Zeit 15.04 Uhr.
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1: A3 Frankfurt Richtung Köln, zwischen Frankfurter Kreuz und Raunheim 6 Kilometer stockender Verkehr. A5 Kassel Richtung Darmstadt, zwischen Westkreuz Frankfurt und Frankfurter Kreuz 2 Kilometer stockender Verkehr. Die Unfallstelle ist geräumt. A643 Wiesbaden Richtung Mainz, zwischen Schiersteiner Kreuz und Mainz-Mombach 2 Kilometer stockender Verkehr. Dadurch auch 2 Kilometer stockender Verkehr auf der A66 zwischen Wiesbaden-Mainzer Straße und dem Schiersteiner Kreuz. A661 Oberursel Richtung Egelsbach zwischen Frankfurt-Niedereschbach und dem Preungesheimer Dreieck 6 Kilometer stockender Verkehr. Und A3 Köln Richtung Würzburg zwischen Frankfurter Kreuz und Frankfurt Süd 2 Kilometer stockender Verkehr.
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6: Hallo und willkommen bei uns an diesem Dienstagnachmittag. Offenbar sind Elektroautos angesichts der hohen Benzin- und Dieselpreise wieder gefragter. Und wer sich jetzt für ein E-Auto entscheidet, kann unter Umständen auf staatliche Förderung hoffen. Wer auf wie viel hoffen kann, darüber habe ich heute Mittag mit unserem Hauptstadtkorrespondenten Jan-Frederik Willems gesprochen und ihn gefragt, zunächst mal, wer kann nun überhaupt seit heute auf Förderung hoffen, auf wie viel Geld im Einzelfall?
7: Ja, das ist bisschen komplizierter. Es gibt nämlich je nach Einkommen und Familiensituation mehr oder weniger Geld. Eine Faustregel bringt es ganz gut auf den Punkt. Und zwar, je weniger man verdient und je mehr Kinder man hat, desto mehr Geld kriegt man vom Staat auch bei diesem E-Auto-Kauf dazu. Ich will jetzt nicht mit zu vielen Zahlen Kirre machen, aber vielleicht zwei Beispiele. Das Maximum, was man rausholen kann, sind 6.000 Euro. Die gibt es für ein reines, neues

0: E-Auto und für Haushalte, die weniger als 45.000 Euro zu versteuerndes Jahreseinkommen haben und zwei Kinder oder mehr. Wer keine Kinder hat und weniger als 80.000 Euro im Jahr verdient, der kriegt immerhin noch 3.000 Euro für den Stromer. Das mal so als die Rahmenpunkte in dieser Förderung.
1: Muss es eigentlich ein Auto aus deutscher Produktion sein?
0: Nee, das kann auch woanders herkommen. Naheliegend ist ja, dass zum Beispiel chinesische Hersteller davon profitieren, weil die ihre Autos halt stark subventioniert bei uns auf den Markt werfen. Aber Umweltminister Carsten Schneider, der diese Prämie aufgesetzt hat, der macht sich da keine Sorgen. Er sagt, die Top 10 der E-Autos kommen eh fast alle aus Europa oder europäischer Produktion. Und deshalb würde die Prämie das quasi nur noch zusätzlich befördern.
1: Du sagtest vorhin reine Elektroautos. Wie sieht's denn aus bei Plug-in-Hybriden?
0: Auch dafür gibt's Geld vom Staat. Das war bestimmt nicht der Herzenswunsch des Umweltministers im Sinne der Klimafreundlichkeit. Aber teilelektrisch ist halt immer noch besser als gar nicht elektrisch. Und diese Hybriden oder Autos mit Range Extender, die müssen halt nur bestimmte Abgaswerte oder Mindestbatteriereichweiten einhalten. Dann gibt's auch für diese neuen Hybriden einen Zuschuss. Allerdings natürlich nicht ganz so viel wie für reine E-Autos.
1: Wie viel Geld ist denn überhaupt insgesamt im Topf? Oder anders gefragt, muss man sich sehr beeilen mit seinem Antrag?
0: Das ist die große Frage. Also für die Prämie sind erstmal 3 Milliarden Euro reserviert. Das Geld kommt aus dem KTF, dem Klima- und Transformationsfonds der Regierung. Und das soll, laut Berechnungen des Umweltministeriums, für rund 800.000 Autos bis 2029 reichen. Mal als Kontext, im Moment sind in Deutschland 2 Millionen E-Autos zugelassen. Und diese 800.000 wären ja dann fast nochmal die Hälfte obendrauf. Ist also durchaus mit einer Menge kalkuliert worden. Allerdings muss man jetzt tatsächlich mal gucken, wie groß der Run sein wird auf diese Prämie. In der Pressekonferenz, als das Förderportal freigeschaltet wurde, gab es den interessanten Moment, dass schon nach einer Viertelstunde fast 2000 Anträge eingegangen waren. Das kann man jetzt natürlich nicht einfach so hochrechnen, aber es zeigt schon, einige haben nur gewartet auf diesen Zuschuss.
1: Wer sich nun vielleicht, sagen wir mal, im vergangenen Monat schon ein Elektroauto gekauft hat, schaut der jetzt in die Röhre?
0: Nee, das wurde extra so angelegt. Die Prämie wurde so angelegt, dass alle Neuzulassungen seit dem 1. Januar auch förderfähig sind. Man kann den Antrag also auch rückwirkend stellen.
1: Ja, und jetzt die große Frage, wie beantragt man diese Förderung? Braucht man gute Nerven?
0: Nee, es sah eigentlich ganz einfach aus. Das Ganze geht komplett online und scheint auch nicht zu kompliziert zu sein. Auf der Pressekonferenz wurde es eben mal so ein bisschen durchgespielt. Man muss sich da auf dem Förderportal der Regierung einloggen. Das findet man am einfachsten, wenn man es im Netz sucht. Link gibt's auch auf der Seite vom Bundesumweltministerium. Und da meldet man sich dann mit seinem Elster-Zertifikat oder mit dem Perso mit Online-Funktion an. Und dann klickt man sich halt so ein bisschen durch, muss noch die letzten Steuerbescheide hochladen und eventuell Kindergeldbescheide so als Nachweis, dass man Kinder hat und wie viel man verdient hat. Das sah jetzt auf den ersten Blick nicht unmöglich aus.
1: Worum geht's eigentlich im Kern, Jan? Die Menschen bei den Kosten fürs Autofahren zu entlasten, etwas für den Klimaschutz zu tun oder schlicht den Autoabsatz anzukurbeln? Was ist die Idee?
0: Naja, also Carsten Schneider sah schon ziemlich happy mit seiner Förderung da aus. Das hat man ihm angesehen. Und zwar, weil er sagt, es ist quasi die eierlegende Wollmilchsau. Die Prämie, ja, hilft der Umwelt bei den Klimazielen, weil halt mehr E-Autos statt Verbrennerautos auf den Straßen sind. Es hilft auch der Wirtschaft, weil der E-Automarkt angetrieben wird. Und es hilft den Haushalten, gerade denen mit wenig Geld, die sich sonst kein E-Auto leisten könnten. Insofern ist er da ziemlich sicher, dass das alles auf einmal geht.
1: Wie sieht es aus mit der Kritik, dass eben gerade Haushalte gefördert werden, die im Grunde nicht das Geld haben, sich überhaupt ein neues Auto zu leisten?
0: Also zum einen heißt es, dass Leasing auch bei geringen Einkommen möglich ist, speziell mit dieser Prämie jetzt. Das lasse ich mal dahingestellt, ich sehe das auch ein bisschen kritischer. Aber der Umweltminister sagt auch, dass sich so langsam auch im unteren Preissegment bei den E-Autos was tut, also so um die 20.000 Euro. Immer noch viel Geld, aber eben nicht mehr die Mondpreise aus den ersten E-Auto-Jahren. Es stimmt aber auch, dass die Gebrauchtpreise ja eh schon gerade stark gesunken sind, weil halt viele alte Leasingwagen der vergangenen Jahre zurückgehen und in den Gebrauchtmarkt gespült werden. Insofern meinte er, er muss da jetzt nicht auch noch den Gebrauchtmarkt subventionieren. Quasi.
1: Seit heute gibt es also die neue E-Auto-Förderung. Wie die im Einzelnen aussieht, wer und was da gefördert wird, darüber habe ich mit Jan-Friedrich Willems gesprochen in unserem Hauptstadtstudio in Berlin.
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1: Wer Bäume pflanzt, wer aufforstet, schützt das Klima. Grundsätzlich ist das sicher richtig, aber am Ende kann eben nur ein gesunder Wald, ein funktionierendes Ökosystem Wald, Klima und Umwelt tatsächlich stabilisieren. Ob der Wald diese Klimaschutzfunktion noch erfüllt, wie es den Wäldern in Deutschland geht, das ist heute deutlich geworden mit dem neuen Waldzustandsbericht. Der ist in Berlin vom zuständigen Bundesminister von Alois Rainer von der CSU vorgestellt worden. Unsere Hauptstadtkorrespondentin Ann-Kathrin Mellmann, die war dabei und ich habe sie anschließend gefragt, mal pauschal gefragt, wie geht's denn den deutschen Wäldern?
3: Also pauschal geantwortet, stabil schlecht. Es ist nach wie vor so, dass nur jeder fünfte Baum als gesund gilt. Also in dieser Waldzustandserhebung, da geht man herum in die Wälder, schaut sich bestimmte Baumkronen an, Baumkronen von Stichprobenbäumen und guckt danach, wie viele Blätter, wie viele Nadeln gibt es da noch, wie stark ist die Verlichtung. Man hat eben festgestellt, im Jahr 2025 wurde untersucht, dass der Zustand stabil schlecht ist, so wie auch schon im Jahr 2024 allerdings. Und so hat Bundeslandwirtschaftsminister Alois Rainer das heute auch vermittelt, ist das natürlich auch als so eine Art gute Nachricht zu werten, dass es nicht noch weiter runtergegangen ist.
1: Welche Funktion hat Wald eigentlich noch, wenn es um den Schutz des Klimas geht? Was ist ihm da womöglich schon längst verloren gegangen? Ist das heute auch mal erläutert worden?
3: Na, darum geht es natürlich auch immer wieder um die Frage, wie viel CO2 kann so ein Wald eigentlich noch speichern? Also es gab in der Vergangenheit ja auch schon alarmierende Berichte, zum Beispiel vom Potsdam Institut für Klimafolgenforschung. Die haben gemeinsam mit anderen Wissenschaftlern untersucht, wie es dem Wald geht und haben große Schäden festgestellt und auch für Europa festgestellt, dass es in den nächsten Jahren noch weiter zunehmen wird. Und je mehr Schäden es am Wald gibt, also durch Trockenheit, Dürre, durch den Borkenkäfer, umso weniger kann ein Wald natürlich CO2 aufnehmen und speichern. Das bedeutet im Umkehrschluss natürlich für die Politik, dass sie sich darüber Gedanken machen muss oder sollte. So sieht es das Potsdam-Institut, an welchen Stellen, in welchen Bereichen stattdessen CO2 eingespart werden kann, weil der Wald einfach überfordert scheint im Moment.
1: Was ist es letztlich, was den Wald überfordert? Ist es schlicht der ausbleibende Regen? Ist es Trockenheit? Sind es hohe Temperaturen, mit denen bestimmte Baumarten nicht klarkommen?
3: Ja, alles, was Sie genannt haben. In den 80er Jahren waren es vor allen Dingen die Schadstoffe, die in der Luft waren, die zum großen Waldsterben geführt haben. Heute sind es mehr die Folgen des Klimawandels, die Folgen von Dürre. Es gab da eine ganz besonders starke Auswirkung auf den Wald in den Jahren zwischen 18 und 22. Das ist jetzt gerade nicht mehr so extrem. Und was natürlich auch ein Faktor ist, ist, dass wir so viele Monokulturen haben in Deutschland, die vor allen Dingen so in den 50er Jahren und später auch noch angebaut wurden und die sehr besonders anfällig sind für alle Arten von Schäden, ob das jetzt Trockenheit, Dürre, Hitze, Waldbrände sind oder eben Schädlingsbefall, so wie der Borkenkäfer. Und deswegen setzt man heute eben auf den Waldumbau. Also das bedeutet, dass man versucht, wieder intakte Mischwälder zu pflanzen. Also da hat Alois Rainer heute auch nochmal auf Brandenburg verwiesen, dass es da auch schon so kleine Zeichen der Hoffnung gibt, dass unterhalb der Kiefernmonokulturen, die es da vor allen Dingen gibt, auch schon mehr und mehr kleine grüne Laubbäumchen gibt, die da wachsen. Also das ist das, worauf man setzt.
1: Aus Berlin, konkret aus dem Tegeler Forst, war das unsere Hauptstadtkorrespondentin Anne-Kathrin Mellmann. Heute ist in Berlin der Waldzustandsbericht vorgelegt worden. Der hat einmal mehr gezeigt, dem Wald geht's nicht besonders gut. Er fällt sogar zunehmend als Klimaretter aus. Aus diesem Grund haben wir uns einen Wald in Hessen auch mal genauer angeschaut. Einer, in dem die Verantwortlichen bereits auf die Entwicklung reagiert haben. Es geht um den Westwald in Darmstadt.
4: Ein Rotkehlchen zwitschert vergnügt und im Darmstädter Westwald hat es gerade auch allen Grund zur Freude. Denn sein heimisches Revier wächst wieder und das bedeutet nicht nur mehr Nahrung, sondern auch immer dichter besiedelte Bäume und Pflanzen. Katja Wehner von der TU Darmstadt beobachtet den Westwald schon seit 5 Jahren, seitdem die Stadt entschieden hat, ihn einfach sich selbst zu überlassen. Die Biologin ist überrascht, dass hier jetzt so viel gedeiht.
5: Ist schon schön, dass man nicht nur noch über tote Bäume steigen muss, sondern auch wieder, dass es grün ist, nicht mehr so viel abstirbt, dass es immer schwieriger wird, in den Mittelpunkt vorzudringen.
4: Beim Laufen durch den Wald kriegt man einen guten Eindruck davon, was sich in den letzten Jahren verändert hat. Zwar sind einige Baumkronen immer noch kahl, aber Pflanzen, Gestrüpp und Bäume drängen sich an manchen Stellen jetzt schon dicht an dicht. Zu verdanken haben sie das vor allem dem liegen gebliebenen Totholz. Das ist verwittert und hat einen nährstoffreicheren Boden hinterlassen, der dann auch noch Wasser aufnimmt wie ein Schwamm. Für Katja Wehner zeigt das, den Wald sich selbst zu überlassen, war in diesem Fall die komplett richtige Entscheidung.
5: Lässt man den Wald sich selbst entwickeln, weil man ja eigentlich davon ausgeht, er sollte das können. Ne? Also ich meine, es ist ja nicht so, dass der Mensch auf die Welt kam und den Wald gepflanzt hat, sondern der Wald war ja schon da, bevor wir kamen. Ich würde sagen, ja, vertraue ihm und lass ihn machen und er schafft es.
4: Denn ein Wald kann eben doch ziemlich resistent sein. Das weiß auch Nico Blütgen, der seit vielen Jahren Wälder untersucht und bis vor kurzem noch zum Regenwald in Ecuador geforscht hat.
6: Wir sind ja überrascht, dass wir letztendlich, wir reden von den Schäden, die hier 2018, 2019 aufgetreten sind. Wir sind jetzt 7 Jahre danach Und wir stehen schon wieder im sehr, sehr dichten Unterwuchs und die Bäume sind jetzt ja 3-4 Meter hoch zum Teil, die jetzt neu gewachsen sind.
4: Und das sind nicht nur Bäume wie Eiche, Linde und Buche, sondern auch nicht heimische Arten, die hier einfach blühen gelassen werden. Für Katja Wehner ist das kein Problem.
5: Hier eine Traubenkirsche, die spätblühende, gebietsfremde Arten. Aber es ist erstmal grün. Ist die Frage, was möchte man denn? Also es spendet Schatten, es sorgt für einen Klimapuffer, gehört hier offiziell nicht her, aber so what?
4: Welche Arten den Wald auf Dauer dominieren werden, das werden wir so bald ohnehin noch nicht erfahren.
5: Der Wald, bis der sich regeneriert, dauert eben eine ganze Weile. Das sieht man nicht morgen und nicht übermorgen und auch nicht in 5 Jahren. Sondern eben vielleicht erst in 30 Jahren. Und was sich da durchsetzt, das wird die Zeit mit sich bringen. Aber gehen wir mal davon aus, dass es wahrscheinlich ein neuer, anderer Wald wird. Einfach der hier überleben kann.
4: Alles also im Wandel. Aber zumindest kommt langsam aber sicher wieder Leben in den einst so kargen Westwald.
1: Hilfe zur Selbsthilfe für einen Wald in Darmstadt. Von dort berichtete Henning Middeldorf.
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1: Die Gründerszene in Deutschland belebt sich wieder. Im vergangenen Jahr gab es wieder deutlich mehr Unternehmensgründungen. Das berichtet die staatliche Förderbank KfW, die das Gründertum hierzulande seit Jahrzehnten genau beobachtet. Wobei sich viele Menschen beim Gründen gewissermaßen beruflich absichern, ein Zusatzeinkommen, eine neue Perspektive sichern. Ursula Meyer berichtet.
7: Shohit Hadisch aus Frankfurt liebt ätherische Öle. Mittlerweile hat der 37-Jährige damit auch beruflich zu tun. Er verkauft Öle und vieles mehr über die Eschborner Firma Heldengrün, ein Start-up, das er vor rund 6 Jahren gegründet hat, zusammen mit einem Partner. Dabei hat Shohit Hadisch bereits einen Job. Er arbeitet für eine große Bank in der IT.
8: Aber wir hatten immer ein bisschen den Plan gehabt, dass wir noch mal was Neues machen. Abseits von dem, was man im Büro tagtäglich macht, hatten da noch einen speziellen Hintergrund, weil wir privat selbst ätherische Öle sehr gerne genutzt haben und haben dann angefangen, online erstmal zu verkaufen.
7: Mittlerweile läuft die Firma nach Angaben des Gründers gut. Er freut sich über den Zusatzverdienst neben seinem Gehalt. So wie er gründen in Deutschland immer mehr Menschen, während sie weiter bei einem anderen Unternehmen angestellt sind. Das zeigt die jährliche Umfrage der staatlichen Förderbank KfW. Demnach gab es 2025 rund 483.000 Nebenerwerbsgründungen, über 100.000 mehr als im Jahr davor. Das ließ die Zahl der Gründungen insgesamt ähnlich stark steigen, auf rund 690.000 im vergangenen Jahr. Neben einem Job Unternehmer oder Unternehmerin zu werden, sei natürlich anstrengend, meint KfW-Chefvolkswirt Dirk Schumacher. Aber
9: das Hauptmotiv ist, zusätzliches Einkommen zu generieren. Darüber hinaus ist unsere Vermutung, dass ein schwächer werdender Arbeitsmarkt auch ein Motiv ist, schon mal das Wasser zu testen und wenn es funktioniert, dann vielleicht in die Vollerwerbsgründung zu gehen.
7: Vor allem dann, wenn der eigene Job womöglich in Gefahr sei. Nach Angaben der KfW waren es vor allem Menschen mit Migrationshintergrund, die überdurchschnittlich oft den Schritt in die Selbstständigkeit wagten. Generell habe es mehr Gründer gegeben als Gründerinnen, insbesondere gründeten jüngere Menschen. Wie aus der Umfrage hervorgeht, waren letztes Jahr 40% der Gründerinnen und Gründer jünger als 30 Jahre, viele sogar noch Studierende, sagt Schumacher.
9: Diejenigen, die aus dem Studium heraus gründen, sind wahrscheinlich besonders motiviert, wenn sie während des Studiums feststellen, ich will das unbedingt machen und haben vielleicht im Studium auch schon das Rüstzeug dafür bekommen.
7: Oft hätten die Jüngeren in den sozialen Medien Vorbilder, beispielsweise Influencer. Gerade einmal 29 Jahre ist Priscilla Assum alt, geboren und aufgewachsen ist sie in Fulda und lebt mittlerweile in Frankfurt. Mit 2 anderen Gründerinnen ist sie gerade dabei, in Heusenstamm das Modelabel 77 aufzubauen, neben einem Vollzeitjob in der Finanzbranche.
10: Das Ziel ist eben auch, langfristig gesehen, nicht nur natürlich was zu bewirken, das in jedem Fall auch, aber auch selbstbestimmt arbeiten und leben zu können.
7: Die Gründung war erst Anfang des Jahres. Die Gründerinnen können zwar auf eigene Mittel zurückgreifen, hoffen aber auch auf einen Kredit der Förderbank des Landes Hessen. Wie es läuft, da wird auch Priscilla Assum erst einmal abwarten. Sie könnte sich aber durchaus vorstellen, in Zukunft all ihre Zeit dem Modelabel zu widmen und ihren jetzigen Job an den Nagel zu hängen.
1: Es werden wieder mehr Firmen gegründet in Deutschland. Was die Hintergründe sind, darüber berichtete Ursula Meyer.
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1: Für Fußball-Bundesligist Eintracht Frankfurt war die am vergangenen Samstag abgelaufene Saison nicht gerade ein Quell der Freude. Um es mal ganz vorsichtig auszudrücken. Gleich zwei Trainer wurden verschlissen und das Ziel europäischer Wettbewerb ist verpasst worden. Tja, wie geht's nun weiter? Welche Perspektiven gibt es für das Team und wer wird neuer Trainer? Philipp Hofmeister aus unserer Sportredaktion hat heute bei der Pressekonferenz von Eintracht-Sportvorstand Markus Krösche genau zugehört und ich habe ihn anschließend gefragt, was hat Markus Krösche denn gesagt? Wie viel Schuld an der verpatzten Saison hat er dem spanischen Trainer Albert Riera gegeben und wie viel möglicherweise auch sich selbst?
11: Also dem vorgestern entlassenen Trainer Albert Riera hat er im Prinzip gar keine Schuld aufgedrückt. Ganz im Gegenteil, er hat ausschließlich eigentlich sich belastet sozusagen mit diesem sportlichen Abschneiden in dieser Saison. Er sprach davon, dass er viele, viele falsche Entscheidungen getroffen hat. Auch Entscheidungen, die teilweise gegen sein Bauchgefühl, gegen seine Prinzipien auch gefallen sind. Ich fand es, und da hören wir jetzt kurz mal rein, einen wirklich durchaus bemerkenswerten Auftritt, weil Markus Krösche wahnsinnig viel Selbstkritik mit eingepackt hatte.
12: Ich glaube, dass wir ganz ehrlich mit uns selber sein müssen. Am Ende haben wir keins unserer Ziele erreicht, was wir uns diese Saison gesteckt haben. Das ist sicherlich enttäuschend. Und am Ende ist das meine Verantwortung, dass wir diese Ziele nicht erreicht haben. Ich glaube, dass wir dieses Jahr und vor allen Dingen auch ich einige Entscheidungen getroffen haben, die nicht so funktioniert haben, wie ich mir das vorgestellt habe.
11: Ja, sagt Markus Krösche, der Eintracht-Sportvorstand hat auch davon gesprochen, dass er sich bei vielen Entscheidungen selbst nicht treu geblieben sei, seine eigenen Prinzipien missachtet habe und dass eben auch deswegen am Ende diese ernüchternde, diese enttäuschende sportliche Frankfurter Fußballsaison steht, die, wenn man bedenkt, dass die Mannschaft vor einem Jahr gerade in die Champions League eingezogen war, wirklich eine krasse Rückentwicklung war.
1: Also schon interessanter Auftritt, auch ungewohnte Töne, die man da gehört hatte, aber da kann man nun einiges reininterpretieren. Welche Konsequenzen wird er da möglicherweise ziehen aus dieser Saison? Würde er unter Umständen noch zurücktreten?
11: Nein, das hat er ausgeschlossen. Er hat klar gesagt, ich bin verantwortlich dafür und ich muss jetzt auch zusehen, dass es wieder besser läuft. Man kann umfallen, aber man darf nicht liegen bleiben, sondern man muss wieder aufstehen. Also er sieht es als seine eigene Aufgabe an, diese Rückentwicklung jetzt auch zu stoppen und den Verein mittelfristig wieder nach vorn zu bringen. Er hat auch gesagt, der Markus Krösche, dass so ein Jahr auch mal dazugehören kann, nicht zwingend muss, aber er ist jetzt schon 6 Jahre bei Eintracht Frankfurt und bislang hat das alles immer sehr, sehr gut funktioniert. Jetzt gab es eben diesen kleinen Rückschlag, aber er sagt, ich habe daraus gelernt, wir müssen Dinge wieder anders machen, wir müssen wieder auf andere Dinge achten, wir brauchen mehr Energie, mehr Intensität in der Mannschaft und damit auch auf dem Platz und genau dafür will er jetzt ab Sommer eben wieder sorgen.
1: Tja, man hatte sich ja in Frankfurt so viel vorgenommen für diese gerade zu Ende gegangene Saison. Am Ende ist es dann nur ein enttäuschender Platz 8 geworden in der Tabelle, ohne die Teilnahme am Europapokal. Ja, das bedeutet auch ohne die damit verbundenen Einnahmen, auf die man da vielleicht auch gesetzt hatte. Mhm. Was bedeutet das denn für die kommende Saison?
11: Ja, dass die Mannschaft natürlich ein anderes Gesicht bekommen wird. Die Eintracht wird auch in diesem Sommer auf Verkäufe angewiesen sein, um eben Geld reinzuholen. Noch ein Stückchen mehr als in den vergangenen Jahren, weil jetzt in der kommenden Spielzeit eben diese Einnahmen aus den sehr lukrativen Europapokalwettbewerben fehlen werden. Das heißt, es wird wieder eine hohe Fluktuation sein, personeller Natur in der Mannschaft. Man kann nicht mehr ganz in das oberste Regal bei Neuzugängen greifen. Auch da muss man diese kleineren Brötchen backen, wieder eher auf junge, entwicklungsfähige Spieler setzen. Also diese Rückbesinnung wieder zu den eigenen Stärken, zu einer authentischer fußballspielenden Mannschaft mit ein bisschen mehr Leidenschaft, Energie, Intensität. Allerdings eben mit weniger finanziellen Mitteln als in der letzten Spielzeit.
1: Aber trotzdem, man kann eine revitalisierte Mannschaft erleben, vielleicht eine neue Eintracht. Stichwort Fluktuation, das du gerade genannt hast. Wer wird denn der neue Trainer bei der Eintracht? Es gibt ja schon Namen, die kursieren. Hat sich Markus Krösche da geäußert?
11: Erwartungsgemäß nicht, leider. Da hat man natürlich alle heute auch ein bisschen drauf spekuliert, aber erfahrungsgemäß war schon fast klar, dass da nicht allzu viel jetzt nach außen dringen würde vom Stand der Verhandlungen. Er hat immerhin gesagt, der Markus Krösche, dass die Eintracht natürlich anstrebt, diese Personalie zeitnah zu lösen. Warum? Weil das natürlich für ganz, ganz viele Spieler, die jetzt da sind, die vielleicht noch da sind, elementar ist bei ihrer Zukunftsplanung, um zu wissen, welche Rolle spiele ich perspektivisch in der kommenden Saison. Aber weil das natürlich auch eine Geschichte ist, die dem Umfeld auch ein bisschen Sicherheit, Stabilität geben würde, diese Planungssicherheit, zu wissen, wer ist denn jetzt da? Es ist auf jeden Fall so, dass man sich in Gesprächen befindet. Das hat er auf jeden Fall gesagt, der Markus Krösche. Es gibt mehrere Kandidaten. Man will zeitnah, wie es immer so schön heißt, dann auch eine Lösung präsentieren. Ich gehe davon aus, dass allerspätestens nächste Woche es eine weitere Eintracht-Pressekonferenz geben wird, in der dann der neue Cheftrainer, der Nachfolger von Albert Riera vorgestellt wird.
1: Und da bleiben wir natürlich dran, vor allem in Person unseres Sportreporters Philipp Hofmeister. Vielen Dank.
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1: Vielleicht haben Sie schon mal gesehen, schon mal drüber gestolpert sozusagen. Überall in Hessen gibt es sogenannte Bubble-Bänke. Die sollen Menschen, die sich eigentlich überhaupt nicht kennen, mal dazu bringen, miteinander ins Gespräch zu kommen. Die wahrscheinlich erste Bank dieser Art, die stand in Frankfurt und die hatte einen politischen Hintergrund. Im Apartheidstaat Südafrika und auch in der Zeit des Nationalsozialismus in Deutschland gab es Bänke, die eben nicht für jeden da waren. Rassistische Bänke, wenn man so will. Der Frankfurter Norbert Bieber hat zusammen mit Schülern eine Sitzbank gebaut, die nun ein Kunstwerk ist und ebenfalls zum Nachdenken und Reden animieren soll. Frank Angermund hat mehr dazu.
13: Auf dem Frankfurter Römerberg gratuliert eine Hochzeitsgesellschaft einem Brautpaar. Eine Schülergruppe ist unterwegs. Touristen fotografieren die Gebäude mit ihren Handys. Norbert Bieber hebt währenddessen eine Sitzbank, eine Art Parkbank, aus seinem Kofferraum. Die Sitzfläche der Bank ist aus Holz. Auf der einen Seite ist sie weiß und sauber. Die andere Seite ist dunkelbraun, etwas schmutzig und leicht kaputt. Die beiden Seiten sind zusätzlich durch eine Armlehne getrennt, sagt Norbert Bieber.
14: Bank gegen Rassismus, Bank gegen Ausgrenzung. Die Leute bleiben stehen, sie sind irritiert, vielen gefällt sie, sie machen Fotos und es ist ein Kommunikationsmittel. Leute kommen ins Gespräch.
13: Tatsächlich schießen sofort ein paar Touristen Fotos. Einige schlendern vorbei und werfen nur einen kurzen Blick auf die Bank. Andere bleiben stehen und lesen sich die Infos zur Bank durch. Und auch ein Schild, auf dem steht: Ich bin Kunst. Bitte nicht setzen.
15: Richtig schön. Mir gefällt es.
16: Das Schöne ist, Sie können irgendwas hinstellen und schreiben drauf, dass es Kunst ist.
17: Ja, sehr interessantes Kunstwerk hier, dass man das mal aufmerksam macht. Ich meine, man sollte die Vergangenheit nie vergessen und sich der Gegenwart stellen und dass sich sehr schlimme Dinge nie wieder wiederholen. Ne?
13: Die Idee zur Bank ist Norbert Bieber 2006 in Südafrika gekommen. Dort gab es bei einer Ausstellung Bänke aus der Zeit der Apartheid, auf denen nur Europäer sitzen durften, sagt Norbert Bieber.
14: Mir war aber gar nicht so bewusst, dass die Nazis das genauso gemacht haben. Also bis zur Reichskristallnacht gab es auch in Frankfurt Bänke für Juden und für Arier.
13: Rassistische Sitzbänke. Als Beleg hat Norbert Bieber alte Schwarz-Weiß-Fotos aus Südafrika und Deutschland auf seine Bank gelegt. 2013 hat er zusammen mit Schülern der Heinrich-Kleier-Schule im Nordend diese historische Tatsache in ein Kunstwerk einfließen lassen. Doch die Schüler haben die Idee nicht eins zu eins übernommen, sagt Norbert Bieber.
14: Die hatten sich damals geärgert über die Schweizer Volksabstimmung 2013 und haben gesagt, wir machen eine Bank. Die eine Seite für Europa und die andere Seite für die Schweizer, weil die ja was Besonderes sind.
13: Die Frage der Ausgrenzung und des Rassismus sei nach wie vor aktuell, findet Norbert Bieber. Es gibt aber auch Menschen, die Idee hinter der Bank nicht gut finden.
14: Es gab auch die Debatte, dass natürlich Leute was dagegen haben. Hat man auch mal einer dagegen getreten, war ich sogar dabei. Es ist ein Stahlrahmen, der hat sich den Fuß wehgetan. Also von daher sehe ich das eher gelassen.
13: Eigentlich repariert Norbert Bieber kaputte Autoscheiben. Doch er ist auch politisch aktiv. Seine Bank stand zuletzt in der Ausstellung des Düsseldorfer Karnevalskünstlers Jacques Tilly, der wegen seiner kritischen Motivwagen in Russland in Abwesenheit zu einer mehrjährigen Haftstrafe verurteilt wurde. Am Samstag, wenn in Frankfurt 77 Jahre Grundgesetz gefeiert werden, steht die Bank vor der Paulskirche.
1: Eine Sitzbank als Kunstwerk, Frank Angermund berichtete. Und ja, im weiteren Sinne kreativ geht's hier weiter.
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0: 15.30 Uhr. Groß angelegte Razzia gegen Schwarzarbeit im Taunus. Merkel rät zur Regulierung von sozialen Medien. Spatenstich für neue Gesamtschule in Kassel. Das Wetter, Sonne, Wolken und Schauer, 14 bis 20 Grad. Mein Name ist Mike Oeske. Im Rhein-Main-Gebiet und im Hochtaunus-Kreis sind Ermittler von Zoll- und Steuerfahndung gegen mutmaßliche Schwarzarbeit vorgegangen. Durchsucht wurden Firmenräume, Wohnungen und Unterkünfte von Arbeitskräften. Der Hauptbeschuldigte sitzt in Untersuchungshaft. HR-Reporter Andreas Heigen.
3: Der 44-jährige Bauunternehmer aus dem Hochtaunus-Kreis steht im Verdacht, über Jahre hinweg Personal nicht vollständig bei den Sozialkassen und den Finanzbehörden angemeldet zu haben. Es geht um ein Umsatzvolumen für Bauaufträge in Höhe von mehr als 80 Millionen Euro. Die Ermittler gehen von einem Schaden für die Steuer- und Sozialkassen von ca. 6 Millionen Euro aus. Ermittelt wird noch gegen 8 weitere Beschuldigte, sie bleiben aber auf freiem Fuß.
0: Altkanzlerin Merkel ist in Straßburg mit dem neuen Europäischen Verdienstorden ausgezeichnet worden. Er wurde heute zum ersten Mal verliehen und würdigt Menschen, die sich besonders stark für die EU und europäische Werte eingesetzt haben. Aus Straßburg ARD-Korrespondentin Sarah Lopez.
5: Merkel wurde für ihre beständige Führung und fürs Brückenbauen zwischen Ost- und Westeuropa gewürdigt. In ihrer Dankesrede erinnerte Merkel an die Versprechen der EU von Freiheit, Wohlstand und Demokratie. Sie warb außerdem für mehr Regulierung bei den sozialen Medien und bei der künstlichen Intelligenz.
0: Die Jugendschutzstelle von Bund und Ländern registriert weiter viele Fälle von sexualisierter Gewalt im Internet. Im vergangenen Jahr wurden mehr als 15.000 Verstöße gemeldet. Meistens waren es Missbrauchsdarstellungen von Kindern. Nach Angaben von Jugendschutznet ist es gelungen, dass die Abbildungen in 96% der Fälle gelöscht wurden. Das EU-Parlament hat die Ermittlungen gegen die CSU-Politikerin Angelika Niebler gestoppt. In einer geheimen Abstimmung lehnte es eine knappe Mehrheit ab, die Immunität aufzuheben. Niebler wird vorgeworfen, ihre Mitarbeiter teils zu privaten Zwecken eingesetzt zu haben. Der Justizausschuss des Parlaments hatte gesagt, die Beschwerde gegen Niebler sei politisch motiviert. In Kassel beginnen offiziell die Bauarbeiten für die neue Gesamtschule Nord Plus. Es ist der teuerste Neubau einer Schule in der Geschichte der Stadt. 140 Millionen Euro sind eingeplant. In diesen Minuten ist der erste Spatenstich. HR-Reporter Michael Pschibilla.
6: Das Plus im Namen deutet schon darauf hin, dass es hier nicht nur um eine reine Schule geht. In der Kasseler Nordstadt soll ein sogenannter Bildungscampus entstehen. Neben einer Grundstufe und weiterführenden Schulform mit Ganztagsbetreuung gehören dazu auch eine Stadtteilbibliothek und Räume für die Jugendhilfe. In das Konzept für den Neubau sind auch Ideen von Schülern eingeflossen. Künftig sollen hier rund 1200 Mädchen und Jungen unterrichtet werden.
0: Die fünfmalige Eisschnelllauf-Olympiasiegerin Claudia Pechstein übernimmt das Amt der Bundestrainerin zumindest bis zum Jahresende. Das hat die Deutsche Eisschnelllaufgemeinschaft mitgeteilt. Pechstein folgt auf den Franzosen Alexis Quentin. Der soll in seiner Heimat die Entwicklung der Nationalmannschaft fördern für die Winterspiele 2030 in Frankreich. Das waren die Nachrichten. Das Wetter. Der Himmel über Hessen ist meist bewölkt und es kann etwas regnen oder nieseln. Die Sonne zeigt sich nur ab und zu bei Höchstwerten zwischen 14 und 20 Grad. In der Nacht kühlt die Luft ab auf 12 bis 8 Grad. Zeitweise fällt Regen oder Nieselregen. Morgen gibt es anfangs viele Wolken und einige Schauer. Ab dem Nachmittag wird es sonniger und bis zu 22 Grad warm. Die weiteren Aussichten, viel Sonnenschein und nur wenige Wolken. Am Donnerstag bis 25, am Freitag bis 29 Grad. Die Zeit 15.34 Uhr.
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0: Vorsicht bitte auf der A7 Kassel Richtung Fulda. Zwischen Niederaula und Hünfeld-Schlitz liegen Reifenteile auf der Fahrbahn. A3 Frankfurt Richtung Köln. Zwischen Kelsterbach und Raunheim 3 Kilometer stockender Verkehr. A67 Mönchhof-Dreieck Richtung Mannheim. Zwischen Büttelborn und dem Griesheimer Dreieck 2 Kilometer stockender Verkehr nach einem Unfall. A643 Wiesbaden Richtung Mainz, zwischen Wiesbaden-Dotzheim und Mainz-Mombach 2 Kilometer stockender Verkehr. Dadurch auch 3 Kilometer stockender Verkehr auf der A66 zwischen Wiesbaden-Mainzer Straße und dem Schiersteiner Kreuz. Und A661 Oberursel Richtung Egelsbach zwischen Bad Homburger Kreuz und Preungesheimer Dreieck. Streckenweise stockender Verkehr wegen einer Baustelle.
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4: Kehrt Jesus 2027 auf die Erde zurück? Ist Friedrich Merz in 12 Monaten noch Kanzler? Oder einigen sich die USA und Iran morgen auf eine Waffenruhe? Um solche Fragen geht es auf sogenannten Prognosemärkten. Einer der ganz großen Player ist die amerikanische Online-Plattform Polymarket. Dahinter steckt ein Milliardengeschäft. Gezockt wird nicht nur auf Sportevents oder die Oscarverleihung, sondern auch auf Wahlen, Katastrophen und Kriege. WDR-Journalist Norman Laria hat dazu recherchiert und er erklärt uns in dieser Folge, was das Problematische an den Plattformen ist und warum das System den Insiderhandel fördert. Ihr hört FKM, der Tagesschau-Podcast. Ein Thema in aller Tiefe. Mein Name ist David Krause. Norman, erstmal herzlich willkommen bei FKM. Schön, dass du da bist.
7: Ja, danke, danke. Ich freue mich.
4: Erklär mir doch mal ganz kurz, Polymarket, wenn ich jetzt noch nie was darüber gehört habe, wie würdest du das beschreiben?
7: Ich würde es so zusammenfassen, es ist wie ein Online-Wettbüro, könnte man sagen, bei dem man auf wirklich alles, was dir in den Kopf kommt, eine Wette platzieren kannst. Also nicht nur auf Sportereignisse, sondern auch auf Ereignisse in der Wirtschaft, auf Ereignisse aus der Politik oder aus der Popkultur. Also da sind keine Grenzen gesetzt. Da wird quasi die Welt zur Wette gemacht.
4: So, und genau mit diesem Phänomen hast du dich eingängig beschäftigt. Fangen wir mal ganz vorne an. Du hast einen YouTuber kennengelernt für deine Recherchen. Wer ist das und wie genau hängt der da drin?
7: Also ich habe den YouTuber Robin HD, der heißt eigentlich Robin Clement, getroffen. Und das ist ein YouTuber mit rund 150.000 Followern, also relativ viel.
4: Schon eine Menge.
7: Genau, relativ viel für das Segment, in dem er arbeitet. Er ist nämlich spezialisiert auf Krypto- und Bitcoin-Themen. Also das ist ja erstmal eigentlich eine Nische. Und gemessen daran sind 150.000 Follower wirklich schon groß.
8: Hallo und herzlich willkommen zu einem weiteren Video.
7: Also er gilt auch als einer der größten YouTuber in diesem Bereich in Deutschland.
8: Die Wette hat ein Volumen von über 7 Millionen. Laut Polymarket liegt die Chance bei gerade einmal 26%.
7: Und ich habe mich für ihn entschieden als Protagonisten in diesem Beitrag, weil diese Wettbüros, also Polymarket, auf Krypto-Basis funktioniert. Und da dachte ich mir, wer könnte mir das erklären? Wer kann mir das so ein bisschen auseinanderdröseln? Und so bin ich dann eben auf ihn gestoßen.
4: Inwiefern ist er denn auf Polymarket unterwegs?
7: Er nutzt das, das ist ganz interessant. Ich habe ja gerade erklärt, dass Polymarket eigentlich wie so eine Art riesiges Wettbüro ist. Das ist ein Anwendungsfall für Polymarket. Der andere Anwendungsfall ist, dass man das Ganze als Analyse-Tool nutzt. Also sprich, man kann dadurch, dass man immer bestimmte Wahrscheinlichkeiten sieht bei einer Wette, ablesen, wie wahrscheinlich ist es, dass ein Ereignis eintritt oder nicht.
4: Das klingt natürlich jetzt erstmal relativ unspektakulär, möchte ich meinen. Besonders spannend wird Polymarket ja eben auch durch seine verschiedenen Kategorien. Ne? Es geht ja nicht nur um Sportwetten oder eben um Leitzinse.
7: Genau, genau. Also das ist ja auch das, was ich so faszinierend fand, als ich eben auf dieses Thema gestoßen bin. Also man kann da auch wirklich alles wetten. Also es reicht von, wer gewinnt jetzt das nächste American Football Spiel, über wie oft sagt ein Politiker das Wort Kartoffel in einer Rede? Oder man kann sogar darauf wetten, wann glaubt man, dass Jesus auf die Erde zurückkehrt? Also auch da kann man tatsächlich sein Geld drauf setzen. Ich habe mir das Ganze dann von Robin HD zeigen lassen. Der saß dann da vor seinen diversen Monitoren und hat mir mal die einzelnen Kategorien gezeigt, die es bei Polymarket gibt. Und das war echt Wahnsinn. Also vom Krieg USA, Israel gegen Iran über Ukraine-Konflikt bis hin zu genaue Subkategorien des Ukraine-Konfliktes.
8: Also es gibt eine ganze Rubrik hier für Geopolitik, wo man auf die verschiedenen momentanen Krisenherde eingehen kann.
7: Mir hat das dann gezeigt. Guck mal hier, Norm, also hier ist die Rubrik. Und dann, wenn du jetzt den Mauszeiger ein bisschen bewegst, dann siehst du, aha, Ukraine-Karte.
8: Ukraine-Karte ist so einer der Punkte, die hier ganz präsent sind. Hier kann man beispielsweise darauf wetten, welche Gebiete als nächstes eingenommen werden. Und auch da kann man natürlich sein Geld drauf setzen. Hier sehen wir beispielsweise ein Volumen von $1,600, hält sich in Grenzen. Es gibt aber auch welche, wo über $400.000 gewettet werden.
4: Wie funktioniert denn das? Also kann da tendenziell jeder und jede eine Wette einstellen oder wie ist da die Mechanik dahinter?
7: Also es funktioniert so, dass die Nutzer, also bei Polymarket, Vorschläge machen können und du musst eigentlich nur genug Leute finden, die deine Wette so interessant finden, dass die sagen, okay, ich investiere da jetzt, ich kaufe jetzt was, ich kaufe jetzt einen Ja-Anteil oder einen Nein-Anteil. Und dann gibt's eine riesen Range, also da gibt es Wetten, die haben Volumen von, keine Ahnung, vielleicht ein paar tausend Euro. Es gibt aber auch Wetten, da stecken zum Teil hunderte Millionen Dollar drin. Also das ist wirklich ein riesiges, großes Geschäft. Und sagen wir mal, es interessieren sich dann super viele Leute für diese Wette, dann kann quasi jeder mitmachen und sich eben die entsprechenden Anteile kaufen. Und am Ende, wenn quasi dann richtig viel Geld in diesem Topf drin ist, dann sehe ich, wie die Gewichtung ist. Sagen wir mal, 65% der Leute haben Ja-Anteile gekauft und eben dementsprechend der Rest geht auf Nein-Anteile. Okay. Und das nutzen Experten, also auch Robin HD, je nachdem, um was für Wetten es geht, als Infotool, um sich zum Beispiel den Markt anzugucken.
8: Also wir können jetzt hier uns beispielsweise eine Wette anschauen zu Friedrich Merz, ob er vor 2027 ausscheiden wird. Und die Wahrscheinlichkeiten sind jetzt tatsächlich relativ gering.
9: Dass auf die Zukunft von Politikern gewettet wird und dass die Prognosen, die dabei rauskommen, gar nicht so schlecht sind, das kommt mir irgendwie bekannt vor. Ich denke da an das Stichwort US-Präsidentschaftswahl, oder?
7: Ja, genau. Also den, sag ich mal, Durchbruch in der Popularität hatte Polymarket bei der zweiten Präsidentschaftswahl, bei der Donald Trump gewonnen hat.
10: Es ist das Bild des Tages. Donald Trump betritt die Bühne als Sieger der Präsidentenwahl in den USA. In Begleitung von Familie und Freunden wird er von seinen Anhängern begeistert empfangen.
7: Und das Besondere war, dass eben die Wahrscheinlichkeit, ob er gewinnt oder verliert, da super genau vorhergesagt wurde. Und Polymarket lag da deutlich, deutlich näher dran als klassische Meinungsumfragen.
11: Dass Trump konstant vor Harris lag, bildete Polymarket früher und genauer ab als viele Meinungsforschungsinstitute.
7: Und das hat quasi dieser Plattform einen richtigen Popularitätsschub gegeben. Und da wurde Polymarket eben auch einer breiteren Öffentlichkeit bekannt.
9: Polymarket ist 2020 gegründet worden, 2 Jahre nach Kelce, dieser anderen großen US-Plattform für Zukunftswetten. Das ist ja also noch ein relativ neues Phänomen. Haben sich das denn Wissenschaftler und Wissenschaftlerinnen schon genauer angeschaut?
7: Ich habe einen der wenigen Forscher, der sich damit beschäftigt hat, ausfindig gemacht, Konstantin Bürgi. Er ist ein Wissenschaftler an der Universität Dublin. Und was der gemacht hat, der hat sich angeschaut, wie hoch ist eigentlich die Gewinnchance? Also bei der Plattform Kelce. Das ist neben Polymarket die zweite große Plattform in diesem Segment. Und es war eigentlich sehr ernüchternd. Er sagte, naja, wenn du jetzt wirklich ein Pro bist und dich richtig gut auskennst, dann verlierst du im Schnitt
12: 12-15%, während die Leute, die einfach mehr oder weniger blind reingehen, die verlieren eher um die 30% oder ein bisschen mehr von ihrem investierten Geld.
15: Also nur, dass ich es richtig verstehe, die Anfänger verlieren 30% und die Profis verlieren 12?
12: Ja, aber beide verlieren Geld.
7: Also jeder geht eigentlich am Ende bei diesem Spiel mit Verlust raus. Was ja ganz interessant ist, man kann da natürlich sehr, sehr viel Geld gewinnen, aber die andere Seite ist, wenn dein Ereignis nicht eintritt, dann verlierst du alles, dann ist also dein gesamter Einsatz weg. Und Polymarket verdient bei jeder Transaktion mit, indem sie eben eine kleine Gebühr erheben. Und das ist letztlich das Geschäftsmodell dieser Plattform.
9: Was ist der große Unterschied zu diesen klassischen Online-Wettanbietern?
7: Ja, der eine Unterschied ist eben das Themenfeld, also dass du nicht auf Sportwetten beschränkt bist. Und der zweite Unterschied ist eben genau diese Mechanik, dass es, wenn du es wirklich jetzt mal runterbrichst auf die Struktur, keine Wette ist, sondern eine Finanztransaktion. Du kaufst dir einen Anteil an etwas. Mhm. Und das finden, glaube ich, sehr viele Nutzer sehr attraktiv. Es hat dann mehr so eine Trading-Investment-Anmutung und nicht, ach, ich gehe jetzt mal irgendwie ins Wettbüro und setze jetzt auf A oder B, sondern man ist eigentlich ein Finanztrader. So. Mhm. Und das wertet einen ja auch selbst auf. Ich glaube, das spricht sehr viele Leute an. Und man sieht das ja auch allein an der Marktgröße in den USA. Der Sportwettenmarkt, da wurden jetzt zuletzt Wetteinsätze in Höhe von über 150 Milliarden Dollar getätigt. Das heißt, das ist ein riesiger, riesiger Kuchen. Und da wollen sich eben Plattformen wie Polymarket und Kelce auch was von abschneiden.
9: Von was für einer Größenordnung sprechen wir da?
7: Ja, wenn man sich jetzt mal die beiden Marktführer anguckt, also Polymarket und Kelshi, da gibt es Bewertungen, also wie diese Firmen bewertet werden, wie viel sie wert sind. Und Polymarket lag zuletzt bei 9 Milliarden Dollar, soll jetzt aber bald eine Bewertung bekommen. Also das steht zumindest aus, das könnte bis auf 15 Milliarden Dollar steigen. Bei Kelshi ist es sogar noch ein bisschen mehr. Da geht man von einer Bewertung von 22 Milliarden Dollar aus. Da sieht man auch, das sind jetzt nicht irgendwelche Krypto-Nerds, die da so ein bisschen rumprockeln, sondern das sind wirklich große Milliardenunternehmen. Vielleicht auch nochmal zur Einordnung, der Gründer von Polymarket, Shane Copeland, gilt als einer der jüngsten Self-Made-Milliardäre der Welt. Also,
9: ja, das wollte ich gerade fragen, wo kommt Polymarket eigentlich her? Wer steckt dahinter? Also der jüngste Self-Made-Milliardär offensichtlich?
7: Genau, der hat letztlich gesehen, was das für ein enormes Potenzial hat. Also diese neue Logik anzuwenden von Finanzmarkttransaktionen, ja, was aber eigentlich nur eine verkleidete Form des Glücksspiels ist, zumindest meine Meinung. Und das ist letztlich ja auch die große Diskussion bei der Reglementierung dieser Unternehmen. Alle streiten darüber, ist es Glücksspiel oder ist das jetzt Finanztrading?
9: Ja, und auf der anderen Seite, durch dieses breite Angebot dieser Wetten, ja, also von Jesus bis wie lange bleibt Friedrich Merz Bundeskanzler, bis eben Konflikte auf der ganzen Welt, ich kann mir schon vorstellen, dass das extrem süchtig machen kann.
7: Tobias Heyer, einer der bekanntesten Glücksspielforscher in Deutschland von der Uni Bremen, er hat sich für uns das Thema Polymarket näher angeguckt und seine Einschätzung war, dass das vom Suchtpotenzial so in etwa auf einer Höhe mit Sportwetten vergleichbar ist, also ein mittleres bis hohes Suchtpotenzial. Hat dafür auch mehrere Merkmale genannt. Also zum einen hat man das Thema Kontrollillusion, also sprich, die Menschen, die da Geld setzen, glauben vielleicht besonders viel zu wissen und vielleicht das System austricksen zu können. Das mag ja bis zum gewissen Grad auch stimmen, dass man wirklich eine informierte Entscheidung da trifft. Aber trotzdem, ne, viele denken vielleicht auch einfach, hey, ich kenne mich super aus, ich setze mein Geld und am Ende verliere ich.
9: Sag mal, wenn wir aber jetzt nach Deutschland auch mal schauen, wird hier mitgewettet? Wer wettet da überhaupt?
7: In Deutschland ist die Rechtslage eigentlich ganz klar. Du darfst nicht auf solchen Plattformen Wetten platzieren. In Deutschland ist es so geregelt über den Glücksspielstaatsvertrag, dass nur Anbieter Wetten anbieten dürfen, die eine Lizenz haben, die man sich eben erstmal besorgen muss. Und selbst wenn man diese Lizenz hat, werden Wetten nur auf Sportereignisse getätigt. Also es ist ganz klar, Polymarket oder auch überhaupt dieses Modell, diese Form des Wettens ist in Deutschland nicht legal. Das sagt ja sogar Polymarket auch selbst auf der Plattform. Also wenn man da mal sich durchklickt, steht da, also ne, aus Deutschland heraus dürfen keine Wetten getätigt werden. Und auch Deutschland ist auch geblockt. Also man kann mit einer deutschen IP-Adresse da kein Geld platzieren und mitmachen. Der Haken an der Sache ist, dass man, wenn man zum Beispiel seine IP-Adresse verschleiert, trotzdem auf diesen Plattformen Wetten platzieren kann. Und es hat auch einen komischen Beigeschmack. Zum Teil werden Wetten auf deutsche Ereignisse angeboten. Also zum Beispiel, ne, wie geht die nächste Landtagswahl aus in einem bestimmten Bundesland?
9: Ja.
7: Bleibt Friedrich Merz bis 2027 an der Macht? Ja oder nein? Also das gibt's auch alles. Und sogar die Benutzeroberfläche lässt sich auf Deutsch einstellen. Nach Einschätzung von Markus Ruttig, das ist einer der bekanntesten Anwälte für Glücksspielrecht in Deutschland, ist es so, dass diese Anbieter niemals eine Lizenz hier bekommen würden.
1: Mir ist bis jetzt keine Plattform bekannt, die über die entsprechenden Erlaubnisse verfügen würde. Das ist ja auch das, was die deutsche Gesetzgebung schon lange reguliert und vor allen Dingen schon immer verbieten wollte. Nämlich gerade diese Möglichkeit, auf bestimmte Ereignisse zu wetten, weil diese Ereigniswetten sehr, sehr manipulationsanfällig sind. Und auf diesen Prognoseplattformen passiert ja genau das, dass man eben auf Einzelereignisse wetten kann.
7: Und deutsche Nutzer darf es nicht geben. Die dürfen nicht wetten. Ist illegal.
9: Du hast ja schon den Gründer von Polymarket erwähnt, Shane Copeland. Auch der umstrittene Tech-Milliardär Peter Thiel hat Geld bei Polymarket investiert. Der steht politisch ja US-Präsident Trump sehr nah. Gibt es da noch mehr Verbindungen?
7: Ja, genau. Da stecken große Investoren hinter. Ein Name, den man wahrscheinlich auch sehr schnell kennt, ist Donald Trump Jr., also der Sohn des US-Präsidenten. Bei Polymarket ist er investiert und bei Kelshi ist er Berater. Also man sieht, da sind wirklich auch hohe politische Kreise mit involviert. Mhm. Vielleicht auch ganz interessant in dem Kontext, die Trump-Media-Organisation, also über die auch True Social läuft, also quasi das Privat-Twitter oder jetzt X von Donald Trump, hat angekündigt, dass die sogar eine eigene Plattform rausbringen wollen, also quasi ihr eigenes kleines Polymarket.
9: Jetzt haben wir ja gelernt, bei Plattformen wie Polymarket gibt es nicht nur Sportwetten, sondern im Extremfall auch Wetten auf Kriege wie in der Ukraine, Gaza oder Iran. Und da sind ja Menschen daran beteiligt, die Zugang zu geheimen Infos aus Politik oder Militär haben und dieses Wissen ja auch für genau solche Wetten auf zukünftige Ereignisse nutzen könnten. Wie groß ist denn die Gefahr von Insiderhandel?
7: Ja, das ist eigentlich das große Problem bei diesen Plattformen und das, was auch wirklich im Zentrum der Kritik steht. Also dann gab es ja einen prominenten Fall bei der Festnahme des ehemaligen Präsidenten von Venezuela, Maduro.
13: Zunächst gab es Meldungen über Explosionen in der Hauptstadt Caracas. Dann überschlugen sich die Ereignisse, Machthaber Maduro und seine Frau seien gefangen genommen und ausgeflogen worden, teilte Trump auf der Plattform Truth Social mit.
7: Und genau auf diese Festnahme wurde damals auch eine Wette platziert und ein Nutzer hat damit rund $400,000 Gewinn gemacht. Und es stellte sich jetzt raus im Nachgang, dass dieser Mann anscheinend ein US-Soldat sein soll. Und es gibt eine Anklageschrift und ihm wird vorgeworfen, dass er eben mit diesen vertraulichen Informationen, die ihm vorlagen, auf der Plattform Geld machen wollte. Was dieses ganze Thema Insiderhandel angeht, hat mir das auch der Wissenschaftler Konstantin Bürgi ganz klar gesagt, sobald Insider einen Informationsvorsprung haben.
12: Insider, die schon wissen, okay, in der nächsten Woche passiert etwas, kann es durchaus sein, dass gewisse Insider da auf diese Märkte gehen und ihr Geld darauf spekulieren. Andere Anleger, die potenziell da investieren, die das Wissen nicht haben, sind die schon mal im Hintertreffen.
9: Diese beiden Plattformen, was sagen die eigentlich zu den Vorwürfen des Insiderhandels?
7: Ja, also angeblich wurden strengere Kontrollmechanismen implementiert und dass man stärker gegen Insiderhandel auch vorgehen möchte. Kritiker überzeugt das aber nicht so wirklich. Wir haben dann Polymarket natürlich auch noch eine Bitte um Stellungnahme geschickt. Wir haben gar keine Antwort bekommen. Mhm. Also ja, zu den ethischen Bedenken, zum Thema Glücksspiel oder Finanzprodukt, da gab es leider keine Reaktion.
9: Darauf hätte ich fast gewettet.
7: Ja, genau. Ja, welchen Anteil hättest du denn gekauft? Genau, hättest du vielleicht Geld machen können. Also sie sagen, sie tun was dagegen und sie implementieren auch stärkere Kontrollmechanismen, aber die Kritiker scheint das nicht wirklich zu überzeugen. Man sieht ja sogar, wenn man sich die US-Politik anguckt, dass es auch da Gegenwind gibt. So hat zum Beispiel der US-Senat jetzt eine Regel beschlossen, dass US-Senatoren und Mitarbeiter von US-Senatoren nicht auf solchen Plattformen aktiv werden dürfen. Es gibt sogar eine Weisung des Weißen Hauses an Mitarbeiter, nicht auf diesen Plattformen mit Insiderwissen zu handeln. Also da gibt's Gegenwind. Und ansonsten, also wenn es jetzt auch auf Bundesstaatenebene geht, insbesondere von Seiten der Demokraten, wird das Ganze wirklich kritisch gesehen. Und man versucht auch, da sich noch nicht geschlagen zu geben in der Frage Finanzprodukt oder Glücksspiel.
9: Ist es denn diese, weil ich denke jetzt an den Iran-Konflikt beispielsweise, ja, ist das so eine Wette, wo viel Geld gerade drin ist? Oder wo würdest du sagen, in welchen Wetten wird gerade besonders viel investiert?
7: Ja, ganz klar. Also der Krieg der USA und Israels gegen Iran war ein Riesenfeld. Mhm. Vielleicht nur mal so eine Größenordnung zu nennen. Allein auf den genauen Zeitpunkt, wann die Angriffe starten auf Iran, wurden Wetten in Höhe von mehreren $100 Millionen platziert. Also da sieht man, wie viel Geld da drin steckt. Mhm. Und es gab da auch Subkategorien. Also wann genau scheidet der oberste Führer Irans aus dem Amt? Also vulgo, ne, wann wird er vielleicht von einer Rakete erwischt? Also das ist natürlich nicht so formuliert, aber das impliziert das Ganze ja.
9: Könnten nicht EntscheidungsträgerInnen auch einfach manipuliert werden oder gedrängt werden sogar, Dinge zu tun, die sie ohne diese Plattform gar nicht erst machen würden?
7: Ja, da gibt's auch ein interessantes Beispiel. Und zwar gibt es einen israelischen Journalisten. Times of Israel. Und er hat über einen iranischen Raketeneinschlag berichtet. Und eigentlich erstmal für ihn Business as usual. Also ne, das ist jetzt nichts Ungewöhnliches gewesen. Was ungewöhnlich war, ist, dass kurz darauf er anonym kontaktiert wurde und dazu gedrängt wurde, seine Berichterstattung zu ändern. Also ist diese Rakete wirklich eingeschlagen? Waren das nur Trümmerteile einer Rakete? Waren das vielleicht Teile von einer Abfangrakete? Er wurde dazu quasi befragt und gedrängt, hey, änder das. Und es stellte sich dann am Ende raus, dass er ohne sein Wissen zum Schiedsrichter bei einer Polymarkt-Wette geworden war. Weil es gab eben tatsächlich eine Wette darauf, ne, wann Iran Israel angreift. Und sein Bericht war letztlich dann quasi, hat die Gewinnbedingung festgelegt. So. Und wenn er das natürlich geändert hätte, dann hätten auf Polymarket andere Leute Geld gewonnen und wieder andere hätten Geld verloren. Also dann hätte sich das Ganze quasi verändert und es ging da einfach um hohe Beträge. Einer der Menschen, die ihn da anonym kontaktiert hatten, sprach von $900,000 Einsatz, die er jetzt verloren hätte durch seine Meldung. Mhm. Und dieses Geld würde er jetzt einsetzen, um diesen Journalisten fertig zu machen.

0: Ich finde, hier an dem Punkt stellen sich ja so zwei moralische Fragen. Ne? Die eine ist, darf ich mit meinem Insider-Wissen mich bereichern? Und die andere Frage ist, sollte man auf Kriege und Konflikte wetten dürfen? Was ist da deine Meinung?
1: Also meine ganz persönliche Meinung ist, ich lehne das ab. Ich finde das moralisch sehr, sehr, sehr fragwürdig, weil was ja passiert ist, dass man letztlich Konflikte und Kriege gamifiziert wird, möchte ich jetzt mal so sagen. Also sprich, wenn ich jetzt sage, wann schlägt die nächste Rakete im Iran ein oder in Israel, dann sind das erstmal nur Zahlen und Graphen und eine schmissige Schlagzeile dann vielleicht auf dieser Plattform. Aber dahinter steckt ja, dass potenziell Menschen sterben, verletzt werden. Also das hängt ja am Ende immer zusammen mit Tod, Leid. Und dass du dann irgendwie, also jetzt mal zynisch gesprochen, mit der Hand in der Chipstüte dann deine Wetten platzierst und mit solchem Leid letztlich Geld verdienst, das finde ich sehr problematisch.
0: Norman, vielen Dank dir. Schön, dass du da warst.
1: Vielen, vielen Dank. Tschüss.
0: WDR-Journalist Norman Laria über Prognosemärkte und das Wetten auf Kriege. Mehr könnt ihr sehen in Normans Film für das ARD-Fernsehmagazin Plus Minus. Den Film verlinken wir euch bei uns in den Shownotes. Autorin dieser Folge ist Charlotte Horn. Mitgearbeitet hat Claudia Schaffer. Produktion Ruth-Maria Ostermann, Regina Stärke, Konrad Winkler, Timo Lindemann, Christine Dreier und Marie-Noel Swieler. Redaktionsleitung Yasemin Yüksel und Fumiko Lipp. 11KM ist eine Produktion von BR24 und NDR Info. Meinen Namen verrate ich euch auch noch, der lautet David Krause. Macht's gut, bis bald.
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1: 16 Uhr. Groß angelegte Razzia gegen Schwarzarbeit im Taunus. Behörden registrieren tausende Verstöße gegen Jugendschutz im Netz. Eintracht Frankfurt zieht Bilanz zur abgelaufenen Saison. Das Wetter, Sonne, Wolken und Schauer, 14 bis 20 Grad. Mein Name ist Mike Oeske. Im Rhein-Main-Gebiet und im Hochtaunus-Kreis sind Ermittler von Zoll- und Steuerfahndung gegen mutmaßliche Schwarzarbeit vorgegangen. Durchsucht wurden 4 Firmenräume, Wohnungen und Unterkünfte von Arbeitskräften. Der Hauptbeschuldigte sitzt in Untersuchungshaft. HR-Reporter Andreas Heigen.
2: Der 44-jährige Bauunternehmer aus dem Hochtaunuskreis steht im Verdacht, über Jahre hinweg Personal nicht vollständig bei den Sozialkassen und den Finanzbehörden angemeldet zu haben. Es geht um ein Umsatzvolumen für Bauaufträge.

0: Hauptstadtkorrespondentin Birte Sönnigsen.
1: Auch Hass, Cybermobbing und extremistische Inhalte bleiben aus Sicht der Jugendschützer ein zentrales Problem. Die Gefahren werden auch durch künstliche Intelligenz größer. Kinder und Jugendliche kommen immer häufiger in Kontakt mit Bots und KI-Profilen, ohne diese als solche zu erkennen. Die Jugendschützer kritisieren, dass die Plattformen kaum problematische Inhalte löschen, wenn Nutzer sie melden. YouTube macht das laut Bericht in nur 2% der Fälle.
0: Razzia in rechter Szene in Hessen. Wie das Landeskriminalamt mitteilte, wurden Wohnungen in Frankfurt und den Landkreisen Marburg-Biedenkopf, Gießen, Main-Kinzig und Bergstraße durchsucht. Dabei seien unter anderem Waffen, Waffenteile, Handys und Computer beschlagnahmt worden. Ermittelt werde gegen 6 Männer wegen des Verwendens von Kennzeichen verfassungswidriger Organisationen und Verstoßes gegen das Kriegswaffenkontrollgesetz. Wie geht es den deutschen Wäldern? Der neue Bericht zum Zustand der deutschen Wälder, den Landwirtschaftsminister Rainer heute vorgestellt hat, zeigt, dem Wald geht es etwas besser. Isabel Karras berichtet.
2: Trotz eines erneut heißen und trockenen Jahres zeigt die Erhebung für 2025 leichte Verbesserungen bei einzelnen Baumarten. Bei den Fichten gilt inzwischen wieder etwa jeder vierte Baum als gesund. Im Vorjahr war es nur jeder fünfte. Auch Buchen scheinen sich etwas zu erholen. Insgesamt trägt aber weiterhin nur jeder fünfte Baum in Deutschland eine volle, gesunde Krone. Besonders schlecht ist der Zustand von Kiefern und Eichen. Nur jeweils 13% der Bäume sind gesund.
0: Bilanz bei Fußball-Bundesligist Eintracht Frankfurt. Sportvorstand Markus Krösche hat die Verantwortung für die zurückliegende Saison übernommen. Der Club hatte mit Platz 8 die Europapokalplätze verfehlt. HR-Sportreporter Philipp Hofmeister.
3: Klare Worte zum Saisonabschluss. Keines der Ziele sei erreicht worden, so ehrlich müsse man sein. Das, so Markus Krösche, sei am Ende seine Verantwortung. Mit möglichen Nachfolgern für den entlassenen Trainer Albert Riera befindet sich Markus Krösche in Gesprächen. Zeitnah will die Eintracht hier eine Lösung präsentieren. Ausdrückliches Lob gab es vom Sportvorstand sowohl für den Nachwuchsbereich als auch für die Frankfurter Frauenmannschaft, die beide eine erfolgreiche Saison vorzuweisen haben.
0: Das waren die Nachrichten. Das Wetter. Der Himmel über Hessen ist meist bewölkt und es kann etwas regnen oder nieseln. Die Sonne zeigt sich nur ab und zu bei Höchstwerten zwischen 14 und 20 Grad. In der Nacht kühlt die Luft ab auf 12 bis 8 Grad. Zeitweise fällt Regen oder Nieselregen. Morgen gibt es anfangs viele Wolken und einige Schauer. Ab dem Nachmittag wird es sonniger und bis zu 22 Grad warm. Die weiteren Aussichten, viel Sonnenschein und nur wenige Wolken, am Donnerstag bis 25, am Freitag bis 29 Grad. Die Zeit 16.04 Uhr.
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0: Vorsicht bitte auf der A66 Frankfurt Richtung Wiesbaden. Zwischen Schiersteiner Kreuz und Wiesbaden-Frauenstein liegt ein Holzbrett auf dem rechten Fahrstreifen. A3 Frankfurt Richtung Köln, zwischen Kelsterbach und Raunheim 2 Kilometer stockender Verkehr. A3 Frankfurt Richtung Würzburg, zwischen Obertshausen und Hanau 3 Kilometer stockender Verkehr. A60 Mainz Richtung Rüsselsheim, zwischen Mainz-Laubenheim und Bischofsheim 3 Kilometer Stau. A643 Wiesbaden Richtung Mainz, zwischen Wiesbaden-Dotzheim und Mainz-Gonsenheim 5 Kilometer Stau. Dadurch auch 3 Kilometer stockender Verkehr auf der A66 zwischen Wiesbaden-Mainzer Straße und dem Schiersteiner Kreuz. Und A661 Oberursel Richtung Egelsbach zwischen Bad Homburger Kreuz und Preungesheimer Dreieck. Streckenweise stockender Verkehr wegen einer Baustelle.
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5: Willkommen. Bundeskanzler Merz hatte in letzter Zeit wenige Wohlfühltermine. Stattdessen musste er sich beim Deutschen Gewerkschaftsbund ausbuhen lassen. Und auch heute Nachmittag hat Friedrich Merz eine Verabredung, sozusagen in der Höhle des Löwen. Und zwar bei der Fraktion der SPD. Vor 120 Abgeordneten wirbt der Kanzler seit 15 Uhr für Reformen. Davor gab es noch ein kurzes Statement für die Presse, und zwar von den beiden, die jeweils für einen ganz unterschiedlichen Kurs stehen. Einmal Gastgeber und SPD-Fraktionsvorsitzender Matthias Mirsch. Er will zum Beispiel höhere Belastungen für Wohlhabende. Auf der anderen Seite Friedrich Merz. Er sagt, wir haben ja schon eine Belastung der Facharbeiter mit Steuern, des Mittelstands, mit der Einkommenssteuer. Da würde er, Merz, nicht auch noch mit der SPD über eine weitere Verschärfung sprechen. Nicole Markwald ist unsere Hauptstadtkorrespondentin. Nicole, kann man sagen, Mirsch und Merz, diese beiden Personen mit ihren entgegengesetzten Positionen markieren exakt das Dilemma der Regierung. Also es passt inhaltlich einfach nicht zusammen.
6: Ja, das könnte man denken, wenn man sich die Seiten so anschaut. Allerdings sind die beiden, Matthias Mirsch und Bundeskanzler Friedrich Merz, anders vor die Presse getreten.

0: Ich mit großer Freude, man sei erfreut, diesen Termin heute zu haben, der eigentlich schon vor 2 Wochen hätte stattfinden sollen, sozusagen zum einjährigen Koalitionsjubiläum, aber er musste verschoben werden. Und natürlich, wenn wir zurückblicken, da haben beide Seiten schon starke Sätze abgelassen. Also wenn ich mir den Kanzler anschaue, die SPD zeige zu wenig Kompromissbereitschaft, sie hat Blockaden bei Reformprojekten und seine Geduld sei mit den Genossen endlich. Das kommt natürlich bei diesen Genossen nicht gut an. Und es geht eben darum, in dieser Regierungskoalition den Punkt zu finden, bei dem man zusammenkommt. Und das geht am besten, wenn man miteinander und nicht übereinander spricht. Und genau dafür ist dieser Termin heute.
1: Wir haben eingangs gesagt, der Kanzler will heute für Reformen werben. Das heißt ja am Ende wahrscheinlich auch für Einschnitte. Allerdings sagen Kritiker, die SPD sei gar nicht bereit für Einschnitte. Sie würde vor allen Dingen Geld anders verteilen, neue Schulden machen und sonst immer nur sagen, was nicht geht. Worauf könnten sich Union und Sozialdemokraten denn überhaupt einigen? Also gibt's da Kompromisslinien?
0: Die gibt's auf alle Fälle und die hat Merz eben auch von beiden Seiten verlangt. Er sagte, er möchte nicht aus der Union hören, damit gehen wir nicht mit, oder aus der SPD. Also er sagt, man solle doch bitte keine roten Linien ziehen. Und die SPD hat auch von Anfang an betont, dass sie bereit ist für Kompromisse. Sie hat wirklich schwierige Entscheidungen für die Partei mitgetragen in dieser Koalition, beim der Energiepolitik, beim Thema Wehrdienst, bei der Aussetzung des Familiennachzugs. Und der linke Parteiflügel der SPD sagt, hey, das sind zu viele Kompromisse. Da ist natürlich die Sorge, dass die Union an den Sozialstaat ran will oder Arbeitnehmerrechte abbauen will. Allerdings muss man sagen, auch die Vorstellung der Union war nicht tadellos. Also Merz mit unbedachten Äußerungen über das Stadtbild oder Trump oder diese Debatte rund um die Basisabsicherung bei der Rente. Und dazu haben aber auch Teile innerhalb der Union aufbegehrt, bei den geplanten Rentenbeschlüssen zum Beispiel. Also eine Regierung wird natürlich nicht erfolgreich, wenn sie die Koalitionspartner, man kann sich nicht auf Kosten des Koalitionspartners profilieren. Darauf muss man immer wieder hinweisen und eben auf diese staatspolitische Verantwortung, die diese Verbindung, diese Zweckgemeinschaft halt hat.
1: Innerhalb der Regierung sagen ja sowohl Vertreter der Union wie auch der SPD, jetzt braucht's Regierungshandeln, also es braucht Ergebnisse, keinen Streit, keine gegenseitigen Ermahnungen. So sagt es ja auch Matthias Mirsch, denn sonst würde nur noch mehr Vertrauen verloren gehen und am Ende die AfD profitieren. Allerdings scheint das ja kein Erkenntnisproblem zu geben, sondern ein Umsetzungsproblem. Wie kommt denn die Regierung ins Handeln? Werden da heute Vorschläge diskutiert?
0: Ja, also Friedrich Merz wollte auf alle Fälle an die Reformbereitschaft appellieren. Als er vor wenigen Minuten herausgekommen ist, sagte er, es sei eine sehr offene, gute Diskussion gewesen in angenehmer Atmosphäre. Aber natürlich hat man sich jetzt vorgenommen, Handlungsfähigkeit zu beweisen. Also bis zur Sommerpause soll ja ein großes Reformpaket kommen mit sehr schwierigen Themen, Steuern, Arbeitsmarkt, Rente, Bürokratieabbau. Und bei der Umsetzung gibt's große Differenzen. Also diese Diskussionen werden anstrengend für alle Seiten, aber man muss sie eben führen und es ist jetzt eben an dieser Regierung, sie jetzt zu führen.
1: Nicole Markwald, Korrespondentin im ARD-Hauptstadtstudio. Gesprochen haben wir über den Besuch von Kanzler Merz bei der SPD-Fraktion heute Nachmittag. Anlass für uns nochmal genauer auf das Verhältnis zwischen Merz und den Genossen zu schauen. Das ist und bleibt angespannt und die großen Reformen kommen ja erst noch.
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1: Ein Gemeinwesen lebt vom Gemeinsinn. Wenn jeder nur an sich denkt, ist noch längst nicht an alle gedacht. Und deshalb verdient es grundsätzlich erstmal allen Respekt und alle Anerkennung, wenn Menschen ihre Arbeit und ihre Freizeit in den Dienst von etwas stellen. Feuerwehrleute, Sanitäter oder Politikerinnen und Politiker. Aber Mitglieder politischer Parteien sind im vergangenen Jahr immer häufiger angegriffen worden. Zum ersten Mal haben sich die meisten dieser Attacken übrigens gegen die AfD gerichtet. In den vergangenen Jahren waren es ja zumeist Mitglieder der Grünen. Dazu Sarah Hennings aus dem ARD-Hauptstadtstudio.
3: Also klar ist, dass Politiker und Mitglieder der AfD im vergangenen Jahr besonders häufig attackiert wurden. Konkret geht es um rund 1800 Angriffe. Besonders auffällig ist aber auch, dass es deutlich mehr Straftaten gegen Vertreter der CDU gegeben hat. 2024 waren es noch rund 420 Delikte. Im vergangenen Jahr zählte die Polizei dann fast 1200 Straftaten. Damit hat sich die Zahl der Delikte fast verdreifacht. Ganz anders sieht es bei den Grünen aus, die eigentlich zuletzt am stärksten betroffen waren. Die Zahl der Angriffe auf Politiker bzw. Mitglieder der Grünen ist im vergangenen Jahr etwas gesunken. Insgesamt insgesamt, also alle Parteien eingeschlossen, hat die Polizei 5.140 Straftaten registriert. Ein Plus von rund 1.500 Delikten im Vergleich zum Vorjahr.
1: Also wer sich politisch engagiert, lebt immer gefährlicher. Das zeigt diese Antwort der Bundesregierung auf eine parlamentarische Anfrage der AfD-Fraktion. Kollegin Sarah Henning schildert, um welche Art von Straftaten es dabei geht.
3: Oft geht es um sogenannte Äußerungsdelikte. Dazu zählen unter anderem Volksverhetzung, Verleumdung und Beleidigung, die natürlich auch in den sozialen Medien vorkommen. Insgesamt hat es laut Polizei im vergangenen Jahr rund 1.300 dieser Äußerungsdelikte gegeben. Es kommt aber auch zu Gewaltdelikten, wozu zum Beispiel auch Körperverletzungen gehören. Die meisten Gewaltdelikte mit 121 Fällen hat es im vergangenen Jahr gegen Vertreter der AfD gegeben. Mit Blick auf alle Parteien waren es fast 200 Gewaltdelikte. Weitere Angriffe, die Politiker betreffen können, sind etwa Farbschmierereien an Wohnhäusern oder Störungen am Infostand. In der Statistik zur politisch motivierten Kriminalität werden auch Sachbeschädigungsdelikte erfasst.
1: Politische Parteien und ihre Mitglieder waren im vergangenen Jahr häufiger von Gewalttaten betroffen als im Jahr davor. Das hat die Antwort auf eine parlamentarische Anfrage der AfD ergeben. Informationen waren das von Sarah Hennings aus dem ARD-Hauptstadtstudio.
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1: Die WHO, die Weltgesundheitsorganisation, ist zunehmend besorgt, und zwar wegen des Ebola-Ausbruchs in der Demokratischen Republik Kongo und in Uganda. Seit dem Nachmittag tagt der sogenannte Notfallausschuss. Das ist eine Gruppe internationaler Expertinnen und Experten. Und die sagen, Ausmaß und Geschwindigkeit der Seuche seien alarmierend. Das Problem, die Krankheit ist hoch ansteckend und kann tödlich enden. Jetzt schon soll es in Ostafrika mindestens 500 Verdachtsfälle geben und 130 mutmaßliche Todesfälle. Aber diese Zahlen können noch ganz rasch weiter nach oben schnellen. Wie also bekommt man die Epidemie in den Griff? Dazu von dieser Sitzung des WHO-Notfallausschusses Katrin Hontel. Sie hat auch zugehört, als der WHO-Generaldirektor Petros gesprochen hat.
4: I'm deeply concerned about the scale and the speed of the epidemic.
5: Er sei tief besorgt über das Ausmaß und die Geschwindigkeit der Epidemie, so WHO-Generaldirektor Tedros in Genf. Bereits am Sonntag hat er deshalb einen internationalen Gesundheitsnotstand ausgerufen, zum ersten Mal in der WHO-Geschichte, also noch vor der Tagung des Notfallkomitees. Die Gruppe unabhängiger Expertinnen und Experten wird nun über das weitere Vorgehen beraten. Eines ist klar, die Zeit drängt. An Anstia ist für die Weltgesundheitsorganisation im Epizentrum des Ebola-Ausbruchs der Provinz Ituri im Nordosten der Demokratischen Republik Kongo. Abwarten ist keine Option, sagt sie. Wir handeln jetzt so schnell wie möglich, um die Übertragungsketten zu stoppen. So werden wir diese Epidemie besiegen und eingrenzen, bevor sie sich noch weiter ausbreitet. Bislang hat das kongolesische Gesundheitsministerium mehr als 500 Verdachtsfälle gemeldet. Mehr als 130 Menschen sind vermutlich an dem Virus gestorben. Auch aus anderen Regionen und dem Nachbarland Uganda werden neue Verdachtsfälle gemeldet. Besonders wichtig sei es nun, bei Verdacht auf eine Infektion die Menschen schneller testen zu können, so an Ancia. Momentan können wir nur 6 Tests pro Stunde durchführen. Wir erwarten morgen die Lieferung eines weiteren Geräts, mit dem dann viel, viel mehr Tests möglich sind. Ab dann werden wir stündlich 96 Menschen auf das Virus testen können. Die Arbeit von WHO und Hilfsorganisationen wird auch dadurch erschwert, dass einige Regionen des Epidemiegebiets nur schwer zugänglich sind. Die humanitäre Lage ist ohnehin schon prekär. Bewaffnete Gruppen treiben Hunderttausende Menschen in die Flucht.
6: Es gibt unaufhörliche Bevölkerungsbewegungen, aktuell mehr als 1 Million Vertriebene. Zahlreiche Gesundheitseinrichtungen wurden geplündert und angegriffen. Es gibt also eklatante Verstöße gegen das humanitäre Völkerrecht. Und nun haben wir in einer ohnehin schon so schwierigen Lage zusätzlich noch diese Epidemie. Für den Ausbruch ist eine seltene Variante des Ebola-Virus verantwortlich, die Bundibugyo-Variante, für die es keinen spezifischen Impfstoff und auch keine Behandlungsmethoden gibt.
7: We are also at the international level looking at what candidate vaccines or treatment are available and if any could be of use in this outbreak.
6: Die Weltgesundheitsorganisation werde nun unter anderem prüfen, so WHO-Expertin Anne Ancia, ob eventuell existierende Impfstoffe oder Medikamente bei der Eindämmung dieser Epidemie helfen könnten.
1: Die Ebola-Epidemie im Kongo weitet sich aus. Dazu tagt gerade in Genf der sogenannte Notfallausschuss der WHO, also der Weltgesundheitsorganisation. Dazu noch diese Meldung. Ein Arzt aus den USA hat sich im Kongo mit Ebola infiziert. Der Mediziner soll nun in Deutschland behandelt werden. Wo, wird offenbar aus Sicherheitsgründen nicht bekannt gegeben. Ihn bis in die USA zu transportieren, wäre wohl zu weit und zu strapaziös gewesen. Mathe scheint nicht gerade das Lieblingsfach vieler Schüler und Schülerinnen in Hessen zu sein. Zumindest haben hessische Schüler der 9. Klassen im Bundesvergleich zuletzt ziemlich schwach abgeschnitten. Damit sich das ändert, hat das Kultusministerium heute ein neues Lernsystem für Schulen vorgestellt. Das ist eine digitale Plattform, die für alle Schulformen von der 3. bis zur 13. Klasse geeignet sein soll. Unser hr-Inforeporter Nicolas Buschlüter berichtet.
2: Wann überholt ein schnell fahrender E-Scooter einen langsamer fahrenden Scooter? Diese Frage versuchen die Schüler einer 8. Klasse der Sophie-Opel-Schule in Rüsselsheim zu beantworten, mit Hilfe des neuen Online-Lernsystems der Firma Betamax. Auf einem Tablet veranschaulicht ein Schieberegler in einem Koordinatensystem, an welcher Stelle die beiden Scooter aufeinandertreffen werden. Hennen und Nika finden die digitale Hilfestellung toll.
8: Ich finde, die App ist richtig gut, weil es zeigt uns auch immer, wenn wir was falsch machen, einen Lösungsweg. Und dadurch lernen wir auch immer mehr.
9: Also ich finde es gut, weil zum Beispiel ich verliere oft Arbeitsblätter. Deswegen hier speichert sich halt alles ab. Und die zeigen dir auch einen Lösungsweg, wenn du zum Beispiel was falsch machst.
2: Seit 4 Wochen arbeitet die Schule in Rüsselsheim mit dem neuen Programm. Mit der App hätten die Schüler deutlich mehr Spaß, erzählt Mathelehrerin Büsra Taschci.
10: Das Schulbuch kennen sie seit Jahren. Und das Schulbuch bietet viele Aufgaben, ja. Aber es interessiert die Kinder einfach viel mehr, wenn sie das am iPad bearbeiten können, am Laptop bearbeiten können oder zu Hause einfach auf dem Bett gerade ein paar Aufgaben lösen können. Und das motiviert sie einfach, weil sie sehen, dass Mathe gar nicht so schwer zugänglich ist.
2: Aktuell erfüllen in Deutschland laut einer Bildungsstudie nur 40% der Schüler und Schülerinnen bei mathematisch-naturwissenschaftlichen Fächern den Mindeststandard für den mittleren Bildungsabschluss. In Hessen liegt die Quote noch niedriger, bei nur 34%. Das will Hessens CDU-Kultusminister Armin Schwarz ändern mit dem neuen Lernsystem.
11: Ich bin fest davon überzeugt, dass Betamax ein wesentlicher Baustein für unsere qualitätsoffensive Mathematik ist. Ziel ist es, Schülerinnen und Schüler und Lehrkräfte bestmöglich zu unterstützen, Lehrkräfte zu entlasten, damit sie sich noch individueller um einzelne Schülerinnen und Schüler kümmern können.
2: Seit dem 7. Mai können Schulen in Hessen die App auf einem Portal des Kultusministeriums beantragen. 170 hätten das schon getan. Das Land übernimmt die Kosten in Höhe von 10 € pro Kind pro Schuljahr. Schließlich habe Bildung in Hessen höchste Priorität, so der Minister. Diese Aussage macht den FDP-Bildungspolitiker Moritz Promny stutzig. Schließlich kürze das Land gleichzeitig bei Gesamtschulen und beim Schulfach Digitale Welt.
12: Die Software ist an sich gut, was aber das Problem ist, dass wir das nicht flächendeckend ausrollen. Wir brauchen für alle Schülerinnen und Schüler in Hessen so eine Versorgung mit einer entsprechenden Software. Aber das ist ja genau nicht der Fall. Denn die Landesregierung sagt, sie setzt auf die Kapazitäten, die vor Ort vorhanden sind. Und da haben sie ja mittlerweile auch schon gekürzt.
2: Zumindest an der Sophie-Opel-Schule in Rüsselsheim gibt es jetzt aber einige Mathe-Muffel weniger.
1: Hessen setzt auf eine digitale Plattform, um Schülerinnen und Schüler fit zu machen in Mathe. Darüber und wie das in der Praxis an einer Schule in Rüsselsheim ankommt, hat sich Nicolas Buschlüter angeschaut, hat uns informiert darüber. Er ist unser landespolitischer Korrespondent.
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1: Und um 16:21 schauen wir zum Frankfurter Flughafen. Für den soll ein neues Betriebskonzept entwickelt werden, denn Betreiber Fraport rechnet in Zukunft mit mehr Flugverkehr. Und da ist die Frage, wie und wo der dann abgeht. abgewickelt wird. Dafür sollen zum Beispiel bestehende Flugrouten anders als bisher genutzt werden, was bedeuten könnte, dass direkte Abflüge in Richtung Nordwesten wieder stärker geflogen werden. Wenig überraschend, dass das die betroffenen Anrainer ablehnen. Sie haben sich deshalb heute gemeinsam gegen dieses neue Betriebskonzept ausgesprochen bei einer Pressekonferenz, und die hat unser Flughafenreporter Roman Warschauer für uns besucht. Roman, was genau kritisieren die Kommunen?
14: Ja, das sind 6 Kommunen, die eben im Nordwesten des Flughafens liegen. Also das ist beispielsweise Flörsheim, Hattersheim, Hochheim, Hofheim, aber auch dann noch ein bisschen weiter weg Wiesbaden und Mainz, die sich da heute gemeinsam geäußert haben. Und sie sagen eben, zentraler Punkt ist so ein bisschen, dass sie sagen, uns wurde mal ursprünglich versprochen mit dem Ausbau des Frankfurter Flughafens, dass diese Nordwestabflugroute, dass die deutlich weniger genutzt wird, bis hin zu eigentlich so gut wie gar nicht mehr genutzt wird. Das ist in der Realität nie eingetroffen, und im Gegenteil, jetzt gehen die Planungen sogar so weit, dass sie wieder eher auf dem Niveau vom vor dem Ausbau des Frankfurter Flughafens genutzt wird. Das sorgt aber dafür, aus Sicht der Kommunen, die sich da heute gegengestellt haben, sorgt dafür, dass eben zum Beispiel auch Leute, die jetzt durch die neue Landebahn zusätzlich von Landungen betroffen sind, dass sie jetzt auch noch mal mehr Abflüge wieder abbekommen, also so eine Art Doppelbelastung, und eigentlich gehe das gar nicht, und eben, es sei ihnen ja mal etwas anderes versprochen worden. Das ist eigentlich so der zentrale Punkt, an dem sich die Kritik hier niederschlägt.
1: Nun gibt's aber auch Berechnungen, die gehen davon aus, dass durch das neue Konzept insgesamt in der Region weniger Menschen betroffen sein könnten. Hinzu kommt, dass diese Abflugrouten Richtung Nordwesten am frühen Morgen gar nicht genutzt werden sollen. Was ist mit diesem Argument? Zählt das für die 6 Kommunen nicht?
14: Also es geht ja immer so ein bisschen um die Frage St. Florians Prinzip. Also geht es nur darum, wie geht es mir in meiner Kommune, an dem Ort, wo ich wohne, oder geht es um die gesamte Region? Und da betonen auch alle, nein, es geht schon um die gesamte Region. Aber sie sagen eben auch, dass das hier teilweise eine Luftnummer sei, diese Berechnung, weil sie sagen zum Beispiel, dass die ursprünglichen Lärmberechnungen, die basieren auf der angenommenen Flugstart- und Landezahl von 701.000, und jetzt sei man eben bis 2033 nur von etwa 560.000 Starts und Landungen ausgegangen bei den Berechnungen, und das führe naturgemäß dazu, dass es einfach rechnerisch zu weniger Lärm kommt, dadurch diese Verringerung. Am Ende, wenn es mal auf die 701.000 irgendwann zugeht, dann rechnen sie eher mit noch einer sehr viel stärkeren Belastung. Das ist der eine Punkt. Und der andere Punkt ist, dass sie eben sagen, diese Lärmpause am frühen Morgen, das bringt gar nichts, weil am frühen Morgen würde diese Abflugroute sowieso nicht benutzt, weil gar nicht die entsprechenden Flugzeuge da sind. Also im Prinzip sagen, das ist ein Feigenblatt, das ist gar keine Entlastung.
1: Das klingt jetzt nach Interessen, die total auseinanderlaufen, wo man sich nicht so schnell auf einen Kompromiss einigen kann. Wie geht's denn jetzt damit weiter?
14: Ja, sie kritisieren auch, dass das Ganze so ein bisschen schlecht kommuniziert wurde von der Deutschen Flugsicherung und von Fraport. Und sie sagen, sie fühlten sich da auch ein bisschen überrumpelt. Sehr viel Informationen, die plötzlich da auf den Tisch kamen. Und deswegen will man das Ganze juristisch prüfen lassen. Auch zum Beispiel, wenn es um die Frage geht, wurde uns denn tatsächlich mal juristisch versprochen, dass es weniger Flüge auf dieser Nordwestabflugroute gibt. Das wollen sie jetzt nochmal überprüfen lassen. Und sie wollen auch in der Fluglärmkommission, die jetzt demnächst auch nochmal tagt, wollen sie ganz klar machen, dass das so nicht machbar ist mit der Fluglärmkommission. Und deswegen wird es da keine so ganz schnelle Einigung geben. Und wie gesagt, sie wollen das Ganze nochmal juristisch überprüfen lassen.
1: Die Anrainer des Frankfurter Flughafens lehnen das umstrittene neue Betriebskonzept der Fraport ab. Diese Position hat uns Roman Warschauer genauer erklärt. Er war auf der heutigen Pressekonferenz der Nachbargemeinden. Vielen Dank.
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1: Es war eine anstrengende Saison für alle rund um Eintracht Frankfurt. Als Champions League-Teilnehmer waren die Frankfurter in die Spielzeit gegangen. Die Zukunft schien rosig. Ein Jahr später ist vor allen Dingen eins geblieben, nämlich Ernüchterung und Enttäuschung. Die erneute Quali für das europäische Geschäft wurde verspielt. Die Stimmung im Umfeld ist schlecht. Die Mannschaft steht in der Kritik. Viele Fans haben sich sogar eine vorzeitige Sommerpause herbeigesehnt. Umso spannender war da die heutige Einladung von Eintracht-Sportvorstand Markus Krösche zum Bilanzgespräch dieser Frankfurter Saison. Wie hat Krösche die verkauft? Da hat Philipp Hofmeister aus der hr-info-Sportredaktion zugehört.
15: Auch als Sportvorstand eines pulsierenden Bundesliga-Clubs ist man nur ein Mensch. Und auch den plagen ganz menschliche Sorgen in Zeiten, in denen es weniger gut läuft.
16: Glaub mir, die letzten 3 Monate habe ich nicht so wirklich viel geschlafen. Das ist so, weil am Ende weiß ich, welche Verantwortung ich habe.
15: Sagt ein selbstkritischer Markus Krösche bei diesem Bilanzgespräch am Ende einer maximal ernüchternden Eintracht-Saison, über deren ganze Ebenen an Fehlern man vermutlich tagelang sprechen könnte.
16: So ein Jahr gehört manchmal leider auch dazu. Wir sind alle enttäuscht und ich bin enttäuscht. Ich bin auch letztendlich, natürlich habe ich auch zu viele Fehleinschätzungen getroffen.
15: Der Begriff Fehleinschätzung fällt häufig nach dieser Frankfurter Saison voller negativer Eigendynamiken und einer kollektiven Rückentwicklung.
16: Ich glaube, dass wir ganz ehrlich mit uns selber sein müssen. Am Ende haben wir keins unserer Ziele erreicht, was wir uns diese Saison gesteckt haben.
15: Den dafür Verantwortlichen benennt Markus Krösche genauso häufig. Sich selbst.
16: Es gibt ein paar Prinzipien, mit denen ich arbeite und die muss ich ehrlicherweise sagen, die habe ich bei der einen oder anderen Entscheidung bin ich nicht treu geblieben und bin dann auch in dem Falle mir nicht treu geblieben.
15: Dazu gehört auch die Verpflichtung des sonderbaren und inzwischen bereits wieder entlassenen Trainers Albert Riera, zu dessen Nachfolge Krösche nur so viel sagt.
16: Wir sind da in Gesprächen, weil es natürlich auch wichtig ist, gerade Richtung neuer Saison, dass wir dann relativ zeitnah dann auch den Trainer vorstellen.
15: Der Eintracht-Sportvorstand selbst will und wird dagegen weitermachen.
16: Ich bin jetzt keiner, der wegläuft. Am Ende muss man da durch, muss man gemeinsam durch, man muss die richtigen Dinge jetzt einleiten.
15: Und das bedeutet, die Eintracht-Mannschaft muss und wird ein anderes Gesicht bekommen, auch mit künftig deutlich weniger finanziellem Spielraum, ohne die Einnahme des Europapokals. Der Umbruch ist real. Die Anforderungen und Erkenntnisse sind klar.
16: Das Wichtigste ist einfach, dass wir eine gewisse Intensität wieder auf den Platz bekommen, um somit auch eine Energie zu erzeugen als Team, das dann dementsprechend auch das Stadion anzündet.
15: So wie es die Frankfurter Nachwuchsteams und die Eintracht-Frauenmannschaft in der abgelaufenen Spielzeit geschafft und vorgemacht haben. Immerhin die dürften in diesen unruhigen Tagen für etwas besseren Schlaf beim Sportvorstand der Eintracht sorgen.
1: Eintracht Frankfurt muss und wird nach einer enttäuschenden Saison den eigenen Kader im Sommer umkrempeln, Bilanz gezogen hat. Sportvorstand Krösche, der hat sich auch durchaus selbstkritisch gegeben, so hat das Philipp Hofmeister beobachtet aus der hr-info-Sportredaktion.
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19: In einer halben Minute, 16.30 Uhr. Groß angelegte Razzia gegen Schwarzarbeit im Taunus. Merkel rät zur Regulierung von sozialen Medien. Eintracht Frankfurt zieht Bilanz zur abgelaufenen Saison. Das Wetter, Sonne, Wolken und Schauer, 14 bis 20 Grad. Mein Name ist Mike Oeske. Ermittlungen wegen Schwarzarbeit im Rhein-Main-Gebiet und im Hochtaunus-Kreis. Mehr als 300 Einsatzkräfte von Zoll- und Steuerfahndung haben Firmenräume, Wohnungen und Unterkünfte von Arbeitskräften durchsucht. Wie das Hauptzollamt Gießen mitteilte, wurde der Geschäftsführer einer Baufirma aus dem Hochtaunus-Kreis in Untersuchungshaft genommen. 8 weitere Beschuldigte blieben auf freiem Fuß. Die Ermittler gehen davon aus, dass den Steuer- und Sozialkassen durch die Schwarzarbeit ein Schaden von etwa 6 Millionen Euro entstand.
20: In Straßburg ist Ex-Kanzlerin Merkel mit dem Europäischen Verdienstorden geehrt worden. Das Europäische Parlament hat ihn zum ersten Mal verliehen. In ihrer Dankesrede sagte Merkel, die Demokratie stehe unter Druck und das liege auch an Falschinformationen in den sozialen Medien.
21: Zu glauben, dass Verantwortlichkeiten für das Verbreiten von Informationen nicht mehr nötig sind, dass man für Lügen nicht zur Rechenschaft gezogen wird, das wird die Grundlagen der Demokratie untergraben. Und ich kann Sie alle nur ermutigen, gehen Sie weiter auf dem Weg der Regulierung dieser sozialen oder vermeintlich sozialen Medien.
20: Razzia in rechter Szene in Hessen. Wie das Landeskriminalamt mitteilte, wurden Wohnungen in Frankfurt und den Landkreisen Marburg-Biedenkopf, Gießen, Main-Kinzig und Bergstraße durchsucht. Dabei seien unter anderem Waffen, Waffenteile, Handys und Computer beschlagnahmt worden. Ermittelt werde gegen 6 Männer wegen des Verwendens von Kennzeichen verfassungswidriger Organisationen und Verstoßes gegen das Kriegswaffenkontrollgesetz. Das EU-Parlament hat strengere Regeln für Stahlimporte beschlossen. Das soll die europäische Stahlindustrie vor Billigkonkurrenz aus dem Ausland schützen. In Zukunft darf nur noch etwa halb so viel Stahl zollfrei in die EU eingeführt werden wie zurzeit. Aus Straßburg, ARD-Korrespondentin Sarah Lopez.
22: Auf alle weiteren Stahlimporte soll doppelt so viel Importzoll anfallen wie bisher, nämlich dann 50%. Geplant ist außerdem eine neue Regel, um den Ursprungsort von importiertem Stahl eindeutig zu bestimmen. Der Ort, wo der Stahl gegossen wird, gilt dann als Ursprungsort. So soll auch umgangen werden, dass Stahl aus Russland unter anderem Etikett in der EU landet.
20: Bilanz bei Fußball-Bundesligist Eintracht Frankfurt. Sportvorstand Markus Krösche hat die Verantwortung für die zurückliegende Saison übernommen. Der Club hatte mit Platz 8 die Europapokalplätze verfehlt. HR-Sportreporter Philipp Hofmeister.
15: Klare Worte zum Saisonabschluss. Keines der Ziele sei erreicht worden, so ehrlich müsse man sein. Das, so Markus Krösche, sei am Ende seine Verantwortung. Mit möglichen Nachfolgern für den entlassenen Trainer Albert Riera befindet sich Markus Krösche in Gesprächen. Zeitnah will die Eintracht hier eine Lösung präsentieren. Ausdrückliches Lob gab es vom Sportvorstand sowohl für den Nachwuchsbereich als auch für die Frankfurter Frauenmannschaft, die beide eine erfolgreiche Saison vorzuweisen haben.
20: Das waren die Nachrichten. Das Wetter. Der Himmel über Hessen ist meist bewölkt und es kann etwas regnen oder nieseln. Die Sonne zeigt sich nur ab und zu bei Höchstwerten zwischen 14 und 20 Grad. In der Nacht kühlt die Luft ab auf 12 Grad am Main bis 8 Grad im Waldecker Land. Bodenfrost wird es nicht geben. Zeitweise fällt Regen oder Nieselregen. Morgen gibt es anfangs viele Wolken und einige Schauer. Ab dem Nachmittag wird es sonniger und bis zu 22 Grad warm. Die weiteren Aussichten, viel Sonnenschein und nur wenige Wolken, am Donnerstag bis 25, am Freitag bis 29 Grad. Die Zeit in einer halben Minute, 16.34 Uhr.
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20: A3 Frankfurt Richtung Köln, zwischen Kelsterbach und Raunheim, 3 Kilometer stockender Verkehr. A60 Mainz Richtung Rüsselsheim, zwischen Mainz-Laubenheim und Bischofsheim, 3 Kilometer Stau. A643 Wiesbaden Richtung Mainz, zwischen Wiesbaden-Dotzheim und dem Dreieck Mainz, streckenweise Stau und stockender Verkehr. Dadurch auch 3 Kilometer stockender Verkehr auf der A66 zwischen Wiesbaden-Mainzer Straße und dem Schiersteiner Kreuz. A661 Oberursel Richtung Egelsbach zwischen Bad Homburger Kreuz und Freundgesheimer Dreieck, streckenweise stockender Verkehr wegen einer Baustelle. Und noch eine Suchmeldung der Polizei. Seit heute Mittag wird der 31-jährige Oleksi Kowalenko aus Wiesbaden vermisst. Herr Kowalenko ist etwa 1,75 Meter groß, schlank und hat kurze braune Haare. Bekleidet ist der 31-Jährige mit einem blauen T-Shirt, einer grauen Baumwollhose und Hausschuhen. Herr Kowalenko ist nicht in der Lage, sich zu orientieren und auf fremde Hilfe angewiesen. Hinweise bitte an die Polizei in Wiesbaden oder eine andere Polizeidienststelle.
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1: Ihnen einen schönen Nachmittag. Billiger wird's wohl erstmal nicht. Das stellen wir alle immer wieder fest beim Blick auf den Kassenbon. Obst und Gemüse, Kaffee und Milch, alles ganz schön teuer geworden. Bald könnten die Zahlen auf den Preisschildern noch weiter klettern. Der Grund dafür liegt rund 5000 Kilometer von Hessen entfernt in der Straße von Hormus. Denn durch diese Meerenge läuft rund ein Drittel des Welthandels mit Düngemitteln. Und die werden durch die Blockade, ähnlich wie Gas und Öl, immer knapper und somit immer kostspieliger. Wenn aber Düngemittel immer teurer werden, dann werden das mit zeitlicher Verzögerung auch Nahrungsmittel, was die Versorgung von Millionen Menschen gefährden könnte. Deshalb will die EU gegensteuern und hat heute eine entsprechende Strategie vorgestellt. Claudia Wilk ist Fachfrau für den europäischen Düngemittelmarkt in der Preisberichtsagentur Argus. Ich habe sie erstmal ganz grundsätzlich gefragt, woher kommt denn das Düngemittel, das bei uns auf den Feldern landet?
0: Wenn wir von Stickstoff sprechen, wo die Pflanzen am meisten von brauchen, dann gibt es da zweierlei Produktströme. Auf der einen Seite wird Harnstoff ganz stark in die EU importiert und auf der anderen Seite gibt es aber auch eine große Stickstoffindustrie in Europa. Das ist ein bisschen Harnstoff, auch ganz viele Nitrate. Die findet man in fast allen Ländern in den europäischen Märkten.
1: Also da scheint Europa einigermaßen autark zu sein. Beim Stickstoff, ich habe gelesen, nur 30% von Stickstoffdünger, der in der EU verwendet wird, wird auch importiert, also der größte Teil in Europa selbst hergestellt. Dann könnte man doch sagen, die Krise in der Straße von Hormus ist für die Düngemittel hierzulande gar nicht so wichtig.
0: Das ist tatsächlich auch eine sehr interessante Frage, weil man darf auch die Importe nicht unterschätzen. Die EU hat zum Beispiel 2025 noch über 7 Millionen Tonnen Harnstoff aus Nicht-EU-Ländern importiert. Also da kommen immer noch ziemlich große Mengen an.
1: Jetzt gibt es Stickstoff und es gibt auch Phosphatdünger. Bei dem ist jetzt wiederum die Lage anders. 70% davon vom Phosphatdünger werden importiert in die EU. Könnte man jetzt einfach sagen, man steigt von Phosphat auf Stickstoff um?
0: Nein, das geht tatsächlich nicht, weil Pflanzen verschiedene Nährstoffe brauchen, um zu wachsen. Da braucht man einerseits den Stickstoff, man braucht Phosphate, man braucht auch Kali und ein paar Mikronährstoffe. Man kann also nicht einfach von Stickstoff auf Phosphate wechseln. Was teilweise gemacht wird, ist, dass wenn Preise für Phosphate sehr hoch sind, ist, dass Landwirte manchmal die Anwendung von Phosphat und auch Kalidüngern für eine Saison oder für mehrere Jahre hintereinander reduzieren. Aber das, was auf jeden Fall immer genutzt werden muss, ist Stickstoff.
1: Und dieses Reduzieren, das packt der Acker oder geht dann die Produktion von Gemüse und Obst drastisch zurück?
0: Na, es wird auf so ganz Pi mal Daumen gesagt, dass es für 1-2 Jahre vielleicht schon geht, aber dann brauchen die Böden auf jeden Fall diese Nährstoffe wieder.
1: Jetzt haben wir eingangs mit Ihnen besprochen, es gibt viele Produzenten hier in Europa von Dünger, aber ist das wirklich gesichert? Denn wir lesen ja andererseits auch, dass mehrere Düngemittelfabriken in den letzten Jahren schon aufgegeben haben.
0: Die Lage in Europa für die europäischen Produzenten ist tatsächlich relativ schwierig. Man braucht für die Produktion von Stickstoff nämlich ziemlich viel Erdgas. Und die Erdgaspreise waren in den letzten Jahren teilweise unglaublich hoch. Also 2021, 2022, da haben wir dann lange Schließungen gesehen und dann auch hinterher einige permanente Schließungen, wo dann einfach Anlagen komplett zugemacht haben. Die Preise sind jetzt für Erdgas durch die Krise, durch den Krieg im Nahen Osten wieder ziemlich angestiegen, sind aktuell ziemlich volatil, was die Produktionskosten für diese Hersteller wieder ziemlich in die Höhe getrieben hat.
1: Kann denn die Politik was dagegen tun? Denn Brüssel hat sich ja zum Beispiel vorgenommen, den Einsatz alternativer Düngemittel zu fördern. Gibt es das denn überhaupt, alternative Düngemittel?
0: Also das Problem, das wir in Europa momentan haben, ist, dass die Landwirte die Anwendung von Stickstoff auch ziemlich stark reduzieren werden müssen, weil sie sich das einfach nicht leisten können, weil das große Problem diese Saison ist, dass die Getreidepreise nicht mit angestiegen sind. Die sind unglaublich niedrig, schon seit relativ langer Zeit. Mhm. Und das bedeutet, dass eben jetzt die Landwirte deutlich mehr Geld bezahlen für den Dünger, aber sie können sich gleichzeitig für das Produkt, das sie am Ende bei rauskommt, nicht mehr Geld. Und da stellt sich dann jetzt die Frage, wenn wir uns die nächste Saison anschauen, weil jetzt geht dann die Planung los, für was wird dann im Herbst angepflanzt zum Beispiel oder also was muss vorgekauft werden für die nächste Saison? Das ist jetzt die richtige Frage aktuell. Und da stehen die Landwirte jetzt eben da und können sich erstmal diesen Stickstoff nicht leisten.
1: Da muss ich jetzt nochmal nachfragen, warum können denn die Landwirte den Getreidepreis nicht anheben? Das machen ja unheimlich viele andere Lebensmittelproduzenten ebenfalls so.
0: Ja, es ist leider ein Marktmechanismus und die globale Produktion von Weizen in diesem aktuellen Jahr ist noch ziemlich hoch. Ich glaube, es ist ein Rekordjahr, wenn ich die Zahlen, die Projektion richtig im Kopf habe. Das wird sich wahrscheinlich dann ab der nächsten Saison ändern. Also die amerikanische Landwirtschaft, das amerikanische Landwirtschaftsministerium hat jetzt gerade erst Schätzungen rausgegeben für das Jahr 2026/27 und da haben die vorhergesagt, dass tatsächlich die globale Weizenproduktion fallen wird. Aber bisher stehen die Landwirte eben da und es gibt unglaublich viel Weizen auf dem globalen Markt. Darum bleiben die Preise niedrig.
1: Claudia Welk, Expertin für den europäischen Düngemittelmarkt bei der Preisberichtsagentur Argus. Gesprochen haben wir über einen Aktionsplan der EU, mit dem will Brüssel die heimische Produktion von Düngemittel gezielt stärken. Und sie hat uns dazu die Ausgangslage geschildert.
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1: Vorhin haben wir gesprochen über die großen Linien, nach denen die Regierung sucht, und zwar die Union, die SPD beim Besuch des Kanzlers bei der SPD-Fraktion heute. Jetzt gehen wir auf die praktischen Auswirkungen ihrer Politik. Da soll nämlich der Kauf von E-Autos angekurbelt werden, idealerweise deutscher oder europäischer Autos, und zwar mit einer Kaufprämie für neue emissionsarme Fahrzeuge. Für die gibt's Zuschüsse im Gesamtwert von rund 3 Milliarden Euro. Diese Förderung richtet sich an Privatleute und ist sozial gestaffelt. Die Idee, man will auch Haushalte mit kleineren Einkommen erreichen und man will sich weniger abhängig machen von Öl und Gas. Start war heute fürs Online-Beantragen und das hat regen Zuspruch gefunden, berichtet Dietrich Kallmeurer.
3: Schon wenige Minuten nach dem Start des neuen Förderportals für Elektroautos sind mehr als 1.800 Anträge eingegangen, meldet das Bundesamt für Wirtschaft und Ausfuhrkontrolle, kurz BAFA, das für die Bearbeitung zuständig ist. BAFA-Präsidentin Mandy Pastor sagt erfreut:
4: Das Interesse ist groß und es ist gut, dass es jetzt losgeht.
3: Privatpersonen können ab sofort die Prämie für Kauf oder Leasing eines Elektroautos oder Plug-in-Hybrid-Fahrzeugs beantragen. Die Förderung gilt auch rückwirkend für seit Jahresbeginn zugelassene Fahrzeuge. Je nach Einkommen und Haushaltsgröße zahlt der Staat 1.500 bis 6.000 Euro. Wer weniger verdient, erhält mehr. Auch Familien profitieren stärker. Darauf verweist Bundesumweltminister Carsten Schneider. Der SPD-Politiker sagt:
5: Wir haben ein Förderprogramm aufgelegt, das das Ziel hat, für breite Bevölkerungsschichten, nicht nur für die Spitze der Gesellschaft, sondern gerade für diejenigen, die über mittlere und auch geringere Einkommen verfügen, es möglich zu machen, sich umweltfreundlich, nachhaltig und kostengünstig zu bewegen.
3: Zugleich betont der Minister die energiepolitische Bedeutung von Autos mit Elektroantrieb.
5: Mit ihnen haben wir die Chance, uns unabhängig von Diesel und Benzin zu machen, von den Weltmärkten, aber vor allen Dingen auch von den Kriegen und den eben unserer Erpressbarkeit, die wir in Teilen haben. Wir werden resilienter als Bundesrepublik Deutschland.
3: Die Förderung soll zudem den CO2-Ausstoß im Verkehr senken und die Nachfrage nach neuen Elektrofahrzeugen stärken. Bis 2029 stehen dafür rund 3 Milliarden Euro bereit. Das Ministerium rechnet mit rund 800.000 geförderten Fahrzeugen. Schon jetzt fahre fast jeder vierte Neuwagen elektrisch, sagt Schneider. Er berichtet auf der Pressekonferenz über seine Erfahrungen mit E-Autos des Umweltministeriums.
5: So Elektroautofahren macht auch verdammt viel Spaß.
3: Privat fährt der Minister noch einen 13 Jahre alten Dieselkombi. Zu seinem nächsten Auto sagt er:
5: Wenn das neu kommt, dann wird das ein Auto.
3: Die Beantragung der Förderung sei bewusst unkompliziert organisiert und laufe komplett digital, erläutert BAFA-Präsidentin Mandy Pastor.
4: Wir haben ein schlankes Verfahren, das sehr, sehr einfach zu bedienen ist.
3: Um sich bei der Förderplattform anzumelden, benötigen die Nutzerinnen und Nutzer einen Personalausweis mit Online-Funktion oder ein Elster-Zertifikat. Danach laden sie Steuerbescheide und Fahrzeugdaten hoch. Viele Angaben übernimmt das System automatisch. Wer Hilfe braucht, erreicht eine Hotline. Die Anträge bearbeitet das BAFA am Standort Weißwasser in der Oberlausitz. Wie lang das dauert, da will sich Pastor nicht festlegen.
4: Wir setzen alles daran, dass es so schnell wie möglich geht.
3: Käufer zahlen das Auto also zunächst selbst. Erst nach der Prüfung überweist der Staat die Förderung. Kritik kommt vom Autoexperten Ferdinand Dudenhöfer. Er hält die Prämie wegen hoher Spritpreise für unnötig. Schneider widerspricht. Die Förderung schaffe zusätzliche Anreize.
1: Seit heute können Privatleute staatliche Zuschüsse für E-Autos online beantragen. Und schon kurz nach dem Start des Online-Portals gab es großen Andrang. Aber auch Kritiker haben nicht lange auf sich warten lassen, so Dietrich Kallmeurer.
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1: Große Razzia im Baugewerbe gegen Schwarzarbeit und illegale Beschäftigung. Wie die Staatsanwaltschaft Frankfurt mitteilte, wurden heute vor allem im Rhein-Main-Gebiet und im Hochtaunus-Kreis Räumlichkeiten durchsucht, Vermögen sichergestellt und Beweismittel gesichert. Ein Bauunternehmer wurde festgenommen und es gibt weitere Beschuldigte, denn der finanzielle Schaden ist groß. HR-Inforeporter Andreas Heigen weiß mehr darüber. Andreas, fangen wir mal an mit der Razzia selbst. Wie lief die ab und was wurde da alles gemacht?
6: Das war eine ganz schön große Geschichte. Das ging am frühen Morgen los. Über 300 Ermittler der Finanzkontrolle Schwarzarbeit, so heißt die Abteilung, vom Hauptzollamt Gießen und der Steuerfahndung Wetzlar sind im Auftrag der Staatsanwaltschaft Frankfurt unterwegs gewesen und die haben ganz schön viele Gebäude durchsucht. 25 Firmengebäude, Wohnungen und Arbeiterunterkünfte, vor allem im Rhein-Main-Gebiet und im Hochtaunus-Kreis. Und darunter zum Beispiel auch Lagerstätten der Baufirma, um die es geht, aus dem Hochtaunus-Kreis in Frankfurt etwa. Es wurden außerdem Bauarbeiter befragt, also auch vernommen über ihre Arbeitsverhältnisse, wie das ganz genau aussieht. Und natürlich hat man viele Gegenstände sichergestellt, also über 20.000 Euro Bargeld, eine wertvolle Armbanduhr, Unterlagen, zum Beispiel 200 Aktenordner, also ganz, ganz viel Material für die Ermittler, Computer, Smartphones, die werden natürlich alle ausgewertet. Und ganz wichtig, es wurde ein sogenannter Vermögensarrest vollstreckt in Höhe von 6 Millionen Euro.
1: Was heißt das jetzt, ein Vermögensarrest?
6: Das bedeutet, dass man im Vorfeld schon geschaut hat, wo sind Gelder auf Konten, die man sozusagen blocken kann, also sicherstellen kann, weil es gibt ja auch einen sehr hohen Schaden, über den reden wir später noch. Also das ist der Begriff dafür, der Fachbegriff Vermögensarrest, also ungefähr 6 Millionen hat man schon mal gesichert.
1: Im Fokus der Ermittlungen steht ja ein Bauunternehmer aus dem Hochtaunuskreis. Wie lautet der Verdacht gegen ihn?
6: Genau, der Mann ist 44 Jahre alt, ist eben der Geschäftsführer dieser Baufirma aus dem Hochtaunuskreis und der Verdacht baut sich so auf, erstmal zum Hintergrund, also er hat die letzten Jahre über Bauaufträge abgewickelt, also wirklich abgewickelt, unser Volumen ungefähr mehr als 80 Millionen Euro und dafür braucht man natürlich sehr viel Personal, sehr viel Bauarbeiter. Er hat aber diese Leute nicht vollumfänglich bei den Sozialkassen und bei den Finanzbehörden angemeldet und man muss natürlich die Leute auch irgendwie bezahlen. Das passiert wohl mit Schwarzgeld und die Masche, die funktioniert ungefähr so, also es werden Scheinrechnungen, Fake-Rechnungen für nie erbrachte Bauleistungen ausgestellt von sogenannten Servicefirmen. Das sind oft aber auch nur Briefkastenfirmen, also irgendwo ein Briefkasten, irgendwo ein Name drauf und die stellen eine Rechnung aus und erhalten auch Geld. So, dieses Geld geht aber zurück an die Baufirma, in dem Fall die Baufirma aus dem Hochtaunuskreis. Und so wird das Geld sozusagen gewaschen. Es wird Schwarzgeld erzeugt und diese Servicefirma erhält übrigens auch eine Provision dafür. Die haben etwas davon. So, man hat also Schwarzgeld generiert zur Zahlung, für die Zahlung von Schwarzlöhnen für die Bauarbeiter.
1: Also wir erahnen schon, es geht um Riesenvolumina. Wie groß ist denn der Schaden?
6: Man geht aktuell von 6 Millionen Euro aus. Das ist das, was die Ermittler oder auch die Staatsanwaltschaft Frankfurt uns mitgeteilt hat. Das ist ein Steuer- und ein Sozialkassenschaden sozusagen für entgangene Sozialbeiträge. 4,5 Millionen und 1,5 Millionen Steuerschaden. Ja, jetzt ist es so, dass der 44-jährige Geschäftsführer in U-Haft sitzt inzwischen auch, weil er soll wohl weit über 100 Einzeltaten sozusagen begangen haben und ihm droht tatsächlich eine langjährige Haftstrafe. Es geht auch noch um 8 weitere Beschuldigte, die sind aber auf freiem Fuß, also darunter Arbeitnehmer, Geldboten, Firmeninhaber und IT-Leute.
1: Wie kamen denn die Ermittler auf ihn, auf diesen Tatverdächtigen aus dem Hochtaunuskreis?
6: Ja, scheinbar durch sehr erfolgreiche Kontrollen der Finanzkontrolle Schwarzarbeit, die ich eben schon mal angesprochen habe, vom Hauptzollamt Gießen. Und die haben eben die Firma überprüft und immer wieder diese Baufirma als Rechnungsempfänger ausgemacht. Also die sind da immer wieder aufgetaucht. Und dann gab es auch Baustellenüberprüfungen und da wurden Arbeitnehmer befragt. Und das kam zu widersprüchlichen Angaben. Und dann hat man das alles zusammengefügt und dann hat man sozusagen den Weg bereitet bekommen zu dem 44-Jährigen. Jetzt geht es darum, für die Ermittler natürlich die ganzen sichergestellten Daten auszuwerten. Wie viel Schwarzarbeit ist da wirklich gelaufen? Wie sind die Strukturen? Wie sind die Geldflüsse gelaufen? Also sehr, sehr viel zu tun für die Ermittler und wir sind gespannt, was da rauskommt.
1: Hessen-Reporter Andreas Heigen über eine Großrazzia heute, vor allem im Rhein-Main-Gebiet und im Hochtaunus-Kreis. Da waren hunderte Ermittler unterwegs. Von der Steuerfahndung und der Schaden, haben wir gehört, dürfte beträchtlich sein, könnte um die 6 Millionen Euro betragen. Der Deutsche Wald. Das ist ein Mythos, sagenumrankt, ein Sehnsuchtsort für die Romantik, aber inzwischen auch ein Ort der Sorgen, denn die Tannen, Fichten, Kiefern leiden unter den Folgen von Hitze, Trockenheit und von Schädlingen. Da darf man wahrscheinlich schon froh sein, wenn sich der Zustand des Waldes letztes Jahr nicht noch weiter verschlechtert hat, sondern gleich geblieben ist. So das Ergebnis des entsprechenden Berichts, den Landwirtschaftsminister Rainer von der CSU heute vorgestellt hat. Dennoch, 4 von 5 Bäumen sind nach wie vor krank, wobei es die Eiche am stärksten trifft. Wir wollten uns genauer anschauen, wie ist die Lage in unserem Bundesland. Das haben wir getan zusammen mit Moritz Frey vom Landesbetrieb Hessenforst mit Sitz in Kassel. Ich habe ihn gefragt, wie geht es dem hessischen Wald? Sind da die Zahlen, Daten, Fakten ähnlich wie in ganz Deutschland?
7: Der Waldzustandsbericht für Deutschland und der hessische Waldzustandsbericht sind da zu den ähnlichen Ergebnissen gekommen. Die Folgen von Trockenheit und Hitze sind auch bei uns deutlich zu beobachten. Die Schäden sind in Hessen seit 2018 erheblich angestiegen und seit 2020 liegen wir annähernd auf gleichbleibend hohem Niveau.
1: Ein Grund dafür, dass der Deutsche Wald leidet, das sind ja diese sogenannten Dürrejahre. Die haben Sie angesprochen, so hat das Minister Reuner heute ebenfalls gesagt. Also diese Zeit von 2018 bis 2020, das liegt jetzt aber auch schon wieder 6 und mehr Jahre zurück. Warum wirkt das denn immer noch nach?
7: Wir hatten die initialen Schäden vor allem bei der Fichte, die eben durch den Sturm zunächst geworfen wurde und dann später durch den Borkenkäfer weiter geschädigt wurde. Und in den nachfolgenden Jahren haben sich erst die Schäden im Laubholz gezeigt, vor allem bei unserer Buche. Hessen ist ein Buchenland und wir sehen gerade in der Buche enorme Schäden. Es gibt Bestände, die teilweise komplett absterben. Und somit haben wir in Hessen eben besonders hohe Schäden dort zu verzeichnen.
1: Das heißt, wenn es eine Dürre gibt, wenn die Bäume wenig zu trinken haben, wenn es trocken ist, dann zieht das auch Krankheiten und Käfer nach sich?
7: Ja, also gerade im Laubholz ist es immer ein zeitversetzter Prozess. Wir sehen bei der Buche initial erstmal Schäden durch Dürre und Trockenheit, indem beispielsweise hohe Temperaturen an der Rinde, aber eben auch ausbleibende Wasserversorgung zu Schäden führen. Die Rinde stirbt ab. Es gibt Eintrittspforten für Pilze und andere Krankheiten. Und auch durch die Dürre können Krankheiten entstehen, die dem Menschen ganz ähnlich sind. Auch eine Buche kann an einer Embolie leiden. Das passiert, wenn Luft in die Leitungsbahnen gerät. Und dann ist sie nicht mehr in der Lage, Wasser in die Kronen zu transportieren und stirbt von oben ab.
1: Weil Sie jetzt die Buche so herausheben, man würde ja bei deutschem Wald, hessischem Wald vielleicht erstmal an Kiefern, an Fichten denken. Warum gerade die Buche? Ist die so oft vertreten im hessischen Wald?
7: Ja, die Buche ist unser häufigster Laubbaum. Hessen wird sogar Buchonia genannt. Sie prägt unsere hessischen Wälder und deswegen haben wir auch eine besondere Verantwortung für die Buche.
1: Deutschland ist zu gut einem Drittel von Wäldern umgeben. Im Bericht heute steht, bundesweit sind die Eichen am meisten unter Druck. Das ist dann in Hessen anders. Da ist die Eiche nicht Sorgenkind Nummer eins.
7: Die Eiche sieht überwiegend noch ganz gut aus, aber auch dort verzeichnen wir Schäden, insbesondere im hessischen Ried, wo die Waldschäden übrigens insgesamt höher sind als im Rest Hessens. Und an der Eiche gibt es Schädlinge, die bislang keine Probleme gemacht haben, aber unter den jetzt sich zeigenden Auswirkungen des Klimawandels werden bestimmte Schädlinge eben dann auch für die Eiche zum Problem.
1: Würde es denn dann helfen, wenn man genau diese beiden Baumarten einfach in Zukunft nicht mehr pflanzt, also Eiche und Buche?
7: Gerade die Eiche, aber auch die Buche sind wichtige Baumarten auf den richtigen Standorten, entweder als Mischbaumarten oder eben auch als Hauptbaumart. Deswegen müssen wir Förster immer genau schauen, Auf welchem Standort wirkt sich der prognostizierte Klimawandel wie aus und welche Baumartengesellschaften können wir dort pflanzen?
1: Was würde denn passieren, wenn wir einfach gar nichts machen? Würde der Wald sich dann selbst ummodeln oder heilen können?
7: Der Wald würde definitiv anders wachsen, er würde sich verändern und es ist fraglich, ob die Funktionen, die wir als Gesellschaft vom Wald erwarten, also Rohstofflieferant, die verschiedenen Schutzfunktionen, Luftreinhaltung, aber auch die Erholungsfunktion. Es ist fragbar, ob diese Funktionen dann in 40, 50, 60 Jahren noch so erfüllt werden können. Denn es wird vermehrt Absterbeprozesse geben. Es werden keine stabilen Waldstrukturen vielerorts entstehen, weil eben anfällige Baumarten durchaus noch ein hohes Potenzial haben, sich zu verjüngen. Das sehen wir beispielsweise auf den Flächen, auf denen die Fichten abgestorben sind. Oder dort, wo jetzt die Buchen Schaden nehmen. Dort verjüngen sich die betroffenen Baumarten noch sehr dominant, sind dann aber später nicht in der Lage, entsprechende Extremwetterereignisse abzupuffern.
1: Mit Verjüngen meinen Sie, die pflanzen sich dann von selber fort?
7: Genau, das ist die natürliche Ansamung.
1: Jetzt setzt Hessenforst ja zunehmend darauf, den Wald umzubauen, also hin von reinen Nadelwäldern mehr hin zu Mischwäldern. Sind die dann eher klimaresistent?
7: Das ist das, was uns die Wissenschaft rät. Es ist heutzutage wichtiger denn je, auf die Wissenschaft zu hören. Und wir machen das nicht nur in reinen Nadelbeständen, sondern flächendeckend. Wir versuchen in jedem Bestand 3, besser 4 bis 5 unterschiedliche und klimaangepasste Baumarten zu etablieren. Das hilft zum einen natürlich, das Ökosystem an sich zu stützen, denn Vielfalt bringt Stabilität. Und zum anderen haben wir auch eine höhere Einzelbaumstabilität, wenn eben die entsprechenden Arten dort gepflanzt werden.
1: Und welche Arten sind das?
7: Es kommt sehr auf den Standort an, aber Baumarten wie die Eiche, Edellaubbäume wie Ahorn oder Linde, aber auch nicht heimische Baumarten wie Douglasie oder Roteiche sind geeignet, um die Bedingungen in den nächsten Klimaperioden besser zu überstehen.
1: Dem deutschen Wald geht es nach wie vor nicht gut. Das sagt die sogenannte Waldzustandserhebung für das vergangene Jahr 2025. Wurde heute in Berlin vorgestellt, wie es bei uns in Hessen aussieht. Darüber haben wir gesprochen mit Moritz Frey vom Landesbetrieb Hessenforst mit Sitz in Kassel.
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1: Der Frankfurt-Marathon bekommt in diesem Jahr eine besondere Bedeutung, denn gleich 2 deutsche Spitzenläufer gehen an den Start und sie wollen beide versuchen, den deutschen Rekord zu brechen. Europameister Richard Ringer und der ehemalige deutsche Rekordhalter Samuel Fitwi. Beide sind sehr gut in Form und so hofft Frankfurt auf ein Rekordwochenende am 25. Oktober, wie die Veranstalter übrigens auch.
8: Renndirektor Josch Hindler ist jetzt schon voller Vorfreude. Die deutsche Männerspitze jagt den deutschen Rekord in Frankfurt. Das hört sich gut an.
9: Ich hoffe, dass es auch für den deutschen Laufsport einen richtigen Zug nochmal gibt, an dem sich auch viele Freizeitläufer orientieren und sagen, ja, so stark ist inzwischen der deutsche Marathon wieder geworden. Und deswegen passt es auch gut zu Frankfurt.
8: Der deutsche Rekord wird derzeit von Vizeweltmeister Amanal Petros gehalten. 2 Stunden, 4 Minuten und 3 Sekunden. Europameister Richard Ringer und der ehemalige deutsche Rekordhalter Samuel Fitwi sind bereit, das Abenteuer deutscher Rekord in Frankfurt anzugehen. Richard Ringer glänzte in diesem Frühjahr beim Boston-Marathon mit einer Zeit von 2 Stunden, 4 Minuten und 47 Sekunden. Da fehlt nicht mehr viel.
10: Es ist einfach das Mentale da, ich kann doch unter 2:04 laufen. Und erst wenn du diese Bereitschaft auch hast oder auch dieser Glaube daran, dass du das schaffen kannst, dann kannst du natürlich auch im Training mehr erreichen und auch im Wettkampf selber, wenn du angehst und dir das zutraust. Und deswegen glaube ich halt auch einfach, dass es möglich ist.
8: Samuel Fitwi hat im Frühjahr 2 Stunden 4 Minuten 45 anzubieten und das in Hamburg mit einem wesentlich schwereren Profil als in Frankfurt. Richard und Samuel teilen sich das gleiche Management und sind gut befreundet. So motiviert das Vorhaben doppelt.
23: Frankfurt ist nicht weit von mir an der Ecke und das auch noch zu Hause zu laufen ist einfach besonders, dass wir dann auch nochmal dann schneller laufen können. Wenn wir mit besser Zeit auch nochmal in das Podium kommen, das ist auch nochmal sehr happy.
8: Die Strecke in Frankfurt, so ist auch Renndirektor Josch Hindler überzeugt, gibt den deutschen Rekord her, wenn nicht sogar einen deutschen Sieger.
9: Das sind jetzt mal die 2 Anker, die wir gesetzt haben und darum bauen wir das Feld. So ein Rennen zu gestalten ist ja mehr als jetzt nur 2 Leute an die Startlinie zu stellen und sagen, ihr seid's jetzt, sondern es muss ja auch drumherum alles passen. Wir werden Pacemaker darauf abstimmen und ja, hoffen dann letztendlich natürlich, dass die Ziele, die Träume, die wir jetzt haben, dass die am Ende auch aufgehen.
8: Auch für den breiten Sport ist der Frankfurt-Marathon wieder ein Anziehungspunkt. Schon jetzt zählt der Veranstalter über 13.000 Anmeldungen und ist schon zu 70% ausgebucht. Und so rechnet der Frankfurt-Marathon inklusive der zwei deutschen Rekordjäger mit 20.000 Teilnehmerinnen und Teilnehmern im Oktober.
1: Am letzten Oktoberwochenende jagt Frankfurt den deutschen Marathonrekord. Geschildert hat uns das Christian Adolf aus der HR-Infosportredaktion.

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1: 17 Uhr. Hessisches LKA stellt Waffenbarazzia gegen rechts sicher. Behörden registrieren tausende Verstöße gegen Jugendschutz im Netz. Kanzler Merz besucht Koalitionspartnerin SPD. Das Wetter, Sonne, Wolken und Schauer, 14 bis 20 Grad. Mein Name ist Mike Oeske. In Hessen sind heute die Wohnungen von 6 Männern durchsucht worden, die der rechten Szene zugeordnet werden. Nach Angaben des Landeskriminalamts gab es Razzien in Frankfurt und in den Landkreisen Bergstraße, Main-Kinzig, Marburg, Biedenkopf und Gießen. HR-Reporter Wolfgang Hettfleisch.
2: Bei der Aktion hat die Polizei zahlreiche Beweismittel sichergestellt. Neben Waffen, Waffenteilen und Pfefferspray wurden auch Mobiltelefone und Computer beschlagnahmt. Die Durchsuchungsbeschlüsse waren unter anderem wegen Volksverhetzung und wegen des Verwendens von Kennzeichen verfassungsfeindlicher Organisationen erlassen worden. Das LKA schätzt das Gefahrenpotenzial von Personen aus dem rechten Spektrum als hoch ein. Die Fallzahlen sind in den letzten Jahren gestiegen.
1: Die Plattform Jugendschutz.net hat letztes Jahr mehr als 15.000 Verstöße gegen den Jugendschutz im Internet festgestellt. Das seien zwar etwas weniger als 2024, insgesamt blieben die Zahlen allerdings weiter hoch. In mehr als 90% der Fälle gehe es um sexualisierte Gewalt. ARD-Hauptstadtkorrespondentin Birte Sönnigsen.

0: Expertin Dagmar Pepping.
1: Deutschland brauche Strukturreformen. Dabei wolle er alle bitten, Unions- wie SPD-Fraktionen, sich nicht gegenseitig öffentlich rote Linien aufzuzeigen, so Merz. SPD-Fraktionschef Mirsch unterstrich, vor der Koalition liegen wichtige Wochen. Beide Seiten hätten sich auf einen gemeinsamen Fahrplan geeinigt. Man wolle große Themen vor der Sommerpause klären. Unionsfraktionschef Spahn bezeichnete den Besuch von Kanzler Merz beim Koalitionspartner als gutes Zeichen.
0: Ermittlungen wegen Schwarzarbeit im Rhein-Main-Gebiet und im Hochtaunus-Kreis. Mehr als 300 Einsatzkräfte von Zoll- und Steuerfahndung haben Firmenräume, Wohnungen und Unterkünfte von Arbeitskräften durchsucht. Wie das Hauptzollamt Gießen mitteilte, wurde der Geschäftsführer einer Baufirma aus dem Hochtaunus-Kreis in Untersuchungshaft genommen. 8 weitere Beschuldigte bleiben auf freiem Fuß. Die Ermittler gehen davon aus, dass den Steuer- und Sozialkassen durch die Schwarzarbeit ein Schaden von etwa 6 Millionen Euro entstanden ist. Fast einen Tag nach dem Einsturz eines Mehrfamilienhauses in Görlitz werden weiter 3 Menschen vermisst. Eine Sprecherin der Feuerwehr sagte, man gebe die Hoffnung nicht auf, Überlebende zu finden. Das Haus war gestern eingestürzt. Als Ursache wird eine Gasexplosion vermutet. Das waren die Nachrichten. Das Wetter. In der Nacht kühlt die Luft ab auf 12 Grad am Main bis 8 Grad im Waldecker Land. Bodenfrost wird es nicht geben. Zeitweise regnet oder nieselt es. Morgen gibt es anfangs viele Wolken und einige Schauer und Gewitter. Gegen Abend wird es sonniger. Die Temperaturen steigen auf 16 Grad im Upland bis 22 Grad im Rheingau. Die weiteren Aussichten: viel Sonnenschein und nur wenige Wolken. Am Donnerstag bis 25, am Freitag bis 29 Grad. Die Zeit 17.04 Uhr.
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0: Vorsicht bitte auf der A3 Köln Richtung Frankfurt. Zwischen Itstein und Niedernhausen liegt ein Fahrzeugteil auf dem rechten Fahrstreifen. Vorsicht bitte auch auf der A7 Kassel Richtung Fulda. Zwischen Melsungen und Malsfeld liegt eine Holzkiste auf dem mittleren Fahrstreifen. A5 Kassel Richtung Frankfurt, zwischen Bad Homburger Kreuz und Nordwestkreuz Frankfurt. Ein Unfall auf dem Abbiegestreifen mit einem LKW und einem PKW. A60 Rüsselsheim Richtung Bingen, zwischen Mainz-Hechtsheim Ost und dem Dreieck Mainz, streckenweise Stau und stockender Verkehr. A60 Mainz Richtung Rüsselsheim, zwischen Ginsheim-Gustavsburg und Rüsselsheim-Mitte, 4 Kilometer stockender Verkehr. A643 Wiesbaden Richtung Mainz, zwischen Wiesbaden-Lotzheim und dem Dreieck Mainz, streckenweise Stau und stockender Verkehr. Dadurch auch 3 Kilometer stockender Verkehr auf der A66 zwischen Wiesbaden-Mainzer Straße und dem Schiersteiner Kreuz. Und A661 Oberursel Richtung Egelsbach zwischen Bad Homburger Kreuz und dem Preungesheimer Dreieck. Streckenweise stockender Verkehr wegen einer Baustelle.
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3: Willkommen bei uns. Viel Zeit hat die Koalition nicht mehr, ihr großes Reformpaket zu schnüren. Im Raum steht der 30. Juni. Das könnte der entscheidende Termin werden für den Koalitionsausschuss. Nun gilt es also zum einen, bis dahin sachlich weiterzukommen, zum anderen aber am Klima und der Stimmung zu arbeiten. Beides hatte der Kanzler offenbar im Sinn, als er heute Nachmittag der SPD-Fraktion einen Besuch abgestattet hat. Es war sein erster Besuch dort seit seiner Wahl. Unser Reporter Felix Tenbaum konnte im Sitzungssaal drinnen natürlich nicht mit dabei sein, aber vorher gab es ja noch ein gemeinsames Statement vom Gastgeber, das ist Matthias Mirsch, Chef der SPD-Bundestagsfraktion, und seinem Gast Friedrich Merz.
4: Der Bundeskanzler und der SPD-Fraktionschef versuchen es bei ihrem Treffen heute erst einmal mit augenzwinkernden Bemerkungen über die Position der Rednerpulte.
5: Es ist auch selten, dass jemand links von mir steht, aber diese Ehre hat er heute,
4: sagt Matthias Mirsch.
6: Ich stehe nicht nur links, ich komme auch von links heute zu Ihnen,
4: entgegnet Friedrich Merz. Die Stimmung beim Besuch des Kanzlers in der SPD-Fraktion soll betont locker und positiv sein. Und das hat seinen Grund. Es ist viel Porzellan zerbrochen in den letzten Wochen zwischen dem Bundeskanzler und diversen Sozialdemokraten. Der Streit mit Vizekanzler und SPD-Chef Lars Klingbeil beim Koalitionsausschuss in der Villa Borsig, Buhrufe auf dem DGB-Kongress, und eben dort beschrieb SPD-Koparteichefin und Arbeitsministerin Bärbel Baas die Stimmung in der Koalition als so schlecht wie lange nicht. Das alles soll beim Besuch nun keine Rolle mehr spielen.
6: Ich erwarte eine gute Aufbruchstimmung und eine Zuversicht, dass wir mit dieser Regierung das Land in die richtige Richtung führen.
4: Und das sieht SPD-Fraktionschef Matthias Mirsch ähnlich.
5: Das sind jetzt wichtige Wochen, die vor uns liegen. Wir haben uns in der Koalition auf einen Fahrplan geeinigt. Wir wollen große Themen

0: vor der Sommerpause in dieser Koalition klären.
1: Gesundheitsreform, die Steuer-, Renten- und Pflegereformen, alles dicke Brocken, bei denen es vor der Sommerpause noch Entscheidungen geben soll. Wie wichtig es ist, alle Abgeordneten der Koalition mit an Bord zu haben, hat die Vergangenheit schon gezeigt. Gerade einmal 12 Stimmen Mehrheit hat Schwarz-Rot. Wie wackelig die ist, konnte Merz bei seiner Kanzlerwahl vor rund einem Jahr sehen, als er 2 Wahlgänge brauchte. Zwischen den Wahlgängen war Merz zu Gast in der SPD-Fraktion, bis heute zum letzten Mal. Mit Blick auf dieses zurückliegende Jahr, sagt der Kanzler.
2: Das war ein gutes Jahr für uns, aber wir wissen, dass das alles noch nicht genug ist. Wir müssen es noch besser machen.
1: Selbstkritik, das hat man von Friedrich Merz zuletzt immer mal wieder gehört. Vor dem Besuch bei den Sozialdemokraten appellierte er aber auch.
2: Ich möchte uns alle bitten, das gilt für die Unionsfraktion genauso wie für die SPD-Bundestagsfraktion, uns nicht gegenseitig öffentlich rote Linien aufzuzeigen. Und ich möchte das Wort da drüben nicht hören. Das ist mit der Union nicht zu machen. Ich möchte es auch hier nicht hören. Das ist mit der SPD nicht zu machen.
1: Die Opposition erwartet in jedem Fall schnelles Handeln.
3: Ich kann nur sagen, reißt euch zusammen und liefert endlich. Die Leute erwarten, dass diese Regierung funktioniert und sich nicht jeden Tag über alles zerstreitet,
1: sagt Britta Hasselmann von den Grünen. Ähnliche Kritik kommt von linken Fraktionschefin Heidi Reicheneck.
4: Die Koalition hat eine ganze Menge auf dem To-Do-Zettel und bisher wenig Ansätze, da auch wirklich gute Lösungen zu präsentieren. Ich würde mir einfach wünschen, dass diese Koalition sich ihrer Verantwortung bewusst wird und jetzt endlich mal dafür sorgt, dass es der Mehrheit im Land wirklich besser geht, dass es konkrete Entlastungen gibt.
1: Gelassen gibt sich die Spitze der AfD. Die in Teilen rechtsextreme Partei verzeichnet in den Umfragen seit Wochen steigende Werte. Partei- und Fraktionschefin Alice Weidel.
5: Der Umfrageabsturz von SPD und Union sind die klare Botschaft des demokratischen Souveräns, dass ein Politikwechsel jetzt erfolgen muss. Die AfD, wir sind bereit, Verantwortung zu übernehmen, um Deutschland wieder in Ordnung zu bringen.
1: Einer Zusammenarbeit mit der AfD hat Kanzler Merz aber heute erneut klipp und klar eine Absage erteilt, bevor er in den Fraktionssaal der SPD ging.
6: Philipp Stembaum über den ersten Besuch von Merz in der SPD-Fraktion als Bundeskanzler. Dort hat der Kanzler für eine Koalition ohne rote Linien geworben. Eine rote Linie gibt's aber von Merz und die gilt in Sachen AfD-Zusammenarbeit. 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Die WHO, die Weltgesundheitsorganisation, ist zunehmend besorgt, und zwar wegen des Ebola-Ausbruchs in der Demokratischen Republik Kongo und in Uganda. Seit dem Nachmittag tagt der sogenannte Notfallausschuss. Das ist eine Gruppe internationaler Expertinnen und Experten, und die sagen, Ausmaß und Geschwindigkeit der Seuche seien alarmierend. Das Problem ist, die Krankheit ist hoch ansteckend und sie kann tödlich enden. Jetzt schon soll es in Ostafrika mindestens 500 Verdachtsfälle geben und rund 130 mutmaßliche Todesfälle. Aber diese Zahlen können noch ganz rasch weiter nach oben schnellen. Wie also bekommt man die Epidemie in den Griff? Dazu von der Sitzung in Genf Katrin Hondl. Sie hat dort auch WHO-Generaldirektor Tedros zugehört.
7: I'm deeply concerned about the scale and speed of the epidemic.
8: Er sei tief besorgt über das Ausmaß und die Geschwindigkeit der Epidemie, so WHO-Generaldirektor Tedros in Genf. Bereits am Sonntag hat er deshalb einen internationalen Gesundheitsnotstand ausgerufen, zum ersten Mal in der WHO-Geschichte, also noch vor der Tagung des Notfallkomitees. Die Gruppe unabhängiger Expertinnen und Experten wird nun über das weitere Vorgehen beraten. Eines ist klar, die Zeit drängt. An Anstia ist für die Weltgesundheitsorganisation im Epizentrum des Ebola-Ausbruchs der Provinz Ituri im Nordosten der Demokratischen Republik Kongo. Abwarten ist keine Option, sagt sie. Wir handeln jetzt so schnell wie möglich, um die Übertragungsketten zu stoppen. So werden wir diese Epidemie besiegen und eingrenzen, bevor sie sich noch weiter ausbreitet. Bislang hat das kongolesische Gesundheitsministerium mehr als 500 Verdachtsfälle gemeldet. Mehr als 130 Menschen sind vermutlich an dem Virus gestorben. Auch aus anderen Regionen und dem Nachbarland Uganda werden neue Verdachtsfälle gemeldet. Besonders wichtig sei es nun, bei Verdacht auf eine Infektion die Menschen schneller testen zu können, so an Anstia. Momentan können wir nur 6 Tests pro Stunde durchführen. Wir erwarten morgen die Lieferung eines weiteren Geräts, mit dem dann viel, viel mehr Tests möglich sind. Ab dann werden wir stündlich 96 Menschen auf das Virus testen können. Die Arbeit von WHO und Hilfsorganisationen wird auch dadurch erschwert, dass einige Regionen des Epidemiegebiets nur schwer zugänglich sind. Die humanitäre Lage ist ohnehin schon prekär. Bewaffnete Gruppen treiben Hunderttausende Menschen in die Flucht. Es gibt unaufhörliche Bevölkerungsbewegungen, aktuell mehr als 1 Million Vertriebene. Zahlreiche Gesundheitseinrichtungen wurden geplündert und angegriffen. Es gibt also eklatante Verstöße gegen das humanitäre Völkerrecht. Und nun haben wir in einer ohnehin schon so schwierigen Lage zusätzlich noch diese Epidemie. Für den Ausbruch ist eine seltene Variante des Ebola-Virus verantwortlich, die Bundibugyo-Variante, für die es keinen spezifischen Impfstoff und auch keine Behandlungsmethoden gibt.
9: We are also at the international level looking at what candidate vaccines or treatment are available and if any could be of use in this outbreak.
8: Die Weltgesundheitsorganisation werde nun unter anderem prüfen, so WHO-Expertin Anne Ancia, ob eventuell existierende Impfstoffe oder Medikamente bei der Eindämmung dieser Epidemie helfen könnten.
6: Die Ebola-Epidemie im Kongo weitet sich aus. Dazu eine Sitzung in Genf, und zwar der sogenannte Notfallausschuss der WHO hat sich getroffen. Was Kinder und Jugendliche heute im Netz zu sehen bekommen, das kann völlig verstörend sein. Gewaltvideos, Hassbotschaften, auch sexualisierte Gewalt. Experten sagen, KI wirke da obendrauf auch noch wie ein Brandbeschleuniger, denn künstliche Intelligenz fördere geradezu Sexualisierung. Das Problem ist, Erwachsene haben dem oft noch einen moralischen Kompass entgegenzuhalten, Jungen und Mädchen aber nicht unbedingt. Und sie sind natürlich auch viel stärker zu formen und zu beeindrucken. Man sollte denken, um sie zu schützen, gibt es doch den Jugendschutz, aber gegen den wird immer wieder verstoßen, alleine im vergangenen Jahr 15.000 Mal. Das ist das Ergebnis des Jahresberichts von Jugendschutznetz, einem gemeinnützigen Zentrum von Bund und Ländern. Und die sehen vor allen Dingen die Betreiber der Plattformen in der Pflicht.
10: Egal ob TikTok, YouTube, Spotify, Snapchat oder Discord, die Plattformen tun aus Sicht der Jugendschützer nicht genug, um Kinder und Jugendliche im Netz zu schützen. Daran hat sich im vergangenen Jahr kaum etwas geändert, weiß auch CDU-Bundesfamilienministerin Karin Prien. Für sie zeigen die Zahlen
11: die aus meiner Sicht nach wie vor erschreckende Realität, mit der Kinder und Jugendliche in unserem Land heute weitgehend schutzlos konfrontiert sind.
10: Die Organisation Jugendschutz.net hat im vergangenen Jahr rund 15.000 Verstöße gegen Jugendschutzbestimmungen registriert. In mehr als 90% der Fälle geht es um sexualisierte Gewalt. Auch Hass, Cybermobbing und extremistische Inhalte bleiben aus Sicht der Jugendschützer ein zentrales Problem. Häufig wird dabei auch die Unsicherheit von Jugendlichen ausgenutzt. Als Beispiel nennt Stefan Glaser, der Leiter von Jugendschutz.net, die sogenannte Manosphere.
12: Sie fußt auf Hass- und Gewaltfantasien gegen Frauen, die bis zum Femizid reichen.
10: Influencer aus diesem Bereich versuchen, Nähe zu jungen Nutzern aufzubauen und verbreiten ihre Botschaften. Dazu gehören auch Gewaltfantasien und die Überschreitung von sexuellen Grenzen.
12: Für männliche Jugendliche bergen viele der Angebote attraktive Momente. Coolen Protagonisten werden zu Idolen. Die Sichtweise von männlicher Dominanz stärkt das eigene Selbstbewusstsein. Wir sehen hier auch eine Schnittstelle zu extremistischen Szenen.
10: Die Gefahren werden auch durch künstliche Intelligenz größer. Kinder und Jugendliche kommen immer häufiger in Kontakt mit Bots und KI-Profilen, ohne diese als solche zu erkennen. Teilweise werde ihnen durch die Profile ein Perfektionsdruck vermittelt, sagt Stefan Glaser von Jugendschutz.net. Zum Beispiel durch Fitness-Influencerinnen, die mit KI erstellt wurden.
12: Die, wenn man so will, übernatürlich schöne Körper präsentieren und damit eben auch Makellosigkeit als erstrebenswertes Ideal propagieren.
10: Die Jugendschützer kritisieren, dass die Plattformen kaum problematische Inhalte löschen, wenn Nutzer sie melden. YouTube macht das laut Bericht in nur 2% der Fälle. Sobald Organisationen wie Jugendschutz.net solche Beiträge dann melden, löschten die Plattformen deutlich häufiger, sagt Eva-Maria Sommer von der Kommission für Jugendmedienschutz.
13: Ich kann daher nur vermuten, dass es bei einzelnen Diensten mehr am fehlenden Wollen als am fehlenden Können liegt. Denn ehrlich gesagt, wenn wir alle diese Inhalte massenhaft detektieren und melden können, dann stellen wir uns schon die Frage, warum die Anbieter hier selbst nicht mehr tun.
10: Auch Familienministerin Prien will YouTube, Meta, TikTok und Co. mehr in die Pflicht nehmen.
11: Es ist nicht Schuld des einzelnen Kindes, in Kontakt zu kommen mit sexueller Gewalt oder mit politischem Extremismus, sondern es ist Verantwortung der Plattform und die Verantwortlichen müssen dafür auch Verantwortung übernehmen.
10: Prien hat schon häufig kritisiert, dass sich digitale Plattformen nicht an geltende Gesetze halten und häufig trotzdem keine Konsequenzen fürchten müssen. In der Debatte um ein mögliches Social-Media-Verbot für Kinder hat Prien in der Vergangenheit deutlich gemacht, dass sie sich strengere Altersgrenzen für Social Media vorstellen kann. Sie will aber das Ergebnis einer Expertenkommission abwarten.
11: Es wird nicht die eine Lösung geben. Es wird nicht das eine Verbot sein, das das Problem löst, sondern wir brauchen klare Regeln, starke Aufsicht, europäische Durchsetzungskraft, jedenfalls wenn Sie mich fragen. Und wir brauchen deutlich mehr Bildung und Prävention.
10: Im Juni soll die Expertenkommission der Bundesregierung Vorschläge machen, wie Kinder im Netz besser geschützt werden können. Darin soll es dann auch um ein mögliches Social-Media-Verbot gehen.
6: Wird es am nächsten über den Jahresbericht von Jugendschutznetz. Darin ging es um einen zeitgemäßen Jugendschutz im Internet, denn die Herausforderungen sind groß, vor allen Dingen durch KI-gestützte Bots und durch manipulierte Inhalte.
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6: Ein Drittel der Fläche Deutschlands wird von Wäldern bedeckt. Allerdings stehen da oft nur noch schwarze Gerippe in der Landschaft. Viele Bäume sind gezeichnet von den sogenannten Dürrejahren. Und wenn eine Eiche zum Beispiel erstmal angeschlagen ist, dann geben ihr Käfer oft den Rest. Wie das in Zahlen ausschaut, das kann man seit heute auch nachlesen. Denn am Vormittag hat Landwirtschaftsminister Rainer von der CSU den Waldzustandsbericht vorgelegt. Und dieser Zustand ist zwar stabil gegenüber dem Vorjahr, allerdings war da auch schon alles andere als gut. Sprich, 80% der Bäume sind nicht gesund. Über die Ergebnisse im Einzelnen an Katrin Mellmann.
15: Bäume wachsen langsam. Deshalb weist Bundeslandwirtschaftsminister Alois Rainer im Tegeler Forst in Berlin darauf hin, dass der Waldumbau eine Mammutaufgabe sei.
16: Auch in unseren Wäldern hat sich schon vieles getan. Nur ist die Entwicklung der Wälder nicht ein Sprint, sondern ein Marathon.
15: Und darin steckt die gute Nachricht. Die Daten der bundesweiten Waldzustandserhebung deuten darauf hin, dass der Umbau weg von Monokulturen, so wie zum Beispiel Brandenburgs Kiefernwälder, hin zu widerstandsfähigen Mischwäldern läuft, wenn auch nur langsam.
16: Die Zahl neu abgestorbener Bäume ist weiter zurückgegangen, sowohl bei Laubbäumen als auch bei den Nadelbäumen. Und der Wald verjüngt sich. Vielerorts wächst eine neue Baumgeneration nach.
17: Man kann in Brandenburg ganz gut sehen, unter der Kiefer ist schon viel Laubwald, der jetzt kommt. Da wird Wald umgebaut, aber es dauert einfach im Wald.
15: Dieses Beispiel ergänzt Nicole Wellbrock, Wissenschaftlerin vom Thünen-Institut, das Daten für die Erhebung sammelt. Viele Trupps gehen dafür in die Wälder und begutachten die Baumkronen. Berlins Chefförster Gunnar Heine, der mit Hund zum Termin mit dem Minister in den Wald gekommen ist, erklärt, wonach die Datensammler suchen.
18: Dort wird eben geguckt, wie ist der Nadelzustand, wie ist der Belaubungszustand, welche Veränderungen gibt's, und dann wird praktisch eingeschätzt, gesund, kränkelt, hat große Probleme.
15: Besonders schlecht geht es Kiefern und dem Dauerpatienten Eiche. Nur noch 13% der deutschen Eichen sind gesund. Insgesamt gilt nur jeder fünfte Baum in Deutschland als gesund. Schuld sind unter anderem Trockenheit und Hitze, die Wälder anfällig machen, auch für Schädlinge wie den Borkenkäfer. Linderung verspricht der Waldumbau, aber der geht Umweltverbänden und Opposition nicht schnell genug. CSU-Politiker Rainer betrachtet den Wald als Holzacker, kritisiert der WWF. Rainer ist selbst Waldbesitzer. Unter den hohen Bäumen des Tegeler Forstes lobt der Bayer das staatliche Förderprogramm für den Waldumbau mit hunderten Millionen Euro und sagt, der Wald sei ihm ein Herzensanliegen.
16: Wer heute einen Baum pflanzt, der übernimmt Verantwortung für Jahrzehnte. Und ich denke, genau diesen Geist braucht auch unser Land insgesamt wieder.
15: Und dann geht der Minister nur mit seinem Social-Media-Team für Fotos in den Wald.
6: Alle zwei Jahre kommt der sogenannte Waldzustandsbericht raus, so auch heute wieder. Und aus dem geht hervor, den deutschen Wäldern geht es unverändert schlecht. Woran das liegt und was daraus folgt, hat Anne-Kathrin Mellmann genauer geschildert.
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6: Manchmal liegt der Schlüssel für Forscher und Wissenschaftler in der Vergangenheit. In diesem Fall sind es ausgestorbene Vogelarten. Die hat sich eine US-amerikanische Firma nämlich genauer angeschaut und heute Mittag eine neue Technologie vorgestellt. Ein künstliches Vogelei. In diesem Ei sollen später einmal Vögel gezüchtet werden, die es schon lange nicht mehr gibt. Denn das ist die Mission des Unternehmens, das sich nicht gerade zurückhaltend auf seiner Webseite mit der NASA vergleicht. Es will alle möglichen ausgestorbenen Tierarten zurückbringen und macht nun also den Anfang, wie passend, mit dem Ei. Genauer erklärt das Veronika Simon aus der ARD-Wissenschaftsredaktion.
19: Der Südinsel-Riesenmoa muss ein beeindruckender Vogel gewesen sein. Mit bis zu 3,6 Metern Länge lief er bis Ende des 14. Jahrhunderts auf der Südinsel Neuseelands herum. Dann wurde er von Menschen gejagt und ausgerottet. Diese Geschichte soll jetzt umgedreht werden, zumindest wenn es nach dem US-Unternehmen Colossal Bioscience geht. Sie wollen ausgestorbene Tierarten wieder zum Leben erwecken. Vom Mammut über den ausgestorbenen Schattenwolf bis hin zu Vögeln wie dem Dodo oder eben dem Südinsel-Riesenmoa. Diese Erwartung müsse man aber von vornherein herunterschrauben. Das sagen Fachleute wie Gernot Segelbacher, Naturschutzgenetiker an der Universität Freiburg.
20: Selbst wenn Sie die genomische Information von einem Lebewesen haben, heißt das ja nicht, dass Sie damit das Tier als solches in dieser Form, wie es früher mal gelebt hat, dann entsprechend auch wieder hinkriegen.
19: Am Ende habe man allenfalls eine Mischung aus einem heute lebenden, nah verwandten Tier und der ausgestorbenen Variante. Also zum Beispiel einen heutigen Elefanten mit Mammutfell und anderen Mammuteigenschaften. Oder einen Emu, der auch genetische Eigenschaften vom Riesenmoa hat. Und auch von der Vorstellung, dass irgendwann mal Herden von Mammuts herumlaufen würden, müsse man sich verabschieden, sagt der Naturschutzgenetiker Segelbacher.
20: Das sind meines Erachtens immer Einzelfälle.
19: Bei Vögeln sei das ähnlich. Das Unternehmen Colossal Bioscience hat jetzt in einer Pressemitteilung erklärt, dass es bei der Züchtung solcher Vögel einen technischen Schritt weitergekommen sei. Sie haben nach eigenen Angaben eine Technik entwickelt, mit der sie Küken in einem Ei mit einer künstlichen Eierschale ausbrüten konnten. Das könnte ermöglichen, größere Eier herzustellen, in denen auch ein Küken des Südinsel-Riesenmoa Platz finden würde. Sollten Sie mit dieser Technik höhere Erfolgsquoten haben als mit bisherigen künstlichen Eisystemen, dann wäre das durchaus ein Fortschritt, sagt Michael Lierz, Professor für Krankheiten der Vögel und Hygiene der Geflügelhaltung an der Universität Gießen. Das technische Know-how der Firma sei sehr groß. Unabhängig überprüfbare Daten zu den künstlichen Eiern gibt es allerdings noch nicht. Michael Lierz sieht aber auch, wie Gernot Segelbacher von der Uni Freiburg, den Ansatz des Unternehmens kritisch, bestimmte ausgestorbene Arten zurückbringen zu wollen. Segelbacher?
20: Die Lebensbedingungen, die damals geherrscht haben, sind komplett andere als die, die heute herrschen. Und auch wenn Colossal immer sagt, wir können mit den Tierarten die Lebensräume wiederherstellen, da würde ich mal ein großes Fragezeichen sehen. Es gibt Gründe, warum Tierarten ausgestorben sind.
19: Und solange diese nicht behoben wurden, würde auch eine Wiederansiedlung der Tierarten wahrscheinlich nichts bringen. Segelbacher plädiert dafür, die Mittel, die für solche Prestigeprojekte bereitgestellt werden, besser in Artenschutzprojekte zu stecken, die nicht nur einzelnen Tierarten helfen.
6: Ein US-amerikanisches Unternehmen will ausgestorbene Tiere zurückholen, zum Beispiel das Mammut oder riesige Laufvögel. Jetzt wollen sie diesem Ziel einen Schritt näher gekommen sein mit einer neuen Technologie durch die Entwicklung eines Eis mit künstlicher Schale. Veronika Simon hat sich diesen Ansatz genauer angeschaut und auch über Kritik daran berichtet.
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6: Gut drei Wochen vor dem WM-Start steht die Torwartfrage beim DFB offenbar kurz vor dem Abschluss mit einer überraschenden Wendung. Laut übereinstimmenden Medienberichten hat Bundestrainer Nagelsmann entschieden, dass Manuel Neuer Nummer 1 wird bei der Weltmeisterschaft. Der 40-Jährige war 2024 ja zurückgetreten und also offenbar das Comeback. Oliver Baumann, der zuletzt als gesetzt galt, soll von Nagelsmann persönlich darüber informiert worden sein. Trotzdem dachte er wohl bis vor kurzem noch, dass er im Tor steht.
21: Fürs Protokoll. Letzten Samstag nach dem finalen Saisonspiel der Hoffenheimer in Gladbach hat sich TSG-Torhüter Oliver Baumann noch als Nummer 1 im deutschen Tor gefühlt.
22: Ja, das war mein Stand oder ist mein Stand. Ich gehe da auch sehr selbstbewusst dahin. Ich habe keine andere Info. Somit ist das mein Stand und
0: Mehr auch nicht.
21: Wenige Tage später, kurz vor der Kadernominierung, scheint nun alles anders. Manuel Neuer steht aller Voraussicht nach 2 Jahre nach seinem Rücktritt vor einem Comeback im Nationalteam. Ex-Nationaltorhüter Timo Hildebrand weiß aus eigener Erfahrung, wie es um die Rollenverteilung der Torhüter in einem WM-Kader bestellt ist. Der ehemalige Meistertorwart des VfB Stuttgart findet diese Situation
2: schwierig, so kurz vor der WM nochmal einen Torwart-Change zu machen. Ist schon heftig. Ich kann es sportlich nachvollziehen. Manu ist immer noch ein guter Torwart, aber Olli hat jetzt in den letzten 2 Jahren eine gute Leistung gebracht in der Nationalmannschaft, hat gut in der Bundesliga gespielt und deswegen ist es dann trotzdem für mich unverständlich.
21: Land auf, Land ab werden nicht die Qualitäten von Manuel Neuer in Frage gestellt, sondern die Kommunikation in dieser Sache von Bundestrainer Julian Nagelsmann, die zu einiger Unruhe vor dem WM-Start geführt hat.
2: Weil am Ende ist es ja auch ein ganzes Team, was daran sich orientieren muss. Also Olli Baumann hat jetzt 2 Jahre lang gespielt. Das Team weiß, wer hinten drin steht. Jetzt kommt ein Manuel Neuer zurück. Vielleicht auch für ein paar Spieler, haben noch nie mit ihm zusammengespielt. Deswegen ist es auch nicht ganz einfach. Aber klar, es ist ein überragender Torwart, aber am Ende ist es auch immer ein Teamgefüge.
21: Nach diversen Medienberichten wurde Oliver Baumann bereits von Nagelsmann informiert. Baumann habe dem Bundestrainer seinerseits signalisiert, auch als Ersatzkeeper zur WM fahren zu wollen.
2: Ja, wir kennen ja alle Olli Baumann, der ist super diplomatisch, ist ein richtig guter Typ auch. Ich glaube jetzt nicht, dass er irgendwie Probleme oder dass es da Streit oder Eskalation im Team gibt. Aber trotzdem hängt mal gerade das Torhüter ja in so einem kleinen Team zusammen. Das ist schon schwierig, dann nach so einer Performance, die er auch geleistet hat in der Nationalmannschaft, einfach wieder zurückgestuft zu werden.
21: Es bleibt abzuwarten, ob es bei der Kaderbekanntgabe an diesem Donnerstag dazu kommt und wie Oliver Baumann diesen Last-Minute-Wechsel verpacken wird.
6: Thomas Bareis über den Plan von Trainer Nagelsmann, offenbar mit der alten Nummer 1 zur WM zu reisen. Statt Baumann steht nun dann also Manuel Neuer offensichtlich im Tor.
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28: 17.30 Uhr. Hessisches LKA stellt Waffen bei Razzia gegen rechts sicher. Kanzler Merz besucht Koalitionspartner SPD. Behörden registrieren tausende Verstöße gegen Jugendschutz im Netz. Das Wetter, kommende Nacht Regen, morgen wechselhaft bis 22 Grad. Mein Name ist Heiko Schneider. In Hessen sind heute die Wohnungen von 6 Männern durchsucht worden, die der rechten Szene zugeordnet werden. Nach Angaben des Landeskriminalamts gab es Razzien in Frankfurt und in den Landkreisen Bergstraße, Main-Kinzig, Marburg-Biedenkopf und Gießen. HR-Reporter Wolfgang Hettfleisch.
29: Bei der Aktion hat die Polizei zahlreiche Beweismittel sichergestellt. Neben Waffen, Waffenteilen und Pfefferspray wurden auch Mobiltelefone und Computer beschlagnahmt. Die Durchsuchungsbeschlüsse waren unter anderem wegen Volksverhetzung und wegen des Verwendens von Kennzeichen verfassungsfeindlicher Organisationen erlassen worden. Das LKA schätzt das Gefahrenpotenzial von Personen aus dem rechten Spektrum als hoch ein. Die Fallzahlen sind in den letzten Jahren gestiegen.
28: Bundeskanzler Merz von der CDU war heute zu Gast bei der SPD-Fraktion. Hintergrund ist, dass Reformen anstehen, bei denen die schwarz-rote Koalition aber noch um eine gemeinsame Linie ringt. ARD-Korrespondentin Dagmar Pepping.
0: Deutschland brauche Strukturreformen. Dabei wolle er alle bitten, Unions- wie SPD-Fraktionen, sich nicht gegenseitig öffentlich rote Linien aufzuzeigen, so Merz. SPD-Fraktionschef Mirsch unterstrich, vor der Koalition liegen wichtige Wochen. Beide Seiten hätten sich auf einen gemeinsamen Fahrplan geeinigt. Man wolle große Themen vor der Sommerpause klären. Unionsfraktionschef Spahn bezeichnete den Besuch von Kanzler Merz beim Koalitionspartner als gutes Zeichen.
1: Die Jugendschutzstelle von Bund und Ländern registriert weiter viele Fälle von sexualisierter Gewalt im Internet. Im vergangenen Jahr wurden mehr als 15.000 Verstöße gemeldet. Meistens waren es Missbrauchsdarstellungen von Kindern. Nach Angaben von Jugendschutz.net ist es gelungen, dass die Abbildungen in 96% der Fälle gelöscht wurden. Ein mit dem Ebola-Virus infizierter US-Amerikaner soll in Berlin an der Charité behandelt werden. Das Bundesgesundheitsministerium teilte mit, der Patient werde in einer Sonderisolierstation untergebracht. Für die Bevölkerung bestehe keine Gefahr. Die Behörden in den USA hatten die Bundesregierung um Hilfe gebeten. Der Betroffene sei Arzt und habe sich bei einem Einsatz in der Demokratischen Republik Kongo infiziert. Den Wäldern in Deutschland geht es etwas besser. Das steht im neuen Bericht zum Zustand der deutschen Wälder, den Landwirtschaftsminister Rainer heute vorgestellt hat. Zum Beispiel gilt bei den Fichten inzwischen jeder vierte Baum als gesund. Im letzten Jahr war es noch jeder fünfte. ARD-Reporterin Isabel Karas.
4: Rainer sprach dennoch von einer langfristigen Aufgabe. Die Folgen der extrem trocken heißen Sommer zwischen 2018 und 2020 wirkten bis heute nach. Der Klimawandel stelle die Wälder weiter vor große Herausforderungen. Die Entwicklung sei kein Sprint, sondern ein Marathon. Deutschland ist zu fast einem Drittel mit Wald bedeckt. Die Waldzustandserhebung wird seit 1984 durchgeführt.
1: Das waren die Nachrichten. Das Wetter. In der Nacht kühlt die Luft ab auf 12 bis 8 Grad. Zeitweise regnet oder nieselt es. Morgen gibt es anfangs viele Wolken mit einigen Schauern und Gewittern. Später wird es sonniger. Die Temperaturen steigen auf 16 Grad im Upland bis 22 Grad im Rheingau. Die weiteren Aussichten: viel Sonnenschein und nur wenige Wolken. Am Donnerstag bis 25, am Freitag bis 29 Grad. Die Zeit 17.33 Uhr.
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1: Die A60 Rüsselsheim Richtung Mainz. Zwischen Rüsselsheimer Dreieck und Mainspitzdreieck 6 Kilometer Stau und stockender Verkehr. Die Unfallstelle ist geräumt. A643 Wiesbaden Richtung Mainz. Zwischen Wiesbaden-Dotzheim und Dreieck Mainz streckenweise Stau und stockender Verkehr. Dadurch auch 3 Kilometer stockender Verkehr auf der A66 zwischen Wiesbaden-Mainzer Straße und Schiersteiner Kreuz. Und die A661 Oberursel Richtung Egelsbach zwischen Bad Homburger Kreuz und Preungesheimer Dreieck. Streckenweise stockender Verkehr wegen einer Baustelle.
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6: Guten Abend, schön, dass Sie mit dabei sind. Bundeskanzler Merz hatte in letzter Zeit wenige Wohlfühltermine. Stattdessen musste er sich beim Deutschen Gewerkschaftsbund ausbuhen lassen und auch heute Nachmittag hatte Friedrich Merz eine Verabredung sozusagen in der Höhle des Löwen bei der Fraktion der SPD. Vor 120 Abgeordneten hatte dann der Kanzler ab 15 Uhr geworben für Reformen. Davor gab es noch ein kurzes Statement für die Presse und zwar von den beiden, die jeweils für einen ganz unterschiedlichen Kurs stehen. Einmal Gastgeber und SPD-Fraktionsvorsitzender Matthias Mirsch. Er will zum Beispiel höhere Belastungen für Wohlhabende. Auf der anderen Seite Friedrich Merz. Er sagt, wir haben ja schon eine Belastung der Facharbeiter mit Steuern, des Mittelstandes mit der Einkommenssteuer. Da würde er Merz nicht auch noch mit der SPD über eine weitere Verschärfung sprechen. Nicole Markwald ist unsere Hauptstadtkorrespondentin. Ich habe sie gefragt, kann man sagen, Mirsch und Merz, diese beiden Personen mit ihren entgegengesetzten Positionen, markieren exakt das Dilemma der Regierung? Es passt inhaltlich einfach nicht zusammen.
5: Ja, das könnte man denken, wenn man sich die Seiten so anschaut. Allerdings sind die beiden, Matthias Mirsch und Bundeskanzler Friedrich Merz, anders vor die Presse getreten, nämlich mit großer Freude. Man sei erfreut, diesen Termin heute zu haben, der eigentlich schon vor 2 Wochen hätte stattfinden sollen, sozusagen zum einjährigen Koalitionsjubiläum. Aber er musste verschoben werden. Und natürlich, wenn wir zurückblicken, da haben beide Seiten schon starke Sätze abgelassen. Also wenn ich mir den Kanzler anschaue, die SPD zeige zu wenig Kompromissbereitschaft. Kraft. Sie hat Blockaden bei Reformprojekten und seine Geduld sei mit den Genossen endlich. Das kommt natürlich bei diesen Genossen nicht gut an. Und es geht eben darum, in dieser Regierungskoalition den Punkt zu finden, bei dem man zusammenkommt. Und das geht am besten, wenn man miteinander und nicht übereinander spricht. Und genau dafür ist dieser Termin heute.
6: Wir haben eingangs gesagt, der Kanzler will heute für Reformen werben. Das heißt ja am Ende wahrscheinlich auch für Einschnitte. Allerdings sagen Kritiker, die SPD sei gar nicht bereit für Einschnitte. Sie würde vor allen Dingen Geld anders verteilen, neue Schulden machen und sonst immer nur sagen, was nicht geht. Worauf könnten sich Union und Sozialdemokraten denn überhaupt einigen? Also gibt's da Kompromisslinien?
5: Die gibt's auf alle Fälle und die hat Merz eben auch von beiden Seiten verlangt. Er sagte, er möchte nicht aus der Union hören, da gehen wir nicht mit, oder aus der SPD. Also er sagt, man solle doch bitte keine roten Linien ziehen. Und die SPD hat auch von Anfang an betont, dass sie bereit ist für Kompromisse. Sie hat wirklich schwierige Entscheidungen für die Partei mitgetragen in dieser Koalition, beim der Energiepolitik, beim Thema Wehrdienst, bei der Aussetzung des Familiennachzugs. Und der linke Parteiflügel der SPD sagt, hey, das sind zu viele Kompromisse. Da ist natürlich die Sorge, dass die Union an den Sozialstaat ran will oder Arbeitnehmerrechte abbauen will. Allerdings muss man sagen, auch die Vorstellung der Union war nicht tadellos. Also Merz mit unbedachten Äußerungen über das Stadtbild oder Trump oder diese Debatte rund um die Basisabsicherung bei der Rente. Dazu haben aber auch Teile innerhalb der Union aufbegehrt, bei den geplanten Rentenbeschlüssen zum Beispiel. Also man kann sich nicht auf Kosten des Koalitionspartners profilieren. Darauf muss man immer wieder hinweisen und eben auf diese staatspolitische Verantwortung, die diese Verbindung, diese Zweckgemeinschaft halt hat.
6: Innerhalb der Regierung sagen ja sowohl Vertreter der Union wie auch der SPD, jetzt braucht's Regierungshandeln, also es braucht Ergebnisse, keinen Streit, keine gegenseitigen Ermahnungen. So sagt es ja auch Matthias Mirsch, denn sonst würde nur noch mehr Vertrauen verloren gehen und am Ende die AfD profitieren. Allerdings scheint das ja kein Erkenntnisproblem zu geben, sondern ein Umsetzungsproblem. Wie kommt denn die Regierung ins Handeln? Werden da heute Vorschläge diskutiert?
5: Ja, also Friedrich Merz wollte auf alle Fälle an die Reformbereitschaft appellieren. Als er dann herausgekommen ist, sagte er, es sei eine sehr offene, gute Diskussion gewesen in angenehmer Atmosphäre. Aber natürlich hat man sich jetzt vorgenommen, Handlungsfähigkeit zu beweisen. Also bis zur Sommerpause soll ja ein großes Reformpaket kommen mit sehr schwierigen Themen, Steuern, Arbeitsmarkt, Rente, Bürokratieabbau. Ja, und bei der Umsetzung gibt's große Differenzen. Also diese Diskussionen werden anstrengend für alle Seiten, aber man muss sie eben führen und es ist jetzt eben an dieser Regierung, sie jetzt zu führen.
6: Nicole Markwald, Korrespondentin im ARD-Hauptstadtstudio. Gesprochen haben wir über den Besuch von Kanzler Merz bei der SPD-Fraktion heute Nachmittag. Anlass für uns, auch nochmal genauer auf das Verhältnis zwischen Merz und den Genossen zu schauen. Das ist und bleibt angespannt und die großen Reformen kommen ja erst noch.
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6: Mathe scheint nicht gerade das Lieblingsfach vieler Schülerinnen und Schüler in Hessen zu sein. Zumindest haben hessische Schüler der 9. Klassen im Bundesvergleich zuletzt ziemlich schwach abgeschnitten. Damit sich das ändert, hat das Kultusministerium heute ein neues Lernsystem für Schulen vorgestellt. Eine digitale Plattform, die für alle Schulformen von der 3. bis zur 13. Klasse geeignet sein soll. Unser landespolitischer Korrespondent Nicolas Buschdüter hat einen Testlauf an einer Schule in Rüsselsheim mitgemacht.
7: Wann überholt ein schnell fahrender E-Scooter einen langsamer fahrenden Scooter? Diese Frage versuchen die Schüler einer 8. Klasse der Sophie-Opel-Schule in Rüsselsheim zu beantworten, mit Hilfe des neuen Online-Lernsystems der Firma Betamax. Auf einem Tablet veranschaulicht ein Schieberegler in einem Koordinatensystem, an welcher Stelle die beiden Scooter aufeinandertreffen werden. Hannon und Nika finden die digitale Hilfestellung toll.
8: Ich finde, die App ist richtig gut, weil es zeigt uns auch immer, wenn wir was falsch machen, einen Lösungsweg. Und dadurch lernen wir auch immer mehr.
9: Also ich finde es gut, weil zum Beispiel ich verliere oft Arbeitsblätter. Deswegen hier speichert sich halt alles ab. Und die zeigen dir auch einen Lösungsweg, wenn du zum Beispiel was falsch machst.
7: Seit 4 Wochen arbeitet die Schule in Rüsselsheim mit dem neuen Programm. Mit der App hätten die Schüler deutlich mehr Spaß, erzählt Mathelehrerin Büsra Taschci.
10: Das Schulbuch kennen sie seit Jahren. Und das Schulbuch bietet viele Aufgaben, ja. Aber es interessiert die Kinder einfach viel mehr, wenn sie das am iPad bearbeiten können, am Laptop bearbeiten können oder zu Hause einfach auf dem Bett gerade ein paar Aufgaben lösen können. Und Das motiviert sie einfach, weil sie sehen, dass Mathe gar nicht so schwer zugänglich ist.
7: Aktuell erfüllen in Deutschland laut einer Bildungsstudie nur 40% der Schüler und Schülerinnen bei mathematisch-naturwissenschaftlichen Fächern den Mindeststandard für den mittleren Bildungsabschluss. In Hessen liegt die Quote noch niedriger, bei nur 34%. Das will Hessens CDU-Kultusminister Armin Schwarz ändern mit dem neuen Lernsystem.
11: Ich bin fest davon überzeugt, dass Better Marks ein wesentlicher Baustein für unsere Qualitätsoffensive Mathematik ist. Ziel ist es, Schülerinnen und Schüler und Lehrkräfte bestmöglich zu unterstützen, Lehrkräfte zu entlasten, damit sie sich noch individueller um einzelne Schülerinnen und Schüler kümmern können.
7: Seit dem 7. Mai können Schulen in Hessen die App auf einem Portal des Kultusministeriums beantragen. 170 hätten das schon getan. Das Land übernimmt die Kosten in Höhe von 10 Euro pro Kind pro Schuljahr. Schließlich habe Bildung in Hessen höchste Priorität, so der Minister. Diese Aussage macht den FDP-Bildungspolitiker Moritz Promny stutzig. Schließlich kürze das Land gleichzeitig bei Gesamtschulen und beim Schulfach Digitale Welt.
12: Die Software ist an sich gut, was aber das Problem ist, dass wir das nicht flächendeckend ausrollen. Wir brauchen für alle Schülerinnen und Schüler in Hessen so eine Versorgung mit einer entsprechenden Software, aber das ist ja genau nicht der Fall. Denn die Landesregierung sagt, sie setzt auf die Kapazitäten, die vor Ort vorhanden sind und da haben sie ja mittlerweile auch schon gekürzt.
7: Zumindest an der Sophie-Opel-Schule in Rüsselsheim gibt es jetzt aber einige Mathe-Muffel weniger.
6: Hessen setzt auf eine digitale Plattform, um Schülerinnen und Schüler fit zu machen in Mathe. Darüber und wie das in der Praxis an einer Schule in Rüsselsheim ankommt, hat Nikolas Buschlüter berichtet. Er ist unser landespolitischer Korrespondent. Um 17.43 Uhr schauen wir zum Frankfurter Flughafen. Für den soll ein neues Betriebskonzept entwickelt werden. Denn Betreiber Fraport rechnet in Zukunft mit mehr Flugverkehr. Und da ist die Frage, wie und wo der dann abgewickelt wird. Dafür sollen zum Beispiel bestehende Flugrouten anders als bisher genutzt werden. Und das könnte bedeuten, dass direkte Abflüge in Richtung Nordwesten wieder stärker geflogen werden. Wenig überraschend, dass das die betroffenen Anrainer ablehnen. Sie haben sich deshalb heute gemeinsam gegen dieses neue Betriebskonzept ausgesprochen bei einer Pressekonferenz und die hat unser Flughafenreporter Roman Warschauer für uns besucht. Roman, was genau kritisieren die Kommunen?
13: Ja, namentlich waren das 6 Kommunen, nämlich Hattersheim, Hochheim, Hofheim, Flörsheim, Mainz und Wiesbaden. Und zentraler Kritikpunkt ist eigentlich, dass sie sagen, uns wurde mal vor dem Ausbau des Frankfurter Flughafens, also vor dem Bau der neuen Landebahn, vor dem Bau des Terminal 3, wurde uns versprochen, dass diese Nordwest-Abflugroute, die Flugzeuge starten, drehen dann direkt nach Nordwesten ab, dass diese Route im Prinzip so gut wie gar nicht mehr verwendet wird. Das sei so nie eingetreten. Es sei zwar weniger geworden, aber es sei so nie eingetreten. Und jetzt, diese neuen Pläne sehen eben vor, dass tendenziell da wieder deutlich mehr Verkehr drauf stattfindet und es dann ungefähr die gleiche Situation ist wie vor dem Ausbau. Erschwerend kommt jetzt aber eben noch hinzu aus Sicht dieser Kommunen, dass ja der Ausbau stattgefunden hat und die jetzt mehr Lärm von landenden Flugzeugen abbekommen, dass das dann am Ende zu einer Doppelbelastung führt. Und das sei eigentlich immer ausgeschlossen worden. Auch das eben ein weiterer Kritikpunkt an diesem Konzept.
6: Nun gibt es aber auch Berechnungen, die gehen davon aus, dass durch das neue Konzept insgesamt in der Region weniger Menschen betroffen sein sollen. Und dann kommt noch hinzu, dass diese Abflugrouten Richtung Nordwesten am frühen Morgen gar nicht genutzt werden sollen. Was ist mit den beiden Argumenten? Also zählt das für die 6 Kommunen gar nicht?
13: Also da fiel heute schon so ein bisschen auch mal, oder da fiel schon mal das Wort Mogelpackung beziehungsweise Luftnummer. Also zum einen sehen die diese Berechnungen eben kritisch, sagen, hier werden im Prinzip Äpfel mit Birnen verglichen. Das ist jetzt meine Wortwahl, weil sie sagen, in dieser ursprünglichen Berechnung ging man mal von 700.000 Flugbewegungen aus, jetzt bei der neuen Lärmberechnung nur in Anführungszeichen von 560.000 Flugbewegungen. Das macht es von sozusagen aus der Berechnung raus schon leiser. Und was diese Lärmpausen anbetrifft, da sagt sie ja, gerade diese ganz frühen Morgenstunden, die seien ohnehin nicht relevant für diese Nordabflugroute, sodass sie eben ganz einfach da drauf verzichten könnten. Das sei also keine wirkliche Entlastung.
6: Wie geht das jetzt weiter? Also welche Chancen rechnen sich die Anrainer jetzt noch aus, am Betriebskonzept etwas zu ändern?
13: Naja, sie wollen auf jeden Fall den Druck hochhalten. Sie haben auch schon angekündigt, das Ganze ist ja jetzt nochmal Thema in der Fluglärmkommission. Da sind ja alle Anrainerkommunen vertreten, auch die, die möglicherweise durch dieses neue Konzept jetzt entlastet werden. Und da sagen sie auch entgegen einiger Darstellungen, dass sozusagen das jetzt mehr oder weniger noch Formsache.
6: Weniger oder mehr oder weniger Formsache, das hat Roman Warschauer gerade gesagt. Da ist wohl die Leitung abgerissen, berichtet hat er über die Position der Anrainer des Frankfurter Flughafens. Die lehnen nämlich das umstrittene neue Betriebskonzept der Fraport ab und haben dazu heute eine Pressekonferenz gegeben.
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6: Heute auf den Tag genau seit 10 Jahren. Möchte man Zigarettenpackungen am liebsten verstecken, denn es ist einfach zu eklig, wenn diese Schockbilder zum Beispiel im Café auf dem Tisch liegen und dann alle Umsitzenden viel Energie darauf verwenden, krampfhaft an den Fotos vorbeizuschauen. Aber die Ekelbilder sind seit 2016 Pflicht in Deutschland auf Tabakwaren. Die Frage ist nur, haben Sie Menschen tatsächlich vom Rauchen abgehalten? Julia Jakob aus der ARD-Gesundredaktion ist da einigermaßen skeptisch.
2: Rauchende sind geschickte Trickser. Sie besetzen den Glimmstängel mit positiven Eigenschaften wie Entspannung und gutem Geschmack. Und Raucher sind Verdränger.
15: Nein, das schreckt mich nicht ab, weil wir leben nur einmal und wenn mir jetzt noch eine Zigarette ist, dann rauche ich sie.
16: Das ist ein Luxus, den ich mir erlaube.
17: Ich guck weg. Ich rauche trotzdem. Da können Sie so noch sowas raufkleben.
2: Raucher und Raucherinnen kennen die gesundheitlichen Folgen, sagen sich aber, mir passiert das nicht. Das bestätigt auch die Schweizer Psychologin und Kommunikationswissenschaftlerin Claudia Poggiolini.
18: Andere sind stärker betroffen als ich. Also andere kriegen Lungenkrebs vom Rauchen, aber ich nicht. Das hatten wir auch erhoben und gesehen in den Kampagnendaten, weil wir die Gesundheitsgefährdung einmal allgemein und einmal für sich persönlich beantworten ließen. Sie muss nämlich die Wahrscheinlichkeit angeben, dass sie selbst als Raucher an Lungenkrebs erkrankt. Und dann war die persönliche Einschätzung war immer tiefer und der Fachbegriff ist unrealistischer Optimismus.
2: Die Tricksereien und Mechanismen, die Süchtige entwickeln, diesen hartnäckigen Widerstand können Schockbilder brechen. Aber sie können den Job nicht allein machen. Es braucht Unterstützung, sagt die Forschung und auch Gerd Nettekofen von der Deutschen Krebshilfe.
19: Ihre Wirkung entfaltet sich vor allem im Zusammenspiel mit weiteren Maßnahmen zur Tabakprävention, wie Preissteigerungen, Werbeverboten und auch Hilfsangeboten zum Raucherstopp.
2: Wer schon mal übers Aufhören nachgedacht hat, der lässt sich tatsächlich von Verteuerung, Rauchstoppangeboten und Schockbildern animieren. Wie aber lassen sich die Verweigerer, die Verdränger und Verleugner, kurzum die Süchtigen erwischen? Können Bilder von schwarzen Zahnstummeln da wirklich etwas auslösen? Über die Wirkung dieser sogenannten Furchtappelle, so Claudia Poggiolini, gibt es auch in der Forschung keine klare Aussage.
18: Die eine Forschung zeigte, es braucht Furchtappelle, damit die Rauchenden sich halt bewusst werden über die Gefährdung und die anderen sagen, Furchtappelle generieren Reaktanz und deshalb nützen sie nichts.
2: Es braucht viel mehr als Ekelbilder und Hilfetelefone. In vielen Ländern wie Italien, Frankreich und auch Australien darf zum Beispiel nicht mehr einfach überall geraucht werden. Vorzeige-Nichtraucherland ist Schweden. Es hat die geringste Raucherquote in der Europäischen Union. In dem Film Warum kein Rauchverbot vom Y-Kollektiv erklärt Luise Aldermark von der Uni Göteborg, mit welchem kleinen, aber wichtigen Momentum Schweden zum Nichtraucher-Vorzeigeland geworden ist.
20: I think in Sweden it's also looked upon as a little bit negative. So if people are smoking, you are like, oh, not in my face, and like people get annoyed.
2: Wer raucht, stinkt. Und das zeigt die Umwelt ganz deutlich. Außerdem hat Schweden tabakfreien Nikotinersatz wie Snus und Nikotinbeutel legalisiert. Genau da möchte auch die Deutsche Krebshilfe ansetzen. Rauchen unattraktiv machen. Schockbilder alleine richten wenig aus. Aber die Kombination aus verschiedenen Aspekten, wie Teuerung, mehr Aufklärung über die Gesundheitsrisiken oder auch gesellschaftliche Ächtung, zeigt Wirkung.
6: Zwar geht seit Jahren die Zahl der Rauchenden zurück, aber welchen Anteil haben die Schockbilder daran? Das war eine Frage, die hat sich Julia Jakob aus der ARD-Gesundredaktion gestellt. Und zwar deshalb, weil es seit genau 10 Jahren diese Ekelbilder in Deutschland auf Tabakwaren gibt. Ein Gemeinwesen lebt vom Gemeinsinn. wenn jeder nur an sich denkt, ist noch längst nicht an alle gedacht. Und deshalb verdient es grundsätzlich erstmal allen Respekt, wenn Menschen ihre Arbeit und ihre Freizeit in den Dienst von etwas stellen. Feuerwehrleute, Sanitäter oder Politikerinnen und Politiker. Aber Mitglieder politischer Parteien sind im vergangenen Jahr immer häufiger angegriffen worden. Zum ersten Mal haben sich die meisten dieser Attacken übrigens gegen die AfD gerichtet. In den vergangenen Jahren waren es ja zumeist Mitglieder der Grünen. Dazu Sarah Hennings aus dem ARD-Hauptstadtstudio.
3: Also klar ist, dass Politiker und Mitglieder der AfD im vergangenen Jahr besonders häufig attackiert wurden. Konkret geht es um rund 1800 Angriffe. Besonders auffällig ist aber auch, dass es deutlich mehr Straftaten gegen Vertreter der CDU gegeben hat. 2024 waren es noch rund 420 Delikte. Im vergangenen Jahr zählte die Polizei dann fast 1200 Straftaten. Damit hat sich die Zahl der Delikte fast verdreifacht. Ganz anders sieht es bei den Grünen aus, die eigentlich zuletzt am stärksten betroffen waren. Die Zahl der Angriffe auf Politiker bzw. Mitglieder der Grünen ist im vergangenen Jahr etwas gesunken. Insgesamt, also alle Parteien eingeschlossen, hat die Polizei 5140 Straftaten registriert. Ein Plus von rund 1500 Delikten im Vergleich zum Vorjahr.
6: Also, wer sich politisch engagiert, lebt immer gefährlicher. Das zeigt diese Antwort der Bundesregierung auf eine parlamentarische Anfrage der AfD-Fraktion. Kollegin Sarah Hennings schildert, um welche Art von Straftaten es dabei geht.
3: Oft geht es um sogenannte Äußerungsdelikte. Dazu zählen unter anderem Volksverhetzung, Verleumdung und Beleidigung, die natürlich auch in den sozialen Medien vorkommen. Insgesamt hat es laut Polizei im vergangenen Jahr rund 1300 dieser Äußerungsdelikte gegeben. Es kommt aber auch zu Gewaltdelikten, wozu zum Beispiel auch Körperverletzungen gehören. Die meisten Gewaltdelikte mit 121 Fällen hat es im vergangenen Jahr gegen Vertreter der AfD gegeben. Mit Blick auf alle Parteien waren es fast 200 Gewaltdelikte. Weitere Angriffe, die Politiker betreffen können, sind etwa Farbschmierereien an Wohnhäusern oder Störungen am Infostand. In der Statistik zur politisch motivierten Kriminalität werden auch Sachbeschädigungsdelikte erfasst.
6: So Sarah Hennings aus Berlin. Es ist ja geradezu erfrischend, wenn aus der Wirtschaft mal positive Nachrichten kommen. Jetzt haben wir eine für Sie, denn im vergangenen Jahr hat es wieder mehr Unternehmensgründungen gegeben. Das hat die KfW mitgeteilt, weswegen unsere Wirtschaftsreporterin Ursula Mayer wissen wollte, warum das so ist. Bei ihrer Recherche hat sie herausgefunden, dass viele Gründer wie dieser Mann hier quasi doppelgleisig fahren. Das heißt, neben dem Start-up behalten sie oft auch noch ihren alten Job.
21: Shohit Hadisch aus Frankfurt liebt ätherische Öle. Mittlerweile hat der 37-Jährige damit auch beruflich zu tun. Er verkauft Öle und vieles mehr über die Eschborner Firma Heldengrün, ein Start-up, das er vor rund 6 Jahren gegründet hat, zusammen mit einem Partner. Dabei hat Shohit Hadisch bereits einen Job. Er arbeitet für eine große Bank in der IT.
22: Aber wir hatten immer ein bisschen den Plan gehabt, dass wir immer noch mal was Neues machen, abseits von dem, was wir im Büro tagtäglich machen. Hatten da noch einen speziellen Hintergrund, weil wir privat selbst ätherische Öle sehr gerne genutzt haben und haben dann angefangen, online erstmal zu verkaufen.
21: Mittlerweile läuft die Firma nach Angaben des Gründers gut. Er freut sich über den Zusatzverdienst neben seinem Gehalt. So wie er gründen in Deutschland immer mehr Menschen, während sie weiter bei einem anderen Unternehmen angestellt sind. Das zeigt die jährliche Umfrage der staatlichen Förderbank KfW. Demnach gab es 2025 rund 483.000 Nebenerwerbsgründungen, über 100.000 mehr als im Jahr davor. Das ließ die Zahl der Gründungen insgesamt ähnlich stark steigen, auf rund 690.000 im vergangenen Jahr. Neben einem Job Unternehmer oder Unternehmerin zu werden, sei natürlich anstrengend, meint KfW-Chefvolkswirt Dirk Schumacher, aber
23: das Hauptmotiv ist, zusätzliches Einkommen zu generieren. Darüber hinaus ist unsere Vermutung, dass ein schwächer werdender Arbeitsmarkt auch ein Motiv ist, schon mal das Wasser zu testen und wenn es funktioniert, dann vielleicht in die Vollerwerbsgründung zu gehen.
21: Vor allem dann, wenn der eigene Job womöglich in Gefahr sei. Nach Angaben der KfW waren es vor allem Menschen mit Migrationshintergrund, die überdurchschnittlich oft den Schritt in die Selbstständigkeit wagten. Generell habe es mehr Gründer gegeben als Gründerinnen, insbesondere gründeten jüngere Menschen. Wie aus der Umfrage hervorgeht, waren letztes Jahr 40% der Gründerinnen und Gründer jünger als 30 Jahre. Viele sogar noch Studierende, sagt Schumacher.
23: Diejenigen, die aus dem Studium heraus gründen, sind wahrscheinlich besonders motiviert, wenn sie während des Studiums feststellen, ich will das unbedingt machen, und haben vielleicht im Studium auch schon das Rüstzeug dafür bekommen.
21: Oft hätten die Jüngeren in den sozialen Medien Vorbilder, beispielsweise Influencer. Gerade einmal 29 Jahre ist Priscilla Assum alt. Geboren und aufgewachsen ist sie in Fulda und lebt mittlerweile in Frankfurt. Mit zwei anderen Gründerinnen ist sie gerade dabei, in Heusenstamm das Modelabel 77 aufzubauen, neben einem Vollzeitjob in der Finanzbranche.
0: Das Ziel ist eben auch, langfristig gesehen, nicht nur natürlich was zu bewirken, das in jedem Fall auch, aber auch selbstbestimmt arbeiten und leben zu können.
21: Die Gründung war erst Anfang des Jahres. Die Gründerinnen können zwar auf eigene Mittel zurückgreifen, hoffen aber auch auf einen Kredit der Förderbank des Landes Hessen. Wie es läuft, da wird auch Priscilla Assum erst einmal abwarten. Sie könnte sich aber durchaus vorstellen, in Zukunft all ihre Zeit dem Modelabel zu widmen und ihren jetzigen Job an den Nagel zu hängen.
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6: Es war eine anstrengende Saison für alle rund um Eintracht Frankfurt. Als Champions League-Teilnehmer waren die Frankfurter in die Spielzeit gestartet. Die Zukunft schien rosig. Ein Jahr später ist vor allen Dingen eins geblieben, nämlich Enttäuschung. Die erneute Quali für das europäische Geschäft wurde verspielt. Die Stimmung im Umfeld ist schlecht. Die Mannschaft steht in der Kritik und jetzt ist auch noch der Trainer weg. Umso spannender war da die heutige Einladung von Eintracht-Sportvorstand Markus Krösche zum Bilanzgespräch dieser Frankfurter Saison. Wie hat Krösche die verkauft? Da hat Philipp Hofmeister zugehört.
1: Auch als Sportvorstand eines pulsierenden Bundesliga-Clubs ist man nur ein Mensch. Und auch den plagen ganz menschliche Sorgen in Zeiten, in denen es weniger gut läuft.
4: Glaub mir, die letzten 3 Monate habe ich nicht so wirklich viel geschlafen. Das ist so, weil am Ende weiß ich, welche Verantwortung ich habe.
1: Sagt ein selbstkritischer Markus Krösche bei diesem Bilanzgespräch am Ende einer maximal ernüchternden Eintracht-Saison, über deren ganze Ebenen an Fehlern man vermutlich tagelang sprechen könnte.
4: So ein Jahr gehört manchmal leider auch dazu. Wir sind alle enttäuscht und ich bin enttäuscht. Ich bin auch letztendlich, natürlich habe ich auch zu viele Fehleinschätzungen getroffen.
1: Der Begriff Fehleinschätzung fällt häufig nach dieser Frankfurter Saison voller negativer Eigendynamiken und einer kollektiven Rückentwicklung.
4: Ich glaube, dass wir ganz ehrlich mit uns selber sein müssen. Am Ende haben wir keins unserer Ziele erreicht, was wir uns diese Saison gesteckt haben.
1: Den dafür Verantwortlichen benennt Markus Krösche genauso häufig. Sich selbst.
4: Es gibt ein paar Prinzipien, mit denen ich arbeite, und die muss ich ehrlicherweise sagen, die habe ich bei der einen oder anderen Entscheidung bin ich nicht treu geblieben und bin dann auch in dem Falle mir nicht treu geblieben.
1: Dazu gehört auch die Verpflichtung des sonderbaren und inzwischen bereits wieder entlassenen Trainers Albert Riera, zu dessen Nachfolge Krösche nur so viel sagt.
4: Wir sind da in Gesprächen, weil es natürlich auch wichtig ist, gerade Richtung neuer Saison, dass wir dann relativ zeitnah dann auch den Trainer vorstellen.
1: Der Eintracht-Sportvorstand selbst will und wird dagegen weitermachen.
4: Ich bin jetzt keiner, der wegläuft. Am Ende muss man da durch, muss man gemeinsam durch, man muss die richtigen Dinge jetzt einleiten.
1: Und das bedeutet, die Eintracht-Mannschaft muss und wird ein anderes Gesicht bekommen, auch mit künftig deutlich weniger finanziellem Spielraum, ohne die Einnahme des Europapokals. Der Umbruch ist real. Die Anforderungen und Erkenntnisse sind klar.
4: Das Wichtigste ist einfach, dass wir eine gewisse Intensität wieder auf den Platz bekommen, um somit auch eine Energie zu erzeugen als Team, das dann dementsprechend auch das Stadion anzündet.
1: So wie es die Frankfurter Nachwuchsteams und die Eintracht-Frauenmannschaft in der abgelaufenen Spielzeit geschafft und vorgemacht haben. Immerhin die dürften in diesen unruhigen Tagen für etwas besseren Schlaf beim Sportvorstand der Eintracht sorgen.
6: Was für eine Saison. Bilanz gezogen hat Sportvorstand Krösche, der sich durchaus auch selbstkritisch gegeben hat. So hat es jedenfalls Philipp Hofmeister beobachtet.
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24: 18 Uhr.
8: Kritik an neuem Betriebskonzept des Frankfurter Flughafens. Hessisches LKA stellt Waffen bei Razzia gegen rechts sicher. Eintracht Frankfurt zieht Bilanz zur abgelaufenen Saison. Das Wetter: kommende Nacht Regen, morgen wechselhaft bis 22 Grad. Mein Name ist Heiko Schneider. Das neue Betriebskonzept des Frankfurter Flughafens steht in der Kritik. Mehrere Städte und Gemeinden wollen den Entwurf des Betreibers Fraport und der Deutschen Flugsicherung juristisch prüfen lassen. HR-Reporter Roman Warschauer.
9: Die Städte Flörsheim, Hattersheim, Hochheim, Hofheim, Wiesbaden und Mainz kritisieren vor allem, dass entgegen der ursprünglichen Zusage die Abflugrouten in Richtung Nordwest künftig wieder deutlich stärker genutzt werden sollen. Dadurch würden mehr Menschen vom Lärm startender Maschinen belastet, die auch jetzt schon von Landungen betroffen seien. Für den Flughafen wurde ein neues Betriebskonzept erarbeitet, um den erwarteten Verkehrszuwachs abwickeln zu können. Dafür sollen bestehende Flugrouten anders als bisher genutzt werden.
8: In Hessen sind heute die Wohnungen von 6 Männern durchsucht worden, die der rechten Szene zugeordnet werden. Nach Angaben des Landeskriminalamts gab es Razzien in Frankfurt und in den Landkreisen Bergstraße, Main-Kinzig, Marburg-Biedenkopf und Gießen. HR-Reporter Wolfgang Hetfleisch.
10: Bei der Aktion hat die Polizei zahlreiche Beweismittel sichergestellt. Neben Waffen, Waffenteilen und Pfefferspray wurden auch Mobiltelefone und Computer beschlagnahmt. Die Durchsuchungsbeschlüsse waren unter anderem wegen Volksverhetzung und wegen des Verwendens von Kennzeichen verfassungsfeindlicher Organisationen erlassen worden. Das LKA schätzt das Gefahrenpotenzial von Personen aus dem rechten Spektrum als hoch ein. Die Fallzahlen sind in den letzten Jahren gestiegen.
8: Der Behindertenbeauftragte der Bundesregierung Dusel hat das geplante Gleichstellungsgesetz der schwarz-roten Koalition kritisiert. Er sagte in Berlin, das Gesetz verfehle sein Ziel, Menschen mit Behinderungen zu einer gleichberechtigten Teilnahme im öffentlichen

0: Frankfurt. Sportvorstand Markus Krösche hat die Verantwortung für die zurückliegende Saison übernommen. Der Club hatte mit Platz 8 die Europapokalplätze verfehlt. HR-Sportreporter Philipp Hofmeister.
1: Klare Worte zum Saisonabschluss. Keines der Ziele sei erreicht worden, so ehrlich müsse man sein. Das, so Markus Krösche, sei am Ende seine Verantwortung. Mit möglichen Nachfolgern für den entlassenen Trainer Albert Riera befindet sich Markus Krösche in Gesprächen. Zeitnah will die Eintracht hier eine Lösung präsentieren. Ausdrückliches Lob gab es vom Sportvorstand sowohl für den Nachwuchsbereich als auch für die Frankfurter Frauenmannschaft, die beide eine erfolgreiche Saison vorzuweisen haben.
0: Und das waren die Nachrichten. Das Wetter. In der Nacht regnet oder nieselt es. Die Luft kühlt ab auf 12 bis 8 Grad. Morgen zuerst viele Wolken. Mit einigen Schauern und Gewittern im Tagesverlauf wird es sonniger. Die Temperaturen steigen auf 16 bis 22 Grad. Die weiteren Aussichten sind frühsommerlich. Viel Sonnenschein und wenige Wolken. Am Donnerstag bis 25, am Freitag maximal 29 Grad. Die Zeit, es wird 18.04 Uhr.
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0: Vorsicht bitte auf der A648 Eschborn Richtung Frankfurt. Zwischen Frankfurt-Rebstock und Katharinenkreisel eine ungesicherte Unfallstelle. Die A643 Wiesbaden Richtung Mainz. Zwischen Wiesbaden-Dotzheim und Dreieck Mainz streckenweise stockender Verkehr. Dadurch auch 2 Kilometer stockender Verkehr auf der A66 zwischen Wiesbaden-Biebrich und Schiersteiner Kreuz. Und die A661 Oberursel Richtung Egelsbach. Zwischen Bad Homburger Kreuz und Preungesheimer Dreieck streckenweise stockender Verkehr wegen einer Baustelle.
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3: Willkommen bei uns. Der deutsche Wald, das ist ein Mythos, sagenumrankt, ein Sehnsuchtsort, speziell seinerzeit für die Romantik. Aber inzwischen ist er auch ein Ort der Sorgen, denn die Tannen, Fichten und Kiefern leiden unter den Folgen von Hitze, Trockenheit und von Schädlingen. Da darf man wahrscheinlich schon froh sein, wenn sich der Zustand des Waldes letztes Jahr nicht noch weiter verschlechtert hat, sondern gleich geblieben ist, so das Ergebnis des entsprechenden Berichts, den Landwirtschaftsminister Rainer von der CSU heute vorgestellt hat. Dennoch 4 von 5 Bäumen sind nach wie vor krank, wobei es bundesweit die Eiche am stärksten trifft. Wir wollten uns genauer anschauen, wie das in unserem Bundesland ist, und zwar zusammen mit Moritz Frey vom Landesbetrieb Hessenforst mit Sitz in Kassel. Ich habe ihn gefragt, wie geht es dem hessischen Wald? Sind da die Zahlen, Daten und Fakten ähnlich wie in ganz Deutschland?
4: Der Waldzustandsbericht für Deutschland und der hessische Waldzustandsbericht sind da zu den ähnlichen Ergebnissen gekommen. Die Folgen von Trockenheit und Hitze sind auch bei uns deutlich zu beobachten. Die Schäden sind in Hessen seit 2018 erheblich angestiegen und seit 2020 liegen wir annähernd auf gleichbleibend hohem Niveau.
3: Ein Grund dafür, dass der deutsche Wald leidet, das sind ja diese sogenannten Dürrejahre. Die haben Sie angesprochen, so hat das Minister Reuner heute ebenfalls gesagt. Also diese Zeit von 2018 bis 2020, das liegt jetzt aber auch schon wieder 6 und mehr Jahre zurück. Warum wirkt das denn immer noch nach?
4: Wir hatten die initialen Schäden vor allem bei der Fichte, die eben durch den Sturm zunächst geworfen wurde und dann später durch den Borkenkäfer weiter geschädigt wurde. Und in den nachfolgenden Jahren haben sich erst die Schäden im Laubholz gezeigt, vor allem bei unserer Buche. Hessen ist ein Buchenland und wir sehen gerade in der Buche enorme Schäden. Es gibt Bestände, die teilweise komplett absterben. Und somit haben wir in Hessen eben besonders hohe Schäden dort zu verzeichnen.
3: Das heißt, wenn es eine Dürre gibt, wenn die Bäume wenig zu trinken haben, wenn es trocken ist, dann zieht das auch Krankheiten und Käfer nach sich?
4: Ja, also gerade im Laubholz ist es immer ein zeitversetzter Prozess. Wir sehen bei der Buche initial erstmal Schäden durch Dürre und Trockenheit, indem beispielsweise hohe Temperaturen an der Rinde, aber eben auch ausbleibende Wasserversorgung zu Schäden führen. Die Rinde stirbt ab. Es gibt Eintrittspforten für Pilze und andere Krankheiten. Und auch durch die Dürre können Krankheiten entstehen, die dem Menschen ganz ähnlich sind. Auch eine Buche kann an einer Embolie leiden. Das passiert, wenn Luft in die Leitungsbahnen gerät. Und dann ist sie nicht mehr in der Lage, Wasser in die Kronen zu transportieren und stirbt von oben ab.
3: Weil Sie jetzt die Buche so herausheben, man würde ja bei deutschem Wald, hessischem Wald vielleicht erstmal an Kiefern, an Fichten denken. Warum gerade die Buche? Ist die so oft vertreten im hessischen Wald?
4: Ja, die Buche ist unser häufigster Laubbaum. Hessen wird sogar Buchonia genannt. Sie prägt unsere hessischen Wälder und deswegen haben wir auch eine besondere Verantwortung für die Buche.
3: Deutschland ist so

0: einem Drittel von Wäldern umgeben. Im Bericht heute steht, bundesweit sind die Eichen am meisten unter Druck. Das ist dann in Hessen anders. Da ist die Eiche nicht Sorgenkind Nummer eins.
1: Die Eiche sieht überwiegend noch ganz gut aus, aber auch dort verzeichnen wir Schäden, insbesondere im hessischen Ried, wo die Waldschäden übrigens insgesamt höher sind als im Rest Hessens. Und an der Eiche gibt es Schädlinge, die bislang keine Probleme gemacht haben, aber unter den jetzt sich zeigenden Auswirkungen des Klimawandels werden bestimmte Schädlinge eben dann auch für die Eiche zum Problem.
0: Würde es denn dann helfen, wenn man genau diese beiden Baumarten einfach in Zukunft nicht mehr pflanzt, also Eiche und Buche?
1: Gerade die Eiche, aber auch die Buche sind wichtige Baumarten auf den richtigen Standorten, entweder als Mischbaumarten oder eben auch als Hauptbaumart. Deswegen müssen wir Förster immer genau schauen, auf welchem Standort wirkt sich der prognostizierte Klimawandel wie aus und welche Baumartengesellschaften können wir dort pflanzen.
0: Was würde denn passieren, wenn wir einfach gar nichts machen? Würde der Wald sich dann selbst ummodeln oder heilen können?
1: Der Wald würde definitiv anders wachsen, er würde sich verändern und es ist fraglich, ob die Funktionen, die wir als Gesellschaft vom Wald erwarten, also Rohstofflieferant, die verschiedenen Schutzfunktionen, Luftreinhaltung, aber auch die Erholungsfunktion, es ist fragbar, ob diese Funktionen dann in 40, 50, 60 Jahren noch so erfüllt werden können. Denn es wird vermehrt Absterbeprozesse geben, es werden keine stabilen Waldstrukturen vielerorts entstehen, weil eben anfällige Baumarten durchaus noch ein hohes Potenzial haben, sich zu verjüngen. Das sehen wir beispielsweise auf den Flächen, auf denen die Fichten abgestorben sind oder dort, wo jetzt die Buchen Schaden nehmen. Dort verjüngen sich die betroffenen Baumarten noch sehr dominant, sind dann aber später nicht in der Lage, entsprechende Extremwetterereignisse abzupuffern.
0: Mit Verjüngen meinen Sie, die pflanzen sich dann von selber fort?
1: Genau, das ist die natürliche Ansamung.
0: Jetzt setzt Hessenforst ja zunehmend darauf, den Wald umzubauen, also hin von reinen Nadelwäldern mehr hin zu Mischwäldern. Sind die dann eher klimaresistent?
1: Das ist das, was uns die Wissenschaft rät. Es ist heutzutage wichtiger denn je, auf die Wissenschaft zu hören. Und wir machen das nicht nur in reinen Nadelbeständen, sondern flächendeckend. Wir versuchen in jedem Bestand 3, besser 4 bis 5 unterschiedliche und klimaangepasste Baumarten zu etablieren. Das hilft zum einen natürlich, das Ökosystem an sich zu stützen, denn Vielfalt bringt Stabilität. Und zum anderen haben wir auch eine höhere Einzelbaumstabilität, wenn eben die entsprechenden Arten dort gepflanzt werden.
0: Und welche Arten sind das?
1: Es kommt sehr auf den Standort an, aber Baumarten wie die Eiche, Edellaubbäume wie Ahorn oder Linde, aber auch nicht heimische Baumarten wie Douglasie oder Roteiche sind geeignet, um die Bedingungen in den nächsten Klimaperioden besser zu überstehen.
0: Dem deutschen Wald geht es nach wie vor nicht gut. Das sagt die sogenannte Waldzustandserhebung für das vergangene Jahr 2025. Die wurde heute in Berlin vorgestellt. Wie es damit hier bei uns in Hessen aussieht, darüber haben wir gesprochen mit Moritz Frei vom Landesbetrieb Hessen-Forst.
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0: Über die großen Linien, nach denen die Regierung sucht, haben wir uns vorhin unterhalten und zu den praktischen Auswirkungen ihrer Politik. Da soll der Kauf von E-Autos angekurbelt werden, idealerweise deutscher oder europäischer Autos, und zwar mit einer Kaufprämie für neue emissionsarme Fahrzeuge. Für die gibt es Zuschüsse im Gesamtwert von rund 3 Milliarden Euro. Diese Förderung richtet sich an Privatleute und ist sozial gestaffelt. Da ist die Idee, man will auch Haushalte mit kleineren Einkommen erreichen und man will sich weniger abhängig machen von Öl und Gas. Start war heute fürs Online-Beantragen und das hat regen Zuspruch gefunden, berichtet Dietrich Karl Meurer.
3: Schon wenige Minuten nach dem Start des neuen Förderportals für Elektroautos sind mehr als 1.800 Anträge eingegangen, meldet das Bundesamt für Wirtschaft und Ausfuhrkontrolle, kurz BAFA, das für die Bearbeitung zuständig ist. BAFA-Präsidentin Mandy Pastor sagt erfreut:
4: Das Interesse ist groß und es ist gut, dass es jetzt losgeht.
3: Privatpersonen können ab sofort die Prämie für Kauf oder Leasing eines Elektroautos oder Plug-in-Hybrid-Fahrzeugs beantragen. Die Förderung gilt auch rückwirkend für seit Jahresbeginn zugelassene Fahrzeuge. Je nach Einkommen und Haushaltsgröße zahlt der Staat 1.500 bis 6.000 Euro. Wer weniger verdient, erhält mehr. Auch Familien profitieren stärker. Darauf verweist Bundesumweltminister Carsten Schneider. Der SPD-Politiker sagt:
5: Wir haben ein Förderprogramm aufgelegt, das das Ziel hat,
2: für breite Bevölkerungsschichten, nicht nur für die Spitze der Gesellschaft, sondern gerade für diejenigen, die über mittlere, auch geringere Einkommen verfügen, es möglich zu machen, sich umweltfreundlich, nachhaltig und kostengünstig zu bewegen.
3: Zugleich betont der Minister die energiepolitische Bedeutung von Autos mit Elektroantrieb.
2: Mit ihnen haben wir die Chance, uns unabhängig von Diesel und Benzin zu machen, von den Weltmärkten, aber vor allen Dingen auch von den Kriegen und den eben unserer Erpressbarkeit, die wir in Teilen haben. Wir werden resilienter als Bundesrepublik Deutschland.
3: Die Förderung soll zudem den CO2-Ausstoß im Verkehr senken und die Nachfrage nach neuen Elektrofahrzeugen stärken. Bis 2029 stehen dafür rund 3 Milliarden Euro bereit. Das Ministerium rechnet mit rund 800.000 geförderten Fahrzeugen. Schon jetzt fahre fast jeder vierte Neuwagen elektrisch, sagt Schneider. Er berichtet auf der Pressekonferenz über seine Erfahrungen mit E-Autos des Umweltministeriums.
2: So Elektroautofahren macht auch verdammt viel Spaß.
3: Privat fährt der Minister noch einen 13 Jahre alten Dieselkombi. Zu seinem nächsten Auto sagt er,
2: wenn das neu kommt, dann wird das ein Auto.
3: Die Beantragung der Förderung sei bewusst unkompliziert organisiert und laufe komplett digital, erläutert BAFA-Präsidentin Mandy Pastor.
5: Wir haben ein schlankes Verfahren, das sehr, sehr einfach zu bedienen ist.
3: Um sich bei der Förderplattform anzumelden, benötigen die Nutzerinnen und Nutzer einen Personalausweis mit Online-Funktion oder ein Elster-Zertifikat. Danach laden sie Steuerbescheide und Fahrzeugdaten hoch. Viele Angaben übernimmt das System automatisch. Wer Hilfe braucht, erreicht eine Hotline. Die Anträge bearbeitet das BAFA am Standort Weißwasser in der Oberlausitz. Wie lang das dauert, da will sich Pastor nicht festlegen.
5: Wir setzen alles daran, dass es so schnell wie möglich geht.
3: Käufer zahlen das Auto also zunächst selbst. Erst nach der Prüfung überweist der Staat die Förderung. Kritik kommt vom Autoexperten Ferdinand Dudenhöfer. Er hält die Prämie wegen hoher Spritpreise für unnötig. Schneider widerspricht. Die Förderung schaffe zusätzliche Anreize.
0: Seit heute können Privatleute staatliche Zuschüsse für E-Autos online beantragen. Und schon kurz nach dem Start des Online-Portals gab es großen Andrang. Aber auch Kritiker haben nicht lange auf sich warten lassen. So Dietrich Karl Meurer. Billiger wird's wohl erstmal nicht. Das stellen wir immer wieder alle fest beim Blick auf den Kassenbon. Obst und Gemüse, Kaffee und Milch, alles ist ganz schön teuer geworden und bald könnten die Zahlen auf den Preisschildern noch weiter klettern. Der Grund dafür liegt rund 5000 Kilometer von Hessen entfernt in der Straße von Hormus. Denn durch die Meerenge läuft rund ein Drittel des Welthandels mit Düngemitteln und die werden durch die Blockade ähnlich wie Gas und Öl immer knapper und somit immer kostspieliger. Wenn aber Düngemittel immer teurer wird, dann wird das mit zeitlicher Verzögerung auch für Nahrungsmittel gelten, was die Versorgung von Millionen Menschen gefährden könnte. Deshalb will die EU gegensteuern und hat heute eine entsprechende Strategie vorgestellt. Claudia Wilk ist Fachfrau für den europäischen Düngemittelmarkt in der Preisberichtsagentur Argus. Ich habe sie gefragt, erstmal ganz grundsätzlich, woher kommt denn das Düngemittel, das bei uns auf den Feldern landet?
6: Wenn wir von Stickstoff sprechen, wo die Pflanzen am meisten von brauchen, dann gibt es da zweierlei Produktströme. Auf der einen Seite wird Harnstoff ganz stark in die EU importiert und auf der anderen Seite gibt es aber auch eine große Stickstoffindustrie in Europa. Das ist ein bisschen Harnstoff, auch ganz viele Nitrate. Die findet man in fast allen Ländern in den europäischen Märkten.
0: Also da scheint Europa einigermaßen autark zu sein. Beim Stickstoff, ich habe gelesen, nur 30% von Stickstoffdünger, der in der EU verwendet wird, wird auch importiert, also der größte Teil in Europa selbst hergestellt. Dann könnte man doch sagen, die Krise in der Straße von Hormus ist für die Düngemittel hierzulande gar nicht so wichtig.
6: Das ist tatsächlich auch eine sehr interessante Frage, weil man darf auch die Importe nicht unterschätzen. Die EU hat zum Beispiel 2025 noch über 7 Millionen Tonnen Harnstoff aus Nicht-EU-Ländern importiert. Also da kommen immer noch ziemlich große Mengen an.
0: Jetzt gibt es Stickstoff und es gibt auch Phosphatdünger. Bei dem ist jetzt wiederum die Lage anders. 70% davon vom Phosphatdünger werden importiert in die EU. Könnte man jetzt einfach sagen, man steigt von Phosphat auf Stickstoff um?
6: Nein, das geht tatsächlich nicht, weil Pflanzen verschiedene Nährstoffe brauchen, um zu wachsen. Da braucht man einerseits den Stickstoff, man braucht Phosphate, man braucht auch Kali und ein paar Mikronährstoffe. Man kann also nicht einfach von Stickstoff auf Phosphate wechseln. Was teilweise gemacht wird, ist, dass wenn Preise für Phosphate sehr hoch sind, ist, dass Landwirte manchmal die Anwendung von Phosphat und auch Kalidüngern für eine Saison oder für mehrere Jahre hintereinander reduzieren. Aber das, was auf jeden Fall immer genutzt werden muss, ist Stickstoff.
0: Und dieses Reduzieren, das packt der Acker oder geht dann die Produktion von Gemüse und Obst drastisch zurück?
6: Na, es wird auf so ganz Pi mal Daumen gesagt, dass es für ein, zwei Jahre vielleicht schon geht, aber dann brauchen die Böden auf jeden Fall diese Nährstoffe wieder.
0: Jetzt haben wir eingangs mit Ihnen besprochen, es gibt viele Produzenten hier in Europa von Dünger, aber ist das wirklich gesichert? Denn wir lesen ja andererseits auch, dass mehrere Düngemittelfabriken in den letzten Jahren schon aufgegeben haben.
6: Die Lage in Europa für die europäischen Produzenten ist tatsächlich relativ schwierig. Man braucht für die Produktion von Stickstoff nämlich ziemlich viel Erdgas. Und die Erdgaspreise waren in den letzten Jahren teilweise unglaublich hoch. Also 2021, 2022, da haben wir dann lange Schließungen gesehen und dann auch hinterher einige permanente Schließungen, wo dann einfach Anlagen komplett zugemacht haben. Die Preise sind jetzt für Erdgas durch die Krise, durch den Krieg im Nahen Osten wieder ziemlich angestiegen, sind aktuell ziemlich volatil, was die Produktionskosten für diese Hersteller wieder ziemlich in die Höhe getrieben hat.
0: Kann denn die Politik was dagegen tun? Denn Brüssel hat sich ja zum Beispiel vorgenommen, den Einsatz alternativer Düngemittel zu fördern. Gibt es das denn überhaupt, alternative Düngemittel?
6: Also das Problem, das wir in Europa momentan haben, ist, dass die Landwirte die Anwendung von Stickstoff auch ziemlich stark reduzieren werden müssen, weil sie sich das einfach nicht leisten können, weil das große Problem diese Saison ist, dass die Getreidepreise nicht mit angestiegen sind. Die sind unglaublich niedrig, schon seit relativ langer Zeit. Mhm. Und das bedeutet, dass eben jetzt die Landwirte deutlich mehr Geld bezahlen für den Dünger, aber sie können sich gleichzeitig für das Produkt, das sie am Ende bei rauskommt, nicht mehr Geld. Und da stellt sich dann jetzt die Frage, wenn wir uns die nächste Saison anschauen, weil jetzt geht dann die Planung los, für was wird dann im Herbst angepflanzt zum Beispiel oder also was muss vorgekauft werden für die nächste Saison? Das ist jetzt die richtige Frage aktuell. Und da stehen die Landwirte jetzt eben da und können sich erstmal diesen Stickstoff nicht leisten.
0: Da muss ich jetzt nochmal nachfragen, warum können denn die Landwirte den Getreidepreis nicht anheben? Das machen ja unheimlich viele andere Lebensmittelproduzenten ebenfalls so.
6: Ja, es ist leider ein Marktmechanismus und die globale Produktion von Weizen in diesem aktuellen Jahr ist noch ziemlich hoch. Ich glaube, es ist ein Rekordjahr, wenn ich die Zahlen, die Projektion richtig im Kopf habe. Das wird sich wahrscheinlich dann ab der nächsten Saison ändern. Also die amerikanische Landwirtschaft, das amerikanische Landwirtschaftsministerium hat jetzt gerade erst Schätzungen rausgegeben für das Jahr 2026/27 und da haben die vorhergesagt, dass tatsächlich die globale Weizenproduktion fallen wird. Aber bisher stehen die Landwirte eben da und es gibt unglaublich viel Weizen auf dem globalen Markt. Darum bleiben die Preise niedrig.
0: Claudia Welk, Expertin für den europäischen Düngemittelmarkt bei der Preisberichtsagentur Argus. Gesprochen haben wir über einen Aktionsplan der EU, mit der will Brüssel die heimische Produktion von Düngemittel gezielt stärken. Es ging aber auch allgemein um die Lage auf dem europäischen Düngemittelmarkt.
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0: Was Kinder und Jugendliche heute im Netz zu sehen bekommen, das kann völlig verstörend sein. Gewaltvideos, Hassbotschaften, auch sexualisierte Gewalt. Experten sagen, KI wirke da obendrauf auch noch wie ein Brandbeschleuniger, denn künstliche Intelligenz fördere geradezu Sexualisierung. Das Problem ist, Erwachsene haben dem oft noch einen moralischen Kompass entgegenzuhalten, aber Jungen und Mädchen nicht unbedingt und sie sind natürlich auch viel einfacher zu formen und zu beeindrucken. Man sollte denken, um sie zu schützen, gibt es doch den Jugendschutz, aber gegen den wird immer wieder verstoßen. Alleine im vergangenen Jahr 15.000 Mal, das ist das Ergebnis des Jahresberichts vom Jugendschutznetz, einem gemeinnützigen Zentrum von Bund und Ländern. Und die sehen vor allen Dingen die Betreiber der Plattformen in der Pflicht.
8: Egal ob TikTok, YouTube, Spotify, Snapchat oder Discord. Die Plattformen tun aus Sicht der Jugendschützer nicht genug, um Kinder und Jugendliche im Netz zu schützen. Daran hat sich im vergangenen Jahr kaum etwas geändert, weiß auch CDU-Bundesfamilienministerin Karin Prien. Für sie zeigen die Zahlen
9: die aus meiner Sicht nach wie vor erschreckende Realität, mit der Kinder und Jugendliche in unserem Land heute weitgehend schutzlos konfrontiert sind.
8: Die Organisation Jugendschutz.net hat im vergangenen Jahr rund 15.000 Verstöße gegen Jugendschutzbestimmungen registriert. In mehr als 90% der Fälle geht es um sexualisierte Gewalt. Auch Hass, Cybermobbing und extremistische Inhalte bleiben aus Sicht der Jugendschützer ein zentrales Problem. Häufig wird dabei auch die Unsicherheit von Jugendlichen ausgenutzt. Als Beispiel nennt Stefan Glaser, der Leiter von Jugendschutz.net, die sogenannte Manosphere.
10: Sie fußt auf Hass- und Gewaltfantasien gegen Frauen, die bis zum Femizid reichen.
8: Influencer aus diesem Bereich versuchen, Nähe zu jungen Nutzern aufzubauen und verbreiten ihre Botschaften. Dazu gehören auch Gewaltfantasien und die Überschreitung von sexuellen Grenzen.
10: Für männliche Jugendliche bergen viele der Angebote attraktive Momente. Coolen Protagonisten werden zu Idolen. Die Sichtweise von männlicher Dominanz stärkt das eigene Selbstbewusstsein. Wir sehen hier auch eine Schnittstelle zu extremistischen Szenen.
8: Die Gefahren werden auch durch künstliche Intelligenz größer. Kinder und Jugendliche kommen immer häufiger in Kontakt mit Bots und KI-Profilen, ohne diese als solche zu erkennen. Teilweise werde ihnen durch die Profile ein Perfektionsdruck vermittelt, sagt Stefan Glaser von Jugendschutz.net. Zum Beispiel durch Fitness-Influencerinnen, die mit KI erstellt wurden.
10: Die, wenn man so will, übernatürlich schöne Körper präsentieren und damit eben auch Makellosigkeit als erstrebenswertes Ideal propagieren.
8: Die Jugendschützer kritisieren, dass die Plattformen kaum problematische Inhalte löschen, wenn Nutzer sie melden. YouTube macht das laut Bericht in nur 2% der Fälle. Sobald Organisationen wie Jugendschutz.net solche Beiträge dann melden, löschten die Plattformen deutlich häufiger, sagt Eva-Maria Sommer von der Kommission für Jugendmedienschutz.
11: Ich kann daher nur vermuten, dass es bei einzelnen Diensten mehr am fehlenden Wollen als am fehlenden Können liegt. Denn ehrlich gesagt, wenn wir alle diese Inhalte massenhaft detektieren und melden können, dann stellen wir uns schon die Frage, warum die Anbieter hier selbst nicht mehr tun.
8: Auch Familienministerin Prien will YouTube, Meta, TikTok und Co. mehr in die Pflicht nehmen.
12: Es ist nicht Schuld des einzelnen Kindes, in Kontakt zu kommen mit sexueller Gewalt oder mit politischem Extremismus, sondern es ist Verantwortung der Plattform und die Verantwortlichen müssen dafür auch Verantwortung übernehmen.
8: Prien hat schon häufig kritisiert, dass sich digitale Plattformen nicht an geltende Gesetze halten und häufig trotzdem keine Konsequenzen fürchten müssen. In der Debatte um ein mögliches Social-Media-Verbot für Kinder hat Prien in der Vergangenheit deutlich gemacht, dass sie sich strengere Altersgrenzen für Social Media vorstellen kann. Sie will aber das Ergebnis einer Expertenkommission abwarten.
12: Es wird nicht die eine Lösung geben. Es wird nicht das eine Verbot sein, das das Problem löst, sondern wir brauchen klare Regeln, starke Aufsicht, europäische Durchsetzungskraft, jedenfalls wenn Sie mich fragen. Und wir brauchen deutlich mehr Bildung und Prävention.
8: Im Juni soll die Expertenkommission der Bundesregierung Vorschläge machen, wie Kinder im Netz besser geschützt werden können. Darin soll es dann auch um ein mögliches Social-Media-Verbot gehen.
0: Birte Sönnichsen über den Jahresbericht von Jugendschutz.net. Darin ging es um einen zeitgemäßen Jugendschutz im Internet, denn die Herausforderungen sind groß, vor allen Dingen durch KI-gestützte Bots und durch manipulierte Inhalte.
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0: Der Frankfurt-Marathon bekommt in diesem Jahr eine besondere Bedeutung. Gleich 2 deutsche Spitzenläufer gehen an den Start und sie beide wollen versuchen, den deutschen Rekord zu brechen. Europameister Richard Ringer und der ehemalige deutsche Rekordhalter Samuel Fitwi. Beide sind sehr gut in Form und so hofft Frankfurt auf ein Rekordwochenende am 25. Oktober und die Veranstalter tun das übrigens auch.
13: Renndirektor Josch Hindler ist jetzt schon voller Vorfreude. Die deutsche Männerspitze jagt den deutschen Rekord in Frankfurt. Das hört sich gut an.
14: Ich hoffe, dass es auch für den deutschen Laufsport einen richtigen Zug nochmal gibt, an dem sich auch viele Freizeitläufer orientieren und sagen, ja, so stark ist inzwischen der deutsche Marathon wieder geworden. Und deswegen passt es auch gut zu Frankfurt.
13: Der deutsche Rekord wird derzeit von Vize-Weltmeister Amanal Petros gehalten. 2 Stunden, 4 Minuten und 3 Sekunden. Europameister Richard Ringer und der ehemalige deutsche Rekordhalter Samuel Fitwi sind bereit, das Abenteuer Deutscher Rekord in Frankfurt anzugehen. Richard Ringer glänzte in diesem Frühjahr beim Boston-Marathon mit einer Zeit von 2 Stunden, 4 Minuten und 47 Sekunden. Da fehlt nicht mehr viel.
15: Es ist einfach das Mentale da, ich kann noch unter 2:04 laufen. Und erst wenn du diese Bereitschaft auch hast oder auch dieser Glaube daran, dass du das schaffen kannst, dann kannst du natürlich auch im Training mehr erreichen und auch im Wettkampf selber, wenn du angehst und dir das zutraust. Und deswegen glaube ich halt auch einfach, dass es möglich ist.
13: Samuel Fitwi hat im Frühjahr 2 Stunden 4 Minuten 45 anzubieten und das in Hamburg mit einem wesentlich schwereren Profil als in Frankfurt. Richard und Samuel teilen sich das gleiche Management und sind gut befreundet. So motiviert das Vorhaben doppelt.
16: Frankfurt ist nicht weit von mir an der Ecke und das auch noch zu Hause zu laufen ist einfach besonders, dass wir dann auch nochmal dann schneller laufen können, wenn wir mit besser Zeit auch nochmal in das Podium kommen, das ist auch nochmal sehr happy.
13: Die Strecke in Frankfurt, so ist auch Renndirektor Jo Schindler überzeugt, gibt den deutschen Rekord her, wenn nicht sogar einen deutschen Sieger.
14: Das sind jetzt mal die zwei Anker, die wir gesetzt haben und darum bauen wir das Feld. So ein Rennen zu gestalten ist ja mehr als jetzt nur zwei Leute an die Startlinie zu stellen und sagen, ihr seid's jetzt, sondern es muss ja auch drumherum alles passen. Wir werden Pacemaker darauf abstimmen und ja, hoffen dann letztendlich natürlich, dass die Ziele, die Träume, die wir jetzt haben, dass die am Ende auch aufgehen.
13: Auch für den breiten Sport ist der Frankfurt-Marathon wieder ein Anziehungspunkt. Schon jetzt zählt der Veranstalter über 13.000 Anmeldungen und ist schon zu 70% ausgebucht. Und so rechnet der Frankfurt-Marathon inklusive der zwei deutschen Rekordjäger mit 20.000 Teilnehmerinnen und Teilnehmern im Oktober.
0: Am letzten Oktoberwochenende jagt Frankfurt den deutschen Marathonrekord. Geschildert hat uns das Christian Adolf aus unserer Sportredaktion.
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21: 18.30 Uhr. Kritik an neuem Betriebskonzept des Frankfurter Flughafens. Hessisches LKA stellt Waffen bei Razzia gegen rechts sicher. Eintracht Frankfurt zieht Bilanz zur abgelaufenen Saison. Das Wetter: kommende Nacht Regen, morgen wechselhaft bis 22 Grad. Mein Name ist Heiko Schneider. Das neue Betriebskonzept des Frankfurter Flughafens steht in der Kritik. Mehrere Städte und Gemeinden wollen den Entwurf des Betreibers Fraport und der deutschen Flugsicherung juristisch prüfen lassen. HR-Reporter Roman Warschauer.
22: Die Städte Flörsheim, Hattersheim, Hochheim, Hofheim, Wiesbaden und Mainz kritisieren vor allem, dass entgegen der ursprünglichen Zusage die Abflugrouten in Richtung Nordwest künftig wieder deutlich stärker genutzt werden sollen. Dadurch würden mehr Menschen vom Lärm startender Maschinen belastet, die auch jetzt schon von Landungen betroffen seien. Für den Flughafen wurde ein neues Betriebskonzept erarbeitet, um den erwarteten Verkehrszuwachs abwickeln zu können. Dafür sollen bestehende Flugrouten anders als bisher genutzt werden.
21: Razzia in rechter Szene in Hessen. Wie das Landeskriminalamt mitteilte, wurden Wohnungen in Frankfurt und den Landkreisen Marburg-Biedenkopf, Gießen, Main-Kinzig und Bergstraße durchsucht. Dabei seien unter anderem Waffen, Waffenteile, Handys und Computer beschlagnahmt worden. Ermittelt werde gegen 6 Männer wegen des Verwendens von Kennzeichen verfassungswidriger Organisationen und Verstoßes gegen das Kriegswaffenkontrollgesetz. Der Behindertenbeauftragte der Bundesregierung Dusel hat das geplante Gleichstellungsgesetz der schwarz-roten Koalition kritisiert. Er sagte in Berlin, das Gesetz verfehle sein Ziel, Menschen mit Behinderungen zu einer gleichberechtigten Teilnahme im öffentlichen und privaten Bereich zu verhelfen. Das Gesetz sieht vor, dass auch private Räume wie Restaurants, Geschäfte oder Arztpraxen einen barrierefreien Zugang ermöglichen sollen. Allerdings besteht keine Verpflichtung dazu. Das EU-Parlament hat strengere Regeln für Stahlimporte beschlossen. Das soll die europäische Stahlindustrie vor Billigkonkurrenz aus dem Ausland schützen. In Zukunft darf nur noch etwa halb so viel Stahl zollfrei in die EU eingeführt werden wie zurzeit. Aus Straßburg ARD-Korrespondentin Sarah Lopez.
1: Auf alle weiteren Stahlimporte soll doppelt so viel Importzoll anfallen wie bisher, nämlich dann 50%. Geplant ist außerdem eine neue Regel, um den Ursprungsort von importiertem Stahl eindeutig zu bestimmen. Der Ort, wo der Stahl gegossen wird, gilt dann als Ursprungsort. So soll auch umgangen werden, dass Stahl aus Russland unter anderem Etikett in der EU landet.
21: Bilanz bei Fußball-Bundesligist Eintracht Frankfurt. Sportvorstand Markus Krösche hat die Verantwortung für die zurückliegende Saison übernommen. Der Club hatte mit Platz 8 die Europapokalplätze verfehlt. HR-Sportreporter Philipp Hofmeister.
2: Klare Worte zum Saisonabschluss. Keines der Ziele sei erreicht worden, so ehrlich müsse man sein. Das, so Markus Krösche, sei am Ende seine Verantwortung. Mit möglichen Nachfolgern für den entlassenen Trainer Albert Riera befindet sich Markus Krösche in Gesprächen. Zeitnah will die Eintracht hier eine Lösung präsentieren. Ausdrückliches Lob gab es vom Sportvorstand sowohl für den Nachwuchsbereich als auch für die Frankfurter Frauenmannschaft, die beide eine erfolgreiche Saison vorzuweisen haben.
21: Das waren die Nachrichten. Das Wetter. In der Nacht regnet oder nieselt es. Die Luft kühlt ab auf 12 bis 8 Grad. Morgen zuerst viele Wolken und nass. Im Tagesverlauf wird es sonniger. Die Temperaturen steigen auf 16 bis 22 Grad. Die weiteren Aussichten sind frühsommerlich, viel Sonnenschein und wenige Wolken. Am Donnerstag bis 25, am Freitag bis 29 Grad. Die Zeit, es wird 18.34 Uhr.
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21: Vorsicht bitte auf der A5 Darmstadt Richtung Heidelberg. Zwischen Bensheim und Heppenheim liegen Reifenteile auf der Fahrbahn. Vorsicht bitte auch auf der A45 Dortmund Richtung Gießen. Zwischen Wilnsdorf und Haiger-Burbach. Auch dort liegen Reifenteile auf der Fahrbahn. Die A643 Wiesbaden Richtung Mainz. Zwischen Schiersteiner Kreuz und Mainz-Mombach. 2 Kilometer stockender Verkehr. Und die A661 Oberursel Richtung Egelsbach zwischen Bad Homburger Kreuz und Preungesheimer Dreieck. Streckenweise stockender Verkehr wegen einer Baustelle.
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0: Guten Abend und schön, dass Sie mit dabei sind. Bundeskanzler Merz hatte in letzter Zeit wenige Wohlfühltermine. Stattdessen musste er sich beim Deutschen Gewerkschaftsbund ausbuhen lassen. Und auch heute Nachmittag hatte Friedrich Merz eine Verabredung sozusagen in der Höhle des Löwen bei der Fraktion der SPD. Vor 120 Abgeordneten hat der Kanzler dann für Reformen geworben. Und davor gab es noch ein kurzes Statement für die Presse, und zwar von den beiden, die jeweils für einen ganz unterschiedlichen Kurs stehen. Einmal Gastgeber und SPD-Fraktionsvorsitzender Matthias Miersch. Er will zum Beispiel höhere Belastungen für Wohlhabende. Auf der anderen Seite eben Friedrich Merz. Er sagt, wir haben ja schon eine Belastung der Facharbeiter mit Steuern, des Mittelstands mit der Einkommenssteuer. Die ist zu hoch und da würde er, Merz, nicht auch noch mit der SPD über eine weitere Verschärfung sprechen. Nicole Markwald ist unsere Hauptstadtkorrespondentin. Ich habe sie vorhin gefragt, kann man sagen, Miersch und Merz, diese beiden Personen mit ihren entgegengesetzten Positionen markieren exakt das Dilemma der Regierung? Also es passt inhaltlich einfach nicht zusammen.
4: Ja, das könnte man denken, wenn man sich die Seiten so anschaut. Allerdings sind die beiden, Matthias Miersch und Bundeskanzler Friedrich Merz, anders vor die Presse getreten, nämlich mit großer Freude. Man sei erfreut, diesen Termin heute zu haben, der eigentlich schon vor 2 Wochen hätte stattfinden sollen, sozusagen zum einjährigen Koalitionsjubiläum, aber er musste verschoben werden. Und natürlich, wenn wir zurückblicken, da haben beide Seiten schon starke Sätze abgelassen. Also wenn ich mir den Kanzler anschaue, die SPD zeige zu wenig Kompromissbereitschaft. Sie hat Blockaden bei Reformprojekten und seine Geduld sei mit den Genossen endlich. Das kommt natürlich bei diesen Genossen nicht gut an. Und es geht eben darum, in dieser Regierungskoalition den Punkt zu finden, bei dem man zusammenkommt. Und das geht am besten, wenn man miteinander und nicht übereinander spricht. Und genau dafür ist dieser Termin heute.
0: Wir haben eingangs gesagt, der Kanzler will heute für Reformen werben. Das heißt ja am Ende wahrscheinlich auch für Einschnitte. Allerdings sagen Kritiker, die SPD sei gar nicht bereit für Einschnitte. Sie würde vor allen Dingen Geld anders verteilen, neue Schulden machen und sonst immer nur sagen, was nicht geht. Worauf könnten sich Union und Sozialdemokraten denn überhaupt einigen? Also gibt's da Kompromisslinien?
4: Die gibt's auf alle Fälle und die hat Merz eben auch von beiden Seiten verlangt. Er sagte, er möchte nicht aus der Union hören, da gehen wir nicht mit, oder aus der SPD. Also er sagt, man solle doch bitte keine roten Linien ziehen. Und die SPD hat auch von Anfang an betont, dass sie bereit ist für Kompromisse. Sie hat wirklich schwierige Entscheidungen für die Partei mitgetragen in dieser Koalition, beim der Energiepolitik, beim Thema Wehrdienst, bei der Aussetzung des Familiennachzugs. Und der linke Parteiflügel der SPD sagt, hey, das sind zu viele Kompromisse. Da ist natürlich die Sorge, dass die Union an den Sozialstaat ran will oder Arbeitnehmerrechte abbauen will. Allerdings muss man sagen, auch die Vorstellung der Union war nicht tadellos. Also Merz mit unbedachten Äußerungen über das Stadtbild oder Trump oder diese Debatte rund um die Basisabsicherung bei der Rente. Dazu haben aber auch Teile innerhalb der Union aufbegehrt, bei den geplanten Rentenbeschlüssen zum Beispiel. Also man kann sich nicht auf Kosten des Koalitionspartners profilieren. Darauf muss man immer wieder hinweisen und eben auf diese staatspolitische Verantwortung, die diese Verbindung, diese Zweckgemeinschaft halt hat.
0: Innerhalb der Regierung sagen ja sowohl Vertreter der Union wie auch der SPD, jetzt braucht's Regierungshandeln, also es braucht Ergebnisse, keinen Streit, keine gegenseitigen Ermahnungen. So sagt es ja auch Matthias Mirsch, denn sonst würde nur noch mehr Vertrauen verloren gehen und am Ende die AfD profitieren. Allerdings scheint das ja kein Erkenntnisproblem zu geben, sondern ein Umsetzungsproblem. Wie kommt denn die Regierung ins Handeln? Werden da heute Vorschläge diskutiert?
4: Ja, also Friedrich Merz wollte auf alle Fälle an die Reformbereitschaft appellieren. Als er dann herausgekommen ist, sagte er, es sei eine sehr offene, gute Diskussion gewesen in angenehmer Atmosphäre. Aber natürlich hat man sich jetzt vorgenommen, Handlungsfähigkeit zu beweisen. Also bis zur Sommerpause soll ja ein großes Reformpaket kommen mit sehr schwierigen Themen. Steuern, Arbeitsmarkt, Rente, Bürokratieabbau. Ja, und bei der Umsetzung gibt's große Differenzen. Also diese Diskussionen werden anstrengend für alle Seiten, aber man muss sie eben führen. Und es ist jetzt eben an dieser Regierung, sie jetzt zu führen.
0: Nicole Markwald, Korrespondentin im ARD-Hauptstadtstudio, gesprochen haben wir über den Besuch von Kanzler Merz bei der SPD-Fraktion heute Nachmittag. Anlass für uns nochmal genauer auf das Verhältnis zwischen Merz und den Genossen zu schauen. Das ist und bleibt angespannt und die großen Reformen kommen ja überhaupt erst noch.
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0: Die WHO, die Weltgesundheitsorganisation, ist zunehmend besorgt, und zwar wegen des Ebola-Ausbruchs in der Demokratischen Republik Kongo und in Uganda. Am Nachmittag tagte der sogenannte Notfallausschuss. Das ist eine Gruppe internationaler Expertinnen und Experten. Und die sagen, Ausmaß und Geschwindigkeit der Seuche seien alarmierend. Das Problem ist, die Krankheit ist hoch ansteckend und sie kann tödlich enden. Jetzt schon soll es in Ostafrika mindestens 500 Verdachtsfälle geben und 130 mutmaßliche Todesfälle. Aber diese Zahlen kann natürlich auch ganz rasch weiter nach oben schnellen. Wie also bekommt man die Epidemie in den Griff? Dazu von dieser Sitzung des Notfallausschusses Katrin Hondl. Sie hat auch WHO-Generaldirektor Petros zugehört.
3: I'm deeply concerned about the scale and the speed of the epidemic.
5: Er sei tief besorgt über das Ausmaß und die Geschwindigkeit der Epidemie, so WHO-Generaldirektor Tedros in Genf. Bereits am Sonntag hat er deshalb einen internationalen Gesundheitsnotstand ausgerufen, zum ersten Mal in der WHO-Geschichte, also noch vor der Tagung des Notfallkomitees. Die Gruppe unabhängiger Expertinnen und Experten wird nun über das weitere Vorgehen beraten. Eines ist klar, die Zeit drängt. An Anstia ist für die Weltgesundheitsorganisation im Epizentrum des Ebola-Ausbruchs der Provinz Ituri im Nordosten der Demokratischen Republik Kongo. Abwarten ist keine Option, sagt sie. Wir handeln jetzt so schnell wie möglich, um die Übertragungsketten zu stoppen. So werden wir diese Epidemie besiegen und eingrenzen, bevor sie sich noch weiter ausbreitet. Bislang hat das kongolesische Gesundheitsministerium mehr als 500 Verdachtsfälle gemeldet. Mehr als 130 Menschen sind vermutlich an dem Virus gestorben. Auch aus anderen Regionen und dem Nachbarland Uganda werden neue Verdachtsfälle gemeldet. Besonders wichtig sei es nun, bei Verdacht auf eine Infektion die Menschen schneller testen zu können, so an Anstia. Momentan können wir nur 6 Tests pro Stunde durchführen. Wir erwarten morgen die Lieferung eines weiteren Geräts, mit dem dann viel, viel mehr Tests möglich sind. Ab dann werden wir stündlich 96 Menschen auf das Virus testen können. Die Arbeit von WHO und Hilfsorganisationen wird auch dadurch erschwert, dass einige Regionen des Epidemiegebiets nur schwer zugänglich sind. Die humanitäre Lage ist ohnehin schon prekär. Bewaffnete Gruppen treiben Hunderttausende Menschen in die Flucht. Es gibt unaufhörliche Bevölkerungsbewegungen, aktuell mehr als 1 Million Vertriebene. Zahlreiche Gesundheitseinrichtungen wurden geplündert und angegriffen. Es gibt also eklatante Verstöße gegen das humanitäre Völkerrecht. Und nun haben wir in einer ohnehin schon so schwierigen Lage zusätzlich noch diese Epidemie. Für den Ausbruch ist eine seltene Variante des Ebola-Virus verantwortlich, die Bundibugyo-Variante, für die es keinen spezifischen Impfstoff und auch keine Behandlungsmethoden gibt.
6: We are also at the international level looking at what candidate vaccines or treatment are available and if any could be of use in this outbreak.
5: Die Weltgesundheitsorganisation werde nun unter anderem prüfen, so WHO-Expertin Anne Ancia, ob eventuell existierende Impfstoffe oder Medikamente bei der Eindämmung dieser Epidemie helfen könnten.
0: Die Ebola-Epidemie im Kongo und in Uganda weitet sich aus. Dazu hat heute in Genf der sogenannte Notfallausschuss der WHO getagt, also der Weltgesundheitsorganisation. Und dazu passend noch diese Meldung. Ein Arzt aus den USA hat sich im Kongo mit Ebola infiziert. Der Mediziner soll nun in der Charité in Deutschland also behandelt werden. Ihn bis in die USA zu transportieren wäre wohl zu weit und zu strapaziös gewesen. Aus Berlin dazu Dietrich Kalmeurer.
9: Deutschland verfüge über Erfahrung im Umgang mit hochinfektiösen Erkrankungen. So heißt es auf der Webseite des Bundesgesundheitsministeriums. Die USA haben Deutschland demnach um Unterstützung bei der Behandlung eines US-amerikanischen Ebola-Patienten gebeten. Als Grund nennt das Ministerium auch die vergleichsweise kurze Flugzeit. Der Patient wird aus dem Kongo nach Berlin verlegt und in der Universitätsklinik Charité versorgt. Ein Spezialflugzeug übernimmt den Transport unter strengen Schutzvorkehrungen. Nach der Landung bringt ein spezieller Infektionsrettungswagen den Patienten direkt in die Klinik. Dort erfolgt die Behandlung auf einer Sonderisolierstation. Sie arbeitet vollständig abgeschirmt vom übrigen Krankenhausbetrieb. Das Personal trägt geschlossene Schutzkleidung mit eigener Atemversorgung. Abfälle und Flüssigkeiten werden separat gesammelt und technisch gereinigt. Die Abluft wird durch mehrere Filtersysteme geführt. Das Bundesgesundheitsministerium betont, für die Bevölkerung bestehe kein Risiko. Fachleute des Robert-Koch-Instituts unterstützen die Diagnostik und begleiten die medizinische Versorgung.
0: Ein Ebola-Patient kommt nach Berlin an die Charité. Die Abläufe hat uns Dietrich Karl Meurer erklärt.
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0: Große Razzia im Baugewerbe gegen Schwarzarbeit und illegale Beschäftigung. Wie die Staatsanwaltschaft Frankfurt mitteilte, wurden heute vor allem im Rhein-Main-Gebiet und im Hochtaunuskreis Räumlichkeiten durchsucht, Vermögen sichergestellt und Beweismittel gesichtet. Ein Bauunternehmer wurde festgenommen und es gibt weitere Beschuldigte. Der finanzielle Schaden ist groß. HR-Inforeporter Andreas Heigen weiß mehr darüber. Ich habe ihn gefragt, Andreas, fangen wir mal an mit der Razzia. Wie lief die ab und was wurde da alles gemacht?
10: Das war eine ganz schön große Geschichte. Das ging am frühen Morgen los. Über 300 Ermittler der Finanzkontrolle Schwarzarbeit, so heißt die Abteilung, vom Hauptzollamt Gießen und der Steuerfahndung Wetzlar sind im Auftrag der Staatsanwaltschaft Frankfurt unterwegs gewesen und die haben ganz schön viele Gebäude durchsucht. 25 Firmengebäude, Wohnungen und Arbeiterunterkünfte, vor allem im Rhein-Main-Gebiet und im Hochtaunuskreis. Darunter zum Beispiel auch Lagerstätten der Baufirma, um die es geht, aus dem Hochtaunuskreis in Frankfurt etwa. Es wurden außerdem Bauarbeiter befragt, also auch vernommen über ihre Arbeitsverhältnisse, wie das ganz genau aussieht. Und natürlich hat man viele Gegenstände sichergestellt, also über 20.000 Euro Bargeld, eine wertvolle Armbanduhr, Unterlagen, zum Beispiel 200 Aktenordner, also ganz, ganz viel Material für die Ermittler, Computer, Smartphones, die werden natürlich alle ausgewertet. Und ganz wichtig, es wurde ein sogenannter Vermögensarrest vollstreckt in Höhe von 6 Millionen Euro.
0: Was heißt das jetzt, ein Vermögensarrest?
10: Das bedeutet, dass man im Vorfeld schon geschaut hat, wo sind Gelder auf Konten, die man sozusagen blocken kann, also sicherstellen kann, weil es gibt ja auch einen sehr hohen Schaden, über den reden wir später noch. Also das ist der Begriff dafür, der Fachbegriff Vermögensarrest, also ungefähr 6 Millionen hat man schon mal gesichert.
0: Im Fokus der Ermittlungen steht ja ein Bauunternehmer aus dem Hochtaunuskreis. Mhm. Wie lautet der Verdacht gegen ihn?
10: Der Mann ist 44 Jahre alt, ist eben der Geschäftsführer dieser Baufirma aus dem Hochtaunuskreis und der Verdacht baut sich so auf, erstmal zum Hintergrund, also er hatte die letzten Jahre über Bauaufträge abgewickelt, also wirklich abgewickelt, unser Volumen ungefähr mehr als 80 Millionen Euro und dafür braucht man natürlich sehr viel Personal, sehr viel Bauarbeiter. Er hat aber diese Leute nicht vollumfänglich bei den Sozialkassen und bei den Finanzbehörden angemeldet und man muss natürlich die Leute auch irgendwie bezahlen. Das passiert wohl mit Schwarzgeld und die Masche, die funktioniert ungefähr so, also es werden Scheinrechnungen, Fake-Rechnungen für nie erbrachte Bauleistungen ausgestellt von sogenannten Servicefirmen. Das sind oft aber auch nur Briefkastenfirmen, also irgendwo ein Briefkasten, irgendwo ein Name drauf und die stellen eine Rechnung aus und erhalten auch Geld. So, dieses Geld geht aber zurück an die Baufirma, in dem Fall die Baufirma aus dem Hochtaunuskreis und so wird das Geld sozusagen gewaschen, es wird Schwarzgeld erzeugt und diese Servicefirma erhält übrigens auch eine Provision dafür, die haben etwas davon. So, man hat also Schwarzgeld generiert für die Zahlung von Schwarzlöhnen für die Bauarbeiter.
0: Also wir erahnen schon, es geht um Riesenvolumina. Mhm. Wie groß ist denn der Schaden?
10: Man geht aktuell von 6 Millionen Euro aus. Das ist das, was die Ermittler oder auch die Staatsanwaltschaft Frankfurt uns mitgeteilt hat. Das ist ein Steuer- und ein Sozialkassenschaden für entgangene Sozialbeiträge. 4,5 Millionen und 1,5 Millionen Steuerschaden. Ja, jetzt ist es so, dass der 44-jährige Geschäftsführer in U-Haft sitzt inzwischen auch, weil er soll wohl weit über 100 Einzeltaten begangen haben und ihm droht tatsächlich eine langjährige Haftstrafe. Es geht auch noch um 8 weitere Beschuldigte, die sind aber auf freiem Fuß, also darunter Arbeitnehmer, Geldboten, Firmeninhaber und IT-Leute.
0: Wie kamen denn die Ermittler auf ihn, auf diesen Tatverdächtigen aus dem Hochtaunuskreis?
10: Ja, scheinbar durch sehr erfolgreiche Kontrollen der Finanzkontrolle Schwarzarbeit, die ich eben schon mal angesprochen habe, vom Hauptzollamt Gießen. Und die haben eben die Firma überprüft und immer wieder diese Baufirma als Rechnungsempfänger ausgemacht. Also die sind da immer wieder aufgetaucht. Und dann gab es auch Baustellenüberprüfungen und da wurden Arbeitnehmer befragt. Und das kam zu widersprüchlichen Angaben. Und dann hat man das alles zusammengefügt und dann hat man sozusagen den Weg bereitet bekommen zu dem 44-Jährigen. Jetzt geht es darum für die Ermittler, natürlich die ganzen sichergestellten Daten auszuwerten. Wie viel Schwarzarbeit ist da wirklich gelaufen? Wie sind die Strukturen? Wie sind die Geldflüsse gelaufen? Also sehr, sehr viel zu tun für die Ermittler und wir sind gespannt, was da rauskommt.
0: Hessen-Reporter Andreas Heiken über eine Großrazzia heute vor allem im Rhein-Main-Gebiet und im Hochtaunuskreis. Da waren hunderte Ermittler von der Steuerfahndung unterwegs. Der Schaden dürfte beträchtlich sein, könnte so um die 6 Millionen Euro betragen.
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0: Mathe scheint nicht gerade das Lieblingsfach vieler Schüler und Schülerinnen in Hessen zu sein. Zumindest haben hessische Schüler der 9. Klasse im Bundesvergleich zuletzt ziemlich schwach abgeschnitten. Damit sich das ändert, hat das Kultusministerium heute ein neues Lernsystem vorgestellt für Schulen. Das ist eine digitale Plattform, die für alle Schulformen von der 3. bis zur 13. Klasse geeignet sein soll. Unser landespolitischer Korrespondent Nikolaus Buschlüter hat einen Testlauf an einer Schule in Rüsselsheim sich angeschaut und geguckt, wie ist die Praxis.
8: Wann überholt ein schnell fahrender E-Scooter einen langsamer fahrenden Scooter? Diese Frage versuchen die Schüler einer 8. Klasse der Sophie-Opel-Schule in Rüsselsheim zu beantworten, mit Hilfe des neuen Online-Lernsystems der Firma Betamax. Auf einem Tablet veranschaulicht ein Schieberegler in einem Koordinatensystem, an welcher Stelle die beiden Scooter aufeinandertreffen werden. Hennen und Nika finden die digitale Hilfestellung toll.
11: Ich finde, die App ist richtig gut, weil es zeigt uns auch immer, wenn wir was falsch machen, einen Lösungsweg. Und dadurch lernen wir auch immer mehr.
12: Also ich finde es gut, weil zum Beispiel ich verliere oft Arbeitsblätter. Deswegen hier speichert sich halt alles ab. Und die zeigen dir auch einen Lösungsweg, wenn du zum Beispiel was falsch machst.
8: Seit 4 Wochen arbeitet die Schule in Rüsselsheim mit dem neuen Programm. Mit der App hätten die Schüler deutlich mehr Spaß, erzählt Mathelehrerin Büsra Taschci.
7: Das Schulbuch kennen Sie seit Jahren. Und das Schulbuch bietet viele Aufgaben, ja. Aber es interessiert die Kinder einfach viel mehr, wenn sie das am iPad bearbeiten können, am Laptop bearbeiten können oder zu Hause einfach auf dem Bett gerade ein paar Aufgaben lösen können. Und das motiviert sie einfach, weil sie sehen, dass Mathe gar nicht so schwer zugänglich ist.
8: Aktuell erfüllen in Deutschland laut einer Bildungsstudie nur 40% der Schüler und Schülerinnen bei mathematisch-naturwissenschaftlichen Fächern den Mindeststandard für den mittleren Bildungsabschluss. In Hessen liegt die Quote noch niedriger, bei nur 34%. Das will Hessens CDU-Kultusminister Armin Schwarz ändern mit dem neuen Lernsystem.
15: Ich bin fest davon überzeugt, dass Better Marks ein wesentlicher Baustein für unsere Qualitätsoffensive Mathematik ist. Ziel ist es, Schülerinnen und Schüler und Lehrkräfte bestmöglich zu unterstützen, Lehrkräfte zu entlasten, damit sie sich noch individueller um einzelne Schülerinnen und Schüler kümmern können.
8: Seit dem 7. Mai können Schulen in Hessen die App auf einem Portal des Kultusministeriums beantragen. 170 hätten das schon getan. Das Land übernimmt die Kosten in Höhe von 10 Euro pro Kind pro Schuljahr. Schließlich habe Bildung in Hessen höchste Priorität, so der Minister. Diese Aussage macht den FDP-Bildungspolitiker Moritz Pomny stutzig. Schließlich kürze das Land gleichzeitig bei Gesamtschulen und beim Schulfach Digitale Welt.
16: Die Software ist an sich gut, was aber das Problem ist, dass wir das nicht flächendeckend ausrollen. Wir brauchen für alle Schülerinnen und Schüler in Hessen so eine Versorgung mit einer entsprechenden Software, aber das ist ja genau nicht der Fall. Denn die Landesregierung sagt, sie setzt auf die Kapazitäten, die vor Ort vorhanden sind und da haben sie ja mittlerweile auch schon gekürzt.
8: Zumindest an der Sophie-Opel-Schule in Rüsselsheim gibt es jetzt aber einige Mathe-Muffel weniger.
0: Hessen setzt auf eine digitale Plattform, um Schülerinnen und Schüler fit zu machen in Mathe. Darüber und wie das in der Praxis an einer Schule in Rüsselsheim ankommt, hat sich Nikolas Buschlüfter informiert und er hat sich das angeschaut. Er ist unser landespolitischer Korrespondent.
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0: Es war eine anstrengende Saison für alle rund um Eintracht Frankfurt. Als Champions League-Teilnehmer waren die Frankfurter in die Spielzeit gegangen. Die Zukunft schien rosig. Ein Jahr später ist vor allen Dingen eins geblieben, nämlich Enttäuschung. Die erneute Quali für das europäische Geschäft wurde verspielt. Die Stimmung im Umfeld ist schlecht. Die Mannschaft steht in der Kritik. Jetzt ist auch noch der Trainer weg. Umso spannender war da die heutige Einladung von Eintracht-Sportvorstand Markus Krösche zum Bilanzgespräch dieser Frankfurter Saison. Wie hat Krösche die verkauft? Da hat Philipp Hofmeister zugehört.
23: Auch als Sportvorstand eines pulsierenden Bundesliga-Clubs ist man nur ein Mensch. Und auch den plagen ganz menschliche Sorgen in Zeiten, in denen es weniger gut läuft.
24: Glaub mir, die letzten 3 Monate habe ich nicht so wirklich viel geschlafen. Das ist so, weil am Ende weiß ich, welche Verantwortung ich habe.
23: Sagt ein selbstkritischer Markus Krösche bei diesem Bilanzgespräch am Ende einer maximal ernüchternden Eintracht-Saison, über deren ganze Ebenen an Fehlern man vermutlich tagelang sprechen könnte.
24: So ein Jahr gehört manchmal leider auch dazu. Wir sind alle enttäuscht. Und ich bin enttäuscht. Ich bin auch letztendlich, natürlich habe ich auch zu viele Fehleinschätzungen getroffen.
23: Der Begriff Fehleinschätzung fällt häufig nach dieser Frankfurter Saison voller negativer Eigendynamiken und einer kollektiven Rückentwicklung.
24: Ich glaube, dass wir ganz ehrlich mit uns selber sein müssen. Und am Ende haben wir keins unserer Ziele erreicht, was wir uns diese Saison gesteckt haben.
23: Den dafür Verantwortlichen benennt Markus Krösche genauso häufig. Sich selbst.
24: Es gibt ein paar Prinzipien, mit denen ich arbeite und die muss ich ehrlicherweise sagen, die habe ich bei der einen oder anderen Entscheidung bin ich nicht treu geblieben und bin dann auch in dem Falle mir nicht treu geblieben.
23: Dazu gehört auch die Verpflichtung des sonderbaren und inzwischen bereits wieder entlassenen Trainers Albert Riera, zu dessen Nachfolge Krösche nur so viel sagt.
24: Wir sind da in Gesprächen, weil es natürlich auch wichtig ist, gerade Richtung neuer Saison, dass wir dann relativ zeitnah dann auch den Trainer vorstellen.
23: Der Eintracht-Sportvorstand selbst will und wird dagegen weitermachen.
24: Ich bin jetzt keiner, der wegläuft. Am Ende muss man da durch, muss man gemeinsam durch, man muss die richtigen Dinge jetzt einleiten.
23: Und das bedeutet, die Eintracht-Mannschaft muss und wird ein anderes Gesicht bekommen, auch mit künftig deutlich weniger finanziellem Spielraum ohne die Einnahme des Europapokals. Der Umbruch ist real. Die Anforderungen und Erkenntnisse sind klar.
24: Das Wichtigste ist einfach, dass wir eine gewisse Intensität wieder auf den Platz bekommen, um somit auch eine Energie zu erzeugen als Team, das dann dementsprechend auch das Stadion anzündet.
23: So wie es die Frankfurter Frankfurter Nachwuchsteams und die Eintracht-Frauenmannschaft in der abgelaufenen Spielzeit geschafft und vorgemacht haben. Immerhin die dürften in diesen unruhigen Tagen für etwas besseren Schlaf beim Sportvorstand der Eintracht sorgen.
0: Eintracht Frankfurt muss und wird nach einer enttäuschenden Saison bei den Männern den eigenen Kader im Sommer umkrempeln. Was für eine Saison war das? Bilanz gezogen hat heute Sportvorstand Krösche, der sich auch durchaus selbstkritisch gegeben hat. So hat das jedenfalls Philipp Hofmeister beobachtet.
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0: Das Tagesfazit von Detlef Landmesser. Er beginnt seinen Bericht mit einem Blick über den großen Teich.
13: Hat US-Präsident Trump tatsächlich einen bereits geplanten Angriff auf Iran wieder abgesagt? Und nähern sich Washington und Teheran hinter den Kulissen wirklich an? Was sich am Morgen noch gut angehört hatte, verlor im Tagesverlauf an der Börse etwas an Strahlkraft. Zunächst hatte der DAX an seine kräftigen Kursgewinne vom Montag angeknüpft und um bis zu 1,5% zugelegt. Bis zum Handelsende schmolz das Plus aber auf 0,4% zusammen. Der deutsche Leitindex ging mit 24.400 Punkten aus dem Handel. Für Unruhe sorgten auch weitere Kursverluste am Anleihemarkt. Die Rendite zehnjähriger Bundesanleihen stieg mit über 3,18% auf ein neues 15-Jahres-Hoch. Auffallend gefragt waren Aktien, die zuletzt abgestoßen wurden. Darunter neben Rüstungsaktien auch viele Software-Titel. Die Rheinmetall-Aktie setzte ihre jüngste Erholung mit einem Anstieg um 3,5% fort. Aus dem Softwarebereich verbuchten die Papiere von SAP, Nemetschek und Atos Software deutliche Gewinne. Umgekehrt gab es Gewinnmitnahmen bei zuletzt gut gelaufenen Werten. Beim Chipkonzern Infineon machte sich dies mit einem Abschlag von 2,5% bemerkbar. Die Aktie von SMA Solar büßte mehr als 9% ein, nachdem sich der Kurs in diesem Jahr verdoppelt hatte.
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1: 19 Uhr. Kritik an neuem Betriebskonzept des Frankfurter Flughafens. Hessisches LKA stellt Waffen bei Razzia gegen rechts sicher. Ebola-Patient soll in Berlin behandelt werden. Das Wetter, kommende Nacht Regen, morgen wechselhaft bis 22 Grad. Mein Name ist Heiko Schneider. Das neue Betriebskonzept des Frankfurter Flughafens steht in der Kritik. Mehrere Städte und Gemeinden wollen den Entwurf des Betreibers Fraport und der Deutschen Flugsicherung juristisch prüfen lassen. HR-Reporter Roman Warschauer.
2: Die Städte Flörsheim, Hattersheim, Hochheim, Hofheim, Wiesbaden und Mainz kritisieren vor allem, dass entgegen der ursprünglichen Zusage die Abflugrouten in Richtung Nordwest künftig wieder deutlich stärker genutzt werden sollen. Dadurch würden mehr Menschen vom Lärm startender Maschinen belastet, die auch jetzt schon von Landungen betroffen seien. Für den Flughafen wurde ein neues Betriebskonzept erarbeitet, um den erwarteten Verkehrszuwachs abwickeln zu können.
1: Weil Düngemittel immer teurer geworden sind, will die EU-Kommission die Landwirte in Europa stärker unterstützen. Die Behörde teilte in Brüssel mit, sie werde noch vor der Sommerpause mitteilen, wie viel zusätzliches Geld sie zur Verfügung stellt. Die europäischen Bauern sind darauf angewiesen, Düngemittel zu importieren. Zuletzt hatte es Preisschwankungen und Lieferunterbrechungen gegeben. Vor allem der Preis für Stickstoffdünger ist stark von Erdgas abhängig. Ein Ebola-Patient aus der Demokratischen Republik Kongo wird nach Berlin verlegt. Das Bundesgesundheitsministerium hat bestätigt, dass die Charité die Behandlung übernehmen wird. Der Infizierte sei ein US-Bürger, der in Zentralafrika als Arzt arbeitet. ARD-Hauptstadtkorrespondent Dietrich Karl-Meurer.
3: Ein Spezialflugzeug übernimmt den Transport unter strengen Schutzvorkehrungen. Nach der Landung bringt ein spezieller Infektionsrettungswagen den Patienten direkt in die Klinik. Dort erfolgt die Behandlung auf einer Sonderisolierstation. Sie arbeitet vollständig abgeschirmt vom übrigen Krankenhausbetrieb. Das Bundesgesundheitsministerium betont, für die Bevölkerung bestehe kein Risiko.
1: Der Behindertenbeauftragte der Bundesregierung Dusel hat das geplante Gleichstellungsgesetz der schwarz-roten Koalition kritisiert. Er sagte in Berlin, das Gesetz verfehle sein Ziel, Menschen mit Behinderungen zu einer gleichberechtigten Teilnahme im öffentlichen und privaten Bereich zu verhelfen. Das Gesetz sieht vor, dass auch private Räume wie Restaurants, Geschäfte oder Arztpraxen einen barrierefreien Zugang ermöglichen sollen. Allerdings besteht keine Verpflichtung dazu. Sie galten als unwirtschaftlich und wurden stillgelegt. Jetzt reaktivieren die Bundesländer alte Regionalbahnstrecken, auch weil der

0: könnten laut der Studie bis zum Jahr 2035 mehr als 50 Kilometer Schienenstrecke reaktiviert werden. Und das waren die Nachrichten. Das Wetter. In der Nacht regnet oder nieselt es, die Luft kühlt ab auf 12 bis 8 Grad. Morgen zuerst viele Wolken mit einigen Schauern und Gewittern. Im Tagesverlauf wird es sonniger, die Temperaturen steigen auf 16 Grad im Upland bis 22 Grad im Rheingau. Die weiteren Aussichten, die sind frühsommerlich. Wir bekommen viel Sonnenschein und am Himmel zeigen sich nur noch wenige Wolken. Am Donnerstag bis 25, am Freitag maximal 29 Grad und am Samstag steigen die Werte auf bis zu 31 Grad. Die Zeit, es ist 19.04 Uhr.
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0: Vorsicht bitte auf der A5 Heidelberg-Darmstadt. Zwischen Hemsbach und Heppenheim sind Personen im Fahrbahnbereich. Vorsicht bitte auch auf der A5 Kassel Richtung Frankfurt. In der Abfahrt Frankfurt-Westhafen sind ebenfalls Personen auf der Fahrbahn. A5 Basel Richtung Karlsruhe. Zwischen Riegel und Herbolzheim streckenweise Stau und stockender Verkehr. Das defekte Fahrzeug ist weg. Die A8 Karlsruhe Richtung Stuttgart. Zwischen Pforzheim-West und Pforzheim-Ost 6 Kilometer stockender Verkehr wegen einer Baustelle. In der Gegenrichtung zwischen Pforzheim-Süd und Pforzheim-Ost 3 Kilometer stockender Verkehr. Die A81 Heilbronn Richtung Stuttgart. Zwischen Stuttgart-Zuffenhausen und Dreieck Leonberg 4 Kilometer Stau wegen einer Baustelle. A661 Oberursel Richtung Egelsbach. Zwischen Bad Homburger Kreuz und Bräungesheimer Dreieck streckenweise stockender Verkehr wegen einer Baustelle. Und zum Schluss eine Meldung für den Lahn-Dill-Kreis. Die L3020 zwischen Leun und Niederbiel ist wegen Arbeiten an einer Stromleitung in beiden Richtungen gesperrt. Bitte umfahren Sie diesen Bereich weiträumig.
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2: Mit Isabel Reifenrath. Guten Tag.
3: Ja, die Reiselust ist ungebremst.
4: Ich fliege nach Portugal im Juni.
5: Ich war auf Mallorca mit einer Freundin.
4: Man merkt schon, dass es teurer ist. Das auf jeden Fall.
6: Erste Airlines haben bereits Flüge gestrichen.
7: Uns betrifft das nicht so sehr, weil wir fast nie fliegen.
8: ECE-Tickets sind schon immer viel zu teuer.
9: Ich finde, ganz Deutschland hat sehr viele Schmuckstücke, die man sich mal angucken kann. Und das ist halt alles relativ einfach und easy zu erreichen.
4: Ich möchte jetzt gern viel machen, bevor es vielleicht irgendwann dann doch einfach nicht mehr funktioniert.
6: Und wohin können wir noch mit gutem Gewissen und sicherem Gefühl hinreisen? Seit dem Iran-Krieg sind die Preise in die Höhe geschnellt. Im Sommer könnte das Kerosin knapp werden. Für Dubai gibt es jetzt keine Reisewarnung mehr, aber so richtig sicher ist der Nahe Osten nicht. Und die hohen Spritpreise machen auch nicht wirklich Lust auf lange Roadtrips. Und die Klimakrise und der neueste Virusausbruch müssten uns ja auch eigentlich so ein bisschen abschrecken, ins Flugzeug oder aufs Kreuzfahrtschiff zu steigen. Aber tut's nicht. Die Reiselust der Deutschen hält ungebrochen an. Lieber wird am Essen oder neuen Sofa gespart, als nicht in Urlaub zu fahren. Ein wenig beeinflusst die Multikrise dann schon. Jetzt wird häufiger Mallorca gebucht. Auch überlaufene Touristen-Hotspots werden gemieden. Aber ist das schon nachhaltiges Reisen? Herzlich willkommen zur Tagsendung Urlaub in der Multikrise. Wohin geht die Reise? Ja, und warum denn nicht einfach mal in Deutschland bleiben? Man muss nicht fliegen, man muss nicht so weit fahren. Die politische Lage ist sicher und die deutsche Tourismusbranche hofft, von der Multikrise profitieren zu können. Und unsere Reporterin Julia Hummelsieb hat sie mal für uns gesucht. Die Erholung vor der Haustüre.
10: Die Rhön. Panoramablicke über weite Landschaften. Mittendrin das Rhönpark Aktivresort mit Indoor-Spielplatz, Schwimmbad, Wellness- und Fitnessangeboten inklusive. Spaß also für jung bis alt und das ganz nahe der Heimat für diese Mutter aus Hessen.
11: Dass wir ja mit den Kindern gut hinkommen und wieder gut heimkommen und dass wir auch nicht so eine weite Anreise haben.
10: Kurze Wege in den Urlaub, das lockt Reisende in Zeiten von hohen Spritpreisen und Inflation. Christian Engelhardt vom Hessischen Tourismusverband spricht von einer Chance für das bei den Deutschen eh beliebteste Reiseziel Deutschland.
12: Tatsächlich ist es eine gute Zeit für den Deutschlandtourismus und für den Hessentourismus, denn die Unsicherheiten, die internationalen, die sorgen dafür, dass Menschen eher auch im eigenen Land Urlaub machen.
10: Die Besucher in der Rhön erzählen, warum sie sich fürs Reiseziel im Inland entschieden haben.
13: Wir bleiben lieber gerne in der Nähe. Politische Themen sind wir in Deutschland, glaube ich, im Moment ganz gut aufgehoben.
14: Und auch vielleicht preislich. Sprit, das ist das Problem.
15: Und es ist schon bestrebenswert, dass man eben auch sicher zum Ort hinkommt und auch wieder zurück.
10: Orte wie das Resort in der Rhön profitieren, bestätigt Tonja Schulz vom Rhönpark Aktiv Resort.
15: Wir merken das auch schon gerade jetzt.

0: in den letzten Wochen und Monaten noch mehr, dass die Nachfrage immer mehr steigt hier nach Urlaub in Deutschland und vor allem auch in der Rhön.
1: Seit Jahresbeginn sieht auch der Hessische Tourismusverband die Übernachtungszahlen hierzulande steigen. Dabei habe die Saison noch gar nicht richtig begonnen, so Christian Engelhardt.
2: Diese Urlaube werden oft kurzfristiger entschieden als internationale Urlaube. Deshalb haben wir für das Jahr noch nicht so viele Prognosen, aber ich gehe davon aus, es wird weiter steigen.
1: Besonders, wenn das Wetter gut ist. Denn das spielt beim Urlaub in Deutschland eine große Rolle, sagt Anne Zischke, Reiseexpertin beim Buchungsportal HolidayCheck.
3: Wenn das Wetter gut ist, buchen die Gäste wirklich sehr, sehr kurzfristig. Und wenn das Wetter schlecht ist, bleiben sie zu Hause.
1: Wetterunabhängiger sind Städtetrips. Auch die liegen im Reisetrend. Frankfurt hat da seit Jahren die meisten Übernachtungsgäste in Hessen, auch wegen seiner Lage als Drehkreuz im Flug wie im Bahnverkehr.
4: Die meisten Touristen in Deutschland hat allerdings München. Das Oktoberfest allein lockt jedes Jahr um die 6-7 Millionen Besucher an. Und was interessant ist, was ich vorher auch noch nicht wusste, das Oktoberfest wurde nur für die Touristen erfunden. Nix von wegen uralter Tradition. Es ging von Anfang an darum, damit Geld zu verdienen. Kommen wir wieder zum Urlaub in der Multikrise. Eine Krise hat uns gezeigt, wie es ist, wenn wir gar nicht mehr verreisen können. Die Corona-Pandemie. Und seit dem Ende der Pandemie boomt das Reisegeschäft. Darüber spreche ich mit Professor Harald Pechlaner. Er lehrt als Wirtschaftswissenschaftler und Tourismusexperte an der Katholischen Universität Eichstätt-Ingolstadt. Herr Professor Pechlaner, in der Corona-Pandemie, da konnten wir gar nicht verreisen und danach hat die Reisebranche einen regelrechten Boom erlebt. Alle wollten weg. Hält dieser Boom jetzt noch an, beziehungsweise diese Angst davor, vielleicht irgendwann nicht mehr wieder reisen zu können?
5: Genau so war es. Nach der Corona-Pandemie ging es richtig zur Sache, was das Reisen betrifft. Die Menschen hatten Sehnsucht nach Freiheit und man hat diese Freiheit auch im Rahmen des Reisens und des Urlaubs gefunden oder eben auch gesucht. Ich denke, dass wir seit dieser Zeit eine sehr volatile Situation erleben. Es gibt Aufs und Abs. Die Krisen sind mehr geworden, sie häufen sich, sie sind untereinander auch verschränkt. Damit wird es auch schwieriger einzuschätzen, wohin man reisen kann, zu welchem Zweck bzw. mit welchem Motiv. Ich denke, grundsätzlich sind die Menschen sehr interessiert zu reisen. Derzeit machen es uns aber die Krisen auch durchaus schwer.
4: Glauben Sie, dass die Leute langsam auch ein bisschen Angst haben zu verreisen und sich mehr nach sicheren Orten sehen?
5: Wir sagen immer, dass Unsicherheit zu Angst führen kann. Ungewissheit im Gegenteil aber eher Resilienz erfordert oder auch hervorbringen kann. Mit anderen Worten, ja, wenn die Unsicherheit auf den Märkten zunimmt, wenn es zunehmend schwieriger wird, sich ein Bild zu machen zur Sicherheitslage und insgesamt zur geopolitischen Situation, dann nimmt eben auch die Angst zu. Und dann halten sich Konsumenten, Konsumentinnen natürlich zurück oder sie weichen auf andere Reiseziele aus.
4: In der Pandemie sind viele an die Ost- oder Nordsee gefahren oder in die Alpen wandern. Hatten Sie die Hoffnung, dass diese Reiseziele vor der Haustür auch nach der Pandemie attraktiv bleiben?
5: Ich hatte nicht grundsätzlich die Hoffnung, weil ich persönlich überzeugt bin, dass das Reisen auch in die Welt am Ende auch unser Weltverständnis stärkt. Diese globale, weltumspannende Idee des Tourismus und des Reisens bringt Menschen zusammen, gibt uns auch ein Stück von einer Idee, auch von einer kulturellen Idee mit, die ich für unsere Gesellschaft als sehr wichtig erachte. Was ich damit sagen will, ist, natürlich ist es gut, wenn man auch zu Hause bleibt oder im regionalen Umfeld, in Nachbarländern beispielsweise, eine Destination besucht. Aber ich denke, es ist wichtig, dass wir auch über den Tellerrand hinweg in andere Kontinente blicken und andere Kulturen kennenlernen. Es gibt auch da ein Auf und Ab. War es so, dass wir nach der Pandemie versuchten, möglichst schnell wieder weit weg zu fliegen oder zu reisen, hat sich die Situation im Moment und kurzfristig auch wieder geändert.
4: Wir haben diese Sendung Urlaub in der Multikrise genannt. Nun könnte im Sommer das Kerosin knapp werden. Der Iran-Krieg ist noch nicht vorbei. Die Preise für Flüge, Benzin und auch Unterkünfte steigen. Werden diese Krisen das Reiseverhalten der Menschen beeinflussen?
5: Multikrise ist tatsächlich der richtige Begriff, weil sich eben verschiedene Krisen jetzt ineinander verschränken und dadurch auch Wirkungen entfalten können, die wir gar nicht voraussehen können. Insofern denke ich, dass sich tatsächlich das Reiseverhalten ändern wird. Die Menschen werden vorsichtiger, sie werden wahrscheinlich auch weniger reisen. Sie reisen, wenn, dann in Regionen, in denen sie sich einigermaßen sicher fühlen. Sie können sich ja am Ende auch auf die Reiseveranstalter, auf die Pauschalreise verlassen. Das ist ja im Grunde genommen eine Form der Reise, die auch eine bestimmte Garantie mit sich bringt. Aber es geht ja nicht nur um die Pauschalreise, sondern es geht auch um das individuelle Reisen. Und ich gehe davon aus, dass insgesamt im Moment eine große Unsicherheit besteht und damit auch Vorsicht vor Reiseplänen, die auch Weltregionen betreffen oder Orte betreffen, die im Moment auch von stärkeren Krisen betroffen sind.
4: Sehr schnell nach dem Beginn des Iran-Kriegs haben Influencer aus Dubai gesagt, es sei alles gar nicht so schlimm. Hotels wurden zwar angegriffen, aber die Message war, die Vereinigten Arabischen Emirate seien sicher. Und dann wurden auch noch ziemlich viele Posts von Schäden und so weiter wieder gelöscht. Wie groß war denn die Angst, dass dieser Krieg das Image von Dubai als sichere und als Luxusreiseziel verliert?
5: Die Angst war sicher sehr groß. Und es ist ja doch so, dass diese Regionen in den letzten Jahrzehnten sehr stark auch ein Tourismusmodell forciert haben, das sehr attraktiv war, in Kombination auch mit den Flugreisen. Keine Frage, dass durch diese Kriege dieses unmittelbare Vertrauen in diese Destinationen zum Teil auch verloren gegangen ist. Influencer spielen eine wichtige Rolle im touristischen Marketing. Und natürlich sieht man auch dort, dass sich die Spreu vom Weizen trennt, dass sehr schnell der Konsument, die Konsumentin oder insgesamt einfach der potenziell Reisende unterscheiden muss, welcher Information er oder sie glauben kann und welcher eben vielleicht auch weniger. Und dann recherchiert man vermutlich auch noch über andere Zugänge und Kanäle. Aber insgesamt geht es im Tourismus immer auch um ein Vertrauensgeschäft. Es geht um Menschen, es geht um Vertrauen und Dienstleistungen sind am Ende immer auch gekoppelt an die Frage, wie sehr kann ich dem Gesamtpaket auch vertrauen. Da geht es dann nicht nur um die physische Sicherheit, sondern es geht am Ende auch um die Freude und um das Erlebnis, das ich im Grunde genommen mit meinem Vertrauen sehr stark in meine Gesamterwartung hineinlege.
4: Und wie können Reiseziele dieses Vertrauen aufbauen? Sind da heute wirklich die Influencer alleine entscheidend?
5: Ganz gewiss nicht sind die Influencer alleine dafür entscheidend. Es ist immer noch entscheidend, dass es vor Ort ein vertrauenswürdiges, ein glaubwürdiges Angebot gibt von Seiten der Hotelbetriebe, von Seiten der Unternehmen, die dann auch Dienstleistungen wie Ausflüge, Exkursionen und so weiter ermöglichen. Das spielt alles eine ganz wesentliche Rolle. Der Influencer kommt ja dann ins Spiel, wenn es darum geht, auch eine Botschaft in die Welt zu bringen, um damit eigentlich einen Teil eines modernen digitalen Marketings zu verstärken. Das eine kann nicht ohne dem anderen gedacht werden. Es ist sicherlich wichtig, dass dieses Influencing auch mit Botschaften arbeitet, die dann natürlich zu Hause wieder als vertrauenswürdig und als glaubwürdig erachtet werden können. Das gehört alles zusammen. Und ich denke, es ist ohne Zweifel so, dass durch diese Multikrisen viel von diesem Vertrauen auch, ja, würde ich sagen, in Frage gestellt wird.
4: Jetzt weichen viele Luxusurlauber aus, fahren nicht mehr nach Dubai, stattdessen auf die Balearen. Mallorca ist ja sowieso die beliebteste Urlaubsinsel der Deutschen. Mallorca boomt jetzt. Dadurch steigen aber auch die Preise für alle, oder?
5: Es sieht ganz danach aus. Es sind die Energiepreise, es ist die Inflation. Das kann noch einmal zu größeren Verschiebungen auch im Reiseverhalten führen. Die Frage ist immer, was ist Luxus? Ja, ist Luxus dort, wo es Einfachheit gibt, wo es Sicherheit gibt, wo es am Ende auch eben ein Angebot gibt, auf das ich mich verlassen kann? Oder ist Luxus immer dort anzusetzen, wo man auch viel, viel Geld dafür ausgeben muss, dass man ein entsprechendes Angebot oder ein entsprechendes Produkt erleben kann? Wir sehen auch, dass die Alpen im Moment wieder stärker boomen. Ich denke, man muss einfach auch sehen, dass sich solche Verschiebungen auch kurzfristig ergeben können. Die Gäste, das wissen wir aus früheren Ereignissen, auch wenn es Krisen gab, potenzielle Gäste und Reisemärkte vergessen auch wieder die Krisensituationen, die es vielleicht ein, zwei oder drei Jahre vorher gab und kehren auch wieder in die Destinationen zurück, die sie im Grunde genommen ja eigentlich auch bevorzugen. Ne? Aber die Frage des Luxus hat sicherlich im Moment auch damit zu tun, wo ich eine bestimmte Sicherheit mir erwarten kann und wo die Sicherheit auch in Kombination mit dem Reisen selbst, also mit der Mobilität und dann mit dem Angebot vor Ort ideal verknüpft werden kann.
4: Aber was ist denn Ihre Zukunftsaussicht für den Tourismus? Wird sich da eine Schere auftun zwischen dem Luxus, der teuer ist, wir reden über den, und dann vielleicht den anderen, die sich das dann nicht mehr leisten können und dann lieber Urlaub vor der Haustüre machen?
5: Es stellt sich insgesamt die Frage, wer zukünftig reisen wird. Es ist schon sicher so, wie Sie sagen, dass einerseits wir eine Verschiebung hin zu teuren Reisen haben. Es gibt aber auch auf der anderen Seite nicht unbedingt jene, die nur weil sie weniger Geld zur Verfügung haben, um das in die Reise zu investieren, deswegen in der Region reisen. Ja. Es gibt sicherlich auch zunehmend diejenigen, die sich grundsätzlich die Frage stellen, was man mit persönlich mit dem Reisen eigentlich erreichen und verbinden möchte und ob es immer ein möglichst weit Weg und möglichst erlebnisreich sein muss, um gewissermaßen den Wert des Urlaubens dann auch für sich zu erkennen. Also von daher denke ich, wird es auch diejenigen geben, die sich noch einmal überlegen, ob sie denn zukünftig so reisen wollen, wie sie es in der Vergangenheit getan haben und deshalb möglicherweise die Motive des Reisens sich ändern. Das hat dann nicht unbedingt nur mit der Region selbst zu tun, ob man zu Hause bleibt oder eine Fernreise antritt, sondern es hat auch damit zu tun, welche Art des Reisens man in Zukunft für sich als wichtig erachtet.
4: Danke an Professor Harald Pechlerner. Er hat mit mir über die Entwicklungen in der Tourismusbranche gesprochen. Und der Sänger Annen-Mai Kantereit, der weiß, wie er sich Urlaub vorstellt. 3 Tage am Meer.

0: Urlaub in der Multikrise. Wohin geht die Reise? Hören Sie gerade, hier ist der Tag. Ein Thema, viele Perspektiven. Und wir haben Hessen und Hessinnen gefragt, wo sie dieses Jahr hinfahren.
1: Wir fliegen nach Portugal im Juni und man merkt schon, dass es teurer ist. Das auf jeden Fall. Ich habe aber tatsächlich jetzt dann eher das Gefühl, jetzt nochmal so viel wie möglich zu machen, weil ich dann eher Angst davor habe, dass es in 1-2 Jahren noch schwieriger und noch teurer wird und fühle mich jetzt fast schon so ein bisschen unter Druck gesetzt. Also ja, ich möchte jetzt gern viel machen, bevor es vielleicht, hoffentlich zwar nicht, aber vielleicht irgendwann dann doch einfach nicht mehr funktioniert.
2: Uns betrifft das nicht so sehr, weil wir fast nie fliegen. Also wir fahren meistens relativ kurze Wege, auch mit Kindern. Ja, also es geht jetzt nach Frankreich oder Italien diesen Sommer so kurz hinter die Alpen, was dann Campingplatz mit eigenem Auto noch drin ist. Und deshalb ist Flugreise gar nicht so relevant für uns. So alle paar Jahre fliegen wir dann mal. Ja, und tatsächlich haben wir das jetzt auch für den Herbst. Haben wir das dann jetzt auch gebucht? Aber ich hätte jetzt auch gar nicht sagen können, ehrlich gesagt, ob es viel billiger oder teurer oder was auch immer geworden ist, weil wir es halt sehr selten machen.
1: Also wir machen halt am meisten so Städtetrips, wenn wir zwischendurch mal Zeit haben. ECE-Tickets sind schon immer viel, viel, viel zu teuer. Ich fahre ein Erdgasauto und da zahle ich dann 5 Euro pro 100 Kilometer. Und darum fahren wir auch eigentlich leider immer mit dem Auto dementsprechend. Ja, aber wären dann Zugpreise dementsprechend in Zukunft ein bisschen günstiger, wäre das natürlich viel attraktiver. Auch für alle Leute, gerade, also er fährt sonst mit dem Benziner, das wäre halt jetzt auch keine Option gewesen wahrscheinlich.
3: Ich meine, es ist natürlich doof, dass alles teurer wird, aber wir machen jetzt so Städtetrips nach Berlin. Also so, ich finde, ganz Deutschland hat sehr viele Schmuckstücke, die man sich mal angucken kann. Ich würde gerne mal nach Weimar und das ist halt alles relativ einfach und easy zu erreichen eigentlich, ne? Nur die Zugpreise sind halt dementsprechend auch teurer. Da müsste man natürlich gegensteuern, dass man jetzt im Zuge der Verteuerung der Spritpreise auch vielleicht wie in, ich glaube, Litauen, die Zugtickets einfach mal von staatlicher Seite um 50% reduziert. Das wäre natürlich was, ne?
0: Ein super beliebtes Urlaubsziel ist auch Italien. Nicht nur bei uns Deutschen. Italien ist weltweit eines der gefragtesten Reiseziele. An manchen Orten ist es mittlerweile zu voll. Stichwort Overtourism. Gerade in Venedig, Rom, Florenz, aber auch an der Amalfiküste. Da stapeln sich die Touristen. Auch zum Leid der Einwohner sprechen wir mit unserer Korrespondentin vor Ort, Anna Giordano, drüber. Hallo, guten Abend.
4: Hallo, guten Abend.
0: Welche Orte in Italien sind denn besonders überlaufen?
4: Also am vollsten ist es zumindest zahlenmäßig tatsächlich in den bekannten Städten, die gerade schon erwähnt wurden. Also Rom, Florenz, Mailand gehört auch dazu und Venedig. Und danach kommen eng darauf gefolgt die Gegenden an den Küsten, also Rimini, rund um Rimini, die Gegend ist sehr beliebt, Amalfiküste, Capri und auch die Gegend Cinque Terre in Ligurien. Wo es aber am vollsten gefühlt ist, und das liegt meistens daran, dass sich eben sehr, sehr viele Menschen auf kleinem Raum drubbeln, das sind zum Beispiel eben eher diese Gegenden wie Positano oder Cinque Terre, wo eben die Infrastruktur überhaupt nicht gemacht ist für diese vielen Menschen. Und man hat jetzt in letzter Zeit eben viel diese Videos gesehen im Internet, wo sich diese Menschen zum Beispiel in Positano in den Gassen quasi stapeln und überhaupt nicht mehr sich fortbewegen können. Und das liegt eben auch daran, dass Positano einfach ein kleiner Ort mit schmalen Gassen ist und diese Menschenmassen überhaupt nicht verkraftet.
0: Merkt man denn, dass die Einheimischen auch immer skeptischer werden gegenüber den Touristen?
4: Ja, die Italiener kennen das ja eigentlich, dass Touristen da sind. Aber es gibt eben strukturelle Probleme, die dieser Tourismus mit sich bringt. Zum Beispiel spricht man hier auch schon von sogenannten Schlafsaalstädten, also Stadtzentren. Auch in Rom ist es schon so, in manchen Vierteln, in Florenz, dass wo nur noch Airbnb-Wohnungen sind und nur noch Tourismuswohnungen und wo natürlich die Einheimischen sich dann auch gar nicht mehr wohlfühlen. Einerseits, weil natürlich so viele Touristen unterwegs sind, weil aber auch Geschäfte quasi wegsterben. Also Touristen gehen nicht in Apotheken, sie gehen kaum Klamotten kaufen und sie wollen eigentlich nur essen und dann kommt es dazu, dass immer mehr Restaurants und Gastronomiebetriebe eröffnen, dass aber die Infrastruktur für die Einheimischen und das, was sie brauchen, immer schlechter wird und das vertreibt dann quasi die Einheimischen aus den Städten.
0: Was wird denn gegen den Overtourismus unternommen? Es gibt ja mittlerweile viele kleine Sachen, die man versucht.
4: Genau, also es wird irgendwie immer so ein bisschen versucht, Maßnahmen dagegen zu setzen, zum Beispiel jetzt auch in Cinque Terre die Wanderwege, die jetzt schon seit einigen Jahren zum einen Geld kosten, zum anderen gibt es da auch Kontingente, also man muss sich online anmelden, um überhaupt darauf wandern zu können, und dann gibt es eben zeitlich befristete Slots, und es dürfen nur so und so viele Menschen pro Slot sozusagen auf diesen Wanderweg. Und in Venedig hat man jetzt auch viel gelesen, da gibt es eben diese Eintrittsgebühr für Tagestouristen, also nicht für die Touristen, die in der Stadt übernachten, sondern für die, die eben für einen Tag nur in die Stadt rein wollen. Die müssen dann 10 € bezahlen in diesem Sommer. Im Winter gibt es die Gebühr momentan noch nicht. Oder auch so Sachen wie Eintrittsgelder jetzt ganz neu für den Trevi-Brunnen in Rom. Auch das sind so kleine Hebel, mit denen man versucht, ein bisschen was gegen diesen Übertourismus zu tun. Auf Capri gibt es zum Beispiel auch eine Begrenzung von Reisegruppen, maximal 40 Personen. Und die dürfen auch nicht mehr laut durch die Gegend schreien. Also der Reiseleiter darf nicht mehr laut rufen, sondern es müssen alle Kopfhörer tragen, damit quasi die Lärmbelästigung auch für die Einheimischen in Grenzen gehalten wird.
0: Gibt es denn eigentlich Orte, Regionen in Italien, die gerne mehr Touristen hätten? Hast du da vielleicht ein paar Geheimtipps für uns, wo wir hinfahren sollten?
4: Also tatsächlich gibt es davon sehr viele, denn die Zahlen des Tourismusverbandes ENIT zeigen, dass sich der Tourismus 80% des Tourismus auf 5-10% der italienischen Landesfläche konzentriert. Das heißt, es gibt eigentlich noch sehr, sehr viel zu entdecken. Die Abruzzen zum Beispiel, die sind im Landesinneren gelegen, ist eine bergige Gegend. Da gibt es ganz tolle Nationalparks und Naturschutzgebiete. Die Region Molise hat einen Küstenabschnitt, ist aber auch komplett nicht entdeckt vom Tourismus. Ein bisschen bekannter ist Umbrien, und da kann man auch ganz toll wandern, und auch das Essen dort ist sehr gut. Und ja, also es gibt ganz viel, was man machen kann, eben eher im Landesinneren. Inneren, die Küstenregionen sind halt oft touristisch, aber auch da gibt es eben tolle Möglichkeiten zu wandern oder in Seen zu baden.
0: Dankeschön. Anna Giordano war das. Unsere Korrespondentin in Rom hat mit mir über den italienischen Tourismus gesprochen. Und Aerobik singen drüber, über den Urlaub in Italien.

0: Zwischen dem 8. und 14. Juli 1974, so ehrlich muss ich immerhin zu euch sein.
1: Der Tag ist hier. Ein Thema, viele Perspektiven. Wir sprechen über den Urlaub. Und klar, es gibt Ziele, die man gesehen haben sollte. Sowas wie London, Paris, Berlin, auch Rom, mal an der Deutschen See und in den Alpen gewesen sein. Aber warum ist es nicht auch erstrebenswert, mal dorthin zu fahren, wo noch keiner war oder niemand ist? Sind wir von Natur aus eher Ameisen, also eher so Lemminge als Entdecker? Das weiß ich nicht so genau. In Indien ist es aber so, dass bisher die Touristen vor allem im Inland geblieben sind. Mittlerweile würden sie auch gerne mal raus. Allerdings ist es politisch mittlerweile so ein Problem, denn die indische Regierung ruft dazu auf, in Indien zu bleiben und weniger zu reisen.
2: You see, the Indian philosophy is one of the richest philosophy in the world.
3: Subhash Goyal ist Chef eines der größten Reiseunternehmen in Indien, der STIC Travel Group. Und er ist ein sehr spiritueller Geschäftsmann und blickt allein schon deshalb eher gelassen auf die aktuelle Lage.
2: So that is a very crux of Hindu philosophy.
3: Das ist der tiefste Kern hinduistischer Philosophie, dass Gott in allen von uns steckt. Deswegen haben wir nie Angst vor einer Krise. Und diese Krise hier, das ist gar nichts.
2: So this is nothing.
3: Die Krise, wegen der er sich keine allzu großen Sorgen macht, beschäftigt derzeit allerdings den Rest der Welt. Seit Beginn des Irankriegs und der anschließenden Blockade der Straße von Hormus sind die Rohölpreise dramatisch gestiegen. Und Indien, das fast 90% seines Bedarfs importieren muss, spürt die Folgen an allen Ecken und Enden. Die Rupie verliert an Wert und hat vergangene Woche ein Rekordtief erreicht. Die Verbraucherpreise steigen. Auch der Tourismussektor steht unter Druck. Und nun hat der indische Premierminister seine Bevölkerung auch noch dazu aufgerufen, dass mit dem Reisen für mindestens ein Jahr erstmal ganz zu lassen. Außerdem, sie sollen auch bitte nicht mehr im Ausland heiraten. Es gibt da einen wachsenden Trend, die Hochzeit nicht mehr hier in Indien, sondern im Ausland zu feiern. Überhaupt wächst die Zahl der Urlaubsreisen ins Ausland. Aber in dieser Krise, in der unser Patriotismus gefragt ist, sollten wir diese Pläne verschieben. Indien hat so viele Orte, zu denen man reisen kann. Der Tourismussektor ist bedeutend und trug im Jahr 2024 umgerechnet mehr als 220 Milliarden Euro bei zum indischen Bruttoinlandsprodukt, Tendenz steigend. Welchen Effekt nun der Aufruf des Premierministers tatsächlich hat, lässt sich schwer abschätzen. Nur kurze Zeit später hat die wichtigste Fluggesellschaft des Landes, Air India, ihre internationalen Routen deutlich reduziert, etwa nach Shanghai oder Chicago. Was aber eher an den grundsätzlichen Problemen liegen dürfte, in denen Fluggesellschaften derzeit stecken, die wie kaum eine andere Branche von Rohölpreisen direkt betroffen sind. In dieser Woche wurde zudem bekannt, dass Air India im vergangenen Geschäftsjahr einen Rekordverlust von mehr als 2 Milliarden Euro eingefahren hat. Der Blick in den Himmel von Delhi vermittelt derzeit noch ein anderes Bild. Tag und Nacht kann man annähernd im Minutentakt Flugzeuge beobachten und hören. Palaf, ein 39-jähriger Mann aus Delhi, hat selbst eine Thailand-Reise geplant für dieses Jahr und er glaubt nicht, dass die Leute jetzt ihren Urlaub absagen werden. Die Leute werden in den Urlaub fahren. Die haben das zum Teil seit einem Jahr geplant. Sollen sie das jetzt etwa absagen? Sie werden ihre Kinder nehmen und fahren. Der Aufruf hat dennoch Unruhe in der Branche ausgelöst. Reiseveranstalter rechnen mit einem Rückgang der Neubuchungen. Zumal Kunden, Patriotismus hin oder her, sowieso mit steigenden Preisen für Flugtickets konfrontiert sind. Es könnte schlimmer sein, meint dagegen Subhash Goyal von der STIC Travel Group. Der Aufruf von Modi wird nur geringe Auswirkungen haben, nicht mehr als 10% oder 15% Einbußen. Seit mehr als 5 Jahrzehnten ist Subhash Goyal im Tourismusgeschäft. Die aktuelle Krise zeigt für ihn nur, Indien sollte viel mehr tun, um den Tourismus nach Indien anzukurbeln.
2: So outbound are virtually more than double.
3: Im vergangenen Jahr gab es mehr als doppelt so viele Reisen von Indien ins Ausland als Reisen vom Ausland nach Indien. Daran sollten wir arbeiten, sollten Werbung machen, Büros im Ausland eröffnen. Derzeit liegt das alles bei den indischen Botschaften und die haben genug andere Dinge zu tun. Außerdem ergänzt der Geschäftsmann, die Corona-Pandemie sei die viel größere Krise gewesen, auch die habe man überlebt. Auch wenn es schwierig sein mag, werden wir das überstehen. Wissen Sie, wenn man auf indischen Straßen fährt, dann ist das Survival auch für Fittest, nur die Besten überleben. Im Tourismusgeschäft sind die Leute tough und, wie es so schön heißt, when the going gets tough, the tough get going. Also, wenn es hart auf hart kommt, dann, mein Goyal, zeigen die Inder erst recht, was in ihnen steckt.
1: Die indische Regierung will nicht, dass so viel gereist wird, jedenfalls nicht ins Ausland. Aber lassen sich Reisende aufhalten? Wir beschäftigen uns jetzt mit der Geschichte des Tourismus. Und zwar spreche ich mit dem Tourismushistoriker Professor Hasso Spode. Seit Tausenden von Jahren reisen Menschen, am Anfang einfach, weil sie mussten. Sie waren Händler, Krieger. Aber wann haben denn die Menschen eigentlich angefangen zu reisen, um zu reisen?
4: Ja, das ist eine ganz komische Entwicklung, die in den menschlichen Geschichte wirklich noch nicht allzu alt ist. Und zwar im 18. Jahrhundert stellen sich vor, die Leute mit dieser Perücke, Reifrock, da entsteht die Romantik als Gegenbewegung zur Aufklärung. Nicht? Also die Aufklärer glaubten, alles wird besser, die Romantiker, alles wird schlechter. Und plötzlich finden die Romantiker die Natur schön. Das war nämlich vorher gar nicht so. Vorher war die Natur das, wo der liebe Gott mit seinem Werk noch nicht ganz fertig geworden ist. Das war eigentlich schrecklich. Insbesondere die Berge waren was ganz Schreckliches. Also über die Alpen zu müssen, um dann irgendwann mal nach Italien zu kommen, das war ein Horror. Und jetzt sind die Alpen plötzlich ein Paradies auf Erden. Und dieser neue Blick auf die Natur und der neue Blick gleichzeitig praktisch identisch, der neue Blick auf die Geschichte, dann dachte man, mein Gott, also diese Ritterzeit, das war doch was ganz Tolles. Und früher hat man gedacht, Gottes Willen, daher kommt das Wort Mittelalter ja auch. Das war irgendeine Zeit so dazwischen, zwischen der glänzenden Antike und der Gegenwart, seit der Renaissance, dann eben die Wiedergeburt der Antike. Und dazwischen war dieses hässliche Mittelalter. Und man hat, weiß ich, so eine alten Burgruinen als Steinbrüche benutzt, um da Schweineställe draus zu bauen. Und plötzlich, ganz plötzlich sagen die Leute, nein, diese süße Melancholie der Ruinen, man kann ja in den Ruinen quasi die Zeit ablesen. Und das ist eigentlich eine wunderschöne Zeit. Ich hätte auch gerne in der Ritterzeit gelebt. Da, eigentlich wie jeder das als Kind mal erlebt hat, wo er da auch mal gerne Ritter gewesen ist. So, und dieser Mentalitätswandel findet ungefähr vor gut 300 Jahren statt. Und damit ist sozusagen der touristische Blick auf die Welt entstanden und das hat sich dann sozial immer weiter ausgebreitet.
1: Es gab dann die sogenannte Kavalierstour, da durften adelige Söhne auf Bildungsreise gehen, die haben vor allen Dingen europäische Großstädte besucht. Was sollten die denn auf diesen Reisen lernen?
4: Ja, die Grand Tour oder Kavalierstour, wie Sie sagen auf Deutsch, dann Kavalierstour. Kavalier heißt ja Ritter, ne? Also der junge Ritter, der sollte sich mal den Wind um die Nase wehen lassen. Nicht? Das hat man ja heute noch beim Erasmus-Programm oder so. Der sollte an den Höfen der Fürsten oder an den Städten, wo die Kultur, die europäische Kultur entstanden ist, sich bilden. Und was sollte er lernen? Das war Ihre Frage. Er sollte natürlich einen Bildungskanon sich aneignen, nicht? Also mal in Rom am Kolosseum gewesen zu sein oder in Florenz in den Uffizien. Und zweitens, das war eigentlich viel wichtiger, sollte er auch das Benehmen lernen, ja? Also er sollte lernen, wie man sich in groben mit Kreisen bewegt, was man da erzählt, wie man plaudert. Und das ging so weit, also gerade in Deutschland war man noch nicht so weit wie in Frankreich. Dann haben die also in Versailles gelernt, wie man mit Messer und Gabel isst. Und das war eigentlich so eine umfassende Ausbildung des jungen Adels, damit er später in die Fußstapfen des Vaters treten konnte und dann das Fürstentum oder was übernehmen. Und das war eigentlich eine Bildungsreise, so kann man es kurz zusammenfassen.
1: Diese Reisen von damals, wie viel haben die denn noch mit dem Urlaub, den wir heute machen, zu tun?
4: Ja, also die Grand Tour hat ja erstens den Namen für den Tourismus abgegeben. Wobei das Wort Tourist um 1770 entsteht als Schimpfwort. Da war es nämlich mit der Garnitur schon vorbei. Da haben die Adligen ihre Söhne auf Akademien geschickt und nicht mehr auf die Rundreise durch Europa. Und dann hatte Adam Smith, der berühmte Ökonom, der Englische, der hat dann furchtbar geschimpft über die jungen Leute, die nichts tun und die beste Zeit ihres Lebens mit nichts tun und Reisen verbringen. Und die hat er Tourist genannt, Tourist. Und daher haben wir das Wort Tourismus. Das ist das Erste, was die gemeinsam haben, dass man eben mobil ist in jungen Jahren. Und natürlich haben wir ganz viel noch gemeinsam. Wir haben viele Reisemotive aus älterer Zeit, ob es jetzt die Grand Tour ist oder auch die Pilgerreise, die leben im Tourismus in gewisser Weise fort. Also natürlich, wenn wir irgendwo sind, Souvenirs kaufen, nicht, dann denken Sie, die Pilger hatten dann irgendwelche Reliquien mitgebracht. Ja, und an heilige Stätte zu gehen, das haben wir ja im Tourismus, wenn man so will, immer noch irgendwie. Die Motivationslage ist aber im Tourismus insofern grundlegend anders. Auf der Grand Tour hatte gefälligst der junge Mann was zu lernen. Der Pilger, der wollte in den Himmel. Der hatte auch ein vernünftiges Argument. Wir als Touristen unterwegs sind, haben eigentlich keinen vernünftigen Grund zu reisen. Unsere Reise ist Konsum. Konsum von Räumen, von Erlebnissen und von Symbolen. Und deshalb ist es letztlich ein Luxus. Und die anderen Reisen waren eigentlich nicht so sehr Luxus, sie waren Notwendigkeit. Sie waren eine Investition in die Zukunft und wir konsumieren. Das ist der große Unterschied.
1: Aber ist Urlaub nicht auch eine Investition in einen selber, in die Erholung? Und ja, haben wir das nicht auch in der Geschichte gesehen?
4: Ja, also das Erholungsmotiv hatten wir ja noch gar nicht angesprochen. Mhm. Das spielt erst im 19. Jahrhundert, also sagen wir mal im Deutschen Kaiserreich, so da, wo die Eisenbahn ausgebaut wurde, wo die Städte boomten in Europa. Da wollte man raus aus diesem hektischen Stadtleben, ungesunden Stadtleben. Und da kommt die Idee der Erholung auf. Das war nicht ein Grundmotiv. Das kam sozusagen hinterher. Und dann sagte man, ja, der Mensch muss sich erholen. Und zwar nicht nur der, also nicht der Mensch, genauer gesagt, nur der Geistesarbeiter, der muss sich erholen. Und das waren ungefähr 10%, nicht? Also die Beamten und Angestellten, die mussten sich erholen. Die hatten auch Urlaub schon. Während die 90%, die irgendwie mit den Händen arbeiteten, die Handarbeiter, die brauchten keinen Urlaub. Die brauchten auch keine Erholung. Ihre Beschäftigung ist ja eine gesunde, hat man da tatsächlich allen Ernstes behauptet, obwohl die Lebenserwartung natürlich viel geringer war. Also die Erholung ist ein bürgerlicher Mythos des Urlaubs. Ich selbst finde mich auch immer erholt, wenn ich irgendwo mal gewesen bin. Aber wahrscheinlich ist es hauptsächlich ein Placebo-Effekt. Also man glaubt, man wäre erholt und deshalb ist man auch erholt.
1: Mhm. Aber im Nationalsozialismus und auch in der DDR haben Reisen geboomt. Sie wurden politisch forciert, damit die Menschen, hat man gesagt, sich erholten, aber natürlich auch, damit sie loyal zum Regime blieben. Also glauben Sie, dass das zweite Argument eigentlich stärker war?
4: Ja, natürlich. Bei den Nazis, die hatten ja als erste in Deutschland Massenreisen staatlich organisiert, mit diesen Kraft-durch-Freude-Organisationen, also vor dem Zweiten Weltkrieg, und hatten einen Riesenerfolg. Die haben Millionen in den Urlaub geschickt. Und das haben sie hauptsächlich gemacht, um das Regime zu stabilisieren. Die Arbeiterschaft war ja mehrheitlich links eingestellt. Die wollten denen auch was bieten. Aber die Unternehmer, die Arbeitgeberschaft, die hat gesagt, oh, das kostet uns alles viel zu viel, dieser ganze Urlaub, den wir den Leuten geben müssen. Und da haben sie dann den Arbeitgebern gegenüber gesagt, ja, das müsse man machen, das wäre, wie haben sie es ausgedrückt? Ja, das wäre, wie wenn man einen Motor von Zeit zu Zeit überholt, damit er wieder richtig seine Arbeit tun kann. Wie ein Automotor, so müsse man also den Arbeiter auch von Zeit zu Zeit überholen. Und das ist ein Argument, was hauptsächlich ja an die Arbeitgeberschaft gerichtet war. Und Sie haben die DDR auch angesprochen, da ist es im Prinzip ähnlich. Natürlich spielt Erholung immer auch tatsächlich eine Rolle, aber das Hauptargument auch der DDR-Führung war natürlich, loyale Untertanen zu haben. Die sollten gefälligst bespaßt werden. Und besonders in der späten DDR seit 1971, 72, seit Erich Honecker, so ein Konsumsozialismus, hochgezogen. Der war zwar auf Pump finanziert, aber immerhin, der Lebensstandard stieg und zu dem gestiegenen Lebensstandard gehörte es eben auch, jedes Jahr zu verreisen und zwar sehr preiswert. Das war eben hauptsächlich ein politisches Motiv.
1: Urlaub in der Multikrise, wohin geht die Reise, haben wir diese Sendung genannt. Und wir haben unsichere Zeiten, wir haben immer mehr Probleme, aber die Menschen wollen trotzdem in Urlaub fahren oder vielleicht auch gerade deshalb?
4: Ja, natürlich. Jedes Jahr in den Urlaub, möglichst mehrfach in den Urlaub zu fahren, ist schon seit den 70er Jahren fester Bestandteil der Lebensgestaltung der Deutschen geworden, sowohl in Ost als auch in West. Und es gibt einen Spiegelartikel von 1973, der schreibt, das lassen wir uns nicht mehr nehmen. Da war nämlich auch schon so eine Wirtschaftskrise, da denken Sie an die Ölkrise, dann mit Fahrverboten und so. Da schreibt der Spiegel, das ist so wie Kleidung, Essen, Wohnen, so muss man auch das Reisen, das ist einfach ein normaler Bestandteil der Lebensgestaltung und das lassen wir uns nicht mehr nehmen.
1: Vielen Dank für das Gespräch. Hasso Spode forscht zur Historie des Tourismus. Kleine Geschichte jetzt von Kreuzfahrten, die waren die ersten sehr, sehr kostspielig. Die Reisen dauerten gerne mal 2 Monate oder länger an und nur die Reichsten konnten sie sich leisten, dementsprechend luxuriös waren sie auch. Und seit den 60ern kann sich die Mittelschicht auch leisten, eine Kreuzfahrt zu machen. Heute boomt der All-Inclusive-Urlaub auf See. Jedes Jahr gibt es neue Rekordzahlen. Aber die Kreuzfahrten werden natürlich auch überschattet. Zuletzt jetzt mit dem Ausbruch des Hunter-Virus. Zuvor hatte es auch schon einige Corona-Ausbrüche gegeben. Und natürlich gibt es die größte Kritik, dass die Kreuzfahrten enorm viel CO2 verursachen. Die Schiffe fahren mit Schweröl und verschmutzen das Meer. Und man muss auch einfach dran denken, dass unheimlich viele Leute alle gleichzeitig an einem Ort ankommen. Und deswegen wollen auch viele Städte die Schiffe nicht mehr bei sich anlegen lassen. Venedig hat die größten Schiffe aus der Lagune verbannt. Amsterdam hat eine Obergrenze eingeführt, 100 Schiffe pro Jahr. Und Barcelona versucht sie auch einzuschränken. Julia Macher berichtet für uns aus Spanien.
5: Wenn am Hafen von Barcelona die Symphony of the Seas oder einer der anderen Ozeanriesen anlegt, hört sich das so an. Manchmal aber auch so. Kaum ein Thema spaltet Barcelona so sehr wie der Kreuzfahrttourismus. Regelmäßig rufen Bürgerinitiativen zu Demonstrationen gegen die schwimmenden Hotels auf. Knapp 850 Kreuzfahrtschiffe steuerten die Mittelmeermetropole im letzten Jahr an und pusteten dabei, Schätzungen zufolge, doppelt so viel Schadstoffe in die Luft wie die 220.000 Einwohnerstadt Sabadell. Ein Skandal, sagt Juan Manuel de Llanos vom Bündnis Zero Port. Wenn es nach uns ginge, würden wir diese Aktivität abschaffen. Das sind Monster, die da am Hafen liegen. Sie verschmutzen die Luft und das Meer, bringen Müll in die Stadt und sorgen für soziale Spannungen. Um die Schadstoffbelastung zu verringern, hat Barcelona bereits 2018 die Schiffe aus den innerstädtischen Häfen an den Stadtrand verbannt und die maximale Zahl der Passagiere pro Tag beschränkt auf derzeit 31.000. Mitte Mai kündigte Bürgermeister Jaume Colboni weitere Restriktionen an. An den derzeit 7 Terminals sollen nur noch Schiffe anlegen dürfen, die Barcelona als Start- oder Zielhafen haben. Mein Ziel ist es, in den nächsten Jahren die Zahl der Kreuzfahrtschiffe, die in Barcelona nur Zwischenstationen machen, auf 0 zu reduzieren. Und wir wollen die Kurtaxe bereits ab nächstem Jahr von 4 auf 8 Euro pro Tag erhöhen. Wer hier nur Station macht, soll noch mehr zahlen. So wollen wir das Geschäft mit den Kreuzfahrtschiffen, die hier nur kurz sind, unattraktiv machen. Denn dieser Tourismus nutzt die Stadt intensiv, aber lässt kaum Geld zurück. Während Tagesbesucher lediglich 60 bis 70 Euro ausgeben, lassen Passagiere, die zu Beginn oder Ende des Urlaubs auf See ein Hotelzimmer buchen, 230 Euro in der Stadt. Als Förderung des Qualitätstourismus und Kampfansage an den Massentourismus präsentiert die Stadt die Maßnahmen. Das Hafenkonsortium Porte Barcelona kontert, die Passagiere der Kreuzfahrtschiffe machten ohnehin nur 5% des Besuchervolumens aus, trügen aber doppelt so viel zu den touristischen Einnahmen bei. Gut 2,3 Millionen Euro täglich. Darauf will auch der Einzelhandel nicht verzichten. An den zwei Tagen, an denen keine Kreuzfahrtschiffe am Hafen liegen, gehen unsere Umsätze um 60% zurück, klagt ein Souvenirhändler an den Ramblas im spanischen Fernsehen. Und auch Seroport kritisiert den Vorstoß aus dem Rathaus. Juan Manuel de Llanos spricht von einem scheinheiligen Manöver. Diese angeblichen Restriktionen sind eine urbane Legende. Barcelona hat weder die Aufnahme von Passagieren beschränkt, noch sonst etwas für den Rückbau unternommen. Die maximale Passagierzahl von zunächst 36, jetzt 31.000 Menschen, liegt immer noch deutlich über der aktuellen Kapazität von 24.000. Es gibt also noch jetzt Wachstumsmöglichkeiten auf bis zu 5 Millionen. Und Kreuzfahrten, die von Barcelona aus starten, sind auch nicht besser. Die Schiffe sind größer und die Passagiere reisen per Flugzeug an, vor allem aus den USA und Asien. Diese Märkte will man erobern, das ist die einzige Strategie dahinter. Im Frühsommer will die Initiative erneut gegen die Riesenschiffe demonstrieren.
1: Urlaub in der Multikrise, wohin geht die Reise? Sie hören den Tag. Nachhaltig reisen, geht das? Wahrscheinlich nicht, aber nachhaltiger geht es wahrscheinlich schon, sagt Professor Dirk Reiser. Er erforscht nachhaltiges Tourismusmanagement an der Hochschule Rhein-Waal. Guten Abend, Herr Professor Reiser.
6: Guten Abend.
1: Bei Umfragen sagen immer mehr Reisende, dass sie nachhaltig reisen wollen, aber dann fliegen sie doch nach Mallorca ins All-Inclusive-Hotel oder buchen eine Kreuzfahrt. Wie passt das zusammen?
6: Also ich denke, wenn wir reisen, das ist halt eine sehr einmalige Ausgabe, einmal im Jahr, und dann wollen wir, dass das besonders toll ist, und dann achten wir eben weniger auf Nachhaltigkeit. Ich denke, das passt so zusammen, dass wir oft den Gedanken haben, ich mache zu Hause, ich spare am Licht, ich lasse es aus, ich spare Wasser, und dann möchte ich im Urlaub nicht auch noch mich zurückhalten und tatsächlich alles Mögliche nicht machen. Also zum Beispiel duschen morgens, dann nach dem Schwimmen und abends vielleicht nochmal vorm Ausgehen, Und das heißt, also eben hat ja der Herr Schwode auch so ein bisschen was erzählt, also oft ist ja das Reisen wird ja auch als Fluchtverhalten aus dem Alltag bezeichnet. Das heißt, wir wollen es anders machen, wir wollen aus dem Alltag fliehen.
1: Mhm. Aber wenn wir dann doch eigentlich nachhaltiger reisen wollen, geht das auch ohne, dass wir den Spaß vermissen?
6: Also dafür müsste man zunächst mal definieren, was nachhaltiges Reisen bedeutet für die Menschen. Aber natürlich kann man auch reisen, nachhaltiger reisen, ohne dass man auf Dinge verzichtet. Das wird oft angegeben bei Befragungen, dass eben man denkt, man muss verzichten, wenn man nachhaltig reist, oder es ist teurer. Und Preis ist immer noch einer der Hauptgründe, was Leute dazu bringt, diesen oder jenen Ort zu buchen. Also im Generellen muss man sagen, sind die Dinge, die entscheidend sind fürs Reisen, haben weniger mit Nachhaltigkeit zu tun, sondern mit anderen Dingen. Und daher spielt Nachhaltigkeit eine untergeordnete Rolle und wird auch, zum Beispiel die CO2-Kompensation wird nur von circa 5% der Menschen bezahlt. Mhm. Das heißt, man will das machen, aber beim Reisen eben nicht. Also wenn ich meine Studierende frage, die ja jetzt auch in der Generation sind, die sich viel damit beschäftigt hat, auch mit Klimawandel, die sagen, aufs Fliegen wollen sie nicht verzichten. Das ist, gehört für sie zu einem guten Leben dazu.
1: Aber wenn wir jetzt nicht aufs Fliegen verzichten wollen, kann man zumindest darauf achten, wie man fliegt? Zum Beispiel, also, ja, dass man nicht so oft umsteigt. Wie viel spart das schon ein?
6: Ja, also in der Prozentzahl ist das sehr unterschiedlich. Aber man soll dann eben, wenn man fliegt, darauf achten. Es gibt zum Beispiel einen Leitfaden von Atmosphäre, das ist die CO2-Emissionen, die Offsets bezahlen. Kann man dort bezahlen. Die haben eben zum Beispiel Fluglinien, die bessere Maschinen haben. Das heißt, neuere, die weniger verbrauchen. Welche Linien man fliegen soll, dass man eben direkt von Deutschland nach Singapur fliegt und nicht über Dubai nach Singapur. Was natürlich schwierig ist, weil die meisten Airlines heute in ihrem Hauptort anhalten. Das heißt, Emirates in Dubai, Etihad in Abu Dhabi und so weiter. Aber direkter Flug, weil Start und Landung verbraucht die höchste Zahl an CO2 oder produziert die höchste Anzahl an CO2-Emissionen.
1: Dann kann man natürlich auch darauf achten, wo man übernachtet. Es gibt mittlerweile verschiedene Zertifizierungen für nachhaltige Unterkünfte. Welche sind das und welche würden Sie empfehlen?
6: Also zunächst mal gibt es jetzt teilweise schon von Organisatoren, also von Reiseorganisatoren, auch sowas, das nennt sich das Grüne Blatt, die zertifiziert sind nach einem gewissen Standard. Dieser Standard ist kommt aus Australien und die erfüllen das, was oft als die Nachhaltigkeitskriterien, die wichtig sind. Das heißt, man könnte darauf achten, dass man das macht. Aber man kann natürlich auch vor Ort darauf achten, in einer lokalen Unterkunft übernachten und dort auch sein Geld ausgeben. Also man kann auch, selbst wenn ein Hotel nicht zertifiziert ist, darauf achten, kann ich eben so viel wie möglich mein Geld auch lokal ausgeben. Das heißt in Unterkünften, aber natürlich auch in anderen Dingen, wie den kleinen Supermarkt, der Corner Shop und so weiter.
1: Ich frage mich, wenn wir jetzt mal zum Beispiel nicht in einem Hotel sind oder so, vielleicht in einer Ferienwohnung und einkaufen gehen müssen, hilft es auch schon, dass ich zum Beispiel auf einem einheimischen Markt einkaufen gehe und nicht zu Lidl oder Aldi, was ja mittlerweile auch überall fast ist?
6: Ja, auf jeden Fall. Also ich meine, das ist ja auch so, ein Markt hat ja noch andere Dinge. Zum Beispiel, was Leute suchen, Reisende suchen, ist ja auch Authentizität. Und ein lokaler Markt ist authentischer. Man unterstützt die ökonomisch. Man kommt ja vielleicht auch ins Gespräch mit Einheimischen. Also deswegen ist natürlich so, muss man sagen, ja, das ist auf jeden Fall besser, es auf dem lokalen Markt etwas zu kaufen, als zu Lidl oder Aldi zu gehen.
1: Welche Ideen gibt es denn, dass man es zum Beispiel schaffen kann, dass auch Menschen mit weniger Geld nachhaltig reisen können, dass es so eine gewisse Umverteilung gibt von den Leuten, die mehr Geld haben?
6: Also es gibt ja Sozialtourismus, das heißt unterstütztes Reisen auch von Regierungen. Aber es gibt natürlich auch Dinge wie, dass man Gelder einsammelt und die dafür nutzt, zum Beispiel über die CO2-Kompensation oder über CO2-Abgaben und die dann wiederum umverteilt in Länder von Menschen, die nicht reisen dürfen. Wir haben ja eben auch da schon gehört in Ihrer Sendung, Reisen als was wir glauben, was uns zusteht. Aber Herr Schwode sagt ja auch, es ist Luxus. Und das ist es auch. Wir sehen es als normal an, aber es ist ein Luxus. Und viele Menschen in dieser Welt können nie reisen. Also die werden nie ihren Ort verlassen. Also wir haben 1,5 Milliarden internationale Tourismusankünfte in der Welt. Und das bei 8,5 oder 8,3 Millionen Milliarden Menschen. Das heißt, es kann maximal jeder 10. bis 12. international reisen.
1: Glauben Sie denn, dass dieser Luxus, weil er eben jetzt auch gerade wieder teurer wird, dann irgendwann selber für mehr nachhaltiges Reisen sorgt, weil einfach immer mehr Leute das dann nicht machen können? Oder glauben Sie doch, Politik muss auch eingreifen und regulieren?
6: Also es sind sicherlich mehrere Dinge, die da eingreifen müssen. Und das eine ist die Politik, die die Rahmenbedingungen schafft dafür, dass Organisationen nachhaltiger handeln. Und auch das nicht nur im Tourismus. Es ist natürlich der Reisende, der das nachfragen muss. Und die Industrie, die bereit ist, das zu erfüllen, genau diese Kriterien, dass sie sagen, okay, wir sind bereit, nachhaltigere Angebote anzubieten. Weil eins der Dinge, die Reisende auch immer wieder sagen, ist ja, es gibt nicht genug Angebote. Wir haben aber, und da auch nochmal zum Beispiel in Deutschland das Forum anders, Reisen, dass über 100 kleinere Reiseanbieter, die sich alle der Nachhaltigkeit verschrieben haben. Also es gibt da schon auch Möglichkeiten, aber wir sind natürlich auch teilweise recht bequem, was das angeht.
1: Vielen herzlichen Dank, Professor Dirk Reiser. Unsere Sendung Urlaub in der Multikrise, wohin geht die Reise, war das. Zum Nachhören und Empfehlen gibt es uns in der ARD Audiothek. Und bei unserem Podcast-Tipp geht es dieses Mal um Urlaub mit der Eisenbahn. Abenteuer Eisenbahn ist ein Podcast vom MDR Thüringen. Und es gibt eine ganz besonders witzige Folge. Da gibt es nämlich ein paar Rentner um die 80, die entschieden haben, einfach mal mit dem Zug nach Istanbul zu fahren. Das war ein netter Abend. Sie wussten nicht mal, ob es eine Bahnverbindung hingibt, aber doch, sie haben es gemacht. Viel Spaß beim Hören und gute Reise, beziehungsweise schönen Urlaub wünsche ich Ihnen. Ich bin Isabel Reifenrath.
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2: Guten Abend, ich begrüße Sie zur Tagesschau. Für den Kauf eines neuen Elektroautos gibt es wieder eine staatliche Förderung, und zwar rückwirkend seit Jahresanfang. Das Online-Portal dafür wurde heute freigeschaltet. Die Prämie gilt für Kauf oder Leasing eines Neuwagens mit Elektro- oder Hybridantrieb. Sie liegt zwischen 1.500 und 6.000 Euro und ist gestaffelt nach der Größe der Familie. Das zu versteuernde Haushaltseinkommen darf 90.000 Euro nicht überschreiten. Außerdem darf man das Auto frühestens nach 3 Jahren weiterverkaufen.
3: Heidi Roth fährt heute ein E-Auto-Probe. Im Herbst läuft das Leasing ihres alten Elektrofahrzeugs aus und sie sucht deshalb ein neues. Mit ihrem geringen Einkommen kann sie die neue E-Auto-Prämie beantragen, sagt Roth. Für sie ein weiterer Kaufanreiz.
4: Die Prämie ist natürlich, finde ich, schon wichtig zur Entscheidung des E-Autos, weil das E-Auto ja auch teurer ist wie ein normales Auto.
3: In Berlin gibt der Umweltminister den Startschuss. Wer einen Plug-in-Hybrid oder ein E-Auto auf sich zulässt, kann jetzt die Prämie digital beantragen, auch rückwirkend ab Januar. Vor allem Familien mit geringem und mittlerem Einkommen sollen profitieren.
5: Das macht allerdings eine Prüfung des Haushaltseinkommens erforderlich. Dennoch haben wir meines Erachtens sehr schlankes, einschubiges Verfahren hinbekommen, voll digitalisiert.
3: Die Automobilindustrie kritisiert, dass elektrische Gebrauchtwagen von der Förderung ausgeschlossen sind. Die Konzentration auf Neuwagen könnte laut ADAC dazu führen, dass eher kostengünstige und damit ausländische E-Autos interessant werden.
6: Nicht vergessen darf man natürlich auch, dass es nach wie vor Menschen gibt, die sich überhaupt gar keinen Neuwagen leisten können und nie in ihrem Leben einen Neuwagen kaufen werden.
3: Käufer können nur selbst den Antrag stellen, mit digitalem Personalausweis und Einkommensteuer nachweisen. Autohändler Gerd Krug kann dabei nicht unterstützen. Außerdem müssen seine Kunden das Fördergeld erstmal vorstrecken. Für Menschen mit geringem Einkommen eine finanzielle Herausforderung, findet Krug.
7: Da ist dann eben die Frage, wenn das der Kunde eben in Vorleistung geht mit 4.000, 5.000 oder 6.000 Euro, das ist für viele natürlich auch ein Hemmnis.
3: Heidi Roth möchte ein E-Auto kaufen. Deshalb hofft sie, dass die Prämie nach einem Antrag dann auch schnell kommt.
2: Union und SPD wollen in den kommenden Wochen eine Reihe von Reformen auf den Weg bringen, etwa bei Steuern und Rente. Darüber hat Bundeskanzler Merz heute mit den Abgeordneten des Koalitionspartners diskutiert. Die Vorstellungen beider Seiten liegen aber zum Teil noch weit auseinander. Merz erklärte, es brauche jetzt Ruhe, Vertrauen, aber auch Mut in der Regierung.
8: Es ist ein kurzer Besuch des Kanzlers, aber einer, der eine große Wirkung haben soll. Zum ersten Mal seit seiner Wahl zum Bundeskanzler Merz heute bei der SPD-Fraktion im Bundestag. Gut ein Jahr sind sie ein Gespann. Mit

0: Und solche Termine sind immer gut, miteinander direkt zu sprechen.
1: Sie haben viel zu besprechen. Die großen Reformvorhaben der Bundesregierung. Einkommensteuer, Bürokratieabbau, Rente. Vor allem bei den Sozialstaatsreformen überwiegen zuletzt Meinungsverschiedenheiten. Die Opposition mahnt, diese beizulegen.
2: Ich kann nur sagen, reißt euch zusammen und liefert endlich. Die Leute erwarten, dass diese Regierung funktioniert und sich nicht jeden Tag über alles zerstreitet.
1: Merz Fazit heute, kein Streit, sondern
3: sehr gute Diskussion in einer gut laufenden Koalition.
1: Unverändert bleibt der Zeitdruck. Viele Reformvorhaben sollen noch vor der Sommerpause stehen.
4: Markus Preis in Berlin, wir haben es gerade gehört, der Kanzler sprach von einer gut laufenden Koalition. Ist denn jetzt alles geklärt zwischen Union und SPD?
5: Natürlich nicht. Das ist das, was man öffentlich eben so sagt. Nach einem Treffen, das ja nur ein Ziel hatte, die Wogen zwischen Union und SPD wieder zu glätten, Vertrauen bilden, um eine Chance zu haben, innerhalb von jetzt nur wenigen Wochen gemeinsam größere Reformen zu schaffen. Wir hören, dass der Kanzler dabei eine historische Verantwortung angemahnt haben soll, dass alle Abgeordneten jetzt eine Aufgabe für das ganze Land hätten, die größer sei als das Wohl der jeweils eigenen Partei. Und Merz hat unterstrichen, dass er mit den Sozialdemokraten, Zitat, mit ihnen hier arbeiten will und nicht, wie manche ja spekulieren, irgendwann doch eine Unionsminderheitsregierung kommen könnte. Viele Sozialdemokraten fanden das heute gut. Es gibt aber auch ein paar, die bedauern, dass die Atmosphäre zwar harmonisch war, aber das Treffen dafür auch ein bisschen inhaltsleer, dass nicht darüber gesprochen wurde, wo genau denn der Kanzler zum Beispiel Kompromisse sieht bei Rente oder Steuer. Aber das ist vielleicht auch ein bisschen viel für einen Besuch am Nachmittag.
4: Dankeschön. Markus Preis in Berlin. Beleidigungen, Verleumdungen, Angriffe, Attacken auf Mitglieder politischer Parteien haben im vergangenen Jahr deutlich zugenommen. Das geht aus einer Antwort der Bundesregierung auf eine parlamentarische Anfrage der AfD-Fraktion hervor. Insgesamt registrierte die Polizei danach 5.140 Vorfälle. Das sind fast 40% mehr als im Vorjahr. Und besonders häufig richteten sie sich gegen Vertreter der AfD mit 1.852 Fällen, gegen die CDU gab es 1.171 Angriffe. Politiker oder Mitglieder der Grünen wurden in 1.005 Fällen Ziel einer Attacke. Sie waren in den Jahren zuvor besonders stark betroffen, als die Partei noch an der Ampelregierung beteiligt war. 804 Vorfälle richteten sich gegen die SPD, 273 gegen Vertreter der Linken. Nach dem Ausbruch des Ebola-Virus in Afrika wird ein Patient zur Behandlung nach Deutschland gebracht, in die Berliner Charité. Es ist ein Arzt aus den USA, der sich bei der Arbeit im Krisengebiet infiziert hatte. Verursacht wurde der Ausbruch durch die Bundibugio-Variante des Virus. Sie wird durch Körperflüssigkeiten übertragen und verläuft in etwa 37% der Fälle tödlich. Bislang gibt es weder einen Impfstoff noch Medikamente dagegen. Deshalb müssen die Patienten streng isoliert werden.
6: In der Berliner Charité befindet sich Deutschlands größte Sonderisolierstation, ausgerüstet, um hochansteckende Krankheiten sicher behandeln zu können. Hier soll ein Ebola-Patient betreut werden, ein US-Bürger, der als Arzt im Kongo gearbeitet und sich dort infiziert hat. Die USA hatten Deutschland gebeten, den Mann zu behandeln. Der Ebola-Ausbruch im Ostkongo breitet sich unerwartet schnell aus. Heute gab die Weltgesundheitsorganisation bekannt, dass es bereits mehr als 500 Verdachtsfälle gebe und mindestens 130 Menschen am Virus gestorben sind. Die WHO hat den internationalen Notstand ausgerufen. Diese Epidemie wird durch das Bundibugio-Virus ausgelöst, für das es weder eine Impfung noch eine Therapie gibt. Betroffen ist die Provinz Ituri im Nordosten der Demokratischen Republik Kongo, aber auch aus dem Nachbarland Uganda wurden bereits Fälle gemeldet. Die Dunkelziffer ist hoch, weil das Gebiet durch bewaffnete Konflikte und viele Flüchtlinge destabilisiert ist. Ebola ist eine hoch ansteckende, sehr gefährliche Krankheit. Viele Infizierte sterben daran. Bei der jetzt ausgebrochenen Virusvariante können die Ärzte nur Symptome behandeln.
7: Wir sorgen dafür, dass die Patienten nicht zu hohes Fieber bekommen, dass der Flüssigkeitshaushalt, dass der Elektrolythaushalt ausgeglichen ist und dass wir noch andere Infektionskrankheiten und andere grundlegende Erkrankungen, die die Patienten vielleicht noch mitbringen, adäquat behandeln.
6: In Europa und Deutschland bestehe keine Gefahr, sagen Experten. In der Charité ist alles vorbereitet, den Patienten zu betreuen. Ein bundesweites Expertennetz

0: Berg ist dafür in ständigem Kontakt.
1: 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Erst vor wenigen Tagen wurde der US-Präsident in Peking empfangen. Heute ist Russlands Präsident Putin zu einem zweitägigen Staatsbesuch nach China gereist. Er wurde in Peking vom chinesischen Außenminister Wang empfangen. Und für morgen sind dann Gespräche mit Staatschef Xi geplant. Insbesondere über wirtschaftliche Fragen und den Ausbau der strategischen Partnerschaft.
2: Wieder Besuch in Peking. Russlands Präsident Putin, kurz nach US-Präsident Trump. Der war nach 9 Jahren wieder da. Putin ist dagegen fast schon Dauergast. Roter Teppich, Empfang zwar nur vom Außenminister, dafür Unterbringung im Staatsgästehaus, gegenseitige Grußbotschaften schon vorab. Ich bin überzeugt, dass unsere freundschaftlichen Verbindungen uns ermöglichen, unsere kühnsten Pläne für die Zukunft zum Leben zu erwecken. Unter der Führung von Präsident Xi Jinping und Putin wird die Freundschaft zwischen China und Russland in den Herzen der Menschen verankert. Die Jugend beider Länder wird sich enthusiastisch die Hände reichen. Das kann so aussehen: Kinder aus Russland und China auf einer Parade zum Weltkriegsende in Wladiwostok. Die Stadt war zu Kaiserzeit noch chinesisch. Alte Gebietsstreitigkeiten sind aber beiseite gelegt. Die beiden Länder eint nun, dass sie sich einer Vormachtstellung der USA entgegenstellen. Dabei ist Russland wirtschaftlich angeschlagen und darauf angewiesen, dass China Öl und Gas kauft, trotz westlicher Sanktionen wegen des Ukraine-Kriegs. Moskau will deshalb eine weitere Gaspipeline nach China bauen, Peking aber offenbar die Preise für Lieferungen drücken. Waffen liefert China offiziell nicht an Russland, aber Hightech-Bauteile, die Moskau dringend zum Waffenbau braucht. Dass sich Putin und Trump in Peking fast die Klinke in die Hand geben, liegt auch daran, dass Trump seinen ursprünglichen Besuchstermin wegen des Iran-Kriegs verschoben hat. Dennoch feiert die Staatspresse das Ganze als, so wörtlich, Aufwartung der Großmächte. Allerdings beim Trump-Besuch haben sich eher zwei Rivalen umschlichen. Putin ist hingegen mehr denn je auf Peking angewiesen.
1: Im Europaparlament ist heute zum ersten Mal der Europäische Verdienstorden verliehen worden. Der ist so etwas wie das Bundesverdienstkreuz, nur eben für Europa. Und als eine der ersten erhielt die frühere Bundeskanzlerin Merkel den Orden. Der ehemalige EU-Kommissionspräsident Barroso lobte ihr unermüdliches Engagement für die europäische Integration und für gemeinsame Werte. Ausgezeichnet wurden auch Polens Ex-Präsident Walesa und der ukrainische Präsident Zelensky. Dem Wald in Deutschland geht es nicht gut. Mehrere sehr trockene Jahre haben ihm zuletzt stark zugesetzt und eine Erholung ist kaum in Sicht. Das geht aus dem aktuellen Waldzustandsbericht des Bundeslandwirtschaftsministeriums hervor. Demnach sind nur 25% der Fichten und 13% der Kiefern gesund. Bei den Buchen sind es 21%, bei den Eichen 13%.
3: Auf den ersten Blick alles grün. Doch in einem gesunden Wald wäre der Himmel durch das Blätterdach nicht zu sehen. Auch im Forstrevier von Jens Merzbach und Franz van Elsbergen bei Bonn sind viele Baumkronen ausgedünnt, so wie bei dieser Buche.
4: Und das zeigt uns schon an, dass da auf jeden Fall der Baum jetzt nicht hundertprozentig vital ist. Und das Gleiche haben wir auch hier bei der Eiche da oben.
3: Nur jeder fünfte Baum in Deutschland ist komplett gesund. Das zeigt die aktuelle Waldzustandserhebung. Die extremen Sommer der letzten Jahre wirken nach. Abgestorbene Fichten. Hier auf einer relativ kleinen Fläche. Im Sauerland oder im Harz sehen tausende Hektar so aus. Und auch die Eichen leiden weiter.
4: Durch diese Trockenjahre 2018-23 hatten die einfach viel zu wenig Wasser. Und das Ergebnis war, dass die natürlich jetzt geschwächt sind. Denen geht's nicht gut. Und dann kommen Sekundärschädlinge wie der Eichenprachtkäfer zum Beispiel. Und der setzt dann richtig der Eiche zu. Das kann dann halt bis zum Absterben des Baumes führen.
3: In Köln gibt es ein Waldlabor. Hier werden nicht heimische Baumarten gepflanzt, wissenschaftlich begleitet. Pflaumeichen und Esskastanien aus Südeuropa wachsen auch hier gut. Sie könnten das Artenspektrum im Wald erweitern.
5: Das heißt nicht ersetzen. Wir wollen nicht auf die heimischen Baumarten verzichten, sondern wir mischen dann Baumarten, die etwas hitzebeständiger oder trockenheitsbeständiger sind, bei.
3: Hier im natürlichen Wald bei Bonn hat sich von ganz alleine eine Esskastanie dazwischen gemischt.
4: Für das, was da kommen mag, ganz gut angepasst, ne?
3: Die Förster freut es. Ein gesunder Mischwald, das Ziel für die Zukunft.
1: In Görlitz wird in den Trümmern eines eingestürzten Wohnhauses nach drei vermissten Personen gesucht. Das Gründerzeithaus war gestern Nachmittag komplett zerstört worden. Die Ursache ist noch unklar. Vermutet wird eine Gasexplosion. Deshalb könnte sich auch in Hohlräumen zwischen dem Schutt Gas angesammelt haben. Auch die Nachbarhäuser mussten einige Bewohner vorsorglich verlassen. Der Schauspieler Alexander Held ist tot. Ein Millionenpublikum kennt ihn aus Krimireihen wie Münchenmord oder Stralsund, sowie aus Kinohits wie Der Schuh des Manitou oder Schindlers Liste. Heute wurde bekannt, dass der 67-Jährige vergangene Woche nach kurzer Krankheit starb. Sag nicht, ihr stört mich wegen einer solchen Lampe. Und nun zum Sport. Manuel Neuer soll offenbar zur Fußball-Weltmeisterschaft ins Tor der Nationalelf zurückkehren. Wie mehrere Medien übereinstimmend berichten, hat Bundestrainer Nagelsmann seine bisherige Nummer 1, Oliver Baumann, von der TSG Hoffenheim bereits darüber informiert. Bayern-Keeper Neuer war 2024 nach der Europameisterschaft aus der Nationalmannschaft zurückgetreten. Offiziell wird der WM-Kader am Donnerstag vorgestellt. Und nun die Wettervorhersage für morgen, Mittwoch, den 20. Mai.
6: Morgen bestimmen nochmal Ausläufer des Tiefs bei Schottland unser Wetter. Danach setzt sich aber aus Südwesten ein Hoch durch. Heute Nacht ziehen von Westen viele Wolken mit etwas Regen oder Nieselregen ostwärts. Im Osten und Südosten bleibt es meist trocken. Morgen wird es wechselhaft mit Sonne und Wolken sowie einzelnen Schauern und Gewittern, die am Nachmittag auch mal kräftiger sein können. Im Südwesten wird es dann schon sonniger. Heute Nacht sinken die Temperaturen auf 13 bis örtlich 4 Grad. Morgen Höchstwerte von 15 Grad an der Nordsee bis 23 Grad an der Neiße. Am Donnerstag im Norden und Osten noch Schauer, sonst bei Sonnenschein und Wolken meist trocken. Freitag und Samstag wird es zunehmend sonnig, dazu frühsommerlich warm, im Südwesten heiß.
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8: Und der kommt live aus den Studios von NDR Info in Hamburg. Ich bin Christopher Gaube. Einen schönen Dienstagabend Ihnen. Wer sich ein neues Auto zulegen will, der oder die schaut sich sicher vorher auch durch das Angebot von E-Autos durch. Doch die sind oft deutlich teurer als klassische Verbrenner. Zumindest, wenn das E-Auto eine ordentliche Reichweite haben soll. Ab heute gibt es allerdings ein neues Förderprogramm der Bundesregierung für den Kauf von E-Autos. Doch nicht für alle. Vor allem Haushalte mit geringem oder mittlerem Einkommen sollen vom Zuschuss profitieren. Die Förderung kann einfach über eine Internetseite beantragt werden. Wie begehrt das Angebot zum Start heute Vormittag war, das weiß Dietrich Karmeurer.
9: Schon wenige Minuten nach dem Start des neuen Förderportals für Elektroautos sind mehr als 1.800 Anträge eingegangen, meldet das Bundesamt für Wirtschaft und Ausfuhrkontrolle, kurz BAFA, das für die Bearbeitung zuständig ist. BAFA-Präsidentin Mandy Pastor sagt erfreut:
10: Das Interesse ist groß und es ist gut, dass es jetzt losgeht.
9: Privatpersonen können ab sofort die Prämie für Kauf oder Leasing eines Elektroautos oder Plug-in-Hybrid-Fahrzeugs beantragen. Die Förderung gilt auch rückwirkend für seit Jahresbeginn zugelassene Fahrzeuge. Je nach Einkommen und Haushaltsgröße zahlt der Staat 1.500 bis 6.000 Euro. Wer weniger verdient, erhält mehr. Auch Familien profitieren stärker. Darauf verweist Bundesumweltminister Carsten Schneider. Der SPD-Politiker sagt:
11: Wir haben ein Förderprogramm aufgelegt, das das Ziel hat, für breite Bevölkerungsschichten, nicht nur für die Spitze der Gesellschaft, sondern gerade für diejenigen, die über mittlere, auch geringere Einkommen verfügen, es möglich zu machen, sich umweltfreundlich, nachhaltig und kostengünstig zu bewegen.
9: Zugleich betont der Minister die energiepolitische Bedeutung von Autos mit Elektroantrieb.
11: Mit ihnen haben wir die Chance, uns unabhängig von Diesel und Benzin zu machen, von den Weltmärkten, aber vor allen Dingen auch von den Kriegen und den eben unserer Erpressbarkeit, die wir in Teilen haben. Wir werden resilienter als Bundesrepublik Deutschland.
9: Die Förderung soll zudem den CO2-Ausstoß im Verkehr senken und die Nachfrage nach neuen Elektrofahrzeugen stärken. Bis 2029 stehen dafür rund 3 Milliarden Euro bereit. Das Ministerium rechnet mit rund 800.000 geförderten Fahrzeugen. Schon jetzt fahre fast jeder vierte Neuwagen elektrisch, sagt Schneider. Er berichtet auf der Pressekonferenz über seine Erfahrungen mit E-Autos des Umweltministeriums.
12: So Elektroautofahren macht auch verdammt viel Spaß.
9: Privat fährt der Minister noch einen 13 Jahre alten Dieselkombi. Zu seinem nächsten Auto sagt er,
12: wenn das neu kommt, dann wird das ein E-Auto.
9: Die Beantragung der Förderung sei bewusst unkompliziert organisiert und laufe komplett digital, erläutert BAFA-Präsidentin Mandy Pastor.
13: Wir haben ein schlankes Verfahren, das sehr, sehr einfach zu bedienen ist.
9: Um sich bei der Förderplattform anzumelden, benötigen die Nutzerinnen und Nutzer einen Personalausweis mit Online-Funktion oder ein Elster-Zertifikat. Danach laden sie Steuerbescheide und Fahrzeugdaten hoch. Viele Angaben übernimmt das System automatisch. Wer Hilfe braucht, erreicht eine Hotline. Die Anträge bearbeitet das BAFA am Standort Weißwasser in der Oberlausitz. Wie lang das dauert, da will sich Pastor nicht festlegen.
13: Wir setzen alles daran, dass es so schnell wie möglich geht.
9: Käufer zahlen das Auto also zunächst selbst. Erst nach der Prüfung überweist der Staat die Förderung. Kritik kommt vom Autoexperten Ferdinand Dudenhöfer. Er hält die Prämie wegen hoher Spritpreise für unnötig. Schneider widerspricht. Die Förderung schaffe zusätzliche Anreize.
8: Und über die neue Förderprämie hat Andreas Sperling vom NDR mit Jürgen Hassler gesprochen. Er ist Hauptgeschäftsführer im Zentralverband des deutschen Kfz-Gewerbes. Und zunächst ging es um die Frage, ob denn diese Prämie jetzt den Umschwung bringt, also den E-Auto-Boom, auf den die Branche seit langem wartet.
14: In gewisser Weise ja. Wir müssen bedenken, dass nach dem Förderaus vor über 2 Jahren der Markt für E-Mobilität im privaten Segment extrem eingebrochen ist. Und wir haben nur mühsam es wieder geschafft, bis Ende 2025 das gleiche Niveau zu erreichen, das wir 2023 hatten. Mit anderen Worten, wir haben 2 Jahre verloren. Und jetzt, 2026, glaube ich, kriegen wir wieder den Schwung rein in den Markt, dass die Elektromobilität in Deutschland zum Erfolg wird.
15: Ja, wie sieht denn die Praxis in den Autohäusern jetzt aus? Wie groß ist das Interesse am Kauf eines E-Autos mittlerweile oder eines Plug-in-Hybrid oder vergleichbar?
14: Das Interesse ist da. Kunden fragen zunehmend nach Fahrzeugen, lassen sich beraten. Bisher war die Reichweitenangst das Hauptthema und der höhere Preis. Heute ist es eher die Frage, welche technischen Besonderheiten das Elektroauto hat. Also die Skepsis ist gewichen und wir haben stattdessen eine große Neugierde. Das ist erstmal positiv. Aber man muss ehrlich sein, die zweite große Frage dreht sich dann sehr schnell um die Lademöglichkeiten. Und wer privat laden kann oder im Betrieb, ist immer klar im Vorteil.
15: Ja genau, da wollte ich auch danach fragen, weil das hört man eben auch immer wieder bei interessierten Kundinnen und Kunden. Die Ladeinfrastruktur, wo kann ich mein E-Auto wohnortnah aufladen? Können Sie denn die Kundschaft mittlerweile beruhigen?
14: Teilweise. Also es gibt genügend Förderprogramme, jetzt zuletzt auch vom Bundesverkehrsministerium aufgelegt, das Mietquartiere bzw. Wohneigentumanlagen fördert, die eine entsprechende Ladeinfrastruktur hinsetzen. Das ist schon mal ein Fortschritt gegenüber dem klassischen Einfamilienhaus. Wir haben auch einen enormen Ausbau der Ladeinfrastruktur erlebt, leider aber nur beim Schnellladen. Das heißt, uns fehlen in den Wohnquartieren öffentlich zugängliche Lademöglichkeiten. Und das ist noch ein Thema, das wirklich stark angegangen werden muss.
15: Ja, haben Sie denn den Eindruck, dass sich da zumindest mittelfristig etwas tut?
14: Ja, auf jeden Fall. Also Ideen sind da. Ich will jetzt nicht die Unternehmen nennen, die das machen, aber es gibt das sogenannte Laternenparken, das ausprobiert wird. Also niederschwellige Angebote, wo ich als Privatperson mein Auto laden kann, ohne gleich Blockiergebühren zahlen zu müssen. Stromanbieter haben auch nachts diese Blockiergebühren teilweise aufgehoben. Also es kommt Bewegung in den Markt. Das sehen wir sehr optimistisch. Und es ist auch eine Frage der Gewohnheit, dass man immer wieder beim Einkaufen, bei den Gelegenheiten, wo das Auto steht, bereits zur Ladesäule greift oder lädt, anstatt wie beim Tanken immer darauf warten, dass der Tank fast leer gefahren ist, um dann wieder eine volle Tankfüllung sich zu gönnen. Also die Gewohnheit zwischen Tanken und Laden muss gelernt werden, dass es hier eben einen anderen Zugang zu gibt. Und da beraten unsere Autohäuser vor Ort entsprechend die Kunden auch.
15: Das Interesse am E-Auto ist also vorhanden, das haben Sie uns geschildert. Und nun gibt es die staatliche Förderung rückwirkend zum Jahresbeginn. Können Kundinnen und Kunden denn dann auch noch auf Rabatte der Händler hoffen?
14: Ich will dem nicht vorgreifen, aber es gibt natürlich die Rabattaktion nach wie vor. Auch im Vorfeld hat es die gegeben. Nur müssen wir langsam konstatieren, dass sich die Preise auch angleichen. Also der die Förderung bekommt, hat vielleicht bei der Finanzierung einen leichten Vorteil, dass er die Leasing-Sonderzahlung damit abdecken kann. Oder aber er hat andere Paketlösungen, die er mitverhandeln kann, wenn er mit dem entsprechenden Fahrzeug oder das entsprechende Fahrzeug nachfragt. Wir werden sehen, ob die Rabatte, die es bisher zu Jahresanfang gegeben hat, auch in der gleichen Form weitergegeben werden können. Ich kann da leider Ihnen keine Prognose abgeben, weil das auch sehr deutlich die Sache der Hersteller am Ende des Tages ist.
15: Sollte das Interesse am E-Auto also jetzt durch die Förderung weiter steigen, müssen Kundinnen und Kunden sich denn dann auch auf längere Wartezeiten einstellen?
14: Das wird mit Sicherheit eine Konsequenz sein. Wir haben leider bei der Förderung die jungen gebrauchten Fahrzeuge nicht berücksichtigt. Das ist ein eklatanter Fehler. Das hat in der bisherigen Förderung immer funktioniert. Wir haben genügend junge gebrauchte Jahrestageszulassungen auf den Höfen stehen, weil eben insbesondere im vergangenen Jahr die Hersteller und auch Händler Eigenzulassungen forciert haben, um die Flottenziele zu erreichen. Diese Fahrzeuge, da ist unsere Sorge groß, bleiben möglicherweise moderner Elektroschrott, weil jetzt natürlich der Hype auf die Neuwagen geht mit der Förderung und die jungen Gebrauchten, die hervorragende Qualität sind, sogar günstiger als ein Neuwagen sind, bleiben stehen, weil man ja jetzt auch auf den Neuwagen zugreifen kann. Das erfüllt uns ein bisschen mit Sorge, ehrlicherweise.
8: Sagt der Hauptgeschäftsführer im Zentralverband des deutschen Kfz-Gewerbes, Jürgen Hassler.
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8: Am Sonntag beginnt in Paris das zweite Grand-Slam-Turnier des Jahres und aktuell bereiten sich noch einige Tennis-Profis unter anderem in Hamburg auf die French Open vor, Lars Bente.
16: Ja, der gebürtige Hamburger Alexander Zverev, der musste sein Heimturnier ja verletzungsbedingt kurzfristig absagen, aber trotzdem bekommt das Publikum dort einige prominente Namen präsentiert. Gerade spielt zum Beispiel der deutsche Daniel Altmaier gegen Ben Shelton, der US-Amerikaner, der ist ja aktuell die Nummer 6 der Welt. Unsere Reporterin Ina Kass, die ist live vor Ort am Roten Baum. Ja, Ina, der erste Satz, der ging ja an den Favoriten Shelton. Konnte Altmaier denn zurückkommen?
17: Und wieder zurückgekommen ist. Ich bin echt immer noch ziemlich beeindruckt über diesen zweiten Satz. Den hat Altmaier im Tiebreak für sich entschieden. Und was hat er da ausgepackt an Winkelschlägen und an Variationen in seinen Grundlinienschlägen? Also richtig stark. Ist ja ohnehin bekannt, dass Daniel Altmaier sich sehr wohlfühlt auf den Sandplätzen dieser Welt. Das ist mit Abstand sein Lieblingsbelag. Aber gegen den Weltranglisten sechsten Ben Shelton eben so zurückzukommen, das ist schon richtig stark. Ist auch bislang das mit Abstand qualitativ beste Match des Tages hier auf dem Center Court. Jetzt wieder Altmaier mutig, rennt da wieder ans Netz vor. Wir sind mittlerweile im dritten Satz angekommen. Da führt Shelton mit 1-0. Und Altmaier muss jetzt auch zusehen, dass er sein Aufschlagspiel durchbringt. Da sieht es aktuell nicht ganz so gut aus. 15:30 aus Sicht des Deutschen.
16: Ja, ich hatte es ja eben schon erwähnt, dass am Sonntag ja die French Open beginnen. Zverev, der hat Rücken und wird eventuell angeschlagen in dieses Grand Slam Turnier gehen. Carlos Alcaraz, der hat heute bekannt gegeben, dass er neben den French Open auch noch das Turnier in Wimbledon verletzungsbedingt verpassen wird. Ja, über spitz gesagt, es könnten also angenehme Grand-Slam-Wochen für Jannik Sinner werden, oder?
17: Ja, zumindest ist er jetzt wirklich wieder der haushohe Favorit, auch diese beiden großen Turniere zu gewinnen. Er ist bislang richtig stark unterwegs in dieser Sandplatzsaison. Und ja, mir fehlt da die Fantasie, wie zum Beispiel auch ein Alexander Zverev ihn schlagen kann bei den großen Turnieren. Es sei denn, es gibt noch eine Möglichkeit, die ich sehe, nämlich wenn es ziemlich heiß werden sollte in Paris oder in Wimbledon. Damit kommt Sinner nicht gut klar, vor allem wenn die Matches lang werden. Da hat er schon oft Kreislaufprobleme bekommen, habe ich selbst schon als Reporterin vor Ort des Öfteren beobachten können. Aber wir wünschen dem Italiener ja nichts Schlechtes.
16: Sagt Ina Kast live vom Turnier am Hamburger Roten Baum. Und ja, jetzt hören wir mal, wie es bei den Playoffs der Basketball-Bundesliga so läuft. Gerade hat Alba Berlin Rasta Fechter zu Gast. Spiel 1 konnte der Außenseiter aus Niedersachsen ja gewinnen. 3 Siege braucht man, um das Halbfinale zu erreichen. Jakob Rüger, der ist live vor Ort in der Berliner Arena. Ja, wir befinden uns, glaube ich, kurz vor Schluss. Wie sieht's denn aktuell aus?
18: Genau, 13,1 Sekunden noch zu spielen. 83:88 der Rückstand für Rasta Fechter. Und der Dreier gerade eben von Alba Berlins Justin Bean tat den Niedersachsen so richtig weh. Denn sie haben zwischenzeitlich mit 17 Punkten zurückgelegen, sich aber wieder herangekämpft. Und das ist ein richtig spannendes Finish. 13,1 Sekunden noch zu spielen. Einwurf jetzt von Rasta Fechter in der Hälfte der Berliner. Suchen sie in der Anspielstation. Dann Thiemann auf Kusi, der mit dem Dreier ganz wild, der ist aber nicht drin. Berlin hat den Rebound und eilt jetzt nach vorne. Noah Akpakoko, der Ex-Oldenburger, mit dem krachenden Danke zum 90:83. Das war es wahrscheinlich schon. Die letzten zwei Sekunden laufen noch einmal der Wurfversuch und der geht dann rein von Kusi. Aber es sind nur zwei Punkte und so gewinnt Alba Berlin das zweite Viertelfinale mit 90:85. Aber Respekt an Rasta Fechter für diese Leistung. Am Freitag geht es mit Spiel 3 in dieser Viertelfinalserie weiter.
16: Es steht insgesamt also 1:1 und Jakob Rüger war das live aus Berlin. Ja, am späteren Abend kommt es ja noch zum Duell zwischen Meister München und Trier. Da führt der FC Bayern in dieser Best-of-Five-Serie mit 1:0. Ja, einen neuen Job hat die fünfmalige Olympiasiegerin im Eisschnelllauf Claudia Pechstein. Die 54-Jährige, die wird bis Jahresende Bundestrainerin. Das hat heute der Deutsche Eisschnelllauf- und Shorttrack oder die Deutsche Eisschnelllauf- und Shorttrack-Gemeinschaft DESG mitgeteilt. Carsten Steinmetz mit den Einzelheiten.
19: Pechstein soll befristet bis Ende des Jahres die Bundestrainerstelle mit dem Titel Allround übernehmen. Die Berlinerin ist nach Verbandsangaben damit hauptverantwortlich für die Koordination und fachliche Führung der Bundestrainer innerhalb der DESG. Sie folgt auf den Franzosen Alexis Contant, der bei den Winterspielen in Mailand unfreiwillig im Mittelpunkt gestanden hatte, nachdem der Eisschnellläufer Fridtjof Petzold ein gestörtes Verhältnis angeprangert hatte. Pechstein gehört zu den erfolgreichsten deutschen Wintersportlerinnen. Ihr Lebensgefährte Matthias Große ist der Präsident der Deutschen Eisschnelllauf- und Shorttrack-Gemeinschaft.
16: Ja, mehr Infos zu dieser Personalie finden Sie auch auf sportschau.de.
8: Der Sport war das mit Lars Bente. Vielen Dank.
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20: Um 20.30 Uhr mit Constanze Semidey. Dem Wald in Deutschland machen Hitze, Dürre und Schädlinge weiter zu schaffen. Wie es um ihn steht, erfasst die Waldzustandserhebung. Bundeslandwirtschaftsminister Rainer hat sie heute für das Jahr 2025 vorgestellt. Aus Berlin, Anne-Kathrin Mellmann.
21: Die Daten der bundesweiten Waldzustandserhebung deuten darauf hin, dass der Umbau weg von Monokulturen, so wie zum Beispiel Brandenburgs Kiefernwälder, hin zu widerstandsfähigen Mischwäldern läuft, wenn auch nur langsam. Besonders schlecht geht es Kiefern und dem Dauerpatienten Eiche. Nur noch 13% der deutschen Eichen sind gesund. Insgesamt gilt nur jeder fünfte Baum in Deutschland als gesund. Schuld sind unter anderem Trockenheit und Hitze, die die Wälder anfällig machen, auch für Schädlinge wie den Borkenkäfer.
20: Die Finanzminister führender Industriestaaten fordern eine Öffnung der Straße von Hormus. Zum Abschluss ihres Treffens in Paris erklärten die G7-Finanzminister, der Konflikt im Nahen Osten bremse Wachstum, schüre Inflation und setze die Lieferketten für Energie, Nahrungsmittel und Düngemittel unter Druck. Sehr bald könnten 50 Millionen Menschen von einer Nahrungsmittelkrise betroffen sein, warnte der französische Finanzminister Lescure. Außerdem kritisierten die Minister Handelsungleichgewichte zwischen China, den USA und Europa. Diese schürten Konflikte und könnten zu Turbulenzen an den Finanzmärkten führen. Der russische Präsident Putin ist zu einem Besuch in China eingetroffen. Für morgen sind Treffen mit dem chinesischen Staatschef Xi und Ministerpräsident Li geplant. Dabei soll es vor allem um den Ausbau der strategischen Partnerschaft zwischen beiden Staaten gehen. Das betrifft unter anderem den Handel. Bundeskanzler Merz sagte, die Bundesregierung erwarte keinen grundlegenden Wechsel in den Beziehungen zwischen China und Russland. Er hoffe aber, dass Xi auf Putin einwirkt, den Krieg in der Ukraine zu beenden. Die Sammelklage gegen den Streaming-Anbieter Amazon Prime könnte scheitern. Am heutigen ersten Prozesstag kam das Oberlandesgericht München zu der Auffassung, dass die Ansprüche der Kläger zu unterschiedlich sind. Aus München Jonathan Schulenburg.
22: Im Kern geht es um die Frage, ob Amazon extra Geld verlangen darf, damit Prime Video wie ursprünglich angekündigt werbefrei bleibt. Seit 5. Februar 2024 läuft Werbung. Wer sie abschalten will, zahlt 2,99 Euro im Monat. Aus Sicht der Verbraucherzentrale Sachsen ist das unzulässig, zumindest bei schon vorher abgeschlossenen Verträgen. Der Sammelklage haben sich schon über 219.000 Menschen angeschlossen. Amazon weist die Vorwürfe zurück. Man habe die Kunden transparent informiert, so heißt es in einer Stellungnahme.
20: Das Wetter in Deutschland. Nachts bleibt es meist trocken. Später gibt es etwas Regen bei Tiefstwerten von 13 bis 7 Grad. Morgen kommen dichte Wolken und immer wieder Schauer. Später aber auch trockene Phasen bei Höchstwerten von 16 bis 22 Grad. Am Donnerstag im Nordosten Schauer und Gewitter. Nach Südwesten wird es freundlicher bei 17 bis 27 Grad. Und am Freitag ist es fast überall trocken bei 21 bis 30 Grad. Das waren die Nachrichten.
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8: Mit Christopher Gaube, schön, dass Sie mit dabei sind. Wir haben alle schon im vergangenen Jahr auf den Herbst der Reformen gewartet. Dann in diesem Jahr ein Frühling der Reformen. Naja, und jetzt ist schon fast Sommer und passiert ist nicht so viel. Stattdessen bescheinigen Kritiker der schwarz-roten Bundesregierung einen Dauerstreit. Jetzt wollen CDU, CSU und SPD aber doch noch einen Versuch wagen, durchzustarten. Der Kanzler hat deshalb heute die SPD-Fraktion im Bundestag besucht. Es war der erste Besuch dort seit seiner Wahl. Und Felix Tennbaum berichtet, worum es dabei ging.
2: Der Bundeskanzler und der SPD-Fraktionschef versuchen es bei ihrem Treffen heute erst einmal mit augenzwinkernden Bemerkungen über die Position der Rednerpulte.
5: Es ist auch selten, dass jemand links von mir steht, aber diese Ehre hat er heute,
2: sagt Matthias Miersch.
23: Ich stehe nicht nur links, ich komme auch von links heute zu Ihnen,
2: entgegnet Friedrich Merz. Die Stimmung beim Besuch des Kanzlers in der SPD-Fraktion soll betont locker und positiv sein. Und das hat seinen Grund. Es ist viel Porzellan zerbrochen in den letzten Wochen zwischen dem Bundeskanzler und diversen Sozialdemokraten. Der Streit mit Vizekanzler und SPD-Chef Lars Klingbeil beim Koalitionsausschuss in der Villa Borsig, Buhrufe auf dem DGB-Kongress und eben dort beschrieb SPD-Koparteichefin und Arbeitsministerin Bärbel Baas die Stimmung in der Koalition als so schlecht wie lange nicht. Das alles soll beim Besuch nun keine Rolle mehr spielen.
23: Ich erwarte eine gute Aufbruchstimmung und eine Zuversicht, dass wir mit dieser Regierung das Land in die richtige Richtung führen.
2: Und das sieht SPD-Fraktionschef Matthias Miersch ähnlich.
5: Das sind jetzt wichtige Wochen, die vor uns liegen. Wir haben uns in der Koalition auf einen Fahrplan geeinigt. Wir wollen große Themen vor der Sommerpause in dieser Koalition klären.
2: Gesundheitsreform, die Steuer-, Renten- und Pflegereformen. Alles dicke Brocken, bei denen es vor der Sommerpause noch Entscheidungen geben soll. Wie wichtig es ist, alle Abgeordneten der Koalition mit an Bord zu haben, hat die Vergangenheit schon gezeigt. Gerade einmal 12 Stimmen Mehrheit hat Schwarz-Rot. Wie wackelig die ist, konnte Merz bei seiner Kanzlerwahl vor rund einem Jahr sehen, als er 2 Wahlgänge brauchte. Zwischen den Wahlgängen war Merz zu Gast in der SPD-Fraktion, bis heute zum letzten Mal. Mit Blick auf dieses zurückliegende Jahr, sagt der Kanzler.
23: Das war ein gutes Jahr für uns, aber wir wissen, dass das alles noch nicht genug ist. Wir müssen es noch besser machen.
2: Selbstkritik, das hat man von Friedrich Merz zuletzt immer mal wieder gehört. Vor dem Besuch bei den Sozialdemokraten appellierte er aber auch.
23: Ich möchte uns alle bitten, das gilt für die Unionsfraktion genauso wie für die SPD-Bundestagsfraktion, uns nicht gegenseitig öffentlich rote Linien aufzuzeigen. Und ich möchte das Wort da drüben nicht hören, das ist mit der Union nicht zu machen. Ich möchte es auch hier nicht hören, das ist mit der SPD nicht zu machen.
2: Die Opposition erwartet in jedem Fall schnelles Handeln.
24: Ich kann nur sagen, reißt euch zusammen und liefert endlich. Die Leute erwarten, dass diese Regierung funktioniert und sich nicht jeden Tag über alles zerstreitet,
2: sagt Britta Hasselmann von den Grünen. Ähnliche Kritik kommt von linken Fraktionschefin Heidi Reicheneck.
25: Die Koalition hat eine ganze Menge auf dem To-Do-Zettel und bisher wenig Ansätze, da auch wirklich gute Lösungen zu präsentieren. Ich würde mir einfach wünschen, dass diese Koalition sich ihrer Verantwortung bewusst wird und jetzt endlich mal dafür sorgt, dass es der Mehrheit im Land wirklich besser geht, dass es konkrete Entlastungen gibt.
2: Gelassen gibt sich die Spitze der AfD. Die in Teilen rechtsextreme Partei verzeichnet in den Umfragen seit Wochen steigende Werte. Partei- und Fraktionschefin Alice Weidel.
26: Der Umfrageabsturz von SPD und Union sind die klare Botschaft des demokratischen Souveräns, dass ein Politikwechsel jetzt erfolgen muss. Die AfD, wir sind bereit, Verantwortung zu übernehmen, um Deutschland wieder in Ordnung zu bringen.
2: Einer Zusammenarbeit mit der AfD hat Kanzler Merz aber heute erneut klipp und klar eine Absage erteilt, bevor er in den Fraktionssaal der SPD ging.
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8: Die Gründerszene in Deutschland belebt sich wieder. Im vergangenen Jahr gab es wieder deutlich mehr Gründungen, heißt es bei der staatlichen Förderbank KfW, die das Gründertum hierzulande seit Jahrzehnten beobachtet. Wobei sich viele Menschen beim Gründen gewissermaßen beruflich absichern. Ursula Meyer mit Einzelheiten.
1: Shohit Hadisch aus Frankfurt liebt ätherische Öle. Mittlerweile hat der 37-Jährige damit auch beruflich zu tun. Er verkauft Öle und vieles mehr über die Eschborner Firma Heldengrün, ein Start-up, das er vor rund 6 Jahren gegründet hat, zusammen mit einem Partner. Dabei hat Shohit Hadisch bereits einen Job. Er arbeitet für eine große Bank in der IT.
3: Aber wir hatten immer ein bisschen den Plan gehabt, dass wir immer noch mal was Neues machen. Abseits von dem, was wir im Büro tagtäglich machen, hatten wir noch einen speziellen Hintergrund, weil wir privat selbst ätherische Öle sehr gerne genutzt haben und haben dann angefangen, online erstmal zu verkaufen.
1: Mittlerweile läuft die Firma nach Angaben des Gründers gut. Er freut sich über den Zusatzverdienst neben seinem Gehalt. So wie er gründen in Deutschland immer mehr Menschen, während sie weiter bei einem anderen Unternehmen angestellt sind. Das zeigt die jährliche Umfrage der staatlichen Förderbank KfW. Demnach gab es 2025 rund 483.000 Nebenerwerbsgründungen, über 100.000 mehr als im Jahr davor. Das ließ die Zahl der Gründungen insgesamt ähnlich stark steigen, auf rund 690.000 im vergangenen Jahr. Neben einem Job Unternehmer oder Unternehmerin zu werden, sei natürlich anstrengend, meint KfW-Chefvolkswirt Dirk Schumacher, aber
4: das Hauptmotiv ist, zusätzliches Einkommen zu generieren. Also warum mache ich das? Weil ich gerne ein zusätzliches Einkommen haben möchte. Darüber hinaus ist unsere Vermutung, dass ein schwächer werdender Arbeitsmarkt auch ein Motiv ist, schon mal das Wasser zu testen, zu sehen, wie eine Gründung funktioniert. Und wenn es funktioniert, dann vielleicht in die Vollerwerbsgründung zu gehen.
1: Vor allem dann, wenn der eigene Job womöglich in Gefahr sei. Nach Angaben der KfW waren es vor allem Menschen mit Migrationshintergrund, die überdurchschnittlich oft den Schritt in die Selbstständigkeit wagten. Generell habe es mehr Gründer gegeben als Gründerinnen, insbesondere gründeten jüngere Menschen. Wie aus der Umfrage hervorgeht, waren letztes Jahr 40% der Gründerinnen und Gründer jünger als 30 Jahre. Viele sogar noch Studierende, sagt Schumacher.
4: Diejenigen, die aus dem Studium heraus gründen, sind wahrscheinlich besonders motiviert, wenn sie während des Studiums feststellen, ich will das unbedingt machen, und haben vielleicht im Studium auch schon das Rüstzeug dafür bekommen.
1: Oft hätten die Jüngeren in den sozialen Medien Vorbilder, beispielsweise Influencer. Gerade einmal 29 Jahre ist Priscilla Assum alt. Geboren und aufgewachsen ist sie in Fulda und lebt mittlerweile in Frankfurt. Mit 2 anderen Gründerinnen ist sie gerade dabei, in Heusenstamm das Modelabel 77 aufzubauen, neben einem Vollzeitjob in der Finanzbranche.
6: Das Ziel ist eben auch, langfristig gesehen nicht nur natürlich was zu bewirken, das in jedem Fall auch, aber auch selbstbestimmt arbeiten und leben zu können und eben auch langfristig gesehen die finanzielle Freiheit.
1: Die Gründung war erst Anfang des Jahres. Die Gründerinnen können zwar auf eigene Mittel zurückgreifen, hoffen aber auch auf einen Kredit der Förderbank des Landes Hessen. Wie es läuft, da wird auch Priscilla Assum erst einmal abwarten. Sie könnte sich aber durchaus vorstellen, in Zukunft all ihre Zeit dem Modelabel zu widmen und ihren jetzigen Job an den Nagel zu hängen.
8: Der Bericht war das von Ursula Meyer. Zum EU-Parlament. Dort gibt es Vorwürfe gegen die CSU-Politikerin Angelika Niebler. Betrugsvorwürfe. Die Europäische Staatsanwaltschaft möchte ermitteln, aber das Parlament in Straßburg hat es mehrheitlich abgelehnt, die Immunität der Abgeordneten aufzuheben. Damit sind Ermittlungen erst einmal blockiert. Andreas Meyer-Feist aus Brüssel erklärt, um was es in diesem Fall eigentlich geht.
10: Zuletzt stieg die Spannung noch einmal. Es wurde still im Parlament bei einer Abstimmung, die das politische Schicksal der CSU-Politikerin nachhaltig hätte beeinflussen können.
11: On the request for the waiver of immunity of Angelika Niebler. This is a vote proposal for a decision by secret ballot.
10: Abgestimmt wurde geheim. Das ist eigentlich bei solchen Entscheidungen nicht üblich. Jetzt wurde es aber so gemacht, nach einem Antrag aus den Reihen des Parlaments. Einige Abgeordnete erwarteten, dass dadurch vielleicht mehr Stimmen gegen Angelika Niebler zusammenkommen als bei einer Abstimmung, die offen zeigt, wer sich wie entschieden hat. Aber dem war nicht so. Schon Augenblicke später ein klares Ergebnis.
11: The immunity of Angelika Niebler was therefore not waived.
10: Das EU-Parlament hatte sich mit 309 zu 283 Stimmen gegen eine Aufhebung der Immunität ausgesprochen. Damit wurde, wie in diesen Fällen meistens üblich, eine vorangegangene Empfehlung des Justizausschusses bestätigt. Der Forderung der Europäischen Staatsanwaltschaft wird also nicht nachgekommen. Es darf keine weiteren Ermittlungen gegen die CSU-Politikerin geben. Die Justiz hatte sich eingeschaltet, nachdem eine ehemalige Mitarbeiterin belastende Aussagen gemacht hatte, die überprüft werden sollten. Dafür hätte aber die Immunität aufgehoben werden müssen, was nicht passiert ist. Denn für Abgeordnete gelten besondere Voraussetzungen, erklärt Nina Katzemich von der Organisation Lobby Control.
9: Die Immunität ist ein Sonderrecht für Abgeordnete und soll sie vor politischer Verfolgung schützen. Aber es gibt hier keine politische Verfolgung. Und so entsteht der Eindruck, dass die Abgeordneten lieber wegschauen, wenn es um die Zweckentfremdung von Steuergeldern geht. Und das wirft schon Fragen auf, ob das Parlament hier insgesamt etwas zu verbergen hat.
10: Der grüne EU-Abgeordnete Daniel Freund kritisiert die Entscheidung.
12: Und dass eine Mehrheit aus Konservativen und Rechtsextremen hier das verhindert hat, dass die Staatsanwaltschaft ihre Arbeit machen kann, auch wenn es keine Anzeichen von politischer Einflussnahme oder eines politisch motivierten Verfahrens gab, das ist wirklich ein schwarzer Tag für das Europäische Parlament.
10: Angelika Niebler wurde vorgeworfen, vom EU-Parlament bezahlte Mitarbeiter für Aufgaben eingesetzt zu haben, die nichts mit ihrer Tätigkeit als Abgeordnete zu tun hatten. Nieblers Unterstützer verweisen auf die dürftige Quellenlage und die mangelnde Glaubwürdigkeit der vorliegenden Aussagen. Angelika Niebler sitzt seit 1999 im EU-Parlament. In wichtigen EU-Ausschüssen nimmt sie eine besondere Rolle ein. Eine Politikerin mit großem politischem Gewicht in der EVP-Fraktion. Die Europäische Staatsanwaltschaft, die ihre Immunität aufheben wollte, gibt es seit 5 Jahren. Sie wurde als unabhängige Institution der EU gegründet. Das Besondere ist, dass sie grenzüberschreitend und eigenständig strafrechtliche Ermittlungen führen kann, aber auch Anklagen vor nationalen Gerichten erheben darf. Gegen Angelika Niebler geht das nun nicht mehr.

0: Die Zeit, es ist 20.45 Uhr.
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0: Früher war das ja mal so. Wer einen Streaming-Dienst abonniert hat, kann einfach Filme und Serien schauen am Stück und werbefrei. Schließlich zahlt man ja monatlich eine Gebühr dafür. Doch dann sind die Anbieter auf die Idee gekommen, man könnte doch mit Werbung noch ein paar Euro mehr verdienen und so den Gewinn aufbessern oder das Abo günstiger machen, je nach Sichtweise. Streit gibt es um diese Praxis bei Amazon. Die Verbraucherzentralen haben eine Sammelklage initiiert. Sie bemängeln, dass das zunächst werbefreie Angebot Anfang 2024 einfach mit Spots versehen wurde. In München gab es jetzt den Prozessauftakt und Jonathan Schulenberger berichtet.
2: Die Kunden wunderten sich. Sie hatten Amazon Prime gebucht, inklusive Prime Video mit werbefreiem Streaming. Und plötzlich laufen Werbespots, wenn sie einen Film oder eine Serie schauen. Genau darum geht es gerade vor dem Bayerischen Obersten Landesgericht in München. Seit dem 5. Februar 2024 spielt Amazon bei Prime Video Werbung ein. Wer das nicht will, muss 2,99 Euro im Monat extra zahlen. Die Verbraucherzentrale Sachsen sagt, das ist unfair und rechtswidrig. Justiziar Michael Hummel.
3: Wir sind der Meinung, dass es unzulässig ist, in einem laufenden Vertrag eine Änderung vorzunehmen, dass man sagt, bisher war das werbefrei, aber nun gibt es deutlich mehr Werbung. Und wer das vermeiden möchte, der muss einen Zusatzbetrag zahlen. Wir sind der Meinung, Amazon hätte die Kunden vorher fragen müssen um Zustimmung und wenn die Kunden nicht zustimmen, den Vertrag beenden müssen.
2: Rund 220.000 Abonnentinnen und Abonnenten haben sich schon einer Sammelklage angeschlossen. Sie wollen zu viel gezahlte Abogebühren zurück. Nach Rechnung der Verbraucherzentrale inzwischen im Schnitt rund 80 Euro. Das Gericht sieht den Fall allerdings deutlich kritischer als die Verbraucherschützer. Laut Gerichtssprecher Tobias Dallmayr habe der Senat deutlich gemacht,
4: dass die Klage gerichtet auf Schadensersatz doch nennenswerte Hürden hat.
2: Es gebe erhebliche Probleme, ob die Klage überhaupt zulässig und ausreichend begründet sei. Vor allem zweifeln die Richter, ob in den Geschäftsbedingungen von Amazon überhaupt ein klares Versprechen für dauerhafte Werbefreiheit stand. Amazon selbst verteidigt sich. In einer schriftlichen Stellungnahme heißt es, man habe die Kundschaft über die neue Werbung bei Prime Video transparent, im Voraus und in Übereinstimmung mit geltendem Recht informiert. Die Verbraucherzentrale Sachsen ist von der Haltung des Gerichts enttäuscht.
3: Ja, also der Senat hat sich heute sehr klar positioniert, leider gegen unsere Rechtsauffassung. Also der Senat ist der Auffassung, dass bereits die erforderliche Gleichartigkeit der Ansprüche nicht vorläge. Das sehen wir natürlich anders, denn es ist ein Massengeschäft, was Amazon dort betreibt.
2: Aufgeben will die Verbraucherzentrale nicht, selbst wenn die Klage abgewiesen wird. Die Verbraucherschützer wollen dann vor den Bundesgerichtshof ziehen. Bis zum 9. Juni ist das Sammelregister noch geöffnet. Mitmachen können alle, die vor dem 5. Februar 2024 ein Prime-Abo hatten, egal ob sie die 2,99 € für Werbefreiheit zahlen oder jetzt Werbung in Kauf nehmen. Das Bayerische Oberste Landesgericht will am 17. Juli ein Urteil sprechen.
0: Der Bericht von Jonathan Schulenburg. Heute ist der 19. Mai, Diversity Day, Tag der Vielfalt. Das Motto in diesem Jahr, wenn Vielfalt gewinnt, dann gewinnen wir alle. An dem Aktionstag, da setzen sich Unternehmen und Institutionen für eine wertschätzende, vorurteilsfreie Arbeitskultur ein. Doch wie sieht das in der Praxis aus? Im Erzgebirge, da gibt es ein Unternehmen, in dem die Belegschaft besonders vielfältig ist, und zwar die Lederfabrik Hewa in Brand-Erbisdorf. Fast die Hälfte der Beschäftigten stammt nämlich aus dem Ausland, die meisten von ihnen aus Lateinamerika. Britta Felske hat sich den Arbeitsalltag dort angesehen.
5: Dass sich Kolleginnen und Kollegen nicht auf Anhieb verstehen, das kommt wohl in jedem Betrieb vor. Auch wenn sie dieselbe Sprache sprechen. Bei Hewa in Brand-Erbisdorf gehört das zum Alltag, erzählt Werkleiter Martin Magula.
6: Man hilft sich mittlerweile auch mit Handy, Dolmetscher, sich zu verständigen. Natürlich gibt es Sprachprobleme, man muss gewisse Sachen öfters mal wiederholen oder klar und deutlich verständlich rüberbringen. Aber man kann sagen, dass es mittlerweile Normalität bei uns ist, wie wir mit den ausländischen Kollegen hier zusammenarbeiten.
5: Unter den 100 Beschäftigten im Unternehmen sind Menschen aus 17 Ländern. Sie bearbeiten Leder, das für die Innenausstattung teurer Autos von Rolls-Royce oder BMW verwendet wird. Deutsche Bewerber gäbe es kaum. Auf ausländische Mitarbeitende seien sie hier angewiesen, sagt Magula. Die größte Gruppe stammt aus Venezuela. Der Kontakt kam über ein Dienstleistungsunternehmen des Landkreises Mittelsachsen zustande, das Geflüchteten beim Ankommen hilft. Nori Angel Jiménez kam 2021 nach Deutschland. Allein. Seit anderthalb Jahren arbeitet sie in der Qualitätskontrolle bei Heva, wo sie viel Kontakt zu anderen Kollegen aus ihrem Heimatland hat.
1: Ja, natürlich habe ich ein paar Freunde und wir treffen manchmal auch und wir machen manchmal wie Familie.
5: Offene Diskriminierung habe sie in Deutschland schon erlebt. Auf der Straße, aber nicht im Betrieb. Auch ihr Kollege Lenin José Villalobos Capo fühlt sich wohl bei Heva.
7: Ich habe viele tolle Leute hier getroffen. Mein Mentor an dieser Maschine war Herr Klaus, der beste Mann hier. Ich fühle mich auf jeden Fall großartig hier. Irgendwelche Probleme gibt es immer, aber damit kommt man klar. Auf jeden Fall sind wir hier jetzt besser aufgehoben als in Venezuela.
5: Um den Neuankommenden den Einstieg zu erleichtern, haben sie bei Heva ein Onboarding-Programm entwickelt, erklärt Werkleiter Martin Magula.
6: Die bekommen einen festen Ansprechpartner, meistens ist es der Teamleiter oder der Abteilungsleiter, der die Kolleginnen und Kollegen auch schrittweise in die Arbeitsprozesse einführt und je nach Komplexität die Aufgaben verständlich und auch nicht überfordernd rüberbringen.
5: Der Werkleiter ist stolz darauf, wie die deutschen Kolleginnen und Kollegen die neuen Mitarbeitenden aufnehmen. Mit Geduld und Hilfsbereitschaft.
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0: Heute, vor 75 Jahren, wurde in Paris das Crazy Horse gegründet. Es existiert bis heute mit seiner Mischung aus Kabarett, Nachtclub und Auftritten, die eher an Stripshows erinnern als ans große Ballett. Sophie Angavi mit der Geschichte des Revue-Theaters.
9: Auf der schmalen Bühne räkelt sich Burlesque-Star Ditta Van Teese in ihrer antiken goldenen Badewanne, rutscht elegant und spärlich bekleidet über die Bühne. Die Blubberblasen wabern bis in die erste Reihe hinein. So eng sitzt das Publikum an der Bühne. Genau so hatte sich Crazy Horse-Gründer Alain Bernardin in den 50er Jahren dieses Kabarett vorgestellt. Kreativität die Maxime, Erotik das Gebot, Frauen im Mittelpunkt oder zumindest die Lust an ihnen. Und männliche Acts? Die treten zwischendrin als Clowns und Magier auf. Natürlich voll bekleidet. Die Frauen dagegen werden von Kopf bis Fuß vermessen. In seinem Film Die Girls vom Crazy Horse, in dem er sich selbst spielt, beschreibt Bernardin, wie er die Crazy Girls aussucht.
10: Das Wichtigste ist natürlich das Aussehen insgesamt. Ein exotisches Gesicht. Brüste, die unser Herz höher schlagen lassen. Diese köstlichen Linien, die den Mann alles ahnen und alles wünschen lassen. Und die ihm die Sinne rauben.
9: Ein enger Rahmen für die kreative Bühnenerotik. Choreografien haben militärische Präzision.
11: Go! Schon! Quick Mark Timer!
12: Die Frauen beim Crazy sind unerreicht, das zeigen sie jeden Abend. Diese Sinnlichkeit, diesen Glamour, den keine andere Frau besitzt. Das Crazy Horse hat etwas Besonderes und wir versuchen, das zu vermitteln.
9: So berichtet es eines der Crazy Girls einmal im Interview mit TV5 Monde. Was gehört noch dazu, Erotik zu inszenieren? Kantiger Bob in knalliger Farbe, Smoky Eyes und natürlich das Kostüm.
13: La lumière est notre costume.
9: Die bunten Lichtraster reichen dafür im Crazy Horse. Kleidung wird primär zum Ausziehen gebraucht. Oder als Provokation, wie ein Nonnenoutfit in den 80er Jahren. Auch dadurch steigert das Kabarett seinen verruchten Ruhm.
14: Herr Bernardin verwirklicht einen Traum auf der Bühne. Verwirklicht einen Traum auf der Bühne, der Traum wird von dem Publikum. Und es soll Traum bleiben. Das ist zugelassen, die Fantasie anzuwenden. Wie jeder weiß, kann man mit der Fantasie viel mehr anfangen als mit der Realität.
9: So eine ehemalige Tänzerin. Seit den 2000ern wird der Traum nackter Haut zum Markenkosmos umgebaut. Designer-Kollaborationen, Welttournee, bunte Perücken für 490 Euro im Online-Shop.
15: When I first came to Paris and I spent every night at the Crazy Horse and I was like, wow. I've had different moments where I started discovering more about it.
9: So Ditta Van Teese. Ihre Show eröffnet 2006 eine neue Ära der Popstar-Auftritte im Traditionskabarett. Auch Promi-Gäste performen nun. Pamela Anderson, Lisa von Blackpink oder Conchita Wurst. Ganz in der Tradition älterer und berühmterer Pariser Kabarets wie dem Moulin Rouge oder Paradis Latin wird auch hier um die Frage herumgetanzt. Ist Nacktheit ästhetische Kunst oder einfach anspruchsvoll ausgeleuchteter Striptease? Das wird im Crazy Horse immer wieder aufs Neue ausgehandelt, seitdem das Kabarett am 19. Mai 1951 von Alain Bernardin gegründet wurde. Das war heute, vor 75 Jahren.
0: Der Stichtag war das von Sophie Angavi.
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0: Der Film- und Fernsehschauspieler Alexander Held ist tot. Er starb bereits am vergangenen Dienstag im Alter von 67 Jahren, überraschend, nach kurzer Krankheit. Held war unter anderem bekannt für seine Rolle in der ZDF-Krimi-Reihe München Mord. Und zudem spielte der gebürtige Münchner in Filmen wie Sophie Scholl die letzten Tage, Der Schuh des Manitou oder Der Untergang. Markus Eicher mit einem Nachruf.
16: Alexander Held gehörte zu den bekanntesten Gesichtern des deutschen Fernsehens. Er war ein überaus fleißiger und stets gefragter Darsteller, den man selten an seinem Anwesen in den Tiroler Bergen nahe der bayerischen Grenze antraf. Begonnen hatte der gebürtige Münchner seine Karriere nach Schauspielausbildung an der Falkenbergschule in der bayerischen Landeshauptstadt. Sein erstes Engagement 1980 an den dortigen Kammerspielen. Zuvor war er während seiner Schulzeit Solosänger bei den Regensburger Domspatzen und zudem ein talentierter Fußballspieler in der Jugend von 1860 München. Nach dem im Schauspielbetrieb üblichen Wanderjahren am Theater und kleineren Rollen war er zum ersten Mal 1993 in der Thriller-Reihe Morlock neben Götz George zu sehen. Dann besetzte ihn Steven Spielberg im selben Jahr in Schindlers Liste als Soldat des NS-Systems. Die Besetzung durch Spielberg brachte ihm in der Folge zahlreiche ähnliche Rollen von Funktionsträgern des NS-Regimes ein. So etwa im Fernseh-Zweiteiler Die Gustloff, in Oliver Hirschbiegels Hitlerfilm Der Untergang oder in Sophie Scholl Die letzten Tage als Vernehmer der jungen Widerstandskämpferin.
17: Fräulein Sophia Magdalena Scholl?
18: Ja.
17: Geboren am 9.5.1921 in Feuchtenberg.
19: 21 Jahre.
17: Wollen Sie nachlesen, was auf Hochverrat und Feindbegünstigung steht? Gefängnis, Zuchthaus oder Todesstrafe?
16: Dieser Historienfilm mit Julia Jentsch, der 2005 auf der Berlinale mit dem Preis für die beste Hauptdarstellerin sowie dem Silbernen Bären ausgezeichnet wurde und deutsche Oscar-Nominierung war, war für Alexander Held ein großer Karrieresprung. In der Folge wirkte er bei zahlreichen Produktionen, etwa von Bernd Eichinger oder Josef Filsmeier mit. Er arbeitete aber auch mit Margarete von Trotta oder Sönke Wortmann und spielte in Michael Bulli Herbigs Der Schuh des Manitou den Schriftsteller Karl May. 2014 fand der höchst wandelbare Schauspieler mit der markanten Stimme und den weichen Gesichtszügen dann seine Rolle, die des Hauptkommissar Schaller in der ZDF-Reihe Münchenmord.
20: Bekommen wir die Durchsuchungsbeschlüsse?
21: Ja, da müsste ich erst einmal wissen, was ihr genau durchsuchen wollt. Dann bekäme ich auch Beschlüsse. Was macht ihr da, ihr Wahnsinnigen?
20: Ermitteln, was sonst? Wir kreisen hinein, den Mörder.
21: Das ist ein einziger Ausnahmezustand.
20: Das ist Mord immer, Helmut.
16: Für die Rolle des ironischen Polizisten, der eigene Wege geht, erhielt Alexander Held vor 12 Jahren den Bayerischen Fernsehpreis in der Kategorie Serien und Reihen. 2023 wurde er dann mit dem Ehrenpreis beim Deutschen Fernsehkrimi-Festival ausgezeichnet. Im Privatleben und seiner Wahlheimat Tirol war Held, den der plötzliche Tod seiner geliebten Frau Patricia 2014 schwer gezeichnet hatte, ein höchst nahbarer, sehr charmanter und fideler Charakter. Ganz anders als seine bekannten Krimifiguren, denen er mit scharfem Blick meist ein sinisteres und undurchsichtiges Profil verlieh. Mit ihm verliert die deutsche Filmbranche einen Schauspieler, der beim Publikum ebenso beliebt war wie bei der Kollegenschaft.
0: Der Film- und Fernsehschauspieler Alexander Held ist tot. Das war Markus Eicher mit einem Nachruf.

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1: Um 21 Uhr mit Heiko Schneider. In Hessen soll die Erzeugung und Vermarktung regionaler Lebensmittel mit gut 4 Millionen Euro pro Jahr gefördert werden. Das kündigte Landwirtschaftsminister Jung im Landtag an. HR-Landeskorrespondent Erik Hane.
2: Die Landesregierung will es einfacher machen, Fleisch, Milch und Getreide ohne weite Transportwege regional zu verarbeiten. Die FDP kritisiert, Landwirte bräuchten bessere Rahmenbedingungen und keine neuen Förderprogramme. Die AfD bemängelt, dass in Hessen unter CDU-Führung in den vergangenen 10 Jahren rund 10% der Bauernhöfe aufgeben mussten. Auch die Grünen bezweifeln, dass Landwirtschaftsminister Jung die bäuerlichen Betriebe in Hessen nachhaltig stärken könne.
1: Mehrere Kommunen kritisieren das neue Betriebskonzept des Frankfurter Flughafens und wollen es juristisch prüfen lassen. Unter anderem die Städte Flörsheim, Wiesbaden und Mainz bemängeln, dass die Abflugrouten in Richtung Nordwesten künftig wieder stärker genutzt werden sollen. Dadurch würden mehr Menschen vom Lärm startender Flugzeuge belastet, die jetzt schon von Landungen betroffen seien. Ein Ebola-Patient aus der Demokratischen Republik Kongo wird nach Berlin verlegt. Das Bundesgesundheitsministerium hat bestätigt, dass die Charité die Behandlung übernehmen wird. Der Infizierte sei ein US-Bürger, der in Zentralafrika als Arzt arbeitet. ARD-Hauptstadtkorrespondent Dietrich Karl Meurer.
3: Ein Spezialflugzeug übernimmt den Transport unter strengen Schutzvorkehrungen. Nach der Landung bringt ein spezieller Infektionsrettungswagen den Patienten direkt in die Klinik. Dort erfolgt die Behandlung auf einer Sonderisolierstation. Sie arbeitet vollständig abgeschirmt vom übrigen Krankenhausbetrieb. Das Bundesgesundheitsministerium betont, für die Bevölkerung bestehe kein Risiko.
1: In Nigeria ist die Armee des Landes gemeinsam mit US-Truppen gegen die Terrororganisation IS vorgegangen. Nach Angaben des nigerianischen Militärs sind bei den Luftangriffen 175 IS-Kämpfer getötet worden. Außerdem habe man Waffenlager und Logistikzentren zerstört. Die USA hatten im Februar Soldaten nach Nigeria geschickt, um die Armee dort im Kampf gegen bewaffnete Gruppen zu unterstützen. Er schreibt: Geschichte. Der portugiesische Fußballstar Cristiano Ronaldo wird wieder bei der Fußball-Weltmeisterschaft dabei sein, zum 6. Mal schon. Portugals Nationaltrainer Martinez hat den 41-Jährigen für die WM in den USA, Mexiko und Kanada nominiert. Wer für Deutschland auf dem Platz steht, will Bundestrainer Julian Nagelsmann übermorgen bekannt geben. Und das waren die Nachrichten. Das Wetter. In der Nacht regnet oder nieselt es, die Luft kühlt ab auf 12 bis 8 Grad. Morgen zuerst viele Wolken und einige Schauer und Gewitter. Im Tagesverlauf wird es sonniger, die Temperaturen steigen auf 16 bis 22 Grad. Die weiteren Aussichten sind frühsommerlich, viel Sonnenschein, wenige Wolken, am Donnerstag bis 25, am Freitag bis 29 Grad. Und die Zeit, es ist 21.03 Uhr.
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4: Und der kommt vom Norddeutschen Rundfunk in Hamburg. Ich bin Christopher Gaube, willkommen. Der Wald kann so einiges. Er ist Lebensraum für unzählige Pflanzen und Tierarten. Er wirkt auf Wanderer und Spaziergänger beruhigend. Und ganz nebenbei, da reinigt er unsere Atemluft und bindet Kohlenstoff. Gut, dass etwa ein Drittel der Landfläche in Deutschland Waldgebiet ist. Eher schlecht, die Wälder bleiben in Deutschland ein echtes Sorgenkind. Hitze, Dürre und Schädlinge machen dem Wald unverändert zu schaffen. So steht es im Bericht zur Waldzustandserhebung, den Bundeslandwirtschaftsminister Alois Rainer jetzt vorgestellt hat. Und dafür hat sich der Bayer einen Wald in Berlin ausgesucht, den Tegeler Forst. Von dort

0: Die Zahl neu abgestorbener Bäume ist weiter zurückgegangen, sowohl bei Laubbäumen als auch bei den Nadelbäumen. Und der Wald verjüngt sich. Vielerorts wächst eine neue Baumgeneration nach.
1: Man kann in Brandenburg ganz gut sehen, unter der Kiefer ist schon viel Laubwald, der jetzt kommt. Da wird Wald umgebaut, aber es dauert einfach im Wald.
2: Dieses Beispiel ergänzt Nicole Wellbrock, Wissenschaftlerin vom Thünen-Institut, das Daten für die Erhebung sammelt. Viele Trupps gehen dafür in die Wälder und begutachten die Baumkronen. Berlins Chefförster Gunnar Heine, der mit Hund zum Termin mit dem Minister in den Wald gekommen ist, erklärt, wonach die Datensammler suchen.
3: Dort wird eben geguckt, wie ist der Nadelzustand, wie ist der Belaubungszustand, welche Veränderungen gibt's, und dann wird praktisch eingeschätzt, gesund, kränkelt, hat große Probleme.
2: Besonders schlecht geht es Kiefern und dem Dauerpatienten Eiche. Nur noch 13% der deutschen Eichen sind gesund. Insgesamt gilt nur jeder fünfte Baum in Deutschland als gesund. Schuld sind unter anderem Trockenheit und Hitze, die Wälder anfällig machen, auch für Schädlinge wie den Borkenkäfer. Linderung verspricht der Waldumbau, aber der geht Umweltverbänden und Opposition nicht schnell genug. CSU-Politiker Rainer betrachtet den Wald als Holzacker, kritisiert der WWF. Rainer ist selbst Waldbesitzer. Unter den hohen Bäumen des Tegeler Forstes lobt der Bayer das staatliche Förderprogramm für den Waldumbau mit hunderten Millionen Euro und sagt, der Wald sei ihm ein Herzensanliegen.
0: Wer heute einen Baum pflanzt, der übernimmt Verantwortung für Jahrzehnte, und ich denke, genau diesen Geist braucht auch unser Land insgesamt wieder.
2: Und dann geht der Minister nur mit seinem Social Media Team für Fotos in den Wald.
4: Tja, und vom Wald jetzt in die Stadt. Auch hier haben sich zahlreiche Wald- und Wildtiere eingerichtet. Und genau mit denen hat sich eine Überblicksstudie aus Großbritannien jetzt mal näher beschäftigt. Wie verhalten sich Wildtiere in der Stadt, verglichen mit ihren Verwandten auf dem Land? Ergebnis: Sie sind deutlich mutiger. Einzelheiten von Veronika Brese aus der ARD-Wissenschaftsredaktion.
5: Die Forschenden haben zum Beispiel das Fluchtverhalten von Vögeln untersucht. Also wann fliegt ein Vogel weg, sobald sich ein Mensch nähert? Ergebnis: Eine Stadtamsel bleibt länger sitzen als ein Vogel im Wald. Das Stadttier reagiert entspannter als eine Amsel auf dem Land. Das gilt auch für Mäuse oder Frösche. Tiere verhalten sich in der Stadt generell mutiger als auf dem Land. Der Biologe Wolfgang Weißer von der TU München.
6: Wenn sie eben merken, dass der Mensch nicht gefährlich ist, dann lassen sie ihn dichter heran als auf dem Land, wo sie eben vielleicht keine Erfahrung haben mit der Gefährlichkeit des Menschen.
5: Interessant ist, der Mut der Tiere wird nicht vererbt, ist also nicht Teil der Evolution, sondern jedes Tier lernt von klein auf individuell und passt sich an urbanes Leben an. Viele der untersuchten Tierarten leben in Parks, Friedhöfen oder Gärten. In Mülleimern, Komposthaufen und Vogelhäuschen finden sie genug Nahrung. Aber fürs Überleben brauchen sie mehr.
6: Ein Vogel braucht ein Sandbad, wo er sein Gefieder einstäuben kann. Er braucht einen Nistplatz. Ein Eichhörnchen braucht einen 6 Meter hohen Baum, um seinen Kobel zu bauen. Das heißt, es sind viele Kleinigkeiten. Und wenn wir sozusagen etwas bewusster und nicht erst sozusagen im Rahmen des Naturschutzes, sondern gleich bei der Stadtplanung auch die Tiere mitdenken, dann, glaube ich, könnten wir die Situation für die Tiere deutlich verbessern.
5: Dazu gehört auch, Grünflächen zu vernetzen. Tiere können sich dann über weitere Distanzen bewegen und haben Ausweichmöglichkeiten. Mensch und Tier in der Stadt, das kann also gut funktionieren, zumal Stadttiere offenbar den nötigen Mut mitbringen.
4: Wieder hält Ebola Zentralafrika in Atem. Schon vor Jahren gab es dort Ausbrüche dieser schweren Krankheit mit hunderten Toten. Aktuell ist es wieder so, nur diese Variante, die sich im Moment in Uganda und der Demokratischen Republik Kongo ausbreitet, die ist besonders fatal. Es gibt keinen Impfstoff und keine wirksame Therapie. Mehr als 130 Menschen sind schon gestorben. Große Sorgen also bei allen, die sich mit der Gesundheit der Weltbevölkerung befassen. Allen voran bei diesem Mann, Tedros Ghebreyesus, der Generaldirektor der Weltgesundheitsorganisation.
7: I'm deeply concerned about the scale and speed of the epidemic.
8: Er sei tief besorgt über das Ausmaß und die Geschwindigkeit der Epidemie, so WHO-Generaldirektor Tedros in Genf. Bereits am Sonntag hat er deshalb einen internationalen Gesundheitsnotstand ausgerufen, zum ersten Mal in der WHO-Geschichte, also noch vor der Tagung des Notfallkomitees. Die Gruppe unabhängiger Expertinnen und Experten wird nun über das weitere Vorgehen beraten. Eines ist klar: Die Zeit drängt.

0: an Anstia ist für die Weltgesundheitsorganisation im Epizentrum des Ebola-Ausbruchs der Provinz Ituri im Nordosten der Demokratischen Republik Kongo. Abwarten ist keine Option, sagt sie. Wir handeln jetzt so schnell wie möglich, um die Übertragungsketten zu stoppen. So werden wir diese Epidemie besiegen und eingrenzen, bevor sie sich noch weiter ausbreitet. Bislang hat das kongolesische Gesundheitsministerium mehr als 500 Verdachtsfälle gemeldet. Mehr als 130 Menschen sind vermutlich an dem Virus gestorben. Auch aus anderen Regionen und dem Nachbarland Uganda werden neue Verdachtsfälle gemeldet. Besonders wichtig sei es nun, bei Verdacht auf eine Infektion die Menschen schneller testen zu können, so an Anstia. Momentan können wir nur 6 Tests pro Stunde durchführen. Wir erwarten morgen die Lieferung eines weiteren Geräts, mit dem dann viel, viel mehr Tests möglich sind. Ab dann werden wir stündlich 96 Menschen auf das Virus testen können. Die Arbeit von WHO und Hilfsorganisationen wird auch dadurch erschwert, dass einige Regionen des Epidemiegebiets nur schwer zugänglich sind. Die humanitäre Lage ist ohnehin schon prekär. Bewaffnete Gruppen treiben Hunderttausende Menschen in die Flucht. Es gibt unaufhörliche Bevölkerungsbewegungen, aktuell mehr als 1 Million Vertriebene. Zahlreiche Gesundheitseinrichtungen wurden geplündert und angegriffen. Es gibt also eklatante Verstöße gegen das humanitäre Völkerrecht. Und nun haben wir in einer ohnehin schon so schwierigen Lage zusätzlich noch diese Epidemie. Für den Ausbruch ist eine seltene Variante des Ebola-Virus verantwortlich, die Bundibugyo-Variante, für die es keinen spezifischen Impfstoff und auch keine Behandlungsmethoden gibt.
1: We are also at the international level looking at what candidate vaccines or treatment are available and if any could be of use in this outbreak.
0: Die Weltgesundheitsorganisation werde nun unter anderem prüfen, so WHO-Expertin Anne-Ancia, ob eventuell existierende Impfstoffe oder Medikamente bei der Eindämmung dieser Epidemie helfen könnten.
2: Informationen von Katrin Hondel. Und ein US-Arzt, der sich im Kongo mit Ebola infiziert hat, kommt nach Berlin. Die Charité soll die Behandlung übernehmen. Das bestätigte das Bundesgesundheitsministerium heute. Warum jetzt nach Berlin? Und wie hoch ist das Risiko dadurch durch die Bevölkerung in Deutschland? Dietrich Karl Meurer aus dem ARD-Hauptstadtstudio mit Antworten.
3: Die USA haben Deutschland um Unterstützung gebeten. Das Bundesgesundheitsministerium erklärt, dabei habe die kürzere Flugzeit im Vergleich zu einem Transport in die USA eine wichtige Rolle gespielt. Zudem, und das ist wohl der entscheidende Punkt, verfügt Deutschland über Erfahrung im Umgang mit Ebola. Deutsche Kliniken behandelten ja bereits während des großen Ausbruchs in Westafrika in den Jahren 2014, 2015 mehrere infizierte Personen. Fachleute sehen darin einen Vorteil für die Versorgung des aktuellen Patienten. Ein bundesweites Expertennetzwerk unterstützt solche Einsätze. Es koordiniert Diagnose und Behandlung bei solchen gefährlichen Erregern. Die US-Regierung organisiert den Transport. Ein spezielles Flugzeug bringt den Patienten aus Uganda nach Deutschland. Solche Maschinen sind für den Transport hochinfektiöser Menschen ausgestattet. Das heißt, sie besitzen Isolationssysteme, die verhindern, dass das Virus nach außen gelangt. Nach der Landung in Berlin übernimmt dann ein besonderer Infektionsrettungswagen den Transport. Dieses Fahrzeug verfügt ebenfalls über Schutztechnik und auch besonders geschultes Personal. Und dieses Fahrzeug bringt dann den Patienten direkt und ohne Umwege zur Uniklinik Charité. So soll jeder unnötige Kontakt vermieden werden. Die Behandlung soll in der Sonderisolierstation der Charité erfolgen. Diese Station ist baulich und organisatorisch vom restlichen Krankenhaus getrennt. Sie verfügt über eigene Zugänge, über Schleusen und auch Belüftungssysteme. Unterdruckanlagen sorgen dafür, dass keine Luft nach außen entweicht. Filter reinigen die Abluft. Fachleute sammeln Abwasser und bereiten es speziell auf, bevor es entsorgt wird. Auch der Müll, zum Beispiel Schutzkleidung, wird getrennt gesammelt und sicher beseitigt. Ärzte und Pflegekräfte dort in dieser Station tragen Schutzanzüge mit eigenem Luftfiltersystem. Die Mediziner, muss man dazu noch mal sagen, sind speziell ausgebildet. Sie trainieren regelmäßig für solche Einsätze und arbeiten nur für begrenzte Zeit im Isolationsbereich. Das Bundesgesundheitsministerium stuft das Risiko als sehr gering ein. Es sieht keine Gefahr für die Bevölkerung und auch nicht für die anderen Patienten in der Charité. Der Erkrankte bleibt vollständig isoliert. Es gibt keinen Kontakt zur Öffentlichkeit. Strenge Schutzmaßnahmen sollen eine Ausbreitung verhindern. Erfahrungen aus früheren Ausbrüchen zeigen, dass sich das Virus unter diesen Bedingungen tatsächlich nicht verbreitet.
2: Dietrich Karl Maurer war das.

0: Die Zeit, es ist 21.15 Uhr.
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0: Als die Plattform Jugendschutz.net vor fast 30 Jahren gegründet wurde, da war ja noch gar nicht abzusehen, wie viel die Jugendschützer für das Internet ja einmal zu tun haben werden. Das Internet ist von großen PC-Türmen in die Hosentasche gewandert. Plattformen wie Instagram, TikTok und Snapchat kamen hinzu. Und mit der Omnipräsenz und diesen Services kamen natürlich auch immer mehr Gefahren und Risiken für Jugendliche ins Internet. Heute hat Bundesfamilienministerin Karin Prien von der CDU den aktuellen Jahresbericht von Jugendschutz.net vorgestellt mit einer neuen Gefahrenquelle, der KI. Birte Sönnigsen.
2: Egal ob TikTok, YouTube, Spotify, Snapchat oder Discord, die Plattformen tun aus Sicht der Jugendschützer nicht genug, um Kinder und Jugendliche im Netz zu schützen. Daran hat sich im vergangenen Jahr kaum etwas geändert, weiß auch CDU-Bundesfamilienministerin Karin Prien. Für sie zeigen die Zahlen
3: die aus meiner Sicht nach wie vor erschreckende Realität, mit der Kinder und Jugendliche in unserem Land heute weitgehend schutzlos konfrontiert sind.
2: Die Organisation Jugendschutz.net hat im vergangenen Jahr rund 15.000 Verstöße gegen Jugendschutzbestimmungen registriert. In mehr als 90% der Fälle geht es um sexualisierte Gewalt. Auch Hass, Cybermobbing und extremistische Inhalte bleiben aus Sicht der Jugendschützer ein zentrales Problem. Häufig wird dabei auch die Unsicherheit von Jugendlichen ausgenutzt. Als Beispiel nennt Stefan Glaser, der Leiter von Jugendschutz.net, die sogenannte Manosphere.
4: Sie fußt auf Hass- und Gewaltfantasien gegen Frauen, die bis zum Femizid reichen.
2: Influencer aus diesem Bereich versuchen, Nähe zu jungen Nutzern aufzubauen und verbreiten ihre Botschaften. Dazu gehören auch Gewaltfantasien und die Überschreitung von sexuellen Grenzen.
4: Für männliche Jugendliche bergen viele der Angebote attraktive Momente. Coolen Protagonisten werden zu Idolen. Die Sichtweise von männlicher Dominanz stärkt das eigene Selbstbewusstsein. Wir sehen hier auch eine Schnittstelle zu extremistischen Szenen.
2: Die Gefahren werden auch durch künstliche Intelligenz größer. Kinder und Jugendliche kommen immer häufiger in Kontakt mit Bots und KI-Profilen, ohne diese als solche zu erkennen. Teilweise werde ihnen durch die Profile ein Perfektionsdruck vermittelt, sagt Stefan Glaser von Jugendschutz.net. Zum Beispiel durch Fitness-Influencerinnen, die mit KI erstellt wurden.
4: Die, wenn man so will, übernatürlich schöne Körper präsentieren und damit eben auch Makellosigkeit als erstrebenswertes Ideal propagieren.
2: Die Jugendschützer kritisieren, dass die Plattformen kaum problematische Inhalte löschen, wenn Nutzer sie melden. YouTube macht das laut Bericht in nur 2% der Fälle. Sobald Organisationen wie Jugendschutz.net solche Beiträge dann melden, löschten die Plattformen deutlich häufiger, sagt Eva-Maria Sommer von der Kommission für Jugendmedienschutz.
5: Ich kann daher nur vermuten, dass es bei einzelnen Diensten mehr am fehlenden Wollen als am fehlenden Können liegt. Denn ehrlich gesagt, wenn wir alle diese Inhalte massenhaft detektieren und melden können, dann stellen wir uns schon die Frage, warum die Anbieter hier selbst nicht mehr tun.
2: Auch Familienministerin Prien will YouTube, Meta, TikTok und Co. mehr in die Pflicht nehmen.
6: Es ist nicht Schuld des einzelnen Kindes, in Kontakt zu kommen mit sexueller Gewalt oder mit politischem Extremismus, sondern es ist Verantwortung der Plattform und die Verantwortlichen müssen dafür auch Verantwortung übernehmen.
2: Prien hat schon häufig kritisiert, dass sich digitale Plattformen nicht an geltende Gesetze halten und häufig trotzdem keine Konsequenzen fürchten müssen. In der Debatte um ein mögliches Social-Media-Verbot für Kinder hat Prien in der Vergangenheit deutlich gemacht, dass sie sich strengere Altersgrenzen für Social Media vorstellen kann. Sie will aber das Ergebnis einer Expertenkommission abwarten.
6: Es wird nicht die eine Lösung geben. Es wird nicht das eine Verbot sein, das das Problem löst, sondern wir brauchen klare Regeln, starke Aufsicht, europäische Durchsetzungskraft, jedenfalls wenn Sie mich fragen. Und wir brauchen deutlich mehr Bildung und Prävention.
2: Im Juni soll die Expertenkommission der Bundesregierung Vorschläge machen, wie Kinder im Netz besser geschützt werden können. Darin soll es dann auch um ein mögliches Social-Media-Verbot gehen.
0: Bleiben wir mal noch beim Thema Internet. Echokammern, Filterblasen. Schon seit Jahren sprechen wir darüber, dass die meisten Menschen nur mit ihresgleichen reden und die Meinungen im gesellschaftlichen Diskurs verhärtet sind, weil wir uns gerne selbst bestätigt sehen. Aber wie schaffen wir es, wieder mehr und besser miteinander zu sprechen, auch mit Andersdenken? Um dieses Thema geht es bei der Digitalmesse Republika in Berlin und von dort berichtet Julia Herzka.
7: Aber das ist ein total guter Punkt. Ja. Das sind sehr schöne Formulierungen. Da sehe ich jetzt zwei sehr gute Beispiele.
8: Besser diskutieren. Das ist der Titel dieser Veranstaltung auf der Digitalmesse Republika.
2: Zweitgrößte Bühne, Riesenandrang. Die Journalisten Stefan Niggemeier und Dirk von Gehlen bestätigen einander darin, wie gut es doch tut, wenn man sich auch mal traut, seine Meinung zu ändern.
7: Also ich finde es langweilig, immer recht zu haben. Weißt du, was ich meine?
2: Ja, zugegeben, das war jetzt alles ein bisschen gemein zusammengeschnitten. Aber trotzdem, ist es nicht irgendwie ein bisschen schief, dass zwei gut situierte Männer mittleren Alters vor einem riesigen Publikum aus Gleichgesinnten miteinander darüber sprechen, wie gut es tut, aus der eigenen Bubble auszutreten? Stefan Niggemeier lächelt bei dieser Frage nach seinem Vortrag.
1: Also es ist natürlich ein Anfang. Also klar wäre das eigentlich genau das Format gewesen, wo man sich da hinsetzt und schon mal das in der Praxis umsetzt und sagt, so, wir reden jetzt mal mit Leuten, mit denen man normalerweise nicht redet oder denen man nicht zuhört. Aber ja, das war jetzt der Versuch, in einem Gespräch einfach überhaupt erstmal für uns zu entwickeln, warum ist es was Positives, die Meinung zu ändern?
2: Klar, wer ändert schon gern seine Meinung? Am liebsten umgeben wir uns doch mit Menschen, die so ähnlich sind wie wir. Sowohl offline als auch online. Ist doch ein tolles Gefühl, wenn wir Freunde haben, die ähnlich denken wie wir. Und ist doch ein gutes Gefühl, wenn uns die KI bestärkt in dem, was wir tun. Aber wie kommen wir denn jetzt ins Gespräch? Die Besucher auf der Republika haben da ein paar Ideen.
8: Ich versuche ganz häufig, wenn ich zum Beispiel im Zug sitze oder so, dass ich einfach so random ins Gespräch komme mit den Leuten.
9: Ja, es fängt ja schon mal so ein bisschen an bei den eigenen Eltern oder Großeltern. So dieser generationenübergreifende Austausch bringt immer sehr viele Learnings mit sich. Da clashen ja wirklich verschiedene Erfahrungen und Welten aufeinander.
2: Zugfahren, mit den Eltern sprechen? Wirklich? Ist das die ganze Magie, um rauszukommen aus der Filterblase? Was sagt der Medienjournalist dazu?
1: Also die Frage, ist es so einfach, dass man nur mit Leuten reden muss? Ich finde das gar nicht so einfach. Ich weiß nicht, wie vielen Leuten es auch so geht. Es gibt natürlich Menschen, die suchen das auch, die sind so, dass sie im Zugabteil gerne dann ein Gespräch anfangen. Ich finde das gar nicht einfach. Aber vielleicht müsste man das mehr trainieren oder sich vornehmen und zulassen.
2: Okay, nicht einfach, aber erlernbar, dieses Miteinanderreden. Aber wie fängt man an? Erstmal die KI fragen. Hey, ChatGPT, wie schaffen wir es denn, aus der eigenen Bubble rauszukommen und mehr miteinander zu sprechen?
10: Aus der Bubble kommt man vor allem durch echte Neugier, statt Recht haben wollen.
2: Die Tipps von Chatty: zuhören statt bewerten, mit Leuten reden und nicht über sie, offline mehr Kontakte haben. Also toll, da sind wir uns ja alle einig, mehr mit Menschen anderer Meinung reden hilft. Dann müssen wir jetzt nur noch damit anfangen.
0: Von der Republika war das Julia Herzka. Immer weniger Regen sorgt für trockene Böden in Bayern. Das letzte Jahr war das trockenste im Freistaat seit 1976. Und klar, dass man da kreativ wird, wie sich Wasser recyceln lässt. Warum nicht zum Beispiel aus Abwasser Bier brauen? Rüdiger Kronthaler hat versucht, das unter die Leute zu bringen.
11: Wir stehen am Rand des Münchner Frühlingsfests. Burschen in Lederhose, Mädels in Dirndl. Wir halten sie auf, um sie auf ein Bier einzuladen. Das Bier hat allerdings eine besondere Vorgeschichte. Es wurde aus recyceltem Abwasser gebraut, aus Pipi und Co. Alle Schadstoffe wurden natürlich vollständig rausgereinigt. Dennoch skeptisches Schnuppern.
12: Wie riecht's so? Ist das euer Geruchstest?
11: Hinter dem Bier aus Abwasser steckt Professor Jörg Drewes vom Lehrstuhl für Siedlungswissenschaft der TU München. Er ist Experte für Recycling von Abwasser. Er hat das Abwasser in mehreren Schritten gereinigt, deutlich intensiver als in einer normalen Kläranlage natürlich, bis am Ende ein spurenfreies Trinkwasser übrig blieb. Daraus ließ er das Bier brauen. Es geht ihm darum, für den Wert von Wasser zu sensibilisieren angesichts der zunehmenden Wasserknappheit.
13: Wir gehen jeden Tag auf die Toilette, wir gehen jeden Tag duschen und waschen uns und das Wasser fällt immer an. Und wenn wir das so aufreinigen können, dass wir da auch andere Dinge mit bespielen können, Bewässerungszwecke im urbanen Bereich oder in der Landwirtschaft, dann hätten wir eine Alternative.
11: Das Wasser des Recyclingbiers stammt aus Schweinfurt, einer der trockensten Regionen Bayerns. Professor Drewes arbeitet mit der dortigen Stadtentwässerung zusammen. Bislang wird in Schweinfurt gereinigtes Abwasser in den Main geleitet. Gereinigtes Abwasser ist qualitativ noch weit weg vom Trinkwasser aus der Leitung, aber an sich sehr sauber. Ab kommendem Jahr soll gereinigtes Abwasser zur Bewässerung von Parks und Grünanlagen verwendet werden. Bisher wird mit Leitungswasser gegossen. Ein bayerisches Pilotprojekt. Nadine Scheier von der Stadtentwässerung Schweinfurt.
14: Der Schuh drückt, weil wir einfach sinkende Grundwasserspiegel haben und alternativlos irgendwann kein Flusswasser mehr zurückholen können, um die Bewässerung städtischer Grünflächen, die keine Trinkwasserqualität erfordern, zu bewässern. Und dann sind wir irgendwann in einer Dürre. Also von daher ist wichtig, dass wir eine alternative Wasserressource verfügbar machen.
11: Die Vereinten Nationen haben dieses Jahr den sogenannten Wasserbankrott erklärt. Das heißt, in manchen Gegenden der Welt sind die Wasserressourcen dermaßen verbraucht oder verschmutzt, dass sie als irreparabel anzusehen sind. Zurück zum Frühlingsfest. Melina und Sophie probieren jetzt auch das Recyclingbier.
9: Das schmeckt eigentlich wie Bier.
14: Voll.
9: Also komplett
14: Unterschied.
9: So, schon aber spannend. Es
14: klingt halt sehr eklig, muss man ehrlich sagen. So.
11: Die Technik für Wasserrecycling wäre jedenfalls schon vorhanden.
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0: In 24 Stunden läuft das größte Spiel in der Vereinsgeschichte des SC Freiburg, nämlich das Finale in der Europa League, Marcel Stober.
16: Und da hat Freiburg die Chance auf einen internationalen Titel, der zweithöchste ja nach der Champions League. Freiburg spielt im Finale gegen den englischen Club Aston Villa, das Ganze in Istanbul. Die Teams sind schon in der Türkei, bereiten sich auf dieses Match vor und Florian Winkler berichtet aus Istanbul.
17: Mit Zuversicht und Vorfreude ins größte Spiel der Vereinsgeschichte. Der SC Freiburg fiebert dem Europa League Finale entgegen. Über 11.000 Fans werden im Beşiktaş-Stadion von Istanbul mit dabei sein. Die Breisgauer möchten gegen Aston Villa ihr europäisches Märchen mit dem Gewinn der Silbertrophäe krönen. Kapitän Christian Günther.
18: Sehr, sehr besonderer Moment. Die Vorfreude ist natürlich riesengroß. Wenn man jetzt hier schon im Stadion ist, kribbelt schon. Am liebsten wird man raus und das Spiel schon spiele. Ja, ist ein ganz, ganz besonderer Tag, glaube ich, für uns als Mannschaft und für den Verein. Wir freuen uns einfach und wollen natürlich schlussendlich auch das Ding in die Höhe halten.
17: Unterstützung erhält der SC am Bosporus von der DFB-Spitze um Präsident Bernd Neuendorf und Bundestrainer Julian Nagelsmann. Diese wird auch benötigt. Freiburg ist gegen den englischen Topclub aus Birmingham klarer Außenseiter. Der Kader der Engländer ist qualitativ hochkarätig besetzt und mit ihrem Trainer haben sie den Mr. Europa League an ihrer Seite. Unai Emery gewann die Trophäe bereits 4-mal. Davon zeigen sich die Freiburger wenig beeindruckt. Zu groß ist das Selbstvertrauen nach einer starken Europapokalreise mit Erfolgen gegen Genk, Celta Vigo und Sporting Braga in der K.O.-Phase. Und so darf der SC auch vom ersten europäischen Titel träumen.
16: Es geht um Titel auch in der Basketball-Bundesliga. Dort laufen die Viertelfinal-Playoff-Spiele. Zwei Partien gibt's heute und es ist ja immer so, wer zuerst drei Aufeinandertreffen gewinnt, der zieht in die nächste Runde ein. Bei der Partie Berlin gegen Vechta haben die Niedersachsen das erste Duell für sich entschieden. Das zweite aber ging an die favorisierten Berliner vor den Augen von Jakob Rüger.
19: Alba Berlin meldet sich zurück in dieser Viertelfinalserie und gewinnt das zweite Spiel in Berlin mit 90-85. Aber es war ein dramatisches Finish zwischen diesen beiden Mannschaften. Vechta mit ganz viel Selbstbewusstsein und einem starken ersten Viertel. Aber Alba kämpfte sich in diese Partie, führte zur Pause knapp mit 4 Zählern. Zwischenzeitlich dann im dritten Viertel konnten die Berliner ihren Vorsprung sogar auf 17 Punkte ausbauen. Aber Vechta ließ sich nicht abschütteln, kam wieder heran, machte das Spiel am Ende richtig spannend. Aber Alba hatte die größeren Kraftreserven und die individuelle Qualität, um am Ende diesen Heimsieg zu holen. In der Serie steht es nun 1-1. Am Freitag treffen beide Teams in Vechta aufeinander. Und dann hat Rasta die große Chance, mit 2 Heimspielen möglicherweise den Halbfinaleinzug perfekt zu machen. Berlin schlägt Vechta mit 90-85.
16: Und die zweite Partie des heutigen Tages läuft seit 8:30. Zwischen dem FC Bayern und Trier steht es zur Halbzeit 48-33. Das erste Duell hatten die Münchner schon für sich entschieden. In Hamburg läuft gerade ein Tennisturnier, das einige Spieler als Vorbereitung auf die French Open nutzen, die kommendes Wochenende beginnen. Und auf dem Hamburger Sand hat sich der Deutsche Daniel Altmaier schon mal gut Selbstvertrauen geholt. Ina Kast.
20: Für Daniel Altmaier ist es einer der größten Karriereerfolge, die Nummer 6 der Tennis-Weltrangliste zu besiegen. Es waren teils spektakuläre Ballwechsel, die sich der Deutsche und der US-Amerikaner Ben Shelton auf dem Center Court lieferten. Altmaier kam nach verlorenem ersten Satz stark zurück, schaffte es durch sein tolles Winkelspiel und viel Variation in den Schlägen, den zweiten Satz im Tiebreak zu gewinnen. Im dritten Durchgang half dem Deutschen ein frühes Break. Der 27-Jährige machte den Viertelfinaleinzug nach rund 3 Stunden perfekt. Zuvor begeisterte der erst 18-jährige Justin Engel das Publikum am Hamburger Roten Baum. Zwar verlor der Nürnberger in 3 umkämpften Sätzen gegen den Franzosen Humbert. Engel selbst zeigte sich aber zufrieden. Er sei sehr stolz auf seine Leistung. Es fehle nicht mehr viel zu den Spielern aus den Top 40 der Weltrangliste. Er mache nun einfach weiter. Engel durfte dank einer Wildcard in diesem Jahr direkt im Hauptfeld des Turniers starten. Damit sind im Einzel mit Jannik Hanfmann und Daniel Altmaier noch 2 deutsche Spieler dabei.
16: Und einer der besten Tennisspieler der Welt, Carlos Alcaraz, der fehlt übrigens ja nicht nur in Hamburg und bei den French Open. Jetzt ist auch klar, dass die Verletzung der Nummer 2 der Welt auch eine Teilnahme an Wimbledon verhindert. Der Sieger der Australian Open dieses Jahres wird also noch eine ganze Zeit brauchen, bis er wieder zurück auf den Platz kommt.
0: Der Sport war das mit Marcel Stober. Vielen Dank.
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3: Um 21.30 Uhr mit Heiko Schneider von HR Info. In Hessen soll die Erzeugung und Vermarktung regionaler Lebensmittel mit gut 4 Millionen Euro pro Jahr gefördert werden. Das kündigte Landwirtschaftsminister Jung im Landtag an. HR-Landeskorrespondent Erik Hane.
21: Die Landesregierung will es einfacher machen, Fleisch, Milch und Getreide ohne weite Transportwege regional zu verarbeiten. Die FDP kritisiert, Landwirte bräuchten bessere Rahmenbedingungen und keine neuen Förderprogramme. Die AfD bemängelt, dass in Hessen unter CDU-Führung in den vergangenen 10 Jahren rund 10% der Bauernhöfe aufgeben mussten. Auch die Grünen bezweifeln, dass Landwirtschaftsminister Jung die bäuerlichen Betriebe in Hessen nachhaltig stärken könne.
3: Ein mit dem Ebola-Virus infizierter US-Amerikaner soll in Berlin an der Charité behandelt werden. Das Gesundheitsministerium teilte mit, der Patient werde in einer Sonderisolierstation untergebracht. Für die Bevölkerung bestehe keine Gefahr. Der Betroffene sei Arzt und habe sich bei einem Einsatz in der Demokratischen Republik Kongo infiziert. Bundeskanzler Merz von der CDU war heute zu Gast bei der SPD-Fraktion. Hintergrund ist, dass Reformen anstehen, bei denen die schwarz-rote Koalition aber noch um eine gemeinsame Linie ringt. ARD-Korrespondentin Dagmar Pepping.
22: Deutschland brauche Strukturreformen. Dabei wolle er alle bitten, Unions- wie SPD-Fraktion, sich nicht gegenseitig öffentlich rote Linien aufzuzeigen, so Merz. SPD-Fraktionschef Mirsch unterstrich, vor der Koalition liegen wichtige Wochen. Beide Seiten hätten sich auf einen gemeinsamen Fahrplan geeinigt. Man wolle große Themen vor der Sommerpause klären. Unionsfraktionschef Spahn bezeichnete den Besuch von Kanzler Merz beim Koalitionspartner als gutes Zeichen.
3: Mehrere Kommunen kritisieren das neue Betriebskonzept des Frankfurter Flughafens und wollen es juristisch prüfen lassen. Unter anderem die Städte Flörsheim, Wiesbaden und Mainz bemängeln, dass die Abflugrouten in Richtung Nordwesten künftig wieder stärker genutzt werden sollen. Dadurch würden mehr Menschen vom Lärm startender Flugzeuge belastet, die jetzt schon von Landungen betroffen seien. In der bulgarischen Hauptstadt Sofia haben tausende Menschen die Siegerin des Eurovision Song Contest gefeiert. Unter dem Jubel ihrer Fans präsentierte die Sängerin Dara noch einmal ihren Song Bangaranga, mit dem sie am Samstag den Wettbewerb gewonnen hatte. Durch den Sieg ist Bulgarien im nächsten Jahr Austragungsort des ESC. Und das waren die Nachrichten. Das Wetter. In der Nacht regnet oder nieselt es, die Luft kühlt ab auf 12 bis 8 Grad. Morgen zuerst viele Wolken mit einigen Schauern und Gewittern. Im Tagesverlauf wird es sonniger. Die Temperaturen steigen auf 16 bis 22 Grad. Die weiteren Aussichten sind frühsommerlich. Wir bekommen viel Sonnenschein und am Himmel zeigen sich nur noch wenige Wolken. Am Donnerstag bis 25, am Freitag maximal 29 Grad. Und die Zeit, es ist 21.33 Uhr.
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0: Mit Christopher Gauber einen guten Abend Ihnen. Das Problem gibt es in ganz Deutschland. Viele kleinere Orte auf dem Land sterben aus. Die Einwohnerzahlen sinken. Der Stadt Eisenhüttenstadt in Brandenburg geht es genauso. Aber die will dem entgegentreten und hat schon zum zweiten Mal Menschen zum Probewohnen eingeladen. Alina Pröckel vom RBB hat der Probewohnerin Angelina Heidrich einen Besuch abgestattet.
23: Ich stand dann so am Bahnhof und da war gegenüber ein schon zerfallenes Haus. Und da habe ich so gedacht, oha, oh, das wird interessant. Das ist abenteuerlich.
24: Das waren die ersten Momente in der neuen Wahlheimat der 67-jährigen Angelina Heidrich. Aber
23: dann kam der Bus und fuhr mich in die Stadt rein.
24: Und alles änderte sich. Der versteckte Charme der Stadt an der Oder, der zeigt sich, wenn man sich drauf einlässt. Und das hat Angelina Heidrich gemacht. Sie wollte aus Bonn zurück ins Berliner Umland. Das Probewohnen in Eisenhüttenstadt, das hat es möglich gemacht. Beworben haben sich in der schon zweiten Runde mehr als 300 Leute, um insgesamt 4 Wochen auszuprobieren, ob sie sich ein Leben in der Stadt vorstellen können. Die Wohnung ist für sie in der Zeit kostenlos. Angelina Heidrich ist begeistert.
23: Die Wohnung ist fantastisch. Die ist sehr, sehr gut gelegen, weil das so zentral ist. Wunderbar, ich kann hier auf die Lindenallee rausgucken. Also es ist alles da, was man zum guten Leben und Wohnen hier braucht.
24: So wie es mit Probewohnerin Angelina Heidrich läuft, so wünscht sich die Stadt natürlich ihren Zuwachs. Bürgermeister Marco Henkel beschreibt als zentrales Problem der schrumpfenden Bevölkerung die Alterspyramide. zu wenig Nachwuchs und viele ältere Bewohner. Mit dem Probewohnen soll Abhilfe geschaffen werden.
4: Wir haben es ja im letzten Jahr gesehen mit einem riesen Andrang. Und im Nachgang sind ja auch Leute nach Eisenhüttenstadt gezogen, die hier nicht zum Probewohnen ausgesucht wurden, aber sich trotzdem beworben haben. Ich finde, da sprechen die Zahlen schon für sich. Also im Endeffekt reden wir über 10 Mietverträge. Ich finde, das ist schon viel und es spricht sich herum. Von daher hat es mit einem Marketing-Gag oder so nichts zu tun. Ich finde es sehr gut, ein sehr, sehr umfassendes Projekt. Aber dementsprechend gut ist auch, finde ich, die Resonanz. Also es lohnt sich. Und es ist gut für Eisenhüttenstadt, weil wir nach außen wieder sichtbar werden.
24: Los ging es letzte Woche. Jetzt haben die Probewohner 3 weitere Wochen, um sich zu überlegen, sehe ich meine Zukunft in Eisenhüttenstadt?
0: Tja, Probewohnen im brandenburgischen Eisenhüttenstadt. Der Bericht war das von Alina Bröcke. Haben Sie schon mal von Polymarket gehört? Also übersetzt eine Art Markt für viele verschiedene Dinge. Aber hier geht's nicht um Gemüse, Fleisch, Fisch und Brötchen, sondern um eine Plattform für verschiedene Wetten oder auch Investitionsmöglichkeiten. Und während man bei Wetten in der Regel an Sportwetten denkt, kann man hier auf den weiteren Verlauf verschiedener gesellschaftlicher Entwicklungen wetten. Zum Beispiel, welcher Politiker eine Wahl gewinnt oder eben auch nicht. Oder auch, wie der Krieg in der Ukraine oder in Iran weiter verläuft. Was das für Folgen haben kann, dazu jetzt der Tagesschau-Podcast 11KM mit David Krause.
5: Kehrt Jesus 2027 auf die Erde zurück? Ist Friedrich Merz in 12 Monaten noch Kanzler? Oder einigen sich die USA und Iran morgen auf eine Waffenruhe? Um solche Fragen geht es auf sogenannten Prognosemärkten. Einer der ganz großen Player ist die amerikanische Online-Plattform Polymarket. Dahinter steckt ein Milliardengeschäft. Gezockt wird nicht nur auf Sportevents oder die Oscar-Verleihung, sondern auch auf Wahlen, Katastrophen und Kriege. WDR-Journalist Norman Laria hat dazu recherchiert und er erklärt uns in dieser Folge, was das Problematische an den Plattformen ist und warum das System den Insiderhandel fördert. Norman, erstmal herzlich willkommen bei 11KM. Schön, dass du da bist.
6: Ja, danke, danke. Ich freue mich.
5: Erklär mir doch mal ganz kurz, Polymarket, wenn ich jetzt noch nie was darüber gehört habe, wie würdest du das beschreiben?
6: Ich würde es so zusammenfassen, es ist wie ein Online-Wettbüro, könnte man sagen, bei dem man auf wirklich alles, was dir in den Kopf kommt, eine Wette platzieren kann. Also nicht nur auf Sportereignisse, sondern auch auf Ereignisse in der Wirtschaft, auf Ereignisse aus der Politik oder aus der Popkultur. Also da sind keine Grenzen gesetzt. Da wird quasi die Welt zur Wette gemacht.
5: So, und genau mit diesem Phänomen hast du dich eingängig beschäftigt. Fangen wir mal ganz vorne an. Du hast einen YouTuber kennengelernt für deine Recherchen. Wer ist das und wie genau hängt der da drin?
6: Also ich habe den YouTuber Robin HD, der heißt eigentlich Robin Clement, getroffen. Und das ist ein YouTuber mit rund 150.000 Followern, also relativ viel.
5: Schon eine Menge.
6: Genau, relativ viel für das Segment, in dem er arbeitet. Er ist nämlich spezialisiert auf Krypto- und Bitcoin-Themen. Also das ist ja erstmal eigentlich eine Nische. Und gemessen daran sind 150.000 Follower wirklich schon groß.
7: Hallo und herzlich willkommen zu einem weiteren Video.
6: Also er gilt auch als einer der größten YouTuber in diesem Bereich in Deutschland.
7: Die Wette hat ein Volumen von über 7 Millionen. Laut Polymarket liegt die Chance bei gerade einmal 26%.
6: Und ich habe mich für ihn entschieden als Protagonisten in diesem Beitrag, weil diese Wettbüros, also Polymarket, auf Kryptobasis funktioniert. Und da dachte ich mir, wer könnte mir das erklären? Wer kann mir das so ein bisschen auseinanderdröseln? Und so bin ich dann eben auf ihn gestoßen.
5: Inwiefern ist er denn auf Polymarket unterwegs?
6: Er nutzt das. Das ist ganz interessant. Ich habe ja gerade erklärt, dass Polymarket eigentlich wie so eine Art riesiges Wettbüro ist. Das ist ein Anwendungsfall für Polymarket. Der andere Anwendungsfall ist, dass man das Ganze als Analyse-Tool nutzt. Also sprich, man kann dadurch, dass man immer bestimmte Wahrscheinlichkeiten sieht bei einer Wette, ablesen, wie wahrscheinlich ist es, dass ein Ereignis eintritt oder nicht.
1: Das klingt natürlich jetzt erstmal relativ unspektakulär, möchte ich meinen. Besonders spannend wird Polymarket ja eben auch durch seine verschiedenen Kategorien, ne? Es geht ja nicht nur um Sportwetten oder eben um Leitzinse.
6: Genau. Also das ist ja auch das, was ich so faszinierend fand, als ich eben auf dieses Thema gestoßen bin. Also man kann da auch wirklich alles wetten. Also es reicht von... Wer gewinnt jetzt das nächste American Football Spiel? Über wie oft sagt ein Politiker das Wort Kartoffel in einer Rede? Oder man kann sogar darauf wetten, wann glaubt man, dass Jesus auf die Erde zurückkehrt? Also auch da kann man tatsächlich sein Geld drauf setzen. Ich habe mir das Ganze dann von Robin HD zeigen lassen. Der saß dann da vor seinen diversen Monitoren und hat mir mal die einzelnen Kategorien gezeigt, die es bei Polymarket gibt. Und das war echt Wahnsinn. Also vom Krieg USA, Israel gegen Iran über Ukraine-Konflikt bis hin zu genaue Subkategorien des Ukraine-Konfliktes.
2: Also es gibt eine ganze Rubrik hier für Geopolitik, wo man auf die verschiedenen momentanen Krisenherde eingehen kann.
6: Mir hat das dann gezeigt. Guck mal hier, Norm, also hier ist die Rubrik. Und dann, wenn du jetzt den Mauszeiger ein bisschen bewegst, dann siehst du, aha, Ukraine-Karte.
2: Ukraine-Karte ist so einer der Punkte, die hier ganz präsent sind. Hier kann man beispielsweise darauf wetten, welche Gebiete als nächstes eingenommen werden. Und auch da kann man natürlich sein Geld drauf setzen. Hier sehen wir beispielsweise ein Volumen von $1,600, hält sich in Grenzen. Es gibt aber auch welche, wo über $400,000 gewettet werden.
1: Wie funktioniert denn das? Also kann da tendenziell jeder und jede eine Wette einstellen oder wie ist da die Mechanik dahinter?
6: Also es funktioniert so, dass die Nutzer, also bei Polymarket, Vorschläge machen können und du musst eigentlich nur genug Leute finden, die deine Wette so interessant finden, dass die sagen, okay, ich investiere da jetzt, ich kaufe jetzt was, ich kaufe jetzt einen Ja-Anteil oder einen Nein-Anteil. Mhm. Und dann gibt's eine riesen Range, also da gibt es Wetten, die haben Volumen von, keine Ahnung, vielleicht ein paar tausend Euro. Es gibt aber auch Wetten, da stecken zum Teil hunderte Millionen Dollar drin. Also das ist wirklich ein riesiges, großes Geschäft. Und sagen wir mal, es interessieren sich dann super viele Leute für diese Wette. Dann kann quasi jeder mitmachen und sich eben die entsprechenden Anteile kaufen. Und am Ende, wenn quasi dann richtig viel Geld in diesem Topf drin ist, dann sehe ich, wie die Gewichtung ist. Sagen wir mal, 65% der Leute haben Ja-Anteile gekauft und eben dementsprechend der Rest geht auf Nein-Anteile. Mhm. Und das nutzen Experten, also auch Robin HD, je nachdem, um was für Wetten es geht, als Infotool, um sich zum Beispiel den Markt anzugucken.
2: Also wir können jetzt hier uns beispielsweise eine Wette anschauen zu Friedrich Merz, ob er vor 2027 ausscheiden wird. Und die Wahrscheinlichkeiten sind jetzt tatsächlich relativ gering.
1: Dass auf die Zukunft von Politikern gewettet wird und dass die Prognosen, die dabei rauskommen, gar nicht so schlecht sind, das kommt mir irgendwie bekannt vor. Ich denke da an das Stichwort US-Präsidentschaftswahl, oder?
6: Ja, genau. Also den, sag ich mal, Durchbruch in der Popularität hatte Polymarket bei der zweiten Präsidentschaftswahl, bei der Donald Trump gewonnen hat.
8: Es ist das Bild des Tages. Donald Trump betritt die Bühne als Sieger der Präsidentenwahl in den USA. In Begleitung von Familie und Freunden wird er von seinen Anhängern begeistert empfangen.
6: Und das Besondere war, dass eben die Wahrscheinlichkeit, ob er gewinnt oder verliert, da super genau vorhergesagt wurde. Und Polymarket lag da deutlich, deutlich näher dran als klassische Meinungsumfragen.
0: Dass Trump konstant vor Harris lag, bildete Polymarket früher und genauer ab als viele Meinungsforschungsinstitute.
6: Und das hat quasi dieser Plattform einen richtigen Popularitätsschub gegeben. Und da wurde Polymarket eben auch einer breiteren Öffentlichkeit bekannt.
1: Polymarket ist 2020 gegründet worden, 2 Jahre nach Kelce, dieser anderen großen US-Plattform für Zukunftswetten. Das ist ja also noch ein relativ neues Phänomen. Haben sich das denn Wissenschaftler und Wissenschaftlerinnen schon genauer angeschaut?
6: Ich habe einen der wenigen Forscher, der sich damit beschäftigt hat, ausfindig gemacht, Konstantin Bürgi. Er ist ein Wissenschaftler an der Universität Dublin. Und was der gemacht hat, der hat sich angeschaut, wie hoch ist eigentlich die Gewinnchance? Also bei der Plattform Kelce, das ist neben Polymarket die zweite große Plattform in diesem Segment. Und es war eigentlich sehr ernüchternd. Er sagte, naja, wenn du jetzt wirklich ein Pro bist und dich richtig gut auskennst, dann verlierst du im Schnitt
10: 12-15%, während die Leute, die einfach mehr oder weniger blind reingehen, die verlieren eher um die 30% oder ein bisschen mehr von ihrem investierten Geld.
12: Also nur, dass ich es richtig verstehe, die Anfänger verlieren 30% und die Profis verlieren 12%?
10: Ja, aber beide verlieren Geld.
6: Also jeder geht eigentlich am Ende bei diesem Spiel mit Verlust raus. Was ja ganz interessant ist, man kann da natürlich sehr, sehr viel Geld gewinnen, aber die andere Seite ist, wenn dein Ereignis nicht eintritt, dann verlierst du alles. Dann ist also dein gesamter Einsatz weg. Und Polymarket verdient bei jeder Transaktion mit, indem sie eben eine kleine Gebühr erheben, und das ist letztlich das Geschäftsmodell dieser Plattform.
1: Was ist der große Unterschied zu diesen klassischen Online-Wettanbietern?
6: Ja, der eine Unterschied ist eben das Themenfeld, also dass du nicht auf Sportwetten beschränkt bist. Und der zweite Unterschied ist eben genau diese Mechanik, dass es, wenn du es wirklich jetzt mal runterbrichst auf die Struktur, keine Wette ist, sondern eine Finanztransaktion. Du kaufst dir ja einen Anteil an etwas. Mhm. Und das finden, glaube ich, sehr viele Nutzer sehr attraktiv. Es hat dann mehr so eine Trading-Investment-Anmutung und nicht, ach, ich gehe jetzt mal irgendwie ins Wettbüro und setze jetzt auf A oder B, sondern man ist eigentlich ein Finanztrader, so. Mhm. Und das, ne, das wertet einen ja auch selbst auf. Ich glaube, das spricht sehr viele Leute an, und man sieht das ja auch allein an der Marktgröße in den USA. Der Sportwettenmarkt, da wurden jetzt zuletzt Wetteinsätze in Höhe von über 150 Milliarden Dollar getätigt. Das heißt, das ist ein riesiger, riesiger Kuchen, und da wollen sich eben Plattformen wie Polymarket und Kelchi auch was von abschneiden.
1: Von was für einer Größenordnung sprechen wir da?
6: Ja, wenn man sich jetzt mal die beiden Marktführer anguckt, also Polymarket und Kelchi, da gibt's Bewertungen, also wie diese Firmen bewertet werden, wie viel sie wert sind. Und Polymarket lag zuletzt bei 9 Milliarden Dollar, mhm. soll jetzt aber bald eine Bewertung bekommen, also das steht zumindest aus, das könnte bis auf 15 Milliarden Dollar steigen. Bei Kelchi ist es sogar noch ein bisschen mehr, da geht man von einer Bewertung von 22 Milliarden Dollar aus. Da sieht man auch, das sind jetzt nicht irgendwelche Krypto-Nerds, die da so ein bisschen rumprockeln, sondern das sind wirklich große Milliardenunternehmen. Vielleicht auch nochmal zur Einordnung, der Gründer von Polymarket, Shane Copeland, gilt als einer der jüngsten Self-Made-Milliardäre der Welt. Also,
1: ja, das wollte ich gerade fragen, wo kommt Polymarket eigentlich her? Wer steckt dahinter? Also der jüngste Self-Made-Milliardär offensichtlich?
6: Genau, der hat letztlich gesehen, was das für ein enormes Potenzial hat. Also diese neue Logik anzuwenden von Finanzmarkttransaktionen, ja, was aber eigentlich nur eine verkleidete Form des Glücksspiels ist, mhm. zumindest meine Meinung. Mhm. Und das ist letztlich ja auch die große Diskussion bei der Reglementierung dieser Unternehmen. Alle streiten darüber, ist es Glücksspiel oder ist das jetzt Finanztrading?
1: Ja, und auf der anderen Seite, durch dieses breite Angebot dieser Wetten, ja, also von Jesus bis wie lange bleibt Friedrich Merz Bundeskanzler, bis eben Konflikte auf der ganzen Welt, ich kann mir schon vorstellen, dass das extrem süchtig machen kann.
6: Tobias Heyer, einer der bekanntesten Glücksspielforscher in Deutschland von der Uni Bremen, er hat sich für uns das Thema Polymarket näher angeguckt, und seine Einschätzung war, dass das vom Suchtpotenzial so in etwa auf einer Höhe mit Sportwetten vergleichbar ist, also ein mittleres bis hohes Suchtpotenzial. Hat dafür auch mehrere Merkmale genannt. Also zum einen hat man das Thema Kontrollillusion, also sprich, die Menschen, die da Geld setzen, glauben vielleicht besonders viel zu wissen und vielleicht das System austricksen zu können. Das mag ja bis zum gewissen Grad auch stimmen, dass man wirklich eine informierte Entscheidung da trifft. Aber trotzdem, ne, viele denken vielleicht auch einfach, hey, ich kenne mich super aus, ich setze mein Geld und am Ende verliere ich.
1: Mhm. Sag mal, wenn wir aber jetzt nach Deutschland auch mal schauen, wird hier mitgewettet? Wer wettet da überhaupt?
6: In Deutschland ist die Rechtslage eigentlich ganz klar. Du darfst nicht auf solchen Plattformen Wetten platzieren. In Deutschland ist es so geregelt über den Glücksspielstaatsvertrag, dass nur Anbieter Wetten anbieten dürfen, die eine Lizenz haben, mhm. die man sich eben erstmal besorgen muss. Und selbst wenn man diese Lizenz hat, werden Wetten nur auf Sportereignisse getätigt. Also es ist ganz klar, Polymarket oder auch überhaupt dieses Modell, diese Form des Wettens ist in Deutschland nicht legal. Das sagt ja sogar Polymarket auch selbst auf der Plattform. Also wenn man da mal sich durchklickt, steht da, also ne, aus Deutschland heraus dürfen keine Wetten getätigt werden. Und auch Deutschland ist auch geblockt. Also man kann mit einer deutschen IP-Adresse da kein Geld platzieren und mitmachen. Der Haken an der Sache ist, dass man, wenn man zum Beispiel seine IP-Adresse verschleiert, trotzdem auf diesen Plattformen Wetten platzieren kann. Und es hat auch einen komischen Beigeschmack, Zum Teil werden Wetten auf deutsche Ereignisse angeboten, also zum Beispiel, ne, wie geht die nächste Landtagswahl aus in einem bestimmten Bundesland?
1: Aha.
6: Bleibt Friedrich Merz bis 2027 an der Macht, ja oder nein? Also das gibt's auch alles und sogar die Benutzeroberfläche lässt sich auf Deutsch einstellen.
1: Mhm.
6: Nach Einschätzung von Markus Ruttig, das ist einer der bekanntesten Anwälte für Glücksspielrecht in Deutschland, ist es so, dass diese Anbieter niemals eine Lizenz hier bekommen würden.
9: Mir ist bis jetzt keine Plattform bekannt, die über die entsprechenden Erlaubnisse verfügen würde. Das ist ja auch das, was die deutsche Gesetzgebung schon lange reguliert und vor allen Dingen schon immer verbieten wollte. Nämlich gerade diese Möglichkeit, auf bestimmte Ereignisse zu wetten, weil diese Ereigniswetten sehr, sehr manipulationsanfällig sind. Und auf diesen Prognoseplattformen passiert ja genau das, dass man eben auf Einzelereignisse wetten kann.
6: Und deutsche Nutzer darf es nicht geben. Die dürfen nicht wetten. Ist illegal.
1: Du hast ja schon den Gründer von Polymarket erwähnt, Shane Copeland. Auch der umstrittene Tech-Milliardär Peter Thiel hat Geld bei Polymarket investiert. Der steht politisch ja US-Präsident Trump sehr nah. Gibt es da noch mehr Verbindungen?
6: Ja, genau. Da stecken große Investoren hinter. Ein Name, den man wahrscheinlich auch sehr schnell kennt, ist Donald Trump Jr., also der Sohn des US-Präsidenten. Bei Polymarket ist er investiert und bei Kelsey ist er Berater. Also man sieht, da sind wirklich auch hohe politische Kreise mit involviert. Mhm. Vielleicht auch ganz interessant in dem Kontext, die Trump-Media-Organisation, also über die auch True Social läuft, also quasi das Privat-Twitter oder jetzt X von Donald Trump, hat angekündigt, dass die sogar eine eigene Plattform rausbringen wollen, also quasi ihr eigenes kleines Polymarket.
1: Jetzt haben wir ja gelernt, bei Plattformen wie Polymarket gibt es nicht nur Sportwetten, sondern im Extremfall auch Wetten auf Kriege wie in der Ukraine, Gaza oder Iran. Und da sind ja Menschen daran beteiligt, die Zugang zu geheimen Infos aus Politik oder Militär haben und dieses Wissen ja auch für genau solche Wetten auf zukünftige Ereignisse nutzen könnten. Wie groß ist denn die Gefahr von Insiderhandel?
6: Ja, das ist eigentlich das große Problem bei diesen Plattformen und das, was auch wirklich im Zentrum der Kritik steht. Also dann gab es ja einen prominenten Fall bei der Festnahme des ehemaligen Präsidenten von Venezuela, Maduro.
11: Zunächst gab es Meldungen über Explosionen in der Hauptstadt Caracas. Dann überschlugen sich die Ereignisse, machte aber Maduro und seine Frau seien gefangen genommen und ausgeflogen worden, teilte Trump auf der Plattform Truth Social mit.
6: Und genau auf diese Festnahme wurde damals auch eine Wette platziert und ein Nutzer hat damit rund $400.000 Gewinn gemacht. Und es stellte sich jetzt raus im Nachgang, dass dieser Mann anscheinend ein US-Soldat sein soll. Und es gibt eine Anklageschrift und ihm wird vorgeworfen, dass er eben mit diesen vertraulichen Informationen, die ihm vorlagen, auf der Plattform Geld machen wollte. Was dieses ganze Thema Insiderhandel angeht, hat mir das auch der Wissenschaftler Konstantin Bürgi ganz klar gesagt, sobald Insider einen Informationsvorsprung haben.
10: Insider, die schon wissen, okay, in der nächsten Woche passiert etwas, kann es durchaus sein, dass gewisse Insider da auf diese Märkte gehen und ihr Geld darauf spekulieren. Andere Anleger, die potenziell da investieren, die das Wissen nicht haben, sind die schon mal im Hintertreffen.
1: Diese beiden Plattformen, was sagen die eigentlich zu den Vorwürfen des Insiderhandels?
6: Ja, also angeblich wurden strengere Kontrollmechanismen implementiert und dass man stärker gegen Insiderhandel auch vorgehen möchte. Kritiker überzeugt das aber nicht so wirklich. Wir haben dann Polymarket natürlich auch noch eine Bitte um Stellungnahme geschickt. Wir haben gar keine Antwort bekommen.
1: Mhm.
6: Also ja, zu den ethischen Bedenken, zum Thema Glücksspiel oder Finanzprodukt, da gab es leider keine Reaktion.
1: Darauf hätte ich fast gewettet.
6: Ja, genau. Ja, welchen Anteil hättest du denn gekauft? Genau, hättest du vielleicht Geld machen können. Also sie sagen, sie tun was dagegen und sie implementieren auch stärkere Kontrollmechanismen, aber die Kritiker scheint das nicht wirklich zu überzeugen. Man sieht ja sogar, wenn man sich die US-Politik anguckt, dass es auch da Gegenwind gibt. So hat zum Beispiel der US-Senat jetzt eine Regel beschlossen, dass US-Senatoren und Mitarbeiter von US-Senatoren nicht auf solchen Plattformen aktiv werden dürfen. Es gibt sogar eine Weisung des Weißen Hauses an Mitarbeiter, nicht auf diesen Plattformen mit Insiderwissen zu handeln. Also da gibt's Gegenwind. Und ansonsten, also wenn es jetzt auch auf Bundesstaatenebene geht, insbesondere von Seiten der Demokraten, wird das Ganze wirklich kritisch gesehen. Und man versucht auch, da sich noch nicht geschlagen zu geben in der Frage Finanzprodukt oder Glücksspiel.
1: Was ist denn diese, weil ich denke jetzt an den Iran-Konflikt beispielsweise, ja, ist das so eine Wette, wo viel Geld gerade drin ist? Oder wo würdest du sagen, in welchen Wetten wird gerade besonders viel investiert?
6: Ja, ganz klar. Also der Krieg der USA und Israels gegen Iran war ein Riesenfeld. Vielleicht nur mal so eine Größenordnung zu nennen. Allein auf den genauen Zeitpunkt, wann die Angriffe starten auf Iran, wurden Wetten in Höhe von mehreren hundert Millionen Dollar platziert. Also da sieht man, wie viel Geld da drin steckt. Und es gab da auch Subkategorien. Also wann genau scheidet der oberste Führer Irans aus dem Amt? Also vulgo, ne, wann wird er vielleicht von einer Rakete erwischt? Also das ist natürlich nicht so formuliert, aber das impliziert das Ganze ja.
1: Könnten nicht EntscheidungsträgerInnen auch einfach manipuliert werden oder gedrängt werden sogar, Dinge zu tun, die sie ohne diese Plattform gar nicht erst machen würden?
6: Ja, da gibt's auch ein interessantes Beispiel. Und zwar gibt es einen israelischen Journalisten, Times of Israel, und er hat über einen iranischen Raketeneinschlag berichtet. Und eigentlich erstmal für ihn Business as usual, also ne, das ist jetzt nichts Ungewöhnliches gewesen. Was ungewöhnlich war, ist, dass kurz darauf er anonym kontaktiert wurde und dazu gedrängt wurde, seine Berichterstattung zu ändern. Also ist diese Rakete wirklich eingeschlagen? Waren das nur Trümmerteile einer Rakete? Waren das vielleicht Teile von einer Abfangrakete? Er wurde dazu quasi befragt und gedrängt, hey, ändere das. Und es stellte sich dann am Ende raus, dass er ohne sein Wissen zum Schiedsrichter bei einer Polymarkt-Wette geworden war. Weil es gab eben tatsächlich eine Wette darauf, ne, wann Iran Israel angreift. Und sein Bericht war letztlich dann quasi, hat die Gewinnbedingung festgelegt. So. Und wenn er das natürlich geändert hätte, dann hätten auf Polymarket andere Leute Geld gewonnen und wieder andere hätten Geld verloren. Also dann hätte sich das Ganze quasi verändert und es ging da einfach um hohe Beträge. Einer der Menschen, die ihn da anonym kontaktiert hatten, sprach von 900.000 Dollar Einsatz, die er jetzt verloren hätte durch seine Meldung. Und dieses Geld würde er jetzt einsetzen, um diesen Journalisten fertig zu machen.

0: Ich finde, hier an dem Punkt stellen sich ja so zwei moralische Fragen. Ne? Die eine ist, darf ich mit meinem Insider-Wissen mich bereichern? Und die andere Frage ist, sollte man auf Kriege und Konflikte wetten dürfen? Was ist da deine Meinung?
1: Also meine ganz persönliche Meinung ist, ich lehne das ab. Ich finde das moralisch sehr, sehr, sehr fragwürdig. Weil was ja passiert ist, dass man letztlich Konflikte und Kriege gamifiziert wird, möchte ich jetzt mal so sagen. Also sprich, wenn ich jetzt sage, wann schlägt die nächste Rakete im Iran ein oder in Israel, dann sind das erstmal nur Zahlen und Graphen und eine schmissige Schlagzeile dann vielleicht auf dieser Plattform. Aber dahinter steckt ja, dass potenziell Menschen sterben, verletzt werden. Also das hängt ja am Ende immer zusammen mit Tod, Leid. Und dass du dann irgendwie, also jetzt mal zynisch gesprochen, mit der Hand in der Chipstüte dann deine Wetten platzierst und mit solchem Leid letztlich Geld verdienst, das finde ich sehr problematisch.
2: 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Und damit geht auch der ARD-Infoabend zu Ende. Am Mikrofon verabschiedet sich jetzt Christopher Gaube. Und gleich begrüßt Sie im Anschluss meine Kollegin Maya Weber mit der ARD-Infonacht. Tschüss und einen schönen Abend Ihnen noch.

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1: Um 22 Uhr mit Constanze Simidey. Die EU hat sich am Abend auf weitere Maßnahmen geeinigt, um ihre Verteidigungsfähigkeit zu erhöhen. Hintergrund ist die Bedrohung durch Russland, aber auch die schwindende Präsenz der Amerikaner in Europa. Aus Brüssel, Sabrina Fritz.
2: Die Europäische Union hat sich darauf geeinigt, dass Genehmigungsverfahren für militärische Projekte deutlich beschleunigt werden. Außerdem sollen die Mitgliedstaaten leichter an Geld kommen, um Verteidigungsprojekte zu finanzieren. Bei der NATO geht man nach wie vor von einer Bedrohung durch Russland aus. Wir sind nicht im Krieg, aber auch nicht im Frieden, hieß es heute in Brüssel. Ein weiterer Grund ist, dass sich die USA aus Europa weiter zurückziehen werden. Der amerikanische Oberbefehlshaber bei der NATO, General Krinkewitsch, bestätigte, dass die USA 5000 Soldaten aus Deutschland abziehen werden. Langfristig müsse mit einer weiteren Verlegung amerikanischer Soldaten aus Europa gerechnet werden, so der US-General.
1: In Deutschland sind vergangenes Jahr mehr als 15.000 Verstöße gegen den Jugendschutz im Internet registriert worden. Das zeigt der Jahresbericht eines gemeinsamen Kompetenzzentrums von Bund und Ländern. Bei dem allergrößten Teil der Verstöße handelt es sich demnach um Fälle sexualisierter Gewalt. In mehr als 95% der Fälle gelang es, die Inhalte entfernen zu lassen. Bei der Vorstellung des Waldzustandsberichts hat Bundeslandwirtschaftsminister Rainer Fortschritte hervorgehoben. Die Zahl der neu abgestorbenen Bäume sei zurückgegangen, sowohl bei Laub- als auch bei Nadelbäumen, betonte Rainer. Der Umbau weg von Monokultur hin zu widerstandsfähigerem Mischwald laufe, brauche aber Zeit. Naturschutzverbände kritisieren, dass der Umbau zu langsam sei. Sorgen bereiten zum Beispiel die Eichen. Jede zweite hatte deutlich gelichtete Kronen. Nur noch 13% der Eichen sind gesund. Insgesamt sind in den deutschen Wäldern nur 20% der Bäume gesund. Der amerikanische Arzt, der sich in der Demokratischen Republik Kongo mit dem Ebola-Virus infiziert hat, soll zur Behandlung nach Berlin kommen. Der Patient soll in die Sonderisolierstation der Charité gebracht werden, wie das Bundesgesundheitsministerium mitteilte. Hintergrund ist demnach eine Bitte der US-Behörden an die Bundesregierung wegen der kürzeren Flugzeit nach Deutschland. Der Transport nach Berlin soll von der US-Regierung von Uganda aus mit einem speziellen Flugzeug für hochinfektiöse Patienten organisiert werden. Das waren die Nachrichten. Das Wetter in Deutschland. In der Nacht meist trocken, später etwas Regen bei Tiefstwerten von 13 bis 7 Grad. Morgen dichte Wolken und auch immer wieder Schauer. Später wird es trockener bei Höchstwerten von 16 Grad in den Mittelgebirgen bis 22 Grad am Oberrhein. Am Donnerstag im Nordosten noch Schauer und Gewitter. Nach Südwesten hin wird es freundlicher bei 17 bis 27 Grad. Am Freitag fast überall trocken bei 21 bis 30 Grad. Es ist 22:03 Uhr.
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3: Die A1 Bremen Richtung Hamburg ist zwischen Harburg und Stillhorn wegen Bauarbeiten bis 5 Uhr gesperrt. Die Umleitung führt über die U83. Die A1 Münster Richtung Dortmund ist zwischen Kamen Zentrum und Unna nach einem Unfall gesperrt. Die A9 München Richtung Nürnberg ist zwischen Manching und Ingolstadt Süd nach einem Unfall bis ca. 1 Uhr gesperrt. A9 Richtung Berlin zwischen Dessau Ost und Coswig 4 Kilometer Stau wegen Bergungsarbeiten. Die A71 Richtung Sangerhausen ist zwischen Oberhof und Gräfenroda wegen Tunnelwartungsarbeiten bis 6 Uhr gesperrt. Die A659 Viernheim Richtung Weinheim ist im Kreuz Weinheim wegen einer Baustelle bis 5 Uhr gesperrt. Eine Umleitung ist eingerichtet. Die A861 Dreieck Hochrhein-Schweiz ist im Nollinger Bergtunnel wegen einer Nachtbaustelle bis Freitag jeweils zwischen 20 und 5 Uhr gesperrt. Weiterhin gute Fahrt, kommen Sie sicher an Ihr Ziel.
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3: Mit Maja Weber am Mikrofon aus dem NDR-Infostudio in Hamburg. Einen schönen guten Abend und herzlich willkommen zur ersten Stunde der ARD-Infonacht. Wir haben Interviews, Analysen und Hintergründe.

0: Schon kurz nach dem Start des Online-Portals übrigens herrschte großer Andrang. Dietrich Karl Meurer fasst zusammen.
1: Schon wenige Minuten nach dem Start des neuen Förderportals für Elektroautos sind mehr als 1.800 Anträge eingegangen, meldet das Bundesamt für Wirtschaft und Ausfuhrkontrolle, kurz BAFA, das für die Bearbeitung zuständig ist. BAFA-Präsidentin Mandy Pastor sagt erfreut,
2: das Interesse ist groß und es ist gut, dass es jetzt losgeht.
1: Privatpersonen können ab sofort die Prämie für Kauf oder Leasing eines Elektroautos oder Plug-in-Hybrid-Fahrzeugs beantragen. Die Förderung gilt auch rückwirkend für seit Jahresbeginn zugelassene Fahrzeuge. Je nach Einkommen und Haushaltsgröße zahlt der Staat 1.500 bis 6.000 Euro. Wer weniger verdient, erhält mehr. Auch Familien profitieren stärker. Darauf verweist Bundesumweltminister Carsten Schneider. Der SPD-Politiker sagt,
3: wir haben ein Förderprogramm aufgelegt, das das Ziel hat, für breite Bevölkerungsschichten, nicht nur für die Spitze der Gesellschaft, sondern gerade für diejenigen, die über mittlere und auch geringere Einkommen verfügen, es möglich zu machen, sich umweltfreundlich, nachhaltig und kostengünstig zu bewegen.
1: Zugleich betont der Minister die energiepolitische Bedeutung von Autos mit Elektroantrieb.
3: Mit ihnen haben wir die Chance, uns unabhängig von Diesel und Benzin zu machen, von den Weltmärkten, aber vor allen Dingen auch von den Kriegen und den eben unserer Erpressbarkeit, die wir in Teilen haben. Wir werden resilienter als Bundesrepublik Deutschland.
1: Die Förderung soll zudem den CO2-Ausstoß im Verkehr senken und die Nachfrage nach neuen Elektrofahrzeugen stärken. Bis 2029 stehen dafür rund 3 Milliarden Euro bereit. Das Ministerium rechnet mit rund 800.000 geförderten Fahrzeugen. Schon jetzt fahre fast jeder vierte Neuwagen elektrisch, sagt Schneider. Er berichtet auf der Pressekonferenz über seine Erfahrungen mit E-Autos des Umweltministeriums.
3: So Elektroautofahren macht auch verdammt viel Spaß.
1: Privat fährt der Minister noch einen 13 Jahre alten Dieselkombi. Zu seinem nächsten Auto sagt er,
3: wenn das neu kommt, dann wird das ein Auto.
1: Die Beantragung der Förderung sei bewusst unkompliziert organisiert und laufe komplett digital, erläutert BAFA-Präsidentin Mandy Pastor.
2: Wir haben ein schlankes Verfahren, das sehr, sehr einfach zu bedienen ist.
1: Um sich bei der Förderplattform anzumelden, benötigen die Nutzerinnen und Nutzer einen Personalausweis mit Online-Funktion oder ein Elster-Zertifikat. Danach laden sie Steuerbescheide und Fahrzeugdaten hoch. Viele Angaben übernimmt das System automatisch. Wer Hilfe braucht, erreicht eine Hotline. Die Anträge bearbeitet das BAFA am Standort Weißwasser in der Oberlausitz. Wie lang das dauert, da will sich Pastor nicht festlegen.
2: Wir setzen alles daran, dass es so schnell wie möglich geht.
1: Käufer zahlen das Auto also zunächst selbst. Erst nach der Prüfung überweist der Staat die Förderung. Kritik kommt vom Autoexperten Ferdinand Dudenhöfer. Er hält die Prämie wegen hoher Spritpreise für unnötig. Schneider widerspricht. Die Förderung schaffe zusätzliche Anreize.
0: Ein Bericht von Dietrich Karl Meurer. Über die neue Förderprämie hat mein Kollege Andreas Sperling mit Jürgen Hassler gesprochen. Er ist Hauptgeschäftsführer im Zentralverband des deutschen Kfz-Gewerbes. Und die erste Frage war, bringt diese Prämie jetzt den Umschwung, also bringt sie den E-Auto-Boom, auf den die Branche seit langem wartet?
4: In gewisser Weise ja. Wir müssen bedenken, dass nach dem Förderaus vor über 2 Jahren der Markt für E-Mobilität im privaten Segment extrem eingebrochen ist. Und wir haben nur mühsam es wieder geschafft, bis Ende 2025 das gleiche Niveau zu erreichen, das wir 2023 hatten. Mit anderen Worten, wir haben 2 Jahre verloren. Und jetzt, 2026, glaube ich, kriegen wir wieder den Schwung rein in den Markt, dass die Elektromobilität in Deutschland zum Erfolg wird.
5: Ja, wie sieht denn die Praxis in den Autohäusern jetzt aus? Wie groß ist das Interesse am Kauf eines E-Autos mittlerweile oder eines Plug-in-Hybrid oder vergleichbar?
4: Das Interesse ist da. Kunden fragen zunehmend nach Fahrzeugen, lassen sich beraten. Bisher war die Reichweitenangst das Hauptthema und der höhere Preis. Heute ist es eher die Frage, welche technischen Besonderheiten das Elektroauto hat. Also die Skepsis ist gewichen und wir haben stattdessen eine große Neugierde. Das ist erstmal positiv. Aber man muss ehrlich sein, die zweite große Frage dreht sich dann sehr schnell um die Lademöglichkeiten. Und wer privat laden kann oder im Betrieb, ist immer klar im Vorteil.
5: Ja genau, da wollte ich auch danach fragen, weil das hört man eben auch immer wieder bei interessierten Kundinnen und Kunden. Die Ladeinfrastruktur, wo kann ich mein E-Auto wohnortnah aufladen? Können Sie denn die Kundschaft mittlerweile beruhigen?
4: Teilweise. Also es gibt genügend Förderprogramme, jetzt zuletzt auch vom Bundesverkehrsministerium aufgelegt, das Mietquartier

0: Tiere beziehungsweise Wohneigentumanlagen fördert, die eine entsprechende Ladeinfrastruktur hinsetzen. Das ist schon mal ein Fortschritt gegenüber dem klassischen Einfamilienhaus. Wir haben auch einen enormen Ausbau der Ladeinfrastruktur erlebt, leider aber nur beim Schnellladen. Das heißt, uns fehlen in den Wohnquartieren öffentlich zugängliche Lademöglichkeiten. Und das ist noch ein Thema, das wirklich stark angegangen werden muss.
1: Ja, haben Sie denn den Eindruck, dass sich da zumindest mittelfristig etwas tut?
0: Ja, auf jeden Fall. Also Ideen sind da. Ich will jetzt nicht die Unternehmen nennen, die das machen, aber es gibt das sogenannte Laternenparken, das ausprobiert wird. Also niederschwellige Angebote, wo ich als Privatperson mein Auto laden kann, ohne gleich Blockiergebühren zahlen zu müssen. Stromanbieter haben auch nachts diese Blockiergebühren teilweise aufgehoben. Also es kommt Bewegung in den Markt. Das sehen wir sehr optimistisch. Und es ist auch eine Frage der Gewohnheit, dass man immer wieder beim Einkaufen, bei den Gelegenheiten, wo das Auto steht, bereits zur Ladesäule greift oder lädt, anstatt wie beim Tanken immer darauf warten, dass der Tank fast leer gefahren ist, um dann wieder eine volle Tankfüllung sich zu gönnen. Also die Gewohnheit zwischen Tanken und Laden muss gelernt werden, dass es hier eben einen anderen Zugang zu gibt. Und da beraten unsere Autohäuser vor Ort entsprechend die Kunden auch.
1: Das Interesse am E-Auto ist also vorhanden, das haben Sie uns geschildert. Und nun gibt es die staatliche Förderung rückwirkend zum Jahresbeginn. Können Kundinnen und Kunden denn dann auch noch auf Rabatte der Händler hoffen?
0: Ich will dem nicht vorgreifen, aber es gibt natürlich die Rabattaktion nach wie vor. Auch im Vorfeld hat es die gegeben. Nur müssen wir langsam konstatieren, dass sich die Preise auch angleichen. Also der die Förderung bekommt, hat vielleicht bei der Finanzierung einen leichten Vorteil, dass er die Leasing-Sonderzahlung damit abdecken kann. Oder aber er hat andere Paketlösungen, die er mitverhandeln kann, wenn er mit dem entsprechenden Fahrzeug oder das entsprechende Fahrzeug nachfragt. Wir werden sehen, ob die Rabatte, die es bisher zu Jahresanfang gegeben hat, auch in der gleichen Form weitergegeben werden können. Ich kann da leider Ihnen keine Prognose abgeben, weil das auch sehr deutlich die Sache der Hersteller am Ende des Tages ist.
1: Sollte das Interesse am E-Auto also jetzt durch die Förderung weiter steigen, müssen Kundinnen und Kunden sich denn dann auch auf längere Wartezeiten einstellen?
0: Das wird mit Sicherheit eine Konsequenz sein. Wir haben leider bei der Förderung die jungen gebrauchten Fahrzeuge nicht berücksichtigt. Das ist ein eklatanter Fehler. Das hat in der bisherigen Förderung immer funktioniert. Wir haben genügend junge gebrauchte Jahrestageszulassungen auf den Höfen stehen, weil eben insbesondere im vergangenen Jahr die Hersteller und auch Händler Eigenzulassungen forciert haben, um die Flottenziele zu erreichen. Diese Fahrzeuge, da ist unsere Sorge groß, bleiben möglicherweise moderner Elektroschrott, weil jetzt natürlich der Hype auf die Neuwagen geht mit der Förderung und die jungen Gebrauchten, die hervorragende Qualität sind, sogar günstiger als ein Neuwagen sind, bleiben stehen, weil man ja jetzt auch auf den Neuwagen zugreifen kann. Das erfüllt uns ein bisschen mit Sorge, ehrlicherweise.
1: Ja, und wenn wir nochmal zum Neuwagen zurückkommen, mit welchen Wartezeiten muss man da rechnen?
0: Wir sind momentan bei 4 bis 6 Monaten, je nach Fahrzeug und Ausstattungstyp. Aber da ja zum Glück rückwirkend zum 1.1. die Förderung ausgezahlt wird, kommen alle in den Genuss, die möglicherweise im letzten Jahr schon ihr Auto bestellt haben, in diesem Jahr ausgeliefert bekommen haben, dass also die Fördermaschinerie, wenn ich so nennen darf, tatsächlich auch anspringen kann.
1: Herr Hasler, wie bewerten Sie den Trend? Ist der Abschied vom Verbrenner jetzt endgültig eingeläutet?
0: So würde ich es noch nicht sagen. Immerhin wird ja auch der Plug-in-Hybrid gefördert. Es ist ein Umstieg, wo wir rechnen, rund 25% der Neuzulassungen dürften in diesem Jahr auf jeden Fall voll elektrisch sein. Das ist unsere Prognose für 2026. Aber die rein batterieelektrischen Fahrzeuge sind auf einem guten Weg, ihren Marktanteil kontinuierlich auszubauen. Das mit Sicherheit.
2: Sagt Jürgen Hasler, der Hauptgeschäftsführer im Zentralverband des deutschen Kfz-Gewerbes.

0: Die Zeit, es ist 22.15 Uhr.
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0: Sie haben sich fast die Klinke in die Hand gegeben. Kaum hatte US-Präsident Trump China nach seinem Staatsbesuch verlassen, ist Russlands Staatschef Wladimir Putin an der Reihe. Bei den Gesprächen in Peking geht es laut Moskau um, Zitat, wichtige internationale und regionale Fragen, also Handel, Öl und vermutlich auch um den Krieg in der Ukraine. Nur angesichts der demonstrativ dargebotenen Freundschaftsbekundungen wird es wohl nicht so laufen, wie man sich das in Europa vorstellt. Doch bleibt die Frage, ob sich Russland tatsächlich auf China verlassen kann. Maximilian Seib berichtet.
2: Zu Besuch im ältesten russischen Restaurant in Peking. Zwei Russinnen in traditionellen Gewändern spielen auf. Der Raum sieht aus wie ein Salon im Zarenreich. Opulente Kronleuchter, schwere rot-goldene Vorhänge, große Bilder in Goldrahmen an den Wänden. Seit über 60 Jahren gibt es das Restaurant Moskau. Besitzer ist allerdings das staatliche chinesische Tourismusbüro. Und auch die Gäste hier ausschließlich Chinesen, die sich an russischem Essen oder russischer Stimmung erfreuen. Unter ihnen eine Gruppe junger Filmstudenten. Einer von ihnen erzählt: Die Beziehung zwischen China und Russland würde immer besser werden. Die beiden Staatschefs Xi und Putin würden bei ihren regelmäßigen Treffen nicht nur politische Themen diskutieren. Er erinnere sich auch an Szenen aus den Nachrichten, als beide zusammen kochten, Ideen über Essen und Kultur der beiden Länder miteinander teilten. Als er das sah, wollte er auch russisches Essen probieren. Russland, das ist für viele Chinesinnen und Chinesen längst ein wichtiger Partner. Vorgelebt wird das von den beiden Staatschefs. Die Beziehung zwischen Xi und Putin trägt seit mehr als 4 Jahren das Label »grenzenlose Freundschaft«. Verkündet wenige Wochen, bevor Russland die Ukraine überfiel. Eine Invasion, die China bis heute nicht verurteilt hat. Die beiden Seiten sind seither noch enger zusammengewachsen, gerade wirtschaftlich. China kauft große Mengen an Öl und Gas, die Russland nicht mehr an den Westen liefern kann. Das alles zu stark vergünstigten Preisen. Dazu liefert China vieles, was Russland durch die Sanktionen aktuell nur schwer bekommt. Autos, Maschinen, Elektronik, Computerchips. Bernhard Bartsch von der Forschungseinrichtung Merricks in Berlin.
3: Die russische Wirtschaft, die so sehr unter Druck ist gegenüber dem Westen, profitiert eben enorm davon. Gerade sogenannte Dual-Use-Güter, Güter, die sowohl zivil als auch militärisch wichtig sind, bezieht Russland zunehmend von China in den letzten Jahren.
2: Peking betont immer wieder, man liefere keine Waffen an Russland, nur zivile Produkte. In der Praxis verschwimmen die Grenzen. Ein Chip, der in einem Laptop steckt, kann auch in einer Drohne verbaut werden. Der Ukraine-Krieg wird Thema sein zwischen Xi und Putin. Auf Schützenhilfe aus Peking bräuchten die Ukraine und der Westen aber nicht hoffen, so Bernhard Bartsch.
3: China möchte nicht, dass Russland als Verlierer aus diesem Krieg hervorgeht. Insofern habe ich keinerlei Erwartung, dass China da irgendwie seine Unterstützung für Russland zurückfährt oder das groß zu einem Thema machen wird.
2: China hat geopolitisch vor allem ein langfristiges Ziel, die bisher von den USA dominierte Weltordnung ein Stück weit neu zu ordnen. Russland und Putin sind auf diesem Weg als wichtiger Partner vorgesehen.
0: Maximilian Seib berichtete aus Peking. Echokammern, Filterblasen, die alles verstärkenden Algorithmen. Seit Jahren sprechen wir darüber, dass die meisten Menschen nur noch mit Gleichgesinnten reden und kaum noch mit Andersdenkenden. Die Meinungen im gesellschaftlichen Diskurs scheinen verhärtet, auch weil wir uns gerne selbst bestätigt sehen. Und trotzdem muss man einer Spaltung entgegenwirken, weiterhin miteinander im Gespräch bleiben, auch mit Konträrdenkenden. Eines der vielen Themen bei der Digitalkonferenz Republika in Berlin. Unsere Kollegin Julia Herzka war dort.
4: Aber das ist ein total guter Punkt.
5: Ja.
4: Das sind sehr schöne Formulierungen. Da hast du jetzt 2 sehr gute Beispiele.
6: Ja. Besser diskutieren. Das ist der Titel dieser Veranstaltung auf der Digitalmesse Republika. Zweitgrößte Bühne, Riesenandrang. Die Journalisten Stefan Niggemeier und Dirk von Gehlen bestätigen einander darin, wie gut es doch tut, wenn man sich auch mal traut, seine Meinung zu ändern.
4: Also ich finde es langweilig, immer recht zu haben. Weißt du, was ich meine?
6: Ja, zugegeben, das war jetzt alles ein bisschen gemein zusammengeschnitten. Aber trotzdem, ist es nicht irgendwie ein bisschen schief, dass 2 gut situierte Männer mittleren Alters vor einem riesigen Publikum aus Gleichgesinnten miteinander darüber sprechen, wie gut es tut, aus der eigenen Bubble auszutreten? Stefan Niggemeier lächelt bei dieser Frage nach seinem Vortrag.
7: Also es ist natürlich ein Anfang. Also klar wäre das eigentlich genau das Format gewesen, wo man sich da hinsetzt und schon mal
5: das in der Praxis umsetzt und sagt, so, wir reden jetzt mal mit Leuten, mit denen man normalerweise nicht redet oder denen man nicht zuhört. Aber ja, das war jetzt der Versuch, in einem Gespräch einfach überhaupt erstmal für uns zu entwickeln, warum ist es was Positives, die Meinung zu ändern?
6: Klar, wer ändert schon gern seine Meinung? Am liebsten umgeben wir uns doch mit Menschen, die so ähnlich sind wie wir. Sowohl offline als auch online. Ist doch ein tolles Gefühl, wenn wir Freunde haben, die ähnlich denken wie wir. Und ist doch ein gutes Gefühl, wenn uns die KI bestärkt in dem, was wir tun. Aber wie kommen wir denn jetzt ins Gespräch? Die Besucher auf der Republika haben da ein paar Ideen.
7: Ich versuche ganz häufig, wenn ich zum Beispiel im Zug sitze oder so, dass ich einfach so random ins Gespräch komme mit den Leuten.
8: Ja, es fängt ja schon mal so ein bisschen an bei den eigenen Eltern oder Großeltern. So dieser generationenübergreifende Austausch bringt immer sehr viele Learnings mit sich. Da clashen ja wirklich verschiedene Erfahrungen und Welten aufeinander.
6: Zugfahren, mit den Eltern sprechen? Wirklich? Ist das die ganze Magie, um rauszukommen aus der Filterblase? Was sagt der Medienjournalist dazu?
5: Also die Frage, ist es so einfach, dass man nur mit Leuten reden muss? Ich finde das gar nicht so einfach. Ich weiß nicht, wie vielen Leuten es auch so geht. Es gibt natürlich Menschen, die suchen das auch. Die sind so, dass sie im Zugabteil gerne dann ein Gespräch anfangen. Ich finde das gar nicht einfach. Aber vielleicht müsste man das mehr trainieren oder sich vornehmen und zulassen.
6: Okay, nicht einfach, aber erlernbar, dieses Miteinanderreden. Aber wie fängt man an? Erstmal die KI fragen. Hey, ChatGPT, wie schaffen wir es denn, aus der eigenen Bubble rauszukommen und mehr miteinander zu sprechen?
9: Aus der Bubble kommt man vor allem durch echte Neugier, statt Recht haben wollen.
6: Die Tipps von Chatty: zuhören statt bewerten, mit Leuten reden und nicht über sie, offline mehr Kontakte haben. Also toll, da sind wir uns ja alle einig, mehr mit Menschen anderer Meinung reden hilft. Dann müssen wir jetzt nur noch damit anfangen.
0: Julia Herzger berichtete von der Digitalkonferenz in Berlin. Ganz anderes Thema, Einsamkeit. Die beginnt oft ganz leise, mit einem leeren Stuhl am Tisch, mit stillen Nachmittagen, mit dem Gefühl, nicht mehr gebraucht zu werden. Gerade ältere Menschen erleben das, aber eben nicht nur die Älteren. Im unterfränkischen Saal wollen Ehrenamtliche die Leute aus der Einsamkeit herausholen. Sie kochen für Alleinstehende und machen aus einem Mittagessen viel mehr als nur eine warme Mahlzeit. Alexandra Reese hat sich das angeschaut.
10: Elisabeth Vollner deckt den Frühstückstisch. Nur für sich. Ein Teller, eine Tasse frischen Kaffee. Sie brüht ihn sich jeden Morgen auf. Schräg gegenüber auf der Kommode ein Foto ihres Mannes.
11: Man ist halt alleine, egal wie es ist und wenn man es noch so schön macht. Es ist nicht mehr so wie früher. Und ich bin ein Mensch, der auch immer Gesellschaft braucht und auch immer gern redet.
10: Vor 33 Jahren ist ihr Mann bei einem Verkehrsunfall ums Leben gekommen. Der Sohn aus dem Haus, seitdem lebt sie allein. Ein Kochprojekt in Saal setzt genau da an. Menschen aus ihrer Einsamkeit holen. Jeden zweiten Dienstag im Monat verwandelt sich das Pfarrheim in Saal in ein Restaurant. Gekocht wird fränkische Hausmannskost. Heute Hähnchengeschnetzeltes mit Reis und Nachtisch. Das Menü kostet nie mehr als 10 Euro. Was hier passiert, ist mehr als Verpflegung. Es ist soziale Teilhabe. Viele freiwillige Helfer leben selbst allein, wie Gerlinde Höller.
12: Wenn man die Freude sieht, wenn die älteren Menschen dann kommen und unterhalten sich und bleiben auch sitzen nach dem Essen, befriedigt einen dann auch.
10: Waltraud Umhöfer ist die Küchenchefin. Sie kommt vom Fach, hatte früher eine Gaststätte. Mittlerweile ist auch sie in Rente und verwitwet. Alle arbeiten ihr zu, wie früher.
13: Ja, das ist das, was ich gern gemacht habe. Ist schon schön.
10: Mehr als 40 Personen haben sich zum Mittagessen angemeldet. Die Resonanz freut besonders Hanna Kirchner von der Gemeinde. Sie verantwortet das Kochprojekt gegen Einsamkeit in Saal.
14: Manche waren erstmal skeptisch, weil wir vor allen Dingen auch Menschen angesprochen haben, die man so im Dorfleben nicht sieht.
10: Punkt 11.30 Uhr trudeln die Gäste aus Saal und sogar aus den umliegenden Dörfern ein. Manche zu Fuß, manche auf Rädern.
15: Oh. Hallo Helga.
16: Hallo Hanna. Schön, dass du wieder dabei bist.
15: Schön, dass du dabei bist.
17: Wenn jemand nicht so gut zu Fuß ist, dann schauen wir auch, dass jemand entweder mit dem Auto oder von einer Hilfsperson abgeholt wird zu Hause oder nach Hause gebracht wird.
10: 2,5 Stunden wird gelacht, geplaudert und mit Appetit gegessen. Oft mehr als daheim.
18: Kochen für einen selber, das macht keinen Spaß.
19: Gemeinschaft, dass man sich unterhalten kann, ne? und zusammen essen, dass keiner allein essen muss. Ne? Das finde ich super.
10: Gemeinsames Kochen, gemeinsames Essen, einfach mehr Lebensqualität.
20: Wir freuen uns schon wieder auf
21: in 14 Tagen, dass wir alle wieder treffen.
20: Ja.
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0: Die Entfernung zwischen Freiburg und Istanbul beträgt knapp 2000 Kilometer Luftlinie. Und auf diesen langen Weg haben sich viele aus dem Breisgau gemacht. Mit einem ganz besonderen Grund, oder, Lars Bente?
20: Ja, genau. In der türkischen Metropole, da steigt morgen Abend nämlich das größte Spiel der Vereinsgeschichte für den SC Freiburg. Im Finale der Europa League trifft der Bundesligist nämlich auf den englischen Club Aston Villa. Ja, und bei der Pressekonferenz in Istanbul hat heute Trainer Julian Schuster nochmal seine lange Karriere bei den Freiburgern Revue passieren lassen. Zunächst ja als Spieler und seit 2 Jahren auch als Chefcoach.
21: Wir hatten in den letzten Jahren, wo ich jetzt eben auch hier bin, andere Momente. Wir sind abgestiegen in die zweite Liga und ja, jetzt einige Jahre später sitzen wir hier und dürfen ein europäisches Finale spielen. Das ist natürlich sehr besonders. Für den Moment spüre ich weder Nervosität noch einen großen Druck, sondern wirklich eine große Vorfreude. Aber das liegt einfach auch an der Mannschaft, weil sie mir eine unglaubliche Sicherheit eben auch gibt. Mir selber auch diesen Glauben dann eben auch schenkt, weil so viel Qualität in ihnen steckt.
20: Ja, Anstoß im Finale der Europa League ist morgen Abend um 21 Uhr. Der SC Freiburg trifft, wie gesagt, auf den Premier League Club Aston Villa. Und in der Premier League, da schauen wir jetzt auch mal hin, denn vor wenigen Sekunden ist dort der FC Arsenal Meister geworden, und zwar von der Couch aus, denn Manchester City, der ärgste Verfolger, hat nur 1:1 in Bournemouth gespielt und damit kann Arsenal einen Spieltag vor Schluss nicht mehr eingeholt werden. Unter anderem spielt ja Kai Havertz, der deutsche Nationalspieler, bei den Londonern. Ja, blicken wir nun aber zu einem Viertelfinale, und zwar in den Playoffs der Basketball-Bundesliga. Eben gerade hat Meister München gegen Außenseiter Trier sehr deutlich gewonnen. Damit steht es in der Serie 2:0 für den FC Bayern. Und vorher hatte Berlin das Team aus Vechta zu Gast. Wie es in diesem zweiten Spiel der Serie lief, das weiß Jakob Rüger.
22: Es ist alles wieder offen in dieser Viertelfinalserie. Nach der überraschenden Auftaktniederlage schlägt Alba Berlin zurück und gleicht zum 1:1 in der Best-of-Five-Serie aus. Die Gäste von Rasta Vechta traten selbstbewusst auf, stellten Alba vor Probleme, aber fanden nicht in ihr gefürchtetes Offensivspiel. Nach der Pause baute Alba seinen Vorsprung auf 17 Punkte aus, doch Vechta ließ sich nicht abschütteln und machte das Spiel in der Schlussphase noch einmal spannend. Die Berliner behielten die Nerven und brachten das Spiel mit 90-85 nach Hause. Die beiden nächsten Spiele finden nun in Vechta statt. Schon am Freitag kann sich ein Team den Matchball sichern.
20: Ja, denn wer als erster 3 Siege auf dem Konto hat, zieht ja ein ins Halbfinale. Die Runde der letzten 4, so lautet auch das nächste Ziel von Tennisprofi Daniel Altmaier beim Turnier am Hamburger Roten Baum. Denn der Weltranglisten 65. aus Deutschland, der hat sich im Achtelfinale überraschend gegen die Nummer 6 der Welt, Ben Shelton, aus den USA durchgesetzt. Mit 4:6, 7:6 und 6:4.
23: Ja, ich habe viele sehr, sehr gute Spieler schon besiegt. Ein sehr wichtiger Sieg, glaube ich, seit längerem jetzt gegen keinen Top-10-Mann mehr gewonnen. Von daher, ja, man weiß selber, dass wenn man arbeitet und an sich glaube ich, dann kommen die Chancen und man gewinnt dann auch irgendwann.
20: Altmaier also gut in Form, so kurz vor den French Open. Das Grand-Slam-Turnier, das beginnt ja am Sonntag mit der ersten Runde. Nicht mit dabei sein wird dann ja bekanntlich der Titelverteidiger Carlos Alcaraz. Der Spanier, der hat nun auch bekannt gegeben, dass er verletzungsbedingt auch für den Klassiker in Wimbledon passen muss. Ja, und einen neuen Job hat die 5-malige Olympiasiegerin im Eisschnelllauf Claudia Pechstein. Die 54-Jährige, die wird bis Jahresende Bundestrainerin. Das hat heute die deutsche Eisschnelllauf- und Shorttrack-Gemeinschaft DESG mitgeteilt. Und die Einzelheiten dazu hat jetzt Carsten Steinmetz für uns.
24: Pechstein soll befristet bis Ende des Jahres die Bundestrainerstelle mit dem Titel Allround übernehmen. Die Berlinerin ist nach Verbandsangaben damit hauptverantwortlich für die Koordination und fachliche Führung der Bundestrainer innerhalb der DESG. Sie folgt auf den Franzosen Alexis Contant, der bei den Winterspielen in Mailand unfreiwillig im Mittelpunkt gestanden hatte, nachdem der Eisschnellläufer Fridtjof Petzold ein gestörtes Verhältnis angeprangert hatte. Pechstein gehört zu den erfolgreichsten deutschen Wintersportlerinnen. Ihr Lebensgefährte Matthias Große ist der Präsident der deutschen Eisschnelllauf- und Shorttrack-Gemeinschaft.
20: Ja, mehr Infos zu dieser Personalie finden Sie auch auf sportschau.de.
0: Vielen Dank, Lars Bente vom Sport in der ARD-Infonacht. Und hier geht es jetzt gleich weiter mit den Nachrichten um 22:30 und danach hören wir uns wieder mit einem Fall aus dem Europäischen Parlament, der eigentlich ganz spannend ist. Mein Name ist Maja Weber. Bleiben Sie bei uns. Musik.
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2: Um 22.30 Uhr mit Constanze Semidey. Die USA werden in den nächsten Jahren weitere Truppen aus Europa abziehen. Das sagte der oberste NATO-Kommandeur US-General Grinkewicz nach einem Treffen mit führenden Militärs in Brüssel. Den Verbündeten werde jedoch ausreichend Zeit eingeräumt, um die wegfallenden Streitkräfte durch eigene Einheiten zu ersetzen, so Grinkewicz. Ein präziser Zeitplan oder genaue Zahlen wurden nicht vorgelegt. Die USA haben zurzeit etwa 80.000 Soldaten in Europa stationiert. US-Präsident Trump hatte erst vor kurzem angekündigt, 5.000 Soldaten aus Deutschland abzuziehen. Die EU-Kommission hat einen Aktionsplan vorgestellt, um europäische Landwirte angesichts der gestiegenen Preise für Düngemittel zu unterstützen. Bislang ist die EU sehr stark von ausländischen Lieferanten abhängig. Aus Brüssel, Sarah Lopez.
3: Die Europäische Kommission will Landwirte, die davon besonders betroffen sind, noch vor dem Sommer finanziell unterstützen, mit Geld aus einer Notfallreserve. EU-Landwirtschaftskommissar Ansen sagte vor dem EU-Parlament, es gehe dabei nicht nur um die Landwirte, sondern um die Ernährungssicherheit Europas. Die EU-Kommission will deshalb auch unabhängiger von den Importen werden und die Produktion von Düngemitteln in der EU fördern.
2: Der russische Präsident Putin ist zu einem Besuch in China eingetroffen. Für morgen sind Treffen mit dem chinesischen Staatschef Xi und Ministerpräsident Li geplant. Dabei soll es vor allem um den Ausbau der strategischen Partnerschaft zwischen beiden Staaten gehen. Das betrifft unter anderem den Handel. Bundeskanzler Merz sagte, die Bundesregierung erwarte keinen grundlegenden Wechsel in den Beziehungen zwischen China und Russland. Er hoffe aber, dass Xi auf Putin einwirkt, den Krieg in der Ukraine zu beenden. Das staatliche Förderprogramm für Elektroautos ist mit großem Andrang gestartet. Kurz nach Freischaltung des Portals gingen nach Angaben des Bundesamts für Wirtschaft fast 2000 Anträge ein. Aus Berlin, Jan Zimmermann.
4: Gefördert wird, wer sich ein E-Auto oder ein aufladbares Hybridfahrzeug kauft oder so ein Auto least. Das Förderprogramm sieht vor, dass es für richtige E-Autos mehr Geld gibt als für die anderen. Das Ganze gilt rückwirkend für Neuzulassungen ab dem 1. Januar. Aber für Gebrauchtwagen gibt es kein Geld. Und man darf auch nicht so viel verdienen. Wer ein zu versteuerndes Jahreseinkommen von mehr als 80.000 Euro und keine Kinder hat, der geht leer aus. Familien dürfen etwas mehr verdienen.
2: Das Wetter in Deutschland. In der Nacht ist es meist trocken, später etwas Regen bei 13 bis 7 Grad. Morgen dichte Wolken, immer wieder Schauer, später trocken bei 16 Grad in den Mittelgebirgen und 22 Grad am Oberrhein. Am Donnerstag im Nordosten Schauer und Gewitter, nach Südwesten freundlicher bei 17 bis 27 Grad. Das waren die Nachrichten.
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0: Die A1 Bremen Richtung Hamburg ist zwischen Harburg und Stillhorn wegen Bauarbeiten bis 5 Uhr gesperrt. Die Umleitung führt über die U83. A1 Lübeck-Hamburg. Die Norderelbbrücke ist in beiden Richtungen gesperrt, und zwar wegen eines Schwertransportes. Dadurch staut es sich. Die A9 München Richtung Nürnberg ist zwischen Manching und Ingolstadt Süd nach einem Unfall bis voraussichtlich Mitternacht gesperrt. Die A39 Salzgitter Richtung Braunschweig ist zwischen Salzgitter-Lebenstedt Süd und Wartenstedt wegen einer Nachtbaustelle bis 5 Uhr früh gesperrt. Die Umleitung führt über die U79. Die A71 Suhl Richtung Erfurt ist zwischen Oberhof und Gräfenroda wegen Tunnelwartungsarbeiten bis 6 Uhr gesperrt. Die A99 München Südwest Richtung München Nord ist im Tunnel Allach gesperrt, und zwar nach Auslösung der Höhenkontrolle. Und die A659 Viernheim Richtung Weinheim ist im Kreuz Weinheim wegen einer Baustelle bis 5 Uhr gesperrt. Eine Umleitung ist eingerichtet. Die A861 Dreieck Hochrhein Schweiz ist im Nollinger Bergtunnel wegen einer Nachtbaustelle bis Freitag jeweils zwischen 20 und 5 Uhr gesperrt. Kommen Sie weiterhin gut durch den Verkehr und sicher an Ihr Ziel. Gute Fahrt.
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0: Mit Maja Weber, schön, dass Sie dabei sind. Es ist eine Geschichte, die mit unterschiedlichen Akteuren bereits mehrfach aus dem Europäischen Parlament an die Öffentlichkeit gelangt ist. Vorwürfe, bereitgestellte Mittel oder Stellen zweckentfremdet zu haben. Nun gibt es sie gegen die Europaabgeordnete Angelika Niebler von der CSU. Die Europäische Staatsanwaltschaft möchte wegen Betrugsvorwürfen ermitteln, aber das Parlament in Straßburg hat es mehrheitlich abgelehnt, die Immunität der Abgeordneten aufzuheben. Damit sind die Ermittlungen erstmal blockiert. Andreas Meyer-Feist aus Brüssel erklärt, wie der Fall genau liegt.
5: Zuletzt stieg die Spannung noch einmal. Es wurde still im Parlament bei einer Abstimmung, die das politische Schicksal der CSU-Politikerin nachhaltig hätte beeinflussen können.
6: On the request for the waiver of immunity of Angelika Niebler. This is a vote proposal for a decision by secret ballot.
5: Abgestimmt wurde geheim. Das ist eigentlich bei solchen Entscheidungen nicht üblich. Jetzt wurde es aber so gemacht, nach einem Antrag aus den Reihen des Parlaments. Einige Abgeordnete erwarteten, dass dadurch vielleicht mehr Stimmen gegen Angelika Niebler zusammenkommen als bei einer Abstimmung, die offen zeigt, wer sich wie entschieden hat. Aber dem war nicht so. Schon Augenblicke später ein klares Ergebnis.
6: The immunity of Angelika Niebler was therefore not waived.
5: Das EU-Parlament hatte sich mit 309 zu 283 Stimmen gegen eine Aufhebung der Immunität ausgesprochen. Damit wurde, wie in diesen Fällen meistens üblich, eine vorangegangene Empfehlung des Justizausschusses bestätigt. Der Forderung der Europäischen Staatsanwaltschaft wird also nicht nachgekommen. Es darf keine weiteren Ermittlungen gegen die CSU-Politikerin geben. Die Justiz hatte sich eingeschaltet, nachdem eine ehemalige Mitarbeiterin belastende Aussagen gemacht hatte, die überprüft werden sollten. Dafür hätte aber die Immunität aufgehoben werden müssen, was nicht passiert ist. Denn für Abgeordnete gelten besondere Voraussetzungen, erklärt Nina Katzemich von der Organisation Lobby Control.
7: Die Immunität ist ein Sonderrecht für Abgeordnete und soll sie vor politischer Verfolgung schützen. Aber es gibt hier keine politische Verfolgung. Und so entsteht der Eindruck, dass die Abgeordneten lieber wegschauen, wenn es um die Zweckentfremdung von Steuergeldern geht. Und das wirft schon Fragen auf, ob das Parlament hier insgesamt etwas zu verbergen hat.
5: Der grüne EU-Abgeordnete Daniel Freund kritisiert die Entscheidung.
8: Und dass eine Mehrheit aus Konservativen und Rechtsextremen hier das verhindert hat, dass die Staatsanwaltschaft ihre Arbeit machen kann, auch wenn es keine Anzeichen von politischer Einflussnahme oder eines politisch motivierten Verfahrens gab, das ist wirklich ein schwarzer Tag für das Europäische Parlament.
5: Angelika Niebler wurde vorgeworfen, vom EU-Parlament bezahlte Mitarbeiter für Aufgaben eingesetzt zu haben, die nichts mit ihrer Tätigkeit als Abgeordnete zu tun hatten. Nieblers Unterstützer verweisen auf die dürftige Quellenlage und die mangelnde Glaubwürdigkeit der vorliegenden Aussagen. Angelika Niebler sitzt seit 1999 im EU-Parlament. In wichtigen EU-Ausschüssen nimmt sie eine besondere Rolle ein.
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0: Die Gründerszene in Deutschland belebt sich wieder. Im vergangenen Jahr gab es laut aktuellem Gründungsmonitor wieder deutlich mehr neue Firmen. Wobei sich viele Menschen beim Gründen gewissermaßen beruflich absichern. Ursula Meyer mit Einzelheiten.
9: Shohit Hadisch aus Frankfurt liebt ätherische Öle. Mittlerweile hat der 37-Jährige damit auch beruflich zu tun. Er verkauft Öle und vieles mehr über die Eschborner Firma Heldengrün, ein Start-up, das er vor rund 6 Jahren gegründet hat, zusammen mit einem Partner. Dabei hat Shohit Hadisch bereits einen Job. Er arbeitet für eine große Bank in der IT.
25: Aber wir hatten immer ein bisschen den Plan gehabt, dass wir immer noch mal was Neues machen, abseits von dem, was wir im Büro tagtäglich machen. Wir hatten da noch einen speziellen Hintergrund, weil wir privat selbst ätherische Öle sehr gerne genutzt haben und haben dann angefangen, online erstmal zu verkaufen.
9: Mittlerweile läuft die Firma nach Angaben des Gründers gut. Er freut sich über den Zusatzverdienst neben seinem Gehalt. So wie er gründen in Deutschland immer mehr Menschen, während sie weiter bei einem anderen Unternehmen angestellt sind. Das zeigt die jährliche Umfrage der staatlichen Förderbank KfW. Demnach gab es 2025 rund 483.000 Nebenerwerbsgründungen, über 100.000 mehr als im Jahr davor. Das ließ die Zahl der Gründungen insgesamt ähnlich stark steigen, auf rund 690.000 im vergangenen Jahr. Neben einem Job Unternehmer oder Unternehmerin zu werden, sei natürlich anstrengend, meint KfW-Chefvolkswirt Dirk Schumacher. Aber
11: das Hauptmotiv ist, zusätzliches Einkommen zu generieren. Also warum mache ich das? Weil ich gerne ein zusätzliches Einkommen haben möchte. Darüber hinaus ist unsere Vermutung, dass ein schwächer werdender Arbeitsmarkt auch ein Motiv ist, schon mal das Wasser zu testen, zu sehen, wie eine Gründung funktioniert. Und wenn es funktioniert, dann vielleicht in die Vollerwerbsgründung zu gehen.
9: Vor allem dann, wenn der eigene Job womöglich in Gefahr sei. Nach Angaben der KfW waren es vor allem Menschen mit Migrationshintergrund, die überdurchschnittlich oft den Schritt in die Selbstständigkeit wagten. Generell habe es mehr Gründer gegeben als Gründerinnen, insbesondere gründeten jüngere Menschen. Wie aus der Umfrage hervorgeht, waren letztes Jahr 40% der Gründerinnen und Gründer jünger als 30 Jahre, viele sogar noch Studierende, sagt Schumacher.
11: Diejenigen, die aus dem Studium heraus gründen, sind wahrscheinlich besonders motiviert, wenn sie während des Studiums feststellen, ich will das unbedingt machen, und haben vielleicht im Studium auch schon das Rüstzeug dafür bekommen.
9: Oft hätten die Jüngeren in den sozialen Medien Vorbilder, beispielsweise Influencer. Gerade einmal 29 Jahre ist Priscilla Assum alt. Geboren und aufgewachsen ist sie in Fulda und lebt mittlerweile in Frankfurt. Mit zwei anderen Gründerinnen ist sie gerade dabei, in Heusenstamm das Modelabel 77 aufzubauen, neben einem Vollzeitjob in der Finanzbranche.
12: Das Ziel ist eben auch, langfristig gesehen nicht nur natürlich was zu bewirken, das in jedem Fall auch, aber auch selbstbestimmt arbeiten und leben zu können und eben auch langfristig gesehen die finanzielle Freiheit.
9: Die Gründung war erst Anfang des Jahres. Die Gründerinnen können zwar auf eigene Mittel zurückgreifen, hoffen aber auch auf einen Kredit der Förderbank des Landes Hessen. Wie es läuft, da wird auch Priscilla Assum erst einmal abwarten. Sie könnte sich aber durchaus vorstellen, in Zukunft all ihre Zeit dem Modelabel zu widmen und ihren jetzigen Job an den Nagel zu hängen.
0: Ursula Meyer berichtete über den Gründungsmonitor der KfW Bank. Angesichts der vergangenen und aktuellen Krisen ist der Zivilschutz in Deutschland mehr in den Fokus gerückt und damit seine Schwachstellen. Bundesinnenminister Dobrindt will jetzt 10 Milliarden Euro investieren. Morgen will er seinen Pakt für Bevölkerungsschutz im Kabinett beraten lassen und dann auch öffentlich vorstellen. Vorab wurde bekannt, dass ein großer Teil der Mittel unter anderem ans technische Hilfswerk gehen soll. Was ist aber noch alles zu tun, damit Deutschland für den Kriegs- oder Katastrophenfall vorbereitet ist? Nils Buhler mit Reaktionen auf das Vorhaben des Ministers in Sachsen und in Thüringen.
13: 10 Milliarden Euro für den Zivilschutz. Das ist zunächst mal eine gute Nachricht, findet Kai Kranich, Sprecher des Deutschen Roten Kreuzes in Sachsen.
14: Jeder Euro, der sozusagen auch in die Bundeswehr gesteckt wird, ist sicherlich notwendig. Aber wir dürfen in dem Augenblick nicht den Bevölkerungsschutz vernachlässigen. Und bisher müssen wir leider feststellen, ist von dem Sondervermögen oder von der Zeitenwende, von all dem, was gesprochen worden ist in der Vergangenheit, beim Bevölkerungsschutz vor Ort kein Euro angekommen.
13: Vor allem das technische Hilfswerk soll besser ausgestattet werden. Damit stärke der Bund in erster Linie seine eigenen Strukturen, sagt Kranich.
14: Eine Stärkung der Länder würde hier auch den Hilfsorganisationen, die sich hier im Katastrophenschutz in Sachsen zum Beispiel engagieren, vielleicht mehr helfen. Denn letztendlich sind die weißen Organisationen flächendeckend in ganz Sachsen, in jeder Gemeinde, in jedem Landkreis vertreten. Und insofern ist eine Stärkung dort besonders wichtig, denn dort ist das Ehrenamt.
13: Schließlich seien es vor allem die Ehrenamtler, auf die es im Katastrophenfall ankomme. Ähnlich sieht das auch Lars Oschmann, Vorsitzender des DRK Thüringen.
15: Wichtig ist, dass für die Fläche etwas geschaffen wird. Und dafür sind die Hilfsorganisationen und Feuerwehren vor Ort, die schon im Katastrophenschutz ihrer Frau und ihrem Mann stehen und die Erfahrungen mit einbringen. Und das sollte mit eingebracht werden.
13: Nach den Worten von Bundesinnenminister Dobrindt sollen mit den Geldern aber auch ehrenamtliche Kräfte unterstützt werden.
16: Genau darum geht es mir, in einem erheblichen Umfang deutlich zu machen, dass wir diejenigen, die oftmals im Ehrenamt im Einsatz sind, wenn es um den Bevölkerungsschutz geht, stärker unterstützen, ausstatten, ausrüsten und ausbilden.
13: Das technische Hilfswerk wollte sich auf Anfrage von MDR aktuell nicht zu den Plänen äußern, solange sie noch nicht öffentlich vorgestellt wurden. Der ehemalige Präsident des THW, Albrecht Prömme, ordnete das Vorhaben in einem Interview mit MDR aktuell so ein.
26: Mit 10 Milliarden kann man an vielen Stellen genau die richtigen Schritte einleiten. Es reicht sicher nicht aus, um alles endzufinanzieren, Aber es ist ja auch nur in Anführungszeichen der Beitrag des Bundes zu diesem Teil.
13: Morgen will die Bundesregierung über die Pläne aus dem Innenministerium beraten. Anschließend soll ein entsprechender Gesetzentwurf beschlossen werden.

0: Die Zeit, es ist gleich 22.45 Uhr.
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0: Wir schauen einmal nach Griechenland. Dort sind Katzen zwar beliebt und spazieren manchmal sogar ins Parlament. Viele Menschen stellen ihnen auch Futter oder Wasser bereit. Allein streunende Katzen sind für ein Ökosystem auch eine Gefahr. Sie jagen kleinere Säugetiere, Vögel übertragen Krankheiten auf Haustiere. Viele sprechen daher von einer regelrechten Katzenplage in Griechenland. Seit 5 Jahren gilt dort ein Gesetz, um die Überpopulation streunender Katzen einzuhegen und so die Artenvielfalt zu schützen. Der Plan? Massenhaft Sterilisierungen der Tiere. Bettina Weitz berichtet.
2: Ein Eissalon im Zentrum von Athen. Ein paar Holzhocker sind frei, das gemütliche Plüschsofa nicht. Dort sitzt schon Johnny Cash. Er schaut Athanasia Katayako, die Eigentümerin des Geschäfts, mit großen Augen an. Johnny Cash ist ein wuscheliger Straßenkater.
3: It's Johnny. Don't know Johnny Cash.
2: Ich nenne ihn Johnny Cash, weil er frech ist. Er läuft immer rum. Manchmal ist er tagelang weg. Und dann kommt er wieder und tut nett, so als wolle er sich entschuldigen. Er ist sehr verspielt. Deshalb ist er mein Favorit. Zu Athanasia Katayakos Eissalon kommen auch noch Bubu, Biko, Piratis und eine ganze Gang anderer Katzen. Sie sind zutraulich und wirken wie Familienmitglieder. Trotzdem sind sie keine Haustiere, sondern leben auf der Straße. Athanasia Katayako kümmert sich um sie, 2 Nachbarn auch. An kaum einem Hauseingang in Griechenland steht nicht irgendwo ein Tellerchen mit Futter oder wenigstens Wasser für Straßenkatzen. Sogar im Außenministerium und im Parlament spazieren Katzen ein und aus. Viele Geschäftsleute stellen neben ihren Kassen Spendenbüchsen auf, um Geld für Futter zu sammeln. Kein Wunder, dass es in Griechenland so viele Katzen gibt. Zu viele, meinen manche wohl. Immer wieder kommt es zu Vergiftungsaktionen der Vierbeiner. Dimitris Diakatos, der sich seit 7 Jahren im Dienst der Stadt Athen um Katzen kümmert, sagt:
4: 2-mal hatte ich persönlich mit massenhaften Katzenvergiftungen zu tun. Es waren jeweils über 30 Tiere.
2: Seit 2021 ist ein Gesetz in Kraft, demzufolge sich die Städte und Gemeinden um Straßenkatzen kümmern müssen. Sie müssen sie sterilisieren, damit ihre Zahl nicht überhand nimmt. Als Erkennungszeichen wird einer sterilisierten Katze die Spitze eines Ohrs gekappt. Nicht, dass sie versehentlich noch einmal der Prozedur unterzogen wird. Außerdem müssen die Kommunen die streunenden Katzen zählen und die Zahl dem Innenministerium weiterleiten. Auf Anfrage teilt das Ministerium mit, es gebe in Griechenland 206.946 Straßenkatzen. Ob das sein kann? Im Internet kursieren Angaben von mehreren Millionen in Griechenland. Dimitris Diakatos, der städtische Tierschutzarbeiter, sieht noch keinen Erfolg der Bemühungen, die Zahl der Katzen einzudämmen.
4: Die Zahl der Katzen wächst, und zwar exponentiell. Eine Straßenkatze kann jedes Jahr 10, 20 Junge haben. Wir von der Stadtverwaltung sind zu wenige, um uns um alles zu kümmern. Und viele Leute kennen sich leider nicht aus. Sie lassen ihre Hauskatzen nicht sterilisieren. Wenn die Junge haben, setzen die Besitzer sie einfach auf die Straße.
2: Die Katzen von Athanasia Katayako haben alle ein spitzes und ein gekapptes Ohr. Die Eisverkäuferin kümmert sich nicht nur um Johnny Cash und die anderen Katzen rund um ihren Laden. Ich habe zu Hause 10 Katzen im Garten und 2 Hunde im Haus. Morgens betrachten wir gemeinsam den Sonnenaufgang über dem Meer. Die Katzen, die Hunde und ich. Und wenn ich am Abend nach Hause komme, warten sie schon auf mich.
0: Bettina Weitz berichtete über die Katzenpopulation in Griechenland. Für die einen ein Glück, für die anderen eine Plage.
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0: Noch ist es nicht offiziell bestätigt, aber mehrere seriöse Medien berichten, dass es Anzeichen gibt für ein Comeback von Manuel Neuer in der Fußballnationalmannschaft. Nach allem, was man liest und hört, will Bundestrainer Nagelsmann wohl, dass Neuer im Sommer bei der WM im Tor steht. Neuer und nicht Oliver Baumann. Wie eingangs gesagt, bestätigt ist das nicht, aber die Hinweise verdichten sich. Und darüber berichtet Thomas Bareis.
5: Letzten Samstag nach dem finalen Saisonspiel der Hoffenheimer in Gladbach hat sich TSG-Torhüter Oliver Baumann noch als Nummer 1 im deutschen Tor gefühlt.
6: Ja, das war mein Stand oder ist mein Stand. Ich gehe da auch sehr selbstbewusst dahin. Ich habe keine andere Info, somit ist das mein Stand und mehr auch nicht.
5: Wenige Tage später, kurz vor der Kadernominierung, scheint nun alles anders. Manuel Neuer steht aller Voraussicht nach 2 Jahre nach seinem Rücktritt vor einem Comeback im Nationalteam. Ex-Nationaltorhüter Timo Hildebrand weiß aus eigener Erfahrung, wie es um die Rollenverteilung der Torhüter in einem WM-Kader bestellt ist. Der ehemalige Meistertorwart des VfB Stuttgart findet diese Situation
7: schwierig, so kurz vor der WM nochmal einen Torwart-Change zu machen. Ist schon heftig. Ich kann es sportlich nachvollziehen. Manu ist immer noch ein guter Torwart, aber Olli hat jetzt in den letzten 2 Jahren eine gute Leistung gebracht in der Nationalmannschaft, hat gut in der Bundesliga gespielt und deswegen ist es dann trotzdem für mich unverständlich.
5: Land auf, Land ab werden nicht die Qualitäten von Manuel Neuer in Frage gestellt, sondern die Kommunikation in dieser Sache von Bundestrainer Julian Nagelsmann, die zu einiger Unruhe vor dem WM-Start geführt hat.
7: Weil am Ende ist es ja auch ein ganzes Team, was daran sich orientieren muss. Also Olli Baumann hat jetzt 2 Jahre lang gespielt. Das Team weiß, wer hinten drin steht. Jetzt kommt mal ein Neuer zurück. Vielleicht auch für ein paar Spieler, haben noch nie mit ihm zusammengespielt. Deswegen ist es auch nicht ganz einfach, aber klar, es ist ein überragender Torwart, aber am Ende ist es auch immer ein Teamgefüge.
5: Nach diversen Medienberichten wurde Oliver Baumann bereits von Nagelsmann informiert. Baumann habe dem Bundestrainer seinerseits signalisiert, auch als Ersatzkeeper zur WM fahren zu wollen.
0: Ein Bericht von Thomas Bareis.
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0: Nach Medienberichten soll also Manuel Neuer als Nummer 1 im deutschen Tor zur Fußball-WM fahren oder fliegen. Hören Sie dazu die Meinung von Tom Herdegen.
8: Ja, es gibt diese Momente. Da lehnt man sich als, wie heißt es auch so schön, lebenserfahrener Mensch ganz behaglich zurück und genießt einfach mal das Gefühl, dass in der Welt doch so ziemlich gar nichts geht ohne uns Alte. Denn 40 ist die neue 1. Manuel Neuer soll's richten bei der WM. Da sind sich die Gerüchteköche derart einig, dass selbst die hartnäckigsten Restzweifler ihre Fantrikots schon mal zum Neubeflocken weggelegt haben. Voll der Hammer vom Nagelsmann und fügt sich doch passgenau ins gesamtgesellschaftliche Bild. An Fachkräften mangelt es schließlich branchenübergreifend. Warum dann nicht auch einen zweifellos immer noch rüstigen Nationalmannschaftspensionär kurzerhand reaktivieren? Also, wenn ich jetzt so drüber nachdenke, hätte ich doch ein Gegenargument, weil sich für eine solche Aktion ein Begriff aus dem Duden förmlich aufdrängt. Verzweiflungstat. Was nur, fragt sich der von Schlagzeilen geradezu erschlagene Fußballinteressierte, mag den Bundestrainer dazu treiben, 2 Wochen vor dem Abheben des DFB-Fliegers noch einmal so richtig für Unruhe zu sorgen. Klar, Neuer ist ein Ausnahmetorwart mit Legendenstatus und hat auch in dieser Saison durchaus herausragende Leistungen gezeigt. Aber auch er macht Fehler. Im Ranking der notenbesten Keeper reichte es für ihn in der abgelaufenen Spielzeit nur zu einem Platz im Mittelfeld. Hinzu kommt immer öfter mal wieder eine Verletzung. Aktuell zwickt es den 40-Jährigen dem Vernehmen nach in der Wade. Auch bei sehr respektvoller Würdigung seines sportlichen Lebenswerks lassen mich diese Parameter nicht erkennen, dass Neuers Rückkehr in den Kasten der Nation alternativlos ist. Die bisherige Stammkraft Oliver Baumann kann keine im Ansatz vergleichbare Titelsammlung aufweisen, ist aber ein Klasse-Torwart mit viel Erfahrung. Er hat unser Team durch die Qualifikation gebracht und schien ja auch nicht von ungefähr gesetzt als erste Wahl zwischen den Pfosten. Wacker gehalten habe er sich auch, als ihm Julian Nagelsmann die Kunde von der Degradierung überbrachte, wird kolportiert. Aber wir ahnen, die Gedanken sind frei. Die Torwartfrage gehört traditionell zu den Themen, die Fußballfachleute und Fans gerade vor großen Turnieren gerne und mit großer Leidenschaft diskutieren. Dieses Mal habe ich allerdings eher keine Stimmen vernommen, die auf der Position des Torwarts eine echte Notlage ausgemacht hätten. Die großen Baustellen der Nationalmannschaft liegen in anderen Mannschaftsteilen. Und die Hoffnung, dass das Team in den nächsten Wochen so viel Kontrolle, Kreativität und Kampfgeist entwickelt, dass es für eine erfolgreiche Weltmeisterschaft reicht, ist bei vielen auch sehr gering. So gesehen wäre es am Ende auch letztlich nicht wirklich wichtig, mit wem im Tor Deutschland früh aus dem Turnier ausscheidet. Manuel Neuer und uns anderen Alten bliebe ja auch immer noch die Erinnerung an die viel besseren Zeiten.
0: Sie hörten einen Kommentar von Tom Herdegen.
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0: Der Film- und Fernsehschauspieler Alexander Held ist tot. Er starb bereits am vergangenen Dienstag im Alter von 67 Jahren, überraschend nach kurzer Krankheit. Held war unter anderem bekannt für seine Rolle als Hauptkommissar Ludwig Schaller in der ZDF-Krimi-Reihe München Nord. Zudem spielte er in Filmen wie Sophie Scholl, Die letzten Tage, Der Schuh des Manitou oder Der Untergang mit. Markus Eicher mit einem Nachruf auf einen von sehr vielen sehr geschätzten Schauspielkollegen.
9: Alexander Held gehörte zu den bekanntesten Gesichtern des deutschen Fernsehens. Er war ein überaus fleißiger und stets gefragter Darsteller, den man selten an seinem Anwesen in den Tiroler Bergen nahe der bayerischen Grenze antraf. Begonnen hatte der gebürtige Münchner seine Karriere nach Schauspielausbildung an der Falkenbergschule in der bayerischen Landeshauptstadt. Sein erstes Engagement 1980 an den dortigen Kammerspielen. Zuvor war er während seiner Schulzeit Solosänger bei den Regensburger Domspatzen und zudem ein talentierter Fußballspieler in der Jugend von 1860 München. Nach dem im Schauspielbetrieb üblichen Wanderjahren am Theater und kleineren Rollen war er zum ersten Mal 1993 in der Thriller-Reihe Morlock neben Götz George zu sehen. Dann besetzte ihn Steven Spielberg im selben Jahr in Schindlers Liste als Soldat des NS-Systems. Die Besetzung durch Spielberg brachte ihm in der Folge zahlreiche ähnliche Rollen von Funktionsträgern des NS-Regimes ein. So etwa im Fernseh-Zweiteiler Die Gustloff, in Oliver Hirschbiegels Hitlerfilm Der Untergang oder in Sophie Scholl Die letzten Tage als Vernehmer der jungen Widerstandskämpferin.
10: Fräulein Sophia Magdalena Scholl?
11: Ja.
10: Geboren am 9.5.1921 in Feuchtenberg.
12: 21 Jahre.
10: Wollen Sie nachlesen, was auf Hochverrat und Feindbegünstigung steht? Gefängnis, Zuchthaus oder Todesstrafe?
9: Dieser Historienfilm mit Julia Jentsch, der 2005 auf der Berlinale mit dem Preis für die beste Hauptdarstellerin sowie dem Silbernen Bären ausgezeichnet wurde und deutsche Oscar-Nominierung war, war für Alexander Held ein großer Karrieresprung. In der Folge wirkte er bei zahlreichen Produktionen, etwa von Bernd Eichinger oder Josef Filsmeier mit. Er arbeitete aber auch mit Margarete von Trotta oder Sönke Wortmann und spielte in Michael Bulli Herbigs Der Schuh des Manitou den Schriftsteller Karl May. 2014 fand der höchst wandelbare Schauspieler mit der markanten Stimme und den weichen Gesichtszügen dann seine Rolle, die des Hauptkommissar Schaller in der ZDF-Reihe Münchenmord.
13: Bekommen wir die Durchsuchungsbeschlüsse?
14: Ja, da müsste ich erst einmal wissen, was ihr genau durchsuchen wollt. Dann bekäme ich auch Schlüsse. Was macht ihr da, ihr Wahnsinnigen?
15: Ermitteln, was sonst?
13: Wir kreisen hinein, den Mörder.
14: Das ist ein einziger Ausnahmezustand.
15: Das ist Mord immerhin.
9: Für die Rolle des ironischen Polizisten, der eigene Wege geht, erhielt Alexander Held vor 12 Jahren den Bayerischen Fernsehpreis in der Kategorie Serien und Reihen. 2023 wurde er dann mit dem Ehrenpreis beim Deutschen Fernsehkrimi-Festival ausgezeichnet. Im Privatleben und seiner Wahlheimat Tirol war Held, den der plötzliche Tod seiner geliebten Frau Patricia 2014 schwer gezeichnet hatte, ein höchst nahbarer, sehr charmanter und fideler Charakter. Ganz anders als seine bekannten Krimifiguren, denen er mit scharfem Blick meist ein sinisteres und undurchsichtiges Profil verlieh. Mit ihm verliert die deutsche Filmbranche einen Schauspieler, der beim Publikum ebenso beliebt war wie bei der Kollegenschaft.
0: Der Film- und Fernsehschauspieler Alexander Held ist tot und das war Markus Eicher mit einem Nachruf.

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1: Um 23 Uhr mit Constanze Semidey. Die USA wollen in den kommenden Jahren weitere Truppen aus Europa abziehen und anders als geplant vorerst keine weitreichenden Mittelstreckenwaffen in Deutschland stationieren. Das hat der oberste NATO-Kommandeur US-General Grinkewitsch bei einem Treffen mit führenden Militärs in Brüssel angekündigt. Aus der Nachrichtenredaktion Gisela Former.
2: Einen konkreten Zeitplan nannte Grinkewitsch nicht, betonte aber, dass die Alliierten ausreichend Zeit bekämen, um die wegfallenden amerikanischen Streitkräfte durch eigene Einheiten zu ersetzen. Aktuell haben die USA etwa 80.000 Soldaten in Europa stationiert. Präsident Trump hatte vor einiger Zeit angekündigt, mindestens 5.000 Soldaten aus Deutschland abzuziehen. Die EU hat sich am Abend bereits auf Maßnahmen geeinigt, um ihre Verteidigungsfähigkeit zu erhöhen. So sollen Genehmigungsverfahren für militärische Projekte schneller werden und die Mitgliedstaaten sollen dafür leichter an Geld kommen.
1: Die Finanzminister führender Industriestaaten fordern eine Öffnung der Straße von Hormus. Zum Abschluss ihres Treffens in Paris erklärten die G7-Finanzminister, der Konflikt im Nahen Osten bremse Wachstum, schüre Inflation und setze die Lieferketten für Energie, Nahrungsmittel und Düngemittel unter Druck. Sehr bald könnten 50 Millionen Menschen von einer Nahrungsmittelkrise betroffen sein, warnte der französische Finanzminister Lescure. Ein Arzt, der sich im Kongo mit dem Ebola-Virus infiziert hat, soll in der Berliner Charité behandelt werden. Das bestätigte das Bundesgesundheitsministerium. Demnach haben die USA Deutschland um Hilfe gebeten. Aus Berlin Dietrich Karmeurer.
3: Als Grund nennt das Ministerium auch die vergleichsweise kurze Flugzeit. Der Patient wird aus dem Kongo nach Berlin verlegt. Ein Spezialflugzeug übernimmt den Transport unter strengen Schutzvorkehrungen. Nach der Landung bringt ein spezieller Infektionsrettungswagen den Patienten direkt in die Klinik. Dort erfolgt die Behandlung auf einer Sonderisolierstation. Sie arbeitet vollständig abgeschirmt vom übrigen Krankenhausbetrieb. Das Personal trägt geschlossene Schutzkleidung mit eigener Atemversorgung. Das Bundesgesundheitsministerium betont, für die Bevölkerung bestehe kein Risiko.
1: In Deutschland sind vergangenes Jahr mehr als 15.000 Verstöße gegen den Jugendschutz im Internet registriert worden. Das zeigt der Jahresbericht eines gemeinsamen Kompetenzzentrums von Bund und Ländern. Bei dem allergrößten Teil der Verstöße handelte es sich demnach um Fälle sexualisierter Gewalt. In mehr als 95% der Fälle gelang es, die Inhalte entfernen zu lassen. Das waren die Nachrichten. Das Wetter in Deutschland. In der Nacht meist trocken, etwas Regen. Tiefstwerte 13 bis 7 Grad. Morgen dichte Wolken, immer wieder Schauer, später trockener. 16 Grad in den Mittelgebirgen, 22 Grad am Oberrhein. Am Donnerstag im Nordosten Schauer und Gewitter. Nach Südwesten wird es freundlicher bei 17 bis 27 Grad. Es ist 23 Uhr und 3.
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4: Die A1 Bremen Richtung Hamburg zwischen Maschener Kreuz und Harburg 3 Kilometer stockender Verkehr. Die A1 Bremen Richtung Hamburg ist zwischen Harburg und Stillhorn wegen Bauarbeiten bis 5 Uhr gesperrt. Die Umleitung führt über die U83. Die A9 München Richtung Nürnberg ist zwischen Manching und Ingolstadt Süd nach einem Unfall bis voraussichtlich Mitternacht gesperrt. Die A39 Salzgitter Richtung Braunschweig ist zwischen Salzgitter-Lebenstedt Süd und Wartenstedt wegen einer Nachtbaustelle bis 5 Uhr früh gesperrt. Die Umleitung führt über die U79. Die A71 Suhl Richtung Erfurt ist zwischen Oberhof und Gräfenroda wegen Tunnelwartungsarbeiten bis 6 Uhr gesperrt. Und die A659 Viernheim Richtung Weinheim ist im Kreuz Weinheim wegen einer Baustelle bis 5 Uhr gesperrt. Eine Umleitung ist eingerichtet. Und die letzte Meldung für den Augenblick. Die A861 Dreieck Hochrhein Schweiz ist im Nollinger Bergtunnel wegen einer Nachtbaustelle bis Freitag jeweils zwischen 20 Uhr und 5 Uhr gesperrt. Weiterhin gute Fahrt und kommen Sie sicher an Ihr Ziel, wo auch immer Sie sich gerade befinden.
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4: Mit Maja Weber am Mikrofon aus dem NDR Infostudio in Hamburg. Herzlich willkommen. Zu Beginn dieser Stunde schauen wir auf den deutschen Wald. Etwa ein Drittel der Landfläche in Deutschland ist Waldgebiet. Und der Wald in Deutschland bleibt ein Sorgenkind. Hitze, Dürre, Umwelteinflüsse, Schädlingsbefall machen ihm unverändert zu schaffen. Wie es um ihn steht, erfasst die Waldzustandserhebung. Bundeslandwirtschaftsminister Alois Rainer hat sie jetzt für das Jahr 2025 vorgestellt. Dafür hat sich der CSU-Politiker einen Wald in Berlin ausgesucht.

0: neu abgestorbener Bäume ist weiter zurückgegangen, sowohl bei Laubbäumen als auch bei den Nadelbäumen. Und der Wald verjüngt sich. Vielerorts wächst eine neue Baumgeneration nach.
1: Man kann in Brandenburg ganz gut sehen, unter der Kiefer ist schon viel Laubwald, der jetzt kommt. Da wird Wald umgebaut, aber es dauert einfach im Wald.
2: Dieses Beispiel ergänzt Nicole Wellbrock, Wissenschaftlerin vom Thünen-Institut, das Daten für die Erhebung sammelt. Viele Trupps gehen dafür in die Wälder und begutachten die Baumkronen. Berlins Chefförster Gunnar Heine, der mit Hund zum Termin mit dem Minister in den Wald gekommen ist, erklärt, wonach die Datensammler suchen.
3: Dort wird eben geguckt, wie ist der Nadelzustand, wie ist der Belaubungszustand, welche Veränderungen gibt's, und dann wird praktisch eingeschätzt, gesund, kränkelt, hat große Probleme.
2: Besonders schlecht geht es Kiefern und dem Dauerpatienten Eiche. Nur noch 13% der deutschen Eichen sind gesund. Insgesamt gilt nur jeder fünfte Baum in Deutschland als gesund. Schuld sind unter anderem Trockenheit und Hitze, die Wälder anfällig machen, auch für Schädlinge wie den Borkenkäfer. Linderung verspricht der Waldumbau, aber der geht Umweltverbänden und Opposition nicht schnell genug. CSU-Politiker Rainer betrachtet den Wald als Holzacker, kritisiert der WWF. Rainer ist selbst Waldbesitzer. Unter den hohen Bäumen des Tegeler Forstes lobt der Bayer das staatliche Förderprogramm für den Waldumbau mit hunderten Millionen Euro und sagt, der Wald sei ihm ein Herzensanliegen.
0: Wer heute einen Baum pflanzt, der übernimmt Verantwortung für Jahrzehnte. Und ich denke, genau diesen Geist braucht auch unser Land insgesamt wieder.
2: Und dann geht der Minister nur mit seinem Social-Media-Team für Fotos in den Wald.
4: Ein Bericht von Anne-Kathrin Mellmann. In den vergangenen Jahren haben Hitze, Trockenheit und starker Schädlingsbefall den deutschen Wäldern schwer zugesetzt. Zusammengenommen sind das alles Symptome bzw. Folgen des Klimawandels. Der neue Waldzustandsbericht zeigt, die Lage bleibt angespannt. Mein Kollege Andreas Sperling hat darüber mit der Hauptgeschäftsführerin des Waldeigentümerverbandes AGDW, Irene Seeling, gesprochen und sie gefragt, wie groß bei ihr die Sorgenfalten sind.
5: Ja, bei uns sind die Sorgenfalten schon sehr groß, denn die Wälder in Deutschland leiden weiterhin stark unter den Folgen des Klimawandels. Wir haben sicherlich nicht so eine kritische Situation, wie wir sie in den sogenannten Dürrejahren 2018 bis 2020 haben. Aber man muss leider feststellen, dass sich dieses kritische Niveau stabilisiert hat. Wir sind weiter auf einem kritischen Niveau und nur einer von fünf Bäumen ist voll belaubt. Das heißt, diese Dürrejahre wirken weiter nach und wir spüren ganz massiv die Folgen des Klimawandels in den Wäldern. Und das ist eben Trockenheit über lange Phasen, eben Dürren. Dann aber auch wiederum Starkregenereignisse, steigende Durchschnittstemperaturen und dadurch eben auch ein hoher Schädlingsdruck, sprich Borkenkäfer, insbesondere in den Fichtenbeständen.
6: Ja, da wollte ich nochmal anknüpfen, weil Sie vor allem eben auch das Klima als Hauptverursacher, als Hauptsorgenthema nennen. Wie steht es denn um die Gefahr durch Schädlinge? Borkenkäfer, das Stichwort ist ja gefallen.
5: Ja, also durch die steigenden Durchschnittstemperaturen und damit die Instabilisierung der Bäume oder die Devitalisierung, besser gesagt, findet der Borkenkäfer da ein leichtes Opfer in den Bäumen und führt dann durch das Anbohren und durch die Unterbrechung des Saftflusses eben zu einer deutlichen Schädigung dieser Bäume und dann letztendlich zu einem Absterben. Und dann ist es eben wichtig, dass Waldeigentümer sehr schnell aktiv werden und die sogenannten Käfernester identifizieren in ihren Wäldern und die Bäume herausholen und möglichst schnell verkaufen, sodass kein Brutmaterial in den Wäldern dann ist, um für eine weitere Vermehrung des Borkenkäfers zu sorgen.
6: Wie werten Sie es denn, wenn es jetzt in der aktuellen Erhebung heißt, der Zustand habe sich leicht verbessert? Vor allem sterben nicht mehr so viele Bäume ab. Ist das an sich schon eine gute Nachricht?
5: Ja, das kann man so oder so interpretieren, würde ich sagen. Also eine Stabilisierung, was ich eingangs sagte, auf einem hohen kritischen Niveau, kann man natürlich positiv interpretieren und sagen, es stabilisiert sich, es wird nicht noch schlechter. Aber wie gesagt, das hohe kritische Niveau macht uns eben weiterhin große Sorgen. Und ich denke, wir müssen die Geschwindigkeit beim Waldumbau, also das Herstellen sozusagen von klimaanpassungsfähigen Wäldern für die Zukunft, deutlich forcieren, dieses Tempo. Wir sind da schon sehr gut unterwegs und auch schon seit vielen Jahrzehnten. Wald ist immer ein Mehrgenerationenprojekt und Waldumbau auch im Prinzip eine Daueraufgabe. Und es muss aber noch schneller werden, dieser Waldumbau. Und wir haben

0: Ungefähr 3 Millionen Hektar, das ist gut ein Drittel bis ein Viertel der Waldfläche in Deutschland, die mit großem Risiko behaftet ist angesichts zurückgehender Niederschläge und steigender Durchschnittstemperaturen. Und das sind insbesondere noch immer Fichtenbestände, aber auch Buchenbestände, die nicht so gut wasserversorgt sind, wie sie sein müssten, um vital zu sein. Und diese 3 Millionen Hektar müssen weiterhin umgebaut werden. Das muss man jetzt massiv angehen. Und da wünschen wir uns auch entsprechende Unterstützung der Politik weiter in Förderprogrammen, aber auch die entsprechenden politischen Rahmenbedingungen, die den Waldbesitzern die notwendige Beinfreiheit auf der Fläche geben, also die Möglichkeit, flexible waldbauliche Entscheidungen zu treffen. Und da haben wir im Moment ein massives Problem in Deutschland durch eine EU-Verordnung, bei der wir befürchten, dass sie den Waldumbau ausbremsen wird.
1: Sie meinen das EU-Gesetz zur Wiederherstellung der Natur?
0: Genau, die EU-Wiederherstellungsverordnung ist das, was uns neben den Auswirkungen des Klimawandels auch noch sehr große Sorgenfalten auf die Stirn bringt. Wir haben es da mit einer Verordnung zu tun, die die Wiederherstellung vergangener Waldzustände, also historischer sogenannter Lebensraumtypen im Wald anstrebt. Und diese Orientierung an historischen Referenzen blendet eben die Auswirkungen des Klimawandels aus. Dieser Bezug auf historische Vegetationszustände, der trägt uns nicht in die Zukunft. Oder um es mal vielleicht in ein Bild auszudrücken, wenn man Auto fährt, bringt der Blick alleine in den Rückspiegel wenig, dann wird man sicherlich irgendwann auf ein Hindernis stoßen, sondern man muss durch die Frontscheibe schauen, um in die Zukunft hineinzukommen. Und dieser Konservierungsansatz oder restaurationsromantische Ansätze sind da sicherlich nicht zielführend, denn Wälder sind eben keine Freilichtmuseen. Und wenn wir es mit einem dynamischen Klimawandel zu tun haben, dann hilft uns kein Regelwerk der Statik in solch einem System von permanenter Dynamik.
1: Frau Seeling, wir haben ja schon über das Klima gesprochen, wir haben auch schon über Schädlinge gesprochen. Ich würde gern noch einen dritten Aspekt mit reinbringen. Wie groß sehen Sie denn die Gefahr durch Waldbrände, die ja Jahr für Jahr im In- und Ausland wirklich große Flächen Wald vernichten?
0: Die Gefahr ist schon da, nur ich glaube, wir sollten sie jetzt nicht überinterpretieren, diese Gefahr. Wenn man die absoluten Flächengrößen anschaut, dann sind es insgesamt nicht so große Flächen. In der medialen Darstellung ist es natürlich, insbesondere wenn es in Siedlungsnähe ist, dann schon von höherer Relevanz. Aber wenn wir die Gesamtfläche der geschädigten Bestände durch die Dürrejahre 2018 bis 20 und die Fläche der Risikobestände anschauen, dann sind diese Flächen deutlich, deutlich größer als die Flächen, die von Waldbränden geschädigt worden sind. Das ist sozusagen der Befund für Deutschland. Das sieht, glaube ich, in anderen europäischen Ländern, in Spanien, in Portugal, in Südfrankreich nochmal anders aus. Da ist sicherlich die Waldbrandgefahr deutlich größer. Aber für Deutschland würde ich sagen, es ist ein Punkt, den wir nicht aus dem Blick verlieren sollten. Aber was sozusagen die vom Klimawandel geschädigten Bestände in ihrer massiven Flächenausdehnung angeht, sind die Waldbrandflächen da etwas weiter unterzuordnen.
2: Soweit die Hauptgeschäftsführerin des Waldeigentümerverbandes AGDW, Irene Seeling, im Gespräch mit meinem NDR-Kollegen Andreas Sperling.

0: Die Zeit, es ist 23.15 Uhr.
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0: Vor fast 30 Jahren haben Bund, Länder und Landesmedienanstalten die Plattform jugendschutz.net ins Leben gerufen. Die Teams recherchieren eigenständig, welche Gefahren und Risiken es für Jugendliche im Netz gibt. Die Zahl der Verstöße ist nach wie vor hoch. Jetzt hat Bundesfamilienministerin Karin Prien den aktuellen Jahresbericht vorgestellt. Da geht es auch um eine neue Gefahrenquelle, nämlich die künstliche Intelligenz. Birte Sönnigsen über Jugendschutz und die KI als Brandbeschleuniger.
2: Egal ob TikTok, YouTube, Spotify, Snapchat oder Discord, die Plattformen tun aus Sicht der Jugendschützer nicht genug, um Kinder und Jugendliche im Netz zu schützen. Daran hat sich im vergangenen Jahr kaum etwas geändert, weiß auch CDU-Bundesfamilienministerin Karin Prien. Für sie zeigen die Zahlen
3: die aus meiner Sicht nach wie vor erschreckende Realität, mit der Kinder und Jugendliche in unserem Land heute weitgehend schutzlos konfrontiert sind.
2: Die Organisation jugendschutz.net hat im vergangenen Jahr rund 15.000 Verstöße gegen Jugendschutzbestimmungen registriert. In mehr als 90% der Fälle geht es um sexualisierte Gewalt. Auch Hass, Cybermobbing und extremistische Inhalte bleiben aus Sicht der Jugendschützer ein zentrales Problem. Häufig wird dabei auch die Unsicherheit von Jugendlichen ausgenutzt. Als Beispiel nennt Stefan Glaser, der Leiter von jugendschutz.net, die sogenannte Manosphere.
4: Sie fußt auf Hass- und Gewaltfantasien gegen Frauen, die bis zum Femizid reichen.
2: Influencer aus diesem Bereich versuchen, Nähe zu jungen Nutzern aufzubauen und verbreiten ihre Botschaften. Dazu gehören auch Gewaltfantasien und die Überschreitung von sexuellen Grenzen.
4: Für männliche Jugendliche bergen viele der Angebote attraktive Momente. Coolen Protagonisten werden zu Idolen. Die Sichtweise von männlicher Dominanz stärkt das eigene Selbstbewusstsein. Wir sehen hier auch eine Schnittstelle zu extremistischen Szenen.
2: Die Gefahren werden auch durch künstliche Intelligenz größer. Kinder und Jugendliche kommen immer häufiger in Kontakt mit Bots und KI-Profilen, ohne diese als solche zu erkennen. Teilweise werde ihnen durch die Profile ein Perfektionsdruck vermittelt, sagt Stefan Glaser von jugendschutz.net. Zum Beispiel durch Fitness-Influencerinnen, die mit KI erstellt wurden.
4: Die, wenn man so will, übernatürlich schöne Körper präsentieren und damit eben auch Makellosigkeit als erstrebenswertes Ideal propagieren.
2: Die Jugendschützer kritisieren, dass die Plattformen kaum problematische Inhalte löschen, wenn Nutzer sie melden. YouTube macht das laut Bericht in nur 2% der Fälle. Sobald Organisationen wie jugendschutz.net solche Beiträge dann melden, löschten die Plattformen deutlich häufiger, sagt Eva-Maria Sommer von der Kommission für Jugendmedienschutz.
5: Ich kann daher nur vermuten, dass es bei einzelnen Diensten mehr am fehlenden Wollen als am fehlenden Können liegt. Denn ehrlich gesagt, wenn wir alle diese Inhalte massenhaft detektieren und melden können, dann stellen wir uns schon die Frage, warum die Anbieter hier selbst nicht mehr tun.
2: Auch Familienministerin Prien will YouTube, Meta, TikTok und Co. mehr in die Pflicht nehmen.
6: Es ist nicht Schuld des einzelnen Kindes, in Kontakt zu kommen mit sexueller Gewalt oder mit politischem Extremismus, sondern es ist Verantwortung der Plattform und die Verantwortlichen müssen dafür auch Verantwortung übernehmen.
2: Prien hat schon häufig kritisiert, dass sich digitale Plattformen nicht an geltende Gesetze halten und häufig trotzdem keine Konsequenzen fürchten müssen. In der Debatte um ein mögliches Social-Media-Verbot für Kinder hat Prien in der Vergangenheit deutlich gemacht, dass sie sich strengere Altersgrenzen für Social Media vorstellen kann. Sie will aber das Ergebnis einer Expertenkommission abwarten.
6: Es wird nicht die eine Lösung geben. Es wird nicht das eine Verbot sein, das das Problem löst, sondern wir brauchen klare Regeln, starke Aufsicht, europäische Durchsetzungskraft, jedenfalls wenn Sie mich fragen. Und wir brauchen deutlich mehr Bildung und Prävention.
2: Im Juni soll die Expertenkommission der Bundesregierung Vorschläge machen, wie Kinder im Netz besser geschützt werden können. Darin soll es dann auch um ein mögliches Social-Media-Verbot gehen.
0: Ein Bericht von Birte Sönnigsen. Wir schauen auf einen ganz anderen Kontinent, nach Afrika. Der aktuelle Ebola-Ausbruch betrifft inzwischen mehrere zentralafrikanische Staaten. Schon vor Jahren gab es dort Ausbrüche dieser schweren Krankheit mit hunderten Toten. Aktuell könnte es noch schlimmer werden, denn die Variante, die sich im Moment in Uganda und der Demokratischen Republik Kongo ausbreitet, ist besonders tödlich. Es gibt keinen Impfstoff und keine wirksame Therapie. Mehr als 130 Menschen sind schon gestorben. Der Generaldirektor der Weltgesundheitsorganisation ist tief besorgt.
7: I'm deeply concerned about the scale and speed of the epidemic.
8: Er sei tief besorgt über das Ausmaß und die Geschwindigkeit der Epidemie, so WHO-Generaldirektor Tedros in Genf. Bereits am Sonntag hat er deshalb einen internationalen Gesundheitsnotstand ausgerufen, zum ersten Mal in der WHO-Geschichte, also noch vor der Tagung des Notfallkomitees. Die Gruppe unabhängiger Expertinnen und Experten wird nun über das weitere Vorgehen beraten. Eines ist klar, die Zeit drängt. An Anstia ist für die Weltgesundheitsorganisation im Epizentrum des Ebola-Ausbruchs der Provinz Ituri im Nordosten der Demokratischen Republik Kongo. Abwarten ist keine Option, sagt sie. Wir handeln jetzt so schnell wie möglich, um die Übertragungsketten zu stoppen. So werden wir diese Epidemie besiegen und eingrenzen, bevor sie sich noch weiter ausbreitet. Bislang hat das kongolesische Gesundheitsministerium mehr als 500 Verdachtsfälle gemeldet. Mehr als 130 Menschen sind vermutlich an dem Virus gestorben. Auch aus anderen Regionen und dem Nachbarland Uganda werden neue Verdachtsfälle gemeldet. Besonders wichtig sei es nun, bei Verdacht auf eine Infektion die Menschen schneller testen zu können, so an Ancia. Momentan können wir nur 6 Tests pro Stunde durchführen. Wir erwarten morgen die Lieferung eines weiteren Geräts, mit dem dann viel, viel mehr Tests möglich sind. Ab dann werden wir stündlich 96 Menschen auf das Virus testen können. Die Arbeit von WHO und Hilfsorganisationen wird auch dadurch erschwert, dass einige Regionen des Epidemiegebiets nur schwer zugänglich sind. Die humanitäre Lage ist ohnehin schon prekär. Bewaffnete Gruppen treiben Hunderttausende Menschen in die Flucht. Es gibt unaufhörliche Bevölkerungsbewegungen, aktuell mehr als 1 Million Vertriebene. Zahlreiche Gesundheitseinrichtungen wurden geplündert und angegriffen. Es gibt also eklatante Verstöße gegen das humanitäre Völkerrecht. Und nun haben wir in einer ohnehin schon so schwierigen Lage zusätzlich noch diese Epidemie. Für den Ausbruch ist eine seltene Variante des Ebola-Virus verantwortlich, die Bundibugyo-Variante, für die es keinen spezifischen Impfstoff und auch keine Behandlungsmethoden gibt.
9: We are also at the international level looking at what candidate vaccines or treatment are available and if any could be of use in this outbreak.
8: Die Weltgesundheitsorganisation werde nun unter anderem prüfen, so WHO-Expertin Anne-Ancia, ob eventuell existierende Impfstoffe oder Medikamente bei der Eindämmung dieser Epidemie helfen könnten.
0: Sie hatten einen Bericht von Katrin Hondl aus Zentralafrika zum Ebola-Ausbruch. Vielen kleineren Orten auf dem Land, wir schauen in die Region, droht das Aussterben. Also setzen sie auf Angriff und testen Ideen, um gegen das Schrumpfen ihrer Bevölkerung vorzugehen. In Deutschland ist das Beispiel Eisenhüttenstadt in Brandenburg gerade aktuell. Schon zum 2. Mal hat die Stadt Menschen zum Probewohnen eingeladen. Alina Pröckel hat die Probewohnerin Angelina Heinrich getroffen und ihr einen Besuch abgestattet.
10: Ich stand dann so am Bahnhof und da war gegenüber ein schon zerfallenes Haus und da habe ich so gedacht, oha, oh, das wird interessant, das ist abenteuerlich.
11: Das waren die ersten Momente in der neuen Wahlheimat der 67-jährigen Angelina Heidrich. Aber
10: dann kam der Bus und fuhr mich in die Stadt rein.
11: Und alles änderte sich. Der versteckte Charme der Stadt an der Oder, der zeigt sich, wenn man sich drauf einlässt. Und das hat Angelina Heidrich gemacht. Sie wollte aus Bonn zurück ins Berliner Umland. Das Probewohnen in Eisenhüttenstadt, das hat es möglich gemacht. Beworben haben sich in der schon 2. Runde mehr als 300 Leute, um insgesamt 4 Wochen auszuprobieren, ob sie sich ein Leben in der Stadt vorstellen können. Die Wohnung ist für sie in der Zeit kostenlos. Angelina Heidrich ist begeistert.
10: Die Wohnung ist fantastisch. Die ist sehr, sehr gut gelegen, weil das so zentral ist. Wunderbar, ich kann hier auf die Lindenallee rausgucken. Also es ist alles da, was man zum guten Leben und Wohnen hier braucht.
11: So wie es mit Probewohnerin Angelina Heidrich läuft, so wünscht sich die Stadt natürlich ihren Zuwachs. Bürgermeister Marco Henkel beschreibt als zentrales Problem der schrumpfenden Bevölkerung die Alterspyramide. Zu wenig Nachwuchs und viele ältere Bewohner. Mit dem Probewohnen soll Abhilfe geschaffen werden.
12: Wir haben es ja im letzten Jahr gesehen mit einem riesen Andrang. Und im Nachgang sind ja auch Leute nach Eisenhüttenstadt gezogen, die hier nicht zum Probewohnen ausgesucht wurden, aber sich trotzdem beworben haben. Ich finde, da sprechen die Zahlen schon für sich. Also im Endeffekt reden wir über 10 Mietverträge. Ich finde, das ist schon viel und es spricht sich herum. Von daher hat es mit einem Marketing-Gag oder so nichts zu tun. Ich finde es sehr gut, sehr, sehr umfassendes Projekt. Aber dementsprechend gut ist auch, finde ich, die Resonanz. Also es lohnt sich. Und es ist gut für Eisenhüttenstadt, weil wir nach außen wieder sichtbar werden.
11: Los ging's letzte Woche. Jetzt haben die Probewohner 3 weitere Wochen, um sich zu überlegen. Sehe ich meine Zukunft in Eisenhüttenstadt?
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7: Mit Marcel Stober. Und da ist er wieder. Manuel Neuer fährt wohl doch als deutsche Nummer 1 zur Fußball-WM. Oliver Baumann war zwar eigentlich deutscher Torhüter und hat auch in den Quali-Spielen gespielt, nun aber sagen übereinstimmende Medienberichte, Neuer macht's nochmal und Baumann habe sich mit der Nummer 2 abgefunden. Das alles ist noch nicht offiziell, aber wohl doch schon so spruchreif, dass es schon zahlreiche Reaktionen darauf gibt. Die hat Lars Bente mal zusammengefasst.
13: Es haben sich natürlich schon einige Experten zu Wort gemeldet, wie zum Beispiel Rekordnationalspieler Matthäus, der die Entscheidung zwar sportlich nachvollziehen könnte, weil Neuer ja selbst mit 40 Jahren noch zu den Besten der Welt gehöre. Er kritisiert aber die Art und Weise der Kommunikation und auch den kurzfristigen Zeitpunkt dieses womöglichen Wechsels. Das sorge alles für unnötige Diskussionen. Da Nagelsmann selbst ja vorher ziemlich deutlich Baumann den Rücken gestärkt und eigentlich keine Baustelle auf der Torwartposition gesehen hatte. Ja, 2 Ex-Nationaltorhüter, die haben sich auch geäußert. Oliver Kahn, der spricht von einer abenteuerlichen Entscheidung so kurz vor der WM. Und Jens Lehmann, der nennt den Torwartwechsel einen klaren Vertrauensbruch gegenüber Baumann. Und so etwas würde, wenn es sich da bestätigt, laut Lehmann, auch für viel Unruhe im gesamten DFB-Team sorgen.
7: Ganz offiziell bekannt gegeben soll der Kader am Donnerstag werden. Der FC Arsenal ist zum 14. Mal englischer Meister. Nachdem man in den letzten 3 Spielzeiten Zweiter wurde, darf man nach 22 Jahren mal wieder diesen Titel feiern und das ohne gespielt zu haben. Aber Verfolger Manchester City patzte beim 1:1 in Bournemouth und kann die Londoner nicht mehr einholen. Playoff-Zeit in der Basketball-Bundesliga. Im Viertelfinale braucht ein Team 3 Siege, um ins Halbfinale einzuziehen. Berlin hatte das erste Duell gegen Vechta verloren, das zweite innerhalb von 2 Tagen nun aber für sich entschieden. 90:85 der Endstand, 1:1 Ausgleich in der Serie. Für Vechta heißt das aber trotzdem, dass man bei den nächsten 2 Heimspielen das Halbfinale klar machen kann. Ich sag mal, das ist natürlich auch Vechtas Trainer Christian Held bekannt.
14: Natürlich fahren wir mit einem guten Spiel nach Hause. Ich glaube, wir müssen uns gut angucken, warum wir es heute nicht geschafft haben, die Würfe zu treffen. Und dann kommen wir mit Sicherheit ready am Freitag wieder raus.
7: 1:1 steht's also in der Serie bei Berlin gegen Vechta. Und die Bayern, die führen mit 2:0 gegen Trier. Denn auch das zweite Duell in eigener Halle haben sie am Abend für sich entschieden mit 92:65. Für den Tennisspieler Daniel Altmaier endete der Turniertag in Hamburg mit einem der größten Siege in seiner Karriere. Er schlug den hochfavorisierten US-Amerikaner Ben Shelton in 3 Sätzen. Danach war er im kurzen Gespräch bei unserer Reporterin Ina Kast.
15: Daniel Altmaier, die Nummer 6 der Tennis-Weltrangliste zu schlagen, wie fühlt es sich an?
16: Gut, war ein schwerer Kampf, ein Comeback und freue mich natürlich, das zu gewinnen.
15: Wir wissen natürlich alle, dass Sie die Sandplätze dieser Welt lieben. Was macht den Sandplatz hier in Hamburg so besonders?
16: Schwer zu sagen. Ich glaube, ich habe in dem Jahr relativ viele Matches schon gespielt bei den Bedingungen, wenn es ein bisschen langsamer ist und der Ball nicht so hoch abspringt. Ich glaube, die Erfahrung jetzt aus den letzten Turnieren hat mir sehr geholfen.
15: Jetzt im Viertelfinale, welcher Faktor spielt das Publikum hier?
16: Einen positiven Faktor. Ich weiß gar nicht, gegen wen ich spiele. Ich hoffe, viele kommen und ich glaube, jetzt hat man einen Tag Pause, um dann Donnerstag wieder frisch zu sein.
7: Ja, und noch niemand weiß übrigens, wer der Viertelfinalgegner von Altmaier ist. Entweder Tommy Paul oder Thomas Martin Echeverry. Deren Partie wurde beim Stand von 1:1 unterbrochen. Deutschlands Justin Engel ist am Franzosen Hugo Humbert gescheitert. Im Tiebreak des 3. Satzes hat es dann doch nicht gereicht zum Weiterkommen. Der italienische Titelverteidiger Flavio Cobolli ist auch schon raus, verlor gleich seine Auftaktpartie gegen den Peruaner Buse. Beim Giro d'Italia fährt Topfavorit Jonas Vingegaard dem rosa Trikot des Gesamtführenden immer noch hinterher. Der dänische Radprofi erreichte im Einzelzeitfahren auf der 10. Etappe lediglich Platz 13. Filippo Ganna war auf den 42 Kilometern der Schnellste. Der Heidelberger Max Walscheid wurde 6., obwohl er schon früh dran war und noch auf nasser Straße fahren musste.
0: Das war der Sport in der ARD-Infonacht von Marcel Stober. Und gleich nach den Nachrichten und 23.30 Uhr geht es weiter mit einem spannenden Prozess gegen Amazon. Und zwar um die Frage, ob die Streaming-Werbung rechtens ist oder nicht. Mein Name ist Maja Weber. Bleiben Sie dran.

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1: Um 23.30 Uhr mit Olaf Knapp. Die USA werden in den nächsten Jahren weitere Truppen aus Europa abziehen. Das sagte der oberste NATO-Kommandeur US-General Grinkevich nach einem Treffen mit führenden Militärs in Brüssel. Den Verbündeten werde jedoch ausreichend Zeit eingeräumt, um die wegfallenden Streitkräfte durch eigene Einheiten zu ersetzen, so Grinkevich. Ein präziser Zeitplan oder genaue Zahlen wurden nicht vorgelegt. Die USA haben zurzeit etwa 80.000 Soldaten in Europa stationiert. US-Präsident Trump hatte erst vor kurzem angekündigt, 5.000 Soldaten aus Deutschland abzuziehen. Russlands Präsident Putin ist zu einem Besuch in China eingetroffen. Sein Flugzeug landete am Abend in Peking. Für morgen ist ein Treffen mit dem chinesischen Staatschef Xi geplant. Aus der Nachrichtenredaktion Astrid Rolle.
2: Bei dem Treffen soll es vor allem um den Ausbau der strategischen Partnerschaft zwischen China und Russland gehen. Das betrifft unter anderem den Handel. Weitere Themen dürften auch der Ukraine-Krieg sowie der Nahostkonflikt sein. Putins Besuch in China sorgt auch deshalb für Aufmerksamkeit, weil Xi erst in der vergangenen Woche mit US-Präsident Trump in Peking zusammengekommen war. Trump war dort feierlich empfangen worden. Viele Handelskonflikte und geopolitische Spannungen zwischen den USA und China blieben aber ungelöst.
1: Angesichts hoher Düngerpreise infolge des Iran-Kriegs will die EU-Kommission zusätzliche Hilfen an Bauern zahlen. Damit sollen Ernteausfälle und höhere Lebensmittelpreise abgewendet werden. EU-Agrarkommissar Hansen versprach gezielte Hilfen aus einer Notfallreserve. Die Kommission wolle außerdem die Produktion von Alternativen zu herkömmlichen Düngemitteln fördern. Europa müsse selbst mehr produzieren und weniger von anderen abhängig sein. Das staatliche Förderprogramm für E-Autos ist mit großem Andrang gestartet. Kurz nach Freischaltung des Portals gingen nach Angaben des Bundesamts für Wirtschaft fast 2000 Anträge ein. Aus Berlin Jan Zimmermann.
3: Gefördert wird, wer sich ein E-Auto oder ein aufladbares Hybridfahrzeug kauft oder so ein Auto liest. Das Förderprogramm sieht vor, dass es für richtige E-Autos mehr Geld gibt als für die anderen. Das Ganze gilt rückwirkend für Neuzulassungen ab dem 1. Januar. Aber für Gebrauchtwagen gibt es kein Geld. Und man darf auch nicht so viel verdienen. Wer ein zu versteuerndes Jahreseinkommen von mehr als 80.000 Euro und keine Kinder hat, der geht leer aus. Familien dürfen etwas mehr verdienen.
1: Das Wetter in Deutschland. In der Nacht ist es meist trocken, später fällt etwas Regen, Tiefstwerte 13 bis 7 Grad. Morgen dann dichte Wolken und immer wieder Schauer, später trockene Phasen bei Höchstwerten von 16 Grad in den Mittelgebirgen bis 22 Grad am Oberrhein. Das waren die Nachrichten.
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4: Die A1 Bremen Richtung Hamburg ist zwischen Harburg und Stillhorn wegen Bauarbeiten bis 5 Uhr gesperrt. Die Umleitung führt über die U83. A1 Lübeck-Hamburg, auf der Norderelbbrücke stockender Verkehr in beiden Richtungen. Die A9 München Richtung Nürnberg ist zwischen Manching und Ingolstadt Süd nach einem Unfall bis voraussichtlich 4 Uhr gesperrt. Die A39 Salzgitter Richtung Braunschweig ist zwischen Salzgitter-Lebenstedt Süd und Wartenstedt wegen einer Nachtbaustelle bis 5 Uhr früh gesperrt. Die Umleitung führt über die U79. Die A71 Suhl Richtung Erfurt ist zwischen Oberhof und Gräfenroda wegen Tunnelwartungsarbeiten bis 6 Uhr gesperrt. Die A659 Viernheim Richtung Weinheim ist im Kreuz Weinheim wegen einer Baustelle bis 5 Uhr gesperrt. Eine Umleitung ist eingerichtet. Und die letzte Meldung für den Augenblick. Die A861 Dreieck Hochrhein Schweiz ist im Nollinger Bergtunnel wegen einer Nachtbaustelle bis Freitag jeweils zwischen 20 Uhr und 5 Uhr gesperrt. Kommen Sie gut durch den Verkehr und sicher an Ihr Ziel. Gute Fahrt.
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4: Mit Maja Weber. Schön, dass Sie zuhören. Wer einen Streamingdienst abonniert und dafür zahlt, kann Filme und Serien ohne lästige Werbung schauen. Jedenfalls war das mal der Deal. Doch dann sind die Anbieter auf die Idee gekommen, dass man mit Werbung noch ein paar Euro mehr verdienen könnte. Und so den Gewinn des Unternehmens aufbessern. So machte es Amazon und genau um diese Praxis gab es Streit. Die Verbraucherzentralen reichten eine Sammelklage ein. Sie kritisieren, dass das zunächst werbefreie Angebot Anfang 2024 einfach so mit Werbespots versehen wurde. In München gab es jetzt den Prozessauftakt. Jonathan Schulenberger berichtet.
5: Die Kunden wunderten sich. Sie hatten Amazon Prime gebucht, inklusive Prime Video mit werbefreiem Streaming. Und plötzlich laufen Werbespots, wenn sie einen Film oder eine Serie schauen. Genau darum geht es gerade vor dem Bayerischen Obersten Landesgericht in München. Seit dem 5. Februar 2024 spielt Amazon bei Prime Video Werbung ein. Wer das nicht will, muss 2,99 Euro im Monat extra zahlen. Die Verbraucherzentrale Sachsen sagt, das ist unfair und rechtswidrig. Justiziar Michael Hummel.
6: Wir sind der Meinung, dass es unzulässig ist, in einem laufenden Vertrag eine Änderung vorzunehmen, dass man sagt, bisher war das werbefrei, aber nun gibt es deutlich mehr Werbung. Und wer das vermeiden möchte, der muss einen Zusatzbetrag zahlen. Wir sind der Meinung, Amazon hätte die Kunden vorher fragen müssen um Zustimmung und wenn die Kunden nicht zustimmen, den Vertrag beenden müssen.
5: Rund 220.000 Abonnentinnen und Abonnenten haben sich schon einer Sammelklage angeschlossen. Sie wollen zu viel gezahlte Abogebühren zurück. Nach Rechnung der Verbraucherzentrale inzwischen im Schnitt rund 80 Euro. Das Gericht sieht den Fall allerdings deutlich kritischer als die Verbraucherschützer. Laut Gerichtssprecher Tobias Dallmayr habe der Senat deutlich gemacht,
7: dass die Klage gerichtet auf Schadensersatz doch nennenswerte Hürden hat.
5: Es gebe erhebliche Probleme, ob die Klage überhaupt zulässig und ausreichend begründet sei. Vor allem zweifeln die Richter, ob in den Geschäftsbedingungen von Amazon überhaupt ein klares Versprechen für dauerhafte Werbefreiheit stand. Amazon selbst verteidigt sich. In einer schriftlichen Stellungnahme heißt es, man habe die Kundschaft über die neue Werbung bei Prime Video transparent, im Voraus und in Übereinstimmung mit geltendem Recht informiert. Die Verbraucherzentrale Sachsen ist von der Haltung des Gerichts enttäuscht.
6: Ja, also der Senat hat sich heute sehr klar positioniert, leider gegen unsere Rechtsauffassung. Also der Senat ist der Auffassung, dass bereits die erforderliche Gleichartigkeit der Ansprüche nicht vorläge. Das sehen wir natürlich anders, denn es ist ein Massengeschäft, was Amazon dort betreibt.
5: Aufgeben will die Verbraucherzentrale nicht, selbst wenn die Klage abgewiesen wird. Die Verbraucherschützer wollen dann vor den Bundesgerichtshof ziehen. Bis zum 9. Juni ist das Sammelregister noch geöffnet. Mitmachen können alle, die vor dem 5. Februar 2024 ein Prime-Abo hatten, egal ob sie die 2,99 € für Werbefreiheit zahlen oder jetzt Werbung in Kauf nehmen. Das Bayerische Oberste Landesgericht will am 17. Juli ein Urteil sprechen.
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4: Lange Jahre galten viele Regionalbahnstrecken als unwirtschaftlich und wurden deswegen stillgelegt. Dann kam die Verkehrswende mit weniger Auto und mehr Bahnverkehr und die lange gesperrten Regionalbahnstrecken wurden wieder attraktiver. Nachdem der Bund seine Finanzierung dafür verdoppelt hat, wecken die Bundesländer nun wieder vermehrt die lange vergessenen Strecken aus ihrem Dornröschenschlaf. Johannes Frevel zu einer neuen Studie.
8: In den vergangenen Jahrzehnten wurden rund 15.000 Kilometer Gleise vor allem auf Nebenstrecken geschlossen. Die Verkehrswende soll die Schiene jedoch nun gegenüber dem Auto stärken. Mittlerweile wurden unter dem Eindruck des Klimawandels die Wirtschaftlichkeitskriterien angepasst und der Bund stellt mehr Geld bereit. Eine Folge: bis 2035 könnten auf bundesweit schrittweise 900 Kilometern stillgelegter Regionalbahnstrecken wieder erste Züge fahren. Bis Mitte der 2030er Jahre dürften mehr als 50 Strecken reaktiviert werden, resümiert Dirk Pflege vom Bahnverband Allianz pro Schiene das Ergebnis seiner aktuellen Studie.
9: Es gibt endlich mal eine erfreuliche Nachricht für den Bahnverkehr in Deutschland. Die Reaktivierung von Schienenstrecken nimmt Tempo auf, nimmt Fahrt auf. Nach einem völligen Stillstand im Jahre 2023 haben wir eine Aufwärtsentwicklung und das macht Mut und Hoffnung.
8: Die meisten vorhaben wieder recht bald Züge auf alten Regionalbahnstrecken fahren zu lassen, gibt es in Niedersachsen, Nordrhein-Westfalen und Bayern, in den nächsten 10 Jahren auch in Rheinland-Pfalz und Baden-Württemberg. Schlusslicht ist demnach Thüringen. Holger Krawinkel ist Reaktivierungsexperte der Allianz pro Schiene. Er nennt einige Beispiele, wo sich etwas bewegt.
10: Ja, ganz schwierig war zumal in Schleswig-Holstein die Reaktivierung der Gesamtstrecke von Kiel nach Schönberg, Schönberger Strand. Das ist jetzt schon über 10 Jahre im Gange und es werden jetzt Stück für Stück die letzten Abschnitte reaktiviert. Man hat in Niedersachsen lange Strecken und sehr gut ist jetzt, dass die Strecke Lüneburg-Soltau reaktiviert wird. Vorbildlich die Reaktivierung Bentheimer Eisenbahn bis in die Niederlande hinein, sodass da wieder internationaler Verkehr möglich sein wird. Und Aurich, eine der größten Städte ohne Zugverkehr, soll wieder angeschlossen werden.
8: Wirtschaftlicher Motor hinter der Renaissance der Regionalbahnstrecken im Dornröschenschlaf ist der Bund. Er bezahlt den größten Teil der Baukosten. Länder und Kommunen können ihre Verkehrsprojekte deshalb einfacher finanzieren.
9: Die entscheidende Änderung war wahrscheinlich die Aufstockung der Mittel beim Gemeindeverkehrsfinanzierungsgesetz. Das ist das Programm, das vom Bund finanziert wird, mit dem die Länder und die Landkreise die Strecken reaktivieren können. Das ist aufgestockt worden von 1 Milliarde Euro auf 2 Milliarden Euro. Und das hat diesen Beschleunigungsgang maßgeblich verursacht.
8: Das Förderprogramm reicht aber nicht, ist weitgehend ausgebucht. Gebremst wird die Wiederbelebung alter Regionalbahnstrecken auch von einer anderen Regelung. Den laufenden Bahnbetrieb müssen die Länder selbst finanzieren und deren Kassen sind meist nicht gut gefüllt.
4: Mathematik ist für viele Schülerinnen und Schüler kein Lieblingsfach. In Hessen haben die 9. Klassen im Bundesvergleich zuletzt ziemlich schwach abgeschnitten. Damit sich das ändert, setzt das hessische Kultusministerium ein neues Lernsystem für Schulen ein. Eine digitale Plattform, die für alle Schulformen von der 3. bis zur 13. Klasse geeignet sein soll. Nikolaus Busch-Schlüter hat das System in einer Schule in Rüsselsheim ausprobiert.
11: Wann überholt ein schnell fahrender E-Scooter einen langsamer fahrenden Scooter? Diese Frage versuchen die Schüler einer 8. Klasse der Sophie-Opel-Schule in Rüsselsheim zu beantworten, mit Hilfe des neuen Online-Lernsystems der Firma Betamax. Auf einem Tablet veranschaulicht ein Schieberegler in einem Koordinatensystem, an welcher Stelle die beiden Scooter aufeinandertreffen werden. Hennen und Nika finden die digitale Hilfestellung toll.
12: Ich finde, die App ist richtig gut, weil es zeigt uns auch immer, wenn wir was falsch machen, einen Lösungsweg. Und dadurch lernen wir auch immer mehr.
11: Seit 4 Wochen arbeitet die Schule in Rüsselsheim mit dem neuen Programm. Mit der App hätten die Schüler deutlich mehr Spaß, erzählt Mathelehrerin Büsra Taschci.
13: Das Schulbuch kennen Sie seit Jahren. Und das Schulbuch bietet viele Aufgaben, ja. Aber es interessiert die Kinder einfach viel mehr, wenn sie das am iPad bearbeiten können, am Laptop bearbeiten können. Oder zu Hause einfach auf dem Bett gerade ein paar Aufgaben lösen können. Und das motiviert sie einfach, weil sie sehen, dass Mathe gar nicht so schwer zugänglich ist.
11: Aktuell erfüllen in Deutschland laut einer Bildungsstudie nur 40% der Schüler und Schülerinnen bei mathematisch-naturwissenschaftlichen Fächern den Mindeststandard für den mittleren Bildungsabschluss. In Hessen liegt die Quote noch niedriger, bei nur 34%. Das will Hessens CDU-Kultusminister Armin Schwarz ändern mit dem neuen Lernsystem.
14: Ich bin fest davon überzeugt, dass Betamax ein wesentlicher Baustein für unsere qualitätsoffensive Mathematik ist. Ziel ist es, Schülerinnen und Schüler und Lehrkräfte bestmöglich zu unterstützen, Lehrkräfte zu entlasten, damit sie sich noch individueller um einzelne Schülerinnen und Schüler kümmern können.
11: Seit dem 7. Mai können Schulen in Hessen die App auf einem Portal des Kultusministeriums beantragen. 170 hätten das schon getan. Das Land übernimmt die Kosten in Höhe von 10 Euro pro Kind pro Schuljahr. Schließlich habe Bildung in Hessen höchste Priorität, so der Minister. Diese Aussage macht den FDP-Bildungspolitiker Moritz Pomny stutzig. Schließlich kürze das Land gleichzeitig bei Gesamtschulen und beim Schulfach Digitale Welt.
15: Die Software ist an sich gut, was aber das Problem ist, dass wir das nicht flächendeckend ausrollen. Wir brauchen für alle Schülerinnen und Schüler in Hessen so eine Versorgung mit einer entsprechenden Software. Aber das ist ja genau nicht der Fall. Denn die Landesregierung sagt, sie setzt auf die Kapazitäten, die vor Ort vorhanden sind. Und da haben sie ja mittlerweile auch schon gekürzt.
4: Nikolaus Busch-Schlüter berichtete über ein neues Mathe-Lernsystem aus Hessen.
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4: Russland war lange Zeit ein wichtiger Absatzmarkt für Unternehmen aus Deutschland. Zum Beispiel was Düngemittel angeht, aber auch Luxusartikel wie teure Weine oder Sekt. Seit dem russischen Großangriff auf die Ukraine 2022 ist das anders. Die EU verbietet mit Sanktionen das ganz große Geschäft. Das wollen aber wohl nicht alle Firmen aus der EU akzeptieren. Der lettische Zoll fängt regelmäßig Schmuggelware an der Grenze zu Russland ab. Durch Lettland führt eine der wichtigsten Schmuggelrouten. Unser Korrespondent Arne Bartram hat den Zoll dort bei der Arbeit begleitet und in Laderäume und Container schauen dürfen.
16: Ein Lkw-Fahrer öffnet die Tür zum Laderaum. Dahinter erscheinen stapelweise Kisten, auf denen der Name einer Prosecco-Marke steht. Das Ziel der Ware? Russland. Aber darf der Fahrer damit weiter? Das entscheidet Zöllner Igor Solovjevs.
17: Wir schauen jetzt nach, ob die Ladung auch wirklich dem entspricht, was in den Zolldokumenten angegeben wurde.
16: Der lettische Beamte schaut sich die Ware ganz genau an. Wird hier vielleicht versucht, etwas Verbotenes nach Russland zu schmuggeln?
17: Wir müssen auf viele Feinheiten achten. Teurer Alkohol wie eine Flasche 300 Euro Champagner zählt als Luxusgut. Das ist sanktioniert und dürfte nicht weiter nach Russland. Diese Flaschen hier kosten aber nur ein paar Euro.
16: Es sind Menschen wie Igor Solovjevs und seine Kollegen, die dafür sorgen, dass Europas Sanktionen gegen Russland auch wirklich umgesetzt werden. Wir sind am Grenzübergang Terehova, ganz im Osten von Lettland. Nur eine Schranke trennt die EU hier von Russland. Es ist die letzte Möglichkeit, um zu verhindern, dass es verbotene Luxuswaren, Kriegsgeräte oder Schwarzgeld in Putins Reich schaffen. Dabei nutzen die Zöllner zum Teil modernste Technik. Kommt ihnen die Ladung eines Lkw verdächtig vor, muss er durch einen riesigen Scanner fahren, um genau erkennen zu können, was drin ist, ohne ihn komplett entleeren zu müssen. Aber auch auf Spürhunde wird gesetzt. Zöllnerin Sanda Fjodorova lässt gerade ihre braune Labradorhündin Schafa an einem Lkw schnüffeln. Das Tier ist darauf spezialisiert, verstecktes Bargeld zu finden.
18: Es wird fast alles als Versteck genutzt. Hohlräume in der Verkleidung oder den Autospiegeln. Oder auch unter den Sitzen müssen wir genau hinsehen. Die Menschen kommen da zum Teil gar nicht richtig dran, um nachzusehen. Da helfen uns die Hunde sehr.
16: Die Arbeit an der Grenze hat sich durch den Ukraine-Krieg und die Sanktionen sehr verändert. Das abgekühlte Verhältnis zwischen dem Westen und Russland, es ist auch hier angekommen. Viel näher als ein paar Meter vor die letzte Grenzschranke geht auch der stellvertretende Chef der regionalen Zollverwaltung, Gunther Skokins, nicht mehr.
17: Vor dem Krieg war unsere Beziehung zur russischen Seite gut und sehr professionell. Wir haben auch Informationen ausgetauscht. Aber das wurde mit Kriegsbeginn eingestellt.
16: Früher standen bis zu 2000 Lkw vor dem Grenzübergang in der Schlange. Inzwischen sind es weniger als 200 Fahrzeuge, die täglich kontrolliert werden müssen. Die westlichen Sanktionen haben den Handel mit Russland deutlich schwerer gemacht. Deshalb versuchen manche Firmen, sie zu umgehen. Zöllner Gunther Skokins kennt die Tricks.
17: In den Zollpapieren steht dann zum Beispiel, dass die Fracht weiter bis nach Kasachstan gefahren werden soll. Aber in Wahrheit bleiben die Waren dann einfach in Russland. Wenn wir vermuten, dass das der Fall sein könnte, dann darf der Lkw nicht weiterfahren.
16: Im Schnitt erwischen sie hier zweimal pro Woche jemanden, der die Sanktionen umgehen will. Zum Beispiel 10.000 Schuss Munition versteckt in Werkzeugkisten. Oder Motorräder, die angeblich nur durch Russland nach Usbekistan geliefert werden sollten. Lettland greift besonders streng durch. Es war als Teil der Sowjetunion lange von Russland fremdbeherrscht und nimmt die Sanktionen deshalb sehr ernst. In der Hauptstadt Riga berät Anwalt Edgars Pastas viele europäische Unternehmen, die Probleme mit dem lettischen Zoll bekommen haben.
17: Es gab auch schon Firmen, die sich an uns gewandt und gesagt haben, in anderen Ländern wären wir damit durchgekommen. Und tatsächlich wurde bis vor kurzem das Umgehen der Sanktionen nicht in allen EU-Ländern als Straftat verfolgt. Aber hier im Baltikum sagen wir, es geht auch um unser Überleben.
16: Doch nicht immer stecke böse Absicht dahinter, meint er. Manche Unternehmen seien von den immer neuen Sanktionspaketen auch überfordert.
19: Even toilet paper is sanctioned.
17: Sogar Toilettenpapier ist sanktioniert. Es gibt lange Listen, auf denen stehen manchmal nur vage Produktbeschreibungen. Oder es geht darum, wie viel etwas kosten darf oder für welchen Bereich das Produkt bestimmt ist. Also ob für Verbraucher oder für die Industrie.
16: Die vom Zoll beschlagnahmten Waren werden in Lagerhallen deponiert. Die staatliche Sicherstellungsbehörde muss inzwischen riesige Mengen unterbringen. Mitarbeiter Janis Nebars öffnet die Tür zu einem alten Backsteingebäude. Darin stapeln sich hunderte Säcke mit beschlagnahmtem Düngemittel neben hunderten Fässern Motoröl.
20: Chemikalien und Transport.
17: Im Moment lagern wir vor allem Chemikalien und Fahrzeugteile, aber auch Teppiche und teuren Wein. Das Spektrum wird immer größer, denn die Liste von sanktionierten Waren wächst von Jahr zu Jahr.
16: Was mit den Waren passiert, entscheidet ein Gericht. Im härtesten Fall werden die Eigentümer enteignet und der lettische Staat verkauft die Waren an legale Abnehmer. Janis Nebars.
17: Bisher wurden mehr als 3 Millionen Euro durch den Verkauf von beschlagnahmten Gütern eingenommen. Das Geld fließt in den Staatshaushalt. Wir haben aber erst etwa 20% der Waren verkauft. Der Großteil befindet sich noch in unseren Lagerhallen.
16: Zurück an der lettisch-russischen Grenze in Terehova. Zöllner Igor Solovievs überprüft ein letztes Mal die Dokumente des LKW mit Prosecco für Russland.
21: Unterstützung Ukraine.
17: Wir sehen das auch als Unterstützung für die Ukraine. Deshalb suchen wir mit doppelter Kraft nach sanktionierten Gütern und lassen sie nicht durch. Wir sind stolz, Europas Grenzen zu sichern.
16: Lkw-Fahrer Viktor Fjodorov darf weiter. Einmal die Woche fährt er über die Grenze, wie schon vor dem Ukraine-Krieg.
17: Für mich läuft alles normal weiter. Alkohol wird immer getrunken.
16: Europas Sanktionen gegen Russland. Wie wirksam sie am Ende wirklich sind, entscheidet vor allem der Einsatz der Menschen am äußersten Rand der EU, wie hier am Grenzübergang Terehova.
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23: Abgesehen von ein paar Ausnahmen kann man sich beim Regisseur Guy Ritchie eigentlich immer darauf verlassen, dass man in seinen Filmen launige Halunken, Glücksritter und Sprücheklopfer zu sehen bekommt. Mit seinem neuesten Film In the Grey, im Grauen also, begibt er sich in eine Welt, in der es beim Schuldeneintreiben nicht nur um Kleingeld geht, sondern um Millionen oder gar Milliardenbeiträge. Alexander Soyer stellt Guy Ritchies neuen Film vor.
24: 3, 2, 1.
25: 3, 2, 1 und Action. Guy Ritchies In the Grey verschwendet keine Zeit mit großem Storygeplänkel oder den Vorgeschichten seiner Charaktere, sondern kommt direkt zur Sache. Schon in der ersten Szene sieht man, wie genau das, worum es hier geht, später im Film mal so richtig aus dem Ruder laufen wird für die von Isa Gonzalez gespielte High-Class-Schuldeneintreiberin Rachel.
26: Ich arbeite an der Grenze zwischen moralisch und unmoralisch. Zwischen schwarz und weiß. Ich agiere in der Grauzone.
25: Ein fieser, mörderischer und skrupelloser Multimilliardär und Despot namens Salazar will die 1 Milliarde Dollar, die er einer Bank schuldet, einfach nicht zurückzahlen. Drohungen und Mahnungen interessieren ihn nicht. Und da kommt Rachel ins Spiel, die sich mit ihrem Team auf genau solche Fälle spezialisiert hat.
26: Manny Salazar, nicht gerade der Typ, dem man 1 Milliarde Dollar leiht und erwartet, sie zurückzukriegen.
27: Denkst du, das kannst du?
26: Du weißt, dass ich das kann.
25: Mission Nummer 1, man muss Salazar, der sich auf seiner Insel umgeben von einer Privatarmee verschanzt hat, an den Verhandlungstisch locken.
26: Jetzt weiß ich, was Salazar hat und wo er es versteckt. Jetzt frieren meine Anwälte all sein Geld ein und er blutet finanziell aus.
25: Mission Nummer 2, wie kommt man auf diese Insel zu Salazar und mit ihm ins Gespräch und wie kommt man heil wieder nach Hause? Und da kommen Rachels treu ergebene Spezialisten fürs Grobe ins Spiel, Sid und Bronco, gespielt von Henry Cavill und Jake Gyllenhaal, die alles vorbereiten, falls irgendwas nicht nach Plan läuft.
28: Sollten Sie zubeißen, möchte ich, dass Sie dabei sämtliche Zähne verlieren. Also werden wir weiter und weiter üben.
29: Damit meint er, überlasst nichts dem Zufall.
28: Nutzt jede Sekunde.
29: Schmiert jedes Rad.
28: Checkt jeden Reifen.
29: Und lernt jeden Millimeter kennen, bis diese Routen uns gehören.
25: Das alles hört sich natürlich erstmal recht abenteuerlich an und sieht auf der Leinwand nach frei erfundener Actionfantasie aus. Ist aber so oder so ähnlich durchaus passiert, so Guy Ritchie.
1: Die Story basiert ja tatsächlich auf einer wahren Geschichte, die mir erzählt wurde. Was mich am meisten daran fasziniert hat, war, dass ein Sicherheitsteam, das eigentlich nur zum Schutz einer Person da war, aus Langeweile und um sich die Zeit zu vertreiben, jede erdenkliche Fluchtmöglichkeit von einer Insel durchspielte, ohne überhaupt damit zu rechnen, dass es einen Grund für eine schnelle Flucht geben könnte. Also haben sie 3 Monate lang jeden Tag trainiert und als sie dann wirklich verschwinden mussten, waren alle überrascht, wie effizient sie waren.
2: Day in, day out, and then they came back. And then everyone was completely surprised by how efficient they were about getting off the island.
25: Und genauso effizient und elegant funktioniert nun auch dieser Inkasso Mission Impossible Spezialeinsatz. Rasant, stilvoll und pointiert in Szene gesetzt. Launige Glücksritter, die sich mit richtig üblen Leuten anlegen müssen und dabei coole Sprüche machen dürfen, das ist Guy Ritchies Spezialität, schon seit seinem Debüt Bube, Dame, König, Gras. Und dem bleibt er nun auch in The Grey verlässlich treu. Man bekommt nicht mehr, aber auch nicht weniger als schnörkellose, knackige Actionunterhaltung.
23: Soweit unser Filmkritiker Alexander Soyer über In the Grey, den neuen Film von Guy Ritchie. Der Film läuft am Donnerstag in unseren Kinos an.
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23: Kaum ist US-Präsident Trump abgereist, hat Chinas Präsident Xi den nächsten Staatschef zu Gast. Und mit Russlands Präsident Putin kommt nicht irgendwer, sondern ein offenbar wichtiger geopolitischer Partner. Xi und Putin inszenieren sich zwar immer wieder als enge Freunde, um eine Verbindung auf Augenhöhe handelt es sich dabei allerdings wohl nicht, meint unsere Gastautorin Ronja Brier, Chefredakteurin des Online-Portals Watson. Russland sei längst zum Juniorpartner degradiert, abhängig von Chinas Wohlwollen.
3: China ist einer der letzten Großkunden von russischem Öl und Gas. China liefert vieles, was in Russland seit den Sanktionen des Westens eigentlich kaum mehr erhältlich ist. Maschinen, Elektronik, Computerchips zum Beispiel. Und gerade in den letzten Wochen wurde die Schwäche Russlands immer offensichtlicher. Die Stimmung im Ukraine-Krieg droht zu kippen und die Menschen sind gerade jetzt nach den Angriffen auf Moskau zunehmend besorgt. Auch, dass Putin bei der sonst großen Militärparade in Moskau in diesem Jahr auf die große Militärtechnik-Show verzichtete, verdeutlicht, wie ernst die Lage sein muss. Putin braucht China als Unterstützung im Ukraine-Krieg. Vielleicht sollten wir noch darüber reden, dass eigentlich niemand darüber redet, welche Rolle Europa spielt in dieser Konstellation, denn das ist bezeichnend. Die Bedeutung Europas für China ist praktisch null. Für China geht es vor allem um eins, die eigene Macht und die Frage, wie man sie noch weiter ausbauen kann. China will den USA den Titel als Weltmacht Nummer 1 ablaufen. Russland kann dabei als Partner sicherlich behilflich sein und Europa schaut zu.
23: Sie hörten die Meinung von Ronja Brier, Chefredakteurin des Online-Portals Watson. Viele andere Medien schauen ebenfalls auf Chinas Strategie, um seine Interessen durchzusetzen. T-Online zieht einen Vergleich zu Russland.
5: Putin und Xi, beide wollen Macht. Mit einem Unterschied. Moskau ist brutal, aber oft plump. Peking ist geduldiger. Russland setzt auf Panzer, Raketen und Drohungen. China rüstet zwar auch militärisch auf, aber es nutzt überwiegend Abhängigkeiten, Lieferketten, Rohstoffe und Diplomatie. Putin führt Krieg, weil er Macht verliert. Xi baut Macht auf, weil andere sich in Kriegen verausgaben. Europa sollte aus dieser Woche eine klare Lehre ziehen. Es reicht nicht, China als schwierigen Handelspartner zu behandeln und Russland als isoliertes Sicherheitsproblem. Beide Fragen gehören zusammen.
23: Auch der Spiegel beleuchtet Chinas Umgang mit anderen Ländern und fasst Xis Taktik folgendermaßen zusammen. Warten, lächeln, reden und die alte Weltordnung sprengen. Das Regime in Peking genieße den hochrangigen Staatsbesuch, meint das Magazin.
5: Anführer aus allen Himmelsrichtungen kämen in die Volksrepublik, um die Zukunft der Menschheit zu besprechen. So intonieren die Staatsmedien. Peking als Nabel der Welt. da ist was dran. Der einstige Leuchtturm USA begeht unter Trump eine Art Weltmachtsuizid. Der amerikanische Präsident will nicht führen, sondern beherrschen und gibt sich keine Mühe, das vor seinen Verbündeten zu verbergen. Washington setzt Europa unter Zwang, verrät Freunde, fühlt sich groß und macht sich klein.
23: Das Handelsblatt formuliert das gemeinsame Ziel Chinas und Russlands noch deutlicher.
5: Am Ende verbindet Xi und Putin weniger ideologische Nähe als ein gemeinsames Interesse. Beide wollen eine Welt zurückdrängen, die jahrzehntelang von den USA dominiert wurde. Und beide profitieren davon, wenn Washington Unruhe verbreitet. Trumps impulsive Außenpolitik, seine widersprüchlichen Signale im Nahen Osten und seine sprunghaften Allianzen liefern Peking und Moskau die Vorlage, die sie brauchen.
23: Das waren die Standpunkte. Zusammengestellt hat sie Marei Beermann.

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1: Um 0 Uhr Mitternacht mit Olaf Knapp. Die USA wollen in den kommenden Jahren weitere Truppen aus Europa abziehen und anders als geplant vorerst keine weitreichenden Mittelstreckenwaffen in Deutschland stationieren. Das hat der oberste NATO-Kommandeur US-General Grinkevich bei einem Treffen mit führenden Militärs in Brüssel angekündigt. Aus der Nachrichtenredaktion Gisela Former.
2: Einen konkreten Zeitplan nannte Grinkevich nicht, betonte aber, dass die Alliierten ausreichend Zeit bekämen, um die wegfallenden amerikanischen Streitkräfte durch eigene Einheiten zu ersetzen. Aktuell haben die USA etwa 80.000 Soldaten in Europa stationiert. Präsident Trump hatte vor einiger Zeit angekündigt, mindestens 5.000 Soldaten aus Deutschland abzuziehen. Die EU hat sich am Abend bereits auf Maßnahmen geeinigt, um ihre Verteidigungsfähigkeit zu erhöhen. So sollen Genehmigungsverfahren für militärische Projekte schneller werden und die Mitgliedstaaten sollen dafür leichter an Geld kommen.
1: Im Zuge des Zollstreits verhandeln EU-Vertreter derzeit in Straßburg über ein mögliches Zollabkommen mit den USA. Grundlage dafür ist die Vereinbarung, auf die sich EU-Kommissionspräsidentin von der Leyen und US-Präsident Trump im vergangenen August geeinigt hatten. Christian Feld ordnet in den Tagesthemen den aktuellen Stand der Verhandlungen ein.
3: Ja, von dem, was wir bisher so hören aus der Sitzung, ist der ganz große Durchbruch und Fortschritt noch nicht erzielt. Das rechnet also keiner mit einer Blitzaktion, hat man auch daran gemerkt, dass viele hier kurz vor 21 Uhr mit einer großen Pappschachtel reingegangen sind mit Essen. Manche hatten auch noch einen Kaffee oben drauf gestapelt. Aber selbst wenn es Stunden dauert, es soll in dieser Sitzung passieren. Dann wäre der weitere Fahrplan so: im Juni finale Abstimmung. Und dann könnte es die Unterschrift im Juli geben.
1: Der russische Präsident Putin ist zu einem Besuch in China eingetroffen. Für heute ist unter anderem ein Treffen mit dem chinesischen Staatschef Xi geplant. Dabei soll es vor allem um den Ausbau der strategischen Partnerschaft zwischen beiden Staaten gehen. Das betrifft unter anderem den Handel. Die G7-Finanzminister führender Industriestaaten fordern eine Öffnung der Straße von Hormuz. Sie erklärten zum Abschluss ihres Treffens in Paris, der anhaltende Konflikt im Nahen Osten bremse Wachstum, schüre Inflation und setze die Lieferketten unter Druck. Falls nichts unternommen werde, könnten sehr bald 50 Millionen Menschen von einer Nahrungsmittelkrise betroffen sein, warnte der französische Finanzminister Lescure. Das Wetter in Deutschland. Nachts ist es meist noch trocken, erst später gibt es Regen, Tiefstwerte 13 bis 7 Grad. Am Tage dichte Wolken und immer wieder Schauer, später trockene Phasen mit Höchstwerten von 16 Grad in den Mittelgebirgen bis maximal 22 Grad am Oberrhein. Es ist 0:03 Uhr.
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4: Die A1, meine ich. Bremen Richtung Hamburg ist zwischen Harburg und Stillhorn wegen Bauarbeiten bis 5 Uhr gesperrt. Die Umleitung führt über die U83. A1 Lübeck-Hamburg auf der Norderelbbrücke stockender Verkehr in beiden Richtungen. Die A9 München Richtung Nürnberg ist zwischen Manching und Ingolstadt Süd nach einem Unfall bis voraussichtlich 4 Uhr gesperrt. Die A39 Salzgitter Richtung Braunschweig ist zwischen Salzgitter-Lebenstedt Süd und Wartenstedt wegen einer Nachtbaustelle bis 5 Uhr früh gesperrt. Die Umleitung führt über die U79. Die A71 Suhl Richtung Erfurt ist zwischen Oberhof und Gräfenroda wegen Tunnelwartungsarbeiten bis 6 Uhr gesperrt. Die A659 Vierenheim Richtung Weinheim ist im Kreuz Weinheim wegen einer Baustelle bis 5 Uhr gesperrt. Eine Umleitung ist eingerichtet. Und die letzte Meldung für den Augenblick: die A861 Dreieck Hochrhein-Schweiz ist im Nollinger Bergtunnel wegen einer Nachtbaustelle bis Freitag jeweils zwischen 20 Uhr und 5 Uhr gesperrt. Kommen Sie gut durch den Straßenverkehr und wo auch immer Sie gerade fahren, sicher an Ihr Ziel.
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4: Mit Maja Weber am Mikrofon aus dem NDR-Infostudio in Hamburg. Herzlich willkommen. Wir bringen Sie gut informiert durch die kommenden Stunden. Ist das jetzt der von vielen ersehnte Startschuss für eine Wende hin zu mehr Elektroautos auf deutschen Straßen? Und zeitgleich ein Signal für den noch sehnlicher erhofften Bürokratieabbau? Vielleicht. Seit heute können Privatleute einen staatlichen Zuschuss beim Kauf eines Elektroautos bekommen. Und den Antrag dazu stellen sie online. Ja, wirklich. Die Förderung ist sozial gestaffelt, damit sich auch Haushalte mit geringerem Einkommen an den Kauf eines E-Autos heranwagen. Schon kurz nach dem Start des Online-Portals übrigens herrschte großer Andrang. Dietrich Karl Meurer fasst zusammen.
5: Schon wenige Minuten nach dem Start des neuen Förderportals für Elektroautos sind mehr als 1.800 Anträge eingegangen, meldet das Bundesamt für Wirtschaft und Ausfuhrkontrolle, kurz BAFA, das für die Bearbeitung zuständig ist. BAFA-Präsidentin Mandy Pastor sagt erfreut,
6: das Interesse ist groß und es ist gut, dass es jetzt losgeht.
5: Privatpersonen können ab sofort die Prämie für Kauf oder Leasing eines Elektroautos oder Plug-in-Hybridfahrzeugs beantragen. Die Förderung gilt auch rückwirkend.

0: Zugleich betont der Minister die energiepolitische Bedeutung von Autos mit Elektroantrieb.
1: Mit ihnen haben wir die Chance, uns unabhängig von Diesel und Benzin zu machen, von den Weltmärkten, aber vor allen Dingen auch von den Kriegen und den eben unserer Erpressbarkeit, die wir in Teilen haben. Wir werden resilienter als Bundesrepublik Deutschland.
0: Die Förderung soll zudem den CO2-Ausstoß im Verkehr senken und die Nachfrage nach neuen Elektrofahrzeugen stärken. Bis 2029 stehen dafür rund 3 Milliarden Euro bereit. Das Ministerium rechnet mit rund 800.000 geförderten Fahrzeugen. Schon jetzt fahre fast jeder vierte Neuwagen elektrisch, sagt Schneider. Er berichtet auf der Pressekonferenz über seine Erfahrungen mit E-Autos des Umweltministeriums.
1: So Elektroautofahren macht auch verdammt viel Spaß.
0: Privat fährt der Minister noch einen 13 Jahre alten Dieselkombi. Zu seinem nächsten Auto sagt er,
1: wenn das neu kommt, dann wird das ein Auto.
0: Die Beantragung der Förderung sei bewusst unkompliziert organisiert und laufe komplett digital, erläutert BAFA-Präsidentin Mandy Pastor.
2: Wir haben ein schlankes Verfahren, das sehr, sehr einfach zu bedienen ist.
0: Um sich bei der Förderplattform anzumelden, benötigen die Nutzerinnen und Nutzer einen Personalausweis mit Online-Funktion oder ein Elster-Zertifikat. Danach laden sie Steuerbescheide und Fahrzeugdaten hoch. Viele Angaben übernimmt das System automatisch. Wer Hilfe braucht, erreicht eine Hotline. Die Anträge bearbeitet das BAFA am Standort Weißwasser in der Oberlausitz. Wie lang das dauert, da will sich Pastor nicht festlegen.
2: Wir setzen alles daran, dass es so schnell wie möglich geht.
0: Käufer zahlen das Auto also zunächst selbst. Erst nach der Prüfung überweist der Staat die Förderung. Kritik kommt vom Autoexperten Ferdinand Dudenhöfer. Er hält die Prämie wegen hoher Spritpreise für unnötig. Schneider widerspricht. Die Förderung schaffe zusätzliche Anreize.
3: Das war ein Bericht von Dietrich Karl Meurer. Über die neue Förderprämie hat mein Kollege Andreas Sperling mit Jürgen Hassler gesprochen. Er ist Hauptgeschäftsführer im Zentralverband des deutschen Kfz-Gewerbes. Und die erste Frage war, bringt diese Prämie jetzt den Umschwung, also bringt sie den Autoboom im Elektrobereich, auf den die Branche seit langem wartet?
4: In gewisser Weise ja. Wir müssen bedenken, dass nach dem Förderaus vor über 2 Jahren der Markt für E-Mobilität im privaten Segment extrem eingebrochen ist. Und wir haben nur mühsam es wieder geschafft, bis Ende 2025 das gleiche Niveau zu erreichen, das wir 2023 hatten. Mit anderen Worten, wir haben 2 Jahre verloren. Und jetzt, 2026, glaube ich, kriegen wir wieder den Schwung rein in den Markt, dass die Elektromobilität in Deutschland zum Erfolg wird.
5: Ja, wie sieht denn die Praxis in den Autohäusern jetzt aus? Wie groß ist das Interesse am Kauf eines E-Autos mittlerweile oder eines Plug-in-Hybrid oder vergleichbar?
4: Das Interesse ist da. Kunden fragen zunehmend nach Fahrzeugen, lassen sich beraten. Bisher war die Reichweitenangst das Hauptthema und der höhere Preis. Heute ist es eher die Frage, welche technischen Besonderheiten das Elektroauto hat. Also die Skepsis ist gewichen und wir haben stattdessen eine große Neugierde. Das ist erstmal positiv. Aber man muss ehrlich sein, die zweite große Frage dreht sich dann sehr schnell um die Lademöglichkeiten. Und wer privat laden kann oder im Betrieb, ist immer klar im Vorteil.
5: Ja genau, da wollte ich auch danach fragen, weil das hört man eben auch immer wieder bei interessierten Kundinnen und Kunden. Die Ladeinfrastruktur, wo kann ich mein E-Auto wohnortnah aufladen? Können Sie denn die Kundschaft mittlerweile beruhigen?
4: Teilweise. Also es gibt genügend Förderprogramme, jetzt zuletzt auch vom Bundesverkehrsministerium aufgelegt, das Mietquartiere bzw. Wohneigentumanlagen fördert, die eine entsprechende Ladeinfrastruktur hinsetzen. Das ist schon mal ein Fortschritt gegenüber dem klassischen Einfamilienhaus. Wir haben auch einen enormen Ausbau der Ladeinfrastruktur erlebt, leider aber nur beim Schnellladen. Das heißt, uns fehlen in den Wohnquartieren öffentlich zugängliche Lademöglichkeiten und das ist noch ein Thema, das wirklich stark angegangen werden muss.
5: Ja, haben Sie denn den Eindruck, dass sich da zumindest mittelfristig etwas tut?
4: Ja, auf jeden Fall. Also Ideen sind da. Ich will jetzt nicht die Unternehmen nennen, die das machen, aber es gibt das sogenannte Laternenparken, das ausprobiert wird. Also niederschwellige Angebote, wo ich als Privatperson mein Auto laden kann, ohne gleich Blockiergebühren zahlen zu müssen. Stromanbieter haben auch nachts diese Blockiergebühren teilweise aufgehoben. Also es kommt Bewegung in den Markt. Das sehen wir sehr optimistisch. Und es ist auch eine Frage der Gewohnheit, dass man immer wieder beim Einkaufen, bei den Gelegenheiten, wo das Auto steht, bereits zur Ladesäule greift oder lädt, anstatt wie beim Tanken immer darauf warten, dass der Tank fast leer gefahren ist, um dann wieder eine volle Tankfüllung sich zu gönnen.

0: Also die Gewohnheit zwischen Tanken und Laden muss gelernt werden, dass es hier eben einen anderen Zugang zu gibt. Und da beraten unsere Autohäuser vor Ort entsprechend die Kunden auch.
1: Das Interesse am E-Auto ist also vorhanden, das haben Sie uns geschildert. Und nun gibt es die staatliche Förderung rückwirkend zum Jahresbeginn. Können Kundinnen und Kunden denn dann auch noch auf Rabatte der Händler hoffen?
0: Ich will dem nicht vorgreifen, aber es gibt natürlich die Rabattaktion nach wie vor. Auch im Vorfeld hat es die gegeben. Nur müssen wir langsam konstatieren, dass sich die Preise auch angleichen. Also der die Förderung bekommt, hat vielleicht bei der Finanzierung einen leichten Vorteil, dass er die Leasing-Sonderzahlung damit abdecken kann. Oder aber er hat andere Paketlösungen, die er mitverhandeln kann, wenn er mit dem entsprechenden Fahrzeug oder das entsprechende Fahrzeug nachfragt. Wir werden sehen, ob die Rabatte, die es bisher zu Jahresanfang gegeben hat, auch in der gleichen Form weitergegeben werden können. Ich kann da leider Ihnen keine Prognose abgeben, weil das auch sehr deutlich die Sache der Hersteller am Ende des Tages ist.
1: Sollte das Interesse am E-Auto also jetzt durch die Förderung weiter steigen, müssen Kundinnen und Kunden sich denn dann auch auf längere Wartezeiten einstellen?
0: Das wird mit Sicherheit eine Konsequenz sein. Wir haben leider bei der Förderung die jungen gebrauchten Fahrzeuge nicht berücksichtigt. Das ist ein eklatanter Fehler. Das hat in der bisherigen Förderung immer funktioniert. Wir haben genügend junge gebrauchte Jahrestageszulassungen auf den Höfen stehen, weil eben insbesondere im vergangenen Jahr die Hersteller und auch Händler Eigenzulassungen forciert haben, um die Flottenziele zu erreichen. Diese Fahrzeuge, da ist unsere Sorge groß, bleiben möglicherweise moderner Elektroschrott, weil jetzt natürlich der Hype auf die Neuwagen geht mit der Förderung und die jungen Gebrauchten, die hervorragende Qualität sind, sogar günstiger als ein Neuwagen sind, bleiben stehen, weil man ja jetzt auch auf den Neuwagen zugreifen kann. Das erfüllt uns ein bisschen mit Sorge, ehrlicherweise.
1: Ja, und wenn wir nochmal zum Neuwagen zurückkommen, mit welchen Wartezeiten muss man da rechnen?
0: Wir sind momentan bei 4 bis 6 Monaten, je nach Fahrzeug- und Ausstattungstyp. Aber da ja zum Glück rückwirkend zum 1.1. die Förderung ausgezahlt wird, kommen alle in den Genuss, die möglicherweise im letzten Jahr schon ihr Auto bestellt haben, in diesem Jahr ausgeliefert bekommen haben, dass also die Fördermaschinerie, wenn ich so nennen darf, tatsächlich auch anspringen kann.
1: Ist es denn ein Problem in Ihren Augen, dass Bezieher höherer Einkommen diese staatliche Förderung nicht bekommen? Also halten die sich dann bei E-Autos noch zurück?
0: Eigentlich nicht, denn wir haben aus der Vergangenheit gelernt, wo andere Förderprogramme waren, dass die höheren Einkommen wesentlich eine höhere Bereitschaft haben, generell Neuwagen anzuschaffen. Das ist der eine Punkt. Der zweite Punkt, weil es eben korreliert mit Einfamilien- oder Wohneigentum, auch hier die eigene Ladeinfrastruktur ein Thema spielt. Also ich habe hier eine Kundengruppe, die tendenziell ohnehin beim Thema Elektromobilität zugreift. Und durch die Förderung geht es jetzt eben darum, auch die mittleren und kleineren Einkommen hierfür zu begeistern.
1: Herr Hasler, wie bewerten Sie den Trend? Ist der Abschied vom Verbrenner jetzt endgültig eingeläutet?
0: So würde ich es noch nicht sagen. Immerhin wird ja auch der Plug-in-Hybrid gefördert. Es ist ein Umstieg, wo wir rechnen, rund 25% der Neuzulassungen dürften in diesem Jahr auf jeden Fall voll elektrisch sein. Das ist unsere Prognose für 2026. Die ist durchaus realistisch. Das heißt aber im Umkehrschluss, Sie haben noch 75% der anderen Neuzulassungen, die entweder Plug-in-Hybride sind oder sogenannte Mild-Hybride, die also nicht mit dem Stecker funktionieren, aber eine Batterie zur Rekuperation der Bremsenergie beispielsweise haben. Also wir haben moderne Fahrzeuge im Markt, die extrem gut nachgefragt werden, aber die rein batterieelektrischen Fahrzeuge sind auf einem guten Weg, ihren Marktanteil kontinuierlich auszubauen. Das mit Sicherheit.
2: Sagt Jürgen Hasler, der Hauptgeschäftsführer im Zentralverband des deutschen Kfz-Gewerbes, im Interview mit meinem Kollegen Andreas Sperling.
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2: Wir schauen nach China. Sie haben sich fast die Klinke in die Hand gegeben. Kaum hatte US-Präsident Trump Peking nach seinem Staatsbesuch verlassen, ist Russlands Staatschef Wladimir Putin an der Reihe. Bei den Gesprächen in Peking geht es laut Moskau um, Zitat, wichtige internationale und regionale Fragen. Also wohl Handel, Öl und vermutlich auch der Krieg in der Ukraine. Nur angesichts der demonstrativ dargebotenen Freundschaftsbekundungen wird es wohl nicht so laufen, wie man sich das in Europa vorstellt. Und doch bleibt die Frage, ob sich Russland tatsächlich auf China verlassen kann. Maximilian Seib berichtet.
4: Zu Besuch im ältesten russischen Restaurant in Peking. Zwei Russinnen in traditionellen Gewändern spielen auf. Der Raum sieht aus wie ein Salon im Zarenreich. Opulente Kronleuchter, schwere rot-goldene Vorhänge, große Bilder in Goldrahmen an den Wänden. Seit über 60 Jahren gibt es das Restaurant Moskau. Besitzer ist allerdings das staatliche chinesische Tourismusbüro. Und auch die Gäste hier ausschließlich Chinesen, die sich an russischem Essen oder russischer Stimmung erfreuen. Unter ihnen eine Gruppe junger Filmstudenten. Einer von ihnen erzählt: Die Beziehung zwischen China und Russland würde immer besser werden. Die beiden Staatschefs Xi und Putin würden bei ihren regelmäßigen Treffen nicht nur politische Themen diskutieren. Er erinnere sich auch an Szenen aus den Nachrichten, als beide zusammen kochten, Ideen über Essen und Kultur der beiden Länder miteinander teilten. Als er das sah, wollte er auch russisches Essen probieren. Russland, das ist für viele Chinesinnen und Chinesen längst ein wichtiger Partner. Vorgelebt wird das von den beiden Staatschefs. Die Beziehung zwischen Xi und Putin trägt seit mehr als 4 Jahren das Label »Grenzenlose Freundschaft«. Verkündet wenige Wochen, bevor Russland die Ukraine überfiel. Eine Invasion, die China bis heute nicht verurteilt hat. Die beiden Seiten sind seither noch enger zusammengewachsen, gerade wirtschaftlich. China kauft große Mengen an Öl und Gas, die Russland nicht mehr an den Westen liefern kann. Das alles zu stark vergünstigten Preisen. Dazu liefert China vieles, was Russland durch die Sanktionen aktuell nur schwer bekommt. Autos, Maschinen, Elektronik, Computerchips. Bernhard Bartsch von der Forschungseinrichtung Merix in Berlin.
5: Die russische Wirtschaft, die so sehr unter Druck ist gegenüber dem Westen, profitiert eben enorm davon. Gerade sogenannte Dual-Use-Güter, Güter, die sowohl zivil als auch militärisch wichtig sind, bezieht Russland zunehmend von China in den letzten Jahren.
4: Peking betont immer wieder, man liefere keine Waffen an Russland, nur zivile Produkte. In der Praxis verschwimmen die Grenzen. Ein Chip, der in einem Laptop steckt, kann auch in einer Drohne verbaut werden. Der Ukraine-Krieg wird Thema sein zwischen Xi und Putin. Auf Schützenhilfe aus Peking bräuchten die Ukraine und der Westen aber nicht hoffen, so Bernhard Bartsch.
5: China möchte nicht, dass Russland als Verlierer aus diesem Krieg hervorgeht. Insofern habe ich keinerlei Erwartung, dass China da irgendwie seine Unterstützung für Russland zurückfährt oder das groß zu einem Thema machen wird.
4: China hat geopolitisch vor allem ein langfristiges Ziel, die bisher von den USA dominierte Weltordnung ein Stück weit neu zu ordnen. Russland und Putin sind auf diesem Weg als wichtiger Partner vorgesehen.
2: Ein Bericht von Maximilian Seib. Zurück nach Deutschland. Echokammern, Filterblasen, die alles verstärkenden Algorithmen. Seit Jahren sprechen wir darüber, dass die meisten Menschen nur mit Gleichgesinnten reden und kaum noch mit Andersdenkenden. Die Meinungen im gesellschaftlichen Diskurs scheinen verhärtet, auch weil wir uns gerne selbst bestätigt sehen. Und trotzdem muss man einer Spaltung entgegenwirken, weiterhin miteinander im Gespräch bleiben, auch mit Konträrdenkenden. Eines der vielen Themen bei der Digitalkonferenz Republika in Berlin. Unsere Kollegin Julia Herzka war dort.
6: Aber das ist ein total guter Punkt.
7: Ja.
6: Das sind sehr schöne Formulierungen. Da hast du jetzt 2 sehr gute Beispiele.
7: Ja.
8: Besser diskutieren. Das ist der Titel dieser Veranstaltung auf der Digitalmesse Republika. Zweitgrößte Bühne, Riesenandrang. Die Journalisten Stefan Niggemeier und Dirk von Gehlen bestätigen einander darin, wie gut es doch tut, wenn man sich auch mal traut, seine Meinung zu ändern.
6: Also ich finde es langweilig, immer recht zu haben. Weißt du, was ich meine?
8: Ja, zugegeben. Das war jetzt alles ein bisschen gemein zusammengeschnitten. Aber trotzdem, ist es nicht irgendwie ein bisschen schief, dass 2 gut situierte Männer mittleren Alters vor einem riesigen Publikum aus Gleichgesinnten miteinander darüber sprechen, wie gut es tut, aus der eigenen Bubble auszutreten? Stefan Niggemeier lächelt bei dieser Frage nach seinem Vortrag.
9: Also es ist natürlich ein Anfang. Also klar wäre das eigentlich genau das Format gewesen, wo man sich da hinsetzt und schon mal das in der Praxis umsetzt und sagt, so, wir reden jetzt mal mit Leuten, mit denen man normalerweise nicht redet oder denen man nicht zuhört. Aber ja, das war jetzt der Versuch, in einem Gespräch einfach überhaupt erstmal für uns zu entwickeln, warum ist es was Positives, die Meinung zu ändern?
8: Klar, wer ändert schon gern seine Meinung? Am liebsten umgeben wir uns doch mit Menschen, die so ähnlich sind wie wir. Sowohl offline als auch online. Ist doch ein tolles Gefühl, wenn wir Freunde haben, die ähnlich denken wie wir. Und ist doch ein gutes Gefühl, wenn uns die KI bestärkt in dem, was wir tun. Aber wie kommen wir denn jetzt ins Gespräch? Die Besucher auf der Republika haben da ein paar Ideen.
10: Ich versuche ganz häufig, wenn ich zum Beispiel im Zug sitze oder so, dass ich einfach so random ins Gespräch komme mit den Leuten.
11: Ja, es fängt ja schon mal so ein bisschen an bei den eigenen Eltern oder Großeltern. So dieser generationenübergreifende Austausch bringt immer sehr viele Learnings mit sich. Da clashen ja wirklich verschiedene Erfahrungen und Welten aufeinander.
8: Zugfahren? Mit den Eltern sprechen? Wirklich? Ist das die ganze Magie, um rauszukommen aus der Filterblase? Was sagt der Medienjournalist dazu?
9: Also die Frage, ist es so einfach, dass man nur mit Leuten reden muss? Ich finde das gar nicht so einfach. Ich weiß nicht, wie vielen Leuten es auch so geht. Es gibt natürlich Menschen, die suchen das auch. Die sind so, dass sie im Zugabteil gerne dann ein Gespräch anfangen. Ich finde das gar nicht einfach. Aber vielleicht müsste man das mehr trainieren oder sich vornehmen und zulassen.
8: Okay, nicht einfach, aber erlernbar, dieses Miteinanderreden. Aber wie fängt man an? Erstmal die KI fragen. Hey, ChatGPT, wie schaffen wir es denn, aus der eigenen Bubble rauszukommen und mehr miteinander zu sprechen?
7: Aus der Bubble kommt man vor allem durch echte Neugier, statt Recht haben wollen.
8: Die Tipps von Chatty: zuhören statt bewerten, mit Leuten reden und nicht über sie, offline mehr Kontakte haben. Also toll, da sind wir uns ja alle einig, mehr mit Menschen anderer Meinung reden hilft. Dann müssen wir jetzt nur noch damit anfangen.
2: Und wir haben eine Falschfahrermeldung. Achtung, ein Falschfahrer auf der A5 Karlsruhe-Frankfurt. Zwischenkreuz Weinheim und Dreieck Darmstadt. Kommt Ihnen ein Falschfahrer entgegen, fahren Sie bitte äußerst rechts und überholen Sie nicht. Auf der A5 Karlsruhe-Frankfurt. Zwischenkreuz Weinheim und Dreieck Darmstadt ist ein Falschfahrer unterwegs. Vorsicht bitte in beiden Richtungen. Und wir schauen in die Region. Einsamkeit beginnt oft ganz leise. Mit einem leeren Stuhl am Tisch, mit stillen Nachmittagen, mit dem Gefühl, nicht mehr gebraucht zu werden. Gerade ältere Menschen erleben das, aber eben nicht nur ältere. Im unterfränkischen Saal wollen Ehrenamtliche die Leute aus der Einsamkeit herausholen. Sie kochen für Alleinstehende und machen aus einem Mittagessen viel mehr als nur eine warme Mahlzeit. Alexandra Reese hat sich das angeschaut.
12: Elisabeth Vollner deckt den Frühstückstisch. Nur für sich. Ein Teller, eine Tasse frischen Kaffee. Sie brüht ihn sich jeden Morgen auf. Schräg gegenüber auf der Kommode ein Foto ihres Mannes.
13: Man ist halt alleine, egal wie es ist und wenn man es noch so schön macht. Es ist nicht mehr so wie früher. Und ich bin ein Mensch, der auch immer Gesellschaft braucht und auch immer gern redet.
12: Vor 33 Jahren ist ihr Mann bei einem Verkehrsunfall ums Leben gekommen. Der Sohn aus dem Haus, seitdem lebt sie allein. Ein Kochprojekt in Saal setzt genau da an. Menschen aus ihrer Einsamkeit holen. Jeden zweiten Dienstag im Monat verwandelt sich das Pfarrheim in Saal in ein Restaurant. Gekocht wird fränkische Hausmannskost. Heute Hähnchengeschnetzeltes mit Reis und Nachtisch. Das Menü kostet nie mehr als 10 Euro. Was hier passiert, ist mehr als Verpflegung. Es ist soziale Teilhabe. Viele freiwillige Helfer leben selbst allein, wie Gerlinde Höller.
14: Wenn man die Freude sieht, wenn die älteren Menschen dann kommen und unterhalten sich und bleiben auch sitzen nach dem Essen, befriedigt einen dann auch.
12: Waltraud Umhöfer ist die Küchenchefin. Sie kommt vom Fach, hatte früher eine Gaststätte. Mittlerweile ist auch sie in Rente und verwitwet. Alle arbeiten ihr zu, wie früher.
15: Ja, das ist das, was ich gern gemacht habe. Ist schon schön.
12: Mehr als 40 Personen haben sich zum Mittagessen angemeldet. Die Resonanz freut besonders Hanna Kirchner von der Gemeinde. Sie verantwortet das Kochprojekt gegen Einsamkeit in Saal.
16: Manche waren erstmal skeptisch, weil wir vor allen Dingen auch Menschen angesprochen haben, die man so im Dorfleben nicht sieht.
12: Punkt 11.30 Uhr trudeln die Gäste aus Saal und sogar aus den umliegenden Dörfern ein. Manche zu Fuß, manche auf Rädern.
17: Oh. Hallo Helga.
18: Hallo Hanna. Schön, dass du wieder dabei bist.
17: Schön, dass du dabei bist.
19: Wenn jemand nicht so gut zu Fuß ist, dann schauen wir auch, dass jemand entweder mit dem Auto oder von einer Hilfsperson abgeholt wird zu Hause oder nach Hause gebracht wird.
12: 2,5 Stunden wird gelacht, geplaudert und mit Appetit gegessen. Oft mehr als daheim.
20: Kochen für einen selber, das macht keinen Spaß.
21: Gemeinschaft, dass man sich unterhalten kann, ne? und zusammen essen, dass keiner allein essen muss. Ne? Das finde ich super.
12: Gemeinsames Kochen, gemeinsames Essen, einfach mehr Lebensqualität.
22: Wir freuen uns schon wieder auf
23: in 14 Tagen, dass wir alle wieder treffen.
22: Ja.
2: Alexandra Reese berichtete über ein Kochprojekt gegen Einsamkeit im bayerischen Saal.
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24: Mit Lars Bente und einem englischen Fußballmeister, den es lange Zeit nicht mehr gegeben hat, nämlich den FC Arsenal. Die Londoner, die haben den Titel, wie man so schön sagt, auf der Couch gewonnen, denn Verfolger Manchester City hat am Abend gepatzt. Mehr zu diesem Meistertitel von Marcel Stober.
25: Dreimal in Folge wurde der FC Arsenal Zweiter.
0: Nun geht die Meisterschaft wieder in den Norden Londons. Und das zum ersten Mal nach 22 Jahren. Damals, 2004, holte Arsenal unter Trainer Arsène Wenger sogar ungeschlagen den Titel. Einen Spieltag vor Schluss steht nun fest, dass die 14. englische Meisterschaft aufs Arsenal-Konto geht. Verfolger Manchester City hätte am Abend bei Bournemouth gewinnen müssen, um das Rennen offen zu halten. City spielte aber nur 1:1. Bei zuvor 19 Duellen hatte man den Gegner 18 Mal geschlagen. Nun aber konnte lediglich Erling Haaland eine Minute vor Schluss den Ausgleich für Manchester erzielen. Zu mehr reichte es nicht. Neben der englischen Meisterschaft könnte Arsenal mit dem deutschen Nationalspieler Kai Havertz Ende Mai auch die Champions League gewinnen. Gegner ist dann Paris Saint-Germain.
24: Und noch weitere Premier League-Club stehen ja in Europapokal-Endspielen, unter anderem Aston Villa. Der Club aus Birmingham, der trifft ja am kommenden Abend in Istanbul auf den Bundesligisten SC Freiburg. Dieses Europa League-Endspiel, das ist definitiv das größte in der Vereinsgeschichte der Breisgauer. Und seit 18 Jahren ist ja auch Julian Schuster Teil dieser Geschichte. Erst als Spieler und dann als Trainer, seit 2 Jahren ja auch als Cheftrainer. Auf der Pressekonferenz, da hat er diese Karriere nochmal Revue passieren lassen.
1: Wir hatten in den letzten Jahren, wo ich jetzt eben auch hier bin, andere Momente. Wir sind abgestiegen in die zweite Liga und ja, jetzt einige Jahre später sitzen wir hier und dürfen ein europäisches Finale spielen. Das ist natürlich sehr besonders. Für den Moment spüre ich weder Nervosität noch einen großen Druck, sondern wirklich eine große Vorfreude. Aber das liegt einfach auch an der Mannschaft, weil sie mir eine unglaubliche Sicherheit eben auch gibt. Mir selber auch diesen Glauben dann eben auch schenkt, weil so viel Qualität in ihnen steckt.
24: Anstoß im Finale der Europa League ist am Abend um 21 Uhr. Blicken wir nun aber zum Viertelfinale, und zwar in den Playoffs der Basketball-Bundesliga. Da hat Meister München gegen Außenseiter Trier deutlich gewonnen. Damit steht es in der Serie 2:0 für den FC Bayern. Ja, und vorher hatte Berlin das Team aus Vechta zu Gast. Wie es in diesem zweiten Spiel der Serie lief, das weiß Jakob Rüger.
4: Es ist alles wieder offen in dieser Viertelfinalserie. Nach der überraschenden Auftaktniederlage schlägt Alba Berlin zurück und gleicht zum 1:1 in der Best-of-Five-Serie aus. Die Gäste von Rasta Vechta traten selbstbewusst auf, stellten Alba vor Probleme, aber fanden nicht in ihr gefürchtetes Offensivspiel. Nach der Pause baute Alba seinen Vorsprung auf 17 Punkte aus, doch Vechta ließ sich nicht abschütteln und machte das Spiel in der Schlussphase noch einmal spannend. Die Berliner behielten die Nerven und brachten das Spiel mit 90-85 nach Hause. Die beiden nächsten Spiele finden nun in Vechta statt. Schon am Freitag kann sich ein Team den Matchball sichern.
24: Denn wer als erstes 3 Siege auf dem Konto hat, der zieht ein ins Halbfinale. Die Runde der letzten 4, so lautet auch das nächste Ziel von Tennisprofi Daniel Altmaier beim Turnier am Hamburger Roten Baum. Denn der Weltranglisten 65. aus Deutschland, der hat sich im Achtelfinale überraschend gegen die Nummer 6 der Welt, Ben Shelton aus den USA, durchgesetzt. Mit 4:6, 7:6 und 6:4.
5: Ja, ich habe viele sehr, sehr gute Spieler schon besiegt. Ein sehr wichtiger Sieg, glaube ich, seit längerem jetzt gegen keinen Top-10-Mann mehr gewonnen. Von daher, ja, man weiß selber, dass wenn man arbeitet und an sich glaube ich, dann kommen die Chancen und man gewinnt dann auch irgendwann.
24: Altmaier also gut in Form, so kurz vor den French Open. Das Grand Slam Turnier in Paris, das beginnt ja am Sonntag mit der ersten Runde. Und nicht mit dabei sein wird dann ja bekanntlich der Titelverteidiger Carlos Alcaraz. Der Spanier hat nun bekannt gegeben, dass er verletzungsbedingt auch für den Klassiker in Wimbledon passen muss.
2: Das war der Sport in der ARD Infonacht von Lars Bente. Und jetzt geht es hier gleich weiter mit den Nachrichten.

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1: Um 0.30 Uhr mit Olaf Knapp. Die EU hat sich am Abend auf weitere Maßnahmen geeinigt, um ihre Verteidigungsfähigkeit zu erhöhen. Hintergrund ist die Bedrohung durch Russland, aber auch die schwindende Präsenz der Amerikaner in Europa. Aus Brüssel, Sabrina Fritz.
2: Die Europäische Union hat sich darauf geeinigt, dass Genehmigungsverfahren für militärische Projekte deutlich beschleunigt werden. Außerdem sollen die Mitgliedstaaten leichter an Geld kommen, um Verteidigungsprojekte zu finanzieren. Bei der NATO geht man nach wie vor von einer Bedrohung durch Russland aus. Wir sind nicht im Krieg, aber auch nicht im Frieden, hieß es heute in Brüssel. Ein weiterer Grund ist, dass sich die USA aus Europa weiter zurückziehen werden. Der amerikanische Oberbefehlshaber bei der NATO, General Krinkewitsch, bestätigte, dass die USA 5.000 Soldaten aus Deutschland abziehen werden. Langfristig müsse mit einer weiteren Verlegung amerikanischer Soldaten aus Europa gerechnet werden, so der US-General.
1: Russlands Präsident Putin ist zu einem Besuch in China eingetroffen. Sein Flugzeug landete am Abend in Peking. Für heute ist ein Treffen mit dem chinesischen Staatschef Xi geplant. Aus der Nachrichtenredaktion Astrid Rolle.
3: Bei dem Treffen soll es vor allem um den Ausbau der strategischen Partnerschaft zwischen China und Russland gehen. Das betrifft unter anderem den Handel. Weitere Themen dürften auch der Ukraine-Krieg sowie der Nahostkonflikt sein. Putins Besuch in China sorgt auch deshalb für Aufmerksamkeit, weil Xi erst in der vergangenen Woche mit US-Präsident Trump in Peking zusammengekommen war. Trump war dort feierlich empfangen worden. Viele Handelskonflikte und geopolitische Spannungen zwischen den USA und China blieben aber ungelöst.
1: Der amerikanische Arzt, der sich in der Demokratischen Republik Kongo mit dem Ebola-Virus infiziert hat, soll mit einem Spezialflugzeug zur Behandlung nach Berlin kommen. Der Patient soll in die Sonderisolierstation der Charité gebracht werden, wie das Bundesgesundheitsministerium mitteilte. Hintergrund ist den Angaben zufolge eine Bitte der US-Behörden an die Bundesregierung wegen der kürzeren Flugzeit nach Deutschland. Angesichts hoher Düngerpreise infolge des Iran-Kriegs will die EU-Kommission zusätzliche Hilfen an Bauern zahlen. Damit sollen Ernteausfälle und höhere Lebensmittelpreise abgewendet werden. EU-Agrarkommissar Hansen versprach gezielte Hilfen aus einer Notfallreserve. Die Kommission wolle außerdem die Produktion von Alternativen zu herkömmlichen Düngemitteln fördern. Europa müsse selbst mehr produzieren und weniger von anderen abhängig sein. Das Wetter in Deutschland: nachts meist noch trocken, später Regen. Tiefstwerte 13 bis 7 Grad. Am Tage dichte Wolken und immer wieder Schauer, später trockene Phasen bei Höchstwerten von 16 Grad in den Mittelgebirgen bis 22 Grad am Oberrhein. Das waren die Nachrichten.
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4: Und wir haben immer noch die Meldung von dem Falschfahrer auf der A5 Karlsruhe-Frankfurt zwischen Kreuz Weinheim und Dreieck Darmstadt. Da kommt Ihnen ein Falschfahrer entgegen. Fahren Sie bitte äußerst rechts und überholen Sie nicht auf der A5 Karlsruhe-Frankfurt. Zwischen Kreuz Weinheim und Dreieck Darmstadt ist ein Falschfahrer unterwegs. Vorsicht bitte in beiden Richtungen. Die A1 Bremen Richtung Hamburg ist zwischen Harburg und Stillhorn wegen Bauarbeiten bis 5 Uhr gesperrt. Die Umleitung führt über die U83. Die A9 München Richtung Nürnberg ist zwischen Manching und Ingolstadt Süd nach einem Unfall bis voraussichtlich 4 Uhr gesperrt. Die A39 Salzgitter Richtung Braunschweig ist zwischen Salzgitter Lebenstedt Süd und Wartenstedt wegen einer Nachtbaustelle bis 5 Uhr früh gesperrt. Die Umleitung führt über die U79. Die A71 Suhl Richtung Erfurt ist zwischen Oberhof und Gräfenroda wegen Tunnelwartungsarbeiten bis 6 Uhr gesperrt. Die A659 Viernheim Richtung Weinheim ist im Kreuz Weinheim wegen einer Baustelle bis 5 Uhr gesperrt. Eine Umleitung ist eingerichtet. Und die A861 Dreieck Hochrhein-Schweiz ist im Nollinger Bergtunnel wegen einer Nachtbaustelle bis Freitag jeweils zwischen 20 Uhr und 5 Uhr gesperrt. Weiterhin gute Fahrt, kommen Sie sicher an Ihr Ziel.
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4: Mit Maja Weber aus dem NDR-Infostudio in Hamburg. Und soeben erreicht uns die Meldung, dass es eine Entwarnung gibt auf der A5 Karlsruhe-Frankfurt. Es ist kein Falschfahrer mehr zwischen Kreuz Weinheim und Dreieck Darmstadt unterwegs. Entwarnung also. Wir schauen ins Europäische Parlament. Diese Geschichte scheint jedenfalls bereits mehrfach aus dem Europäischen Parlament an die Öffentlichkeit gelangt zu haben. Vorwürfe, bereitgestellte Mittel oder Stellen zweckentfremdet zu haben. Nun gibt es sie gegen die Europaabgeordnete Angelika Niebler von der CSU. Die Europäische Staatsanwaltschaft möchte wegen Betrugsvorwürfen ermitteln, aber das Parlament in Straßburg hat es mehrheitlich abgelehnt, die Immunität der Abgeordneten aufzuheben. Damit sind Ermittlungen erst einmal blockiert. Andreas Meyer-Feist aus Brüssel erklärt, wie der Fall genau liegt.
5: Zuletzt stieg die Spannung noch einmal. Es wurde still im Parlament bei einer Abstimmung, die das politische Schicksal der CSU-Politikerin nachhaltig hätte beeinflussen können.
6: On the request for the waiver of immunity of Angelika Niebler. This is a vote proposal for a decision by secret ballot.
5: Abgestimmt wurde geheim. Das ist eigentlich bei solchen Entscheidungen nicht üblich. Jetzt wurde es aber so gemacht, nach einem Antrag aus den Reihen des Parlaments. Einige Abgeordnete erwarteten, dass dadurch vielleicht mehr Stimmen gegen Angelika Niebler zusammenkommen als bei einer Abstimmung, die offen zeigt, wer sich wie entschieden hat. Aber dem war nicht so. Schon Augenblicke später ein klares Ergebnis.
6: The immunity of Angelika Niebler was therefore not waived.
5: Das EU-Parlament hatte sich mit 309 zu 283 Stimmen gegen eine Aufhebung der Immunität ausgesprochen. Damit wurde, wie in diesen Fällen meistens üblich, eine vorangegangene Empfehlung des Justizausschusses bestätigt. Der Forderung der Europäischen Staatsanwaltschaft wird also nicht nachgekommen. Es darf keine weiteren Ermittlungen gegen die CSU-Politikerin geben. Die Justiz hatte sich eingeschaltet, nachdem eine ehemalige Mitarbeiterin belastende Aussagen gemacht hatte, die überprüft werden sollten. Dafür hätte aber die Immunität aufgehoben werden müssen, was nicht passiert ist. Denn für Abgeordnete gelten besondere Voraussetzungen, erklärt Nina Katzemich von der Organisation Lobby Control.
7: Die Immunität ist ein Sonderrecht für Abgeordnete und soll sie vor politischer Verfolgung schützen. Aber es gibt hier keine politische Verfolgung. Und so entsteht der Eindruck, dass die Abgeordneten lieber wegschauen, wenn es um die Zweckentfremdung von Steuergeldern geht. Und das wirft schon Fragen auf, ob das Parlament hier insgesamt etwas zu verbergen hat.
5: Der grüne EU-Abgeordnete Daniel Freund kritisiert die Entscheidung.
8: Und dass eine Mehrheit aus Konservativen und Rechtsextremen hier das verhindert hat, dass die Staatsanwaltschaft ihre Arbeit machen kann, auch wenn es keine Anzeichen von politischer Einflussnahme oder eines politisch motivierten Verfahrens gab, das ist wirklich ein schwarzer Tag für das Europäische Parlament.
5: Angelika Niebler wurde vorgeworfen, vom EU-Parlament bezahlte Mitarbeiter für Aufgaben eingesetzt zu haben, die nichts mit ihrer Tätigkeit als Abgeordnete zu tun hatten. Nieblers Unterstützer verweisen auf die dürftige Quellenlage und die mangelnde Glaubwürdigkeit der vorliegenden Aussagen. Angelika Niebler sitzt seit 1999 im EU-Parlament. In wichtigen EU-Ausschüssen nimmt sie eine besondere Rolle ein.
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4: Die Autofahrerinnen und Autofahrer in Deutschland klagen seit Beginn des Iran-Krieges über hohe Spritpreise. Deutlich schlimmere Auswirkungen hat der Konflikt und die damit verbundene Blockade der Straße von Hormus für andere Weltregionen. In afrikanischen Ländern südlich der Sahara kommt es zu gravierenden Versorgungslücken. Die Lebensmittelpreise sind explodiert, auch weil in diesen Ländern teilweise Rohöl gefördert wird, aber nicht selbst verarbeitet werden kann. Jetzt soll einigen Mega-Erdöl-Raffinerien in Kenia für mehr afrikanische Unabhängigkeit sorgen. Karin Bensch berichtet.
9: Der Krieg zwischen Iran, den USA und Israel und die damit verbundene Lieferunsicherheit von Treibstoffen ist auch für viele ostafrikanische Länder ein Problem. Kenia ist die größte Wirtschaftsmacht in der Region. Das Land importiert derzeit Treibstoff vor allem aus den Golfstaaten, aus den Vereinigten Arabischen Emiraten, aus Saudi-Arabien, aus dem Oman. Das soll sich in Zukunft ändern, sagt der kenianische Präsident William Ruto.
10: We do not want to be held hostage anymore by the Strait of Hormuz.
9: Wir wollen nicht länger als Geiseln der Straße von Hormuz gehalten werden. Wir wollen keine Geiseln sein von Kriegen, die andere Leute angefangen haben. Wir werden unsere afrikanischen Ressourcen nutzen, um unsere Region zu industrialisieren.
10: We are going to use our African resources to industrialize our region.
9: Kenias Präsident Ruto hatte vor einiger Zeit angekündigt, dass ostafrikanische Länder Gespräche führen, um eine gemeinsame Ölraffinerie am Hafen von Tanga in Tansania zu errichten. Mit einer ähnlichen Kapazität wie Dangotes Megaprojekt in Nigeria. Unternehmer Aliko Dangote sagte nun in einem Interview mit der Financial Times, er würde es vorziehen, die neue Anlage in Kenia statt in Tansania zu errichten. Mombasa habe einen viel größeren und tieferen Hafen. Kenia sei die größere Wirtschaftsmacht. Für den kenianischen Präsidenten Ruto wäre das wohl ein Prestigeprojekt. Kenia erzeugt rund 90% seines Stroms aus regenerativen Energien, vor allem aus Geothermie, auch aus Wasser- und Windkraft. Im Nordwesten des Landes gibt es aber auch Erdölvorkommen. Uganda dagegen verfügt über bedeutende Erdölreserven. Seit Jahren wird dort an einer rund 1400 Kilometer langen Pipeline gebaut, die in Zukunft Rohöl von 2 Ölfeldern in Uganda an die Küste des Nachbarlandes Tansania transportieren soll. Nach Tanga, einem Ort nahe der Grenze zu Kenia. Umweltschützer laufen seit Jahren Sturm gegen das Projekt. Gebaut wird diese Pipeline vom chinesischen Staatskonzern CNOOC und vom französischen Ölkonzern Total. Der französische Präsident Macron sagte beim Afrika-Frankreich-Gipfel Investitionen in Höhe von 23 Milliarden Euro zu. Davon würden 14 Milliarden Euro von französischen Investoren kommen, so Macron.
11: C'est la raison pour laquelle les entreprises françaises investissent.
9: Der Grund, warum französische Unternehmen in Kenia investieren, ist, sie glauben an das Potenzial. Das größte französische Schifffahrtsunternehmen zum Beispiel hat zugesagt, 2 Terminals im Hafen von Mombasa zu renovieren. Eine Gesamtinvestition von 700 Millionen Euro.
11: Investissement au total de 700 millions d'euros.
9: Mombasa könnte damit in Zukunft das neue Tor für Ost- und Zentralafrika werden. Mit einem Tiefseehafen für riesige Containerschiffe. Und mit einer geplanten neuen Mega-Erdölraffinerie, die den Treibstoff liefert für Ostafrika und für die Welt.
4: Ein Bericht von Karin Bensch, zurück nach Deutschland. Angesichts der vergangenen und aktuellen Krisen ist der Zivilschutz hierzulande mehr in den Fokus gerückt und damit seine Schwachstellen. Bundesinnenminister Dobrindt will jetzt 10 Milliarden Euro investieren und heute Mittwoch will er seinen Pakt für Bevölkerungsschutz im Kabinett vorstellen und dann auch öffentlich. Vorab wurde bekannt, dass ein großer Teil der Mittel unter anderem ans technische Hilfswerk gehen soll. Was aber ist noch alles zu tun, damit Deutschland für den Kriegs- oder Katastrophenfall vorbereitet ist? Nils Buhler mit Reaktionen auf das Vorhaben des Ministers in Sachsen und in Thüringen.
12: 10 Milliarden Euro für den Zivilschutz. Das ist zunächst mal eine gute Nachricht, findet Kai Kranich, Sprecher des Deutschen Roten Kreuzes in Sachsen.
13: Jeder Euro, der sozusagen auch in die Bundeswehr gesteckt wird, ist sicherlich notwendig. Aber wir dürfen in dem Augenblick nicht den Bevölkerungsschutz vernachlässigen. Und bisher müssen wir leider feststellen, ist von dem Sondervermögen oder von der Zeitenwende, von all dem, was gesprochen worden ist in der Vergangenheit, beim Bevölkerungsschutz vor Ort kein Euro angekommen.
12: Vor allem das technische Hilfswerk soll besser ausgestattet werden. Damit stärke der Bund in erster Linie seine eigenen Strukturen, sagt Kranich.
13: Eine Stärkung der Länder würde hier auch den Hilfsorganisationen, die sich hier im Katastrophenschutz in Sachsen zum Beispiel engagieren, vielleicht mehr helfen. Denn letztendlich sind die weißen Organisationen flächendeckend in ganz Sachsen, in jeder Gemeinde, in jedem Landkreis vertreten. Und insofern ist eine Stärkung dort besonders wichtig, denn dort ist das Ehrenamt.
12: Schließlich seien es vor allem die Ehrenamtler, auf die es im Katastrophenfall ankomme. Ähnlich sieht das auch Lars Oschmann, Vorsitzender des DRK Thüringen.
14: Wichtig ist, dass für die Fläche etwas geschaffen wird und dafür sind die Hilfsorganisationen und Feuerwehren vor Ort, die schon im Katastrophenschutz ihrer Frau und ihrem Mann stehen und die Erfahrungen mit einbringen und das sollte mit eingebracht werden.
12: Nach den Worten von Bundesinnenminister Dobrindt sollen mit den Geldern aber auch ehrenamtliche Kräfte unterstützt werden.
15: Genau darum geht es mir, in einem erheblichen Umfang deutlich zu machen, dass wir diejenigen, die oftmals im Ehrenamt im Einsatz sind, wenn es um den Bevölkerungsschutz geht, stärker unterstützen, ausstatten, ausrüsten und ausbilden.
12: Das Technische Hilfswerk wollte sich auf Anfrage von MDR aktuell nicht zu den Plänen äußern, solange sie noch nicht öffentlich vorgestellt wurden. Der ehemalige Präsident des THW, Albrecht Prömme, ordnete das Vorhaben in einem Interview mit MDR aktuell so ein.
16: Mit 10 Milliarden kann man an vielen Stellen genau die richtigen Schritte einleiten. Es reicht sicher nicht aus, um alles endzufinanzieren, Aber es ist ja auch nur in Anführungszeichen der Beitrag des Bundes zu diesem Teil.
12: Morgen will die Bundesregierung über die Pläne aus dem Innenministerium beraten. Anschließend soll ein entsprechender Gesetzentwurf beschlossen werden.
4: Ein Bericht von Nils Buller.
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4: Noch ist es nicht offiziell bestätigt, aber mehrere seriöse Medien berichten, dass es Anzeichen gibt für ein Comeback von Manuel Neuer in der Fußballnationalmannschaft. Nach allem, was man liest und hört, will Bundestrainer Nagelsmann, dass Manuel Neuer im Sommer bei der WM im Tor steht. Neuer und nicht Oliver Baumann. Wie eingangs gesagt, bestätigt ist das nicht, aber die Hinweise verdichten sich. Und darüber berichtet Thomas Bareis.
17: Letzten Samstag nach dem finalen Saisonspiel der Hoffenheim in Gladbach hat sich TSG-Torhüter Oliver Baumann noch als Nummer 1 im deutschen Tor gefühlt.
18: Ja, das war mein Stand oder ist mein Stand. Ich gehe da auch sehr selbstbewusst dahin. Ich habe keine andere Info, somit ist das mein Stand und mehr auch nicht.
17: Wenige Tage später, kurz vor der Kadernominierung, scheint nun alles anders. Manuel Neuer steht aller Voraussicht nach 2 Jahre nach seinem Rücktritt vor einem Comeback im Nationalteam. Ex-Nationaltorhüter Timo Hildebrand weiß aus eigener Erfahrung, wie es um die Rollenverteilung der Torhüter in einem WM-Kader bestellt ist. Der ehemalige Meistertorwart des VfB Stuttgart findet diese Situation
19: schwierig, so kurz vor der WM nochmal einen Torwart-Change zu machen. Ist schon heftig, ich kann es sportlich nachvollziehen. Manu ist immer noch ein guter Torwart, aber Olli hat jetzt in den letzten 2 Jahren eine gute Leistung gebracht in der Nationalmannschaft, hat gut in der Bundesliga gespielt und deswegen ist es dann trotzdem für mich unverständlich.
17: Land auf, Land ab werden nicht die Qualitäten von Manuel Neuer in Frage gestellt, sondern die Kommunikation in dieser Sache von Bundestrainer Julian Nagelsmann, die zu einiger Unruhe vor dem WM-Start geführt hat.
19: Weil am Ende ist es ja auch ein ganzes Team, was daran sich orientieren muss. Also Olli Baumann hat jetzt 2 Jahre lang gespielt. Das Team weiß, wer hinten drin steht. Jetzt kommt ein Manuel Neuer zurück. Vielleicht auch für ein paar Spieler, haben noch nie mit ihm zusammengespielt. Deswegen ist es auch nicht ganz einfach, aber klar, es ist ein überragender Torwart, aber am Ende ist es auch immer ein Teamgefüge.
17: Nach diversen Medienberichten wurde Oliver Baumann bereits von Nagelsmann informiert. Baumann habe dem Bundestrainer seinerseits signalisiert, auch als Ersatzkeeper zur WM fahren zu wollen.
4: Ein Bericht von Thomas Bareis.
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4: Nach Medienberichten soll also Manuel Neuer als Nummer 1 im deutschen Tor zur Fußball-WM fliegen. Hören Sie dazu die Meinung von Tom Herdegen.
20: Ja, es gibt diese Momente. Da lehnt man sich als, wie heißt es doch so schön, lebenserfahrener Mensch ganz behaglich zurück und genießt einfach mal das Gefühl, dass in der Welt doch so ziemlich gar nichts geht ohne uns Alte. Denn 40 ist die neue 1. Manuel Neuer soll's richten bei der WM. Da sind sich die Gerüchteköche derart einig, dass selbst die hartnäckigsten Restzweifler ihre Fantrikots schon mal zum Neubeflocken weggelegt haben. Voll der Hammer vom Nagelsmann und fügt sich doch passgenau ins gesamtgesellschaftliche Bild. An Fachkräften mangelt es schließlich branchenübergreifend. Warum dann nicht auch einen zweifellos immer noch rüstigen Nationalmannschaftspensionär kurzerhand reaktivieren? Also, wenn ich jetzt so drüber nachdenke, hätte ich doch ein Gegenargument, weil sich für eine solche Aktion ein Begriff aus dem Duden förmlich aufdrängt. Verzweiflungstat. Was nur, fragt sich der von Schlagzeilen geradezu erschlagene Fußballinteressierte, mag den Bundestrainer dazu treiben, 2 Wochen vor dem Abheben des DFB-Fliegers noch einmal so richtig für Unruhe zu sorgen. Klar, Neuer ist ein Ausnahmetorwart mit Legendenstatus und hat auch in dieser Saison durchaus herausragende Leistungen gezeigt. Aber auch er macht Fehler. Im Ranking der notenbesten Keeper reichte es für ihn in der abgelaufenen Spielzeit nur zu einem Platz im Mittelfeld. Hinzu kommt immer öfter mal wieder eine Verletzung. Aktuell zwickt es den 40-Jährigen dem Vernehmen nach in der Wade. Auch bei sehr respektvoller Würdigung seines sportlichen Lebenswerks lassen mich diese Parameter nicht erkennen, dass Neuers Rückkehr in den Kasten der Nation alternativlos ist. Die bisherige Stammkraft Oliver Baumann kann keine im Ansatz vergleichbare Titelsammlung aufweisen, ist aber ein Klasse-Torwart mit viel Erfahrung. Er hat unser Team durch die Qualifikation gebracht und schien ja auch nicht von ungefähr gesetzt als erste Wahl zwischen den Pfosten. Wacker gehalten habe er sich auch, als ihm Julian Nagelsmann die Kunde von der Degradierung überbrachte, wird kolportiert. aber wir ahnen, die Gedanken sind frei. Die Torwartfrage gehört traditionell zu den Themen, die Fußballfachleute und Fans gerade vor großen Turnieren gerne und mit großer Leidenschaft diskutieren. Dieses Mal habe ich allerdings eher keine Stimmen vernommen, die auf der Position des Torwarts eine echte Notlage ausgemacht hätten. Die großen Baustellen der Nationalmannschaft liegen in anderen Mannschaftsteilen. Und die Hoffnung, dass das Team in den nächsten Wochen so viel Kontrolle, Kreativität und Kampfgeist entwickelt, dass es für eine erfolgreiche Weltmeisterschaft reicht, ist bei vielen auch sehr gering. So gesehen wäre es am Ende auch letztlich nicht wirklich wichtig, mit wem im Tor Deutschland früh aus dem Turnier ausscheidet. Manuel Neuer und uns anderen Alten bliebe ja auch immer noch die Erinnerung an die viel besseren Zeiten.
4: Sie hörten einen Kommentar von Tom Herdegen.
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4: Kaum ist US-Präsident Donald Trump abgereist, hat Chinas Präsident Xi den nächsten Staatschef zu Gast. Und mit Russlands Präsident Wladimir Putin kommt kein beliebiger Besuch, sondern ein offenbar wichtiger geopolitischer Partner. Xi und Putin inszenieren sich zwar immer wieder als enge Freunde. Um eine Verbindung auf Augenhöhe handelt es sich dabei allerdings nicht, meint unsere Gastautorin Ronja Brier, Chefredakteurin des Online-Portals Watson. Russland sei längst zum Juniorpartner degradiert, abhängig von Chinas Wohlwollen.
2: China ist einer der letzten Großkunden von russischem Öl und Gas. China liefert vieles, was in Russland seit den Sanktionen des Westens eigentlich kaum mehr erhältlich ist. Maschinen, Elektronik, Computerchips zum Beispiel. Und gerade in den letzten Wochen wurde die Schwäche Russlands immer offensichtlicher. Die Stimmung im Ukraine-Krieg droht zu kippen und die Menschen sind gerade jetzt nach den Angriffen auf Moskau zunehmend besorgt. Auch, dass Putin bei der sonst großen Militärparade in Moskau in diesem Jahr auf die große Militärtechnik-Show verzichtete, verdeutlicht, wie ernst die Lage sein muss. Putin braucht China als Unterstützung im Ukraine-Krieg. Vielleicht sollten wir noch darüber reden, dass eigentlich niemand darüber redet, welche Rolle Europa spielt in dieser Konstellation, denn das ist bezeichnend. Die Bedeutung Europas für China ist praktisch null. Für China geht es vor allem um eins, die eigene Macht und die Frage, wenn man sie noch weiter ausbauen kann. China will den USA den Titel als Weltmacht Nummer 1 ablaufen. Russland kann dabei als Partner sicherlich behilflich sein und Europa schaut zu.
4: Das war die Meinung von Ronja Brier, Chefredakteurin des Online-Portals Watson. Viele andere Medien schauen ebenfalls auf Chinas Strategie, um seine Interessen durchzusetzen. T-Online zieht einen Vergleich zu Russland.
21: Putin und Xi, beide wollen Macht. Mit einem Unterschied. Moskau ist brutal, aber oft plump. Peking ist geduldiger. Russland setzt auf Panzer, Raketen und Drohungen. China rüstet zwar auch militärisch auf, aber es nutzt überwiegend Abhängigkeiten, Lieferketten, Rohstoffe und Diplomatie. Putin führt Krieg, weil er Macht verliert. Xi baut Macht auf, weil andere sich in Kriegen verausgaben. Europa sollte aus dieser Woche eine klare Lehre ziehen. Es reicht nicht, China als schwierigen Handelspartner zu behandeln und Russland als isoliertes Sicherheitsproblem. Beide Fragen gehören zusammen.
4: Auch der Spiegel beleuchtet Chinas Umgang mit anderen Ländern und fasst Xis Taktik folgendermaßen zusammen: Warten, lächeln, reden und die alte Weltordnung sprengen. Das Regime in Peking genieße den hochrangigen Staatsbesuch, meint das Magazin.
21: Anführer aus allen Himmelsrichtungen kämen in die Volksrepublik, um die Zukunft der Menschheit zu besprechen. So intonieren die Staatsmedien. Peking als Nabel der Welt. Da ist was dran. Der einstige Leuchtturm USA begeht unter Trump eine Art Weltmachtsuizid. Der amerikanische Präsident will nicht führen, sondern beherrschen und gibt sich keine Mühe, das vor seinen Verbündeten zu verbergen. Washington setzt Europa unter Zwang, verrät Freunde, fühlt sich groß und macht sich klein.
4: Das Handelsblatt formuliert das gemeinsame Ziel Chinas und Russlands noch deutlicher.
21: Am Ende verbindet Xi und Putin weniger ideologische Nähe als ein gemeinsames Interesse. Beide wollen eine Welt zurückdrängen, die jahrzehntelang von den USA dominiert wurde. Und beide profitieren davon, wenn Washington Unruhe verbreitet. Trumps impulsive Außenpolitik, seine widersprüchlichen Signale im Nahen Osten und seine sprunghaften Allianzen liefern Peking und Moskau die Vorlage, die sie brauchen.
1: Die Volksstimme aus Magdeburg sieht nicht nur ein Dilemma des Westens, sondern auch ein innenpolitisches Ziel Chinas.
21: Während Moskau von der westlichen Welt geschnitten wird, könnten sich die USA und die Europäische Union das im Falle Chinas niemals leisten. Nach der Ausweitung der kommunistischen Herrschaft auf Hongkong steht Peking nun vor der Übernahme Taiwans. Weder der US-Präsident noch andere Kräfte werden dies verhindern können.
1: Das waren die Standpunkte. Zusammengestellt hat sie Marei Beermann. 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
1: In ihrem autobiografischen Text Die Jahre schreibt die Literaturnobelpreisträgerin Annie Ernaux bruchstückhaft über ihre Erinnerungen, ihren Aufstieg von der Arbeiterklasse in die Mittelschicht. Das Musikalbum Dreams for Somebody Else vom britischen Duo White Flowers ist inspiriert von diesem Buch. Annie Ernaux sei dabei eher ein loser Ausgangspunkt, meint Christoph Möller, der uns das Album von White Flowers vorstellt.
22: Das klingt natürlich gut. Für dieses Album ließen sich White Flowers von Annie Ernaux' Buch Die Jahre inspirieren, liest man im Presseanzeigen.

0: Die A39 Salzgitter Richtung Braunschweig ist zwischen Salzgitter-Lebenstedt Süd und Wartenstedt wegen einer Nachtbaustelle bis 5 Uhr früh gesperrt. Die Umleitung führt über die U79. Die A71 Suhl Richtung Erfurt ist zwischen Oberhof und Gräfenroda wegen Tunnelwartungsarbeiten bis 6 Uhr gesperrt. Die A659 Viernheim Richtung Weinheim ist im Kreuz Weinheim wegen einer Baustelle bis 5 Uhr gesperrt. Eine Umleitung ist eingerichtet. Und die A861 Dreieck Hochrhein-Schweiz ist im Nollinger Bergtunnel wegen einer Nachtbaustelle bis Freitag jeweils zwischen 20 Uhr und 5 Uhr gesperrt. Kommen Sie weiterhin gut durch den Straßenverkehr und sicher an Ihr Ziel.
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0: Mit Maja Weber am Mikrofon aus dem NDR Infostudio in Hamburg. Herzlich willkommen. Wir schauen auf den deutschen Wald. Etwa ein Drittel der Landfläche in Deutschland ist Waldgebiet. Und der Wald hierzulande bleibt ein Sorgenkind. Hitze, Dürre, Umwelteinflüsse, Schädlingsbefall machen ihm unverändert zu schaffen. Wie es um ihn steht, erfasst die Waldzustandserhebung. Bundeslandwirtschaftsminister Alois Rainer hat sie jetzt für das Jahr 2025 vorgestellt. Dafür hat sich der CSU-Politiker einen Wald in Berlin ausgesucht, den Tegeler Forst. Von dort berichtet Anne-Kathrin Mellmann.
2: Bäume wachsen langsam. Deshalb weist Bundeslandwirtschaftsminister Alois Rainer im Tegeler Forst in Berlin darauf hin, dass der Waldumbau eine Mammutaufgabe sei.
3: Auch in unseren Wäldern hat sich schon vieles getan. Nur ist die Entwicklung der Wälder nicht ein Sprint, sondern ein Marathon.
2: Und darin steckt die gute Nachricht. Die Daten der bundesweiten Waldzustandserhebung deuten darauf hin, dass der Umbau weg von Monokulturen, so wie zum Beispiel Brandenburgs Kiefernwälder, hin zu widerstandsfähigen Mischwäldern läuft, wenn auch nur langsam.
3: Die Zahl neu abgestorbener Bäume ist weiter zurückgegangen, sowohl bei Laubbäumen als auch bei den Nadelbäumen. Und der Wald verjüngt sich. Vielerorts wächst eine neue Baumgeneration nach.
4: Man kann in Brandenburg ganz gut sehen, unter der Kiefer ist schon viel Laubwald, der jetzt kommt. Da wird Wald umgebaut, aber es dauert einfach im Wald.
2: Dieses Beispiel ergänzt Nicole Wellbrock, Wissenschaftlerin vom Thünen-Institut, das Daten für die Erhebung sammelt. Viele Trupps gehen dafür in die Wälder und begutachten die Baumkronen. Berlins Chefförster Gunnar Heine, der mit Hund zum Termin mit dem Minister in den Wald gekommen ist, erklärt, wonach die Datensammler suchen.
5: Dort wird eben geguckt, wie ist der Nadelzustand, wie ist der Belaubungszustand, welche Veränderungen gibt's, und dann wird praktisch eingeschätzt, gesund, kränkelt, hat große Probleme.
2: Besonders schlecht geht es Kiefern und dem Dauerpatienten Eiche. Nur noch 13% der deutschen Eichen sind gesund. Insgesamt gilt nur jeder fünfte Baum in Deutschland als gesund. Schuld sind unter anderem Trockenheit und Hitze, die Wälder anfällig machen, auch für Schädlinge wie den Borkenkäfer. Linderung verspricht der Waldumbau, aber der geht Umweltverbänden und Opposition nicht schnell genug. CSU-Politiker Rainer betrachtet den Wald als Holzacker, kritisiert der WWF. Rainer ist selbst Waldbesitzer. Unter den hohen Bäumen des Tegeler Forstes lobt der Bayer das staatliche Förderprogramm für den Waldumbau mit hunderten Millionen Euro und sagt, der Wald sei ihm ein Herzensanliegen.
3: Wer heute einen Baum pflanzt, der übernimmt Verantwortung für Jahrzehnte. Und ich denke, genau diesen Geist braucht auch unser Land insgesamt wieder.
2: Und dann geht der Minister nur mit seinem Social-Media-Team für Fotos in den Wald.
0: Ein Bericht von Anne-Kathrin Mellmann. In den vergangenen Jahren haben Hitze, Trockenheit und starker Schädlingsbefall den deutschen Wäldern schwer zugesetzt. Zusammengenommen alles Symptome bzw. Folgen des Klimawandels. Der neue Waldzustandsbericht zeigt, die Lage bleibt angespannt. Mein Kollege Andreas Sperling hat darüber mit der Hauptgeschäftsführerin des Waldeigentümerverbandes AGDW, Irene Seeling, gesprochen und sie gefragt, wie groß bei ihr die Sorgenfalten sind.
6: Ja, bei uns sind die Sorgenfalten schon sehr groß, denn die Wälder in Deutschland leiden weiterhin stark unter den Folgen des Klimawandels. Wir haben sicherlich nicht so eine kritische Situation, wie wir sie in den sogenannten Dürrejahren 2018 bis 2020 haben. Aber man muss leider feststellen, dass sich dieses kritische Niveau stabilisiert hat. Wir sind weiter auf einem kritischen Niveau und nur einer von

0: 5 Bäumen ist voll belaubt. Das heißt, diese Dürrejahre wirken weiter nach und wir spüren ganz massiv die Folgen des Klimawandels in den Wäldern. Und das ist eben Trockenheit über lange Phasen, eben Dürren. Dann aber auch wiederum Starkregenereignisse, steigende Durchschnittstemperaturen und dadurch eben auch ein hoher Schädlingsdruck, sprich Borkenkäfer, insbesondere in den Fichtenbeständen.
1: Ja, da wollte ich nochmal anknüpfen, weil Sie vor allem eben auch das Klima als Hauptverursacher, als Hauptsorgenthema nennen. Wie steht es denn um die Gefahr durch Schädlinge? Borkenkäfer, das Stichwort ist ja gefallen.
0: Ja, also durch die steigenden Durchschnittstemperaturen und damit die Instabilisierung der Bäume oder die Devitalisierung, besser gesagt, findet der Borkenkäfer da ein leichtes Opfer in den Bäumen und führt dann durch das Anbohren und durch die Unterbrechung des Saftflusses eben zu einer deutlichen Schädigung dieser Bäume und dann letztendlich zu einem Absterben. Und dann ist es eben wichtig, dass Waldeigentümer sehr schnell aktiv werden und die sogenannten Käfernester identifizieren in ihren Wäldern und die Bäume herausholen und möglichst schnell verkaufen, sodass kein Brutmaterial in den Wäldern dann ist, um für eine weitere Vermehrung des Borkenkäfers zu sorgen.
1: Wie werten Sie es denn, wenn es jetzt in der aktuellen Erhebung heißt, der Zustand habe sich leicht verbessert? Vor allem sterben nicht mehr so viele Bäume ab. Ist das an sich schon eine gute Nachricht?
0: Ja, das kann man so oder so interpretieren, würde ich sagen. Also eine Stabilisierung, was ich eingangs sagte, auf einem hohen kritischen Niveau, kann man natürlich positiv interpretieren und sagen, es stabilisiert sich, es wird nicht noch schlechter. Aber wie gesagt, das hohe kritische Niveau macht uns eben weiterhin große Sorgen. Und ich denke, wir müssen die Geschwindigkeit beim Waldumbau, also das Herstellen sozusagen von klimaanpassungsfähigen Wäldern für die Zukunft, deutlich forcieren, dieses Tempo. Wir sind da schon sehr gut unterwegs und auch schon seit vielen Jahrzehnten. Wald ist immer ein Mehrgenerationenprojekt und Waldumbau auch im Prinzip eine Daueraufgabe. Und es muss aber noch schneller werden, dieser Waldumbau. Und wir haben ungefähr 3 Millionen Hektar. Das ist gut ein Drittel bis ein Viertel der Waldfläche in Deutschland, die mit großem Risiko behaftet ist angesichts zurückgehender Niederschläge und steigender Durchschnittstemperaturen. Und das sind insbesondere noch immer Fichtenbestände, aber auch Buchenbestände, die nicht so gut wasserversorgt sind, wie sie sein müssten, um vital zu sein. Und diese 3 Millionen Hektar müssen weiterhin umgebaut werden. Das muss man jetzt massiv angehen. Und da wünschen wir uns auch entsprechende Unterstützung der Politik weiter in Förderprogrammen, aber auch die entsprechenden politischen Rahmenbedingungen, die den Waldbesitzern die notwendige Beinfreiheit auf der Fläche geben, also die Möglichkeit, flexible waldbauliche Entscheidungen zu treffen. Und da haben wir im Moment ein massives Problem in Deutschland durch eine EU-Verordnung, bei der wir befürchten, dass sie den Waldumbau ausbremsen wird.
1: Sie meinen das EU-Gesetz zur Wiederherstellung der Natur?
0: Genau, die EU-Wiederherstellungsverordnung ist das, was uns neben den Auswirkungen des Klimawandels auch noch sehr große Sorgenfalten auf die Stirn bringt. Wir haben es da mit einer Verordnung zu tun, die die Wiederherstellung vergangener Waldzustände, also historischer sogenannter Lebensraumtypen im Wald anstrebt. Und diese Orientierung an historischen Referenzen blendet eben die Auswirkungen des Klimawandels aus. Dieser Bezug auf historische Vegetationszustände, der trägt uns nicht in die Zukunft. Oder um es mal vielleicht in ein Bild auszudrücken, wenn man Auto fährt, bringt der Blick alleine in den Rückspiegel wenig, dann wird man sicherlich irgendwann auf ein Hindernis stoßen, sondern man muss durch die Frontscheibe schauen, um in die Zukunft hineinzukommen. Und dieser Konservierungsansatz oder restaurationsromantische Ansätze sind.
2: Und wir unterbrechen ganz kurz das Interview mit Irene Seeling für einen Falschfahrer. Achtung, Falschfahrer auf der A7 Hannover Richtung Kassel zwischen Kreuz Hannover Ost und Hannover Anderten. Da kommt Ihnen ein Falschfahrer entgegen. Fahren Sie bitte äußerst rechts und überholen Sie nicht auf der A7 Hannover Richtung Kassel. Zwischen Kreuz Hannover Ost und Hannover Anderten ist ein Falschfahrer unterwegs. Vorsicht bitte in beiden Richtungen. Und weiter im Interview.
0: Da sicherlich nicht zielführend, denn Wälder sind eben keine Freilichtmuseen. Und wenn wir es mit einem dynamischen Klimawandel zu tun haben, dann hilft uns kein Regelwerk der Statik in solch einem System von permanenter Dynamik.
1: Frau Seeling, wir haben ja schon über das Klima gesprochen, wir haben auch schon über Schädlinge gesprochen. Ich würde gern noch einen dritten Aspekt mit reinbringen. Wie groß sehen Sie denn die Gefahr durch Waldbrände, die ja Jahr für Jahr im In- und Ausland wirklich große Flächen Wald vernichten?
0: Die Gefahr ist schon da, nur ich glaube, wir sollten sie jetzt nicht überinterpretieren, diese Gefahr. Wenn man die absoluten Flächengrößen anschaut, dann sind es insgesamt nicht so große Flächen. In der medialen Darstellung ist es natürlich, insbesondere wenn es in Siedlungsnähe ist, dann schon von höherer Relevanz. Aber wenn wir die Gesamtfläche der geschädigten Bestände durch die Dürrejahre 2018 bis 20 und die Fläche der Risikobestände anschauen, dann sind diese Flächen deutlich, deutlich größer als die Flächen, die von Waldbränden geschädigt worden sind. Das ist sozusagen der Befund für Deutschland. Das sieht, glaube ich, in anderen europäischen Ländern, in Spanien, in Portugal, in Südfrankreich nochmal anders aus. Da ist sicherlich die Waldbrandgefahr deutlich größer. Aber für Deutschland würde ich sagen, es ist ein Punkt, den wir nicht aus dem Blick verlieren sollten. Aber was sozusagen die vom Klimawandel geschädigten Bestände in ihrer massiven Flächenausdehnung angeht, sind die Waldbrandflächen da etwas weiter unterzuordnen.
2: Sagt die Hauptgeschäftsführerin des Waldeigentümerverbandes AGDW, Irene Seeling, im Gespräch mit meinem Kollegen Andreas Sperling.
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2: Vor fast 30 Jahren haben Bund, Länder und Landesmedienanstalten die Plattform jugendschutz.net ins Leben gerufen. Die Teams recherchieren eigenständig, welche Gefahren und Risiken es für Jugendliche im Netz gibt. Die Zahl der Verstöße ist nach wie vor hoch. Und jetzt hat Bundesfamilienministerin Karin Prien den aktuellen Jahresbericht vorgestellt. Da geht es auch um eine neue Gefahrenquelle, nämlich die künstliche Intelligenz. Birte Sönnigsen über Jugendschutz und die KI als Brandbeschleuniger.
4: Egal ob TikTok, YouTube, Spotify, Snapchat oder Discord, die Plattformen tun aus Sicht der Jugendschützer nicht genug, um Kinder und Jugendliche im Netz zu schützen. Daran hat sich im vergangenen Jahr kaum etwas geändert, weiß auch CDU-Bundesfamilienministerin Karin Prien. Für sie zeigen die Zahlen
5: die aus meiner Sicht nach wie vor erschreckende Realität, mit der Kinder und Jugendliche in unserem Land heute weitgehend schutzlos konfrontiert sind.
4: Die Organisation jugendschutz.net hat im vergangenen Jahr rund 15.000 Verstöße gegen Jugendschutzbestimmungen registriert. In mehr als 90% der Fälle geht es um sexualisierte Gewalt. Auch Hass, Cybermobbing und extremistische Inhalte bleiben aus Sicht der Jugendschützer ein zentrales Problem. Häufig wird dabei auch die Unsicherheit von Jugendlichen ausgenutzt. Als Beispiel nennt Stefan Glaser, der Leiter von jugendschutz.net, die sogenannte Manosphere.
6: Sie fußt auf Hass- und Gewaltfantasien gegen Frauen, die bis zum Femizid reichen.
4: Influencer aus diesem Bereich versuchen, Nähe zu jungen Nutzern aufzubauen und verbreiten ihre Botschaften. Dazu gehören auch Gewaltfantasien und die Überschreitung von sexuellen Grenzen.
6: Für männliche Jugendliche bergen viele der Angebote attraktive Momente. Coolen Protagonisten werden zu Idolen. Die Sichtweise von männlicher Dominanz stärkt das eigene Selbstbewusstsein. Wir sehen hier auch eine Schnittstelle zu extremistischen Szenen.
4: Die Gefahren werden auch durch künstliche Intelligenz größer. Kinder und Jugendliche kommen immer häufiger in Kontakt mit Bots und KI-Profilen, ohne diese als solche zu erkennen. Teilweise werde ihnen durch die Profile ein Perfektionsdruck vermittelt, sagt Stefan Glaser von jugendschutz.net. Zum Beispiel durch Fitness-Influencerinnen, die mit KI erstellt wurden.
6: Die, wenn man so will, übernatürlich schöne Körper präsentieren und damit eben auch Makellosigkeit als erstrebenswertes Ideal propagieren.
4: Die Jugendschützer kritisieren, dass die Plattformen kaum problematische Inhalte löschen, wenn Nutzer sie melden. YouTube macht das laut Bericht in nur 2% der Fälle. Sobald Organisationen wie jugendschutz.net solche Beiträge dann melden, löschten die Plattformen deutlich häufiger, sagt Eva-Maria Sommer von der Kommission für Jugendmedienschutz.
7: Ich kann daher nur vermuten, dass es bei einzelnen Diensten mehr am fehlenden Wollen als am fehlenden Können liegt. Denn ehrlich gesagt, wenn wir alle diese Inhalte massenhaft detektieren und melden können, dann stellen wir uns schon die Frage, warum die Anbieter hier selbst nicht mehr tun.
4: Auch Familienministerin Prien will YouTube, Meta, TikTok und Co. mehr in die Pflicht nehmen.
5: Es ist nicht Schuld des einzelnen Kindes, in Kontakt zu kommen mit sexueller Gewalt oder mit politischem Extremismus, sondern es ist Verantwortung der Plattform und die Verantwortlichen müssen dafür auch Verantwortung übernehmen.
4: Prien hat schon häufig kritisiert, dass sich digitale Plattformen nicht an geltende Gesetze halten und häufig trotzdem keine Konsequenzen fürchten müssen. In der Debatte um ein mögliches Social-Media-Verbot für Kinder hat Prien in der Vergangenheit deutlich gemacht, dass sie sich strengere Altersgrenzen für Social Media vorstellen kann. Sie will aber das Ergebnis einer Expertenkommission abwarten.
5: Es wird nicht die eine Lösung geben. Es wird nicht das eine Verbot sein, das das Problem löst, sondern wir brauchen klare Regeln, starke Aufsicht, europäische Durchsetzungskraft, jedenfalls wenn Sie mich fragen. Und wir brauchen deutlich mehr Bildung und Prävention.
4: Im Juni soll die Expertenkommission der Bundesregierung Vorschläge machen, wie Kinder im Netz besser geschützt werden können. Darin soll es dann auch um ein mögliches Social-Media-Verbot gehen.
2: Ein Bericht von Birte Sönnigsen zu jugendschutz.net. Wir schauen in die Region. Vielen kleineren Orten auf dem Land droht das Aussterben. Also setzen sie auf Angriff und testen Ideen, um gegen das Schrumpfen ihrer Bevölkerung vorzugehen. Eisenhüttenstadt in Brandenburg zum Beispiel. Schon zum zweiten Mal hat die Stadt Menschen zum Probewohnen eingeladen. Alina Pröckel hat mit der Probewohnerin Angelina Heidrich gesprochen.
8: Ich stand dann so am Bahnhof und da war gegenüber ein schon zerfallenes Haus. Und da habe ich so gedacht, oha, oh, das wird interessant. Das ist abenteuerlich.
4: Das waren die ersten Momente in der neuen Wahlheimat der 67-jährigen Angelina Heidrich. Aber
8: dann kam der Bus und fuhr mich in die Stadt rein.
4: Und alles änderte sich. Der versteckte Charme der Stadt an der Oder, der zeigt sich, wenn man sich drauf einlässt. Und das hat Angelina Heidrich gemacht. Sie wollte aus Bonn zurück ins Berliner Umland. Das Probewohnen in Eisenhüttenstadt, das hat es möglich gemacht. Beworben haben sich in der schon zweiten Runde mehr als 300 Leute, um insgesamt 4 Wochen auszuprobieren, ob sie sich ein Leben in der Stadt vorstellen können. Die Wohnung ist für sie in der Zeit kostenlos. Angelina Heidrich ist begeistert.
8: Die Wohnung ist fantastisch. Die ist sehr, sehr gut gelegen, weil das so zentral ist. Wunderbar, ich kann hier auf die Lindenallee rausgucken. Also es ist alles da, was man zum guten Leben und Wohnen hier braucht.
4: So wie es mit Probewohnerin Angelina Heidrich läuft, so wünscht sich die Stadt natürlich ihren Zuwachs. Bürgermeister Marco Henkel beschreibt als zentrales Problem der schrumpfenden Bevölkerung die Alterspyramide. Zu wenig Nachwuchs und viele ältere Bewohner. Mit dem Probewohnen soll Abhilfe geschaffen werden.
9: Wir haben es ja im letzten Jahr gesehen mit einem riesen Andrang. Und im Nachgang sind ja auch Leute nach Eisenhüttenstadt gezogen, die hier nicht zum Probewohnen ausgesucht wurden, aber sich trotzdem beworben haben. Ich finde, da sprechen die Zahlen schon für sich. Also im Endeffekt reden wir über 10 Mietverträge. Ich finde, das ist schon viel und es spricht sich herum. Von daher hat es mit einem Marketing-Gag oder so nichts zu tun. Ich finde es sehr gut, ein sehr, sehr umfassendes Projekt. Aber dementsprechend gut ist auch, finde ich, die Resonanz. Also es lohnt sich. Und es ist gut für Eisenhüttenstadt, weil wir nach außen wieder sichtbar werden.
4: Los ging es letzte Woche. Jetzt haben die Probewohner 3 weitere Wochen, um sich zu überlegen, sehe ich meine Zukunft in Eisenhüttenstadt?
2: Alina Pröckel berichtete über das Probewohnen in Eisenhüttenstadt.
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2: Unser Rückblick führt uns heute nach China. Vor genau 20 Jahren wurde dort die Drei-Schluchten-Talsperre in der Provinz Hubei in Betrieb genommen. Zifora Rubina stellt uns dieses gigantische Bauwerk vor.
10: Der Yangtze-Kiang, kurz Yangtze. 6380 Kilometer lang fließt er durch die Volksrepublik China. Er wird besungen.
11: Wir preisen den Yangtze, denn du bist eine unerschöpfliche Quelle.
10: Aber auch gefürchtet. Das wilde Wasser bringt nicht nur Wohlstand. Wenn der Yangtze über die Ufer tritt, verlieren Menschen Hab und Gut und nicht selten ihr Leben. Den unbändigen Yangtze zu zähmen, ist Traum vieler großer chinesischer Herrscher gewesen. Erst unter Deng Xiaoping wird das Mammutprojekt durch die Abstimmung im Volkskongress genehmigt. Als die Bagger rollen, hagelt es Protest aus dem In- und Ausland. Gebaut wird die Talsperre trotzdem. 185 Meter hoch und 2 Kilometer lang wird sie. Sie staut den Yangtze auf einer Länge von 600 Kilometern. 3 Schluchten verschwinden unter dem Flusswasser. Die Schäden für die Natur sind nicht abzuschätzen. Dürren werden befürchtet und treten tatsächlich ein. Millionen Menschen müssen umgesiedelt werden. Nicht immer geschieht das freiwillig, erzählt Shang Li, eine Dorfbewohnerin.
12: In dem alten Dorf wohnt ein altes Ehepaar. Sie sind stur geblieben und wollten gar nicht umziehen. Der Dorfvorsteher war oft bei ihnen zu Hause und wollte sie überzeugen. Es ist ihm nicht gelungen. Ob sie jetzt doch umgezogen sind, weiß ich nicht.
10: Auch die Umweltaktivistin Dai Qing kritisiert die Umsiedlung.
13: Dieses Kapitel ist noch nicht vom Tisch. Viele Menschen verharren noch in ihren eigenen vier Wänden und warten, bis das Wasser über die Schwelle tritt.
10: Die Talsperre soll nicht nur große Überschwemmungen flussabwärts verhindern. Ein riesiges Wasserkraftwerk liefert dringend benötigten Strom, wirbt die chinesische Regierung. Dafür sollen auch ausländische Firmen Turbinen für das Mega-Wasserkraftwerk liefern, darunter der deutsche Konzern Siemens. Dass die Bundesregierung für den Milliardenauftrag bei Siemens bürgt, kritisiert die Umweltaktivistin Dai Qing, die früher selbst Teil des umstrittenen Projekts war.
13: Dass die deutsche Regierung als erste diese Bürgschaften vergeben hat, halte ich für ganz und gar ungeheuerlich. Das könnte zur Folge haben, dass andere Staaten ähnliche Aktivitäten starten. Das würde das Staudammprojekt stärken. Wenn das Projekt verwirklicht wird, wäre es eine Katastrophe für China.
10: Das Projekt wird nicht nur verwirklicht. Die Teilflutung der drei Schluchten beginnt, noch bevor die Staumauer überhaupt vollendet ist. Skeptisch sind inzwischen nicht nur Menschen, die zwanghaft umgesiedelt wurden. Gubin arbeitet auf einem der Kreuzfahrtschiffe, die bisher den Yangtze ungehindert befahren haben.
14: Der Stauen ist schlimm genug für uns. Nach dem Stauen erhöht sich der Pegel auf 135 Meter über dem Meeresspiegel. Wie es weitergeht, ob es klappt, weiß keiner so richtig. Alles ist und bleibt ungewiss.
10: Heute ist der umstrittene Drei-Schluchten-Staudamm das leistungsstärkste Wasserkraftwerk der Welt. All der Protest konnte den Bau und die Inbetriebnahme der riesigen Talsperre nicht aufhalten. Am 20. Mai 2006 wird bei einer feierlichen Zeremonie der letzte Beton in die 185 Meter hohe Staumauer gegossen. Das staatliche chinesische Fernsehen überträgt die Feierlichkeiten. Das war heute, vor 20 Jahren.
2: Das war der Stichtag von Robina Sifora.
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15: Mit Marcel Stober. Und da ist er wieder. Manuel Neuer fährt wohl doch als deutsche Nummer 1 zur Fußball-WM. Oliver Baumann war zwar eigentlich deutscher Torhüter und hat auch in den Quali-Spielen gespielt, nun aber sagen übereinstimmende Medienberichte, Neuer macht's nochmal und Baumann habe sich mit der Nummer 2 abgefunden. Das alles ist noch nicht offiziell, aber wohl doch schon so spruchreif, dass es schon zahlreiche Reaktionen darauf gibt. Die hat Lars Bente mal zusammengefasst.
16: Es haben sich natürlich schon einige Experten zu Wort gemeldet, wie zum Beispiel Rekordnationalspieler Matthäus, der die Entscheidung zwar sportlich nachvollziehen könnte, weil Neuer ja selbst mit 40 Jahren noch zu den Besten der Welt gehöre. Er kritisiert aber die Art und Weise der Kommunikation und auch den kurzfristigen Zeitpunkt dieses womöglichen Wechsels. Das sorge alles für unnötige Diskussionen. Da Nagelsmann selbst ja vorher ziemlich deutlich Baumann den Rücken gestärkt und eigentlich keine Baustelle auf der Torwartposition gesehen hatte. Ja, zwei Ex-Nationaltorhüter, die haben sich auch geäußert. Oliver Kahn, der spricht von einer abenteuerlichen Entscheidung so kurz vor der WM. Und Jens Lehmann, der nennt den Torwartwechsel einen klaren Vertrauensbruch gegenüber Baumann. Und so etwas würde, wenn es sich da bestätigt, laut Lehmann, auch für viel Unruhe im gesamten DFB-Team sorgen.
15: Ganz offiziell bekannt gegeben soll der Kader am Donnerstag werden. Der FC Arsenal ist zum 14. Mal englischer Meister. Nachdem man in den letzten drei Spielzeiten Zweiter wurde, darf man nach 22 Jahren mal wieder diesen Titel feiern und das ohne gespielt zu haben. Aber Verfolger Manchester City patzte beim 1:1 in Bournemouth und kann die Londoner nicht mehr einholen. Playoff-Zeit in der Basketball-Bundesliga. Im Viertelfinale braucht ein Team 3 Siege, um ins Halbfinale einzuziehen. Berlin hatte das erste Duell gegen Vechta verloren, das zweite innerhalb von 2 Tagen nun aber für sich entschieden. 90-85 der Endstand, 1:1 Ausgleich in der Serie. Für Vechta heißt das aber trotzdem, dass man bei den nächsten 2 Heimspielen das Halbfinale klar machen kann. Ich sag mal, das ist natürlich auch Vechtas Trainer Christian Held bekannt.
17: Natürlich fahren wir mit einem guten Spiel nach Hause. Ich glaube, wir müssen uns gut angucken, warum wir es heute nicht geschafft haben, die Würfe zu treffen. Und dann kommen wir mit Sicherheit ready am Freitag wieder raus.
15: 1:1 steht's also in der Serie bei Berlin gegen Vechta. Und die Bayern, die führen mit 2:0 gegen Trier. Denn auch das zweite Duell in eigener Halle haben sie am Abend für sich entschieden mit 92-65. Für den Tennisspieler Daniel Altmaier endete der Turniertag in Hamburg mit einem der größten Siege in seiner Karriere. Er schlug den hochfavorisierten US-Amerikaner Ben Shelton in 3 Sätzen. Danach war er im kurzen Gespräch bei unserer Reporterin Ina Kast.
18: Daniel Altmaier, die Nummer 6 der Tennis-Weltrangliste zu schlagen, wie fühlt es sich an?
19: Gut, war ein schwerer Kampf, ein Comeback und freue mich natürlich, das zu gewinnen.
18: Wir wissen natürlich alle, dass Sie die Sandplätze dieser Welt lieben. Was macht den Sandplatz hier in Hamburg so besonders?
19: Schwer zu sagen. Ich glaube, ich habe in dem Jahr relativ viele Matches schon gespielt bei den Bedingungen, wenn es ein bisschen langsamer ist und der Ball nicht so hoch abspringt. Ich glaube, die Erfahrung jetzt aus den letzten Turnieren hat mir sehr geholfen.
18: Jetzt im Viertelfinale, welcher Faktor spielt das Publikum hier?
19: Einen positiven Faktor. Ich weiß gar nicht, gegen wen ich spiele. Ich hoffe, viele kommen und ich glaube, jetzt hat man einen Tag Pause, um dann Donnerstag wieder frisch zu sein.
15: Ja, und noch niemand weiß übrigens, wer der Viertelfinalgegner von Altmaier ist. Entweder Tommy Paul oder Thomas Martin Echeverry. Deren Partie wurde beim Stand von 1:1 unterbrochen. Deutschlands Justin Engel ist am Franzosen Hugo Humbert gescheitert. Im Tiebreak des dritten Satzes hat es dann doch nicht gereicht zum Weiterkommen. Der italienische Titelverteidiger Flavio Cobolli ist auch schon raus, verlor gleich seine Auftaktpartie gegen den Peruaner Buse. Beim Giro d'Italia fährt Topfavorit Jonas Vingegaard dem rosa Trikot des Gesamtführenden immer noch hinterher. Der dänische Radprofi erreichte im Einzelzeitfahren auf der 10. Etappe lediglich Platz 13. Filippo Ganna war auf den 42 Kilometern der Schnellste. Der Heidelberger Max Walscheid wurde 6., obwohl er schon früh dran war und noch auf nasser Straße fahren musste.
2: Das war der Sport in der ARD-Infonacht von Marcel Stober.
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20: Um 1.29 Uhr mit Olaf Knapp. Die EU hat sich am Abend auf weitere Maßnahmen geeinigt, um ihre Verteidigungsfähigkeit zu erhöhen. Hintergrund ist die Bedrohung durch Russland, aber auch die schwindende Präsenz der Amerikaner in Europa. Aus Brüssel Sabrina Fritz.
21: Die Europäische Union hat sich darauf geeinigt, dass Genehmigungsverfahren für militärische Projekte deutlich beschleunigt werden. Außerdem sollen die Mitgliedstaaten leichter an Geld kommen, um Verteidigungsprojekte zu finanzieren. Bei der NATO geht man nach wie vor von einer Bedrohung durch Russland aus. Wir sind nicht im Krieg, aber auch nicht im Frieden, hieß es heute in Brüssel. Ein weiterer Grund ist, dass sich die USA aus Europa weiter zurückziehen werden. Der amerikanische Oberbefehlshaber bei der NATO, General Grinkevich, bestätigte, dass die USA 5.000 Soldaten aus Deutschland abziehen werden. Langfristig müsse mit einer weiteren Verlegung amerikanischer Soldaten aus Europa gerechnet werden, so der US-General.
20: Russlands Präsident Putin ist zu einem Besuch in China eingetroffen. Sein Flugzeug landete am Abend in Peking. Für heute ist ein Treffen mit dem chinesischen Staatschef Xi geplant. Aus der Nachrichtenredaktion Astrid Rolle.
22: Bei dem Treffen soll es vor allem um den Ausbau der strategischen Partnerschaft zwischen China und Russland gehen. Das betrifft unter anderem den Handel. Weitere Themen dürften auch der Ukraine-Krieg sowie der Nahostkonflikt sein. Putins Besuch in China sorgt auch deshalb für Aufmerksamkeit, weil Xi erst in der vergangenen Woche mit US-Präsident Trump in Peking zusammengekommen war. Trump war dort feierlich empfangen worden. Viele Handelskonflikte und geopolitische Spannungen zwischen den USA und China blieben aber ungelöst.
20: Die EU ist sich weiter uneinig über Entschädigungen für verspätete Flüge. Bei Verhandlungen von Vertretern des Europaparlaments und der 27 Mitgliedsländer gab es, laut Teilnehmern, keinen Kompromiss. Während die meisten EU-Länder die Ansprüche von Passagieren zurückschrauben wollen, hält die Mehrheit des Parlaments an der bisherigen Schwelle von 3 Stunden Verspätung fest. Anfang Juni soll weiterverhandelt werden. Die G7-Finanzminister führender Industriestaaten fordern eine Öffnung der Straße von Hormuz. Sie erklärten zum Abschluss ihres Treffens in Paris, der anhaltende Konflikt im Nahen Osten bremse Wachstum, schüre Inflation und setze die Lieferketten unter Druck. Falls nichts unternommen werde, könnten sehr bald 50 Millionen Menschen von einer Nahrungsmittelkrise betroffen sein, warnte der französische Finanzminister Lescure. Das Wetter in Deutschland, nachts meist noch trocken, später Regen, Tiefstwerte 13 bis 7 Grad. Am Tage dichte Wolken und immer wieder Schauer, später trockene Phasen bei Höchstwerten von 16 Grad in den Mittelgebirgen bis 22 Grad am Oberrhein. Donnerstag im Nordosten Schauer und Gewitter, im Südwesten freundlicher 17 bis 27 Grad und am Freitag fast überall trocken bei 21 bis 30 Grad. Das waren die Nachrichten.
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2: Und wir beginnen mit einer Entwarnung. Auf der A7 Hannover Richtung Kassel, da ist kein Falschfahrer mehr zwischen Kreuz Hannover Ost und Hannover Anderten unterwegs. Die A1 Bremen Richtung Hamburg ist zwischen Harburg und Stillhorn wegen Bauarbeiten bis 5 Uhr gesperrt. Die Umleitung führt über die U83. A1 Lübeck-Hamburg auf der Norderelbbrücke, stockender Verkehr in beiden Richtungen. A7 Hannover Richtung Hamburg zwischen Ramelsloh und Horster Dreieck, 3 Kilometer Stau. Die A9 München Richtung Nürnberg ist zwischen Manching und Ingolstadt Süd nach einem Unfall bis voraussichtlich 4 Uhr gesperrt. Die A39 Salzgitter Richtung Braunschweig ist zwischen Salzgitter-Lebenstedt Süd und Wartenstedt wegen einer Nachtbaustelle bis 5 Uhr früh gesperrt. Die Umleitung führt über die U79. Die A71 Suhl Richtung Erfurt ist zwischen Oberhof und Gräfenroda wegen Tunnelwartungsarbeiten bis 6 Uhr gesperrt. Die A659 Viernheim Richtung Weinheim ist im Kreuz Weinheim wegen einer Baustelle bis 5 Uhr gesperrt. Eine Umleitung ist eingerichtet. Die A861 Dreieck Hochrhein Schweiz ist im Nollinger Bergtunnel wegen einer Nachtbaustelle bis Freitag jeweils zwischen 20 Uhr und 5 Uhr gesperrt. Weiterhin gute Fahrt, wo auch immer Sie sind.
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2: Mit Maja Weber am Mikrofon im NDR-Infostudio in Hamburg. Wer einen Streamingdienst abonniert und dafür zahlt, kann Filme und Serien ohne lästige Werbung schauen. Jedenfalls war das mal der Deal. Doch dann sind die Anbieter auf die Idee gekommen, dass man mit Werbung noch ein paar Euro dazu verdienen könne. So machte es Amazon mit Amazon Prime und genau um diese Praxis gab es Streit. Die Verbraucherzentralen reichten eine Sammelklage ein. Sie kritisieren, dass das zunächst werbefreie Angebot Anfang 2024 einfach so mit Werbespots versehen wurde. In München gab es jetzt den Prozessauftakt. Jonathan Schulenberger berichtet.
0: Die Kunden wunderten sich. Sie hatten Amazon Prime gebucht, inklusive Prime Video mit werbefreiem Streaming. Und plötzlich laufen Werbespots, wenn sie einen Film oder eine Serie schauen. Genau darum geht es gerade vor dem Bayerischen Obersten Landesgericht in München. Seit dem 5. Februar 2024 spielt Amazon bei Prime Video Werbung ein. Wer das nicht will, muss 2,99 Euro im Monat extra zahlen. Die Verbraucherzentrale Sachsen sagt, das ist unfair und rechtswidrig. Justiziar Michael Hummel.
1: Wir sind der Meinung, dass es unzulässig ist, in einem laufenden Vertrag eine Änderung vorzunehmen, dass man sagt, bisher war das werbefrei, aber nun gibt es deutlich mehr Werbung. Und wer das vermeiden möchte, der muss einen Zusatzbetrag zahlen. Wir sind der Meinung, Amazon hätte die Kunden vorher fragen müssen um Zustimmung und wenn die Kunden nicht zustimmen, den Vertrag beenden müssen.
0: Rund 220.000 Abonnentinnen und Abonnenten haben sich schon einer Sammelklage angeschlossen. Sie wollen zu viel gezahlte Abogebühren zurück. Nach Rechnung der Verbraucherzentrale inzwischen im Schnitt rund 80 Euro. Das Gericht sieht den Fall allerdings deutlich kritischer als die Verbraucherschützer. Laut Gerichtssprecher Tobias Dallmayr habe der Senat deutlich gemacht,
6: dass die Klage gerichtet auf Schadensersatz doch nennenswerte Hürden hat.
0: Es gebe erhebliche Probleme, ob die Klage überhaupt zulässig und ausreichend begründet sei. Vor allem zweifeln die Richter, ob in den Geschäftsbedingungen von Amazon überhaupt ein klares Versprechen für dauerhafte Werbefreiheit stand. Amazon selbst verteidigt sich. In einer schriftlichen Stellungnahme heißt es, man habe die Kundschaft über die neue Werbung bei Prime Video transparent, im Voraus und in Übereinstimmung mit geltendem Recht informiert. Die Verbraucherzentrale Sachsen ist von der Haltung des Gerichts enttäuscht.
1: Ja, also der Senat hat sich heute sehr klar positioniert, leider gegen unsere Rechtsauffassung. Also der Senat ist der Auffassung, dass bereits die erforderliche Gleichartigkeit der Ansprüche nicht vorlege. Das sehen wir natürlich anders, denn es ist ein Massengeschäft, was Amazon dort betreibt.
0: Aufgeben will die Verbraucherzentrale nicht, selbst wenn die Klage abgewiesen wird. Die Verbraucherschützer wollen dann vor den Bundesgerichtshof ziehen. Bis zum 9. Juni ist das Sammelregister noch geöffnet. Mitmachen können alle, die vor dem 5. Februar 2024 ein Prime-Abo hatten, egal ob sie die 2,99 für Werbefreiheit zahlen oder jetzt Werbung in Kauf nehmen. Das Bayerische Oberste Landesgericht will am 17. Juli ein Urteil sprechen.
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2: Die Gründerszene in Deutschland belebt sich wieder. Im letzten Jahr gab es laut aktuellem Gründungsmonitor wieder deutlich mehr neue Firmen. Von 690.000 Neugründungen ist die Rede. Viele Gründerinnen und Gründer nutzen das Gründen, um ein zweites Standbein neben einem bereits bestehenden Beruf aufzubauen. Ursula Meyer mit den Einzelheiten.
5: Shohit Hadisch aus Frankfurt liebt ätherische Öle. Mittlerweile hat der 37-Jährige damit auch beruflich zu tun. Er verkauft Öle und vieles mehr über die Eschborner Firma Heldengrün, ein Start-up, das er vor rund 6 Jahren gegründet hat, zusammen mit einem Partner. Dabei hat Shohit Hadisch bereits einen Job. Er arbeitet für eine große Bank in der IT.
7: Aber wir hatten immer ein bisschen den Plan gehabt, dass wir noch mal was Neues machen, abseits von dem, was wir im Büro tagtäglich machen. Wir hatten da noch einen speziellen Hintergrund, weil wir privat selbst ätherische Öle sehr gerne benutzt haben und haben dann angefangen, online erstmal zu verkaufen.
5: Mittlerweile läuft die Firma nach Angaben des Gründers gut. Er freut sich über den Zusatzverdienst neben seinem Gehalt. So wie er gründen in Deutschland immer mehr Menschen, während sie weiter bei einem anderen Unternehmen angestellt sind. Das zeigt die jährliche Umfrage der staatlichen Förderbank KfW. Demnach gab es 2025 rund 483.000 Nebenerwerbsgründungen, über 100.000 mehr als im Jahr davor. Das ließ die Zahl der Gründungen insgesamt ähnlich stark steigen, auf rund 690.000 im vergangenen Jahr. Neben einem Job Unternehmer oder Unternehmerin zu werden, sei natürlich anstrengend, meint KfW-Chefvolkswirt Dirk Schumacher, aber
8: das Hauptmotiv ist, zusätzliches Einkommen zu generieren. Also warum mache ich das? Weil ich gerne ein zusätzliches Einkommen haben möchte. Darüber hinaus ist unsere Vermutung, dass ein schwächer werdender Arbeitsmarkt auch ein Motiv ist, schon mal das Wasser zu testen, zu sehen, wie eine Gründung funktioniert. Und wenn es funktioniert, dann vielleicht in die Vollerwerbsgründung zu gehen.
5: Vor allem dann, wenn der eigene Job womöglich in Gefahr sei. Nach Angaben der KfW waren es vor allem Menschen mit Migrationshintergrund, die überdurchschnittlich oft den Schritt in die Selbstständigkeit wagten. Generell habe es mehr Gründer gegeben als Gründerinnen, insbesondere gründeten jüngere Menschen. Wie aus der Umfrage hervorgeht, waren letztes Jahr 40% der Gründerinnen und Gründer jünger als 30 Jahre, viele sogar noch Studierende, sagt Schumacher.
8: Diejenigen, die aus dem Studium heraus gründen, sind wahrscheinlich besonders motiviert, wenn sie während des Studiums feststellen, ich will das unbedingt machen, und haben vielleicht im Studium auch schon das Rüstzeug dafür bekommen.
5: Oft hätten die Jüngeren in den sozialen Medien Vorbilder, beispielsweise Influencer. Gerade einmal 29 Jahre ist Priscilla Assum alt. Geboren und aufgewachsen ist sie in Fulda und lebt mittlerweile in Frankfurt. Mit 2 anderen Gründerinnen ist sie gerade dabei, in Heusenstamm das Modelabel 77 aufzubauen, neben einem Vollzeitjob in der Finanzbranche.
23: Das Ziel ist eben auch, langfristig gesehen, nicht nur natürlich was zu bewirken, das in jedem Fall auch, aber auch selbstbestimmt arbeiten und leben zu können und eben auch langfristig gesehen die finanzielle Freiheit.
5: Die Gründung war erst Anfang des Jahres. Die Gründerinnen können zwar auf eigene Mittel zurückgreifen, hoffen aber auch auf einen Kredit der Förderbank des Landes Hessen. Wie es läuft, da wird auch Priscilla Assum erst einmal abwarten. Sie könnte sich aber durchaus vorstellen, in Zukunft all ihre Zeit dem Modelabel zu widmen und ihren jetzigen Job an den Nagel zu hängen.
2: Ursula Meyer berichtete über zahlreiche Neugründungen im vergangenen Jahr. Wir schauen nochmal nach Hessen. Mathematik ist für viele Schülerinnen und Schüler nicht oft ein Lieblingsfach. In Hessen haben die 9. Klassen im Bundesvergleich zuletzt ziemlich schwach abgeschnitten. Und damit sich das ändert, setzt das hessische Kultusministerium ein neues Lernsystem für Schulen ein. Eine digitale Plattform, die für alle Schulformen von der 3. bis zur 13. Klasse geeignet sein soll. Nikolaus Buschlüter hat das System in einer Schule in Rüsselsheim ausprobiert.
24: Wann überholt ein schnell fahrender E-Scooter einen langsamer fahrenden Scooter? Diese Frage versuchen die Schüler einer 8. Klasse der Sophie-Opel-Schule in Rüsselsheim zu beantworten, mit Hilfe des neuen Online-Lernsystems der Firma Betamax. Auf einem Tablet veranschaulicht ein Schieberegler in einem Koordinatensystem, an welcher Stelle die beiden Scooter aufeinandertreffen werden. Hennen und Nika finden die digitale Hilfestellung toll.
25: Ich finde, die App ist richtig gut, weil es zeigt uns auch immer, wenn wir was falsch machen, einen Lösungsweg. Und dadurch lernen die auch immer mehr.
24: Seit 4 Wochen arbeitet die Schule in Rüsselsheim mit dem neuen Programm. Mit der App hätten die Schüler deutlich mehr Spaß, erzählt Mathelehrerin Büsra Taschci.
26: Das Schulbuch kennen sie seit Jahren. Und das Schulbuch bietet viele Aufgaben, ja. Aber es interessiert die Kinder einfach viel mehr, wenn sie das am iPad bearbeiten können, am Laptop bearbeiten können. Oder zu Hause einfach auf dem Bett gerade ein paar Aufgaben lösen können. Und Das motiviert sie einfach, weil sie sehen, dass Mathe gar nicht so schwer zugänglich ist.
24: Aktuell erfüllen in Deutschland laut einer Bildungsstudie nur 40% der Schüler und Schülerinnen bei mathematisch-naturwissenschaftlichen Fächern den Mindeststandard für den mittleren Bildungsabschluss. In Hessen liegt die Quote noch niedriger, bei nur 34%. Das will Hessens CDU-Kultusminister Armin Schwarz ändern mit dem neuen Lernsystem.
4: Ich bin fest davon überzeugt, dass Better Marks ein wesentlicher Baustein für unsere qualitätsoffensive Mathematik ist. Ziel ist es, Schülerinnen und Schüler und Lehrkräfte bestmöglich zu unterstützen, Lehrkräfte zu entlasten, damit sie sich noch individueller um einzelne Schülerinnen und Schüler kümmern können.
24: Seit dem 7. Mai können Schulen in Hessen die App auf einem Portal des Kultusministeriums beantragen. 170 hätten das schon getan. Das Land übernimmt die Kosten in Höhe von 10 € pro Kind pro Schuljahr. Schließlich habe Bildung in Hessen höchste Priorität, so der Minister. Diese Aussage macht den FDP-Bildungspolitiker Moritz Pomny stutzig. Schließlich kürze das Land gleichzeitig bei Gesamtschulen und beim Schulfach Digitale Welt.
9: Die Software ist an sich gut, was aber das Problem ist, dass wir das nicht flächendeckend ausrollen. Wir brauchen für alle Schülerinnen und Schüler in Hessen so eine Versorgung mit einer entsprechenden Software, aber das ist ja genau nicht der Fall. Denn die Landesregierung sagt, sie setzt auf die Kapazitäten, die vor Ort vorhanden sind und da haben sie ja mittlerweile auch schon gekürzt.
2: Nikolaus Buschlüter berichtete über ein neues Mathe-Lernsystem in Hessen.
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2: Russland war lange Zeit ein wichtiger Absatzmarkt für Unternehmen aus Deutschland. Zum Beispiel was Düngemittel angeht, aber auch Luxusartikel wie teuren Wein oder Sekt. Seit dem russischen Großangriff auf die Ukraine 2022 ist das anders. Die EU verbietet mit Sanktionen das ganz große Geschäft. Das wollen aber wohl nicht alle Firmen aus der EU auch akzeptieren. Der lettische Zoll fängt regelmäßig Schmuggelware an der Grenze zu Russland ab. Durch Lettland führt eine der wichtigsten Schmuggelrouten. Unser Korrespondent Arne Bartram hat den Zoll dort bei der Arbeit begleitet und in Laderäume und Container geschaut.
10: Ein LKW-Fahrer öffnet die Tür zum Laderaum. Dahinter erscheinen stapelweise Kisten, auf denen der Name einer Prosecco-Marke steht. Das Ziel der Ware? Russland. Aber darf der Fahrer damit weiter? Das entscheidet Zöllner Igor Solovjevs.
11: Wir schauen jetzt nach, ob die Ladung auch wirklich dem entspricht, was in den Zolldokumenten angegeben wurde.
10: Der lettische Beamte schaut sich die Ware ganz genau an. Wird hier vielleicht versucht, etwas Verbotenes nach Russland zu schmuggeln?
11: Wir müssen auf viele Feinheiten achten. Teurer Alkohol wie eine Flasche 300 € Champagner zählt als Luxusgut. Das ist sanktioniert und dürfte nicht weiter nach Russland. Diese Flaschen hier kosten aber nur ein paar Euro.
10: Es sind Menschen wie Igor Solovjevs und seine Kollegen, die dafür sorgen, dass Europas Sanktionen gegen Russland auch wirklich umgesetzt werden. Wir sind am Grenzübergang Terehova, ganz im Osten von Lettland. Nur eine Schranke trennt die EU hier von Russland. Es ist die letzte Möglichkeit, um zu verhindern, dass es verbotene Luxuswaren, Kriegsgeräte oder Schwarzgeld in Putins Reich schaffen. Dabei nutzen die Zöllner zum Teil modernste Technik. Kommt ihnen die Ladung eines LKW verdächtig vor, muss er durch einen riesigen Scanner fahren, um genau erkennen zu können, was drin ist, ohne ihn komplett entleeren zu müssen. Aber auch auf Spürhunde wird gesetzt. Zöllnerin Sanda Fjodorova lässt gerade ihre braune Labradorhündin Schafa an einem LKW schnüffeln. Das Tier ist darauf spezialisiert, verstecktes Bargeld zu finden.
12: Es wird fast alles als Versteck genutzt. Hohlräume in der Verkleidung oder den Autospiegeln. Oder auch unter den Sitzen müssen wir genau hinsehen. Die Menschen kommen da zum Teil gar nicht richtig dran, um nachzusehen. Da helfen uns die Hunde sehr.
10: Die Arbeit an der Grenze hat sich durch den Ukraine-Krieg und die Sanktionen sehr verändert. Das abgekühlte Verhältnis zwischen dem Westen und Russland, es ist auch hier angekommen. Viel näher als ein paar Meter vor die letzte Grenzschranke geht auch der stellvertretende Chef der regionalen Zollverwaltung, Gunther Skokins, nicht mehr.
11: Vor dem Krieg war unsere Beziehung zur russischen Seite gut und sehr professionell. Wir haben auch Informationen ausgetauscht. Aber das wurde mit Kriegsbeginn eingestellt.
10: Früher standen bis zu 2000 Lkw vor dem Grenzübergang in der Schlange. Inzwischen sind es weniger als 200 Fahrzeuge, die täglich kontrolliert werden müssen. Die westlichen Sanktionen haben den Handel mit Russland deutlich schwerer gemacht. Deshalb versuchen manche Firmen, sie zu umgehen. Zöllner Gunther Skokins kennt die Tricks.
11: In den Zollpapieren steht dann zum Beispiel, dass die Fracht weiter bis nach Kasachstan gefahren werden soll. Aber in Wahrheit bleiben die Waren dann einfach in Russland. Wenn wir vermuten, dass das der Fall sein könnte, dann darf der LKW nicht weiterfahren.
10: Im Schnitt erwischen sie hier zweimal pro Woche jemanden, der die Sanktionen umgehen will. Zum Beispiel 10.000 Schuss Munition versteckt in Werkzeugkisten. Oder Motorräder, die angeblich nur durch Russland nach Usbekistan geliefert werden sollten. Lettland greift besonders streng durch. Es war als Teil der Sowjetunion lange von Russland fremdbeherrscht und nimmt die Sanktionen deshalb sehr ernst. In der Hauptstadt Riga berät Anwalt Edgars Pastas viele europäische Unternehmen, die Probleme mit dem lettischen Zoll bekommen haben.
11: Es gab auch schon Firmen, die sich an uns gewandt und gesagt haben, in anderen Ländern wären wir damit durchgekommen. Und tatsächlich wurde bis vor kurzem das Umgehen der Sanktionen nicht in allen EU-Ländern als Straftat verfolgt. Aber hier im Baltikum sagen wir, es geht auch um unser Überleben.
10: Doch nicht immer stecke böse Absicht dahinter, meint er. Manche Unternehmen seien von den immer neuen Sanktionspaketen auch überfordert.
11: Sogar Toilettenpapier ist sanktioniert. Es gibt lange Listen, auf denen stehen manchmal nur vage Produktbeschreibungen. Oder es geht darum, wie viel etwas kosten darf oder für welchen Bereich das Produkt bestimmt ist. Also ob für Verbraucher oder für die Industrie.
10: Die vom Zoll beschlagnahmten Waren werden in Lagerhallen deponiert. Die staatliche Sicherstellungsbehörde muss inzwischen riesige Mengen unterbringen. Mitarbeiter Janis Nebars öffnet die Tür zu einem alten Backsteingebäude. Darin stapeln sich hunderte Säcke mit beschlagnahmtem Düngemittel neben hunderten Fässern Motoröl.
13: Chemikalien und Transport.
11: Im Moment lagern wir vor allem Chemikalien und Fahrzeugteile, aber auch Teppiche und teuren Wein. Das Spektrum wird immer größer, denn die Liste von sanktionierten Waren wächst von Jahr zu Jahr.
10: Was mit den Waren passiert, entscheidet ein Gericht. Im härtesten Fall werden die Eigentümer enteignet und der lettische Staat verkauft die Waren an legale Abnehmer. Janis Nebars.
11: Bisher wurden mehr als 3 Millionen Euro durch den Verkauf von beschlagnahmten Gütern eingenommen. Das Geld fließt in den Staatshaushalt. Wir haben aber erst etwa 20% der Waren verkauft. Der Großteil befindet sich noch in unseren Lagerhallen.
10: Zurück an der lettisch-russischen Grenze in Terehova. Zöllner Igor Solovievs überprüft ein letztes Mal die Dokumente des LKW mit Prosecco für Russland.
14: Unterstützung Ukraine.
11: Wir sehen das auch als Unterstützung für die Ukraine. Deshalb suchen wir mit doppelter Kraft nach sanktionierten Gütern und lassen sie nicht durch. Wir sind stolz, Europas Grenzen zu sichern.
10: Lkw-Fahrer Viktor Fjodorov darf weiter. Einmal die Woche fährt er über die Grenze, wie schon vor dem Ukraine-Krieg.
11: Für mich läuft alles normal weiter. Alkohol wird immer getrunken.
10: Europas Sanktionen gegen Russland. Wie wirksam sie am Ende wirklich sind, entscheidet vor allem der Einsatz der Menschen am äußersten Rand der EU, wie hier am Grenzübergang Terehova.
2: Sie hörten eine Reportage von Arne Bartram.
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2: Abgesehen von wenigen Ausnahmen kann man sich bei dem britischen Regisseur Guy Ritchie darauf verlassen, dass man in seinen Filmen originelle Charaktere und schlagfertige Sprücheklopfer zu sehen bekommt. Mit seinem neuesten Film In the Grey, am ehesten als In der Grauzone zu übersetzen, erzählt Guy Ritchie eine in Teilen wahre Geschichte. Neu für Ritchie, eine der drei Hauptfiguren ist eine Frau. Es geht ums Schuldeneintreiben bei ungewöhnlich hohen Summen mit ungewöhnlich rabiaten Mitteln. Alexander Soyer stellt Guy Ritchies neuen Film vor.
15: 3, 2, 1.
16: 3, 2, 1 und Action. Guy Ritchies In the Grey verschwendet keine Zeit mit großem Storygeplänkel oder den Vorgeschichten seiner Charaktere, sondern kommt direkt zur Sache. Schon in der ersten Szene sieht man, wie genau das, worum es hier geht, später im Film mal so richtig aus dem Ruder laufen wird für die von Isa Gonzalez gespielte High-Class-Schuldeneintreiberin Rachel.
17: Ich arbeite an der Grenze zwischen moralisch und unmoralisch. Zwischen schwarz und weiß. ich agiere in der Grauzone.
16: Ein fieser, mörderischer und skrupelloser Multimilliardär und Despot namens Salazar will die 1 Milliarde Dollar, die er einer Bank schuldet, einfach nicht zurückzahlen. Drohungen und Mahnungen interessieren ihn nicht. Und da kommt Rachel ins Spiel, die sich mit ihrem Team auf genau solche Fälle spezialisiert hat.
17: Manny Salazar, nicht gerade der Typ, dem man 1 Milliarde Dollar leiht und erwartet, sie zurückzukriegen.
1: Denkst du, das kannst du?
17: Du weißt, dass ich das kann.
16: Mission Nummer 1, man muss Salazar, der sich auf seiner Insel umgeben von einer Privatarmee verschanzt hat, an den Verhandlungstisch locken.
17: Jetzt weiß ich, was Salazar hat und wo er es versteckt. Jetzt frieren meine Anwälte all sein Geld ein und er blutet finanziell aus.
16: Mission Nummer 2, wie kommt man auf diese Insel zu Salazar und mit ihm ins Gespräch und wie kommt man heil wieder nach Hause? Und da kommen Rachels treu ergebene Spezialisten fürs Grobe ins Spiel, Sid und Bronco, gespielt von Henry Cavill und Jake Gyllenhaal, die alles vorbereiten, falls irgendwas nicht nach Plan läuft.
6: Sollten Sie zubeißen, möchte ich, dass Sie dabei sämtliche Zähne verlieren. Also werden wir weiter und weiter üben.
18: Damit meint er, überlasst nichts dem Zufall.
6: Nutzt jede Sekunde.
18: Schmiert jedes Rad.
6: Checkt jeden Reifen.
18: Und lernt jeden Millimeter kennen, bis diese Routen uns gehören.
16: Das alles hört sich natürlich erstmal recht abenteuerlich an und sieht auf der Leinwand nach frei erfundener Action-Fantasie aus. Ist aber so oder so ähnlich durchaus passiert, so Guy Ritchie.
19: Die Story basiert ja tatsächlich auf einer wahren Geschichte, die mir erzählt wurde. Was mich am meisten daran fasziniert hat, war, dass ein Sicherheitsteam, das eigentlich nur zum Schutz einer Person da war, aus Langeweile und um sich die Zeit zu vertreiben, jede erdenkliche Fluchtmöglichkeit von einer Insel durchspielte, ohne überhaupt damit zu rechnen, dass es einen Grund für eine schnelle Flucht geben könnte. Also haben sie 3 Monate lang jeden Tag trainiert und als sie dann wirklich verschwinden mussten, waren alle überrascht, wie effizient sie waren.
20: Day in, day out, and then they came back. And then everyone was completely surprised by how efficient they were about getting off the island.
16: Und genauso effizient und elegant funktioniert nun auch dieser Inkasso Mission Impossible Spezialeinsatz. Rasant, stilvoll und pointiert in Szene gesetzt. Launige Glücksritter, die sich mit richtig üblen Leuten anlegen müssen und dabei coole Sprüche machen dürfen, das ist Guy Ritchies Spezialität, schon seit seinem Debüt Bube, Dame, König, Gras. Und dem bleibt er nun auch in The Grey verlässlich treu. Man bekommt nicht mehr, aber auch nicht weniger als schnörkellose, knackige Actionunterhaltung.
2: Sagt unser Filmkritiker Alexander Soyer über In the Grey, den neuen Film von Guy Ritchie. Der Film läuft am Donnerstag in unseren Kinos an.
3: Standpunkte.
2: Kaum ist US-Präsident Donald Trump abgereist, hat Chinas Präsident Xi Jinping den nächsten Staatschef zu Gast, Russlands Präsident Putin. Mit ihm kommt kein beliebiger Besuch, sondern ein offenbar wichtiger geopolitischer Partner. Xi und Putin inszenieren sich zwar immer wieder als enge Freunde, um eine Verbindung auf Augenhöhe handelt es sich dabei allerdings nicht, meint unsere Gastautorin Ronja Brier, Chefredakteurin des Online-Portals Watson. Russland sei längst zum Juniorpartner degradiert, abhängig von Chinas Wohlwollen.
21: China ist einer der letzten Großkunden von russischem Öl und Gas. China liefert vieles, was in Russland seit den Sanktionen des Westens eigentlich kaum mehr erhältlich ist. Maschinen, Elektronik, Computerchips zum Beispiel. Und gerade in den letzten Wochen wurde die Schwäche Russlands immer offensichtlicher. Die Stimmung im Ukraine-Krieg droht zu kippen und die Menschen sind gerade jetzt nach den Angriffen auf Moskau zunehmend besorgt. Auch, dass Putin bei der sonst großen Militärparade in Moskau in diesem Jahr auf die große Militärtechnik-Show verzichtete, verdeutlicht, wie ernst die Lage sein muss. Putin braucht China als Unterstützung im Ukraine-Krieg. Vielleicht sollten wir noch darüber reden, dass eigentlich niemand darüber redet, welche Rolle Europa spielt in dieser Konstellation, denn das ist bezeichnend. Die Bedeutung Europas für China ist praktisch null. Für China geht es vor allem um eins, die eigene Macht und die Frage, wie man sie noch weiter ausbauen kann. China will den USA den Titel als Weltmacht Nummer 1 ablaufen. Russland kann dabei als Partner sicherlich behilflich sein und Europa schaut zu.
2: Die Meinung von Ronja Brier, Chefredakteurin des Online-Portals Watson. Viele andere Medien schauen ebenfalls auf Chinas Strategie, um seine Interessen durchzusetzen. T-Online zieht einen Vergleich zu Russland.
0: Putin und Xi, beide wollen Macht. Mit einem Unterschied. Moskau ist brutal, aber oft plump. Peking ist geduldiger. Russland setzt auf Panzer, Raketen und Drohungen. China rüstet zwar auch militärisch auf, aber es nutzt überwiegend Abhängigkeiten, Lieferketten, Rohstoffe und Diplomatie. Putin führt Krieg, weil er Macht verliert. Xi baut Macht auf, weil andere sich in Kriegen verausgaben. Europa sollte aus dieser Woche eine klare Lehre ziehen. Es reicht nicht, China als schwierigen Handelspartner zu behandeln und Russland als isoliertes Sicherheitsproblem. Beide Fragen gehören zusammen.
2: Das Handelsblatt formuliert das gemeinsame Ziel Chinas und Russlands noch deutlicher.
0: Am Ende verbindet Xi und Putin weniger ideologische Nähe als ein gemeinsames Interesse. Beide wollen eine Welt zurückdrängen, die jahrzehntelang von den USA dominiert wurde. Und beide profitieren davon, wenn Washington Unruhe verbreitet. Trumps impulsive Außenpolitik, seine widersprüchlichen Signale im Nahen Osten und seine sprunghaften Allianzen liefern Peking und Moskau die Vorlage, die sie brauchen.
2: Das waren die Standpunkte. Zusammengestellt hat sie Marei Beermann. Und das war der erste Teil der ARD-Infonacht. Ich verabschiede mich jetzt von Ihnen. Mein Name ist Maja Weber und mein Kollege Carsten Thiele übernimmt und bringt Sie weiterhin gut informiert durch die Nacht. Machen Sie es gut und bleiben Sie bei uns.

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1: Um 2 Uhr mit Olaf Knapp. Die USA wollen in den kommenden Jahren weitere Truppen aus Europa abziehen und, anders als geplant, vorerst keine weitreichenden Mittelstreckenwaffen in Deutschland stationieren. Das hat der oberste NATO-Kommandeur US-General Grinkevich bei einem Treffen mit führenden Militärs in Brüssel angekündigt. Aus der Nachrichtenredaktion Gisela Former.
2: Einen konkreten Zeitplan nannte Grinkevich nicht, betonte aber, dass die Alliierten ausreichend Zeit bekämen, um die wegfallenden amerikanischen Streitkräfte durch eigene Einheiten zu ersetzen. Aktuell haben die USA etwa 80.000 Soldaten in Europa stationiert. Präsident Trump hatte vor einiger Zeit angekündigt, mindestens 5.000 Soldaten aus Deutschland abzuziehen. Die EU hat sich am Abend bereits auf Maßnahmen geeinigt, um ihre Verteidigungsfähigkeit zu erhöhen. So sollen Genehmigungsverfahren für militärische Projekte schneller werden und die Mitgliedstaaten sollen dafür leichter an Geld kommen.
1: Im Zuge des Zollstreits verhandeln EU-Vertreter derzeit in Straßburg über ein mögliches Zollabkommen mit den USA. Grundlage dafür ist die Vereinbarung, auf die sich EU-Kommissionspräsidentin von der Leyen und US-Präsident Trump im vergangenen August geeinigt hatten. Christian Feld ordnet in den Tagesthemen den aktuellen Stand der Verhandlungen ein.
3: Ja, von dem, was wir bisher so hören aus der Sitzung, ist der ganz große Durchbruch und Fortschritt noch nicht erzielt. Das rechnet also keiner mit einer Blitzaktion, hat man auch daran gemerkt, dass viele hier kurz vor 21 Uhr mit einer großen Pappschachtel reingegangen sind mit Essen. Manche hatten auch noch einen Kaffee oben drauf gestapelt. Aber selbst wenn es Stunden dauert, es soll in dieser Sitzung passieren. Dann wäre der weitere Fahrplan so: im Juni finale Abstimmung. Und dann könnte es die Unterschrift im Juli geben.
1: Der russische Präsident Putin ist zu einem Besuch in China eingetroffen. Für heute ist unter anderem ein Treffen mit dem chinesischen Staatschef Xi geplant. Dabei soll es vor allem um den Ausbau der strategischen Partnerschaft zwischen beiden Staaten gehen. Das betrifft unter anderem den Handel. Das staatliche Förderprogramm für E-Autos ist mit großem Andrang gestartet. Kurz nach Freischaltung des Portals gingen nach Angaben des Bundesamts für Wirtschaft fast 2000 Anträge ein. Wer ein neues E-Auto oder Plug-in-Hybrid-Fahrzeug kaufen oder leasen will, kann digital eine staatliche Kaufprämie beantragen. Wie hoch diese ist, hängt von Modell, Einkommen und Familiengröße ab. Maximal sind 6000 Euro möglich. Das Wetter in Deutschland. In der Nacht ist es meist noch trocken, später gibt es Regen, Tiefstwerte 13 bis 7 Grad. Am Tage dichte Wolken und immer wieder Schauer, später trockene Phasen, bei Höchstwerten von 16 Grad in den Mittelgebirgen bis 22 Grad am Oberrhein. Und am Donnerstag im Nordosten Schauer und Gewitter, im Südwesten freundlicher 17 bis 27 Grad. Es ist 2.03 Uhr.
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4: Die Autobahn 1 Bremen Richtung Hamburg ist zwischen Harburg und Stillhorn wegen einer Baustelle noch bis 5 Uhr früh gesperrt. Solange geht die Umleitung für Sie über die U83. Autobahn 1 Lübeck-Hamburg. Auf der Norderelbbrücke gibt's stockenden Verkehr in beiden Richtungen. Autobahn 7 Hannover Richtung Hamburg. Zwischen Ramelsloh und Horster Dreieck 3 Kilometer Stau. Die A39 Salzgitter Richtung Braunschweig ist zwischen Salzgitter-Lebenstedt Süd und Wartenstedt wegen einer